0: Nachdem wir unsere Geschenke verkostet und die Berge bestaunt hatten, wollten wir zu den Weinbergen Dagestans aufbrechen. Aber wie so oft lief nicht alles nach Plan.
1: Es ist passiert, was ich am meisten befürchtet habe. Die Tür des Autos ist zugefallen. Es hat sich verriegelt und der Schlüssel liegt drin. Aber hier in Kubachi findet man Handwerker für alles. Alibek hat, ich glaube nicht, dass wir das zeigen sollten, aber er hat so ein Instrument hier geholt, mit dem wir versuchen werden, das Auto aufzuschließen. Ich habe sowas noch nie gemacht. Theoretisch muss man...

0: Geht nicht. Ich brauche eine Anleitung.
1: Okay, die Anleitung haben wir uns angeschaut.
0: Siehst du? Halbe Sekunde Arbeit. Danke, Alibek. Vielleicht kommt ja noch jemand in einem Lader vorbei. Wir müssen das ausblenden.
1: Vielen Dank, auf Wiedersehen.
0: Vielen Dank, auf Wiedersehen. Hat mich gefreut. Der kurze Weg ist verschüttet, wir werden den langen nehmen.
1: So, so.
0: Ja, wir wollten auf dem schnellen Wege nach Derbent fahren. Aber das klappt jetzt nicht. Nachts gab es einen Erdrutsch oder so.
1: Dann nehmen wir den langen Weg.
0: Auf geht's.
1: Nachdem wir unser Problem gelöst hatten, gaben wir eine neue Route ein und machten uns auf den Weg.

0: Hier sind wir also in Ihrem Königreich. So viele Weinberge. Erzählen Sie uns von Ihren Weinsorten. Was macht Sie so besonders?
1: Wir haben vorwiegend französische Sorten. Merlot, Cabernet, Sauvignon, Chardonnay, Saperavi. Interessant ist, dass diese Weinberge erst 2 Jahre alt sind. Wenn alles läuft wie geplant, so Allah will, und wir die richtigen Technologien benutzen, sollten wir eine gute Ernte bekommen.
2: Und das wird die erste Ernte aus diesen Weinbergen sein?
1: Ja, genau.
2: Und sind 2 Jahre eine normale Frist?
1: Nein, 2 Jahre sind nicht normal. Das sind frühreife Trauben.
0: Ist das gut?
1: Ja. Interessant ist, das hier ist ein sehr guter Boden für Weintrauben. In Europa wäre es unvorstellbar, nach 2 Jahren so eine Ernte zu haben.
0: Warum das? Ist der Boden hier irgendwie besonders?
1: Ja, der Boden und die Höhe über dem Meeresspiegel 350 bis 360 Meter.
0: Und da drüben ist das Meer.
1: Das ist ideal für das Wachstum von Weintrauben.
2: Aber es heißt doch, dass eine Weinrebe 10, 15, 20 Jahre braucht, um gute Weintrauben zu produzieren. Oder stimmt das nicht?
1: Das ist wie mit einem Kind. Wie man es ernährt und aufzieht, so wird es sich auch entwickeln. Mit Weintrauben ist das genauso. Sie sind wie Kinder. Wie man sie streichelt und aufzieht, so eine Ernte bekommt man auch.
0: Und Sie streicheln Ihre Trauben und sagen Ihnen nette Dinge?
1: Natürlich, was sonst?
0: Wirklich?
1: Ja, anders geht es nicht.
0: Sie brauchen nicht nur ein gutes Klima, sondern auch Liebe.
1: Der menschliche Faktor ist der wichtigste. Man muss sein Land und seine Weintrauben lieben. Wissen Sie, ich sage immer, dass man sein eigenes Land preisen muss. Nicht Italien, Spanien, Frankreich oder sonstiges. Sie verkaufen uns nur ihre Etiketten, aber wir haben hier echte, saubere Weintrauben. Das alles hier ist eine echte Oase, verstehen Sie? Hier gibt es alles, meine Freunde. Alles, um sich am Leben zu erfreuen. Das ist ein kleines Paradies und hier wurde schon immer Wein angebaut, seit Jahrhunderten. Zuerst waren unsere Reben etwas unförmig, aber jetzt stehen sie gerade. Dort wuchsen, sie waren anfangs etwas unförmig und wir mussten

0: Das stimmt.
1: Wir haben köstlichen Wein, ganz ohne Chemie. Sehen Sie sich nur um. Das ist das Kaspische Meer. Die Natur und das Relief hier sind ideal für Weinberge, verstehen Sie?
2: Klar, Wein anzubauen bietet sich hier an.
1: Wir fürchten keine Konkurrenz mit Frankreich. So einen Wein wie unseren hat man dort noch nicht probiert. Sie wissen gar nicht, was echter Wein ist.
2: Und was ist der Durchschnittspreis für eine Flasche?
1: Hier bei uns ab 150 Rubel.
2: Ab 150 Rubel? Und das ist natürlicher Wein?
1: Ja.
2: Das ist kein Weinpulver, echter Wein.
1: Ja, natürlich.
2: 150 Rubel ist doch sehr wenig.
0: Ja, das ist wirklich nicht teuer.
1: Sie kaufen bei uns nicht unser Etikett. Wissen Sie, was Sie bei uns kaufen? Wein. Freunde, vergesst nicht, das Etikett ist anders, aber die Fässer sind dieselben. Ich mache Hauswein, das ist keine industrielle Produktion. Kommen Sie einfach und probieren Sie meinen Wein und vergleichen Sie ihn dann mit europäischen Weinen aus Spanien, Portugal oder sonst woher. Machen Sie sich einfach selbst einen Eindruck.
2: Hauswein ist immer sehr lecker, aber auch heimtückisch. Man trinkt ein Glas und dann noch eins und merkt gar nicht...
1: Der Kopf ist nüchtern, aber die Beine gehen nicht.
2: Oh ja. Und dann sitzt man da und starrt in die Leere.
1: Aber dafür erinnert man sich an alles.
0: Ja, jedes Mal. Nach den Weinbergen sind wir dorthin aufgebrochen, wo Trauben zu Wein werden. Zur örtlichen Weinfabrik.

0: Wir befinden uns hier in der Weinhalle. Genau hier befindet sich unser größter Weinspeicher. Unsere Behälter hier fassen, in einfachen Worten gesagt, 50 Tonnen. Sie bestehen aus reinem Edelstahl und werden mit neutralem Gas versorgt. Für die Kühlung sorgt die verbundene Kältestation. Wir haben hier alle notwendigen Instrumente, um hochwertigen Wein herzustellen.
1: Sie nennen das hier die Mutterhalle, richtig? Warum? Ist das die wichtigste oder die erste Halle?
0: Der größte Weinspeicher von allen befindet sich genau in dieser Halle.
2: Und woher kommt die Ausstattung?
0: Die Ausstattung kommt vorwiegend aus Italien. Wir konnten sie noch rechtzeitig importieren.
1: Wir waren vor kurzem in einer Bierfabrik. Dort hat man uns gesagt, dass es zurzeit Probleme mit den Hopfenlieferungen gibt, weil Hopfen vorher aus Tschechien importiert wurde.
2: Hopfen und Hefe?
1: Ja, und Hefe auch. Wie sieht es bei Ihnen aus? Importieren Sie oder?
2: Sie haben ja Ihre eigenen Rohstoffe. Sie kultivieren sie selbst.
0: Ja, ich verstehe, was Sie meinen. Und wissen Sie, es ist so. Es gibt bereits etablierte Lösungen, Logistikketten und wirtschaftliche Beziehungen. Und früher haben wir das alles problemlos genutzt. Wir hatten gute Geschäftsbeziehungen mit Italien, Spanien und Frankreich und kauften dort ein. Alles hat funktioniert. Jetzt ist alles... Nun, es gibt keine ausweglosen Situationen, aber wir haben ein paar kleinere Unannehmlichkeiten. Ich bin mir sicher, dass wir Lösungen finden werden. Hauptsache ist, dass wir Wein, Behälter, Kühler und inertes Gas haben. Für alles andere werden wir uns etwas einfallen lassen.
2: Am wichtigsten ist doch, dass Sie Perspektiven haben.
0: Am wichtigsten sind die Menschen, die guten Wein probieren wollen und sich dafür interessieren.
1: Oh, davon gibt es viele.
0: Ja, solange es Nachfrage gibt, wird es von unserer Seite auch ein Angebot geben.
3: In Russland gibt es so ein Stereotyp, dass dagestanischer Wein nicht gut sein kann. Wir kämpfen dagegen an.
1: Wie kommt das?
3: Dagestanischer Cognac ist beliebt, das ist eine etablierte Marke, aber dagestanischer Wein ist stiller Wein.
1: Den Cognac aus der Region kennt man ja.
3: Ja, man kennt ihn, aber Derbent und auch Dagestan als Ganzes erleben zurzeit einen touristischen Boom und es wäre falsch, sich diese Chance entgehen zu lassen. Erstens ist das ein gutes Geschäft und zweitens eine gute Werbung sozusagen. Jeder Tourist, der hierher kommt, unseren Wein probiert und unsere Weinberge besucht, nimmt viele angenehme Eindrücke mit. Bevor Sie nach Hause fahren, nehmen Sie ein, zwei Flaschen mit und teilen sie mit Ihren Freunden. Das ist so eine Art, vielleicht ist das kein gutes Wort, aber eine Art Mundpropaganda. Und sie funktioniert hervorragend. Es gibt nichts Besseres.
1: Und wie läuft das mit dem Importersatz? Ich habe gelesen, dass 30% der Weinproduzenten den russischen Markt verlassen haben. Ist das so?
3: Dazu kann ich leider nichts sagen, weil ich keine Informationen dazu habe. Aber was ich weiß, ist, dass es momentan eine riesige Nachfrage nach hochwertigem russischen Wein gibt. So viel ist sicher. Deshalb haben wir unseren Verkaufsplan für dieses Jahr bereits in den ersten zwei Quartalen erfüllt. Wir haben in den ersten zwei Quartalen

0: Tagen dieses Jahres bereits 2,5 Millionen Flaschen verkauft. Das ist ein Meilenstein. Letztes Jahr haben wir über das ganze Jahr verteilt nur 2 Millionen Flaschen verkauft.
1: Und woran liegt das? An den Sanktionen? Oder weshalb wächst die Nachfrage sonst?
0: Wissen Sie, ich glaube auch, dass es ein größeres Gefühl des Patriotismus gibt. Wir produzieren russischen Wein, hochwertigen russischen Wein. Und unsere Fabrik verwendet bei der Weinproduktion klassische europäische Methoden. Wir haben mit italienischen Spezialisten zusammengearbeitet, die uns geholfen haben, eine Art Prosecco alla Russa aus unseren extrem hochwertigen dagestanischen Weintrauben herzustellen. Wir befinden uns hier am südlichsten Punkt der Russischen Föderation. Das Terroir von Derbent ist also einzigartig. Was es besonders macht, sind seine Nähe zum Kaspischen Meer, die Einzigartigkeit des Flusses Samura und die Vorgebirgszone, in der es im Sommer tagsüber bis zu 40 Grad warm wird, während die Temperatur nachts auf 15 Grad sinkt. Diese Temperaturschwankungen wirken sich gut auf die Trauben aus.
1: Es gibt im Kaukasus einige traditionelle Weinsorten, also nicht die bekannten wie Merlot oder Sauvignon, sondern traditionelle lokale Weinsorten. Planen Sie, diese Sorten irgendwie zu entwickeln?
0: Sie haben unsere wunderschönen Weinberge gesehen. Dort haben wir traditionelle europäische Sorten gepflanzt. Leider hat Dagestan viele seiner autochthonen Weinsorten heute fast verloren. Aber wir investieren viel Mühe, um nach ihnen zu suchen. Vor kurzem haben wir im Institut von Nowocherkassk einige dieser autochthonen Sorten gefunden. Das Institut hat versprochen, sie für uns zu reproduzieren. Und ja, wir wollen die autochthonen dagestanischen Weinsorten wiederbeleben.
2: Du musst klopfen.
0: Machen wir es lieber so.
1: Ich habe doch richtig geklopft.
0: Darf ich einschenken?
1: Ja, gleich. Aber zuerst wollte ich fragen, was das ist.
2: Das ist ein Glas, Margot.
1: Okay. Jetzt können wir probieren.
0: Dann fangen wir mit dem Pinot Noir Rosé an. Wir verkaufen ihn übrigens noch nicht in Flaschen, das ist unser neuestes Produkt. Wir haben eine Linie namens Endemie aus Riesling, Sauvignon, Chardonnay und Rcaziterli. Und das hier wird das neue Pinot Noir.
2: Mach's gut, Margo.
0: Okay, ihr könnt mich aufnehmen.
2: Sieht wie Saft aus. Hoffentlich wird dieser Saft mich nicht von den Füßen hauen.
0: Ja, natürlich, alles wird gut.
1: Das ist so klasse, allein der Anblick ist ein ästhetischer Genuss.
0: Sehen Sie, wie stabil der Schaum ist?
1: Ja.
0: Die schäumend spritzigen Eigenschaften sind deutlich ausgeprägt.
1: Gehen Sie diese Hallen täglich ab, um den Wein zu probieren?
0: Ja, zusammen mit dem Technologen und dem Werksleiter. Wir inspizieren jeden Tag die Behälter, wir müssen auf alles gefasst sein.
2: Selbst am Wochenende?
0: Wir haben keine Wochenenden. Eine der Hauptaufgaben eines guten Winzers ist es, stets zu wissen, wo sich was befindet.
1: Welches Produkt wo steht?
0: Und in welcher Phase es sich befindet. Das sieht nur so aus, als ob wir hier den ganzen Tag trinken und es uns gut gehen lassen. Aber in Wirklichkeit schaltet sich bei jedem Schluck im Kopf eine Art Rezepturmechanismus ein. Und wir versuchen nachzuvollziehen, wie viele Wochen oder Tage der Wein noch braucht und wann er abgegossen werden kann.
2: Emil, als echter Sommelier weiß ich, dass man einen guten Wein am Etikett erkennt. Wenn dir das Etikett gefällt, muss der Wein gut sein.
0: Ah, so.
2: Der hier ist am besten. Daran haben Ihre Designer gearbeitet, oder?
0: Das ist die Endemie-Reihe stiller Weine, von der ich gesprochen habe.
1: Das ist premialer Wein.
0: Ja, das ist eine Premium-Reihe, die vor dem Abgießen über ein Jahr lang in Fässern gealtert wird.
1: Emil, es gibt eine Frage, die mich schon lange quält. Mir hat irgendwann jemand gesagt, dass je tiefer diese Wölbung hier ist, umso teurer auch der Wein in der Flasche.
0: Nein, ich glaube, das ist nur ein Stereotyp oder eine Legende. Ich glaube nicht, dass das stimmt.
1: Die hier sind aber tief.
0: Jeder wählt selbst. Nun, jede Abfüllung wird an die ausgewählte Flaschenform angepasst. Für Schaumwein haben wir zum Beispiel diese Form ausgewählt. Und die hier für stillen Wein. Aber am Ende entscheidet der Verbraucher, welche Flaschenform ihm am besten gefällt.
1: Und das hier ist Ihr Prosecco-Killer?
0: Ja, das hier ist unsere Marke, die Caspica, unser Prosecco-Killer. Wir können meiner Meinung nach wirklich mit Stolz sagen, dass unser Di Caspica den italienischen Prosecco in den Regalen ersetzen wird.
2: Und der Preis?
0: Der Preis im Regal liegt zwischen 350 und 450 Rubel.
2: In Dagestan? Und in einem Regal in Moskau?
0: In Moskau gelten dieselben Preise.
2: Das sind ja fast mythische Preise. 350 Rubel für eine Flasche Prosecco.
0: Wissen Sie, viele fragen uns, warum wir die Preise nicht anheben. Deutlich anheben. Viele Menschen sind nämlich voreingenommen und kaufen aus Prinzip keinen Wein unter 500 Rubeln.
1: Ja, ich gehöre auch dazu. Ich denke mir immer, dass das irgendwas Chemisches sein muss.
0: Ja, die Leute denken, das wäre Chemie oder irgendetwas Verwässertes. Aber sie haben unsere Weinberge selbst gesehen und unsere Produktion. Wir können mit voller Verantwortung sagen, dass das ein hundertprozentiges Naturprodukt ist.
1: Okay, hier sind wir bei den Fässern. Wie heißt das hier?
0: Das ist ein Chardonnay, Erntejahr 2021. Das hier ist ein Weinröhrchen.
1: Ein Weinröhrchen?
0: Ja, Chardonnay Jahrgang 21. Er hat bereits die Gärung im Fass durchlaufen. Das Fass ist ein französisches Barrique.
1: Gibt es auch russische Fässer?
0: Wir haben Fässer aus kaukasischer Maikop- und Abscheron-Eiche. Wir wollen mit der Zeit zu kaukasischen und karabachischen Eichenfässern übergehen. Es heißt, dass sie auf eine sehr interessante Weise mit dem Wein interagieren.
1: Sie haben also eine eigene Geschmacksnote?
0: Ja, natürlich. Das Fass, der Brenngrad, der Produzent, das Volumen, das alles wirkt sich auf den Geschmack des Weins aus. Das ist ein äußerst vielschichtiger Prozess.
1: Haben Sie einen bestimmten Traum, was Ihren Wein und Ihr Unternehmen angeht? Es geht Ihnen doch bestimmt nicht nur darum, immer größere Mengen zu produzieren. Was ist Ihr Ziel?
0: Mein Ziel ist es, einen verständlichen, angenehmen, guten Wein herzustellen. Und wie jeder Winzer träume ich natürlich davon, dass mein Wein im ganzen Land anerkannt wird. Ich träume von gutem, großartigem und interessantem Wein. Aber das verlangt tägliche, harte, sorgfältige und kreative Arbeit.
2: Klasse, wo sind wir denn jetzt gelandet? Na, euch geht's gut, oder?
1: Hallo, hallo. Guten Morgen.
2: Hallo.
1: Ich habe Ihren Hintern gestreichelt.
2: Echt? Schau, da hinten geht es noch weiter. Wir sind in Dagestan. Ich habe Geländewagen, du hast Geländewagen. Schau, ich fahre gleich Wand hoch.
1: Erster, pass auf, wir rollen gleich den Berg runter. Oder das Auto überschlägt sich. Ah, Ilja, lass das.
2: Okay, wir stehen.
1: Ich kann nicht mal aussteigen, ich liege hier. Wie soll ich hier aufsteigen?
2: Das Auto ist schmutzig. Was ist los? Habe ich das Auto schlecht geparkt? Oh ja, es ist hier ein wenig staubig.

0: Fällt es dir schwer?
1: Ja.
0: Wir können hier rüberklettern und dahin gehen. Komm, ich zeig dir einen coolen Ort. Er wird dir gefallen.
1: Nein, lieber nicht.
0: Komm schon. Fällt dir auf, dass es hier keine Geländer oder Brüstungen gibt?
1: Ja, eben.
0: Hier findet natürliche Selektion statt.
1: Hey, ich will da nicht hin.
0: Nein, komm schon.
1: Ja, hör auf!
0: Feiges Huhn.
1: Geh da nicht hin! Ich hab Höhenangst, ernsthaft, lass es sein. Lass es, ich will zurück.
0: Margot, du bist so lustig mit deiner Höhenangst. Gehen Sie ruhig weiter, sie hat nur einen Panikanfall. Gib mir deine Hand, komm schon.
1: Nein.
0: Margot.

0: also der Ort, zu dem wir so lange gefahren sind. Wir können stolz verkünden, dass wir es geschafft haben. Wir haben den äußersten Süden Russlands erreicht. Auf dem Weg hierher besuchten wir unsere nationalen Betriebe, die sich trotz allem aktiv entwickeln, und bestaunten die Schönheit der Natur, der Städte, Straßen, Wälder, Berge und Seen.
1: Willst du Limonade?
0: Klar. Was hast du für welche?
1: Granatapfel und Orange.
0: Ich nehme Orange. Okay, da sind wir also. Das ist die Sulak-Schlucht. Ich habe so oft davon geträumt, hierher zu kommen, und endlich haben wir es erreicht. Ich wollte auch noch den Grand Canyon in Amerika sehen, aber das wird wohl erstmal nichts.
1: Ich bin hier schon zum dritten Mal.
0: Und, bist du immer noch vom Ausblick beeindruckt?
1: Ich glaube, dass ich auch noch beim 5. und 10. Mal beeindruckt sein werde.
0: Wir haben den äußersten Süden Russlands erreicht. Bist du müde?
1: Ja, ein wenig. Ich meine, wir sind 4000 Kilometer gefahren und heimfahren müssen wir auch noch. Aber es geht.
0: Dafür haben wir so viel Schönes gesehen.
1: Und wie hat es dir gefallen? Ich meine nicht nur die Schlucht, sondern alles, was du gesehen hast.
0: Du weißt ja, dass ich in Europa aufgewachsen bin. Das alles war für mich also noch neu. Vor allem die Tatsache, dass wir die ganze Zeit gefahren und gefahren sind und trotzdem die ganze Zeit im selben Land waren. Dabei haben wir die ganze Zeit neue Landschaften und Kulturen gesehen. Steppen, Berge und Schluchten, buddhistische Pagoden und Moscheen. In Europa wäre das alles verschiedene Länder gewesen. Aber Russland hört einfach nirgendwo auf.
1: Dabei sind wir gar nicht so weit gefahren. Wären wir nach Osten gefahren, hätten wir noch 3 bis 4 Mal weiterfahren können.
0: Und in dieser Vielfalt.
1: Und die Landschaften hätten anders ausgesehen.
0: Weißt du, ich kann diese Maßstäbe nur schwer begreifen, aber ich denke, dass in eben dieser Vielfalt unser Potenzial und unsere Kraft liegt.
1: Ja, fassen wir mal zusammen, wie es mit dem Importersatz läuft.
0: Ich glaube, die 2 wichtigsten Aspekte hier sind Wiedergeburt und Modernisierung und noch ein dritter. Ein Tritt in den Hintern.
1: Magische Worte.
0: Wir können den Sanktionen wirklich dankbar sein. Bei allen Unternehmen, die wir besucht haben, und das waren wirklich alle möglichen Unternehmen, staatliche und private, überall hat man uns gesagt, dass es ohne die Sanktionen keine solche Entwicklung gegeben hätte.
1: Dann lass uns noch einen 4. Aspekt ergänzen. Die Menschen.
0: Ja, mich hat wirklich berührt, dass wir überall Leute getroffen haben, die von ihrer Arbeit begeistert sind und dieses Feuer in den Augen haben. Sie lieben das, was sie tun, und wollen ihre Betriebe und das Land als Ganzes voranbringen, damit wir hier gut leben können. Das hat mich sehr berührt. Und sie alle sehen in der aktuellen Situation eine große Chance.
1: Chance ist nicht das richtige Wort. Eine Chance muss man nutzen. Aber ein Tritt in den Hintern zwingt dich.
0: Er lässt dir keine andere Wahl.
1: Ja, mit ihm lässt sich nicht verhandeln.
0: Er kennt keine Kompromisse.
1: Klar, aber wir müssen auch fair sein. Nicht alles läuft glatt und es gibt vieles, was wir noch erreichen müssen.
0: Natürlich.
1: Ich werde das jetzt nicht alles aufzählen. Aber wir werden bestimmt noch 1 oder 2 Jahre brauchen, um alle Probleme zu lösen. Oder nur ein halbes. Wer weiß.
0: Am wichtigsten ist die Einstellung, dass alles gut wird, dieser Optimismus. Meine Einstellung ist nach dieser Reise definitiv positiver geworden.
1: Ich war auch so schon optimistisch.
0: Du bist einfach eine Frohnatur, aber ich?
1: Alles wird klasse.
0: Das stimmt.
1: Aber genug von der Arbeit. Lass uns einfach ein wenig den Ausblick genießen.
0: Klar.
1: Auf unsere Reise.

0: Es ist Zeit, nach Hause zurückzukehren. Wir sind ein wenig traurig, aber wir wissen auch, dass unsere Reise durch das grenzenlose Russland noch nicht vorbei ist.
1: Hey.
0: Und?
1: Mit diesem Auto werden wir über Berge und Meere fahren. Schau dir das an hier. Nimm das auf, Margot. Der Kilometerstand zeigt 21.
0: Und wenn wir ankommen?
1: Wenn wir ankommen, vermutlich...
0: 500.000.
1: Bist du zufrieden?
0: Ja.
1: Ernsthaft?
0: Ja.
1: Na gut.

0: Auf die Aufräumarbeiten. Oh.
1: Step by step.
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3: Grüße von OpenTX.
4: Versuchen wir es. Erstmal eine Runde. Mit der militärischen Sonderoperation begann auch die FPV-Revolution. Leute bauten Drohnen in Garagen und verwendeten Komponenten, die sie bei AliExpress kauften.
5: Ohne vorherige Kontrolle und Testflug schicken wir keine Drohne an die Front. Durch die Erfahrung aus der Herstellung von Tausenden von Drohnen kann man meist schon hören, wenn etwas nicht stimmt.
6: Wenn Sie ein Paket von uns erhalten, müssen die Frontsoldaten die Geräte nur auspacken. Sie müssen den Akku nur noch einbauen. Das war's. Der Soldat schaltet die Drohne ein und los geht's.
4: Es ist eine gute Arbeitsdrohne. Genau das, was wir momentan an der Front brauchen, weil dies eine völlig neue Art von Krieg ist. Drohnen sind die Zukunft.

Liebe Zuschauer, wir begrüßen Sie heute wieder zu einem Thema Realpolitik mit Alexander von Bismarck. Wir sprechen heute, hat Deutschland die Diplomatie jetzt angefangen oder doch nicht? Mit Wadephul und Lavrov. Und wir sprechen über einen jungen CDU-Mensch, der über die Sozialpolitik spricht im Bundestag und sagt, wir müssen das ändern. Wir kommen zunächst mal zum Deutschlandfunk. Nach Treffen mit Lavrov, CDU-Außenpolitiker Kiesewetter kritisiert Bundesaußenminister Wadephul, Lob kam von SPD und Grünen. Wadephul und Kiesewetter, beide CDU. Man merkt hier, die CDU wird eigentlich zum Hauptkriegstreiber mittlerweile. Denn viele Länder haben ja Wadephul aufgefordert, als die bei der UNO waren, er soll doch endlich mal mit Russland sprechen. Und da sind viele befreundete Länder dabei, die sagen, ihr müsst doch nicht immer nur dagegen angehen, sondern versucht doch mal mit Russland zu sprechen. Wadephul hat dann auch, Lavrov hat gesagt, selbstverständlich, wenn Deutschland mit uns sprechen will, dann reden wir miteinander. Die haben sich bei der UNO-Konferenz nebenbei getroffen. Und was macht Wadephul als der Außenminister von Deutschland? Er beschimpft im Grunde genommen Russland. Er geht aggressiv gegen vor, alle seine Äußerungen, die er sonst auch macht. Hat das noch was mit Diplomatie zu tun? Ich meine nicht. Man sucht doch, wenn man Diplomatie machen will, sucht man zunächst einmal Gemeinsamkeiten, damit man eine Atmosphäre in dem Gespräch sucht. Und man wirft doch nicht Russland gleich alles Mögliche vor. Und natürlich hat er den Drohnenfall in Leipzig angesprochen. Das war Russland, ohne Beweise vorzulegen. Und es wird einfach immer nur etwas mehr behauptet und gesagt, als dass man Fakten vorlegt. Und wenn man solche Gespräche erstmalig mal wieder beginnt, diplomatische Gespräche sollte man annehmen, sind doch dann in einer Atmosphäre, die man versucht, um Positionen miteinander zu besprechen, die vielleicht auch unterschiedlich sind. Aber man redet erstmal freundlich miteinander, auch wenn es aus der eigenen Sicht der Gegner ist. Man muss mit Gegnern sprechen. Und das ist eigentlich ganz toll, wie auch wie Harald Kujat, der oberste NATO-General, Ex-NATO-General, also in seiner Aussage gesagt hat, die Suspendierung der Diplomatie, die Sprachlosigkeit, nicht miteinander reden zu wollen, hat einen enormen negative Konsequenzen für unsere eigene Sicherheit. Und er sagt weiter, und der Spannungsfall würde, wenn der ausgesprochen wird, automatisch zur Wehrpflicht führen. Er sagt damit ganz klar, und er ist General gewesen, der oberste General der NATO, Militär. Er sagt, wenn wir die Diplomatie verlieren und sie nicht mehr anwenden, dann wird immer mehr eine Spannung erzeugt, dass das sich hochschaukelt. Immer mehr wird versucht, dann Gegenmaßnahmen, dann kommt noch mal wieder, wird die andere Seite auch Gegenmaßnahmen machen. Er ist der Meinung, man braucht endlich deeskalierende Geschichte und nicht noch mal eskalierende Geschichte dazu. Und die Hochrüstung der Sprache, und das bei der CDU in erster Linie mit dem C im Namen, was christlich bedeuten soll. Christlich heißt aus meiner Sicht, dass man Menschen zusammenbringt, dass man Gräben zuschüttet, dass man miteinander ganz normal redet, auch wenn man unterschiedlicher Meinung ist. Nein, es werden Gräben weiter tiefer gemacht. Es werden sie breiter gemacht. Und das kommt von der CDU. Sie schafft sich selber ab damit. Sie setzt Leute, die so in einer Kriegshysterie sind. Und ich merke das zurzeit bei mir hier zu Hause persönlich. Wir haben eine groß angelegte Übung der Bundeswehr.
Wir sind hier in meinem kleinen Dorf besetzt von Militär. Wir sind mitten im Krieg, habe ich das Gefühl. Wenn ich mit meinem Auto rausfahre aus diesem Dorf, steht die Bundeswehr mit Maschinenpistolen. Und es ist unglaublich. Dixies Klo gibt es auch, ja, für die Soldaten. Also man merkt, hier wird in Deutschland etwas aufgerüstet. Es ist unglaublich, dass die Menschen es verlernt haben, die in der Regierung sitzen, dass sie andere Dinge anwenden sollten, um eine Deeskalation herbeizubringen. Und es ist einfach traurig, die Mainstream-Medien sprechen ja auch immer vom Diktator Putin. Sie machen das alles, sie heizen das, die Mainstream-Medien heizen diese Geschichte immer weiter hoch. Und Wadephul macht Lavrov Vorwürfe. Das hat mit Diplomatie eigentlich gar nichts mehr zu tun. In der Diplomatie ist es so, dass man mit dem Gegner Gemeinsamkeiten sucht und sagt, wo sind denn unsere gemeinsamen Ansätze, wo wir eben eine Deeskalation hinbekommen. Aber man merkt, vielleicht ist das auch die CDU, die nicht mehr weiß, wie sie ihre Innenpolitik regeln soll, dass sie sich eben außenpolitisch in eine Position bringt, die Deutschland eigentlich immer mehr isoliert. Und wir sehen überall, dass Russland komplett nicht isoliert ist in der Welt, weil alle sprechen. Russland wird sogar zum G20-Treffen von Trump eingeladen und er will dann die Streithähne Selenskyj und Putin zusammen an einen Tisch bringen. Vielleicht klappt es ja. Vielleicht ein Mensch, der für viele in der Welt herumtrampelt, kriegt es hin, dass doch Menschen an einem Tisch gemeinsam sitzen, an einem runden Tisch, damit keiner bevorteilt wird und dass man gemeinsam miteinander redet. Wie kann Europa in Zukunft auch aussehen? Und zwar Europa in Frieden. Das brauchen wir. Das brauchen wir jetzt. Und das brauchen wir sofort. Wir müssen nicht hier lange herummeiern und immer weiter die Eskalationsspirale aus unserer Sicht antreiben. Das tut Deutschland nicht gut, in der ganzen Welt nicht gut. Und auch die Rede von Wadephul vor der UN ist nicht angetan. Man muss doch die Länder verbinden miteinander und keine aggressive Sprache dort sprechen. Das ist ein Gremium, was man gebildet hat, dass die Länder zusammenrücken und nicht, dass eine größere Spaltung zwischen den Ländern entsteht. Wir kommen dann zur Berliner Zeitung. Der Krieg wird teurer. EU prüft Plan für Selenskys Haushaltsloch. Und Selenskyj wiederholt immer wieder, dass der Russe weiter nach Westeuropa marschiert. Naja, er will natürlich damit die westlichen EU-Länder mehr sensibilisieren. Kommt doch in die Ukraine und kämpft mit uns mit. Die haben ein so riesen Loch im Haushalt. Die wissen nicht mehr, wie sie das alles bezahlen sollen. Und die EU, was macht die EU? Ja, sie kommt zusammen und sagt, ja, wie können wir schnell wieder Milliarden in dieses Loch, der Eimer hat ein so riesen Loch und jeder kennt das Lied, ja, vom Loch im Eimer. Das Geld versickert einfach, das fällt einfach durch dieses Loch hindurch und man weiß gar nicht, wie viele Milliarden da noch hineingehen. Und wo das alles eigentlich hinfließt. Es gibt gar keine Kontrolle mehr, wo eigentlich welches Geld eingesetzt wird. Was macht hier die EU mit von der Leyen, eine CDU-Politikerin, auch das C im Namen? Es ist unglaublich, was wir als Deutschland hier auch immer dazu beitragen, dass die folgenden Generationen das alles nicht mehr zurückzahlen kann. Unglaublich, was nicht nur in Deutschland, sondern auch in Europa passiert. Wir brauchen doch viel mehr, dass unsere Regierung, unsere Menschen in Deutschland miteinander ganz anders da in diesem Krieg dazukommen.
indem sie deeskalieren, dass sie miteinander reden, dass sie auch miteinander sprechen, dass die Menschen nicht in der Ukraine immer weiter sterben. Man fragt sich, wie lange noch besteht die Ukraine, wenn das so weitergeht? Dann sind keine Menschen mehr da, weil sie alle als Kanonenfutter verheizt wurden. Wir kommen dann zum The Wall Street Journal. Deutschlands militärischer Wiederaufbau beunruhigt die Nachbarn. Merz und Pistorius wollen ja wieder die stärkste Armee in Europa haben. Und Polen und Frankreich gucken und sind sehr skeptisch, was passiert in Deutschland. Warum? Es macht sie schon ein bisschen Angst. Warum will Deutschland mit so viel Militär auf einmal in Europa wieder die stärkste Armee haben? Das finden die anderen EU-Länder nicht unbedingt gut. Sie wollen natürlich, dass wir beteiligt sind und dass wir voranmarschieren, weil wir sind ja immer die Doofen. Ja, die Deutschen müssen immer einen Schritt vorausgehen und die anderen gucken zu, wie es dann wird. Es ist unvorstellbar, was die Deutschen hier immer weiter anheizen und sich auch in der EU nicht unbedingt die größten Freunde machen. Und dabei ist doch die EU als Friedensprojekt entstanden, dass man miteinander Wirtschaft treibt, dass man also einen besseren Wohlstand hat, weil man untereinander besser handeln kann. Und jetzt ist EU zu einer Kriegs-EU geworden. Nicht nur die NATO, sondern auch die EU. Sie wollen hier in erster Linie die NATO kopieren oder selbst NATO und die EU zusammenwürfeln. Das eine hat mit dem anderen nichts zu tun. Dieses Bürokratiemonster, was immer mehr bürokratisch entsteht und noch weiter geht und uns Menschen drangsaliert, auf uns Menschen herabblickt und von oben herab die Menschen behandelt. Die Wähler werden ausgegrenzt und sagen, wir brauchen eigentlich die Wähler gar nicht mehr. Wir als EU wollen richtig regieren und zwar aggressiv regieren.

unglaublich. Das war nicht das Friedensobjekt, was Helmut Kohl und andere gewollt haben mit Europa. Wir wollen doch endlich ein Europa haben, wo wir gleichberechtigt nebeneinander miteinander leben können. Auch mit Russland. Russland gehört zu Europa. Wir brauchen eine neue Sicherheitsarchitektur und wir brauchen keine Feindschaft untereinander und auch keine Konkurrenz untereinander. Wer hat jetzt das stärkste Militär oder nicht? Nein, wir sollten ein bisschen mehr in die zweite Reihe oder dritte Reihe gehen. Wir müssen nicht als Deutsche immer voranmarschieren und die Aggressivität noch nach oben erweitern. Es ist einfach nur traurig. Polen guckt schon genau auf Deutschland, was da passiert, die nun nicht unbedingt so begeistert sind, ja, auch wenn sie direkt an der russischen Grenze sind und natürlich durch Russland viel gedemütigt worden in den vergangenen Jahrhunderten. Aber wir müssen doch nicht noch besser werden und noch mehr und wieder so erstarken, wie es früher einmal gewesen ist. Nein, wir brauchen endlich die friedlichere Politik, die versöhnliche Politik. Wir brauchen doch Menschen innerhalb unserer Regierung, die die Hand reichen und sagen, komm, lasst uns doch endlich den Streit beenden und lasst uns endlich gemeinsam sitzen, wie wir das für die Menschen lösen können. Dafür sind sie gewählt. Die sind nicht gewählt, damit sie ihre eigene Politik machen. Sie sollen die Politik der Wähler machen, des Souverän, das Volk. Das soll entscheiden, so wie es in vielen anderen Ländern eigentlich auch passiert. Wir kommen dann zum Tagesspiegel. Wegen irgendeines Artikels 5, slowakischer Regierungschef stellt Beistandspflicht der NATO in Frage. Der slowakische Regierungschef Fico hat gesagt, sie suchen in der EU einen Konflikt mit Russland, um die Beistandsverpflichtung Artikel 5 des NATO-Vertrages auszurufen, dass wenn irgendetwas passiert, man sofort alle Länder in der EU, in der NATO dabei sind. Und er möchte nicht in einen Krieg mit der Slowakei gegen Russland ziehen. Er möchte nicht einbezogen werden da. Nein, und daran merkt man, dass es EU-Länder gibt, die das sehen, was da passiert. Dass die EU und die NATO unbedingt einen Konflikt herbeireden wollen, damit sie eben aggressiv werden können. Und ich habe das von Harald Kujat vorhin als Zitat mal gebracht. Die Diplomatie, wenn die nicht angewandt wird von der Politik, und das ist erste Pflicht der Politik, das steht im Grundgesetz, in unserem Grundgesetz, das steht EU-Vertrag, dass man zu Frieden verpflichtet ist. Und genau das Gegenteil wird im Augenblick mit der EU und mit der NATO gemacht. Es ist einfach unvorstellbar und es erkennen immer mehr Länder und halten sich immer mehr ein bisschen auch zurück. Mehr EU-Länder halten sich zurück. Aber wir als Deutsche müssen wieder voranmarschieren. Unglaublich, das ist, und der Mark Rutte hat das ja auch nochmal gesagt. Der Artikel 5 des NATO-Vertrages, diese Beistandsverpflichtung der anderen Länder, wird absichtlich nicht gesagt, wo die rote Linie ist, damit der Gegner nicht weiß, wann die ausgerufen wird. Das zeigt doch ganz deutlich, dass hier die NATO sich vorbereitet auf einen Krieg gegen Russland. Nicht auf eine Verteidigung. Hier diese ganzen Worte und Sprache, die sie äußern, gehen immer davon aus, dass sie gegen Russland marschieren wollen. Und Putin hat immer wieder gesagt, er hat überhaupt gar kein Interesse und er wird nicht die NATO angreifen. Warum auch? Was hat er davon? Er hat überhaupt nichts davon. Und ich habe es vorhin ja schon gesagt, Zelensky sagt, ja, die werden dann weiter marschieren, nicht nur Ukraine, sondern gehen dann weiter. Wir provozieren immer mehr gegenüber Russland und
irgendwann werden die Hardliner sagen, jetzt ist Schluss. Und werden sagen, jetzt werden wir mal ein deutliches Zeichen setzen. Und Fico hat wahrscheinlich das auch so gemeint. Es wird extra etwas gesucht, damit man marschieren kann und damit man loslegen kann. Warum wird so viel Geld ausgegeben? Das muss ja auch eingesetzt werden in Rüstung. Die Rüstung muss ja angewandt werden. Leute, wir brauchen nicht so viel Rüstung. Wir brauchen diese Aufrüstung nicht, was unsere jungen Menschen und Enkelkinder nachher irgendwann zurückzahlen sollen. Das ist rausgeschmissenes Geld. Wir brauchen mehr das Verbindliche wieder. Und ich hoffe, dass die jungen Menschen, ich komme nachher noch mal dazu, dass die jungen Menschen das endlich erkennen. Und die Politiker, die älteren Politiker, die Greise endlich mal umdrehen und sagen, das ist nicht unsere Politik und auch nicht die Politik der Menschen, die in Europa leben. Wir brauchen eine ganz andere Entspannung und wir brauchen mal wieder eine Relaxtheit, miteinander umzugehen. Markus Rutte, der Chef der NATO, ja, wir müssen den Gegner im Ungewissen lassen, damit er nicht weiß, wann wir einsetzen. Unglaublich. Ich kann das nicht mehr verstehen. Ich habe da auch gar keine Worte mehr für. Ich hoffe, dass die jungen Menschen aufstehen, wie sie das schon tun, und sagen, das ist nicht unser Ziel. Das ist nicht das, was wir wollen. Wir kommen dann zu YouTube. EU-Parlament, Rede von Michael von der Schulenburg. Er ist einer der wenigen, Michael von der Schulenburg, der 34 Jahre bei der UN als Friedensvermittler in allen Kriegsgebieten war. Er weiß, wovon er spricht. Er hat die Kriege alle gesehen, die überall in der Welt gewesen sind. Und er war von der UN eingesetzt, um zu vermitteln. Er war lange Jahre im Irak. Er war lange Jahre im Iran. Er war in Afghanistan. Und er sagte im Europäischen Parlament, ich will das mal kurz zitieren. Wir nehmen als EU die Zerstörung der Ukraine in Kauf. Wir müssen uns aber den Realitäten stellen. Es gibt keine militärische Lösung. Wir müssen mit Russland reden. Er ist einer der wenigen im Europaparlament, der für Frieden, für Diplomatie ist. Und er sagt das auch ganz deutlich. Er sagt das öffentlich. Und ich bin mit ihm in Russland gewesen und wir haben mit russischen Offiziellen gesprochen. Er sucht das Gespräch, er sucht das Vermittelnde. Er möchte wissen, was kann man tun, wo haben wir Gemeinsamkeiten, wo kann man auch wieder gemeinsam miteinander reden und nicht über die Medien miteinander reden, sondern persönlich. Und wir bereiten gerade etwas vor, um solche Dinge auch mehr und mehr in den Vordergrund zu stellen. Und ich hoffe, dass er die Kraft hat, dass er auch mehr Menschen im EU-Parlament überzeugt, dass wir mehr über Frieden und über Diplomatie reden müssen. Er sagte, es gibt kein einziges Wort bei den ganzen Resolutionen aus der EU, wo das Wort Frieden oder wo das Wort Diplomatie vorkommt. Es ist einfach immer nur ein Angriff und einseitige Parteinahme zur Ukraine. Wir verteidigen nicht. Das sind alles so ganz blöde Aussprüche. Wir verteidigen nicht unsere Demokratie und unsere Freiheit in der Ukraine. Nein, wir würden mehr dazu beitragen, wenn wir den Menschen in der Ukraine helfen, indem wir diplomatisch vorgehen und nicht mit dieser aggressiven Sprache und immer mehr Geld hineinpumpen und keiner weiß, wohin dieses Geld geht. Es ist rausgeschmissen. Wir brauchen, und das ist so einfach, da brauchst du kein Geld für. Diplomatie braucht kein Geld. Diplomatie ist miteinander persönlich reden. Nicht irgendwie durch Resolutionen. Persönlich reden. Und dazu passt vielleicht auch ganz gut der nächste Punkt. ZDF heute. Schüler demonstrieren bundesweit gegen mögliche Wehrpflicht. Man spricht von 45.000 jugendliche Schüler, die auf die Straße gehen
und gegen die Wehrpflicht sind. Ich glaube, das hat nicht unbedingt was damit zu tun, soziales Jahr oder Wehrpflicht, sondern allgemein, sie möchten nicht in einen Krieg ziehen. Und wir sehen ja, dass sie mussten den Fragebogen ausfüllen, der zu ihnen kam. Und sie sollten erst nächstes Jahr überhaupt mal getestet werden. Nein, sie sollen jetzt schon. Sie sollen zwangsrekrutiert werden. Sie sollen in die Wehrpflicht hineingehen. Das heißt, es wird eigentlich das, was der Bundestag erst wieder entscheiden soll, gibt es die Wehrpflicht oder nicht, das soll jetzt schon passieren. Dagegen wehren sich die jungen Menschen. Ich finde das toll, dass sie auf die Straße gehen, ihre Meinung sagen. Das geht doch um ihre Zukunft. Das geht doch nicht mehr um unsere Zukunft. Das geht um ihre Zukunft. Sie wollen nicht verheizt werden wie Kanonenfutter, wie es mit den ukrainischen Menschen zurzeit im Krieg passiert. Sie möchten nicht in einen Krieg ziehen. Das kann man doch verstehen. Und ich hoffe, dass die jungen Menschen hier bei ihren Eltern, bei ihren Politikern, die vor Ort sind, mal deutlich werden und sagen, das ist nicht unser zukünftiges Leben. Und wir möchten, und Sie haben das Wort von Carsten Breuer, dem nächsten obersten NATO-Chef aus Deutschland. Carsten Breuer kommt von Deutschland. Und Sie haben das Wort gehört, dass die jungen Menschen an die Front sollen, an die Ostfront sollen. Hat er doch selber gesagt. Er hat das gerade vor kurzem wieder deutlich gemacht. Wir brauchen die jungen Menschen an der Ostfront. Und das wollen diese jungen Menschen nicht. Ich hoffe, sie äußern sich in aller Deutlichkeit. So, wir kommen dann zum letzten Punkt. Die Bild-Zeitung. Junge Union-Chef Johannes Winkel will Sozialsystem ändern. Wer nie eingezahlt hat, soll weniger kassieren. Endlich meldet sich die junge Generation im Bundestag zu Wort. Der CDU-Politiker und Bundesvorsitzende der Jungen Union, Johannes Winkel, geht ganz klar nach vorne und sagt, wer in die Sozialsysteme nicht eingezahlt hat, muss auch weniger an Sozialhilfe bekommen. Endlich mal jemand, der ist ja nun eigentlich eine sehr klare Forderung der AfD immer gewesen, der sagt es deutlich und spricht das aus, was viele in der CDU denken, aber sich nicht trauen, das zu sagen. Und die jungen Leute in der CDU wissen, wenn sie hier nicht eine Änderung für die CDU im Bundestag herbeibringen, dann werden sie irgendwann nicht mehr im Bundestag sitzen. Dann sitzen da nur noch alte Kreise, die keine Ahnung haben oder nicht an die Zukunft mehr denken. Sie sitzen da nicht mehr drin, weil sie dann eben ihre Mandate verlieren. Und ich finde das sehr gut, was er auch selber zur CDU gesagt hat. Er hat gesagt, ich will das mal zitieren, Parteien, die sich nicht verändern, sterben. Und wenn sich die CDU nicht grundlegend ändert, dann wird es auch nicht mehr in irgendeiner Form geben, dass Leute CDU wählen. Das heißt, wenn die CDU sich nicht grundlegend ändert, und das ist sehr deutlich, das heißt, wir brauchen eine große, große Kehrtwende, vielleicht auch endlich mal CDU in der CDU wieder Diplomatie anzusetzen. Und nicht eine Brandmauer zu machen und sagen, wir ignorieren den Wählerwillen. Und wir sprechen nicht mit denen, die zwar eine Mehrheit gekriegt haben. Nein, wir wollen im Grunde genommen in Zukunft, sagen die jungen Leute, vielleicht doch eine andere Politik. Man kann es nur hoffen, es ist doch ein Stück Zukunft. Ich setze darauf, dass diese jungen Leute eine Kehrtwende machen und dass sie wieder normale Politik und nicht diese aggressive Politik mit links und rechts haben, sondern dass sie endlich mal wieder zur Vernunft kommen. Das könnte in Deutschland positive Ausstrahlung haben und vielleicht eine ganze Veränderung auch in der Politik bewirken. Ich hoffe, es hat Ihnen gefallen und ich hoffe, Sie schalten das nächste Mal wieder ein, wenn es darum geht, Realpolitik mit Alexander von Bismarck.

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0: Grüße von OpenTX. Test, Test. Verbindung steht.
1: Ich denke, ich werde es sofort mit 3 Kilo beladen. 3,45. Das passt. Also los.
0: Grüße von OpenTX.
1: Hallo. Versuchen wir es. Erstmal eine Runde.

0: Die Videoverbindung ist weg. Wo ist sie hingeflogen?
1: Telemetrie unterbrochen.
0: Ja, ausgefallen. Sie ist abgestürzt. Das ist aber halb so wild. Durch den Absturz ist die Verbindung verloren gegangen. Ich denke, ich weiß, woran es lag. Wahrscheinlich hatte ich die Antenne falsch montiert. Was unser Vorhaben angeht, ich denke, wir haben es erreicht. Und das ist noch nicht alles.
1: Grüße von OpenTX.
0: Mein Name ist Evgeny Birukov. Ich bin ein leidenschaftlicher Drohnentüftler. So um das Jahr 2016 begann ich, mich für FPV-Drohnen zu interessieren. Für mich war es ein Sport. Ich hatte die Idee, einen Club zu gründen und Kindern im Alter von 12 oder 13 Jahren, vielleicht auch etwas älter, das Drohnenfliegen beizubringen. Jetzt schließe ich den Akku an.
1: Telemetrie unterbrochen. Telemetrie wiederhergestellt.
0: Jetzt testen wir die Rotoren. Einschalten. So, es funktioniert. Hervorragend. Zu Beginn der militärischen Sonderoperation wurde gemeldet, dass Quadcopter die Aufgaben von Aufklärungsdrohnen übernehmen würden. Das ist eine VR-Brille mit einem Akku. Gut, es funktioniert. Wir haben ein Signal. Ich sah ein Video auf YouTube, in dem zu sehen war, wie Ukrainer Ampullen zeigten, die irgendwelche chemischen Stoffe enthielten. Und diese Substanzen warfen sie auf unsere Jungs ab. Es waren erschreckende Bilder. Und dann tauchten diese FPV-Drohnen auf und ich dachte, wenn sie das tun können und diese Dinger gegen uns einsetzen, worauf warten wir dann noch? In Russland gibt es viele Leute, die FPV-Drohnen bauen können. Das ist ein ganz normales Abwasserrohr. Für Testzwecke kommt hier Sand rein. Die Drohne ist ein Ackergaul, wie ich es nenne. In der momentanen Testphase hat sie eine Traglast von 3 Kilogramm.
2: Evgeny nennt seinen Kopter Mosquito. Die Bauteile kommen aus China.
0: Die Komponenten sind angekommen. Das hier sind wohl die Akkus. Und hier, das ist das Steuerungsmodul für den Quadcopter.
3: Ich kenne Evgeny schon eine lange Zeit. Wir leben in derselben Stadt. Eines Tages trafen wir uns zufällig und er sagte, lass uns Drohnen bauen. Aber dafür brauchen wir natürlich Geld. Wir gründeten eine Gruppe auf Telegram und so hat es begonnen.
0: Bis jetzt habe ich 3 Drohnen versandt. 3 komplette Einheiten. Wenn es gut läuft, werden es natürlich mehr werden. Wir würden gerne 20 Drohnen pro Monat versenden.
3: Wir bringen sie nach Lugansk. Dort haben wir einen Freund. Es ist ein Kamerad, ein Waffenbruder, der dabei hilft, den Trainingsort zu organisieren. Dann kommen die Jungs von der Front und werden trainiert. Wenn sie sich mit den Drohnen vertraut gemacht haben, nehmen sie sie mit und gehen an die Arbeit. Aktuell werden Netze benötigt. Wir müssen neue kaufen. Jetzt, wo Herbst und Winter vor der Tür stehen, wir erhalten Spenden von einfachen Leuten. Freitag ist Kompanietag. Wie viele Soldaten hat eine russische Kompanie? 45 bis 360 Männer, richtig? Es variiert. Freitags sammeln wir Spenden für die Kompanien. Wir machen Spendenaufrufe.
4: Mit der militärischen Sonderoperation begann auch die FPV-Revolution. Es war ein Wettrennen. Leute in Garagen verwendeten Komponenten, die sie bei AliExpress kauften. Sie bauten Drohnen im Wert von 250 bis 350 Euro.
2: Während der Tüftler aus Saianogorsk seine Drohnen für den Einsatz an der Front baut, entwirft ein Ingenieur aus Perm ein Aufklärungsflugzeug. Er nennt es Sky.
5: Auf dieser speziellen Unterlage montiere ich einen Servomotor. Dieser wird mit dem Höhenruder verbunden. Er bewegt das Höhenruder und steuert so das Flugzeug. Das hier ist unsere Produktionsstätte. Das Labor, wo wir alle möglichen Geräte, Drohnen und Kopter für unterschiedliche Einsatzbereiche bauen. Insbesondere entwickeln wir derzeit ein Aufklärungsflugzeug. Wir haben bereits eins gebaut und müssen noch zwei weitere fertigstellen. Wir nennen diese Sparte Mikroluftfahrt. Schon als Kind wollte ich so etwas haben. Aber in den 90er Jahren gab es die Technik noch nicht. Unser Aufklärungsflugzeug macht Fotos und produziert dann eine digitale Karte. Eine detaillierte Karte, auf der man so ziemlich alles sehen kann. Fahrzeugspuren, Spuren von Menschen, alle sichtbaren Veränderungen in der Umgebung. Man erhält Koordinaten und kann die Lage analysieren. Es gibt einen sehr präzisen westlichen Begriff, Imagery Intelligence. Jedes neue Fluggerät wird auf seine Reichweite getestet. Morgen testen wir eine Drohne, die noch nie zuvor geflogen ist.
6: Um was geht es bei dem Test?
5: Es ist eine neue Drohne. Wir wollen sehen, wie sie fliegt. Wir bereiten den Abflug vor. Noch ein bisschen zu mir.
6: Bereit? Loslassen?
5: Ja. Testflüge sind nicht immer erfolgreich. Das war einer der seltenen Fälle, in denen ein Testflug nicht wie geplant verläuft. Das Flugzeug ist zwar aufgestiegen, aber es fehlte ihm

0: können von Wärmebildkameras nicht so leicht ausgemacht werden wie Benziner. Weswegen unsere Orlan-Drohnen so leicht abgeschossen werden. Außerdem benötigt ein VTOL kein Katapult und kann überall starten und landen.
1: Dies markiert eine neue Stufe der Unterstützung für unsere Soldaten, insbesondere durch Drohnen. Wir werden versuchen, unsere Truppen mit der neuen, hochmodernen Ausrüstung auszustatten und sie damit vertraut zu machen.
2: Unterdessen züchten Enthusiasten in St. Petersburg eine kleine tödliche Blume, die Hortensie.
3: Mein Rufname ist Flieger. Ich bin Mitbegründer des Hortensienprojekts. In diesem Betrieb bauen wir die Hortensien und entwickeln neue Produkte, die an der Front eingesetzt werden.
4: Die Hortensie. Naja, zuerst einmal klingt das schön. Zudem ist es eine Tradition der russischen Armee, seit der Sowjetzeit sozusagen, den tödlichsten Waffen schöne Namen zu geben. Tulpe, Geranie. Und jetzt haben wir die Hortensie. Wir halten zu unserem Volk. Und die Entwicklung der Hortensie ist der Ausdruck des Patriotismus unserer Freunde, Geschäftspartner und unseres Teams. Unser Betrieb kann täglich 120 Drohnen herstellen.
3: Was die Produktionsmittel angeht, wir sind Selbstversorger. Wir entwerfen und drucken unsere Teile selber und produzieren genau die Anzahl, die wir brauchen. Unsere Mitarbeiter setzen zuerst den Rahmen zusammen und montieren dann die Elektronik. Danach wird die Elektronik verlötet.
5: Es ist keine schwierige, aber eine sehr akribische Arbeit. Alles muss überprüft und nochmals überprüft werden, um Fehler bei der Verdrahtung oder klemmende Mechanismen zu vermeiden. Es muss halt alles passen.
3: Jetzt muss nur noch das Gehäuse montiert werden. Dann kommt der Testflug, um sicherzustellen, dass alles in Ordnung ist, dass die Drohne gut funktioniert und nicht überhitzt. Wir stellen sicher, dass es ein Qualitätsprodukt ist, das ordentlich fliegt und die Ziele gut angreift. Ohne vorherige Kontrolle und Testflug schicken wir keine Drohne an die Front.
6: Durch die Erfahrung aus der Herstellung von Tausenden von Drohnen kann man meist schon hören, wenn etwas nicht stimmt.
3: Wenn Sie ein Paket von uns erhalten, müssen die Frontsoldaten die Geräte nur auspacken. Der Akku ist meist schon geladen. Sie müssen den Akku nur noch einbauen. Das war's. Der Soldat schaltet die Drohne ein und los geht's.
6: Mein Rufname lautet Heiliger. Momentan befinden wir uns nahe Mariupol, wo wir die Drohnenpiloten der Kampfgruppe Kaskade unterrichten. Dieses Gerät ist die Hortensie. Sie hat eine Reichweite von bis zu 7 Kilometern und eine Nutzlast von 2 Kilogramm. Dies hier ist das 7-Zoll-Modell. Aktuell ist das unser Hauptmodell. Mehr als 2000 Einheiten wurden bereits an die Front geliefert. Es gibt auch eine 9-Zoll-Variante. Das ist ein neueres Modell, das derzeit an der Front getestet wird. Diese Drohne hat eine Nutzlast von 3 Kilogramm. Und eine Reichweite von bis zu 7 Kilometern. Wir führen Testflüge unter Kampfbedingungen durch. Wie man feindliche Fahrzeuge zerstört, welche Munition die passendste ist und wie die Munition montiert werden muss, damit die Drohne nicht umkippt. Man wickelt einen Strang einmal rundherum und prüft, ob es stabil ist. Wenn sie sich nicht nach vorne oder hinten oder seitwärts bewegt, wickelt man einen weiteren Strang herum und dann setzt man die Batterie ein.
1: Der wichtigste Artikel der Armee, Klebeband.
6: Achte vor dem Start darauf, dass sich die Rotorblätter frei drehen können.
1: Bei der Ausrichtung der Drohne darauf achten, dass sie waagerecht steht. Schau, ob der Schwerpunkt gut ausgerichtet ist. Teste die Rotoren. Flugbereit.
4: Ganz ruhig beim Start. Nicht abrupt beschleunigen, nicht zu viel Schub geben.

0: Jetzt werden wir mit einer munitionierten Drohne einen Angriff üben. Dort drüben. Ein Pilot wird einen Testflug machen und ein Fahrzeug zerstören.
1: Batterie bereit. Kamera bereit.
2: Rotoren?
1: Rotoren bereit.
2: Ladung?
1: Ladung bereit. Alles in Ordnung. Abflug bereit. Los geht's.
0: Zielanflug.
2: Sieht gut aus.
0: Anflug abgeschlossen. Ziel erfasst.
2: Feuer.
0: Daneben. Das kommt vor. Man muss eben trainieren. Je mehr Flugstunden man hat, desto leichter trifft man das Ziel. Deshalb werden wir auch weiterhin Leute trainieren.
2: Morgen geht eine Einheit von Drohnenpiloten an die Front und bringt unsere Drohnen zum Einsatz. Sie haben zwei Ziele und zwei Drohnen sowie eine dritte in Reserve, um die Ziele zu zerstören.
3: Nimm dein Bein weg. Er trinkt nur, lass ihn.
4: In der Ecke liegt noch was. Da, schau, alles Müll. Du trägst kein Stroh?
5: Ich warte auf den Dünger.
4: Als ich erfuhr, dass meine Mutter gestorben war, sagte ich gleich, dass ich die Kinder nicht weggeben wollte.
5: Unter einem Dach mit Brüdern und Schwestern sind wir besser aufgehoben als in einem Waisenhaus.
6: Jenya nennt sie manchmal Mama. Manchmal rutscht es ihm raus und er nennt sie Mama.
4: Sie wissen, dass ich nicht ihre Mama bin, sondern ihre Schwester. Ein Kindermädchen.

0: Heute testen wir eine Drohne, eine FPV-Kamikaze-Drohne vom Typ Hortensi. Unsere Kameraden aus St. Petersburg haben uns welche für Testzwecke geschickt. Wir haben die Stellung gewechselt und befinden uns nun in einer ländlichen Gegend. Hier ist viel EK im Einsatz. Wir fliegen unter diesen Bedingungen, um die Reichweite zu testen und zu sehen, wie effektiv sie ist. Diese Suppendosen dienen uns als Startplattform. Ein paar Suppendosen genügen.
1: Ein gesundes Frühstück für den Feind. Hier ist der Zünder.
0: Funktioniert. Los geht's. Bezüglich der Reichweite haben die beiden Drohnen eine gute Leistung gezeigt. Mit einer sind wir direkt über einen gegnerischen Schützengraben geflogen. Die Videoübertragung und die Steuerung waren stabil. Alle drei Drohnen haben gut funktioniert. Wir werden sie weiter einsetzen.
2: Die Soldaten der Einheit Kaskade sind bereit, mit den Hortensien-Herstellern zusammenzuarbeiten. Die Einheit hat eine Drohnenpilotenschule und eine eigene Drohnenwerkstatt.
3: Hier befinden wir uns im Labor der OKTF Kaskade. Genauer gesagt, in der Abteilung für unbemannte Luftfahrzeuge der OKTF-Kaskade. Mit diesen 3D-Druckern stellen wir verschiedene Teile für Drohnen her. Für unbemannte Luftfahrzeuge, UAV. Das hier ist ein Klassenzimmer der UAV-Abteilung der OKTF-Kaskade.
4: Derzeit werden die Piloten für einen bestimmten Zeitraum ausschließlich an Computern ausgebildet. Anschließend, wenn sie zufriedenstellende Ergebnisse zeigen und die gesamte Steuerung dieses Geräts verstanden haben, fahren sie auf den Übungsplatz und führen praktische Aufgaben durch. Am Ende der Ausbildung werden sie dann zu ihren Einheiten entsandt, um mit Hilfe unserer FPV-Drohnen Kampfeinsätze auszuführen.

0: Das hier ist das Testgelände der OKTF-Kaskade. Im Unterricht üben die Teilnehmer an Simulatoren und fliegen anschließend im Gelände, um Erfahrung mit echten Drohnen zu sammeln. Das beinhaltet Reichweiten von 8 bis 9 Kilometern. Hier in der Umgebung gibt es keine Ziele mehr. Die sind alle weg. Wenn wir also über größere Distanzen fliegen, müssen wir die Traglast verringern. Wenn wir eine Handgranate transportieren und gleichzeitig 15 Kilometer Reichweite haben wollen, müssen wir Kompromisse eingehen. Öffentliche Unterstützung ist unerlässlich, denn Ideen, die von kleinen Unternehmen oder Teams entwickelt werden, können denen der großen Forschungszentren weit überlegen sein.
1: Aktuell sehe ich mehrere Leute in Moskau, die große Lieferungen aus China organisieren, zu guten Preisen. Die Industrie ist am Arbeiten. Nun, wenn die Drohnenenthusiasten sich zusammentun, jeden Tag 5 oder 6 Drohnen zusammenbauen und an die Front schicken würden. In den nächsten Tagen fahre ich mit humanitären Hilfsgütern nach Lugansk und bringe auch 3 FPV-Drohnen.
2: Hier hat man eine Stele aufgestellt für die Fernfahrer. Einwohner von Lugansk haben sie errichtet. Hier, schau. Danke, Russland. Und eine Plakatwand mit einem LKW. Das ist uns Fernfahrern gewidmet.
1: Hier sind unsere Jungs. Sie warten auf uns.

0: Hier, das ist eine 10, denke ich. Ja, eine 10. Hier noch ein Sitzbezug für das Auto. Und hier ist eine 9. Ich habe noch eine dabei. Schaut, was ich noch habe.
1: Das ist das Wichtigste.
0: Ja, das Ladegerät. Ich habe das Beste mitgebracht, was es derzeit gibt. Das Aufladen ist unbedingt notwendig. Außerdem habe ich den besten Ausgleicher für dich ausgesucht, damit alles gut ausbalanciert ist.
1: Sehr gut, danke dir. Nach jedem Flug müssen die Akkus geladen werden. Sie müssen immer aufgeladen sein.
0: Das ist ein Empfänger für eine TBS-Drohne. Ich habe eine gute Kamera dafür ausgesucht. Das sollte passen.
1: Super, das ist perfekt.
0: Gut, ja?
1: Na klar, perfekt.
0: Gut, ich habe mein Bestes getan.
1: Ein Gefühl wie Weihnachten.
0: Das Wichtigste ist natürlich die VR-Brille. Ist diese okay?
1: Klar, besser geht's nicht.
2: Drohnen sind bei der Bekämpfung feindlicher Artillerie und Ausrüstung unerlässlich. Wenn die Artillerie an ein Ziel nicht herankommt, diese kleinen Dinger schaffen es binnen Sekunden.
1: Vielen Dank an die Menschen, die Geld gespendet haben, um uns diese dringend nötige Ausrüstung zu kaufen. Ladegeräte, Brillen.
3: Vielen Dank für die unaufhörlichen Spenden. Besonders bedanke ich mich bei unseren Kindern und beim Jugendwerk. Für die Briefe und die Zeichnungen. Das motiviert und unterstützt uns sehr. Vielen Dank an unsere Frauen und Mütter.
2: Von Tüftlern wie Evgeni könnten wir noch einige gebrauchen und wir werden die militärische Sonderoperation gewinnen.
4: Russische Erfinder kennen keine Grenzen. Ich war einfach verblüfft, als ich einen Panzerkommandanten sah, wie er mit einem Lötkolben an etwas herumtüftelte. Er hatte über Kharkov einen Satelliten entdeckt. Also baute er eine Satellitenschüssel zusammen, schraubte einen Decoder dran, schloss einen WLAN-Router an und, bitteschön, jetzt haben wir Internet überall auf dem Schlachtfeld. Ach ja, Elon Musk, der große Milliardär mit seinem Starlink und all dem. Und was hat dich dieser hausgemachte Internetempfänger denn gekostet? Er sagte, 13.500 Rubel. Noch Fragen?
0: Läuft. Es funktioniert. Die Bilder sollten hereinkommen.

0: Geht die Aufnahme? Nichts zu sehen. Lass es uns einfach probieren. Starte die Rotoren.
1: Die ersten drei Drohnen des Tüftlers aus Saienogorsk wurden von Kameramännern aus dem Team der Division der Tapferen getestet.
0: Achte auf das Gestrüpp dort, etwas nach links. Gut. Wie findest du die Steuerungselemente?
2: Die Steuerung fühlt sich gewohnt gut an. Es ist eine gute Arbeitsdrohne. Genau das, was wir momentan an der Front brauchen, weil dies eine völlig neue Art von Krieg ist. Drohnen sind die Zukunft.
0: Ich bin mit meiner Reise zufrieden. Es war nicht umsonst. Ich habe einiges mitgebracht, was Sie gebrauchen können. Aber ich weiß, dass das nicht genug ist. Wir werden noch viel mehr schicken. Und vielleicht werde ich nicht der Einzige sein, der sammelt, sondern ein Team aus Gleichgesinnten. Mit diesem Ziel werde ich jetzt nach Tambov reisen. Dort haben sie begonnen, in einer Bäckerei militärische Drohnen zu bauen. Ich möchte aus deren Erfahrungen lernen und herausfinden, ob ich ähnliche Produktionsstätten in Saienogorsk einrichten kann.
3: Wir bauen die Drohnen nicht hier. Hier backen wir Brot. Wir haben einen separaten Raum mit moderner Einrichtung, in dem wir die Drohnen bauen. Brotbacken ist schwieriger als der Drohnenbau. Ein Mitarbeiter kann in einer Stunde eine Drohne zusammenbauen, aber Brot dauert 8 Stunden.
1: Der Bäcker nennt seinen Vogel Schnepfe. Diese Drohne ist besonders schwer abzuschießen.
4: Wir begannen mit diesem vom Militär bereitgestellten System. Der Rahmen ist aus Kohlefasern. Wir produzieren 3 Arten von Drohnen. Eine Trainingsdrohne mit einem verstärkten Rahmen sowie zusätzlichen Armen und Stützen. Damit kann man bei jedem Wetter Tag und Nacht trainieren. Diese Drohne hier ist ähnlich und kommt bereits beim Militär zum Einsatz. Sie hat eine Traglast von 1 Kilogramm bei einer Reichweite von 5 Kilometern. Hier ist unsere 3. Drohne, ebenfalls mit verstärkten Armen und einer Traglast von 2,5 Kilogramm.
0: Das ist eine 9, richtig?
4: Eine 8. Wir haben auch Rucksäcke für den Transport entwickelt. Hier sind sie.
0: Die habe ich sofort bemerkt.
4: Bei den 3er- und 5er-Drohnen sind die Ladegeräte mit dabei. Hier kommen die Akkus rein. Sie halten 6 Stunden bei minus 20 Grad Celsius.
0: Das ist die Heizung.
4: Ja, die Heizung hält den Akku konstant zwischen 15 und 17 Grad. Wir bereiten gerade den Versand vor, der heute oder morgen erfolgen wird. Finanziert wird das von der Bäckerei sowie von Bürgern und Unternehmern hier in der Region Tambov. Pro Monat produzieren wir 230 bis 250 Drohnen. Mit der richtigen Finanzierung könnten wir die Produktion um das 2-, 3- oder 4-fache ausbauen.
0: Es war sehr schön, Sie alle kennenzulernen und den Betrieb gesehen zu haben. Jeder noch so kleine Beitrag aus den verschiedenen Regionen hilft unseren Jungs, an der Front voranzukommen und unser gemeinsames Ziel zu erreichen. Mein Traum, hierher zu kommen, ist wahr geworden. Es war ein guter Aufenthalt.
2: Wir starten, sobald wir bereit sind. 2. Versuch. Achte auf die richtige Spannung. Am liebsten schaffe ich etwas, was niemand zuvor geschafft hat. Aktuell bedeutet das, dass wir ein Flugzeug bauen, das effektiv und zuverlässig ist. Besser als alles andere. Das ist mein Ziel. Irgendetwas zieht es herunter. Ah, nein. Jetzt ist wieder alles in Ordnung. Ich sehe keine Probleme. Es fängt an zu regnen. Ich hole es zurück. Hier ist ein schöner Busch. Zeit zu landen. Das Flugzeug ist fertig, bis auf 3 kleine Makel, die nach dem Testflug ausgebessert werden müssen. Aber das ist Routine. Idealerweise würden wir natürlich Raketen oder Satelliten ins All schießen. Geräte, die kontinuierlich in der Stratosphäre fliegen. Etwas dieser Art hat ein so kleines Team niemals zuvor geschafft.

Ja, all die Länder mit Boeing und all den anderen sind dazu in der Lage. Wenn aber unser kleines Team, so wie es hier zusammenarbeitet, innerhalb von Monaten oder ein paar Jahren etwas schaffen könnte, was die anderen Milliarden von Dollar kostet, dann wäre das doch interessant, oder? Das würde ich gern versuchen.

Mein großes Ziel ist es, in Burundi Kirchen zu bauen und das Wort Gottes zu verbreiten. Vor 3 Jahren kam ich hierher, um Theologie zu studieren. In Burundi ist die Orthodoxie nicht weit verbreitet. Die griechischen Missionare haben die Kirche nicht weiter ausgebaut, den orthodoxen Glauben nicht vorangetrieben. So Gott will, werde ich eine große Kirche bauen, eine Kathedrale.

0: Kuh, halt! Nimm dein Bein weg. Was machst du? Geh weg. Hey, du. Bleib hier liegen.
1: Er trinkt nur. Lass ihn.
2: In der Ecke liegt noch was. Da, schau.

0: Als ich erfuhr, dass meine Mutter gestorben war, sagte ich gleich, dass ich die Kinder nicht weggeben wollte. Nach dem Gesetz hätte das Jugendamt sie nehmen müssen, weil ich keine Ausbildung habe, keinen Job, keinen Ehemann. Mein Alter war auch ein Faktor. Ich war damals 19. Du trägst kein Stroh?
1: Ich warte auf den Dünger.
0: Sie wissen, dass ich nicht ihre Mama bin, sondern ihre Schwester. Kein Kindermädchen.

0: Warte, Dascha, ich bügle es jetzt. Papa starb am 24. Oktober 2016. Mama starb am 20. Oktober 2017. Unser Vater hatte Krebs und unsere Mutter hatte ein Blutgerinnsel im Bein. Ich habe sofort gesagt, dass ich die Kinder behalte. Ich würde alles dafür tun, um ihnen ein normales Leben zu ermöglichen, damit sie zu Hause bleiben und nirgendwo anders. Sie unterstützten mich und gaben mir eine 6-monatige Probezeit. Jetzt ist sie vorbei. Sie gehören mir. So, Dascha, los. Ich konnte nicht anders. Sie weggeben? Niemals. Dascha, geh und mach dein Bett.
1: Sie kam und sagte, ihr kommt nicht ins Waisenhaus.
2: Unter einem Dach mit Brüdern und Schwestern sind wir besser aufgehoben als in einem Waisenhaus.

Ich habe ein ganzes Jahr lang studiert. Mein Vater starb im Oktober in meinem ersten Studienjahr. Ich blieb bis Mai, aber dann brach ich das Studium ab und ging nach Hause.

0: Um 7.30 Uhr gehen Joscha und Dasha zur Schule.
1: 1, 2, 3, 4, 5, 6, 7, 8, 9, 10.
0: Um 8 Uhr bringe ich Zhenya in den Kindergarten. Dann gehe ich nach Hause und wecke Kostja, damit er mit seiner Hausarbeit anfängt. Er füttert die Kühe und Schweine.
2: Warum bist du so dumm? Was mit dir? Warum seid ihr so dumm? Was mit euch? Braves Mädchen.
0: Danach steht Valiera auf. Valiera, aufwachen. Komm schon, steh auf. Komm schon, steh auf. Zeit für die Schule. Aufstehen, waschen und fertig machen. Wenn alle in der Schule sind, beginnt der Alltag.

0: Kratz mich bloß nicht, sonst bringe ich dich um. Kratz mich nicht. So ein Idiot. Hier, komm her, Kätzchen, komm her, lass uns gehen.
1: Trink, kleiner Hamster. Willst du nichts? Wir wollen sie an die Wand hängen. Zwei Hamster. So. So sind sie ein bisschen höher. Und die Katzen können sie nicht fressen.
0: Valera, Ljoscha, Dasha und Jenja, sie alle lieben Tiere sehr. Sie bringen alles mit nach Hause. Katzen, Hunde, alle möglichen Tiere. Meerschweinchen, Kaninchen. Sie würden sie alle mit nach Hause bringen.
1: Die Katze kam hereingelaufen und hätte Kusia fast gefressen. Ich habe die Katze am Bein erwischt. Wo willst du hin? Ich kann dich nicht hochheben.
2: Mensch, das ist mir gar nicht aufgefallen. Welche?
1: Die schwarze.
2: Sie hat also Junge bekommen.
1: Sie hat gerade noch zwei Babys von dort nach dort geschleppt. Die hat auch bald Junge. Fass mal ihren Bauch an.
2: Ja, ganz bald. Valera, die beißen dich nicht.
1: Ich hole einen Stock, nur für alle Fälle.
0: Ich kümmere mich hauptsächlich um das Haus. Kostja, Artyom, Andrei und Valera arbeiten auf dem Hof. Valera und Kostja sind die wichtigsten Helfer. Naja, und die anderen auch.
2: Valera sagt, er ist der Papa.
0: Er war überall mit Papa zusammen. Er hat ihn gern begleitet, mit ihm gearbeitet, ihm zugeschaut, sich mit ihm um den Hof gekümmert. Ist das Kalb gut aufgestanden?
1: Hier, von zwei Zitzen.
0: Und? Was hast du mit dem Rest gemacht?
1: Was?
0: Die Kälber. Das Kalb hat das getrunken?
1: Ja, es war am Weg.
0: Echt? Aber es ist nicht auf den Eimer getreten?
1: Das Kalb warf nur das Stroh herum.
0: Okay, gut gemacht.
3: Als unsere Eltern hier waren, war es einfacher. Entweder war Mama oder Papa zu Hause. Sie halfen bei den Hausaufgaben, wenn ich nicht weiterkam. Das war schon ein großer Unterschied. Papa hat uns beigebracht, freundlich zu sein, den Menschen zu helfen. Er hat uns beigebracht, Holz zu hacken, mit allem fertig zu werden. Er lehrte uns also das ländliche Handwerk. Wir alle haben etwas von unseren Eltern geerbt. Unseren Charakter und unsere Fähigkeiten.
1: Na los! Mach schon! Los, weiter! Wo rennst du hin?
4: Valera ist großartig. Wenn er der Älteste wäre, wie Artyom, wäre er Christinas rechte Hand. Er weiß, wie viele Vögel sie haben, wie viel Vieh, wer was braucht und wie. Er ist so eine große Hilfe.
1: So sieben wir es durch. Kostja, lass uns das so regeln. Wenn ich in der Schule bin, melkst du sie. Wenn ich
2: zu Hause bin, melkst du sie.
1: Ich übernehme abends.
2: Und heute Morgen hast du sie gemolken.
1: Also wenn ich morgens zur Schule gehe, melkst du sie. Wenn ich zurück bin, melke ich sie am Abend. Du melkst morgens, ich abends.
0: Fremde aus dem ganzen Land schickten uns Geld, Kinderkleidung. Manche Leute schickten Spielzeug oder Schulsachen. Das nahegelegene Bergwerk schickte Arbeiter, die die Decke und die Wände verputzten, Tapeten aufhängten, Böden verlegten. Sie isolierten unser Haus, um es warm zu halten.
5: Ja. Ein großes Dankeschön an alle, die geholfen haben, die sich hier engagiert haben. Ich bin so froh, dass sie bei der Renovierung des Hauses mitgearbeitet haben. Wenn du es gesehen hättest. Hast du es gesehen? Es war furchtbar.
0: Manches habe ich bezahlt und das Geld, das uns die Leute geschickt haben, habe ich für die Hausrenovierung ausgegeben. Ich habe es so eingerichtet, dass sie alles haben, was sie brauchen. Einen Arbeitsbereich, einen Schlafplatz, sie haben alles. Und wenn die Inspektoren uns kontrollieren, ist alles da.
4: Was habt ihr heute gegessen?
0: Es gab Buchweizen. Heute Morgen.
4: Habt ihr genug Sommerkleidung?
0: Ja, also wir haben Shorts und T-Shirts. Und jetzt kaufen wir wärmere Jacken und Schuhe.
4: Ist genug Geld da?
0: Ja.
4: Und der Urlaub dieses Jahr?
0: Weiß ich noch nicht.
4: Wieder ein Ferienlager?
0: Ja, ein Ferienlager. Aber ich plane, dass wir im Juli, wenn sie aus dem Ferienlager zurück sind, nach Chelyabinsk fahren.
4: Sie könnten sie zu einem Kuraufenthalt oder in ein Ferienlager schicken. Schauen Sie sich diese Liste an. Wollen wir uns umsehen?
6: Keine anderen Probleme?
0: Nein, alles gut soweit.
4: Und Sie? Wollen Sie nicht mal zum Friseur oder ins Nagelstudio?
0: Ich bin zu sehr mit dem Garten beschäftigt.
4: Keine Zeit also?
0: Nein, ich hatte noch keine Zeit dafür. Ich muss mich um den Garten kümmern. Die Samen, die ich gekauft habe, muss ich noch aussäen.
4: Ja, das stimmt.
0: Meistens ist alles okay. Sie sehen sich die Wäsche und die Arbeitsbereiche an und stellen sicher, dass alles in Ordnung ist. Sie überprüfen vielleicht die Küche, sehen, was fehlt. Das war's. Es ist okay. Sie erkundigen sich vielleicht nach den Kindern in der Schule, was sie zu Hause machen, was sie am Wochenende machen, ob sie irgendwo hingefahren sind.
4: Christina, wir lassen dich jetzt in Ruhe. Tschüss.
0: Tschüss. Ich begleite sie hinaus.

0: Vor dem Reichstag stehen sowjetische Kriegsberichterstatter. Und hier steht mein Vater. Dass mein Vater der bedingungslosen Kapitulation beiwohnen konnte und dann Teil der Berichterstattung über die Nürnberger Prozesse war, ist der ganze Stolz unserer Familie.
1: Es waren die westlichen Mächte, die eine politische Verurteilung der Nazi-Kriegsverbrecher anstrebten. Sie wollten Erhängungen und Erschießungen hierfür und dafür beschließen und das ohne jeden Gerichtsprozess.
2: Stalin sagte, dass wenn wir sie nicht vor Gericht stellen, man uns das als Schwäche auslegen würde.
3: Am 20. November 1945 begann der Nürnberger Prozess. Noch nie hatte es in der Geschichte etwas dergleichen gegeben. Auf der Anklagebank saß die Spitze des NS-Staats.
2: Zum ersten Mal in der Menschheitsgeschichte mussten sich Verbrecher, die sich eines ganzen Staates bemächtigt und diesen als Instrument für ihre monströsen Verbrechen missbraucht hatten, vor Gericht verantworten.
4: Das war eine Verurteilung des Nationalsozialismus, die weit über den Rahmen eines einzelnen Staates hinausging.
1: Hier wurden die Kriegsverbrecher erstmals vor Gericht gestellt. Das war ein Prozess von fundamentalem Charakter.
5: Die Völker der Erde klagten den Faschismus an.
6: Ich heiße Ilya Kazakov. Ich bin Teilnehmer der speziellen Militäroperation. Mein Buch heißt genauso wie mein Blog Der eiserne Mann, weil ich Beine aus Stahl habe. Das Schicksal, das Universum hat mir eine zweite Chance gegeben.
7: Er ist ein Kämpfer. Er war immer bereit zu kämpfen und sein Ergebnis ist hervorragend.
6: Die Medizin hat für mich alles getan, was sie konnte. Es liegt nun an meiner Willenskraft.
2: Es sind Militärangehörige. Der Befehl wird angenommen und erfüllt.
6: Ich will mit meinem Buch zeigen, dass es darin nicht nur um den Krieg geht, sondern auch um die Rehabilitation und die Liebe zum Leben.

0: Als Vormund der Kinder bekomme ich Geld, als wäre es mein Job. Die Kinder haben auch Anspruch auf Geld, weil sie Waisen sind, weil sie keine Mama und keinen Papa haben.
1: Zhenya nennt sie manchmal Mama. Manchmal rutscht es ihm raus und er nennt sie Mama.
2: Wenn sie heiraten würde, wem würde sie die Kinder geben? Würde der Ehemann sie haben wollen, wenn er ins Haus käme? Sie würden sich streiten, wenn sich ein Mann in die Familie einmischt. Sie tut mir sehr leid.
0: Ich bekomme so einige Nachrichten online und immer noch Freundschaftsanfragen. Manche Männer schicken mir Anfragen, ich würde dich gern treffen, ich habe dich im Fernsehen oder im Internet gesehen. Ich will einfach kein Online-Dating machen. Ich denke nicht, dass Beziehungen so aussehen sollten.
1: Sie sagt ja, sie will nicht heiraten, bis sie Zhenya großgezogen hat.
3: Sieh mal, ihr Freund kommt jetzt.
4: Christina hat jetzt einen festen Freund.
5: Freund?
0: Igitt!
4: Jetzt träumt sie von ihrer eigenen großen Familie.
0: Was? Das ist lächerlich. Das habe ich nicht gesagt. Ich habe gesagt, dass ich nicht heirate, bevor ich 35 bin. Welche Hochzeit? Macht ihr euch lustig?
3: Nein, natürlich nicht.
0: Manche wollten unbedingt zu Besuch kommen. Ich komme, meine Mutter mag dich, mein Vater mag dich. Ich sage, ich kenne sie nicht. Besuchen Sie mich nicht, sage ich. Auf keinen Fall.

0: Stellen wir hier eine Bank auf?
1: Ja, natürlich.
0: Nächstes Mal stellen wir sie dahin.
1: Ja, klar.
2: Thank you.

Das ist Müll, der vom Renovieren übrig geblieben ist. Aber wir wollen ihn zur Mülldeponie bringen, um den Müll komplett wegzuschaffen. Jenja, komm mal schnell hier rüber.

0: Wie wäre es mit einem Kuhhirten? Wir haben noch keinen.
1: Ein Albtraum.
2: Ich kann das nicht machen. Warum lacht ihr?
0: Irgendwelche Vorschläge.
3: Einen Hirten finden, nehme ich an.
2: Es ist wirklich schwer. Ich habe es 4 Tage lang gemacht.
3: Natürlich wird das was kosten. Es wird wahrscheinlich 500 Rubel pro Kopf verlangen.
1: Finde Transportmittel.
2: Ein Pferd. Er braucht ein Pferd.
4: Ja und?
5: Noch irgendwas?
4: Nein.
5: Findet einen Hirten.
4: Warum weiden deine im Dorf?
5: Welches Feld?
4: Du hattest einen Ort.
5: Ja, stimmt.
6: Nein, wir brauchen einen von uns.
0: Ein Fremder könnte mit den Kühen abhauen.
4: Ja, und wir würden unser Vieh verlieren.

0: Lasst uns ab morgen arbeiten gehen.
1: Dann finde ein.
0: Wir arbeiten als Hirten.
2: Kostja, du bist der Einzige, der hier nicht arbeitet.
0: Ich arbeite zu Hause. Siehst du, wie hart ich arbeite?
2: Sehe ich nicht.
0: Siehst du, wie stark ich geworden bin?
3: Der Stier ist weggelaufen. Jetzt die Kuh. Vielleicht haben einige Stiere sie irgendwohin weggelockt. Als ich das Futter verteilte, fiel mir auf, dass eine fehlte. Wir haben fünf. Große und zwei kleine.

0: hört zu.
1: Diese Kuh, sie muss eingesperrt werden.
0: Wo habt ihr sie gefunden?
2: Sie war unten am Fluss. Ich ging rüber und habe sie einfach nach Hause geführt. Ihr seid solche Deppen.
3: Wir haben jetzt nur noch einen Hamster. Die Katzen haben den anderen gefressen.
1: Er ist irgendwo hinweggelaufen.
3: Entweder wurde er gefressen oder nicht. Das war's.
1: Morgen hat meine Schwester Geburtstag. Ich möchte sie überraschen und auch den anderen Kindern eine Freude bereiten. Meine Brüder und ich kaufen ihr einen Wellensittich.

Los! Erst waren wir in einer Tierhandlung, aber die hatten keine Wellensittiche. Wir sind zu einer zweiten gegangen und haben dann welche gefunden.

0: Lass mich das für dich halten.
1: Und der gelbe.
0: Wir werden das Geschenk an unseren Nachbarn schicken. Meinen Freund. Morgens dann, wenn sie aufwacht, bekommt sie ihr Geschenk. Ich bin mir nicht sicher, wie das geht.
2: Überraschung.
0: Ich habe ihn zu sehr aufgeblasen. Nein!
3: Fangt ihn! Fangt ihn!
0: Weiter! Lass etwas Luft raus. Ein wenig. Jenya, nicht anfassen! Jenya, es reicht. Ab ins Bett.
3: Einen Moment.
0: Es reicht. Ab ins Bett, Valera.
3: Einen Augenblick noch.
0: Valera, keinen Moment.
3: Eine Sekunde, ich bin fast fertig.

0: Jenja, hier. Dasha wird sich waschen, dann gibst du es ihr. Komm schon. Dasha!
1: Was?
0: Alles Gute zum Geburtstag. Das ist für dich. Gefällt es dir?
1: Ja.
0: Ja? Los, geh und streichle sie. Schau sie dir an. Du fütterst sie von jetzt an und gibst ihnen Wasser. Okay?
2: Lasst uns Happy Birthday singen. Puste sie aus. Sehr gut.
0: Joscha, fass den Salat nicht mit den Händen an. Wozu gibt es Gabeln?
3: Wartet. Ganz kurz. Dasha, alles Gute zum Geburtstag. Sei glücklich und viel Glück in der Liebe. Mögen dich die Verehrer in Scharen jagen. Und auch gute Noten.
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Ich habe keine Lieblinge. Für mich sind sie alle gleich. Zuerst müssen sie die Schule abschließen, dann eine Ausbildung machen und Arbeit finden. Ich werde ihnen helfen und sie werden mir helfen. Ich kann nicht sagen, wann ich anfange, über mich selbst nachzudenken, über meine Pläne. Ich weiß nicht, wie es weitergeht, denn ich kann nicht wissen, was die nahe Zukunft bringt. Ich kann nicht einmal sagen, es ist, was sein wird, wird sein. Oh,

Die Hamster. Die Katze hat heute den zweiten gefressen. Sie hat den Käfig geöffnet und ihn gefressen.

0: Gleich ist meine kleine Enkelin. Hallo, meine Süße. Ich bin am Koschewnikow, dem Hügel, zu den Eisbären. Um sie zu zählen, um zu sehen, welche Bären es dort gibt.
1: Also, besuchen wir die Bären?
0: Ich habe 21 Bären gezählt. Volles Haus.
2: Schau, ein Bär.
1: Nachdem das Mädchen getötet wurde, flog ein Hubschrauber darüber und sah 50 hungrige Bären in Richtung Bankarem laufen. Sie versuchten, Wege zu finden, um die Bären daran zu hindern, in das Dorf zu gelangen.
2: Schau!
0: Sieh es dir an, es eilt jetzt. Bitte hab keine Angst vor uns.

0: Zum ersten Mal in der Menschheitsgeschichte mussten sich Verbrecher, die sich eines ganzen Staates bemächtigt und diesen als Instrument für ihre monströsen Verbrechen missbraucht hatten, vor Gericht verantworten.
1: Das war eine Verurteilung des Nationalsozialismus, die weit über den Rahmen eines einzelnen Staates hinausging.
2: Hier wurden die Kriegsverbrecher erstmals vor Gericht gestellt. Das war ein Prozess von fundamentalem Charakter.
3: Die Völker der Erde klagten den Faschismus an.

0: Berlin, die Hauptstadt Deutschlands. Vor 80 Jahren wurde hier die finale Schlacht des schrecklichsten Krieges aller Zeiten ausgetragen. Für eine Welt frei von Faschismus. Die rote Fahne des Sieges, das von den Soldaten der Roten Armee über dem Reichstag gehisst wurde, wurde zum Symbol der Befreiung. Die Kuppel wurde seitdem umgebaut, blieb jedoch weiterhin ein Symbol Deutschlands. Die Ereignisse von vor 80 Jahren werden hier nur oberflächlich behandelt. Diese Ausstellung mitten in Berlin beschreibt bildhaft und in allen Einzelheiten den Untergang der Weimarer Republik, Hitlers Machtergreifung, den Krieg und seine unschuldigen Opfer. Doch wenn man so zwischen den Fotografien umherwandert, wird eines schnell klar. Die wichtigste Aufnahme, die rote Fahne, das Sinnbild des Sieges, das sucht man hier vergebens. In der UdSSR veröffentlichte die Zeitung Pravda dieses historische Foto schon am 3. Mai 1945. Der Fotoreporter Viktor Thümin hatte es am Tag zuvor geschossen.
1: Er filmte bei den Truppen, die die Reichskanzlei stürmten. Sie waren irgendwie davon überzeugt, dass die Reichskanzlei einzunehmen das Wichtigste überhaupt war. Für meinen Vater war Thümin damals ein echter Held. Sie glaubten, nichts könne ihm etwas anhaben. Das ist Berlin und der eingenommene Reichstag. Vor dem Reichstag stehen sowjetische Kriegsberichterstatter. Und hier, direkt in ihrer Mitte, steht mein Vater. Dass mein Vater der bedingungslosen Kapitulation der Wehrmacht in Karlshorst in der Nacht vom 8. auf den 9. beiwohnen konnte und dann Teil der Berichterstattung über die Nürnberger Prozesse war, ist der ganze Stolz unserer Familie.
0: Am 20. November 1945 begann der Nürnberger Prozess gegen die Hauptkriegsverbrecher. Noch nie hatte es in der Geschichte etwas dergleichen gegeben. Auf der Anklagebank saß die Spitze des NS-Staats, jene Männer, die einen Weltkrieg entfesselt und Verbrechen gegen die Menschlichkeit zur Staatsräson.

0: Saison erhoben hatten. Fast ein Jahr lang sah die Welt zu, wie Gerechtigkeit vollstreckt wurde. 403 Sitzungen in 4 Sprachen und ein Urteil, das eine neue Ära einläuten sollte. Für die Organisation des Tribunals bedurfte es jedoch monatelanger diplomatischer Verhandlungen und eines enormen logistischen Aufwands.
1: Die Idee, dass die Völker der Erde den Faschismus anklagen und über ihn richten, erfüllte sich vollends. Und auch heute ist sie so aktuell wie eh und je. Zumindest ist der Grundgedanke gleich geblieben, auch wenn es viele Versuche gab, die Geschichte umzuschreiben.
0: 1945 stand für jedermann fest, dass es zu einem Gericht der Völker über den Faschismus kommen müsse. Die Welt, die die Grausamkeiten und Kriegsverbrechen der Nazis erdulden musste, lechzte nach Gerechtigkeit und Vergeltung.
2: Die Idee, Vergeltung für begangene Verbrechen zu fordern, entstand bereits während des Großen Vaterländischen Kriegs.
3: Einer der ersten Aufrufe, die Nazi-Kriegsverbrecher auf internationaler Ebene juristisch verfolgen zu lassen, wurde im Januar 1942 getätigt, als in London Repräsentanten von Ländern zusammentrafen, die unter dem Joch Nazi-Deutschlands zu leiden hatten. Die Erklärung, die dort verabschiedet wurde, enthielt einen Paragraphen, wonach Nazi-Kriegsverbrecher nach dem Krieg zur Rechenschaft gezogen werden müssten. Die Frage, wann dies geschehen solle, entwickelte sich sogleich zu einem Streitpunkt bei den Gesprächen mit unseren Verbündeten.
0: Die Situation an der sowjetischen Frontlinie war 1941 und 1942 äußerst kritisch. Der Feind verübte in den besetzten Gebieten abscheuliche Verbrechen und trat dabei alle Konventionen und Regeln der Kriegsführung mit Füßen.
4: Als die Rote Armee in westlicher Richtung vorrückte, entdeckte sie den Bagerowo-Graben. Sie fand Massengräber von Zivilisten und Panzergräben, die mit Leichen von Menschen gefüllt waren, die man im europäischen Teil der Sowjetunion erschossen hatte. Das war im Jahr 1942.

0: Dann wurde das ganze Ausmaß der Verbrechen offenbar. Die verbrecherischen Befehle, die Taktik der verbrannten Erde und die Vernichtung der Zivilbevölkerung.
1: Es wurden Rufe laut, man solle die dafür Verantwortlichen ihrer gerechten Strafe zuführen.
0: Die Sowjetunion hat nicht einfach so von Vergeltung und Bestrafung geredet. Sie ließ auf Worte Taten folgen und fing an, methodisch Beweise zusammenzutragen, um ihr Vorhaben in die Tat umzusetzen. Am wichtigsten war es, ein rechtliches Fundament zu schaffen, um die Schuldigen zur Rechenschaft zu ziehen.
2: Der wichtigste Teil dieses Fundaments waren die Dokumente der Sonderkommission, die im November 1942 einberufen wurde, um die Gräueltaten der Nazis zu untersuchen.
0: Die in den Vorschriften beschriebenen Verfahrensweisen legten klar fest, wie Dokumente gesammelt, Zeugenaussagen protokolliert und Exhumierungen durchgeführt werden sollten. Alle gesammelten Dokumente und alle Artefakte, die diese Verbrechen belegten, wurden als rechtskräftige Beweismittel für zukünftige Gerichtsverfahren anerkannt. Das war's. Sie wurden so zu unwiderlegbaren Beweisen. Da ging es nur noch um objektive Realität.
2: In der UdSSR wurde schon 1943 den ersten Nazi-Verbrechern der Prozess gemacht.
1: Wir hatten schon zuvor gefangen genommene Verbrecher vor Gericht gestellt. Da wäre zum Beispiel der Prozess von Krasnodar. Nichts hinderte uns daran, einzelnen Kriegsverbrechern für konkrete auf sowjetischem Territorium verübte Verbrechen den Prozess zu machen.
3: Möge dieses Urteil wie der Donner eines nahenden Gewitters erschallen, das über allen deutschen faschistischen Halsabschneidern herniedergehen wird. Sie alle erwartet eine gnadenlose Abrechnung für ihre bestialischen Gräueltaten.
2: Im Herbst 1943 wurde von der internationalen Gemeinschaft eine ähnliche Kommission gegründet. Die UdSSR wurde nicht mit einbezogen.
4: Die Briten verkündeten am 7. Oktober im Parlament im Namen aller Alliierten die Gründung dieser Kommission, ohne sich zuvor mit uns beraten zu haben. Stalin war natürlich empört, so behandelt zu werden. Dies veranlasste ihn, die Rudolf-Hess-Karte auszuspielen.
2: Im Mai 1941 fasste Hitlers Stellvertreter

0: Krieg herrsche und die Nazis zahlreiche Verbrechen und Gräueltaten begehen, für die sie eine gerechte Strafe und Vergeltung ereilen werde. Nach dieser Erklärung erschien am 19. Oktober ein Artikel in der Pravda, in dem offen eine Bestrafung von Hess angesprochen wurde. Der Artikel enthielt zudem rhetorische Fragen für die britische Seite. Welchen Status hat er bei euch inne? Ist er Hitlers Gesandter? Wie sollen wir eure Beziehung zu Hess bewerten? Und warum habt ihr ihm immer noch nicht den Prozess gemacht? Was steht euch da im Weg?
1: Die von der sowjetischen Regierung in der Pravda veröffentlichte Erklärung war faktisch der erste Vorschlag, innerhalb der Allianz ein internationales Tribunal einzurichten.
0: Auch wenn einige heute behaupten, wir hätten alle einfach hinrichten wollen, so war es tatsächlich umgekehrt. Es waren die westlichen Mächte, die eine politische Verurteilung der Nazi-Kriegsverbrecher anstrebten. Sie wollten einfach ein Dokument unterschreiben, mit dem sie Erhängungen und Erschießungen hierfür und dafür beschließen würden, und das ohne jeden Gerichtsprozess.
2: Stalin sagte, dass wenn wir sie nicht vor Gericht stellen, man uns das als Schwäche auslegen würde, als Eingeständnis, dass wir ihre Schuld nicht beweisen könnten.
0: Sogar während der Konferenz von Yalta plädierte Roosevelt dafür, für Hitler und Mussolini keinen internationalen Prozess zu veranstalten, sondern sie politisch zu verurteilen. Die waren nicht gerade erpicht darauf, Staatsoberhäuptern den Prozess zu machen. Und selbst wenn es zu so einem Prozess kommen sollte, so schlug Roosevelt vor, diesen hinter geschlossenen Türen und ohne Presse abzuhalten.
1: Doch die Zeit spielte den britischen und amerikanischen Staatschefs in die Hände. Am 28. April wurde Mussolini von italienischen Kommunisten erschossen. 2 Tage später beging Hitler Selbstmord.
0: Ich denke, dass die westlichen Staatschefs erleichtert aufgeatmet haben, als sie von Hitlers und Mussolinis Ableben hörten. Das Problem hatte sich selbst aus der Welt geschafft.
1: Am 26. Juni begann in London eine Konferenz, bei der die Alliierten anfingen, einen Plan für das Gericht der Völker zu erarbeiten.
3: Auf der Londoner Konferenz wurde das entsprechende Statut entwickelt, das die Rechtsgrundlagen und die Prozessordnung regeln würde.
0: Dort wurden dann diese 4 Anklagepunkte erhoben: gemeinsamer Plan oder Verschwörung gegen den Frieden, Verbrechen gegen den Frieden, Kriegsverbrechen und Verbrechen gegen die Menschlichkeit.
2: Es war wichtig, die Entschlossenheit und Einigkeit der siegreichen Alliierten zu demonstrieren, trotz zahlreicher Hindernisse. Jedes Land hatte Leichen im Keller, die es nur ungern herausholen und diskutieren wollte.
1: Das Statut legte fest, dass einer der 4 Richter zum Vorsitzenden gewählt werden sollte. Beim Tribunal war dies der britische Vertreter Geoffrey Lawrence. Seine Stimme würde im Falle einer nicht einstimmigen Entscheidung ausschlaggebend sein.
3: Alle 8 Leute saßen zusammen, 4 Richter und 4 Stellvertreter. Unsere Delegation war in Uniform, die anderen waren in Zivilkleidung. Die Wahl der Richter wirft immer Fragen auf. Es heißt ja immer, wer sind die Richter? Unser Richter war Generalmajor Iona Nikitschenko, ein ehemaliges Mitglied des Militärkollegiums des obersten Gerichts der UdSSR. Nach Stalins Tod wurde er praktisch aus den Geschichtsbüchern gestrichen. In Enzyklopädien gab es keinen Eintrag über ihn. Nur jetzt fängt man wieder an, sich an ihn zu erinnern. Sein Stellvertreter, Wolchkow, war eine rein formale Figur, obwohl er ein Experte in internationalem Recht war. Ihr Ziel war es, den Prozess so durchzuführen, dass man damit faktisch das gesamte Regime verurteilen würde. Sie wurden damit beauftragt, die Anklagebank so zu besetzen, dass die Angeklagten das gesamte Spektrum des Regimes abdecken würden.
1: Die Liste der Angeklagten wurde am 29. August veröffentlicht. Sie enthielt 24 Namen, darunter Martin Bormann, dessen Schicksal damals unbekannt war. Im Laufe von 4 Monaten wurden die Angeklagten von den Alliierten von überall auf der Welt nach Nürnberg gebracht. Rudolf Hess wurde aus Großbritannien eingeflogen. Nürnberg ist die Wiege des Nationalsozialismus. Das Zeppelinfeld mit den von Albert Speer erbauten Tribünen wurde zum Schauplatz gewaltiger Aufmärsche. Es war wohl eine Ironie des Schicksals, dass der Architekt dieses Nazi-Dekors nur wenige Kilometer von seiner Schöpfung entfernt auf der Anklagebank Platz nehmen musste. Auf diesem 11 Hektar großen Feld hielt Hitler seine Reden und verkündete 1935 seine menschenverachtenden Rassengesetze.

0: Hitler bezeichnete Nürnberg als deutscheste aller deutschen Städte. Heute sieht die Stadt so aus. Klassische bayerische Architektur mit Satteldächern, farbenfrohen Fassaden und kunstvollen Schnitzereien. So verblieb sie auch, zumindest bis 1940. Im Jahr 1945 gab die Stadt nämlich ein ganz anderes Bild ab. Während des Krieges wurde Nürnberg von der Royal Air Force und der US Air Force schwer bombardiert. Im Frühjahr 1945 galt Nürnberg als eine der am stärksten zerstörten Städte Deutschlands. Sie lag in der amerikanischen Einflusszone und so war es wohl kein Zufall, dass die Vereinigten Staaten Nürnberg als Standort für den Internationalen Militärgerichtshof vorschlugen.
1: Nürnberg wurde aus einem einfachen Grund gewählt. Es war die Hauptstadt des Nationalsozialismus. Berlin wurde zunächst auch in Erwägung gezogen. Die Russen hätten Berlin bevorzugt, da sie die Stadt erobert hatten. Schließlich waren sie es, die im Zweiten Weltkrieg den eigentlichen Sieg errungen hatten. Die Briten favorisierten München, den Geburtsort des Nationalsozialismus. Man einigte sich schließlich auf Nürnberg, den Austragungsort der Reichsparteitage, der NSDAP. Damit wollte man ein Zeichen setzen.
2: Ich wurde 2008 in Lugansk geboren. Damals war es noch eine ukrainische Stadt.
3: Was ist für dich das größte Böse?
2: Wahrscheinlich Kriege.
3: Weißt du noch, wie dieser Krieg angefangen hat?
2: Ja.
3: Wie alt warst du?
2: Ich war 5.
4: Faina ist auf der Mirotvorets-Abschussliste. Dort wurden ursprünglich Kopfgelder auf Leute ausgesetzt. Ich habe vorausgesagt, dass diese Seite gegen Journalisten eingesetzt werden würde. Jetzt befinden sich darauf sogar Kinder und Jugendliche.
2: Ich schreibe über Menschen, über Tiere, über das Gute und Böse.
5: Ein normaler Mensch würde nicht schreiben, dass Faina eliminiert werden muss, dass sie beseitigt werden muss. Faina ist in erster Linie ein Kind.
3: Dieses Kind und seine Eltern müssen also wirklich um ihr Leben fürchten?
6: In der Tat. Denn, soweit ich weiß, gab es bereits einen Versuch, Faina zu töten.
7: Sie sagen, dass sie ein Feind der Ukraine sei und dass sie Propaganda gegen die Ukraine betreibt. Sie hat nur gesagt, die Ukraine bombardiert Zivilisten. Sie hat einfach die Wahrheit gesagt.
2: Ich möchte, dass die Vereinten Nationen nicht vergessen, dass auch wir, die Kinder des Donbass, das Recht auf eine Kindheit und ein friedliches Leben haben.

0: Die sowjetische Seite stimmte zu, den Prozess in Nürnberg abzuhalten. Es war also eine gemeinsame Entscheidung.
1: Dass dieser Bumerang wieder in diese Stadt zurückkehrte, war ebenfalls sehr symbolträchtig. Für diesen Gerichtsprozess war das von größter Bedeutung, denn er sollte zu einem Ereignis epochalen Maßstabs werden.
2: Erstaunlicherweise überstand der Justizpalast die zahlreichen Bombenangriffe weitgehend unbeschadet. Er wird bis heute als Gerichtsgebäude genutzt. Und im Jahr 2010 wurde im Ostflügel ein Museum eröffnet, das dem Tribunal gewidmet ist.
3: Der berühmte Saal 600 befindet sich im Ostflügel. Genau hier fanden die Nürnberger Prozesse statt. Der Saal 600 befindet sich direkt vor Ihnen. Das sind die vier großen quadratischen Fenster im mittleren Teil des Gebäudes.
2: Der Saal, in dem das Tribunal hauptsächlich stattfand, befindet sich im dritten Stock. Heute sieht er noch genauso aus wie damals, als die Amerikaner ihn zum ersten Mal erblickten. Nach den Prozessen wurde er in seinen ursprünglichen Zustand zurückversetzt. Doch dieser Raum war für ein so gewaltiges Unterfangen viel zu klein. Also musste er umgebaut werden. Eine Wand wurde eingerissen, um die Fläche des Saals zu verdoppeln. Die Amerikaner setzten dabei deutsche Kriegsgefangene als Arbeiter ein. Neben dem Gerichtssaal errichteten sie Pressebüros und verlegten kilometerlange Kabel, um Nachrichten in die ganze Welt zu senden. Es wurde erwartet, dass mindestens 250 Journalisten nach Nürnberg kommen würden, um über das Kriegsverbrechertribunal zu berichten.
4: Mein Vater erzählte mir, dass die Amerikaner hier überall das Sagen hatten, weil sie das Ganze organisierten. Typisch amerikanisch. Alle müssen nach ihrer Pfeife tanzen, ganz gleich ob Gewinner oder Verlierer. Bei den Journalisten war das anders. Niemand hat andere herumkommandiert. Es war wie eine Art Bruderschaft.
2: Insgesamt entsandte die Sowjetunion fast 50 Journalisten, Fotoreporter, Kameraleute, Schriftsteller und Künstler, um über den Prozess

0: Prozess zu berichten. Nikolai Zhukov war einer von ihnen.
1: Er war ein Meister der schnellen Skizzen. Mit nur wenigen Strichen konnte er den Charakter eines Menschen erfassen und sogar verborgene Züge enthüllen, die dieser entweder verbarg oder derer er sich selbst nicht bewusst war. Die Journalisten wohnten im Schloss des Buntstiftkönigs Faber-Castell. Dolgopolow saß gerne im Sessel dieses sogenannten Stiftkönigs.
2: Das ist eine Zeichnung von Zhukov. Hier sitzt mein Vater auf Fabers Stuhl. Er erzählte mir, dass Polevoy etwas später als die anderen ankam. Er war über und über mit Orden behängt. Alle riefen, wow, da ist Polevoy. Sie wussten den Wert ihrer Kameraden zu schätzen. Sie alle haben ihn sehr respektiert.
3: Der Nationalsozialismus war in Deutschland sehr beliebt und zu der Zeit hatte er noch viele Anhänger. So kam es, dass ein paar Einheimische versuchten, meinem Vater irgendeine Säure in den Kragen zu schütten. Das haben sie zwar nicht geschafft, aber die Säure lief ihm den Rücken hinunter und brannte ein großes Loch ins Hemd. Daher zog er seine Paradeuniform an, die er vorsichtshalber mitgebracht hatte. Sie gefiel ihm, aber er hatte sie noch nie zuvor getragen. Als er sie erst einmal anhatte, salutierten ihm dort alle. Anders wurde er dann nicht mehr begrüßt.
2: Er freundete sich dort recht gut mit Boris Polevoy an. Polevoy war Schriftsteller und Autor des großartigen, legendären und beliebten Buchs Erzählung vom wahren Menschen. Wenn sie mal Zeit hatten, gingen sie gelegentlich zusammen durch Nürnberg spazieren. Mein Vater meinte, Polevoy sei ein Mann gewesen, der für absolut alles Zeit fand und finden konnte.
0: Der Prozess dauerte 11 Monate. Es wurden insgesamt 403 Sitzungen abgehalten. In dieser Zeit wurden 240 Zeugen vernommen und 300.000 Aussagen protokolliert. Die Presse hatte uneingeschränkten Zugang zu allen Verhandlungen und Dokumenten. Den Organisatoren des Tribunals war bewusst, dass die Journalisten nicht bloß Beobachter, sondern vollwertige Teilnehmer des Prozesses waren.
3: Sie hatten dort die Besten der Besten versammelt. Es wäre seltsam gewesen, wenn dem nicht so wäre. Sie gehörten alle demselben Beruf an. Sie waren quasi Blutsbrüder. Die Reporter wurden nicht willkürlich ausgewählt. Sie alle hatten den ganzen Krieg gemeinsam durchgestanden.
0: Mit derselben akribischen Präzision, mit der sie zuvor Schlachten beschrieben und Aufnahmen von unschätzbarem Wert erstellt hatten, dokumentierten sie nun den Verlauf des Tribunals. Das komplexe juristische Verfahren musste der ganzen Welt verständlich gemacht werden.
3: Das Tribunal selbst war äußerst professionell organisiert. Was immer gerade benötigt wurde, ein Wort genügte und am selben Abend stand es schon bereit.
2: Ihnen wurden deutsche Dokumente ausgehändigt, die für das Tribunal ins Russische übersetzt worden waren. Richtlinien für die Führung der deutschen Wirtschaft. Aufgaben und Organisation der Wirtschaft. Dieses Dokument stammte vom Juni 1941 und legte bereits vor Kriegsbeginn fest, wie die Deutschen beispielsweise den Abtransport unseres Getreides aus der Ukraine nach Deutschland organisieren würden.
0: Eben diese Dokumente bildeten die Grundlage der Anklagereden. Auf sowjetischer Seite trat Roman Rudenko als Hauptankläger auf.
4: Hochverehrte Richter, ich beginne mit meiner Eröffnungsrede, mit der ich die Einführungsreden der Hauptankläger in diesem Prozess abzuschließen gedenke.
5: Mein Vater war Hauptankläger beim Nürnberger Prozess. Im März 1942 wurde er zum stellvertretenden Staatsanwalt der Ukraine ernannt und im Juni 1943 zum Staatsanwalt der Ukraine.
6: Das war eine Sowjetrepublik, die vollständig besetzt worden war, die größte unter den vollständig besetzten Republiken. Entsprechend konnte er in dieser Zeit viel Erfahrung bei der Verfolgung von Kriegsverbrechern sammeln.
5: Das war eine enorme Verantwortung, die auf seinen Schultern lastete. Er war sich dessen bewusst und ließ sich beim Nürnberger Prozess und auch bei der Berufung zu seinem Posten von diesem Gefühl leiten, denn er sollte ein großes Land vertreten. Eine siegreiche Nation.
2: Es war essentiell, eine Person mit einem lebendigen und flexiblen Verstand zu finden, die klar und schlagfertig auf jede Art von Provokationen reagieren würde, vor allem auf unerwartete Stiche von Seiten der Verteidiger.
7: Es gab da sehr wortgewandte Anwälte. Viele dieser verdammten Bonzen hatten sich auf alle Fragen bestens vorbereitet. Ich bitte, meine Ausdrucksweise zu entschuldigen. Alle, ausnahmslos alle, schoben die ganze Schuld auf Hitler. Die Militärs gaben sich besonders entrüstet. Sie meinten dann: Wir verstehen nicht, warum wir hier sind. Wir sind doch Soldaten. Wir hätten keine Befehle verweigern können.
6: Die Militärs beharrten eisern: Wir taten alles für die Verteidigung unseres Landes. Dafür ist die Armee doch da, für die Verteidigung des Landes. Dafür haben wir gearbeitet.
4: Die Nazis erfanden ein ganzes System an Rechtfertigungen für ihren Krieg. Und dieses System war zumindest für einen Laien auf seine Weise durchaus ideologisch schlüssig.

0: Für uns ist es heute selbstverständlich, dass es sich um einen unprovozierten Angriff auf die Sowjetunion handelte, also um eine militärische Aggression. Doch 1945 war das für viele Menschen nicht offensichtlich. Es bedurfte stichhaltiger Beweise, um die Deutschen der Aggression zu bezichtigen.
1: Die Entstehung des Barbarossa-Plans wurde erörtert, genauer gesagt, der Zeitpunkt, an dem die Idee eines Angriffskrieges überhaupt aufkam. Es war sehr wichtig zu verstehen, ab welchem Zeitpunkt dieser Plan bereits ausformuliert war.
0: Der Hauptkern der Beweislage bestand aus Dokumenten. Die Sowjetunion bestand darauf, eine möglichst große Anzahl an Zeugen zu vernehmen. Diese Zeugen waren für das Tribunal als Ganzes von höchster Bedeutung.
2: Die UdSSR verfügte über einen Zeugen, dessen Aussage beweisen konnte, dass das Unternehmen Barbarossa nicht bloß eine Militäroperation, sondern einen dokumentierten Akt der Aggression darstellte, der von Anfang an die unmenschliche Behandlung der Zivilbevölkerung vorsah. Feldmarschall Friedrich Paulus, einer der Hauptarchitekten des Angriffsplans auf die UdSSR, befand sich seit 1943 in sowjetischer Gefangenschaft.
3: In Deutschland galt er als tot. Es war sogar ein aufwendiges Begräbnis organisiert worden, bei dem Hitler selbst Paulus symbolisch zu Grabe getragen hatte. Schließlich gab die sowjetische Delegation bekannt, dass Paulus noch lebe und sich in Moskau aufhalte. Dann präsentierte sie seine Aussage.
2: In diesen Zeugenaussagen wurden alle Fakten und Daten klar dargelegt. Die Verteidigung verlangte jedoch eine Überprüfung dieser Angaben.
3: In diesem Zusammenhang kam die sowjetische Seite auf die Idee, Paulus heimlich nach Nürnberg zu fliegen. Stalin wurde über dieses Vorhaben unterrichtet. Er stimmte zu und fügte beiläufig hinzu, alles auf ihre Verantwortung, Genosse Rudenko. Die Bedeutung dieser Aussage war damals eindeutig.
4: Paulus bereitete seine Aussage für diesen Prozess sorgfältig vor, noch während er sich in der Sowjetunion aufhielt. So werde ich auftreten, das sage ich zuerst, das später. All das hielt er in seinem Tagebuch fest.
3: Paulus wurde nach Nürnberg gebracht, und zwar so, dass kein einziger westlicher Geheimdienst davon Wind bekam.
4: Das ist wirklich erstaunlich, denn schließlich war das der amerikanische Sektor. Trotzdem wurde er, getarnt als Mitglied der sowjetischen Delegation, nach Nürnberg gebracht.
3: Und als die sowjetische Delegation Paulus erneut erwähnte, forderte die Verteidigung, ihn in den Zeugenstand zu rufen. Mein Vater sagte, die Sowjetseite habe nichts dagegen einzuwenden. Dann fragte der Vorsitzende des Internationalen Militärgerichtshofs, Geoffrey Lawrence, meinen Vater, wie lange es dauern würde, Paulus nach Nürnberg zu bringen. Es schien klar zu sein, dass dies mindestens ein paar Wochen dauern würde. Mein Vater antwortete daraufhin lakonisch, Paulus könnte in einer halben Stunde vor Gericht erscheinen. Das war mal ein Schock.
5: Mein Vater erzählte mir das so. Sie aßen gerade irgendwo in der Kantine, als ein Amerikaner, den mein Vater kannte, ihm zurief. Michael, komm schnell! Was? Die haben Paulus hergebracht. Als dann Paulus auftauchte und Göring ihn sah, war direkt alles klar.
4: Ich schwöre vor Gott, dem Allwissenden und Allmächtigen.
6: Die Wahrheit und nichts als die Wahrheit zu sagen.
4: Die Wahrheit.

0: und nichts als die Wahrheit zu sagen.
1: Aus den Memoiren des Fotoreporters Viktor Tjomin.
2: Seine Aussage war das, was manche Schriftsteller als Knockout bezeichnen würden. Doch ich sehe das anders. Nach einem Knockout kann man sich wieder erholen. Den Anwälten gelang das jedoch nicht. Nachdem Paulus ausgesagt hatte, konnten sie keine Worte mehr finden, mit denen sie ihre Mandanten, die angeklagten Kriegsverbrecher, zu verteidigen vermocht hätten.
3: Der Auftritt von Paulus als Zeuge bewies eindeutig, dass die Idee hinter dieser Militärkampagne zu einer Zeit ersonnen wurde, als noch niemand an Krieg dachte und dass Hitler sich nicht im geringsten um die Kriegsvorbereitungen der Sowjetunion scherte. Die Besetzung eines Großteils des sowjetischen Staatsgebiets und der Massenmord an der Zivilbevölkerung auf sowjetischem Territorium waren unabhängig von jedweden Handlungen der sowjetischen Regierung von langer Hand geplant worden.
4: Das Unternehmen Barbarossa, ein geplanter Angriffskrieg. Für meinen Vater stand fest, das war der Wendepunkt.
5: Ja, es wird ein harter Weg.
6: Die schießen wieder den ganzen Tag. Schau nur. Ein Blitz, Rauch und Qualm. Schließlich ist ein Teil des Beins weg.
5: Das Gehirn sendet ein Signal, aber das Bein ist weg. Es ist schwer natürlich.
7: Langsam, langsam.
8: Ich dachte nur, ich schlage einfach mit der Faust zu, um sie vom Himmel zu holen.
5: Ja, es schmerzt. Es ist erschütternd. Eine Gliedmaße ist abgerissen.
9: Alias, bist du am Leben?
5: Ja.
6: Mir fehlt also ein Bein? Das ist nicht tödlich.
8: Ich bin sicher, dass ich meinen Platz im Leben finden werde und eine Möglichkeit von Nutzen zu sein.
6: Das Wichtigste ist, dass man weiterlebt.
5: Alle haben es geschafft.

0: Um die Voraussetzungen für einen internationalen Prozess zu schaffen, mussten die Alliierten ein juristisches Wunder vollbringen. Sie mussten aus verschiedenen Rechtssystemen ein einheitliches Regelwerk schaffen.
1: Es war ein sehr schwieriges Unterfangen und ist wirklich bemerkenswert, dass sie damit Erfolg hatten. Hier ist es auch sehr wichtig zu erwähnen, dass die Alliierten einige Ideen aus dem sowjetischen Recht übernahmen. So basiert das angelsächsische Recht beispielsweise auf Präzedenzfällen. Diese Präzedenzfälle sind von größter Bedeutung, denn sobald sie geschaffen werden, richten sich andere Gerichte nach ihnen. Im sowjetischen Recht war alles viel einfacher. Die dokumentierte Beweislage reichte aus, um jemanden vor Gericht zu bringen. In der amerikanischen Rechtstradition, die viel vom englischen Common Law übernommen hatte, war das Prinzip des kontradiktorisch geprägten Gerichtsverfahrens von höchster Bedeutung. Was hieß, dass Anwälten, Staatsanwälten und Richtern hier eine große Rolle zufiel?
0: Göring, bis vor kurzem noch Reichsmarschall, versuchte die Verfahrensregeln als Waffe einzusetzen.
2: Göring hatte einen äußerst kompetenten Anwalt, der zudem so engagiert war, dass man ihn durchaus als die Nummer 1 unter den Anwälten der Verteidigung bezeichnen kann. Göring war also die Nummer 1 unter den Angeklagten und sein Anwalt war die Nummer 1 bei den Verteidigern. Er versuchte, die Verteidigung eigenhändig zu lenken. Alles in allem hatten sie sich eine recht effektive Verteidigungsstrategie ausgedacht, die beinahe zum Scheitern der Nürnberger Prozesse geführt hätte.
0: Einen Anwalt brauchte Göring eher als Berater, denn seine Verteidigung übernahm er größtenteils selbst.
2: Göring verfügte über ein recht hohes intellektuelles Niveau. Er war ein durchaus fähiger Politiker und ein sehr guter Redner. Am allerwichtigsten war jedoch, dass er weiterhin ein überzeugter Anhänger Hitlers war. Er war fest davon überzeugt, dass alles, was dieser getan hatte, richtig gewesen war.
3: Jackson verhörte Göring vor dem Hauptankläger der Sowjetunion.
2: Jackson verließ sich schlicht auf seine Rede. Gewandtheit und das amerikanische System der Prozessführung, bei dem persönliche Präsenz und Pathos, mit denen man die Jury überzeugen kann, von großer Bedeutung sind. Doch hier gab es gar keine Jury. Daher hieß es nach dem Verhör, Göring habe es klar für sich entschieden.
3: Mein Vater verhörte ihn als nächstes. Er hatte sich gründlich darauf vorbereitet und baute seine Befragung auf bereits vorliegenden Fakten auf.
1: Seite 119 des deutschen Textes. Der Absatz ist rot unterstrichen. Haben Sie die Stelle gefunden? Sehr gut. Lesen Sie mit. Ich zitiere jetzt Ihre Aussage. Ihr müsst wie Bluthunde sein. Wo immer es noch etwas gibt, das das deutsche Volk braucht,

0: So muss es blitzschnell aus den Lagern genommen und hierher gebracht werden. Haben Sie das gesagt?
1: Er führte das Verhör auf sehr aggressive und offensive Weise, sodass Göring am Ende völlig entmutigt war.
2: Das heißt, er begann, ihm Dokumente mit seiner Unterschrift vorzulegen. Indem er Göring dazu brachte, seine Unterschrift anzuerkennen, zwang er ihn, indirekt seine Schuld an diesem Verbrechen einzugestehen.
3: Die Reaktion der internationalen Presse auf den Sieg des sowjetischen Anklägers ließ nicht lange auf sich warten.
1: In der amerikanischen Zeitung Stars and Stripes erschien ein sehr amüsanter Artikel, bei dem der Reporter die Beschreibung des Verhörs damit beendete, dass Rudenko Göring direkt im Gerichtssaal hingerichtet habe.
3: Andere Zeitungen griffen die Geschichte auf und begannen, diese sensationelle Meldung nachzudrucken, wobei sie immer mehr neue Details hinzuerfanden.
2: Vor allem lateinamerikanische Zeitungen waren für solche Geschichten bekannt. Sie hatten keine eigenen Journalisten in Nürnberg, also erfanden sie ständig irgendetwas, um die Aufmerksamkeit der Leser zu erregen. Dieser Rudenko, er trägt doch Uniform, oder? Also hat er eine Pistole. Und das heißt, er hätte ihn erschießen können, aber es waren einfach zu viele Zeugen.
3: Die sowjetische Presse hätte sich so etwas natürlich niemals erlaubt. Hier arbeiteten Menschen, die nicht einfach nur über den Prozess berichteten. Einige hatten noch während des Krieges Dokumente für dieses Tribunal gesammelt. Viktor Tjomin, Fotoreporter der Zeitung Pravda, dokumentierte, wie die Sowjetarmee die Stadt Lublin in Polen befreite. Später arbeitete er dort beim Konzentrationslager Majdanek als Mitglied einer Sonderkommission.
4: Es ist niederschmetternd. Es schmerzt, das alles mit ansehen zu müssen, aber die Aufnahmen müssen gemacht werden. Die Menschen müssen davon erfahren. Ich versuche, meinen Kragen zu lockern, aber meine zitternden Finger gehorchen mir nicht. Beruhige dich, reiß dich zusammen, rede ich mir ein. Es muss getan werden, aber es ist schwer, es ist unfassbar grauenvoll.
3: Am 19. Februar wurde im Gerichtssaal Nummer 600 ein von der sowjetischen Seite vorbereiteter Dokumentarfilm gezeigt. Er enthielt auch Aufnahmen aus dem Konzentrationslager Majdanek.
2: Dokumentaraufnahmen wurden präsentiert. Die Wirkungen, die sie in diesem Fall erzielten, waren gewaltig.
4: Die Stadt Rostow. Diese Aufnahmen wurden am 29. November 1941 von den Kameramännern Sologubov, Popov und Levitan gemacht. An der Ecke der Straßen Sowetskaya und Nolnaya hatten die Deutschen 26 Einwohner der Stadt erschossen. Der Stadtrand von Kertsch. Die Ausgrabungen dieses Panzergrabens wurden am 31. Dezember 1941 aufgenommen, einen Tag nach der Befreiung der Stadt. Auf diesem Stück Brachland wurden 7000 Einwohner von Kertsch ermordet.
5: Die Menschen weinten, die Journalisten im Saal, die Kriegsveteranen, diejenigen, die uns mochten, die, die uns nicht mochten und jene, die uns hassten. Mein Vater sagte, dass man sogar von der Anklagebank leises Schniefen hören konnte.
3: Für Göring war dieser Film ein weiterer Schlag, den ihm die sowjetische Anklage zufügte.
2: Göring gab bereits ganz zu Anfang folgende Erklärung ab. Ich weiß, dass ihr mich zum Tode verurteilen werdet, weil ihr mich unrechtmäßig anklagt. Aber ich übernehme die volle Verantwortung. Adolf Hitler handelte richtig. Wir alle haben richtig gehandelt. Das war Görings Position. Dieses pathetische Gehabe Görings erwies sich vor dem Hintergrund des Filmmaterials, das wir vorbereitet hatten, als bedeutungslos. Angesichts solcher Verbrechen waren das alles nur leere Worthülsen. Göring sagte ja, ich übernehme die volle Verantwortung. Das galt also auch in diesem Fall.
6: Das von der Sowjetunion vorgeschlagene Prozedere und die dazugehörige Beweislage waren sehr überzeugend. Hier ist jedoch wichtig, eines zu verstehen. Die USA waren zwar formell an der Bestrafung der Verbrecher interessiert. Schließlich hatten, wie sie es ausdrückten, ihre amerikanischen Jungs dafür auf europäischem Boden gekämpft und Blut vergossen. Doch waren sie nicht direkt, nicht emotional in diesen Prozess involviert. Für sie waren das alles Dinge, die irgendwo am anderen Ende der Welt abliefen. Natürlich hatten viele von ihnen, so zum Beispiel auch Oberbefehlshaber Eisenhower, die Schrecken der Konzentrationslager selbst zu Gesicht bekommen. Das hatte bei ihnen einen tiefen Eindruck hinterlassen. Doch letztendlich beobachteten sie die Entwicklungen in Europa, doch nur aus großer Entfernung. Die Sowjetunion hingegen war in höchstem Maße persönlich betroffen und emotional involviert. Daher taten die Repräsentanten der UdSSR auch alles in ihrer Macht Stehende, um die Verbrecher ihrer gerechten

0: Strafe zuzuführen.
1: Im Kreise der Alliierten nahm Frankreich nach den Schrecken der Nazi-Besatzung und Demütigungen durch das Regime der Kollaborateure eine ähnliche Position ein.
2: Weder die Briten noch die Amerikaner wussten von den Schrecken des Besatzungsregimes. Sie haben diese Erfahrung nie gemacht. Wir hatten eine enorme Anzahl an Geiseln zu beklagen, weniger als die Russen, aber immer noch sehr viele, Zehntausende. Tausende unserer Mitbürger wurden exekutiert oder in Geiselhaft genommen, obwohl sie nicht einmal Widerstandskämpfer waren. Wir hatten über 100.000 deportierte Arbeiter, die zur Zwangsarbeit nach Deutschland geschickt wurden, zum sogenannten Pflichtarbeitsdienst.
1: Die Aussagen französischer Zeugen waren ebenso bedeutsam wie die der sowjetischen. Diese Menschen aus verschiedenen Teilen der Welt berichteten übereinstimmend von denselben Verbrechen und belegten damit die systematische Natur der Nazi-Gräueltaten. Marie-Claude Vaillant-Couturier überlebte zwei Konzentrationslager, bevor die Rote Armee die Lagerinsassen befreite.
3: Wir wurden Zeugen herzzerreißender Szenen. Alte Paare wurden gezwungen, sich zu trennen. Mütter mussten ihre jungen Töchter zurücklassen, da diese zusammen mit den anderen Kindern in die Gaskammern geschickt wurden. All diese Menschen ahnten nicht, welches Schicksal sie erwartete.
2: Sie hatte sowohl Auschwitz als auch das KZ Ravensbrück überlebt. Während ihrer langen Haft konnte sie mit vielen anderen Insassinnen sprechen. Sie gehörte zu den wenigen Zeugen, die im Prozess aussagen konnten, denn sie hatte überlebt. Sie war in schrecklicher Verfassung, aber sie war am Leben.
1: Tag für Tag hörte das Tribunal Beweise für Verbrechen gegen die Menschlichkeit aus Frankreich, Polen, Jugoslawien und aus der Sowjetunion. Eine der längsten Sitzungen war die Anhörung zur Leningrader Blockade. Sie dauerte 3 Tage.
4: In der Geschichte der Menschheit waren noch nie zuvor in so kurzer Zeit so viele Menschen gestorben. Nach dem Ende der Blockade wurde die Zahl der Menschen, die Opfer von Hunger, Bombenangriffen und Artilleriebeschuss geworden waren, anfangs auf insgesamt ca. 650.000 geschätzt.
1: Die sowjetische Seite hatte bereits während der Vorbereitungsphase eine Zeugenliste erstellt. Letztendlich sagten 3 Personen über die Belagerung von Leningrad aus: Erzpriester Nikolai Lomakin, Akademiemitglied Josef Orbeli und der Bauer Jakow Grigorjew. Während der Belagerung blieben in Leningrad 10 orthodoxe Kirchen geöffnet. Das religiöse Leben kam keine Minute zum Erliegen. Hier sehen wir die Sankt-Nikolai-Kirche auf dem Bolsche-Ochtinski-Friedhof in Sankt Petersburg, in der Erzpriester Nikolai Lomakin während der Blockade tätig war. Wie auch die anderen Priester hielt er hier Messen und Gottesdienste ab. Die meiste Zeit verbrachte er aber damit, Verstorbene zur Ruhe zu betten. Während des Prozesses schilderte er alles, was er damals mit eigenen Augen gesehen hatte. Aus der Aussage des Zeugen Nikolai Lomakin:
5: Ich möchte dem Tribunal insbesondere von dem berichten, was ich am 7. Februar 1942 gesehen habe. Einen Monat vor diesem Ereignis erkrankte ich schwer, erschöpft vom Hunger. Vor Beginn der Fastenzeit ging ich zum ersten Mal, seit ich erkrankt war, wieder in die Kirche. Der Anblick, der sich meinen Augen dort bot, erschütterte mich bis ins Mark. Die Kirche war von Leichenbergen umgeben, die zum Teil sogar den Eingang versperrten. Die Leichenberge fassten jeweils 30 bis 100 Menschen. Sie lagen nicht nur am Kircheneingang, sondern auch ringsherum verstreut. Ich wurde Zeuge, wie ausgehungerte Menschen ihren Toten zum Friedhof bringen und bestatten wollten, dies aber nicht mehr fertig brachten. Zu Tode entkräftet fielen sie neben den sterblichen Überresten ihrer Verstorbenen zu Boden und starben ebenfalls.
4: Die Anklage argumentierte, die Deutschen hätten Leningrad im Prinzip in ein riesiges Konzentrationslager verwandelt.
6: Der Westen versucht, Russland zu canceln. Allerdings hat er nicht bedacht, dass genau das die Menschen zusammenschweißt und für russische Unternehmen ein wahres Geschenk ist.
7: Ich schlage dir ein Abenteuer vor. Wir nehmen ein Auto aus einheimischer Produktion und fahren nach Dagestan. Auf dem Weg dorthin schauen wir bei russischen Unternehmen aller Art vorbei, um zu sehen, wie es ihnen geht.
8: Interessant, aber auch ein bisschen beängstigend.
7: Bist du etwa eine Spaßbremse? Zweifelst du etwa an der russischen Autoindustrie? Wir werden sehen. Wir müssen etwa 6000 Kilometer damit fahren. Verschwende die Milch doch nicht. Stell doch was drunter oder trink direkt draus. Was ist das da vorne?

0: Das ist unser Käseschmierroboter.
1: Socken.
2: Übrigens, Russen machen sehr gute Socken, finde ich, mit Humor.
1: Und was machen Russen schlecht? Wir können sehr gute Raketen bauen.
2: Raketen, Socken.
3: Der siegreiche Mai 1945 wird uns für immer in Erinnerung bleiben. Inzwischen ist nur noch eine Handvoll Teilnehmer dieses Krieges am Leben. Diejenigen, die all die Schrecken dieses furchtbaren Krieges hautnah miterlebt haben, werden immer weniger. Die Zeitzeugen des Zweiten Weltkriegs sterben. Und mit ihnen verschwindet im Westen auch die Wahrheit über diese Zeit. Sie wird durch immer mehr Lügen ersetzt.

0: Parallel zum internationalen Tribunal führte die UdSSR eigene Prozesse in Kiew, Charkow und Smolensk durch. Für die Überlebenden der Leningrader Blockade ging es nicht nur darum, über ihre Henker zu richten. Es war ihr persönliches Nürnberg, das genau an den Orten stattfand, an denen die Gräueltaten verübt worden waren.
1: Nichts vermag den Schmerz des sowjetischen Volkes zu lindern. Das menschliche Gewissen kann es nicht ertragen, dass diese Scheusale, die kaltblütig Frauen und Kinder, die Alten und Schwachen gemordet haben, mit uns auf Erden weilen. Als Staatsanwalt beantrage ich, dass alle Angeklagten zum Tod durch den Strang verurteilt werden.
0: Die Unterlagen dieser Gerichtsprozesse wurden auch beim großen internationalen Tribunal verwendet. Sie sollten die bereits existierende Beweislage der Anklage stärken. Da die Vernichtung durch Hungersnot damals, 1945 bis 46, nicht auf der Liste der Kriegsverbrechen stand, wurde die Leningrader Blockade lediglich als sinnlose Zerstörung der Stadt gewertet.
2: Der Logik der Kriegsführung folgend, kann die Zerstörung militärischer Ziele innerhalb einer Stadt als strategische Notwendigkeit gerechtfertigt sein. Das mag barbarisch klingen, aber bei den in Genf und Den Haag geführten Debatten über internationales und humanitäres Recht wurde damals so entschieden. Es wurde jedoch der Grundsatz festgelegt, wonach die sinnlose Zerstörung von Städten inakzeptabel sei. Die Tatsache, dass Denkmäler durch Artilleriebeschuss beschädigt wurden, offenbarte die bewusste Barbarei der Invasoren.
3: Die Eremitage war das größte Museum der Sowjetunion. Da es sich im belagerten Leningrad befand, wurde es durch Artilleriebeschuss schwer beschädigt. Dies löste Diskussionen über die Zerstörung von Kultur und kulturellem Erbe aus.
0: Akademiemitglied Josef Orbeli, Direktor der Eremitage und Mitglied der Kommission zur Dokumentierung und Untersuchung der Nazi-Gräueltaten in Leningrad und dem Gebiet Leningrad, wurde als Zeuge vor den Internationalen Militärgerichtshof geladen.
3: Die Rettung der Eremitage während des großen Vaterländischen Krieges ist vor allem sein Verdienst.
0: Vom Beginn des Krieges an, ab dem 22. Juni 1941 und bis zur Schließung des Blockaderings, organisierte er die Evakuierung von Mitarbeitern und Ausstellungsstücken der Eremitage ins Landesinnere.
3: Man musste sich auch um die Kinder der Eremitage-Mitarbeiter kümmern. Am 6. Juli wurde auch das Internat der Eremitage in den Osten evakuiert. Geleitet wurde es von Lyubov Antonova, die später auch für das Klassenzimmer zuständig war. Orbeli gab ihr 5000 Rubel aus eigener Tasche mit, wovon sie damals noch nichts wusste. Als sie ihn fragte, wie soll ich das verrechnen, antwortete er, nach bestem Wissen und Gewissen. Sie mussten einen sehr beschwerlichen Weg zurücklegen. Sie wurden in das Gebiet Molotow, die heutige Region Perm, ins Dorf Ledi evakuiert, wo das Internat bis zum Kriegsende bleiben sollte.
0: In seiner Aussage berichtete Orbeli von den zahlreichen Zerstörungen in Leningrad und Umgebung, sowie konkret über Schäden, die die Eremitage erlitten hatte.
3: Eines der ersten Geschosse schlug in den Atlantenportikus ein. Dieser wurde natürlich restauriert, aber man kann immer noch erkennen, wo die Geschosse eingeschlagen sind. Die Atlanten trauern noch immer. Zwei Bomben fielen auf den Palastplatz und die Druckwelle der Explosion zerstörte alle Fenster des Winterpalastes und beschädigte einige Gemälde schwer. Es gibt Fotos, die zeigen, wie sie regelrecht in Stücke gerissen wurden. Das letzte Geschoss schlug am 2. Januar 1944 ein. Es durchschlug das Dach des Winterpalastes.

0: erreichte den Wappensaal und explodierte in der Decke über der Rastrelli-Galerie. Dies ist ein Expertengutachten über die Kosten der Schäden, die der Sammlung und Ausstattung der staatlichen Eremitage durch militärische Handlungen entstanden sind. Das erste Gutachten wurde 1943 erstellt und nach Aufhebung der Blockade 1944 noch einmal überarbeitet. Obeli nutzte dieses Gutachten später für seine Zeugenaussage beim Nürnberger Prozess.
1: Die Nürnberger Prozesse waren absolut kompetitiver Natur. Man sollte nicht annehmen, es hätte nur eine Seite der Anklage gegeben. Viele der von den Anklägern vorgebrachten Argumente wurden einer kritischen Analyse unterzogen.
2: Ein Anwalt stellte folgende Frage: Wie weit war die Brücke, die ebenfalls durch Beschuss beschädigt wurde, von der Eremitage entfernt? Er deutete an, dass diese das eigentliche strategische Ziel gewesen sein könnte. Josef Orbeli antwortete: Die Entfernung betrug 50 Meter. Verfügen Sie über irgendwelche Artilleriekenntnisse, die es Ihnen erlauben, zu schlussfolgern, dass der Palast und nicht die Brücke das Ziel war? Setzte der Anwalt nach. Orbeli erwiderte: Ich bin kein Artillerist, aber ich nehme an, dass die deutsche Artillerie, wenn sie die Brücke ins Visier nähme, diese nicht mit nur einem einzigen Geschoss treffen würde, während im nahegelegenen Palast gleich 30 Geschosse einschlagen. So viel verstehe ich schon von Artillerie. Beim Tribunal wurde Alfred Jodl wegen der Leningrader Tragödie angeklagt, da er ein Repräsentant des Oberkommandos der Wehrmacht war, das den Befehl zur Zerstörung der Stadt gegeben hatte.
3: Mit der Verurteilung von Keitel und Jodl wurden zugleich kriminelle Befehle und Handlungen als solche anerkannt, ebenso wie die Existenz einer besonderen Zone der Gerichtsbarkeit im Rahmen der Operation Barbarossa. Anerkannt wurde auch die Tatsache, dass die deutschen Streitkräfte selbst, natürlich nicht alle 20 Millionen Soldaten, aber doch eine große Anzahl von ihnen, an Kriegsverbrechen beteiligt gewesen waren.
4: Trotz dieser erdrückenden Beweislast, trotz der Filmaufzeichnungen und trotz der Tatsache, dass alle Zeugenaussagen dokumentiert und dem Gericht vorgelegt wurden, wurde der Leningrader Fall nicht in das Urteil aufgenommen und die Belagerung Leningrads nicht als Kriegsverbrechen anerkannt. Die offizielle Begründung lautete, dass in der Rechtspraxis Hungersnot schlichtweg nicht als Kriegsverbrechen gelistet sei.
2: Die Frage, ob man Nürnberg II abhalten sollte, um zusätzlich zu den bereits Angeklagten weitere Kriegsverbrecher vor Gericht zu stellen, wurde während der gesamten Prozesse immer wieder aufgeworfen. Während sich das erste Tribunal dem Ende zuneigte und alle auf das Urteil warteten, verschlechterten sich die Beziehungen zwischen den Alliierten. Churchill hielt im März 1946 eine Rede, die heute als Startpunkt des Kalten Krieges gilt.
5: Es war völlig klar, dass sich die Welt rapide veränderte. Dennoch sollte festgehalten werden, dass sich bei den Nürnberger Prozessen doch noch der gesunde Menschenverstand durchsetzte. Es war im Interesse aller, sie zu Ende zu führen.
2: Am Ende wurden 12 der Angeklagten zum Tod durch den Strang verurteilt. 7 zu unterschiedlich langen Haftstrafen und 3 wurden freigesprochen.
5: Für die Amerikaner war das so. Sie waren mental darauf vorbereitet, dass einige Leute freigesprochen oder dass sogar massenweise Nazis freigesprochen werden und so ihrer gerechten Strafe entgehen würden.
2: Der sowjetische Richter Iona Nikitschenko äußerte eine abweichende Meinung zum Urteil. Die sowjetische Seite war mit dem Freispruch von Schacht, Fritzsche und von Papen nicht einverstanden.
5: Seine Einwände sind absolut klar und Punkt für Punkt dargelegt. Er hätte sie durchsetzen können. Doch auch die anderen Richter hätten ihre Positionen durchsetzen können. Sie hätten sogar noch mildere Urteile fällen können, aber sie hielten es für notwendig, einen gewissen Kompromiss mit der sowjetischen Seite zu erzielen.
2: Die Hinrichtung war für den 16. Oktober angesetzt. Doch 5 Stunden davor beging Göring Selbstmord, sodass schließlich nur 10 Nazi-Verbrecher auf dem Schafott endeten.
6: Während der Prozess selbst öffentlich war, fand die Hinrichtung der Verurteilten nach der Urteilsverkündung im Geheimen statt. Eingeladen waren lediglich je 2 Journalisten von jeder der 4 Siegermächte.
2: Die Wahl der sowjetischen Delegation fiel auf Viktor Tjomin, einen Fotoreporter der Zeitung Pravda, und den TASS-Journalisten Boris Afanasjew.
6: Tjomin hat viele Fotos geschossen, die jetzt in unserem Archiv aufbewahrt werden.
2: Am Morgen veröffentlichte die Zeitung Pravda einen Artikel von Tjomin über die Hinrichtung der 10 Verbrecher und Görings Selbstmord. Doch das war noch nicht das Ende. Der Justizpalast setzte seine Arbeit fort.
7: Nur wenige Tage nach dem Ende des Prozesses gegen die Hauptkriegsverbrecher begannen die sogenannten Nürnberger Nachfolgeprozesse, bei denen die Amerikaner in ausschließlich amerikanischen Gerichten verschiedene Kategorien von Kriegsverbrechern anklagten. Es fanden insgesamt 12

0: 12 solcher Prozesse statt.
1: Während des Prozesses gegen das Oberkommando der Wehrmacht, insbesondere gegen Feldmarschall von Leeb und seinen Nachfolger Küchler, wurden alle für sie damals verfügbaren Dokumente über die Belagerung von Leningrad eingehend untersucht.
2: Von Leeb erhielt lediglich eine 3-jährige Haftstrafe und wurde unmittelbar nach der Gerichtsverhandlung freigelassen.
1: Was sehen wir also? Es gab eine Tragödie kolossalen Ausmaßes. Ein schreckliches Verbrechen wurde begangen, blieb jedoch ungesühnt. Anders ausgedrückt, dieses ungesühnte Verbrechen wirft die Frage auf, ob es vielleicht doch notwendig wäre, dieses Thema neu aufzurollen und eine juristische Bewertung der Ereignisse während der Schlacht um Leningrad von 41 bis 44 durchzuführen.
2: Seit 2020 fanden in Russland 34 Gerichtsverhandlungen statt, in denen die Tatsache anerkannt wurde, dass die Besetzung sowjetischen Territoriums durch Nazi-Deutschland während des Großen Vaterländischen Krieges nichts Geringeres war als Völkermord.
3: Wir sprechen hier von über 9 Millionen Toten in den besetzten Gebieten der RSFSR zwischen 1941 und 1944. Und das allein in der RSFSR. Anders ausgedrückt, die objektiven Zahlen sind einfach ungeheuerlich. Kein anderes Land hat solche Verluste erlitten. Während des Prozesses in St. Petersburg stellte man fest, dass mindestens 1.093.000 Menschen während der Leningrader Blockade dem Völkermord der Nazis zum Opfer gefallen waren.
4: Die Belagerung von Leningrad, das ist der Schmerz fast jeder Leningrader Familie, der Schmerz derer, die zum Opfer dieses beispiellosen Verbrechens gegen die Menschlichkeit wurden.
5: Es hat uns unser ganzes Leben lang begleitet, der Schrecken der Bombenangriffe, die Brände, all das. Nur eines kann ich noch hinzufügen, gestottert habe ich während des Kriegs.
6: Auf jedem unserer Friedhöfe gibt es Massengräber, weil die Menschen praktisch im Schnee begraben wurden. Der Schnee schmolz und die Leichen blieben an der Oberfläche zurück. Zuerst wurden sie dann auf dem Smolenskoje Friedhof begraben und dann wurde das verboten. Wenn jemand aus unserem Haus begraben wurde, brachten wir ihn weit weg zum Piskaryovka Friedhof.
1: In der jetzigen Situation haben wir praktisch uneingeschränkten Zugriff auf alle erbeuteten Dokumente, auf alle deutschen Unterlagen. Es wird nichts mehr verheimlicht. Wir wissen alles über ihre Pläne und deren Umsetzung. Wir wissen, für was die Wehrmacht verantwortlich war. Nicht nur die Feldmarschälle und Generäle, sondern alle, die nach Leningrad kamen. Es waren viele, über 350.000 Soldaten. Es wurde an der Zeit, die Dinge beim Namen zu nennen und all das juristisch zu klassifizieren und aufzuarbeiten. Genau das ist jetzt auch geschehen.
4: Wir haben Beweise für die Schäden gesammelt, die von den deutsch-faschistischen Invasoren und ihren Komplizen angerichtet wurden. Das Beweismaterial umfasst 45 Bände. Darunter finden sich Gutachten von Experten, ebenso wie Erklärungen von Bewohnern des belagerten Leningrads. Wir haben 50 Personen dazu befragt. Hinzu kamen zahlreiche Experten, Archivare, Wirtschafts- und Kulturwissenschaftler. Die archivierten Daten, die wir benutzt haben, das alles bildete die Grundlage des Beweismaterials, das wir dem Gericht vorgelegt haben.
5: Es ist natürlich sehr schwer, sich an all diese Sachen zu erinnern. An das Leben während der Blockade, wissen Sie? Der Hunger war das Schlimmste. Aber die Menschen damals, sie arbeiteten weiter. Man musste zur Arbeit gehen. Man durfte seine Stadt nicht aufgeben.
6: Mama sagte, es müsse so sein. Es würde eine Gegenoffensive geben und wir würden auf jeden Fall gewinnen. Und wir müssen alles dafür tun, damit wir gewinnen.
4: Wir sind davon überzeugt, dass dies ein Prozess zur Wiederherstellung der historischen Gerechtigkeit ist. Das Gericht hat alle Beweise, die diesem Anliegen zugrunde liegen, ausgewertet, sie als zulässig anerkannt und in ihrer Vollständigkeit bestätigt. Das Gericht fällte daraufhin die Entscheidung, die Leningrader Blockade als Genozid des sowjetischen Volkes anzuerkennen.
3: Auf diese Weise die Wahrheit zu bewahren, ist in vielerlei Hinsicht ganz im Geiste der hehren Ziele, die mit den Nürnberger Prozessen verfolgt wurden. Es sollte sichergestellt werden, dass der Nationalsozialismus nie mehr sein hässliches Haupt erheben würde. Das Wichtigste ist jedoch, dass wir uns nicht nur an die Opfer erinnern, sondern auch daran, wer dem Faschismus damals das Genick gebrochen hat. Die Sowjetunion, die Rote Armee und das sowjetische Volk.

0: Was ist Liebe? Ich war in 82 Ländern und habe in 12 gelebt. Aber hier wurde mir nach 3 Tagen klar, dass ich mich zu Hause fühle. Kühe sind wie Frauen. Sie sind launisch. Eine Sexshow. Ich entschied mich, herzukommen. Ich wusste, hier kann ich mir ein neues Leben aufbauen. Käse ist schlimmer als eine Frau. So launisch. Vermutlich hat Gott entschieden, dass ich nicht frei sein soll.
1: Er fragte aus heiterem Himmel und gab nicht auf. 5 Kinder, alle verschieden.
0: Mein einziger Traum ist, das gleiche Glück für alle meine Kinder. Ich liebe meine Heimat hier. Das kalte Wetter, die russische Kultur, die Geschichte. Ich mag alles an diesem Land.
2: Er ist Russe, definitiv.
3: Gäbe es einen Krieg, würde er für Russland kämpfen.
0: Ich bin John Kopisky, ein russischer Farmer.

0: Nachdem wir unsere Geschenke verkostet und die Berge bestaunt hatten, wollten wir zu den Weinbergen Dagestans aufbrechen. Aber wie so oft lief nicht alles nach Plan.
1: Es ist passiert, was ich am meisten befürchtet habe. Die Tür des Autos ist zugefallen. Es hat sich verriegelt und der Schlüssel liegt drin. Aber hier in Kubachi findet man Handwerker für alles. Alibek hat, ich glaube nicht, dass wir das zeigen sollten, aber er hat so ein Instrument hier geholt, mit dem wir versuchen werden, das Auto aufzuschließen. Ich habe sowas noch nie gemacht. Theoretisch muss man...

0: Geht nicht. Ich brauche eine Anleitung.
1: Okay, die Anleitung haben wir uns angeschaut.
0: Siehst du? Halbe Sekunde Arbeit. Danke, Alibek. Vielleicht kommt ja noch jemand in einem Lada vorbei. Wir müssen das ausblenden.
1: Vielen Dank, auf Wiedersehen.
0: Vielen Dank, auf Wiedersehen. Hat mich gefreut. Der kurze Weg ist verschüttet, wir werden den langen nehmen.
1: So, so.
0: Ja, wir wollten auf dem schnellen Wege nach Derbent fahren, aber das klappt jetzt nicht. Nachts gab es einen Erdrutsch oder so.
1: Dann nehmen wir den langen Weg.
0: Auf geht's.
1: Nachdem wir unser Problem gelöst hatten, gaben wir eine neue Route ein und machten uns auf den Weg.

0: Hier sind wir also in Ihrem Königreich. So viele Weinberge. Erzählen Sie uns von Ihren Weinsorten. Was macht Sie so besonders?
1: Wir haben vorwiegend französische Sorten. Merlot, Cabernet, Sauvignon, Chardonnay, Saperavi. Interessant ist, dass diese Weinberge erst 2 Jahre alt sind. Wenn

0: alles läuft wie geplant, so Allah will, und wir die richtigen Technologien benutzen, sollten wir eine gute Ernte bekommen.
1: Und das wird die erste Ernte aus diesen Weinbergen sein?
0: Ja, genau.
1: Und sind 2 Jahre eine normale Frist?
0: Nein, 2 Jahre sind nicht normal. Das sind frühreife Trauben.
2: Ist das gut?
0: Ja. Interessant ist, oh ja, das hier ist ein sehr guter Boden für Weintrauben. In Europa wäre es unvorstellbar, nach 2 Jahren so eine Ernte zu haben.
2: Warum das? Ist der Boden hier irgendwie besonders?
0: Ja, der Boden und die Höhe über dem Meeresspiegel 350 bis 360 Meter.
2: Und da drüben ist das Meer.
0: Das ist ideal für das Wachstum von Weintrauben.
1: Aber es heißt doch, dass eine Weinrebe 10, 15, 20 Jahre braucht, um gute Weintrauben zu produzieren. Oder stimmt das nicht?
0: Das ist wie mit einem Kind, wie man es ernährt und aufzieht. So wird es sich auch entwickeln. Mit Weintrauben ist das genauso. Sie sind wie Kinder. Wie man sie streichelt und aufzieht, so eine Ernte bekommt man auch.
2: Und sie streicheln ihre Trauben und sagen ihnen nette Dinge?
0: Natürlich, was sonst?
2: Wirklich?
0: Ja, anders geht es nicht.
2: Sie brauchen nicht nur ein gutes Klima, sondern auch Liebe.
0: Der menschliche Faktor ist der wichtigste. Man muss sein Land und seine Weintrauben lieben. Wissen Sie, ich sage immer, dass man sein eigenes Land preisen muss. Nicht Italien, Spanien, Frankreich oder Sonstiges. Sie verkaufen uns nur ihre Etiketten, aber wir haben hier echte, saubere Weintrauben. Das alles hier ist eine echte Oase, verstehen Sie? Hier gibt es alles, meine Freunde. Alles, um sich am Leben zu erfreuen. Das ist ein kleines Paradies und hier wurde schon immer Wein angebaut, seit Jahrhunderten. Zuerst waren unsere Reben etwas unförmig, aber jetzt stehen sie gerade. Dort wuchsen, sie waren anfangs etwas unförmig und wir mussten sie an Stöcken hochziehen. Und wir hatten auch gute eigene, lokale Sorten. Unser Geschäftsleiter denkt gerade darüber nach, einige alte Sorten wiederzubeleben. Es gab hier eine gute Sorte namens Agadai. Das ist eine authentische Sorte aus Derbent.
2: Original aus Dagestan?
0: Ja.
2: Viele ausländische Unternehmen haben Russland jetzt verlassen. Kann Dagestan die weggefallenen Mengen kompensieren?
0: Natürlich, unser Land ist sehr reich an Wein. Derbent war immer für seinen Wein berühmt und für seine Tomaten, köstliche Tomaten.
2: Das stimmt.
0: Wir haben köstlichen Wein, ganz ohne Chemie. Sehen Sie sich nur um. Das ist das Kaspische Meer. Die Natur und das Relief hier sind ideal für Weinberge, verstehen Sie?
1: Klar, Wein anzubauen bietet sich hier an.
0: Wir fürchten keine Konkurrenz mit Frankreich. So einen Wein wie unseren hat man dort noch nicht probiert. Sie wissen gar nicht, was echter Wein ist.
1: Und was ist der Durchschnittspreis für eine Flasche?
0: Hier bei uns ab 150 Rubel.
1: Ab 150 Rubel? Und das ist natürlicher Wein?
0: Ja.
1: Das ist kein Weinpulver, echter Wein.
0: Ja, natürlich.
1: 150 Rubel ist doch sehr wenig.
2: Ja, das ist wirklich nicht teuer.
0: Sie kaufen bei uns nicht unser Etikett. Wissen Sie, was Sie bei uns kaufen? Wein. Freunde, vergesst nicht, das Etikett ist anders, aber die Fässer sind dieselben. Ich mache Hauswein, das ist keine industrielle Produktion. Kommen Sie einfach und probieren Sie meinen Wein und vergleichen Sie ihn dann mit europäischen Weinen aus Spanien, Portugal oder sonst woher. Machen Sie sich einfach selbst einen Eindruck.
1: Hauswein ist immer sehr lecker, aber auch heimtückisch. Man trinkt ein Glas und dann noch eins und merkt gar nicht...
0: Der Kopf ist nüchtern, aber die Beine gehen nicht.
1: Oh ja. Und dann sitzt man da und starrt in die Leere.
0: Aber dafür erinnert man sich an alles.
2: Ja, jedes Mal. Nach den Weinbergen sind wir dorthin aufgebrochen, wo Trauben zu Wein werden. Zur örtlichen Weinfabrik.

0: Wir befinden uns hier in der Weinhalle. Genau hier befindet sich unser größter Weinspeicher. Unsere Behälter hier fassen, in einfachen Worten gesagt, 50 Tonnen. Sie bestehen aus reinem Edelstahl und werden mit neutralem Gas versorgt. Für die Kühlung sorgt die verbundene Kältestation. Wir haben hier alle notwendigen Instrumente, um hochwertigen Wein herzustellen.
1: Sie nennen das hier die Mutterhalle, richtig? Warum? Ist das die wichtigste oder die erste Halle?
0: Der größte Weinspeicher von allen befindet sich genau in dieser Halle.
2: Und woher kommt die Ausstattung?
0: Die Ausstattung kommt vorwiegend aus Italien. Wir konnten sie noch rechtzeitig importieren.
1: Wir waren vor kurzem in einer

0: Alles hat funktioniert. Jetzt ist alles... Nun, es gibt keine ausweglosen Situationen, aber wir haben ein paar kleinere Unannehmlichkeiten. Ich bin mir sicher, dass wir Lösungen finden werden. Hauptsache ist, dass wir Wein, Behälter, Kühler und inertes Gas haben. Für alles andere werden wir uns etwas einfallen lassen.
1: Am wichtigsten ist doch, dass Sie Perspektiven haben.
0: Am wichtigsten sind die Menschen, die guten Wein probieren wollen und sich dafür interessieren.
2: Oh, davon gibt es viele.
0: Ja, solange es Nachfrage gibt, wird es von unserer Seite auch ein Angebot geben.
3: In Russland gibt es so ein Stereotyp, dass dagestanischer Wein nicht gut sein kann. Wir kämpfen dagegen an.
2: Wie kommt das?
3: Dagestanischer Cognac ist beliebt, das ist eine etablierte Marke, aber dagestanischer Wein ist stiller Wein.
2: Den Cognac aus der Region kennt man ja.
3: Ja, man kennt ihn, aber Derbent und auch Dagestan als Ganzes erleben zurzeit einen touristischen Boom und es wäre falsch, sich diese Chance entgehen zu lassen. Erstens ist das ein gutes Geschäft und zweitens eine gute Werbung sozusagen. Jeder Tourist, der hierher kommt, unseren Wein probiert und unsere Weinberge besucht, nimmt viele angenehme Eindrücke mit. Bevor sie nach Hause fahren, nehmen sie ein, zwei Flaschen mit und teilen sie mit ihren Freunden. Das ist so eine Art, vielleicht ist das kein gutes Wort, aber eine Art Mundpropaganda. Und sie funktioniert hervorragend. Es gibt nichts Besseres.
2: Und wie läuft das mit dem Importersatz? Ich habe gelesen, dass 30% der Weinproduzenten den russischen Markt verlassen haben. Ist das so?
3: Dazu kann ich leider nichts sagen, weil ich keine Informationen dazu habe. Aber was ich weiß, ist, dass es momentan eine riesige Nachfrage nach hochwertigem russischen Wein gibt. So viel ist sicher. Deshalb haben wir unseren Verkaufsplan für dieses Jahr bereits in den ersten zwei Quartalen erfüllt. Wir haben in den ersten zwei Quartalen dieses Jahres bereits 2,5 Millionen Flaschen verkauft. Das ist ein Meilenstein. Letztes Jahr haben wir über das ganze Jahr verteilt nur 2 Millionen Flaschen verkauft.
2: Und woran liegt das? An den Sanktionen? Oder weshalb wächst die Nachfrage sonst?
3: Wissen Sie, ich glaube auch, dass es ein größeres Gefühl des Patriotismus gibt. Wir produzieren russischen Wein, hochwertigen russischen Wein. Und unsere Fabrik verwendet bei der Weinproduktion klassische europäische Methoden. Wir haben mit italienischen Spezialisten zusammengearbeitet, die uns geholfen haben, eine Art Prosecco alla Russa aus unseren extrem hochwertigen dagestanischen Weintrauben herzustellen. Wir befinden uns hier am südlichsten Punkt der Russischen Föderation. Das Terroir von Derbent ist also einzigartig. Was es besonders macht, sind seine Nähe zum Kaspischen Meer, die Einzigartigkeit des Flusses Samura und die Vorgebirgszone, in der es im Sommer tagsüber bis zu 40 Grad warm wird, während die Temperatur nachts auf 15 Grad sinkt. Diese Temperaturschwankungen wirken sich gut auf die Trauben aus.
2: Es gibt im Kaukasus einige traditionelle Weinsorten, also nicht die bekannten wie Merlot oder Sauvignon, sondern traditionelle lokale Weinsorten. Planen Sie, diese Sorten irgendwie zu entwickeln?
3: Sie haben unsere wunderschönen Weinberge gesehen. Dort haben wir traditionelle europäische Sorten gepflanzt. Leider hat Dagestan viele seiner autochthonen Weinsorten heute fast verloren. Aber wir investieren viel Mühe, um nach ihnen zu suchen. Vor kurzem haben wir im Institut von Nowotscherkassk einige dieser autochthonen Sorten gefunden. Das Institut hat versprochen, sie für uns zu reproduzieren. Und ja, wir wollen die autochthonen dagestanischen Weinsorten wiederbeleben.
1: Du musst klopfen.
3: Machen wir es lieber so.
2: Ich habe doch richtig geklopft.
3: Darf ich einschenken?
2: Ja, gleich. Aber zuerst wollte ich fragen, was das ist.
1: Das ist ein Glas, Margot.
2: Okay. Jetzt können wir probieren.
3: Dann fangen wir mit dem Pinot Noir Rosé an. Wir verkaufen ihn übrigens noch nicht in Flaschen, das ist unser neuestes Produkt. Wir haben eine Linie namens Endemie aus Riesling, Sauvignon, Chardonnay und Rcazzitelli. Und das hier wird das neue Pinot Noir.
1: Mach's gut, Margot.
3: Okay, ihr könnt mich aufnehmen.
1: Sieht wie Saft aus. Hoffentlich wird dieser Saft mich nicht von den Füßen hauen.
3: Ja, natürlich, alles wird gut.
2: Das ist so klasse, allein der Anblick ist ein ästhetischer Genuss.
3: Sehen Sie, wie stabil der Schaum ist?
2: Ja.
3: Die schäumend spritzigen Eigenschaften sind deutlich ausgeprägt.
2: Gehen Sie diese Hallen täglich ab, um den Wein zu probieren?
3: Ja, zusammen mit dem Technologen und dem Werksleiter. Wir inspizieren jeden Tag die Behälter, wir müssen auf alles gefasst sein.
1: Selbst am Wochenende?
3: Wir haben keine Wochenenden. Eine der Hauptaufgaben eines guten Winzers ist es, stets zu wissen, wo sich was befindet.
2: Welches Produkt wo steht?
3: Und in welcher Phase es sich befindet. Das sieht nur so aus, als ob wir hier den ganzen Tag trinken und es uns gut gehen lassen. Aber in Wirklichkeit schaltet sich bei jedem

0: im Schluck im Kopf eine Art Rezepturmechanismus ein und wir versuchen nachzuvollziehen, wie viele Wochen oder Tage der Wein noch braucht und wann er abgegossen werden kann.
1: Emil, als echter Sommelier weiß ich, dass man einen guten Wein am Etikett erkennt. Wenn dir das Etikett gefällt, muss der Wein gut sein.
0: Ah, so.
1: Der hier ist am besten. Daran haben Ihre Designer gearbeitet, oder?
0: Das ist die Endemi-Reihe stiller Weine, von der ich gesprochen habe.
2: Das ist premialer Wein.
0: Ja, das ist eine Premium-Reihe, die vor dem Abgießen über ein Jahr lang in Fässern gealtert wird.
2: Mimi, es gibt eine Frage, die mich schon lange quält. Mir hat irgendwann jemand gesagt, dass je tiefer diese Wölbung hier ist, umso teurer auch der Wein in der Flasche.
0: Nein, ich glaube, das ist nur ein Stereotyp oder eine Legende. Ich glaube nicht, dass das stimmt.
2: Die hier sind aber tief.
0: Jeder wählt selbst. Nun, jede Abfüllung wird an die ausgewählte Flaschenform angepasst. Für Schaumwein haben wir zum Beispiel diese Form ausgewählt. Und die hier für stillen Wein. Aber am Ende entscheidet der Verbraucher, welche Flaschenform ihm am besten gefällt.
2: Und das hier ist Ihr Prosecco-Killer?
0: Ja, das hier ist unsere Marke, die Caspica, unser Prosecco-Killer. Wir können meiner Meinung nach wirklich mit Stolz sagen, dass unser Di Caspica den italienischen Prosecco in den Regalen ersetzen wird.
1: Und der Preis?
0: Der Preis im Regal liegt zwischen 350 und 450 Rubel.
1: In Dagestan? Und in einem Regal in Moskau?
0: In Moskau gelten dieselben Preise.
1: Das sind ja fast mythische Preise. 350 Rubel für eine Flasche Prosecco.
0: Wissen Sie, viele fragen uns, warum wir die Preise nicht anheben. Deutlich anheben. Viele Menschen sind nämlich voreingenommen und kaufen aus Prinzip keinen Wein unter 500 Rubeln.
2: Ja, ich gehöre auch dazu. Ich denke mir immer, dass das irgendwas Chemisches sein muss.
0: Ja, die Leute denken, das wäre Chemie oder irgendetwas Verwässertes. Aber sie haben unsere Weinberge selbst gesehen und unsere Produktion. Wir können mit voller Verantwortung sagen, dass das ein hundertprozentiges Naturprodukt ist.
2: Okay, jetzt sind wir bei den Fässern. Wie heißt das hier?
0: Das ist ein Chardonnay, Erntejahr 2021. Das hier ist ein Weinröhrchen.
2: Ein Weinröhrchen?
0: Ja, Chardonnay Jahrgang 21. Er hat bereits die Gärung im Fass durchlaufen. Das Fass ist ein französisches Barrique.
2: Gibt es auch russische Fässer?
0: Wir haben Fässer aus kaukasischer Maikop- und Abschiron-Eiche. Wir wollen mit der Zeit zu kaukasischen und karabachischen Eichenfässern übergehen. Es heißt, dass sie auf eine sehr interessante Weise mit dem Wein interagieren.
2: Sie haben also eine eigene Geschmacksnote?
0: Ja, natürlich. Das Fass, der Brenngrad, der Produzent, das Volumen, das alles wirkt sich auf den Geschmack des Weins aus. Das ist ein äußerst vielschichtiger Prozess.
2: Haben Sie einen bestimmten Traum, was Ihren Wein und Ihr Unternehmen angeht? Es geht Ihnen doch bestimmt nicht nur darum, immer größere Mengen zu produzieren. Was ist Ihr Ziel?
0: Mein Ziel ist es, einen verständlichen, angenehmen, guten Wein herzustellen. Und wie jeder Winzer träume ich natürlich davon, dass mein Wein im ganzen Land anerkannt wird. Ich träume von gutem, großartigem und interessantem Wein. Aber das verlangt tägliche, harte, sorgfältige und kreative Arbeit.
1: Klasse, wo sind wir denn jetzt gelandet? Na, euch geht's gut, oder?
2: Hallo, hallo. Guten Morgen.
1: Hallo.
2: Ich habe Ihren Hintern gestreichelt.
1: Echt? Schau, da hinten geht es noch weiter. Wir sind in Dagestan. Ich habe Geländewagen, du hast Geländewagen. Schau, ich fahre gleich Wand hoch.
2: Erster, pass auf, wir rollen gleich den Berg runter. Oder das Auto überschlägt sich. Ah, Ilja, lass das.
1: Okay, wir stehen.
2: Ich kann nicht mal aussteigen, ich liege hier. Wie soll ich hier aufsteigen?
1: Das Auto ist schmutzig. Was ist los? Habe ich das Auto schlecht geparkt? Oh ja, es ist hier ein wenig staubig.

0: Fällt es dir schwer?
1: Ja.
0: Wir können hier rüberklettern und dahin gehen. Komm, ich zeig dir einen coolen Ort. Er wird dir gefallen.
1: Nein, lieber nicht.
0: Komm schon. Fällt dir auf, dass es hier keine Geländer oder Brüstungen gibt?
1: Ja, eben.
0: Hier findet natürliche Selektion statt.
1: Ich will da nicht hin.
0: Nein, komm schon.
1: Ja, hör auf!
0: Feiges Huhn.
1: Geh da nicht hin! Ich habe Höhenangst. Ernsthaft, lass es sein. Lass es, ich will zurück.
0: Margot, du bist so lustig mit deiner Höhenangst. Gehen Sie ruhig weiter, sie hat nur einen Panikanfall. Gib mir deine Hand, komm schon.
1: Nein.
0: Margot.

0: also der Ort, zu dem wir so lange gefahren sind. Wir können stolz verkünden, dass wir es geschafft haben. Wir haben den äußersten Süden Russlands erreicht. Auf dem Weg hierher besuchten wir unsere nationalen Betriebe, die sich trotz allem aktiv entwickeln, und bestaunten die Schönheit der Natur, der Städte, Straßen, Wälder, Berge und Seen.
1: Willst du Limonade?
0: Klar. Was hast du für welche?
1: Granatapfel und Orange.
0: Ich nehme Orange. Okay, da sind wir also. Das ist die Sulak-Schlucht. Ich habe so oft davon geträumt, hierher zu kommen, und endlich haben wir es erreicht. Ich wollte auch noch den Grand Canyon in Amerika sehen, aber das wird wohl erstmal nichts.
1: Ich bin hier schon zum dritten Mal.
0: Und, bist du immer noch vom Ausblick beeindruckt?
1: Ich glaube, dass ich auch noch beim 5. und 10. Mal beeindruckt sein werde.
0: Wir haben den äußersten Süden Russlands erreicht. Bist du müde?
1: Ja, ein wenig. Ich meine, wir sind 4000 Kilometer gefahren und heimfahren müssen wir auch noch. Aber es geht.
0: Dafür haben wir so viel Schönes gesehen.
1: Und wie hat es dir gefallen? Ich meine nicht nur die Schlucht, sondern alles, was du gesehen hast.
0: Du weißt ja, dass ich in Europa aufgewachsen bin. Das alles war für mich also noch neu. Vor allem die Tatsache, dass wir die ganze Zeit gefahren und gefahren sind und trotzdem die ganze Zeit im selben Land waren. Dabei haben wir die ganze Zeit neue Landschaften und Kulturen gesehen. Steppen, Berge und Schluchten, buddhistische Pagoden und Moscheen. In Europa wäre das alles verschiedene Länder gewesen. Aber Russland hört einfach nirgendwo auf.
1: Dabei sind wir gar nicht so weit gefahren. Wären wir nach Osten gefahren, hätten wir noch 3 bis 4 Mal weiterfahren können.
0: Und in dieser Vielfalt.
1: Und die Landschaften hätten anders ausgesehen.
0: Weißt du, ich kann diese Maßstäbe nur schwer begreifen, aber ich denke, dass in eben dieser Vielfalt unser Potenzial und unsere Kraft liegt.
1: Ja, fassen wir mal zusammen, wie es mit dem Importersatz läuft.
0: Ich glaube, die 2 wichtigsten Aspekte hier sind Wiedergeburt und Modernisierung und noch ein dritter. Ein Tritt in den Hintern.
1: Magische Worte.
0: Wir können den Sanktionen wirklich dankbar sein. Bei allen Unternehmen, die wir besucht haben, und das waren wirklich alle möglichen Unternehmen, staatliche und private, überall hat man uns gesagt, dass es ohne die Sanktionen keine solche Entwicklung gegeben hätte.
1: Dann lass uns noch einen 4. Aspekt ergänzen. Die Menschen.
0: Ja, mich hat wirklich berührt, dass wir überall Leute getroffen haben, die von ihrer Arbeit begeistert sind und dieses Feuer in den Augen haben. Sie lieben das, was sie tun, und wollen ihre Betriebe und das Land als Ganzes voranbringen, damit wir hier gut leben können. Das hat mich sehr berührt. Und sie alle sehen in der aktuellen Situation eine große Chance.
1: Chance ist nicht das richtige Wort. Eine Chance muss man nutzen. Aber ein Tritt in den Hintern zwingt dich.
0: Er lässt dir keine andere Wahl.
1: Ja, mit ihm lässt sich nicht verhandeln.
0: Er kennt keine Kompromisse.
1: Klar, aber wir müssen auch fair sein. Nicht alles läuft glatt und es gibt vieles, was wir noch erreichen müssen.
0: Natürlich.
1: Ich werde das jetzt nicht alles aufzählen.

0: Aber wir werden bestimmt noch ein oder zwei Jahre brauchen, um alle Probleme zu lösen. Oder nur ein halbes. Wer weiß.
1: Am wichtigsten ist die Einstellung, dass alles gut wird, dieser Optimismus. Meine Einstellung ist nach dieser Reise definitiv positiver geworden.
0: Ich war auch so schon optimistisch.
1: Du bist einfach eine Frohnatur, aber ich?
0: Alles wird klasse.
1: Das stimmt.
0: Aber genug von der Arbeit. Lass uns einfach ein wenig den Ausblick genießen.
1: Klar.
0: Auf unsere Reise.

0: Es ist Zeit, nach Hause zurückzukehren. Wir sind ein wenig traurig, aber wir wissen auch, dass unsere Reise durch das grenzenlose Russland noch nicht vorbei ist.
1: Hey.
0: Und?
1: Mit diesem Auto werden wir über Berge und Meere fahren. Schau dir das an hier. Nimm das auf, Margot. Der Kilometerstand zeigt 21.
0: Und wenn wir ankommen?
1: Wenn wir ankommen, vermutlich...
0: Eine halbe Million.
1: Bist du zufrieden?
0: Ja.
1: Ernsthaft?
0: Ja.
1: Na gut.

0: Jack, 3000! Auch die Aufräumarbeiten.
1: Bruder, ich sehe einen Banderiten auf 5.
2: Was macht er dort noch? Na, mach schon.
1: Ich führe das Werk meiner Großväter fort. Ich verteidige meine Familie, meine Geschichte und unsere Werte.
2: Jene, die momentan hier kämpfen, machen weiter dank ihrer Willensstärke.

0: Die Tatsache, dass unser Kloster direkt an der Frontlinie lag und 3 Jahre lang durchgehalten hat, ist sehr symbolisch.
1: Wir wissen, was Rapiers, was Minen und was Granaten sind. Wir wissen, wie sich ein Cäsar anhört, weil wir auch mit Cäsars beschossen wurden.
2: Hier ist der erste HIMARS gelandet. Das ist ein leerer HIMARS-Sprengkopf.
3: Serge, das ist ein Attribut unserer Zeit. Der Tod kann uns jederzeit einholen.
4: Wir haben nachts die Gräber ausgehoben und sie bestattet. In der Nacht war es sicherer.
5: Es ist wie ein Peitschenhieb, tut einem das Herz danach weh.
6: Mein Gott, wir hatten nicht einmal Brot.
1: Ihre Sache ist es zu zerstören, unsere zu erschaffen. Also werden wir erschaffen.

Liebe Zuschauer, wir begrüßen Sie heute wieder zu einem Thema Realpolitik mit Alexander von Bismarck. Wir sprechen heute, hat Deutschland die Diplomatie jetzt angefangen oder doch nicht? Mit Wadephul und Lavrov. Und wir sprechen über einen jungen CDU-Mensch, der über die Sozialpolitik spricht im Bundestag und sagt, wir müssen das ändern. Wir kommen zunächst mal zum Deutschlandfunk. Nach Treffen mit Lavrov, CDU-Außenpolitiker Kiesewetter kritisiert Bundesaußenminister Wadephul, Lob kam von SPD und Grünen. Wadephul und Kiesewetter, beide CDU. Man merkt hier, die CDU wird eigentlich zum Hauptkriegstreiber mittlerweile. Denn viele Länder haben ja Wadephul aufgefordert, als die bei der UNO waren, er soll doch endlich mal mit Russland sprechen. Und da sind viele befreundete Länder dabei, die sagen, ihr müsst doch nicht immer nur dagegen angehen, sondern versucht doch mal mit Russland zu sprechen. Wadephul hat dann auch, Lavrov hat gesagt, selbstverständlich, wenn Deutschland mit uns sprechen will, dann reden wir miteinander. Die haben sich bei der UNO-Konferenz nebenbei getroffen. Und was macht Wadephul als der Außenminister von Deutschland? Er beschimpft im Grunde genommen Russland. Er geht aggressiv gegen vor, alle seine Äußerungen, die er sonst auch macht. Hat das noch was mit Diplomatie zu tun? Ich meine nicht. Man sucht doch, wenn man Diplomatie machen will, sucht man zunächst einmal Gemeinsamkeiten, damit man eine Atmosphäre in dem Gespräch sucht. Und man wirft doch nicht Russland gleich alles Mögliche vor. Und natürlich hat er den Drohnenfall in Leipzig angesprochen. Das war Russland, ohne Beweise vorzulegen. Und es wird einfach immer nur etwas mehr behauptet und gesagt, als dass man Fakten vorlegt. Und wenn man solche Gespräche erstmalig mal wieder beginnt, diplomatische Gespräche sollte man annehmen, sind doch dann in einer Atmosphäre, die man versucht, um Positionen miteinander zu besprechen, die vielleicht auch unterschiedlich sind. Aber man redet erstmal freundlich miteinander, auch wenn es aus der eigenen Sicht der Gegner ist. Man muss mit Gegnern sprechen. Und das ist eigentlich ganz toll, wie auch wie Harald Kujat, der oberste NATO-General, Ex-NATO-General, also in seiner Aussage gesagt hat, die Suspendierung der Diplomatie, die Sprachlosigkeit, nicht miteinander reden zu wollen, hat einen enormen negative Konsequenzen für unsere eigene Sicherheit. Und er sagt weiter, und der Spannungsfall würde, wenn der ausgesprochen wird, automatisch zur Wehrpflicht führen. Er sagt damit ganz klar, und er ist General gewesen, der oberste General der NATO, Militär. Er sagt, wenn wir die Diplomatie verlieren und sie nicht mehr anwenden, dann wird immer mehr eine Spannung erzeugt, dass das sich hochschaukelt. Immer mehr wird versucht, dann Gegenmaßnahmen, dann kommt man mal wieder, wird die andere Seite auch Gegenmaßnahmen machen. Er ist der Meinung, man braucht endlich deeskalierende Geschichte und nicht nochmal eskalierende Geschichte dazu. Und die Hochrüstung der Sprache und das bei der CDU in erster Linie mit dem C im Namen.

was christlich bedeuten soll. Christlich heißt aus meiner Sicht, dass man Menschen zusammenbringt, dass man Gräben zuschüttet, dass man miteinander ganz normal redet, auch wenn man unterschiedlicher Meinung ist. Nein, es werden Gräben weiter tiefer gemacht. Es werden sie breiter gemacht. Und das kommt von der CDU. Sie schafft sich selber ab damit. Sie setzt Leute, die so in einer Kriegshysterie sind. Und ich merke das zurzeit bei mir hier zu Hause persönlich. Wir haben eine groß angelegte Übung der Bundeswehr. Wir sind hier in meinem kleinen Dorf besetzt von Militär. Wir sind mitten im Krieg, habe ich das Gefühl. Wenn ich mit meinem Auto rausfahre aus diesem Dorf, steht die Bundeswehr mit Maschinenpistolen. Und es ist unglaublich. Dixies Klo gibt es auch, ja, für die Soldaten. Also man merkt, hier wird in Deutschland etwas aufgerüstet. Es ist unglaublich, dass die Menschen es verlernt haben, die in der Regierung sitzen, dass sie andere Dinge anwenden sollten, um eine Deeskalation herbeizubringen. Und es ist einfach traurig, die Mainstream-Medien sprechen ja auch immer vom Diktator Putin. Sie machen das alles, sie heizen das, die Mainstream-Medien heizen diese Geschichte immer weiter hoch. Und Wadephul macht Lavrov Vorwürfe. Das hat mit Diplomatie eigentlich gar nichts mehr zu tun. In der Diplomatie ist es so, dass man mit dem Gegner Gemeinsamkeiten sucht und sagt, wo sind denn unsere gemeinsamen Ansätze, wo wir eben eine Deeskalation hinbekommen. Aber man merkt, vielleicht ist das auch die CDU, die nicht mehr weiß, wie sie ihre Innenpolitik regeln soll, dass sie sich eben außenpolitisch in eine Position bringt, die Deutschland eigentlich immer mehr isoliert. Und wir sehen überall, dass Russland komplett nicht isoliert ist in der Welt, weil alle sprechen. Russland wird sogar zum G20-Treffen von Trump eingeladen. Und er will dann die Streithähne Selenskyj und Putin zusammen an einen Tisch bringen. Vielleicht klappt es ja. Vielleicht ein Mensch, der für viele in der Welt herumtrampelt, kriegt es hin, dass doch Menschen an einem Tisch gemeinsam sitzen, an einem runden Tisch, damit keiner bevorteilt wird und dass man gemeinsam miteinander redet. Wie kann Europa in Zukunft auch aussehen? Und zwar Europa in Frieden. Das brauchen wir. Das brauchen wir jetzt. Und das brauchen wir sofort. Wir müssen nicht hier lange herummeiern und immer weiter die Eskalationsspirale aus unserer Sicht antreiben. Das tut Deutschland nicht gut, in der ganzen Welt nicht gut. Und auch die Rede von Wadephul vor der UN ist nicht angetan. Man muss doch die Länder verbinden miteinander und keine aggressive Sprache dort sprechen. Das ist ein Gremium, was man gebildet hat, dass die Länder zusammenrücken und nicht, dass eine größere Spaltung zwischen den Ländern entsteht. Wir kommen dann zur Berliner Zeitung. Der Krieg wird teurer. EU prüft Plan für Selenskyjs Haushaltsloch. Und Selenskyj wiederholt immer wieder, dass der Russe weiter nach Westeuropa marschiert. Naja, er will natürlich damit die westlichen EU-Länder mehr sensibilisieren. Kommt doch in die Ukraine und kämpft mit uns mit. Die haben ein so riesen Loch im Haushalt. Die wissen nicht mehr, wie sie das alles bezahlen sollen. Und die EU, was macht die EU? Ja, sie kommt zusammen und sagt, ja, wie können wir schnell wieder Milliarden in dieses Loch. Der Eimer hat ein so riesen Loch und jeder kennt das Lied, ja, vom Loch im Eimer. Das Geld versickert einfach, das fällt einfach durch dieses Loch hindurch. Und man weiß gar nicht, wie viele Milliarden da noch hineingehen und wo das alles eigentlich hinfließt. Es gibt gar keine Kontrolle mehr, wo eigentlich welches Geld eingesetzt wird. Was macht hier die EU mit von der Leyen, eine CDU-Politikerin? Auch das C im Namen. Es ist

unglaublich, was wir als Deutschland hier auch immer dazu beitragen, dass die folgenden Generationen das alles nicht mehr zurückzahlen kann. Unglaublich, was nicht nur in Deutschland, sondern auch in Europa passiert. Wir brauchen doch viel mehr, dass unsere Regierung, unsere Menschen in Deutschland miteinander ganz anders da in diesem Krieg dazukommen, indem sie deeskalieren, dass sie miteinander reden, dass sie auch miteinander sprechen, dass die Menschen nicht in der Ukraine immer weiter sterben. Man fragt sich, wie lange noch besteht die Ukraine, wenn das so weitergeht. Dann sind keine Menschen mehr da, weil sie alle als Kanonenfutter verheizt wurden. Wir kommen dann zum The Wall Street Journal. Deutschlands militärischer Wiederaufbau beunruhigt die Nachbarn. Merz und Pistorius wollen ja wieder die stärkste Armee in Europa haben. Und Polen und Frankreich gucken und sind sehr skeptisch, was passiert in Deutschland. Warum? Es macht sie schon ein bisschen Angst. Warum will Deutschland mit so viel Militär auf einmal in Europa wieder die stärkste Armee haben? Das finden die anderen EU-Länder nicht unbedingt gut. Sie wollen natürlich, dass wir beteiligt sind und dass wir voranmarschieren, weil wir sind ja immer die Doofen. Ja, die Deutschen müssen immer einen Schritt vorausgehen und die anderen gucken zu, wie es dann wird. Es ist unvorstellbar, was die Deutschen hier immer weiter anheizen und sich auch in der EU nicht unbedingt die größten Freunde machen. Und dabei ist doch die EU als Friedensprojekt entstanden, dass man miteinander Wirtschaft treibt, dass man also einen besseren Wohlstand hat, weil man untereinander besser handeln kann. Und jetzt ist EU zu einer Kriegs-EU geworden. Nicht nur die NATO, sondern auch die EU. Sie wollen hier in erster Linie die NATO kopieren oder selbst NATO und die EU zusammenwürfeln. Das eine hat mit dem anderen nichts zu tun. Dieses Bürokratiemonster, was immer mehr bürokratisch entsteht und noch weiter geht und uns Menschen drangsaliert, auf uns Menschen herabblickt und von oben herab die Menschen behandelt. Die Wähler werden ausgegrenzt und sagen, wir brauchen eigentlich die Wähler gar nicht mehr. Wir als EU wollen richtig regieren und zwar aggressiv regieren. Unglaublich. Das war nicht das Friedensobjekt, was Helmut Kohl und andere gewollt haben mit Europa. Wir wollen doch endlich ein Europa haben, wo wir gleichberechtigt nebeneinander miteinander leben können. Auch mit Russland. Russland gehört zu Europa. Wir brauchen eine neue Sicherheitsarchitektur und wir brauchen keine Feindschaft untereinander und auch keine Konkurrenz untereinander. Wer hat jetzt das stärkste Militär oder nicht? Nein, wir sollten ein bisschen mehr in die zweite Reihe oder dritte Reihe gehen. Wir müssen nicht als Deutsche immer voranmarschieren und die Aggressivität noch nach oben erweitern. Es ist einfach nur traurig. Polen guckt schon genau auf Deutschland, was da passiert, die nun nicht unbedingt so begeistert sind, ja, auch wenn sie direkt an der russischen Grenze sind und natürlich durch Russland viel gedemütigt worden in den vergangenen Jahrhunderten. Aber wir müssen doch nicht noch besser werden und noch mehr und wieder so erstarken, wie es früher einmal gewesen ist. Nein, wir brauchen endlich die friedlichere Politik, die versöhnliche Politik. Wir brauchen doch Menschen innerhalb unserer Regierung, die die Hand reichen und sagen, komm, lasst uns doch endlich den Streit beenden und lasst uns endlich gemeinsam sitzen, wie wir das für die Menschen lösen können. Dafür sind sie gewählt. Die sind nicht gewählt, damit sie ihre eigene Politik machen. Sie sollen die Politik der Wähler machen, des Souverän, das Volk. Das soll entscheiden,
so wie es in vielen anderen Ländern eigentlich auch passiert. Wir kommen dann zum Tagesspiegel. Wegen irgendeines Artikels 5, slowakischer Regierungschef stellt Beistandspflicht der NATO in Frage. Der slowakische Regierungschef Fico hat gesagt, sie suchen in der EU einen Konflikt mit Russland, um die Beistandsverpflichtung Artikel 5 des NATO-Vertrages auszurufen, dass wenn irgendetwas passiert, man sofort alle Länder in der EU, in der NATO dabei sind. Und er möchte nicht in einen Krieg mit der Slowakei gegen Russland ziehen. Er möchte nicht einbezogen werden da. Nein, und daran merkt man, dass es EU-Länder gibt, die das sehen, was da passiert. Dass die EU und die NATO unbedingt einen Konflikt herbeireden wollen, damit sie eben aggressiv werden können. Und ich habe das von Harald Kujat vorhin als Zitat mal gebracht. Die Diplomatie, wenn die nicht angewandt wird von der Politik, und das ist erste Pflicht der Politik, das steht im Grundgesetz, in unserem Grundgesetz, da steht EU-Vertrag, dass man zu Frieden verpflichtet ist. Und genau das Gegenteil wird im Augenblick mit der EU und mit der NATO gemacht. Es ist einfach unvorstellbar und es erkennen immer mehr Länder und halten sich immer mehr ein bisschen auch zurück. Mehr EU-Länder halten sich zurück, aber wir als Deutsche müssen wieder voranmarschieren. Unglaublich, das ist, und der Mark Rutte hat das ja auch nochmal gesagt, der Artikel 5 des NATO-Vertrages, diese Beistandsverpflichtung der anderen Länder, wird absichtlich nicht gesagt, wo die rote Linie ist, damit der Gegner nicht weiß, wann die ausgerufen wird. Das zeigt doch ganz deutlich, dass hier die NATO sich vorbereitet auf einen Krieg gegen Russland. Nicht auf eine Verteidigung. Hier diese ganzen Worte und Sprache, die sie äußern, gehen immer davon aus, dass sie gegen Russland marschieren wollen. Und Putin hat immer wieder gesagt, er hat überhaupt gar kein Interesse und er wird nicht die NATO angreifen. Warum auch? Was hat er davon? Er hat überhaupt nichts davon. Und ich habe es vorhin ja schon gesagt, Zelensky sagt, ja, die werden dann weiter marschieren, nicht nur Ukraine, sondern gehen dann weiter. Wir provozieren immer mehr gegenüber Russland und irgendwann werden die Hardliner sagen, jetzt ist Schluss. Und werden sagen, jetzt werden wir mal ein deutliches Zeichen setzen. Und Fico hat wahrscheinlich das auch so gemeint. Es wird extra etwas gesucht, damit man marschieren kann und damit man loslegen kann. Warum wird so viel Geld ausgegeben? Das muss ja auch eingesetzt werden in Rüstung. Die Rüstung muss ja angewandt werden. Leute, wir brauchen nicht so viel Rüstung. Wir brauchen diese Aufrüstung nicht, was unsere jungen Menschen und Enkelkinder nachher irgendwann zurückzahlen sollen. Das ist rausgeschmissenes Geld. Wir brauchen mehr das Verbindliche wieder. Und ich hoffe, dass die jungen Menschen, ich komme nachher nochmal dazu, dass die jungen Menschen das endlich erkennen. Und die Politiker, die älteren Politiker, die Greise endlich mal umdrehen und sagen, das ist nicht unsere Politik und auch nicht die Politik der Menschen, die in Europa leben. Wir brauchen eine ganz andere Entspannung und wir brauchen mal wieder eine Relaxedheit, miteinander umzugehen. Markus Rutte, der Chef der NATO, ja, wir müssen den Gegner im Ungewissen lassen, damit er nicht weiß, wann wir einsetzen. Unglaublich. Ich kann das nicht mehr verstehen. Ich habe da auch gar keine Worte mehr für. Ich hoffe, dass die jungen Menschen aufstehen, wie sie das schon tun, und sagen, das ist nicht unser Ziel. Das ist nicht das, was wir wollen. Wir kommen dann zu YouTube. EU-Parlament, Rede von Michael von der Schulenburg.
Er ist einer der wenigen, Michael von der Schulenburg, der 34 Jahre bei der UN als Friedensvermittler in allen Kriegsgebieten war. Er weiß, wovon er spricht. Er hat die Kriege alle gesehen, die überall in der Welt gewesen sind. Und er war von der UN eingesetzt, um zu vermitteln. Er war lange Jahre im Irak. Er war lange Jahre im Iran. Er war in Afghanistan. Und er sagte im Europäischen Parlament, ich will das mal kurz zitieren: Wir nehmen als EU die Zerstörung der Ukraine in Kauf. Wir müssen uns aber den Realitäten stellen. Es gibt keine militärische Lösung. Wir müssen mit Russland reden. Er ist einer der wenigen im Europaparlament, der für Frieden, für Diplomatie ist. Und er sagt das auch ganz deutlich. Er sagt das öffentlich. Und ich bin mit ihm in Russland gewesen und wir haben mit russischen Offiziellen gesprochen. Er sucht das Gespräch, er sucht das Vermittelnde. Er möchte wissen, was kann man tun, wo haben wir Gemeinsamkeiten, wo kann man auch wieder gemeinsam miteinander reden und nicht über die Medien miteinander reden, sondern persönlich. Und wir bereiten gerade etwas vor, um solche Dinge auch mehr und mehr in den Vordergrund zu stellen. Und ich hoffe, dass er die Kraft hat, dass er auch mehr Menschen im EU-Parlament überzeugt, dass wir mehr über Frieden und über Diplomatie reden müssen. Er sagte, es gibt kein einziges Wort bei den ganzen Resolutionen aus der EU, wo das Wort Frieden oder wo das Wort Diplomatie vorkommt. Es ist einfach immer nur ein Angriff und einseitige Parteinahme zur Ukraine. Wir verteidigen nicht. Das sind alles so ganz blöde Aussprüche. Wir verteidigen nicht unsere Demokratie und unsere Freiheit in der Ukraine. Nein, wir würden mehr dazu beitragen, wenn wir den Menschen in der Ukraine helfen, indem wir diplomatisch vorgehen und nicht mit dieser aggressiven Sprache und immer mehr Geld hineinpumpen und keiner weiß, wohin dieses Geld geht. Es ist rausgeschmissen. Wir brauchen, und das ist so einfach, da brauchst du kein Geld für. Diplomatie braucht kein Geld. Diplomatie ist miteinander persönlich reden. Nicht irgendwie durch Resolutionen. Persönlich reden. Und dazu passt vielleicht auch ganz gut der nächste Punkt. ZDF heute. Schüler demonstrieren bundesweit gegen mögliche Wehrpflicht. Man spricht von 45.000 jugendliche Schüler, die auf die Straße gehen und gegen die Wehrpflicht sind. Ich glaube, das hat nicht unbedingt was damit zu tun, soziales Jahr oder Wehrpflicht, sondern allgemein, sie möchten nicht in einen Krieg ziehen. Und wir sehen ja, dass sie mussten den Fragebogen ausfüllen, der zu ihnen kam. Und sie sollten erst nächstes Jahr überhaupt mal getestet werden. Nein, sie sollen jetzt schon. Sie sollen zwangsrekrutiert werden. Sie sollen in die Wehrpflicht hineingehen. Das heißt, es wird eigentlich das, was der Bundestag erst wieder entscheiden soll, gibt es die Wehrpflicht oder nicht, das soll jetzt schon passieren. Dagegen wehren sich die jungen Menschen. Ich finde das toll, dass sie auf die Straße gehen, ihre Meinung sagen. Das geht doch um ihre Zukunft. Das geht doch nicht mehr um unsere Zukunft, das geht um ihre Zukunft. Sie wollen nicht verheizt werden wie Kanonenfutter, wie es mit den ukrainischen Menschen zurzeit im Krieg passiert. Sie möchten nicht in einen Krieg ziehen. Das kann man doch verstehen. Und ich hoffe, dass die jungen Menschen hier bei ihren Eltern, bei ihren Politikern, die vor Ort sind, mal deutlich werden und sagen, das ist nicht unser zukünftiges Leben. Und wir möchten... Und Sie haben das Wort von Carsten Breuer, dem nächsten obersten NATO-Chef aus Deutschland. Carsten Breuer kommt von Deutschland. Und Sie haben das Wort gehört, dass die jungen Menschen an die Front sollen, an die Ostfront sollen. Hat er doch selber gesagt. Er hat das gerade vor kurzem wieder deutlich gemacht. Wir brauchen die jungen Menschen an der Ostfront. Und das wollen diese jungen Menschen nicht. Ich hoffe, sie äußern sich in aller
Deutlichkeit. So, wir kommen dann zum letzten Punkt, die Bild-Zeitung. Junge Union-Chef Johannes Winkel will Sozialsystem ändern. Wer nie eingezahlt hat, soll weniger kassieren. Endlich meldet sich die junge Generation im Bundestag zu Wort. Der CDU-Politiker und Bundesvorsitzende der Jungen Union, Johannes Winkel, geht ganz klar nach vorne und sagt, wer in die Sozialsysteme nicht eingezahlt hat, muss auch weniger an Sozialhilfe bekommen. Endlich mal jemand, der ist ja nun eigentlich eine sehr klare Forderung der AfD immer gewesen, der sagt es deutlich und spricht das aus, was viele in der CDU denken, aber sich nicht trauen, das zu sagen. Und die jungen Leute in der CDU wissen, wenn sie hier nicht eine Änderung für die CDU im Bundestag herbeibringen, dann werden sie irgendwann nicht mehr im Bundestag sitzen. Dann sitzen da nur noch alte Kreise, die keine Ahnung haben oder nicht an die Zukunft mehr denken. Sie sitzen da nicht mehr drin, weil sie dann eben ihre Mandate verlieren. Und ich finde das sehr gut, was er auch selber zur CDU gesagt hat. Er hat gesagt, ich will das mal zitieren, Parteien, die sich nicht verändern, sterben. Und wenn sich die CDU nicht grundlegend ändert, dann wird es auch nicht mehr in irgendeiner Form geben, dass Leute CDU wählen. Das heißt, wenn die CDU sich nicht grundlegend ändert, und das ist sehr deutlich, das heißt, wir brauchen eine große, große Kehrtwende. Vielleicht auch endlich mal CDU in der CDU wieder Diplomatie anzusetzen und nicht eine Brandmauer zu machen und sagen, wir ignorieren den Wählerwillen und wir sprechen nicht mit denen, die zwar eine Mehrheit gekriegt haben. Nein, wir wollen im Grunde genommen in Zukunft, sagen die jungen Leute, vielleicht doch eine andere Politik. Man kann es nur hoffen, es ist doch ein Stück Zukunft. Ich setze darauf, dass diese jungen Leute eine Kehrtwende machen und dass sie wieder normale Politik und nicht diese aggressive Politik mit links und rechts haben, sondern dass sie endlich mal wieder zur Vernunft kommen. Das könnte in Deutschland positive Ausstrahlung haben und vielleicht eine ganze Veränderung auch in der Politik bewirken. Ich hoffe, es hat Ihnen gefallen. Und ich hoffe, Sie schalten das nächste Mal wieder ein, wenn es darum geht, Realpolitik mit Alexander von Bismarck.

0: Ich hatte eine glückliche Kindheit in einem friedvollen Elternhaus. Ich erinnere mich deutlich an die Worte meines Großvaters. Kinder, der Krieg kommt.
1: Mit so vielen Serben war es unmöglich, einen größeren kroatischen Staat zu errichten. Daher war der Völkermord die einzige Möglichkeit, einen solchen Staat aufzubauen. Neben der Vernichtung von Juden und Roma waren die Serben das Hauptproblem für die Kroaten.
0: Es war ein großer, sehr großer Baum. Es war das erste Mal, dass ich Menschen sah, die an dieser Pappel, an ihren Beinen herunterhingen.
2: Meine Mutter drückte mich an ihre Brust. Wenn ich daran denke, wie sie mich umarmte, mit Tränen in ihren Augen, wie sie mich ihr wegnahm. Es rührt mich auch zum Weinen.
3: Man kann die Geschichte nicht zurückdrehen. Man muss sie kennen und sich daran erinnern. Sonst wird sich die Geschichte wiederholen und die Entfremdung zwischen den Menschen wird wieder zunehmen.

0: RT behaupten, Händewaschen sei wenig hilfreich gegen Covid-19.
1: Wirklich.
2: Leider löste diese falsche Meldung der Bild-Zeitung zwar Emotionen, aber keinen gesunden Menschenverstand aus. Doch es war Professor Bob Arnett, der gesagt hat, Sie können sich den ganzen Tag lang die Hände waschen, doch Sie werden trotzdem das Coronavirus bekommen, wenn jemand in Ihrer Nähe hustet. Lassen Sie sich von Fakten leiten, nicht von Emotionen.
1: RT.de. Kritisch bleiben.
3: In der Nähe unserer Stellung laufen Kühe herum. Dort, wo die Minen liegen. Eine wurde bereits in die Luft geblasen. Sie ist draufgetreten und die Mine explodierte. Sie hat vor sich hingeschlummert und ist genau draufgetreten. In Ordnung. Ich melde mich, falls etwas passiert. Bis später. Heilige Scheiße! Wer ist da?
4: Willst du die Kühe vertreiben?
3: Verdammt, ich weiß nicht, wie ich sie vertreiben könnte. Wenn die Minen sie nicht aufschrecken... Nein, außerdem ist es gut, wenn sie in Richtung der Ukropen laufen. Sie laufen herum und lösen die Stolperdrähte aus. Klar, um die Tiere ist es schade, aber sie helfen tatsächlich ein wenig. Aber wenn sie hier herumlaufen, ist das nicht besonders gut. Oha, da kriecht ein Banderit herum. Wenn sie sich da draußen bewegen, können wir sie aufdecken und wir kriegen sie. Student, hier Siava.
5: Siava, komm.
3: Bruder, ich sehe einen Banderiten auf 5.
5: Student an Jeep, komm. Was macht er dort noch, Jeep? Na mach schon.
3: Dieser dreiste Schakal, die haben überhaupt kein Schamgefühl. Es ist ihnen völlig egal. Jeden Tag decken wir sie ein, aber sie kriechen immer wieder hervor und tun irgendwas. Scheu sind die nicht. Den decken wir ein. Wir nehmen das Maschinengewehr. Also los, gehen wir an die Arbeit. Ah, sieh mal an, wir haben einen Banderiten auf 5 aufgedeckt.
6: Ich denke, das reicht.
3: Wir haben ihn bearbeitet und er zog sich in den Graben zurück.
5: Verstanden.

0: Sie sind rund 300 Meter von uns entfernt. Unser Beschuss hindert sie daran, sich uns zu nähern. Jetzt greifen sie uns an. Sie eröffnen das Feuer. Wir haben in den Nebel geschossen. Jetzt erwidern sie das Feuer.
1: Von dort können sie uns sehen, aber dank der Entfernung können wir uns hier sicher bewegen. Bis hierher, dann nicht mehr. Dort beginnt die Ansammlung. Dort in der Ferne, zwischen den Häusern, bei den Stromleitungen. Dort sitzt der Feind. Das ist ihre Einheit. Sie beobachten uns. Sie wissen von diesem Pfad, haben ihn wohl gesehen. Sobald sie eine Bewegung registrieren, schießen sie in Richtung dieses Pfades. Mein Name ist Zjava. Nun, mein Rufname ist Zjava. Seit 2014 bin ich beim Bataillon Vostok. Im Grunde genommen ist es eine reguläre Arbeit geworden. Ich begann 2014 in der aktivsten Phase, als die Proteste vor der Stadtverwaltung begannen. So fing alles an.
2: Yankee an Förster.
1: Ich arbeitete in einem Werk in Mariupol. Ich komme aus Mariupol. Wir hatten uns als Gruppe zusammengetan, hielten zusammen und wählten einen Anführer. Wir erfuhren, dass es in Donetsk einen guten Kommandeur gab, auch ideologisch, denn er teilte unsere Ansichten. Er heißt Hodakowski. Wir beschlossen, unter sein Kommando nach Donetsk zu gehen. Am 3. Mai kamen wir an. Wir wurden herzlich begrüßt. Und am 6. Mai wurde die Gründung des Bataillons Vostok verkündet.
3: Wenn sich Energie aufstaut, muss sie raus. Im Jahr 2014, 10 Jahre später, brach sie hervor. Wie ein reißender Fluss. Die Menschen brauchten das.

0: denn es hatte sich viel Negativität und Unmut aufgestaut. Langsam, aber stetig. Es musste zu einer Explosion kommen, und das tat es. Wir zogen Leute zusammen, die bereit waren zu handeln und sich mit Waffen auskannten. Ich hatte einen Vorrat an Kurz- und Langwaffen angelegt. Unsere Gruppe war ungefähr 2 Kompanien stark. Wir hatten umgebaute Fahrzeuge. Wir entfernten die Verkleidung aus Lieferwagen, versteckten die Waffen darin und tarnten sie. So haben wir nach und nach unser Potenzial ausgebaut. Bis zum letzten Moment wollten wir uns nicht zu erkennen geben, bis wir wussten, dass wir bereit und stark genug waren. Eine Macht, mit der man rechnen musste. Entschuldigen Sie bitte. Ich zeigte mein Gesicht in der Öffentlichkeit. Aber im Geheimen habe ich eine Kampfeinheit aufgestellt.
1: Aha, jetzt hat er Ihnen aber ordentlich eingeschenkt. Gute Arbeit. Die werden nicht einmal mehr ihre Nasen herausstecken, wo der Granatwerfer seine Arbeit getan hat.
2: Siava, Siava, hier, Carter. Veranstaltung beendet.
1: Hier, Siava, verstanden. Gut gemacht. Gute Arbeit. Wir halten Sie auf Trab, damit es Ihnen in unserem Land nicht zu bequem wird. Das war's. Sie bleiben in Deckung, haben Angst hervorzukriechen.

0: Lasst uns ein wenig ausruhen und einen Kaffee trinken. Die Banderiten verstecken sich. Ich liebe Gelee-Bonbons. Für Gelee-Bonbons würde ich einem Stoßtrupp beitreten. Natürlich ist das ein Scherz. Einem Stoßtrupp würde ich auch so beitreten, falls nötig. Gern würde ich für einen Monat von hier weg. Irgendwohin. Weit weg, wo friedliche Leute sind, die lächeln und sich freuen. Einfach mit meiner Familie sein, für einen Monat. Gemeinsam Zeit verbringen und nicht an das hier denken müssen. Das ist alles. Und dann hierher zurückkehren. Obwohl ich zu jenen Leuten gehöre. Ich denke, auch wenn man mir einen Monat freigäbe, würde ich nur einen halben Monat ausruhen und dann schnell hierher zurückkehren. Ich kann nicht. Gerade wenn ich mir die Videos anschaue, die diese Schakale hochladen, was sie treiben, wie sie die Menschen schikanieren. Ich kann mir das nicht in Ruhe anschauen und herumsitzen. So wurde ich erzogen, mit Geschichtsbewusstsein. Und ich wurde mit Ehre erzogen. Mein Leben, naja, es ist nicht so, dass ich es nicht schätze. Aber ich würde es für diese Sache opfern. Deswegen bin ich hier. Ja, es gab viele Momente, in denen ich dachte, dass es für mich vorbei sei. Dass ich sterben würde. Aber nein, nun. Ich mache weiter und nichts kann mich aufhalten.
1: Hier Kashtan.
0: Panzer, hier ist Java. Komm.
2: Hier Panzer.
0: Ich bringe einen Besucher mit.
2: Moment noch, ganz ruhig. Warte, bis es etwas ruhiger wird, okay?
0: Hier ist Java, verstanden.
3: Können Sie uns jetzt sehen?
0: Ja, jetzt können Sie uns sehen. Wir gehen gerade die Passage entlang. Dort drüben, links,

0: Was denkst du? Können sie das Feuer eröffnen?
1: Was?
0: Können sie das Feuer eröffnen?
1: Ja klar, und das tun sie ständig. Aber in den vergangenen 3 Tagen hatten wir sie fest im Griff, sodass sie heute Angst haben, die Nase herauszustecken. Angenommen, es kommt zu Kampfhandlungen und sie beschießen dich ununterbrochen. Du erwiderst das Feuer und der Beschuss lässt nach. Das ist eine gute Gelegenheit. In solchen Momenten kannst du dich um deine Aufgaben kümmern. Die Stellung befestigen, Munition hereinbringen und so weiter. All diese Kleinigkeiten spielen eine Rolle. Alles spielt eine wichtige Rolle. Sie erwidern das Feuer. Jetzt sind sie aufgewacht. Zuerst beschossen sie die Häuser mit Maschinengewehren. Später ließen sie 60 mm Geschosse auf die Häuser prasseln. Sie haben Späher da draußen. Er muss mich gesehen haben, als ich dort entlang ging. Bei Wetter wie diesem hätten sie mich von ihren Stellungen aus nicht

0: Ja.
1: Geschütz geladen.
0: Achtung, Feuer. Das wird ein Treffer. Wo ist sie? Ah, dort.
2: Hey Luty, das Ziel ist getroffen. Feuer einstellen. Feuer einstellen.
3: Das war's. Unsere Arbeit ist getan. Jetzt warten wir ab, ob sie antworten oder nicht. Falls nicht. Und selbst wenn, warten wir ab und lassen die Dinge ein wenig beruhigen. Und dann schicken wir ihnen ein weiteres Geschenk. Nun, es ist ruhig. Lass uns ein paar Geschenke für sie einpacken. Ich entferne den Detonator, damit sie weiterfliegen kann. Dorthin, wo ich sie haben will. Damit sie das Ziel erreicht, tüfteln wir ein wenig daran herum. Das ist kein Spielzeug. Meine Mutter würde mir dafür auf die Finger klopfen. Russen finden für alles eine Lösung. Wir sind einfallsreiche Leute.

Und selbst wenn wir entdeckt werden, haben wir den Vorteil der Reichweite. Wir können uns in Deckung zurückziehen.

0: Das war's. Eine ist fertig.
1: Wir freuen uns, Sie in unserem improvisierten Kino zu begrüßen. Wir sind im ganzen Donbass unterwegs, um Dokumentarfilme zu zeigen, die hier aufgenommen wurden.

0: Ich werde jetzt Geschenke an die Arschlöcher verteilen. Ich habe 3 Karotten. Es ist eine schöne Gegend hier. Wir machen unsere Arbeit und suchen dann Deckung. Wir werden eine halbe Stunde warten, bis sich die Lage beruhigt hat, und dann hauen wir ab.
1: Ab 21, etwa 300 bis 500 nach Osten, ungefähr.
2: Weiter nördlich.
0: Koordinaten verstanden, aber ich habe nicht verstanden,

0: landen, was dort liegt. Wiederholen.
1: Mach dir keine Gedanken. Schieß einfach.
0: Okay, verstanden.
1: Student Ansiava, bereit.
0: Verstanden, es geht los.
1: Jeep, wenn sie schießen, gibst du Sperrfeuer.
2: Verstanden.
0: Okay, los geht's.

0: Vierter an Student, komm.
1: Student an Vierter, komm.
0: Student, hier Vierter. Shit.
1: Hier Student. Melde Einschläge auf 82.
2: Vielleicht warten Sie auf uns und eröffnen das Feuer mit dem Maschinengewehr. Lass uns vorsichtig sein. Wir warten 20 oder 25 Minuten und dann gehen wir. Wenn Sie schießen, gehen wir in Deckung. Verdammt, ich habe die Ohrenstöpsel vergessen. Jetzt habe ich Ohrensausen. Sie lassen einfach einen Vogel aufsteigen und verfolgen unsere Spur. Sie könnten Granaten in unsere Richtung feuern. Das Maschinengewehr erledigt dann den Rest.
0: Ihr Office.
2: Alles erledigt. Ich muss abhauen. Könnt ihr den Himmel aufklären, sodass ich sicher rauskomme? Ich habe Ohrensausen, kann am Himmel nichts hören.
0: Ja, ja. Sie sind schon unterwegs. Warte noch 5 Minuten.
2: Verstanden.
3: Drohnen sind das größte Problem in diesem Krieg. Diese Art des Einsatzes ist neu. Wir befinden uns in einem Drohnenabwehrkrieg. Sie setzen etwas gegen uns ein und wir setzen etwas gegen sie ein. Wir lassen uns ständig etwas Neues einfallen. Sie versuchen uns auszutricksen und wir überlisten sie. Unsere Leute entwickeln neue Lösungen und Innovationen. Außerdem bereiten die neuen Abwurfvorrichtungen für Bomblets unseren Jungs große Probleme. Wir müssen ihnen Deckung geben und tun unser Bestes. Nun, hier herrscht sozusagen eine sehr trügerische Ruhe. Als wir mit diesem Stock, wie wir ihn nennen, hier ankamen, war die Lage sehr turbulent. Sie flogen, wo immer sie wollten. Ständig und dreist. Sie drangen in das Dorf ein und flogen herum, wie sie wollten. Nun, wir erfüllen unsere Aufgabe und haben begonnen, sie zu vertreiben. Seitdem tauchen sie seltener auf. Aktuell versuchen sie eine neue Taktik. Sie wollen uns umgehen, indem sie sich von der Seite nähern.
0: Jetzt ist es still.
4: Okay, verstanden.
0: Office an Siava, kommen.
2: Hier, Siava, ich höre.
0: Office an Siava, du kannst vorrücken.
2: Verstanden, Office. Okay, los geht's.

0: Im Krieg muss man rotieren, Stellungen einnehmen. Man sitzt in Gräben und wartet, dass der Feind auftaucht. Es ist nicht so, dass man eine Pistole zieht oder einen Säbel und Leute mit einem Hieb von der Schulter bis zur Leiste zerteilt. Es ist nichts Schönes, nichts Aufregendes daran. Es ist täglicher Drill, harte Arbeit, Wiederholungen. Tag, Nacht, 24 Stunden. Rotation, nach Rotation. Regelmäßige Verluste. Man ist der Artillerie ausgesetzt. Absolute Verwundbarkeit, denn wenn der Feind die Artillerie effektiv einsetzt, gibt es kein Entrinnen. Man hebt Gräben aus, baut Befestigungen. Aber all das wird einem vielleicht nicht helfen, wenn einen der Feind bei einer Rotation überrascht, wenn die Jungs an die Oberfläche kommen. Die Vögel kreisen, sehen alles, verfolgen alles. Und sie sind ständig alarmbereit.
1: Feuer. Ziele ein wenig höher. Ziele ein wenig höher und mehr nach rechts. Ein bisschen nach rechts. Nach rechts. Weiter schießen. Okay, gut gemacht. Noch eine Salve, dann ist gut. Los. Okay, das reicht.
2: Das ist auf uns gerichtet, oder?
3: Ja. Der auf 6 will noch einen Nachschlag.
2: Ich habe mich wegen meiner Tochter zum Dienst gemeldet. Sie war 3 Jahre alt, als unser Haus beschossen wurde. Das Dach wurde zerstört. Sie lief umher, sah all die Zerstörung und sagte: Papa, wer auch immer das getan hat, jemand muss ihn ordentlich verprügeln. Naja, und jetzt ist Papa hier. Seit 2016 bin ich im Dienst. Meine Frau war natürlich dagegen und hätte sich beinahe von mir scheiden lassen. Meine Kinder denken, dass Papa an einem Kontrollpunkt steht. Damit sie sich nicht zu viele Sorgen machen. Wir greifen niemanden an. Wir holen uns zurück, was uns gehört. Sie sind zu uns gekommen, im Jahr 2014. Mit ihren Flugzeugen und all dem anderen. Genug. Unsere Waffen sind bereit.
4: Es sieht so aus, als hätten wir hier eine pro-ukrainische Maus. Wir werden sie nicht töten, sondern draußen freilassen. Der Nager hat mit der Sache nichts zu tun. Er sucht lediglich nach Futter. Er will niemandem etwas Böses. Die Ukropen aber schon. Schade. Und los, weg ist er.

0: Nastja, ein Angriff. Ich habe Angst, Nastja. Ich wurde getroffen, Nastja. Ich liege unter Trümmern. Nastja, hilf mir.
1: Die ersten Explosionen. Ich hörte ein Mädchen schreien. Unter den Trümmern hier liegt ein Mädchen. Bitte, holt sie raus.
2: Überall war Blut. Kinder, die bluteten und weinten und schrien.
3: Sie schrie und lief nach draußen. Dort war ein Junge, er legte seine Arme schützend um sie. Sie sagte, Mama, er hielt mich fest und küsste mich auf die Stirn.
0: Wer so etwas tut, ist die Saat des Teufels. Aber wir Russen, glauben an Gott. Wir sind Christen.
4: Es ist eine Katastrophe, eine wirkliche Katastrophe. Kein Kind sollte sterben müssen.

0: Mäuse haben uns regelrecht überrannt. Sie fressen alles. Das Schießpulver, das in den Minen steckt. Sie beißen Säcke auf und verteilen den Inhalt. Sie knabbern an den Kabeln der Fahrzeuge und fressen sogar persönliche Gegenstände wie Tabak oder Nahrungsmittel. Wir müssen uns also auch mit Mäusen herumschlagen. Ein Minenkasten, Tee, Kaffee. In diesem metallenen Schießpulverkasten lagern wir unser Schmalz und andere Dinge, um die Mäuse fernzuhalten. Das Zelt wurde mit Klebeband geflickt, nachdem es von Granatsplittern zerfetzt worden war. Wir befanden uns an einer anderen Position, wurden beschossen und die Splitter zerrissen das Zelt. Wir haben es mit Klebeband geflickt. Im Krieg ist starkes Klebeband Gold wert. Es löst sich nicht ab und saugt sich nicht voll.
1: Strahl, komm. Hallo Jungs, wie sieht's aus? Wollen wir noch weiterfeuern? Oder haben Sie sich vor euch versteckt?
2: Ziel?
1: Ziel auf 824, minus 4.
2: Auf 820?
1: Ja.
2: Granate her. Wie machen wir es? Diese abfeuern und dann abhauen?
0: Ja.
3: Geschütz geladen.
2: Eine Sekunde, ich mach das.
3: Fertig.
2: Ja.
1: Achtung! Feuer!
2: Abdecken.
3: Eins, zwei, drei.

0: Wichtig ist, dass sie jetzt nicht mehr auf unsere Leute schießen. Ich meine, entweder sie verstecken sich oder sie lecken ihre Wunden. Das Ergebnis ist jedenfalls in Ordnung. Sie schießen nicht mehr auf unsere Leute. Das ist ein Erfolg. Sind das unsere?
1: Unsere, ja.
2: Und das sind nicht unsere.
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1: Wir verteilen ein paar Sandsäcke, während die Jungs eine Zigarettenpause einlegen. Wir bauen eine Stellung, mit der wir den Banderiten das Leben zur Hölle machen werden.

Harte, monotone Arbeit. Viele kommen hierher und erwarten, in eine Stellung gebracht zu werden, wo sie ein Maschinengewehr bekommen und die Feinde einfach niedermähen können. Wie auf einem Schießstand oder wie John Rambo. Aber wenn sie mit sowas konfrontiert sind, sind sie nicht einmal in der Lage, die einfachsten Aufgaben zu erfüllen. Wenn jemand an so etwas scheitert, was ist dann im Kampf von ihm zu erwarten? Ich weiß es nicht.

0: Mein Rufname ist Weiß. Ich komme aus Ijewsk, der Heimstätte des Kalaschnikow-Gewehrs. Als der Oberbefehlshaber, unser hochverehrter Wladimir Putin, die Mobilmachung verkündete, dachte ich, nun ja. Ehrlich gesagt, wollte ich nach Georgien flüchten, wie die meisten jungen Kerle. Ich stieg aber in den verdammten falschen Zug ein und jetzt bin ich hier. Aber ich bereue es nicht. Wir werden siegen und dann gehe ich heim. Ich bin durch den Fanclub RCD Espanyol hierher gekommen. Fußballfans des Landes. Junge, das ist die Crème de la Crème des Landes. Harte, gesunde Männer, allesamt. Ich bin kein Fußballfan, aber so hatte ich es mir vorgestellt. Männer, die in ihrer Freizeit gerne mal eine Schlägerei austragen. Von diesen Kerlen kann man nur das Beste erwarten. Hier können sie ihrem Potenzial freien Lauf lassen. Und ich werde sie dabei so gut wie möglich unterstützen.
1: Sie selbst nennen sich nicht Fußballfans. Sie sagen, Fans, das sind die Typen, die mit Schals herumlaufen. Wir sind Ultras. Auf der einen Seite sind sie sehr intelligent, auf der anderen Seite sind sie aber so albern, dass sie sich in Friedenszeiten gegenseitig verprügeln, um überschüssige Energie loszuwerden. Aber hier? Nur zu, Jungs, macht euer Ding. Allerdings, Krieg hat keine Romantik. Das finden sie schade.
2: Ich habe Schlimmeres erwartet, aber so schlimm ist es nicht. Man kann hier leben. Ich würde sogar sagen, dass es interessant ist. Überall herrscht Krieg. Nun, das war zuvor schon offensichtlich, aber hier fühlt es sich anders an. Und es ist sehr ernst.
3: Wir gerieten unter Beschuss. Hier Mörser, dort Maschinengewehrfeuer. So ist das.
2: Wir sind alle Fans unterschiedlicher Fußballclubs. Jeder trägt andere Farben, aber die wichtigsten drei Farben verbinden uns alle. Weiß, Blau und Rot. Das sind die Farben unseres Landes. Gedenkbuch der Ukraine, Oblast Donetsk. Seht her. Für uns. So wie in diesem Buch führe ich das Werk meiner Großväter fort. Ich verteidige meine Familie, meine Geschichte und unsere Werte. Viele haben das bereits vergessen und sich verkauft, wie die Ukraine, diese korrupten Schakale. Sie haben kein Gewissen, keine Ehre, keine Geschichte, nichts. Sie haben nicht einmal eine Seele.

0: Das sind gewiss keine gewöhnlichen Leute, die jeden Tag den Kopf ins Feuer stecken, Tag ein, Tag aus, so lange ausharren, wie es verlangt wird, und dann wieder zurückkehren. Mehr noch, jedes Ein- und Aussteigen ist eine kleine Militäroperation für sich. Jeder Einsatz, der Zeitpunkt, das Vorgehen, alles wird sorgfältig geplant, um immer an der Todesposition anzukommen, ohne zu sterben. Man kriecht lebendig an den Ort, wo man stirbt.
1: Also folgendes. Falls wir eine Drohne hören, rennen wir zu einem Haus. Ich glaube zwar nicht, dass das Wetter es zulässt, aber man weiß ja nie. Der Gegner ist unberechenbar. Eine Drohne könnte heranfliegen oder irgendetwas anderes. Aber wie wir sehen, haben wir Nebel vor uns. Das ist gut. Das Wetter ist heute auf unserer Seite. Hoffentlich schaffen wir die Aufgabe. Der Draht wird ersetzt und wir kommen gesund und munter wieder zurück. Mein Name ist Wladimir Wladimirowitsch, Rufname Tur. Ich bin 27 Jahre alt, komme aus der Heldenstadt Donetsk und bin ein Soldat des Bataillons Vostok. Die Ereignisse von 2014 haben mich komplett verändert. Mit 19 bin ich schneller gealtert. Meine Haare sind ergraut. Das ist sehr schade, aber das Leben geht weiter. An einer der Stellungen habe ich eine Mine samt Stolperdraht platziert. Vor kurzem hat der Feind diese Position beschossen und den Draht getroffen. Wir müssen den Draht austauschen.

0: Selbstgemachtes Leid. So ist besser. In dieser Situation wäre Löten natürlich besser. Oder eine Krimpzange. Fertig. Okay. Hier, die Mine ist platziert. Noch kurz justieren und die Mine ist scharf. Das war's. Unsere Arbeit hier ist getan. Geht aber vorsichtig, damit die Drähte nicht auslösen. Ab Ende 2015 bis 2022 hatten wir es satt, uns wie auf einem Schießstand zu fühlen. Wir als Zielscheibe, der Feind als Schütze. Wir spielen aber mit dem Feind. Wer wird wen austricksen und überlisten? Spielzeug? Ja, aber wir sind kein gewöhnliches Spielzeug. Wir versuchen, das Geschehen in dem großen Spiel zu beeinflussen. Angeblich haben die Kommandeure an der Spitze das Sagen, aber wir versuchen, hier auf dieser Ebene zu gewinnen. Es ist nur schade, dass wir dies auf der nächsthöheren Ebene nicht auch umsetzen können. Aber so ist das Leben. Man dringt in alles ein, was einen umgibt. Man fängt an, Dinge zu schätzen, die man zuvor nie zu schätzen wusste. Man beginnt, jede Minute seines Lebens zu schätzen. Man schätzt jeden Atemzug und fühlt sich lebendig. Aber manchmal denkt man, zur Hölle mit all dem. Oh ja. Guten Tag, Gentlemen. Es tut mir leid, aber...
1: Was meinst du?
0: Die Sache am Morgen...
1: Ach, das war nichts. Was brauchst du?
0: Ich will das Maschinengewehr reinigen. Oh. Mäuse haben das Fernrohr zerbissen. Schaut euch dieses Desaster an. Mäuse. Mäuse haben das Zielfernrohr angenagt. Welch eine Katastrophe. Ich traue mich nicht, es auseinanderzunehmen. Es wurde schon lange nicht mehr gereinigt. Und bei diesem Wetter, vielleicht tunke ich es in Öl und lasse es eine Weile darin liegen. Das entfernt den Dreck. Die Mäuse haben das AGS komplett verschmutzt. Da ist Kot drin. Selbst die Ukropen terrorisieren uns nicht so sehr wie die Mäuse. Das Ding ist komplett zerstört. Typisch Banderiten. Hier ist eine vernünftige Reinigung nicht möglich. Wir müssen es zum Sammelplatz bringen und komplett überholen. Ufa an Akula 3.
2: Hier Akula 3, kommen.
0: Auf Kanal 6 wechseln.
2: Verstanden.
3: 5, 6.
0: Ufa an Akula 3.
2: Hier Akula 3, kommen.
0: Kann ich das Chassis zur Reinigung mitnehmen?
2: Genehmigt, genehmigt.
0: Verstanden.

Das hier ist der Alltag. Es ist kein richtiger Haushalt. Auf Wiedersehen, meine Herren. Alles Gute. Manchmal muss man Baumstämme oder Säcke schleppen oder Löcher ausheben. Oder, so wie jetzt, ein Stück Eisen mehrere Kilometer herumtragen und dann wieder zurückbringen. Wir haben jede Menge Spaß hier. Zeit für eine Zigarettenpause. Es fühlt sich an wie ein normaler Langlauf. Ich kenne mehrere Männer, die sagen, das ist nicht mein Krieg. Einheimische aus Donetsk sagen, das ist nicht mein Krieg. Aber wessen Krieg ist es dann? Natürlich hat jeder Angst. Nur Narren kennen keine Angst. Aber man muss der Angst zum Trotz handeln. Der Gewinner ist nicht der, der keine Angst hat, sondern der, der seine Angst überwindet. Unsere Freunde dort sind wieder aktiv. Sie beschießen ein Gebiet 3 Kilometer von hier entfernt. Manche bekommen allein von diesem Lärm schon graue Haare.

0: Der Krieg hat Syrien kolossalen Schaden zugefügt. Militante profitierten enorm von dem Konflikt.
1: Sie beschossen die Städte, um das Ausmaß der Plünderungen zu vertuschen. Man schob alles auf den Krieg.
2: Die Gruppen begannen damit, alte Artefakte zu plündern.
1: Ich denke, eine Vase wie diese könnte auf dem Schwarzmarkt 12.000 bis 15.000 Dollar einbringen.
3: Es waren Europäer, sie sprachen Englisch.
4: Diese führen ihre Untergebenen exakt zu den Stellen der wichtigsten historischen Artefakte, die gestohlen werden sollen.
1: Der Löwenanteil dessen, was geplündert wurde, befindet sich heute entweder in Europa oder Nordamerika.
2: Viele Fundstücke aus Syrien werden auf eBay angeboten.
5: Sie trägt eine Museumsnummer. Vielleicht wurde sie aus einem Museum gestohlen.

0: Moskwa meldet Beschuss auf das Dorf aus nördlicher Richtung. Einen hat es bereits erwischt.
1: Hier Akula 2, verstanden, Ende.
2: Wir versuchen herauszufinden, von wo aus sie schießen. Vielleicht hat aber ein Betrunkener dort versehentlich abgedrückt.

0: наступил.
1: Sieht nach einer einmaligen Aktion aus, um uns auf Trab zu halten. Oder sie schießen sich ein, um uns später anzugreifen. Wieder ein Treffer auf das Dorf.
2: Krasnodar, hier Akula 3.
1: Westlich von Solothaya Niva. Von dort kommt der Beschuss.
2: Akula 3, verstanden. Akula 2, bestätigen.
3: Akula 2, ja, verstanden.
1: Sehr gut. Naja, wir haben getan, was wir konnten. Solothaya Niva.
4: Aha.
1: Westlich davon hat der Feind ein Geschütz aufgestellt.
4: Der Beschuss kam von dort drüben, von rechts, richtig?
1: Ja, ja. Dort drüben haben sie einen dreisten Geschützstand. Eine 120 mm direkt vor unserer Nase, sozusagen. Aber ich bin mir nicht sicher. Unsere Leute haben denen ordentlich zugesetzt. Vielleicht sind sie schon weg.
4: Vielleicht haben sie sich schon zurückgezogen.
1: Ja, vielleicht. Aber vor 2 Wochen haben sie von dort aus noch gefeuert. Und ziemlich heftig. Granate.
5: Werden wir diese Stellung Calcium denn irgendwann bald auch zerpflücken?
6: Schrei verdammt nochmal nicht in das Funkgerät. Jeder weiß das. Empfängst du mich?
1: Man kann den Kerl verstehen. Wenn die 155er über einem niedergehen, wird es ziemlich... Krieg ist Krieg, aber jetzt ist Kaffeepause. Ihre Artillerie ist sehr präzise. Wir haben noch immer sowjetische Waffen, Geschütze aus den 40er und 60er Jahren. Aber sie haben neuere Waffen aus dem Westen. Jeden Tag 200er und 300er, bis zu 10 Leute. Das ist sehr viel. In diesen Momenten denke ich nicht an den Tod, sondern mache nur meine Arbeit. Ich habe Angst, aber diese Angst ist immer nur von kurzer Dauer. Wenn etwas passiert und ich bei Bewusstsein bin, schaue ich an mir herunter und sage, ich habe keine Löcher in mir. Das bedeutet, dass ich Glück hatte. Lebe ich? Ich lebe. Wunderbar. Weiter geht's. Hier war es, denke ich. Schau, ein Medipack. Erste-Hilfe-Ausrüstung. Ja, hier war es. Es war eine Tragödie. Wir haben mehrere Leute verloren. Ein sehr trauriger Vorfall. Aus Dummheit, würde ich sogar sagen. Aber was passiert ist, ist passiert. Sie waren alle meine Freunde. Eine schreckliche Situation.
2: 3 Granaten schlugen ein. 6 Menschen starben und 8 wurden verletzt. Ich kenne nicht einmal ihre Nachnamen. Nicht, weil sie mir gleichgültig sind, sondern weil diese, wie soll ich sagen, formellen Merkmale unwichtig sind. Du siehst einen anderen Menschen und er sieht dich. Das ist wichtig, denn das ist Augenhöhe. Direkt vor einem... Gott sei Dank haben wir nicht so viele Verluste gehabt wie andere Einheiten. Aber viele sind durch Verletzungen ausgefallen. Unwiederbringliche, wie wir sie nennen, denn sie brauchen eine lange Genesungsphase. Jene, die momentan hier kämpfen, machen weiter, dank ihrer Willensstärke. Denn die 8 Jahre dieses permanenten Kriegs sind eine lange Zeit. Im Moment sind die Kämpfe sehr intensiv. Unsere Leute sind ziemlich erschöpft und angeschlagen. Erinnern Sie sich, wie es Ion Degen in einem seiner Gedichte zum Ausdruck brachte. Mein Kamerad, rufe in deiner Todesqual nicht vergebens nach deinen Freunden. Und lass mich stattdessen einen Augenblick lang meine Hände im Dampfe deines Blutes wärmen. Weine nicht, jammere nicht, du bist kein Kind. Es ist keine Wunde, du bist nur tot. Lass mich deine Filzstiefel zum Andenken nehmen. Unser Angriff steht unmittelbar bevor. Das sind die Beziehungen im wahren Leben. Für Heldentaten.

0: Taten und alles andere gibt es immer einen Platz. Manchmal überraschen dich die Leute mit ihren Taten. Selbst wenn du einen schon abgeschrieben und auf die schwarze Liste gesetzt hast, weil du dachtest, dass er nicht vorankommt und nur seine Zeit ableisten will. Und dann tut er etwas Unerwartetes. Er selbst wird schwer verwundet, schleppt aber seinen sterbenden Kameraden mit sich. Er weiß, dass er tot ist, aber er trägt ihn trotzdem weiter. Das ist Waffenbrüderschaft.
1: Elbrus, Manguste locker. Und die vier dort, Koschtschei. Acht insgesamt. Verdammt. Wie viele Verluste haben wir hier erlitten? Mehr als in Marik. Wie viele in Marik? 3 200ern hatten wir, richtig?
2: Trauer, Spender, Diakon, Vidya, Takom.
1: Und Elbrus?
2: Elbrus? Nein, Elbrus dort.
1: Ah, Elbrus. Manguste starb hier. Ja.
2: 5 Menschen sind ums Leben gekommen. Kosacke und Cross sind an Herzproblemen gestorben.
1: Ja, aus gesundheitlichen Gründen.
2: Aus gesundheitlichen Gründen. Die meisten haben wir hier verloren.
1: Tja, Bruder, das ist die Lage der Dinge hier.
2: Dieser Ort ist einfach...
1: Wie viele? 8 Leute sind hier gestorben, richtig? Vögel fliegen hier rein und lassen ihren Dreck fallen. Einfach so. Ich habe meinen Männern gesagt, niemand verlässt den Schützengraben. Dient eurem Land im Schützengraben, verdammt. Wenn ihr ihn verlasst, seid vorsichtig. Dort ist die Front. Dort sind die Ukropen. Passt auf, ihr wollt nicht als 200er oder 300er nach Hause kommen?
2: Wenn du verletzt wirst, überweisen sie dir 3 Millionen auf dein Bankkonto. Aber wenn du 6 Millionen bekommst, dann ist das sehr schlecht.
1: Ja.
2: Es ist besser, wenn sie zahlen 6 für...
1: 5.
2: 5, richtig?
1: Besser, wenn man 3 bekommt.
2: Ja.
1: Statt 5. 3 ist besser als 5.
3: Wir sind einen harten Weg gegangen. Haben Verluste erlitten. Wir hoffen, dass das alles bald vorbei sein wird. Ich hoffe es. Lass uns mal nach unseren Kämpfern sehen und mit den Kameraden reden. Es gibt Leute, die in den Schützengräben leben, in den sogenannten Fuchsbauten. Wir haben Glück. Heute ist es ruhig. Wir können ein wenig spazieren gehen. Hallo, hallo. Hallo, Tanja. Ja, der Funk war ausgefallen. Okay, erzähl mir, was gibt's Neues, wie läuft's? Was gibt es in den Nachrichten? So erfahren wir die Nachrichten. Ich höre dich. Alles klar, Tanja. Ich muss weiter, hier kann ich nicht stehen bleiben. Es ist ein offenes Gelände. Ich muss los. Hier gibt es keine Verbindung mehr. Die Verbindung ist unterbrochen. Ich höre dich. Alles klar, Tanja. Es wird dunkel. Ich muss los. Alles klar. Ich werde bald zurück sein. Ich hoffe es. Tschüss. Fünf Minuten Freude. Okay, lass uns weiterlaufen. Um ehrlich zu sein, vor Beginn der Sonderoperation haben nicht alle miteinander gesprochen. Dann, im Krieg, als in Mariupol gekämpft wurde, wir die Stadt stürmten und uns gegenseitig Deckung gaben. Man lernt zu verstehen, dass es da keine Missverständnisse geben darf. Welche Beschwerden sollte es geben? Komm schon mal im Ernst. Menschenleben haben Vorrang. Hier ist dein Bruder, dein Kollege. Du musst ihm helfen, ihm Deckung geben, um jeden Preis. Man spürt die Unterstützung.
1: Irgendwie sind sie still geworden. Sie verhalten sich auffällig ruhig. Irgendetwas ist da faul. Etwas ist auch in die falsche Richtung geflogen. Nicht so wie erwartet. Aber warten wir es ab. Die Nacht ist lang. Am Tag sieht es wieder anders aus. Ahorn, Ahorn, Ahorn, Ahorn. MP Ahorn. Vorsicht, die Hörner kommen in deine Richtung. Sei vorsichtig.

0: Okay, Ende. Es handelt sich um Tiere, Kühe. Fichte, Fichte. Was gibt's? Alles in Ordnung bei euch?
1: Ich ging raus zum Schießen.
2: Hast du uns vermisst?
1: Ja.
2: Ah, du bist mit von der Partie? Hast du es ausgeschaltet?
3: Ja. Melde mich zur Stelle.
4: Старый я. 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

Gut. So ist es gut. Sieht doch gut aus. Hier ist es nicht kalt. Meist kann man die Nacht ohne Schlafsack verbringen. Ich halte das Gewehr nah bei mir. In diesen 9 Monaten sind so viele Menschen ums Leben gekommen. Es muss eine Einigung erzielt werden, damit das Sterben aufhört. Damit das alles so schnell wie möglich ein Ende hat. Aber offenbar liegt das in niemandes Interesse. Wir werden durchhalten. Unsere Großväter haben durchgehalten und das werden wir auch. Kino ist Kino, aber das hier ist die Realität. Getötet zu werden ist ein beängstigender Gedanke. Tut mir leid, aber wir sind nicht aus Eisen. Ich werde mich wohl etwas ausruhen. Bald habe ich wieder Dienst. Also, gute Nacht.

0: Rapor hat dir einen Gefallen getan und dich Taigan zugeteilt.
1: So sieht's aus, Leute. Da haben wir uns was eingebrockt, was? Ich bin ein Kosake. Mein Deckname ist Taigan. Ich habe ein halbes Jahr in diesem Bataillon gedient. Nur, dass es da noch Taurien hieß. Ein Sturmbataillon. Los, los, los. Weg vom Fenster, weg vom Fenster. Meine Söhne sind 16 Jahre alt. Nun, wenn ich nicht in den Krieg ziehe, werden sie es tun.
2: Wer sonst? Wir erziehen auch unsere Kinder zu echten Kosaken.
1: Man muss Soldat sein, ob man ein Kosake ist oder nicht. Man muss Soldat sein, von Kindesbeinen an.

Syrien hat einen Reichtum an archäologischen Stätten. Das Land ist eines der ältesten Schmelztiegel der Kulturen. An dieser Stätte haben wir fast 40 Vasen ausgegraben und 4 Gräber entdeckt. Ich denke, eine Vase wie diese könnte auf dem Schwarzmarkt 12.000 bis 15.000 $ einbringen. Es ist eine bekannte Tatsache,

0: dass ISIS ihre eigene archäologische Abteilung hatte. Diese stellte Genehmigungen aus. Der Löwenanteil dessen, was hier während der Herrschaft dieses militanten Pseudostaates im ganzen Land ausgegraben und geplündert wurde, befindet sich heute entweder in Europa oder Nordamerika.
1: Im Jahr 2011 brach in Syrien ein Krieg aus. Was als Bürgerkrieg begann, eskalierte schnell in Auseinandersetzungen zwischen der syrischen Armee und ausländischen Kämpfern sowie Terrorgruppen wie ISIS, die vom Westen unterstützt wurden. Der Krieg hat Syrien kolossalen Schaden zugefügt. Millionen Menschen mussten aus dem Land fliehen. Militante profitierten enorm von dem Konflikt. Unter der Anleitung ihrer Drahtzieher im Westen plünderten sie das geschichtliche und kulturelle Erbe dieser antiken Nation. Kurz vor Bashar al-Assads Sturz im Dezember 2024 waren wir in der Lage, in Syrien eine Untersuchung durchzuführen. Wir verfolgten kulturelle Artefakte, die im Land geplündert und gestohlen worden waren. Wir durchquerten Minenfelder und betraten unterirdische Tunnel. Was wir entdeckten, schockierte uns. Wir stellten fest, dass einige dieser gestohlenen kulturellen Schätze auf Märkten im Westen offen verkauft werden. Außerdem fanden wir heraus, wer diese Artefakte stiehlt, wie sie es machen und wer sie für den Verkauf auf den Märkten nach Europa und in die USA schmuggelt. Hinter mir befinden sich der internationale Flughafen Latakia sowie der Luftwaffenstützpunkt Chmeimim der russischen Streitkräfte.
2: Seit 2015 sind russische Streitkräfte in Syrien stationiert. Die neue Regierung des Landes beabsichtigt, die Kooperation mit Russland fortzusetzen sowie die Militärbasen in Chmeimim und Tartus zu erhalten. Diese Stützpunkte könnten als Kanäle für russische Wirtschaftshilfe nach Syrien dienen. Darüber hinaus könnte Russland der neuen Regierung beim Kampf gegen die Terroristen des Islamischen Staates helfen, dessen Kämpfer in Syrien weiterhin, im wahrsten Sinne des Wortes, plündern und brandschatzen.
3: Anfangs gab es bewaffnete Gruppen, die in den Bereichen jenseits der Kontrolle der syrischen Regierung in Erscheinung traten. Die Gruppen begannen damit, alte Artefakte zu plündern. Das sahen wir im Nordosten Syriens, in Ebla sowie an den Ausgrabungsstätten Mari und Apameia. Daher ergriff das Ministerium Maßnahmen, um das Museum in Palmyra und dessen Umgebung zu schützen. In den südöstlichen Begräbnisstätten gab es 3 restaurierte Gräber. Auch Denkmäler, die den Touristen präsentiert wurden. Touristen, die Palmyra besuchten, gingen auch zu den südöstlichen Begräbnisstätten zu einem Grab, in dem diese Figuren vorzufinden waren. Um sie vor Diebstahl zu schützen, bedeckten wir sie mit Erde. Aber im Jahr 2013 drangen Kriminelle in diese Grabstätte ein, gruben einen Gang zu den Figuren und stahlen sie.
1: Wir befinden uns hier in den Ruinen des Baal-Tempels. Baal war die höchste Gottheit im Mittleren Osten, ein sehr bedeutender und verehrter Gott. Wie Sie sehen, war der Tempel von kolossaler Größe, ein wahrlich majestätisches Bauwerk. Leider plünderten die Barbaren der ISIS den Tempel bei ihrer Ankunft. Danach, um die Spuren des Verbrechens zu verwischen und die gestohlenen Kunstgegenstände problemlos verkaufen zu können, sprengten sie den Tempel in die Luft. Hier befinden wir uns im Nationalmuseum von Palmyra. Diese Exponate sind vielleicht alles, was von der einst reichen Sammlung historischer Schätze übrig geblieben ist.

0: Schauen Sie hier, dieses antike Flachrelief stammt aus der Zeit von Königin Zenobia, der Herrscherin von Palmyra. Wie Sie sehen, sind alle Köpfe und Gesichter mutwillig zerstört worden. Dies ist die Handschrift der ISIS-Kämpfer. Dieses Porträt ist das einzige, was an den ehemaligen Direktor des Museums, Herrn Khaled al-Assad, erinnert. Er wurde von den ISIS-Kämpfern ermordet, als er versuchte, die Dschihadisten an der Plünderung der Kulturschätze Palmyras zu hindern.
1: Als die ISIS-Terroristen ankamen, weigerte er sich, Palmyra zu verlassen. Er sagte, wenn ich gehe, hat Palmyra niemanden mehr. Also werde ich nicht weggehen. Ich werde in Palmyra sterben. Wie die Palmen von Palmyra, ich werde stehend sterben. Er wurde 27 Tage lang festgehalten. Sie schlugen und folterten ihn, verlangten von ihm die Herausgabe versteckter Antiquitäten. Doch seine Antwort war immer die gleiche. Nein, nein, nein.

0: Im März 2017, nach Palmyras Befreiung, betrachteten wir den Krieg gegen den Islamischen Staat als beendet. Es war ein überragender Sieg. Unterdessen gaben die USA ihren Sieg über ISIS bekannt und verbanden diesen mit der Befreiung Rakkas. Aber anders als die russische Armee hatten die US-Streitkräfte mit ISIS einen Deal ausgehandelt. Die Kämpfer zogen sich ungehindert zurück und verschwanden in den Sanden- und Felswüsten des Nahen und Mittleren Ostens.
1: Ich habe am Bart-Institut des Bildungsministeriums in Homs studiert. Ich lebe in Palmyra. Dort bin ich geboren und aufgewachsen.
0: Hier, wo wir stehen, hat ISIS Geiseln hingerichtet. Stimmt das?
1: Ja, das stimmt. Die Kinder von ISIS-Kämpfern haben es getan. Genau hier haben sie die Geiseln erschossen.
0: Sie haben erwähnt, dass ISIS kulturelle Artefakte geplündert hat. Wissen Sie, wie man Syriens Kulturerbe aus dem Land geschmuggelt hat?
1: Ja, hier waren Europäer. Sie haben mit den ISIS-Archäologen zusammengearbeitet und die wertvollsten Antiquitäten mitgenommen. Es waren Europäer, sie sprachen Englisch.
2: Nach der Ankunft im Jahr 2014 begann ISIS nicht sofort mit explorativen Ausgrabungen. Stattdessen erteilte man Genehmigungen. Diese Genehmigungen existieren und die ausstellenden Obrigkeiten sind bekannt. Die Dokumente wurden als Säulen der Archäologie bezeichnet. Sie genehmigten illegale Ausgrabungen und Plünderungen von Artefakten. Anschließend wurden diese Artefakte mittels ISIS in verschiedene Regionen der Welt geschmuggelt.
3: Der ISIS besteht aus ungebildeten Terroristen. Aber man hat eine Agenda und rekrutiert Leute aus Europa, Frankreich, den USA und anderen Ländern der Welt. Unter ihnen gibt es Spezialisten in Archäologie, Architektur und Geschichte. Diese führen ihre Untergebenen exakt zu den Stellen der wichtigsten historischen Artefakte, die gestohlen werden sollen. Genauso erging es auch den Statuen von Ishtar, Baal und vielen anderen unschätzbaren Skulpturen.
0: Wir befinden uns nahe der syrischen Stadt Sarakib, genauer gesagt an der Stätte der antiken Stadt Ebla. Diese Stadt ist so alt wie Babylon oder Jerusalem.

0: Man muss sich mit äußerster Vorsicht bewegen. Im Jahr 2012 erreichte der Krieg auch Aleppo. 4 Jahre lang war die antike Stadt Schauplatz von Kämpfen. Der einheimische Dokumentarfilmer Antione Magdis berichtet, wie antike Schätze im Laufe dieser Zeit geplündert wurden. Unter der Führung ausländischer Kräfte suchten Terroristen nach alten Meisterwerken, oft infolge von Hinweisen.
1: Schau hier, ein Seidengeschäft, eine Karawanserei sozusagen.
0: Wie auf der Seidenstraße?
1: Ja, das hier ist die wichtigste Straße für den Seidenhandel, der Seidenmarkt. Vasili, das ist die Moschee Al-Halawija Madrasa, ehemals die Kirche der heiligen Helena bzw. die Kathedrale von Aleppo genannt. Man kann die Spuren der Ausgrabungen deutlich sehen. Nun versuchen Experten, die Stätte zu restaurieren und alles zu verfüllen. Hier war ein Loch. Ein großes. All die Erde stammt von dort. Genau hier haben sie gegraben, unter dieser Säule. Niemand kennt die Geschichte dieser Säule. Dies hier sind originale Säulen. Sie sind mindestens 1000 Jahre alt. Viele dieser Gegenstände kann man finden, auch online. Viele Fundstücke aus Syrien werden auf eBay angeboten. Das muss man verstanden haben. Man weiß zum Beispiel, dass, nun, in Russland findet man überall Wasser und in Syrien findet man überall archäologische Gegenstände.
2: Diese Lampe soll $75 kosten. Sie trägt eine Museumsnummer. Vielleicht wurde sie aus einem Museum gestohlen. Sie ist ein Klassiker. Ich habe keine Ahnung, woher sie stammt. Hier ist eine Markierung Syria M oder Syria N. Wahrscheinlich Syria M. Es ist unmöglich, den Wert zu schätzen. Ich kann nicht sagen, was sie wert ist. Dieses Siegel wurde von Fischern im Euphrat gefunden. Während des Dammbaus ab 1969 kündigte die Regierung Notgrabungen an.
1: Das ist ein Siegel. Eine Geschichte für sich, die sich vor tausenden Jahren abgespielt hat. Tausende Jahre. Aus den Anfängen der Zivilisation. Und es wird verkauft von einem, ich habe dafür tatsächlich kein besseres Wort, von einem Kultur- und Zivilisationsverräter. Für lächerliche $200. Wenn du mit der Familie essen gehen möchtest, kostet dich das mehr als $200. Sie verkaufen ihre Identität, ihr Erbe für $200. So wird ein 3000 Jahre alter Gegenstand bewertet.
3: Als ich in Libyen ankam, sperrte mich ein Vermittler in ein Zimmer, während ich zu Hause anrief. Mir wurde gesagt, er würde mich nicht freilassen, wenn ich kein Geld beschaffe.
4: Mitglieder der afrikanischen Mafia versprechen Ihnen eine sichere und schnelle Überfahrt nach Europa. Aber sobald Sie in Libyen ankommen, werden Sie versklavt. Sie erreichen also nicht Europa.
3: Da es in Libyen keinen Schutz gibt, wollen wir nach Italien. Nur Italien kann uns schützen. Denn es ging um 5 Milliarden Euro öffentliche Gelder. Die Wirtschaftselite der Welt sorgt absichtlich dafür, dass diese Menschen importiert werden. Sie werden zu Sklaven des neuen Jahrtausends.
5: Auktionshäuser sind an diesen Verbrechen natürlich beteiligt. Ob wir nun von Christie's oder anderen reden. Sie sind Komplizen jener, die diese Antiquitäten stehlen. Denn sie wissen, dass es gestohlene Artefakte sind, statten sie aber trotzdem mit neuen Identitäten und Dokumenten aus und stellen sie zur Auktion.

0: Wenn enge politische Beziehungen bestehen, ist der Prozess der Rückgabe meist einfach. Aber angesichts der momentanen Lage in Syrien will niemand die Artefakte zurückgeben. Das einzige Land, das Artefakte zurückgegeben hat, ist der Libanon. Gleichzeitig stellen wir fest, dass einige Artefakte in Frankreich und Belgien aufgetaucht sind, sowie in Deutschland, Italien, den USA und der Schweiz.
1: Das ist die Bibel, das Heilige Buch. Teil 2. Erschien um 1800. Druckerei Beirut, 1800. Diese Methode wird Steindruck genannt. Eine sehr seltene und alte Druckart.
2: Alaa al-Sajed ist einer meiner guten, engen Freunde. Er hat sein Leben dem Schutz persönlicher Archivdokumente mehrerer Familien gewidmet. Fotos, Magazine, Tagebücher, Bücher. Er digitalisiert sie als PDF und stellt sie online.
1: Hier sammle ich alte Schallplatten. Das ist eine Zeitung von 1940, der Zeit des Zweiten Weltkrieges. Dieses Dokument wurde an Leute ausgestellt, die Jerusalem besuchten, bevor es Israel gab. Dieses Papier bestätigt den Status eines christlichen Pilgers auf dem Weg nach Jerusalem. Wer nach Jerusalem reiste, erhielt ein solches Dokument. Ich hatte das Gefühl, dass alles in dieser Stadt in Gefahr war, niedergebrannt zu werden. Die Stadt erlitt schweren Beschuss und große Zerstörung. Und ich spürte, dass viele der Erinnerungen wie Dokumente, Register und Fotografien, die die Leute in ihren Häusern aufbewahrten oder die in öffentlichen Institutionen wie der Nationalbibliothek lagerten, in Gefahr waren, abgefackelt zu werden und für immer zu verschwinden. Die größte Sorge während des Krieges war, dass Militante im Zuge der Kämpfe in die Umayyaden-Moschee eingedrungen waren. Die Bibliothek brannte nieder. Dort war ein Feuer ausgebrochen. Sie beherbergte rund 35.000 sehr wichtige Bücher. Ich sah, dass alles in Asche verwandelt worden war. Hier befand sich eine unterirdische Bibliothek mit etwa 35.000 Büchern, die alle verbrannten. Aus einem Bereich der Bibliothek wurden Baupläne gestohlen und gingen für immer verloren.
3: Womöglich standen bestimmte Organisationen hinter jenen, die unsere Schätze stahlen und deren Ziel die materielle Bereicherung war. Aber sie wussten nicht, wie sie an die benötigten Bücher herankommen sollten. Somit wurden die Militanten zu einem Werkzeug bei der Beschaffung der Bücher.
2: Es ist eine große Bibliothek. Bis heute wissen wir nicht, wie viele Bücher hier gelagert waren. Wir haben das größte Archiv des Islam verloren. Es wurde komplett geplündert. Die Moschee wurde gesprengt. Es gab keine Ausgrabungen. Nichts ist geschehen. Wenn der Krieg vielleicht noch ein Jahr weitergegangen wäre, wäre die Moschee wohl spurlos zerstört worden.
4: Das war gängige Praxis. Sie beschossen die Städten, um das Ausmaß der Plünderungen zu vertuschen. Man schob alles auf den Krieg. Niemand untersuchte, wer die Krater verursacht hatte. Später tauchen die Sachen auf den Märkten auf. Erst kürzlich gab es einen Skandal, als ein aus Afrin gestohlenes Mosaik in, ich erinnere mich nicht, in welchem US-Bundesstaat es war, aber es tauchte in irgendeinem Keller auf. Ein Mann wollte es verkaufen. Es ist unklar, wie er es bekommen hatte. Nun, soweit sind das die Fakten.
5: Könnten es US-Soldaten gewesen sein?
4: Solche Fakten gibt es auch, ja.
2: Ghassan Ward ist einer der führenden griechisch-orthodoxen Priester in Aleppo. Während des Krieges und auch schon davor engagierte er sich für die Restaurierung der alten griechisch-orthodoxen Maria-Entschlafenskirche, die auch Notre-Dame von Aleppo genannt wird. Es ist eine sehr alte Kirche aus dem 15. Jahrhundert. Sie beherbergt die größte Ikonensammlung der Aleppo-Schule. Zu Kriegsbeginn hatte er eine Art Vision, dass diese Sammlung in Gefahr sei. Daraufhin brachte er die Ikonen eigenhändig aus dem Kriegsgebiet in Sicherheit und versteckte sie.
1: Das ist die Jungfrau Maria mit einer Rose und einem Apfel. Sehen Sie ihre Schönheit, ihre längliche Nase, die zarten Hände, die Hände einer Dame, das Antlitz Jesu, der zugleich Kind und Mann ist. Das Gemälde entstand im Jahr 1726. Dies sind Kopien der Originale, circa 160 Ikonen. Lassen Sie mich Ihnen eine Geschichte erzählen. Vor dem Krieg ging ich zu einer Versicherung, um schätzen zu lassen, was es kosten würde, nicht das Gebäude selbst, sondern den Besitz darin zu versichern. Man konnte die Ikonen nicht versichern, da die Summen exorbitant waren. Die Situation hier im Viertel wie auch in anderen alten Stadtteilen Aleppos war katastrophal. Im Krieg lag dieses Areal an der Frontlinie. Ich brachte diese Kisten, die ich wie Särge aussehen ließ, so, als würden wir Tote transportieren. Ich sammelte alle Ikonen ein und wir verstauten sie in diesen Kisten. Anfang 2013 brachten wir sie an einen sicheren Ort, wo sie sich noch heute befinden. Gott sei Dank konnten wir die Schätze retten. Wir hielten einen großen Trauerzug ab. Örtliche Bestattungsunternehmen halfen uns, mit ihren Leichenwagen die Schätze aus unserer Kirche zu holen und an einen sicheren Ort zu bringen. Wir halten sie noch immer versteckt. Wenn Friede und Sicherheit in das Land zurückkehren, werden wir sie mit Stolz an ihre rechtmäßigen Plätze zurückbringen.
6: Im Laufe unserer Ermittlungen konnten wir mit Augenzeugen dieser Geschehnisse sprechen. Mehrere von ihnen fürchten um ihr Leben und waren nur unter der Zusage der Anonymität zu Gesprächen bereit. Sie sagten aus, dass die Vereinigten Staaten das ultimative Ziel beim Schmuggel von Museumsgegenständen seien.
7: Ich komme aus Manbij. Zuerst lebte ich in Manbij und ließ mich später in Aleppo nieder. Die illegalen Suchaktionen und Ausgrabungen finden nicht nur in Manbij direkt, sondern auch in den archäologischen Städten in der Umgebung und in anderen Gegenden statt. In den meisten Fällen werden die Fundstücke per Hubschrauber in Richtung Türkei verbracht. Von den Militärbasen in der Türkei aus können die Gegenstände in die USA, nach Großbritannien und in andere Länder des Westens verschifft werden.
8: Die Quellen erklärten, dass US-amerikanisches Militärpersonal gemeinsam mit Experten und Archäologen im Umland von Manbij weiterhin gezielte Ausgrabungen vornehme, um an weitere Antiquitäten aus dieser Gegend heranzukommen. Darüber hinaus teilten die Quellen mit, dass die von den US-amerikanischen Experten durchgeführten Ausgrabungen unter dem bewaffneten Schutz der demokratischen Kräfte Syriens und von Personal der US-Armee stünden. Sämtliche Fundstücke würden umgehend zu deren Militärbasen gebracht.
6: Es ist uns gelungen, mehrere Flüge von US-Militärflugzeugen von Stützpunkten in Syrien zu verfolgen. Zum Beispiel fand ein interessanter Flug am 23. Dezember 2022 vom Luftwaffenstützpunkt Remelan zum US-Militärflughafen in Ramstein in Deutschland statt. Nur 10 Kilometer vom Stützpunkt Remelan entfernt befindet sich ein riesiges Lager von Kulturschätzen. Die Vereinigung zum Schutz des syrischen Kulturgutes und die Alif-Stiftung haben berichtet, dass dort mehr als 20.000 Artefakte gelagert sind. Diese Gegenstände werden unter anderem von US-kontrollierten bewaffneten kurdischen Gruppen gesammelt. Es fällt nicht schwer, das Schicksal dieser Schätze vorherzusehen.
9: Sie wollen die Verbindung zwischen zukünftigen Generationen und unserer ehemals großen Zivilisation, auf die wir in dieser Region stolz sind, durchtrennen. Die Zivilisation unserer Vorfahren, die vor Hunderten von Jahren geschaffen wurde. In dieser Region liegen unsere Wurzeln. Sie wollen die Wurzeln der Ureinwohner herausreißen.
4: Das ist in Europa seit Jahrhunderten gängige Praxis. Aber während es in der Kolonialzeit noch möglich war, all diese Güter gefahrlos zu plündern und außer Landes zu schaffen, so müssen sie heute Diebe anheuern, insbesondere in instabilen Gebieten, um die Situationen und Konflikte ausnutzen zu können. Die US-Amerikaner sind hier, hier und hier. Auf dem Territorium befinden sich jetzt, ich weiß nicht, wie viele es sind. Es sind wohl einige tausend Leute. Anfangs waren dort 800, aber jetzt haben sie ihr Kontingent erhöht. Und so kontrollieren sie die wichtigsten Stellen.
6: Was bringt diese neuzeitlichen Kreuzritter in den Mittleren Osten, außer Geld, Öl und territorialer Kontrolle?
4: Man muss verstehen, dass sie, wie sie es sagen, die Ursprünge der Zivilisation für sich beanspruchen. Nun, sie haben die Kreuzfahrer erwähnt, nicht wahr? Erinnern wir uns aber auch an Napoleon, der Italien und Ägypten ausgeraubt hat. Und dasselbe geschieht genau jetzt.

Mein großes Ziel ist es, in Burundi Kirchen zu bauen und das Wort Gottes zu verbreiten. Vor 3 Jahren kam ich hierher, um Theologie zu studieren. In Burundi ist die Orthodoxie nicht weit verbreitet. Die griechischen Missionare haben die Kirche nicht weiter ausgebaut, den orthodoxen Glauben nicht vorangetrieben. So Gott will, werde ich eine große Kirche bauen. Eine Kathedrale.

bin Gabriel Doroshin, geboren in Frankreich, aber ein russischer Freiwilliger. Jeder Russe sorgt sich um Russlands Schicksal. Und als mir klar wurde, dass der Westen angefangen hat, Russland zu bedrohen, habe ich mich entschieden, hierher zu kommen, weil es keine andere Wahl gab. Diese Frage war für mich schnell geklärt. Ich habe nicht darüber nachgedacht, was Krieg bedeutet und was mich erwarten würde. Man geht einfach, weil man gehen muss, komme was wolle. Das ist einfach Schicksal. Ich habe Paris gegen Malaya Schischowka eingetauscht. Wir haben dort auch einen Turm, also ist es nicht so schlimm. Er erinnert an den Eiffelturm, aber er ist noch cooler, weil über dem Eiffelturm keine russische Flagge weht, noch nicht.

0: Nach Schätzung der Vereinten Nationen erreichte der Migrantenstrom aus Afrika bis 2019 eine Zahl von 36 Millionen Menschen. Etwa ein Drittel aller vertriebenen Afrikaner machte sich auf den Weg nach Norden, nach Europa.
1: Seit September 2019 und dem Regierungswechsel hat sich die Zahl der Migranten verdreifacht. Verdreifacht. Ein Anstieg von mehr als 300%.
0: So viele Menschen sind entschlossen, nach Europa zu kommen und dafür ihr Leben zu riskieren. Wer sind sie und wer profitiert von ihrer gefährlichen Reise?
2: Mein Name ist Mohibullah. Ich komme aus Bangladesch, aus der Stadt Noakhali. Wegen familiärer Probleme konnte ich nicht mehr zu Hause wohnen. Und aufgrund der politischen Lage konnte ich nicht im Land bleiben. Meine Familie beschloss, dass ich ins Ausland gehen sollte. Mein Vater fand einen Mittelsmann, der sagte, gib mir deinen Pass und ich schicke dich ins Ausland. Wir brauchen nur deinen Pass. Er brachte mich nach Dhaka und nach einer Woche sagte er, dass alles für meinen Flug bereit sei.
0: Armut, brutale Regimes und endlose Kriege zwingen viele Migranten, ihre Heimatländer auf der Suche nach einem besseren Leben zu verlassen. Für Vermittler ist das ein lukratives Geschäft. Ich wusste nicht, dass eine Route von Bangladesch nach Libyen arrangiert war. Ich fand es erst heraus, als ich Italien erreicht hatte. Der Vertrag sah vor, mich für 4.000 Dollar nach Libyen zu schicken. Ich flog von Dakar nach Dubai, von Dubai nach Ägypten, von Ägypten in die Türkei und dann von der Türkei nach Libyen. Warum Libyen? Dort herrscht seit Jahren Bürgerkrieg. Niemand beachtet die Migranten, die sich einen Platz auf den Schlauchbooten kaufen. Italien ist nur 250 Seemeilen entfernt, aber nicht jeder schafft es.
1: Als ich in Libyen ankam, sperrte mich ein Vermittler in ein Zimmer, während ich zu Hause anrief. Mir wurde gesagt, er würde mich nicht freilassen, wenn ich kein Geld beschaffe. Das Geld wurde in Bangladesch gesammelt, nachdem ich 15 Tage festgehalten wurde. Ich gab ihnen das Geld, aber wir wurden viel gefoltert und verprügelt. Nach den Schlägen wurde ich freigelassen, aber andere, die nicht zahlen konnten, mussten in dem Zimmer bleiben. Aus dem Raum kann man nicht entkommen. Das Geld wurde für mich bezahlt und sie brachten mich dorthin, wo ich wollte.
0: Nach dem Sturz der Gaddafi-Regierung durch die NATO-Mitgliedsländer 2011 brach in Libyen der Bürgerkrieg aus. Die Anarchie erleichterte die Folter und den Menschenhandel mit Migranten. Jetzt wollen alle Migranten nach Italien fliehen. Mitglieder der afrikanischen Mafia versprechen ihnen eine sichere und schnelle Überfahrt nach Europa. Sie verlassen ihre Länder, aber sobald sie in Libyen ankommen, werden sie versklavt. Sie erreichen also nicht Europa. Sie verbringen 2 oder 3 Jahre als Sklaven in Libyen.
2: Ich wurde auf dem libyschen Markt 4-mal wie ein Tier verkauft. Der letzte kaufte mich für 10.000 US-Dollar. Ich wurde täglich gefoltert. Ich war 2 Jahre lang in einem libyschen Gefängnis. Ich gab 15.000 Dollar aus, kam aber nie an den Ort meiner Träume. Jetzt bin ich froh, wieder in meinem Land und mit meiner Familie vereint zu sein.
0: Sklaverei gibt es auch im 21. Jahrhundert. Das ist eine schreckliche Wahrheit, über die niemand sprechen will. In Libyen kann jeder einen schwarzen Migranten auf der Straße gefangen nehmen und ihn mit nach Hause nehmen, ihn versklaven und ihn zwingen, alles zu tun, was er will. Eine andere Art der Ausbeutung von Migranten durch die Libyer ist die Folter gegen Lösegeld. Sie foltern den Migranten, während sie die Familie in ihrem Land anrufen. Wir sagen, schau, das ist dein Sohn, wir foltern ihn. Wenn du kein Geld schickst, ermorden wir ihn. Schick Geld, dann hören wir auf und lassen ihn frei. Ein ausgeklügeltes System entstand, um den Migranten das Geld aus der Tasche zu ziehen. Manche treten als Vermittler für Reisen nach Libyen auf, andere stehlen ihnen dort das restliche Geld. Wenn die Migranten kein Geld haben, werden sie als Sklaven verkauft.
1: 3 Jahre. Ende dieses Jahres bin ich 3 Jahre in Libyen. Als die Unruhen in Darfur begannen und der Sudan sich spaltete, beschlossen wir, nach Libyen zu kommen. Wir stellten fest, dass Libyen in der gleichen Situation ist. Die Lage in Darfur und Libyen ist gleich. Da es in Libyen keinen Schutz gibt, wollen wir nach Italien. Nur Italien kann uns schützen.
0: Nach Angaben der Internationalen Organisation für Migration träumen allein in Libyen mehr als 650.000 Menschen davon, die Küste Italiens zu erreichen. Hier ist es nicht mehr so wie vor 10 Jahren. Damals fuhren sie auf Fischerbooten, Holzbooten mit einem eigenen Kompass. Manchmal, wenn sie vom Kurs abkamen, wurden sie von der italienischen Küstenwache entdeckt, selbst nach 2 Wochen auf hoher See. Sie waren alle am Leben, natürlich fast verhungert, weil sie 2 Wochen lang nichts zu essen hatten, aber das Boot war noch da. Heute ist das anders, denn diese Gummiboote sind aus sehr schlechtem Plastik. Sie können im Grunde nur ein Fünftel der Strecke zwischen der libyschen Küste und Italien zurücklegen. Sie gehen einfach unter.
2: Sie bringen uns in ein Boot, ein Plastikboot. Das Boot hatte 105 Passagiere an Bord. Es waren viele Frauen, einige Kinder und kranke Menschen. Ich zahlte 7.600 US-Dollar.
0: Ich habe oft mit Migranten aus Libyen gesprochen. Sie wollten an Bord gehen und ich fragte, wisst ihr, dass die Gummiboote es niemals nach Italien schaffen? Das wussten sie nicht. Sie dachten, sie kommen mit diesen Gummibooten direkt an die italienische Küste.
3: Wir hatten keine Angst, aber wir hörten von Leuten, dass die Überfahrt 3 Stunden dauert. Wir dachten, das sei kein Problem. Wir wussten ja, was kommen würde, und es war nicht schlimmer als das, was wir hinter uns hatten.
1: Wir hatten keine andere Wahl. Wir mussten das Meer überqueren, um unser Leben zu retten. Wir hatten keine Wahl, aber wir wussten nichts über das Meer.
0: In Libyen waren wir 124 Menschen in einem Boot. Wir hatten Glück, weil wir nicht viel Zeit auf See verbrachten. Wir brauchten nur etwa 4 Stunden. Als wir Libyen verließen, sagte der Besitzer des Bootes, er sagte, fahrt los und dann schicke ich ein großes Schiff. In genau 4 Stunden fanden wir es. Es ist wichtig zu erwähnen, dass sie sich nicht in Seenot befanden. Ein Rettungsschiff griff die Migranten vor der libyschen Küste auf und brachte sie nach Italien. Dann fuhren wir noch 2 Tage auf diesem großen Schiff, um nach Trapani zu gelangen.
4: Heute gehen 1032 Menschen von der Aquarius hier in Italien von Bord. Diese Menschen wurden im zentralen Mittelmeer entdeckt, auf nicht seetüchtigen Gummibooten. Sie liefen Gefahr zu ertrinken. Ohne uns wären sie gestorben.
0: Schiffe gemeinnütziger Organisationen begannen, tausende illegale Migranten nach Europa zu bringen. Die Zeitungen berichteten, dass sie vor der Küste Siziliens gerettet wurden, aber viele sagen, das war nicht der Fall.
1: Die Mainstream-Medien, Journalisten und das italienische Fernsehen fütterten uns die ganze Zeit mit Fake News und mit Propaganda, die besagt, dass die Migration unter Kontrolle ist.
0: Dieser junge Italiener beschloss, Zeitungsartikel mit den tatsächlichen Routen der Rettungsschiffe zu vergleichen. So enthüllte er eine der größten Betrügereien des letzten Jahrzehnts.
1: Ich erinnere mich, dass mir auffiel, dass das Fernsehen und andere italienische Medien behaupteten, die Menschen seien nach Sizilien gebracht und in der Meerenge von Sizilien gerettet worden, weil sie direkt vor Sizilien liegt. In Wirklichkeit, und diese Information ist für alle im Internet zugänglich, kamen viele Tausende von Migranten direkt von der libyschen Küste. Um die Position der Schiffe zu ermitteln, habe ich die Website Marine Traffic benutzt. Die hilft, Schiffe anhand von AIS-Daten zu orten. Es funktioniert wie der Transponder.

0: einem Flugzeug, mit dem man Schiffe überall in Echtzeit orten kann. Sie treffen sich hier immer in dieser Zone vor Tripolis, vor der Küste Libyens. Dann kehren sie über Malta nach Sizilien zurück. Sie nutzen Malta nur zum Auftanken.
1: Nach internationalem Seerecht müssen Menschen, die auf See gerettet werden, in den nächsten sicheren Hafen gebracht werden. Die Schiffe brachten sie nicht nach Tunesien oder Malta, sondern nach Italien. Durch die Aufnahme von Migranten vor der libyschen Küste setzten sich die Rettungsschiffe über die Grenzen des Kriminalrechts hinweg.
0: Es gibt Hinweise darauf, dass gemeinnützige Organisationen mit Menschenhändlern in Kontakt stehen. So hat der französische Geheimdienst ein Telefongespräch abgefangen, bei dem ein Vertreter einer Organisation einem Menschenhändler sagte, wir starten jetzt. Schicken Sie ein Boot mit Migranten und wir sind in 12 Stunden da, um die Migranten abzuholen.
1: Und solche Kontakte zwischen Menschenhändlern und Rettungsschiffen steigern den Umsatz krimineller Banden. Wir baten NGOs, die Migranten im Mittelmeer retten, wiederholt um ein Interview oder zumindest eine Stellungnahme. Viele antworteten nicht und einige sagten höflich nein.
2: Wir haben einige Treffen zwischen sogenannten Menschenhändlern, die illegale Einwanderer auf das Schiff Luventa brachten, und Mitglieder der Luventa-Besatzung dokumentiert.
1: Ich glaube, es ist wirklich so, denn zum Beispiel haben alle Migranten, die von der libyschen Küste kommen, normalerweise eine Nummer auf ihrem Satellitentelefon, die sie anrufen können, um gerettet zu werden. Das allein ist der Beweis dafür, dass es eine Art Verbindung gibt.

0: Margo und Ilja machen sich wieder auf den Weg.
1: Du hast doch bestimmt irgendwas vor.
2: Ich schlage vor, wir fahren irgendwo hin. Wir waren im Sommer unterwegs, dann sollten wir auch im Winter reisen.
0: 5500 Kilometer mit dem Auto, von Moskau bis zum Baikalsee.
2: Augen zu, zwei, drei.
0: Auf dem Weg dorthin erwarten sie neue Bekanntschaften, überraschende Erkenntnisse und Abenteuer.
3: Prima, ich mache euch heute zu Knödelfeen.
1: Oh, du bist heute eine Knödelfee.
0: Das ist das wahre Russland, wie sie es mit eigenen Augen sehen sollten.
1: Hier fängt Sibirien an.
2: Hurra!
4: Zehn Leute brechen bei dir zu Hause ein und stellen dich an die Wand. Du bist wehrlos. Ich hielt all diese Leute für, ich weiß nicht, für Einbrecher?
5: Wir verstehen, dass die Trennung der Kinder von ihren Familien der letzte Ausweg ist. Zögern kann tödlich sein.
6: Ich hatte ein Treffen mit der Kinderschutzbeauftragten. Dann sagte sie, warum sollten wir sie ihnen umsonst geben? Als wäre ich in ein Geschäft gekommen, um sie zu kaufen.
7: Es ist ein großes Problem, dass die Sozialdienste keine Verantwortung für die unrechtmäßige Entfernung von Kindern aus Familien übernehmen.
8: Die Adoptivmutter rief mich an. Als sie erfuhr, dass wir vor Gericht gewonnen hatten, dass es für sie nicht funktioniert, sagte sie so etwas wie, wie bekomme ich mein Geld zurück? Sie geben es mir nicht zurück.
9: Gestern sind wir ohne Erlaubnis in italienische Hoheitsgewässer eingedrungen. Wir haben 14 Tage draußen gewartet. Wir haben 14 Tage lang alle zuständigen Regierungen angefragt. Wir fragten Italien, weil es für den nächstgelegenen sicheren Ort zu unseren Rettungspositionen verantwortlich ist.
10: Der Kommentar der Kapitänin des Rettungsschiffs ist irreführend. Die Länder, die der Rettungsstelle am nächsten liegen, sind Tunesien oder Malta, ganz sicher nicht Italien. Warum also akzeptieren alle solche Aussagen?
11: Wir haben eine Armee.

0: Wir haben Radar und wir haben Satelliten, die die genaue Position jedes Schiffes bestimmen können. Alle wussten es, hochrangige Politiker, hochrangige Journalisten. Niemand wollte das enthüllen. Denn für viele von ihnen war es ein Geschäft. Sie haben kein Interesse daran, den Leuten zu sagen, ja, die kommen eigentlich aus Libyen, nicht aus Sizilien. Ein weiterer Grund, warum niemand darüber reden wollte, zu große Gewinne, sodass es ein fast unaussprechliches Thema war. Denn es ging um 5 Milliarden Euro öffentliche Gelder. 35 Euro pro Person wurden an Genossenschaften für die Unterbringung von Migranten überwiesen. 35 Euro pro Person und Tag hätten theoretisch für Unterkunft und Verpflegung ausgegeben werden müssen. Aber in Wirklichkeit haben wir gesehen, dass viele Genossenschaften die Männer wie Tiere behandelten, um so viel wie möglich von diesen 35 Euro einzusacken. Es wurde ein sehr profitables Geschäft. Es stellte sich heraus, dass die Mafia an diesem System beteiligt war.
1: In den letzten 8 Jahren hat die EU bereits mehr als 3 Millionen Flüchtlinge aufgenommen.
0: Was können diese Menschen hier tun? In Italien herrscht hohe Arbeitslosigkeit unter jungen Menschen, die einen italienischen Schulabschluss, Diplome oder höhere Abschlüsse haben. Etwa 40% von ihnen sind arbeitslos. Das ist eine ganze Menge. Wenn es keine Perspektiven für junge Italiener gibt, welche Aussichten haben dann ungebildete Migranten, die ohne Ausbildung kommen und auf Kosten der Steuerzahler leben? Das ist ein großes Dilemma. Diese Leute sind bereit, für jedes Geld zu arbeiten. Sie haben keine Gewerkschaften und bekommen Hungerlöhne, deshalb werden sie ausgebeutet. Ich denke, das ist das wirtschaftliche Problem. Die Wirtschaftselite der Welt sorgt absichtlich dafür, dass diese Menschen importiert werden und sie werden zu Sklaven des neuen Jahrtausends.
2: Dieses Projekt begann 2015. Die Flüchtlinge kamen in ein Hotel, das nicht mehr im Tourismus arbeitet. Ihr Name? Ist das richtig?
3: Ja.
2: Sind Sie sicher?
3: Ja, das ist richtig.
2: Der Name Ihres Vaters?
3: Ja.
2: Der Name Ihrer Mutter? Okay. Ihr Geburtsdatum? Ist es korrekt?
3: Das ist korrekt.
2: Ja oder nein?
3: Ja.
4: Okay.
2: Ich habe in Ihrem Lebenslauf gelesen, dass Sie als Computerspezialist gearbeitet haben.
3: Ja.
2: Sie haben geschrieben, dass ein Feuer...
3: Ja.
2: ...alles verbrannte und Ihre Eltern und Ihre Schwester getötet wurden?
1: Alberto hilft Migranten, sich in ihrer neuen Welt zurechtzufinden. Er ist überzeugt davon, dass seine Arbeit von großer gesellschaftlicher Bedeutung ist.
2: Du machst es so, schau mir zu. So. Das ist unmöglich.
3: So?
2: Nein, nicht so. Mit offener Handfläche im Kreis. Die Ergebnisse haben unsere Erwartungen übertroffen. Denn 80% der Jungs arbeiten jetzt und leben in normalen Verhältnissen.

0: на круг. Да.
1: Так, врун!
2: Иквал! Иквал!
3: Unsere Aufgabe ist es, Ihnen bei der Arbeitsvermittlung und menschlichen Beziehung zu helfen. Wir können sagen, dass wir glücklich sind, denn jetzt haben Sie durch Ihre Arbeit gute Ergebnisse erzielt. Als ich meine italienischen Papiere bekam, änderte sich mein Leben drastisch. Mir wurde klar, dass ich in diesem Land bleiben kann. Ich muss alle italienischen Gesetze und Regeln lernen. Denn wenn ich hier leben will, muss ich sie befolgen. Ich muss meinen Arbeitsvertrag erfüllen und meine Steuern zahlen, damit ich eine permanente Aufenthaltsgenehmigung bekomme. Ich möchte mir ein richtiges Leben in Italien aufbauen und für immer hier bleiben.
4: Nicht alle Italiener sind so begeistert davon, Migranten aufzunehmen. Sie haben genug eigene Probleme.
5: Wir hassen Migranten nicht. Wir wollen nur das rosige Bild der illegalen Migration zerstören. Das Problem ist, dass 750.000 Menschen keine Arbeit, keine Unterkunft und keine Perspektive haben. Das ist eine Zeitbombe in unserem Land.
6: The German government, the internal minister Seehofer said.
4: Der deutsche Innenminister Seehofer sagte, jetzt ist Deutschland bereit, 25% aller von Italien geretteten Migranten aufzunehmen.
6: That Italy will save.
4: Aber das ist dumm, völlig unlogisch, denn wenn man beschließt, einen Teil dieser Migranten aufzunehmen, muss man sie mit dem Flugzeug aus Libyen rausholen. Es macht keinen Sinn, sie nochmal in Gummiboote zu setzen, damit sie noch einmal ihr Leben riskieren. Die Internationale Organisation für Migration behauptet, dass seit 2014 15.000 Menschen bei dem Versuch, das Mittelmeer zu überqueren, starben. Dumm ist noch milder ausgedrückt. Ich würde sagen, das ist fast kriminell. Denn dann spricht man von natürlicher Auslese, nicht von Menschenrechten. Diejenigen, die überleben, nehmen wir auf. Das ist natürliche Auslese. Ein weiterer Missbrauch der Migranten. Niemand wird Tausende von Migranten aus Libyen mit dem Flugzeug einfliegen. Die derzeitige Methode funktioniert gut für sie. Die Migranten kaufen eine Überfahrt in einem Boot, das wenig Chancen hat, Italien zu erreichen. Einige werden von Rettungsschiffen geborgen, der Rest ertrinkt.

0: Ich habe einen Weg gefunden, potenziell mit allen libyschen Migranten in Kontakt zu treten, die ein Mobiltelefon und Internetzugang haben. Ich war überrascht, dass die meisten Migranten in Libyen immer noch Zugang zum Internet haben. Sie können also mit der Außenwelt kommunizieren. Ich bin mit Tausenden von libyschen Migranten in Kontakt getreten. Ich war mit Hunderten von ihnen in Chats und mit Dutzenden von ihnen stehe ich täglich in Kontakt.
1: Hallo.
0: Hallo, wie geht's dir?
1: Gut, wie geht es dir?
0: Kannst du mich gut hören?
1: Wo bist du jetzt?
0: Ich bin im Süden von Tunesien und wo bist du jetzt?
1: Ich bin immer noch im Camp, aber sie wollen, dass wir gehen. Gestern ging in der Nähe eine Bombe hoch.
0: In den letzten Monaten haben viele Migranten die Grenze überquert, um aus Libyen zu fliehen und in Tunesien Zuflucht gefunden. Aber nachdem sie auf Facebook gelesen hatten, dass die Boote der gemeinnützigen Organisation wieder auf See waren, beschlossen sie, nach Libyen zurückzukehren. Gibt es einen besseren Beweis für die Tatsache, dass der Pull-Faktor funktioniert? Die Lösung könnte also nicht darin bestehen, die Boote der NGOs wieder auf See zu schicken? Das ist keine Lösung. Im Gegenteil, ich nenne es eine Art tödlichen Köder. Sie locken die Migranten an einen Ort, an dem sie nicht sein sollten. Migranten sollten nicht auf See sein. Wenn Europa sie retten will, wenn Europa sie aufnehmen will, muss man sie mit Flugzeugen aus Libyen nach Europa evakuieren.
2: 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We need that place. We need that place.

0: Ich glaube, dass viele NGOs diese Ideologie der Grenzenlosigkeit haben. Und sie wollen so vielen Menschen wie möglich helfen. Vielleicht stehen sie nicht in direktem Kontakt mit Menschenhändlern, aber sie werden zu einem Werkzeug. Sie können also nützliche Idioten sein für den Menschenhandel. Das nennt man den Pull-Faktor. Wie Sie sagten, sie laden mehr Leute ein, zu kommen, und das ist sehr riskant.
1: Ich sehe kein Problem darin, dass die NGOs in Kontakt mit den Schmugglern stehen, mit den Menschenhändlern. Ich würde den NGOs sogar raten, das offen zu sagen. Ja, wir stehen in Kontakt mit ihnen. Denn wir sorgen uns um ihr Leben und deshalb möchten wir sicherstellen, dass die Migranten die besten Chancen haben, gerettet zu werden und somit zu überleben. Aber wissen Sie, es ist derzeit in Europa nicht üblich, offen darüber zu sprechen. Sie sollten anfangen, offen darüber zu sprechen. Sie sollten sogar zugeben, dass die Überquerung des Meeres unter diesen Bedingungen völlig inakzeptabel ist.
0: Denn wie ich in meinen Videos erkläre, je mehr Menschen sich engagieren, desto schlechter werden die Schiffe der Menschenhändler. Früher benutzten sie Holzboote und dann benutzten sie aufblasbare Boote wie die für Kinder. Wenn die Menschenhändler mehr Leute haben, machen sie alles zum Schiff. Ich glaube, sie können auch dieses Sofa benutzen. Wir setzen 10 Leute drauf und schicken sie aufs Meer. Aber es gibt NGOs, die sie trotzdem retten. Wir können alles benutzen, um Menschen zu transportieren. Das ist das Problem.
1: Die neue Welle von italienischen Politikern unter der Führung von Salvini reagierte auf die Untersuchung von Luca Donadel auf ihre eigene Art und Weise. Sie verbanden Schiffe mit Migranten aus den italienischen Hoheitsgewässern. Aber Ende 2019 wurde Salvini aus der Regierung entfernt und die Grenzen wurden wieder geöffnet.

0: Stellen Sie sich vor, dass es hier so viele Menschen wie Bäume gibt und alle zur gleichen Zeit fallen. Plötzlich alles weg.
1: Es ist ein Schock, dass so viele Soldaten hier liegen, in den Wäldern und nicht zu Hause bei ihren Familien.
2: Ich war ein kleiner Junge, als meine Mutter mir sagte, dass wir einen Verwandten haben. Jewgeni Jakowlewitsch Osipov, der mit seinem Boot verschollen ist.
3: Dann kam eine Todesnachricht, im Einsatz vermisst. Zunächst warteten wir ab.
4: Wir glauben, es könnte ein sowjetischer Soldat sein, seinen Stiefel nachzuurteilen.
0: Und ich fühle mich verpflichtet, diesen Soldaten zu identifizieren oder irgendein Artefakt zu finden, eine Identifikationskapsel, eine Medaille oder etwas anderes.

Wir freuen uns, Sie in unserem improvisierten Kino zu begrüßen. Wir sind im ganzen Donbass unterwegs, um Dokumentarfilme zu zeigen, die hier aufgenommen wurden.

0: Seit unserer letzten Reise ist etwas mehr als ein halbes Jahr vergangen. Die Welt dreht sich weiter und die Situation rund um Brands und Hersteller ändert sich. Wer gehen wollte, ist schon gegangen, wer bleiben wollte, ist geblieben und einige sind unter neuem Namen zurückgekehrt.
1: Hallo Marco.
0: Außerdem stehen Hersteller aus befreundeten Ländern jetzt Schlange, um alle möglichen Waren von Socken bis hin zu Autos zu verkaufen.
1: Hi.
0: Hi, was machst du denn hier? Das ist mein Text.
1: Maggie, Margo, ich wollte nur hinzufügen, dass auch immer mehr russische Hersteller aus allen Ecken unseres Landes auf die Bühne treten.
0: Danke, Ilja.
1: Bitte.
0: Okay, und nun? Kamera, Action!
1: Margo, weißt du noch, welchem Unternehmen dieses Gebäude letztes Jahr gehört hat?
0: Nein, keine Ahnung.
1: Das war ein McDonald's, amerikanisches Fastfood.
0: Ja, aber...
1: Jetzt ist es fast vergessen.
0: Weißt du, ich dachte, die meisten Menschen würden Fußnähe Deutschland noch lange Mac oder McDonald's nennen. Aber nein, selbst der Name ist irgendwie in Vergessenheit geraten.
1: Nicht nur McDonald's. Coca-Cola scheint auch fast vergessen zu sein. Ganz zu schweigen von Pepsi.
0: Ja, was soll das denn sein? Jetzt haben wir Dobry. Ich finde es klasse.
1: Ist das deine Lieblings-Cola?
0: Ja. Von allen neuen Cola-Sorten ist das vermutlich meine liebste. Und deine?
1: Ich mag Chernogolovka am liebsten.
0: Echt?
1: Ja, sie liegt mir irgendwie.
0: Am Herzen?
1: Ja, sie liegt mir am Herzen.
0: Wollen wir was essen?
1: Etwas später. Zuerst gehen wir spazieren.

0: Siehst du die Herzen?
1: Ja. Aber wir spazieren doch nicht einfach nur so, oder? Du hast doch bestimmt irgendwas vor.
0: Nein, wir frieren hier draußen nicht umsonst. Ich will dir vorschlagen, noch einmal irgendwo hinzufahren, bevor der Winter endet. Wir waren im Sommer unterwegs. Und im Winter sollten wir auch irgendwo hinfahren.
1: Wohin denn?
0: Worauf hättest du Lust?
1: Ich würde gerne nach Karelien.
0: Ah, ich war schon in Karelien. Ich würde den Baikalsee vorschlagen. Da war ich noch nicht. Und du?
1: Im Ernst? Nein, ich auch nicht.
0: Klasse.
1: Und wann wollen wir los? Und für wie lange?
0: Die Zeit ist wie immer knapp. Wir sollten...
1: Ich habe keine passende Kleidung.
0: Warte erst mal. Um die Kleidung kümmern wir uns noch.
1: Hast du einen Patriot gefunden, den Wagen, den wir mieten können?
0: Das ist am interessantesten. Dieses Jahr brauchen wir keinen Patriot.
1: Wieso das?
0: Ich habe entschieden, meinen Mazda zu verkaufen, einen Niva zu kaufen.
1: Was?
0: Ich weiß, das klingt merkwürdig.
1: Das klingt, als wärst du verrückt geworden.
0: Ich weiß, aber ich kann alles erklären. Ich habe das bis ins kleinste Detail geplant.
1: Okay, aber hier ist es kalt. Und dort wird es noch kälter sein. Lass uns erstmal mit der Seilbahn fahren und du erklärst mir alles in der Kabine.
0: Wie willst du mit so einer Einstellung nach Sibirien fahren?
1: Komm, erzähl mir alles.
0: Das Ziel der Reise ist es, mit dem Auto bis zur Olchon-Insel zu fahren, die sich auf dem Baikalsee befindet, dem tiefsten See der Welt. Der Baikalsee gilt als das Herz Sibiriens und die Olchon-Insel als das Herz des Baikalsees. Genau dort fahren wir hin. Das wird eine lange Reise. Von der Hauptstadt bis zur Olchon-Insel sind es 5500 Kilometer, was selbst für Russland eine gewaltige Strecke ist. Und ich weiß auch schon, womit wir fahren werden. Ich wollte schon seit langem meinen Mazda verkaufen und deinen Niva kaufen, weil ich...
1: Weil du ein Patriot deines Landes bist?
0: Ich hatte einfach vor langer Zeit einen Niva und ich habe einfach Lust darauf, wieder damit zu fahren, weil das ein Abenteuer ist. Ich meine, allein der Kauf eines Nivas ist schon ein Abenteuer. Ah, was? Worauf wollte ich jetzt hinaus? Warte.
1: Mit dem Niva?
0: Margot, du bist schuld.
1: Also ein Niva sieht definitiv süß aus, so viel kann ich sagen.

0: Ich mag das Aussehen des Nivas, aber ich bin noch nie in einem gesessen.
1: Der Niva wird dich von innen vermutlich nicht besonders beeindrucken. Da sind viele Hebel, 15 Stück und ein Plastiklenkrad. Aber es reicht nicht, einen Niva zu kaufen. Wir müssen ihn auch noch vorbereiten. Da wir nach Sibirien fahren, werden wir Extras wie eine Fernzündung und eine Heizung brauchen.
0: Bequeme Sitze?
1: Ja, die Sitze müssen bequem sein. Und Musik. Standardmäßig hat der Niva kein Autoradio.
0: Echt?
1: Ja.
0: Wir brauchen gute Musik, bequeme Sitze und alles muss schön sein.
1: Klar, Margot. Natürlich.
0: Kümmere dich darum.
1: Das ist unsere Aufgabenliste.
0: Okay, Niva und Baikalsee. Hier kommen wir.
1: Los geht's. Okay, wir haben uns ganz gut aufgewärmt. Lass uns rausgehen.

0: Diese junge Frau fährt in anderthalb Monaten nach Sibirien. Draußen ist es gerade minus 2 Grad.
1: Stimmt nicht, minus 10.
0: Und du frierst?

0: Das ist ein sehr gutes Auto. Ich bereue absolut nicht, einen Niva gekauft zu haben.
1: Sag das nochmal mit mehr Überzeugung. Diesmal so. Ich bereue absolut nicht.
0: Ich bin sehr froh über den Kauf des Nivas und bereue absolut nicht, dass ich den Mazda verkauft habe.
1: Wir gehen unseren neuen Niva anschauen. Ilja, bist du aufgeregt?
0: Nein, nicht wirklich. Die Felgen werden wir umfärben. Und ein Nummernschild anbringen. Steig ein. Sehen wir es uns von innen an.
1: Danke. Und? Da steht übrigens ein Patriot.
0: Ich treffe das Schloss irgendwie nicht.
2: Lass mich dir helfen.
0: Also.
2: Das ist der falsche Schlüssel. Er ist für die Tür. Hier sind zwei gleiche Schlüssel für die Türen.
0: Aha.
2: Für die Fahrer- und Beifahrertür und zwei Zündschlüssel.
0: Hier sehen wir das Auto noch ohne Zubehör. Er hat keine Lärmdämmung und das wird alles später eingebaut. Neutraler Gang.
1: Und, was denkst du?
0: Etwas laut, oder? Nun, mit diesem Auto hier werden wir über Berge und Meere fahren. Schau, nimm das hier auf. Margo, schau, der Kilometerstand zeigt 21.
1: Und wenn wir ankommen?
0: Wenn wir ankommen, vermutlich?
1: Eine halbe Million.
0: Bist du zufrieden?
1: Ja.
0: Ja, wirklich?
1: Wer hätte gedacht, dass ein neues Auto weiter aufgemost werden muss?
0: Der Niva ist ein Nutzfahrzeug und nicht für bequeme Fernreisen ausgelegt. Allerdings steht uns beiden ein sehr weiter Weg bevor.
1: Deshalb müssen wir das Auto auf so eine lange Strecke vorbereiten.
0: Ja, Margo, absolut richtig, so ist das.
1: Erledigen wir also zuerst ein paar Aufgaben.

0: Während der Niva getunt wird, bereiten wir uns ebenfalls auf unsere Reise vor. Diesmal fahren wir nicht in den Süden des Landes, sondern nach Sibirien. Also wird es nicht schaden, warme Klamotten zu besorgen. Wir haben uns für einen russischen Hersteller von Winterkleidung entschieden. Von sehr hübscher Winterkleidung.
1: Sergei Fedorovich,
0: Ihr Unternehmen besteht bereits seit...
2: Unser Unternehmen besteht bereits seit 30 Jahren.
0: Ach ja, ich frage das nur, weil, als wir auf Ihr Unternehmen aufmerksam geworden sind, es hat uns sofort gefallen, aber wir hatten den Eindruck, dass es recht jung wäre.
3: Wir haben erst vor einem Monat von Ihnen erfahren.
2: Tatsächlich besteht das Unternehmen schon seit über 30 Jahren, aber unser Logo hat sich schon etwa 5-mal geändert.
0: Aber womit hat alles angefangen? Wie ist die Idee entstanden in Russland? Ich meine, okay, es macht Sinn, in Russland warme Kleidung herzustellen, weil es hier kalt ist.
2: Mein Bruder und ich waren Sporttouristen, Wassersporttouristen, um genauer zu sein. Damals in den 80er Jahren war es praktisch unmöglich, einfach ein fertiges Produkt zu kaufen. Deshalb haben wir alles selbst angefertigt, Kajaks, Katamarane und auch Kleidung. Es war auch unmöglich.

0: hatten wir schon neue Kunden. 2008 gab es im Westen größere Probleme.
1: Und wohin gingen Ihre Exporte?
0: Wir hatten Kunden in England, Kanada.
1: Auch Kanada?
0: Neuseeland, Chile.
1: Canada Goose ist doch weltbekannt. Wie haben Sie es geschafft, mit ihm zu konkurrieren und auch noch auf Ihrem eigenen Markt?
0: Momentan ist unsere Produktion kein Stück schlechter als Ihre, teilweise sogar besser.
1: Oh, ich habe gehört, dass Sie unsere Gänsedaunen verwenden.
0: Russische Gänse sind tatsächlich die besten der Welt. Sie haben die höchste Daunendichte.
1: Das heißt, unsere Gänse... Stimmt es denn, dass Canada Goose russische Gänsedaunen verwendet?
0: Ja, ich glaube, dass sie russische Gänsedaunen einkaufen, aber so genau weiß ich das nicht. Es stimmt aber, dass russische Daunen die allerbesten sind. Wir haben die Daunen und den Daunengehalt bei unseren Konkurrenten genau überprüft. Ich will keine Namen nennen, aber sehr häufig stimmen ihre Produktcharakteristiken nicht mit ihren eigenen Angaben überein.
2: Wen meinen Sie?
0: Das will ich nicht sagen.
2: Sagen Sie einfach, dass der Name mit C anfängt und mit E endet. Das reicht.
0: Jedenfalls haben wir wirklich viele Ihrer Produkte überprüft und Probleme festgestellt. Da drüben ist unser Labor, Sie können es sich gern ansehen. Dort überprüfen wir sorgfältig alle eingehenden Daunenlieferungen. Wenn irgendwas nicht stimmt, geben wir die Ware an den Hersteller zurück.
2: Sergei Fjodorowitsch, aber was ist mit den Gänsen? Ist jetzt alles klar, aber was ist mit den Materialien?
0: Unsere Produktion ist sehr hochwertig und entspricht im Durchschnitt der Plus-Kategorie, wobei einige Produkte sogar als Elite gelten. Der Oberstoff und das Futter kommen nicht aus Russland.
1: Sondern?
0: Aus Südkorea, Japan und nach wie vor sogar aus den USA.
2: Wie schwer wäre es, diese Dinge, also hochwertige Stoffe, in Russland herzustellen?
0: Oh, wir haben Fabriken, die das tun, aber ihre Produkte sind recht teuer. China und Korea produzieren Stoffe für die ganze Welt. Ihre Kosten sind aufgrund des großen Produktionsumfangs niedriger.
2: Qualitativ stehen wir ihnen aber in nichts nach.
0: Nein, wir produzieren hochwertige Stoffe, aber sie sind eben teuer. Doch für staatliche Aufträge, die oft eine sehr hohe Lokalisierung der Produktion verlangen, bestellen wir russische Wärmematerialien und Stoffe. Der Preis für das Endprodukt ist dann aber höher.
2: Das heißt, wenn das Volumen steigt, dann sinken auch die Preise?
0: Ja, so ist das. Das ist alles ganz.
2: Besteht denn die Chance, dass Sie in Zukunft russische Stoffe verwenden werden?
0: Ja, natürlich. Wir kaufen immer mehr russische Waren ein. Zubehörteile, Etiketten. Wir versuchen immer mehr nach Russland zu verlagern.
1: Was sind Ihre verkaufsstärksten Regionen in Russland? Vermutlich Jakutien, oder?
0: Unsere größte Vertriebsstelle ist in Jakutien. Ja, dort verkaufen wir am meisten.
2: Und wie sieht es mit den Sanktionen aus? Seit letztem Jahr haben viele Ihrer Konkurrenten unseren Markt verlassen. Das kommt Ihnen doch gelegen, oder?
0: Oh ja, unsere westlichen Partner haben uns ein großes Geschenk gemacht. Vielen Dank dafür. Sie sind gegangen und haben uns dadurch gute Aufträge verschafft. Unsere Produktion ist stark angestiegen. Jetzt ist das für uns sogar ein Engpass. Unsere Fabrik arbeitet mit maximaler Leistung. Aber wir müssen einen Teil der Produktion inzwischen sogar an andere Fabriken auslagern. Mit Hilfe dieser Maschine erhalten wir direkt Ausschnitte aus unserer Konstruktionsabteilung und können Elemente unserer Kleidung zuschneiden. Ein Programm gibt der Maschine vor, wie sie den Stoff schneiden muss.
2: Nicht schlecht. Beherrsch dich, Margot.
1: Das ist so weich.
2: Hast du dir die Hände gewaschen?
1: Wessen Daunen sind das? Von welchem Tier?
0: Das sind Gänsedaunen zum Stopfen der Kleidung. Sie sind bereits bearbeitet und haben eine gute Elastizität. Wir verwenden sie für unsere Produkte. Die Daunen werden über dieses Rohr hier der Maschine zugeführt.
2: Verstehe. Dieses Rohr wird hier reingesteckt und...
0: Ja, es wird gestartet und die Daunen werden in diese Maschine da gesogen, mit der alle Kleidungsstücke gestopft werden.
2: Sie führen doch bestimmt Analysen durch, damit alles hypoallergen ist.
0: Diese Daunen rufen überhaupt keine allergischen Reaktionen hervor. Sie haben keinen Geruch, keine allergenen Eigenschaften und verursachen keine gesundheitlichen Probleme.
2: Sergei Fjodorowitsch, folgende Frage. Sind die Gänse noch am Leben? Leiden sie bei der Produktion?
0: Nein, den Gänsen wird fast kein Leid zugefügt.
1: Ja, die Gänse leiden also nicht.
0: Wie gesagt, gibt es zwei Arten von Rupfung. Einmal die Lebendrupfung, die schmerzlos ist und die hochwertigsten Daunen hergibt. Und einmal die Rupfung nach der Schlachtung. Gänse werden früher oder später alle geschlachtet und ihre Federn werden abgerupft, weil sie ein kostbares Material für Fabriken sind.
2: Kommen diese Daunen hier aus Lebendrupfung?
0: Nein, diese hier nicht. Daunen aus Lebendrupfung sind meistens weiß und werden für die teuersten Produkte verwendet. Sie sind viel teurer als diese hier.
2: Das da sind die allerteuersten Daunen.
1: Eiderente. Was ist eine Eiderente?
0: Das sind besondere Tiere. Eiderenten.

0: Meergänse. Das sind Enten und Gänse aus dem hohen Norden. Ihre Daunen sind sehr teuer. Das liegt vor allem daran, wie sie eingesammelt werden. Ein Sammler nimmt einen Sack Heu mit und sucht nach Nestern. Wenn er eines findet, nimmt er die Eier aus dem Nest, legt sie sorgfältig zur Seite, nimmt das Nest mit und macht ein künstliches neues Nest, legt die Eier hinein und deckt sie mit dem Heu ab, damit sie nicht von Möwen zerpflückt werden. Wenn er geht, kommt die Eiderente nach 10 bis 20 Minuten zurück und brütet weiter ihre Eier.
1: Sie muss davon doch verrückt werden.
2: Vor 10 Minuten waren da noch Daunen und plötzlich nicht mehr.
0: Nein, sie brütet einfach weiter. Wenn nötig, rupft sie sich noch ein paar Daunen aus und stopft Löcher damit. Jedenfalls werden diese Daunen anschließend gereinigt und auf bestimmte Weise bearbeitet, um am Ende Eiderenten oder Meergansdaunen zu erhalten, die als Stopfmaterial benutzt werden können.
1: Das sind die teuersten Daunen?
0: Ja, sie sind fast 10-mal teurer als Gänsedaunen. Auch wenn ihre Wärmeeigenschaften natürlich nicht 10-mal besser sind, aber sie verfügen...
2: Das ist wie Kaschmir.
0: Ja, einige Leute sagen sogar, dass sie magische Eigenschaften haben.
2: Du musst gleich duschen.
1: Da, er hat was am Rücken. Fangen wir mit der Eiderente an. Wir haben gerade so viele Legenden über sie gehört. Diese Daunen sollen ja nahezu magisch sein. Darf ich sie anfassen?
3: Natürlich.
1: Holen wir es raus.
3: Holen wir die Eiderentendaunen raus. Das sind Daunen, die...
1: Ich bin bereit.
2: Schließ einfach die Augen und steck deine Hand rein.
1: Darf ich?
3: Sie können sie in die Hand nehmen. Fühlen Sie, wie weich und schwerelos sie sind?
1: Ja, fühlt sich sehr angenehm an. Schau, ein Zaubertrick.
2: Beeindruckend. Was machen Sie eigentlich im Labor? Mischen und untersuchen Sie da die Daunen?
3: Im Labor werden die Daunen zuerst getestet. Wir führen dort die Eingangskontrolle der Daunen und Stoffe durch.
1: Die Stoffe werden auch überprüft?
3: Ja, die Stoffe auch. Wir führen eine Eingangskontrolle der Stoffe durch. Hier drüben überprüfen wir die Stoffe auf Abrieb. Wir überprüfen dabei nicht nur, ob sie den staatlich vorgegebenen Qualitätsnormen entsprechen, sondern führen einige zusätzliche Tests durch. Hier, sehen Sie sich diese Nähte hier an.
2: Welcher Stoff wird da abgerieben? Der aus Südkorea?
3: Ja, dieser Stoff kommt aus Südkorea.
2: Ist er hochwertig?
3: Ja, die Qualität ist sehr gut. Und mit diesem Gerät hier bestimmen wir, wie undurchlässig der Stoff für Daunen ist. Wir imitieren hier den Lebenszyklus des Produkts. Der staatliche Standard schreibt dafür 2700 Zyklen vor. Danach wird die Anzahl der Daunenelemente gezählt, die vom Stoff durchgelassen und in der Plastiktüte aufgefangen wurden. Und wir bestimmen auch, wie viele Daunenelemente, meistens sind das allerdings Fasern, den Stoff um 2 mm durchdrungen haben. Wir testen die Daunen wirklich auf alles Mögliche, außer den Fettgehalt. Das hier ist unsere Klimakammer, in der wir die Kälteresistenz unserer Fasern testen. Momentan herrschen darin minus 50 Grad. Sie können einfach mit der Hand überprüfen, wie viel...
2: Ist es kalt?
1: Oh ja.
2: Ich bin dafür, dass Margot den Handschuh abnimmt.
1: Wow, das ist sehr kalt.
3: Wollen Sie die junge Frau ohne Handschuh minus 50 Grad aussetzen?
2: Die Menschen in Jakutien schaffen das doch auch irgendwie.
1: Ihm ist die Show einfach am wichtigsten.
3: Sie tragen Jacken und Handschuhe von Basque.
2: Was, wenn Sie Ihre Handschuhe zu Hause vergessen?
1: Ja, weil ich darin einfriere.
2: Trommelwirbel.
1: Wegen dir.
2: Los geht's.
1: Unfassbar. Menschen leben bei diesen Temperaturen?
3: Sie können reinschauen, hier durch dieses Fenster.
1: Da ist Wind innen drin.
2: Jetzt, in diesem Moment, gehen Kinder bei diesen Temperaturen zur Schule.
1: Wow, krass.
2: Und sie essen dabei auch noch Eiscreme.
1: Danke, aber nein, danke. Wo wollten wir noch mal hinfahren?
2: Lass mich anfassen. Oh, wow, wie kalt.
3: Und auf diese Weise bestimmen wir, wie sehr der Stoff...
2: Eiskalt.
3: Ja, eiskalt.
2: Kann ich es öffnen?
3: Ja, natürlich.
2: Aha, da liegt eine Jacke.
3: Der mittlere Teil dieses Fachs wird auf 35 Grad erwärmt. Also auf die Außentemperatur.

0: Temperatur der menschlichen Haut. Danach fixieren wir über diesen Bildschirm hier den Wärmefluss, der durch das fertige Produkt fließt. Wir berechnen auf diese Weise die Temperatur, in der das Produkt zum Einsatz kommen kann.
1: Wir schauen uns als nächstes Ihre fertige Kleidung an. Margot, wir sind im Geschäft.
2: Wieder einmal.
1: Hallo.
3: Hallo.
2: Hallo.
1: Wir haben uns gerade die Fabrik angesehen und wollen jetzt Kleidung kaufen.
3: Oh, ich freue mich, Sie im Bassklaven zu begrüßen. Wohin wollen Sie fahren?
1: Wohin wollen wir fahren?
2: Zum Baikalsee. Und wir haben große Angst zu erfrieren. Ich zumindest.
1: Ich habe keine Angst. Ich habe nachgeschaut und die Temperaturen dort sind zwischen minus 10 und minus 20 Grad.
2: Für mich fühlt sich das an wie minus 45.
1: Sie kommt aus Europa.
3: Sie friert leicht?
2: Ja, ich friere sehr leicht. Ich brauche eine Jacke, einen langen Mantel, Hosen und vielleicht noch eine Mütze.
3: Da sind Sie hier genau richtig. Diese orangefarbene könnte Ihnen gefallen.
2: Oh ja.
1: Das Orangefarbene nehme ich.
3: Alles klar.
1: Shorts? Shorts für den Winter? Genial.
2: Dein Ernst?
1: Natürlich, glaub mir, ich ziehe sie an, wenn wir aus Moskau abfahren.
3: Glückwunsch zu Ihren Einkäufen.
1: Vielen Dank.
2: Jetzt werden wir definitiv nicht einfrieren.
1: Wenn wir zurück sind, geben wir Ihnen Feedback.
3: Unbedingt.
2: Vor allem, wenn wir doch einfrieren.
3: Wir freuen uns über sämtliche Bewertungen, gute und schlechte, weil wir versuchen, unsere Kleidung immer weiter zu verbessern.
1: Wir rufen Sie direkt aus einem Schneehügel an. Das war's.
2: Danke.
1: Vielen Dank.
3: Alles Gute und viel Glück auf der Reise.
2: Auf Wiedersehen. Es fühlt sich klasse an, Taschen voller cooler Klamotten in der Hand zu halten, auch wenn sie nicht gerade billig waren. Aber gute Dinge kosten gutes Geld. Dafür sind wir jetzt komplett ausgestattet, doch eines verstehe ich immer noch nicht. Wozu hast du dir diese Shorts gekauft?
1: Margot, das sind Wintershorts.
2: Aber es sind trotzdem Shorts.
1: Wintershorts? Sie sind für den Winter auf dem Baikalsee wie gemacht. Glaub mir, alles wird gut werden.
2: Ich glaub dir, aber du bist verrückt.

0: Jet 3000. Auf die Aufräumarbeiten. Oh. Step by step.
1: We went to the North Korean.
2: Bruder, ich sehe einen Banderiten auf 5. Was macht er dort noch? Na, mach schon.

0: Ich führe das Werk meiner Großväter fort. Ich verteidige meine Familie, meine Geschichte und unsere Werte.
1: Jene, die momentan hier kämpfen, machen weiter dank ihrer Willensstärke.

0: Hier ist meine kleine Enkelin. Hallo, meine Süße. Ich bin am Kruschewnikow, dem Hügel, zu den Eisbären. Um sie zu zählen, um zu sehen, welche Bären es dort gibt.
1: Also, besuchen wir die Bären?
0: Ich habe 21 Bären gezählt. Volles Haus.
2: Schau, ein Bär.
1: Nachdem das Mädchen getötet wurde, flog ein Hubschrauber darüber und sah 50 hungrige Bären in Richtung Bankarem laufen. Sie versuchten, Wege zu finden, um die Bären daran zu hindern, in das Dorf zu gelangen.
2: Schau!
0: Sieh es dir an, es eilt jetzt. Bitte hab keine Angst vor uns.

Liebe Zuschauer, wir begrüßen Sie heute wieder zu einem Thema Realpolitik mit Alexander von Bismarck. Wir sprechen heute, hat Deutschland die Diplomatie jetzt angefangen oder doch nicht? Mit Wadefuhl und Lavrov. Und wir sprechen über einen jungen CDU-Mensch, der über die Sozialpolitik spricht im Bundestag und sagt, wir müssen das ändern. Wir kommen zunächst mal zum Deutschlandfunk. Nach Treffen mit Lavrov, CDU-Außenpolitiker Kiesewetter kritisiert Bundesaußenminister Wadefuhl, Lob kam von SPD und Grünen. Wadefuhl und Kiesewetter, beide CDU. Man merkt hier, die CDU wird eigentlich zum Hauptkriegstreiber mittlerweile. Denn viele Länder haben ja Wadefuhl aufgefordert, als die bei der UNO waren, er soll doch endlich mal mit Russland sprechen. Und da sind viele befreundete Länder dabei, die sagen, ihr müsst doch nicht immer nur dagegen angehen, sondern versucht doch mal mit Russland zu sprechen. Wadefuhl hat dann auch, Lavrov hat gesagt, selbstverständlich, wenn Deutschland mit uns sprechen will, dann reden wir miteinander. Die haben sich bei der UNO-Konferenz nebenbei getroffen. Und was macht Wadefuhl als der Außenminister von Deutschland? Er beschimpft im Grunde genommen Russland. Er geht aggressiv gegen vor, alle seine Äußerungen, die er sonst auch macht. Hat das noch was mit Diplomatie zu tun? Ich meine nicht. Man sucht doch, wenn man Diplomatie machen will, sucht man zunächst einmal Gemeinsamkeiten, damit man eine Atmosphäre in dem Gespräch sucht. Und man wirft doch nicht Russland gleich alles Mögliche vor. Und natürlich hat er den Drohnenfall in Leipzig angesprochen. Das war Russland, ohne Beweise vorzulegen. Und es wird einfach immer nur etwas mehr behauptet und gesagt, als dass man Fakten vorlegt. Und wenn man solche Gespräche erstmalig mal wieder beginnt, diplomatische Gespräche sollte man annehmen, sind doch dann in einer Atmosphäre, die man versucht, um Positionen miteinander zu besprechen, die vielleicht auch unterschiedlich sind. Aber man redet erstmal freundlich miteinander, auch wenn es aus der eigenen Sicht der Gegner ist. Man muss mit Gegnern sprechen. Und das ist eigentlich ganz toll, wie auch wie Harald Kujat, der oberste NATO-General, Ex-NATO-General, also in seiner Aussage gesagt hat, die Suspendierung der Diplomatie, die Sprachlosigkeit, nicht miteinander reden zu wollen, hat einen enormen negative Konsequenzen für unsere eigene Sicherheit. Und er sagt weiter, und der Spannungsfall würde, wenn der ausgesprochen wird, automatisch zur Wehrpflicht führen. Er sagt damit ganz klar, und er ist General gewesen, der oberste General der NATO, Militär. Er sagt, wenn wir die Diplomatie verlieren und sie nicht mehr anwenden, dann wird immer mehr eine Spannung erzeugt, dass das sich hochschaukelt. Immer mehr wird versucht, dann Gegenmaßnahmen, dann kommt man mal wieder, wird die andere Seite auch Gegenmaßnahmen machen. Er ist der Meinung, man braucht endlich deeskalierende Geschichte und nicht nochmal eskalierende Geschichte dazu. Und die Hochrüstung der Sprache und das bei der CDU in erster Linie mit dem C im Namen, was christlich bedeuten soll. Christlich heißt aus meiner Sicht, dass man Menschen zusammenbringt, dass man Gräben zuschüttet, dass man miteinander ganz normal redet, auch wenn man unterschiedlicher Meinung ist. Nein, es werden Gräben weiter tiefer gemacht, es werden sie breiter gemacht. Und das kommt von der CDU. Sie schafft sich selber ab damit. Sie setzt Leute, die so in einer Kriegshysterie sind. Und ich merke das zurzeit bei mir hier zu Hause persönlich. Wir haben eine groß angelegte Übung der Bundeswehr.
Wir sind hier in meinem kleinen Dorf besetzt von Militär. Wir sind mitten im Krieg, habe ich das Gefühl. Wenn ich mit meinem Auto rausfahre aus diesem Dorf, steht die Bundeswehr mit Maschinenpistolen. Und es ist unglaublich. Dixies Klo gibt es auch, ja, für die Soldaten. Also man merkt, hier wird in Deutschland etwas aufgerüstet. Es ist unglaublich, dass die Menschen es verlernt haben, die in der Regierung sitzen, dass sie andere Dinge anwenden sollten, um eine Deeskalation herbeizubringen. Und es ist einfach traurig, die Mainstream-Medien sprechen ja auch immer vom Diktator Putin. Sie machen das alles, sie heizen das, die Mainstream-Medien heizen diese Geschichte immer weiter hoch. Und Wadephul macht Lavrov Vorwürfe. Das hat mit Diplomatie eigentlich gar nichts mehr zu tun. In der Diplomatie ist es so, dass man mit dem Gegner Gemeinsamkeiten sucht und sagt, wo sind denn unsere gemeinsamen Ansätze, wo wir eben eine Deeskalation hinbekommen. Aber man merkt, vielleicht ist das auch die CDU, die nicht mehr weiß, wie sie ihre Innenpolitik regeln soll, dass sie sich eben außenpolitisch in eine Position bringt, die Deutschland eigentlich immer mehr isoliert. Und wir sehen überall, dass Russland komplett nicht isoliert ist in der Welt, weil alle sprechen. Russland wird sogar zum G20-Treffen von Trump eingeladen und er will dann die Streithähne Selenskyj und Putin zusammen an einen Tisch bringen. Vielleicht klappt es ja. Vielleicht ein Mensch, der für viele in der Welt herumtrampelt, kriegt es hin, dass doch Menschen an einem Tisch gemeinsam sitzen, an einem runden Tisch, damit keiner bevorteilt wird und dass man gemeinsam miteinander redet. Wie kann Europa in Zukunft auch aussehen? Und zwar Europa in Frieden. Das brauchen wir. Das brauchen wir jetzt. Und das brauchen wir sofort. Wir müssen nicht hier lange herummeiern und immer weiter die Eskalationsspirale aus unserer Sicht antreiben. Das tut Deutschland nicht gut, in der ganzen Welt nicht gut. Und auch die Rede von Wadephul vor der UN ist nicht angetan. Man muss doch die Länder verbinden miteinander und keine aggressive Sprache dort sprechen. Das ist ein Gremium, was man gebildet hat, dass die Länder zusammenrücken und nicht, dass eine größere Spaltung zwischen den Ländern entsteht. Wir kommen dann zur Berliner Zeitung. Der Krieg wird teurer. EU prüft Plan für Selenskyjs Haushaltsloch. Und Selenskyj wiederholt immer wieder, dass der Russe weiter nach Westeuropa marschiert. Naja, er will natürlich damit die westlichen EU-Länder mehr sensibilisieren. Kommt doch in die Ukraine und kämpft mit uns mit. Die haben ein so riesen Loch im Haushalt. Die wissen nicht mehr, wie sie das alles bezahlen sollen. Und die EU, was macht die EU? Ja, sie kommt zusammen und sagt, ja, wie können wir schnell wieder Milliarden in dieses Loch, der Eimer hat ein so riesen Loch und jeder kennt das Lied, ja, vom Loch im Eimer. Das Geld versickert einfach, das fällt einfach durch dieses Loch hindurch und man weiß gar nicht, wie viele Milliarden da noch hineingehen. Und wo das alles eigentlich hinfließt. Es gibt gar keine Kontrolle mehr, wo eigentlich welches Geld eingesetzt wird. Was macht hier die EU mit von der Leyen, eine CDU-Politikerin, auch das C im Namen? Es ist unglaublich, was wir als Deutschland hier auch immer dazu beitragen, dass die folgenden Generationen das alles nicht mehr zurückzahlen kann. Unglaublich, was nicht nur in Deutschland, sondern auch in Europa passiert. Wir brauchen doch viel mehr, dass unsere Regierung, unsere Menschen in Deutschland miteinander ganz anders da in diesem Krieg dazukommen.
indem sie deeskalieren, dass sie miteinander reden, dass sie auch miteinander sprechen, dass die Menschen nicht in der Ukraine immer weiter sterben. Man fragt sich, wie lange noch besteht die Ukraine, wenn das so weitergeht. Dann sind keine Menschen mehr da, weil sie alle als Kanonenfutter verheizt wurden. Wir kommen dann zum The Wall Street Journal. Deutschlands militärischer Wiederaufbau beunruhigt die Nachbarn. Merz und Pistorius wollen ja wieder die stärkste Armee in Europa haben. Und Polen und Frankreich gucken und sind sehr skeptisch, was passiert in Deutschland. Warum? Es macht sie schon ein bisschen Angst. Warum will Deutschland mit so viel Militär auf einmal in Europa wieder die stärkste Armee haben? Das finden die anderen EU-Länder nicht unbedingt gut. Sie wollen natürlich, dass wir beteiligt sind und dass wir voranmarschieren, weil wir sind ja immer die Doofen. Ja, die Deutschen müssen immer einen Schritt vorausgehen und die anderen gucken zu, wie es dann wird. Es ist unvorstellbar, was die Deutschen hier immer weiter anheizen und sich auch in der EU nicht unbedingt die größten Freunde machen. Und dabei ist doch die EU als Friedensprojekt entstanden, dass man miteinander Wirtschaft treibt, dass man also einen besseren Wohlstand hat, weil man untereinander besser handeln kann. Und jetzt ist EU zu einer Kriegs-EU geworden. Nicht nur die NATO, sondern auch die EU. Sie wollen hier in erster Linie die NATO kopieren oder selbst NATO und die EU zusammenwürfeln. Das eine hat mit dem anderen nichts zu tun. Dieses Bürokratiemonster, was immer mehr bürokratisch entsteht und noch weiter geht und uns Menschen drangsaliert, auf uns Menschen herabblickt und von oben herab die Menschen behandelt. Die Wähler werden ausgegrenzt und sagen, wir brauchen eigentlich die Wähler gar nicht mehr. Wir als EU wollen richtig regieren und zwar aggressiv regieren. Unglaublich. Das war nicht das Friedensobjekt, was Helmut Kohl und andere gewollt haben mit Europa. Wir wollen doch endlich ein Europa haben, wo wir gleichberechtigt nebeneinander miteinander leben können. Auch mit Russland. Russland gehört zu Europa. Wir brauchen eine neue Sicherheitsarchitektur und wir brauchen keine Feindschaft untereinander und auch keine Konkurrenz untereinander. Wer hat jetzt das stärkste Militär oder nicht? Nein, wir sollten ein bisschen mehr in die zweite Reihe oder dritte Reihe gehen. Wir müssen nicht als Deutsche immer voranmarschieren und die Aggressivität noch nach oben erweitern. Es ist einfach nur traurig. Polen guckt schon genau auf Deutschland, was da passiert, die nun nicht unbedingt so begeistert sind, ja, auch wenn sie direkt an der russischen Grenze sind und natürlich durch Russland viel gedemütigt worden in den vergangenen Jahrhunderten. Aber wir müssen doch nicht noch besser werden und noch mehr und wieder so erstarken, wie es früher einmal gewesen ist. Nein, wir brauchen endlich die friedlichere Politik, die versöhnliche Politik. Wir brauchen doch Menschen innerhalb unserer Regierung, die die Hand reichen und sagen, komm, lasst uns doch endlich den Streit beenden und lasst uns endlich gemeinsam sitzen, wie wir das für die Menschen lösen können. Dafür sind sie gewählt. Die sind nicht gewählt, damit sie ihre eigene Politik machen. Sie sollen die Politik der Wähler machen, des Souverän, das Volk. Das soll entscheiden, so wie es in vielen anderen Ländern eigentlich auch passiert. Wir kommen dann zum Tagesspiegel. Wegen irgendeines Artikels 5, slowakischer Regierungschef stellt Beistandspflicht der NATO in Frage. Der slowakische Regierungschef Fico hat gesagt, sie suchen in der EU einen Konflikt mit Russland, um die Beistandsverpflichtung Artikel 5
des NATO-Vertrages auszurufen, dass, wenn irgendetwas passiert, man sofort alle Länder in der EU, in der NATO dabei sind. Und er möchte nicht in einen Krieg mit der Slowakei gegen Russland ziehen. Er möchte nicht einbezogen werden da. Nein, und daran merkt man, dass es EU-Länder gibt, die das sehen, was da passiert. Dass die EU und die NATO unbedingt einen Konflikt herbeireden wollen, damit sie eben aggressiv werden können. Und ich habe das von Harald Kujat vorhin als Zitat mal gebracht. Die Diplomatie, wenn die nicht angewandt wird von der Politik, und das ist erste Pflicht der Politik, das steht im Grundgesetz, in unserem Grundgesetz, das steht EU-Vertrag, dass man zu Frieden verpflichtet ist. Und genau das Gegenteil wird im Augenblick mit der EU und mit der NATO gemacht. Es ist einfach unvorstellbar und es erkennen immer mehr Länder und halten sich immer mehr ein bisschen auch zurück. Mehr EU-Länder halten sich zurück, aber wir als Deutsche müssen wieder voranmarschieren. Unglaublich, das ist, und der Mark Rutte hat das ja auch nochmal gesagt, der Artikel 5 des NATO-Vertrages, diese Beistandsverpflichtung der anderen Länder, wird absichtlich nicht gesagt, wo die rote Linie ist, damit der Gegner nicht weiß, wann die ausgerufen wird. Das zeigt doch ganz deutlich, dass hier die NATO sich vorbereitet auf einen Krieg gegen Russland. Nicht auf eine Verteidigung. Hier diese ganzen Worte und Sprache, die sie äußern, gehen immer davon aus, dass sie gegen Russland marschieren wollen. Und Putin hat immer wieder gesagt, er hat überhaupt gar kein Interesse und er wird nicht die NATO angreifen. Warum auch? Was hat er davon?

überhaupt nichts davon. Und ich habe es vorhin ja schon gesagt, Zelensky sagt, ja, die werden dann weiter marschieren, nicht nur Ukraine, sondern gehen dann weiter. Wir provozieren immer mehr gegenüber Russland und irgendwann werden die Hardliner sagen, jetzt ist Schluss. Und werden sagen, jetzt werden wir mal ein deutliches Zeichen setzen. Und Fico hat wahrscheinlich das auch so gemeint. Es wird extra etwas gesucht, damit man marschieren kann und damit man loslegen kann. Warum wird so viel Geld ausgegeben? Das muss ja auch eingesetzt werden in Rüstung. Die Rüstung muss ja angewandt werden. Leute, wir brauchen nicht so viel Rüstung. Wir brauchen diese Aufrüstung nicht, was unsere jungen Menschen und Enkelkinder nachher irgendwann zurückzahlen sollen. Das ist rausgeschmissenes Geld. Wir brauchen mehr das Verbindliche wieder. Und ich hoffe, dass die jungen Menschen, ich komme nachher noch mal dazu, dass die jungen Menschen das endlich erkennen. Und die Politiker, die älteren Politiker, die Greise endlich mal umdrehen und sagen, das ist nicht unsere Politik und auch nicht die Politik der Menschen, die in Europa leben. Wir brauchen eine ganz andere Entspannung und wir brauchen mal wieder eine Relaxtheit, miteinander umzugehen. Markus Rutte, der Chef der NATO, ja, wir müssen den Gegner im Ungewissen lassen, damit er nicht weiß, wann wir einsetzen. Unglaublich. Ich kann das nicht mehr verstehen. Ich habe da auch gar keine Worte mehr für. Ich hoffe, dass die jungen Menschen aufstehen, wie sie das schon tun, und sagen, das ist nicht unser Ziel. Das ist nicht das, was wir wollen. Wir kommen dann zu YouTube. EU-Parlament, Rede von Michael von der Schulenburg. Er ist einer der wenigen, Michael von der Schulenburg, der 34 Jahre bei der UN als Friedensvermittler in allen Kriegsgebieten war. Er weiß, wovon er spricht. Er hat die Kriege alle gesehen, die überall in der Welt gewesen sind. Und er war von der UN eingesetzt, um zu vermitteln. Er war lange Jahre im Irak. Er war lange Jahre im Iran. Er war in Afghanistan. Und er sagte im Europäischen Parlament, ich will das mal kurz zitieren, wir nehmen als EU die Zerstörung der Ukraine in Kauf. Wir müssen uns aber den Realitäten stellen. Es gibt keine militärische Lösung. Wir müssen mit Russland reden. Er ist einer der wenigen im Europaparlament, der für Frieden, für Diplomatie ist. Und er sagt das auch ganz deutlich. Er sagt das öffentlich. Und ich bin mit ihm in Russland gewesen und wir haben mit russischen Offiziellen gesprochen. Er sucht das Gespräch, er sucht das Vermittelnde. Er möchte wissen, was kann man tun, wo haben wir Gemeinsamkeiten, wo kann man auch wieder gemeinsam miteinander reden und nicht über die Medien miteinander reden, sondern persönlich. Und wir bereiten gerade etwas vor, um solche Dinge auch mehr und mehr in den Vordergrund zu stellen. Und ich hoffe, dass er die Kraft hat, dass er auch mehr Menschen im EU-Parlament überzeugt, dass wir mehr über Frieden und über Diplomatie reden müssen. Er sagte, es gibt kein einziges Wort bei den ganzen Resolutionen aus der EU, wo das Wort Frieden oder wo das Wort Diplomatie vorkommt. Es ist einfach immer nur ein Angriff und einseitige Parteinahme zur Ukraine. Wir verteidigen nicht. Das sind alles so ganz blöde Aussprüche. Wir verteidigen nicht unsere Demokratie und unsere Freiheit in der Ukraine. Nein, wir würden mehr dazu beitragen, wenn wir den Menschen in der Ukraine helfen, indem wir diplomatisch vorgehen und nicht mit dieser aggressiven Sprache und immer mehr Geld hineinpumpen und keiner weiß, wohin dieses Geld geht. Es ist rausgeschmissen. Wir brauchen, und das ist so einfach, da brauchst du kein Geld für. Diplomatie braucht kein Geld. Diplomatie ist miteinander persönlich reden. Nicht irgendwie durch Resolutionen. Persönlich reden.

Und dazu passt vielleicht auch ganz gut der nächste Punkt. ZDF heute. Schüler demonstrieren bundesweit gegen mögliche Wehrpflicht. Man spricht von 45.000 jugendliche Schüler, die auf die Straße gehen und gegen die Wehrpflicht sind. Ich glaube, das hat nicht unbedingt was damit zu tun, soziales Jahr oder Wehrpflicht, sondern allgemein, sie möchten nicht in einen Krieg ziehen. Und wir sehen ja, dass sie mussten den Fragebogen ausfüllen, der zu ihnen kam. Und sie sollten erst nächstes Jahr überhaupt mal getestet werden. Nein, sie sollen jetzt schon. Sie sollen zwangsrekrutiert werden. Sie sollen in die Wehrpflicht hineingehen. Das heißt, es wird eigentlich das, was der Bundestag erst wieder entscheiden soll, gibt es die Wehrpflicht oder nicht, das soll jetzt schon passieren. Dagegen wehren sich die jungen Menschen. Ich finde das toll, dass sie auf die Straße gehen, ihre Meinung sagen. Das geht doch um ihre Zukunft. Das geht doch nicht mehr um unsere Zukunft, das geht um ihre Zukunft. Sie wollen nicht verheizt werden wie Kanonenfutter, wie es mit den ukrainischen Menschen zurzeit im Krieg passiert. Sie möchten nicht in einen Krieg ziehen. Das kann man doch verstehen. Und ich hoffe, dass die jungen Menschen hier bei ihren Eltern, bei ihren Politikern, die vor Ort sind, mal deutlich werden und sagen, das ist nicht unser zukünftiges Leben. Und wir möchten... Und Sie haben das Wort von Carsten Breuer, dem nächsten obersten NATO-Chef aus Deutschland. Carsten Breuer kommt von Deutschland. Und Sie haben das Wort gehört, dass die jungen Menschen an die Front sollen, an die Ostfront sollen. Hat er doch selber gesagt. Er hat das gerade vor kurzem wieder deutlich gemacht. Wir brauchen die jungen Menschen an der Ostfront. Und das wollen diese jungen Menschen nicht. Ich hoffe, sie äußern sich in aller Deutlichkeit. So, wir kommen dann zum letzten Punkt, die Bild-Zeitung. Junge Union-Chef Johannes Winkel will Sozialsystem ändern. Wer nie eingezahlt hat, soll weniger kassieren. Endlich meldet sich die junge Generation im Bundestag zu Wort. Der CDU-Politiker und Bundesvorsitzende der Jungen Union, Johannes Winkel, geht ganz klar nach vorne und sagt, wer in die Sozialsysteme nicht eingezahlt hat, muss auch weniger an Sozialhilfe bekommen. Endlich mal jemand, der ist ja nun eigentlich eine sehr klare Forderung der AfD immer gewesen, der sagt, es deutlich und spricht das aus, was viele in der CDU denken, aber sich nicht trauen, das zu sagen. Und die jungen Leute in der CDU wissen, wenn sie hier nicht eine Änderung für die CDU im Bundestag herbeibringen, dann werden sie irgendwann nicht mehr im Bundestag sitzen. Dann sitzen da nur noch alte Kreise, die keine Ahnung haben oder nicht an die Zukunft mehr denken. Sie sitzen da nicht mehr drin, weil sie dann eben ihre Mandate verlieren. Und ich finde das sehr gut, was er auch selber zur CDU gesagt hat. Er hat gesagt, ich will das mal zitieren, Parteien, die sich nicht verändern, sterben. Und wenn sich die CDU nicht grundlegend ändert, dann wird es auch nicht mehr in irgendeiner Form geben, dass Leute CDU wählen. Das heißt, wenn die CDU sich nicht grundlegend ändert, und das ist sehr deutlich, das heißt, wir brauchen eine große, große Kehrtwende. Vielleicht auch endlich mal CDU in der CDU wieder Diplomatie anzusetzen und nicht eine Brandmauer zu machen und sagen, wir ignorieren den Wählerwillen und wir sprechen nicht mit denen, die zwar eine Mehrheit gekriegt haben. Nein. Wir wollen im Grunde genommen in Zukunft, sagen die jungen Leute, vielleicht doch eine andere Politik. Man kann es nur hoffen, es ist doch ein Stück Zukunft. Ich setze darauf, dass diese jungen Leute eine Kehrtwende machen und dass sie wieder normale Politik und nicht diese aggressive Politik mit links und rechts haben, sondern dass sie endlich mal wieder zur Vernunft kommen. Das könnte in Deutschland positiv.

tiefe Ausstrahlung haben und vielleicht eine ganze Veränderung auch in der Politik bewirken. Ich hoffe, es hat Ihnen gefallen und ich hoffe, Sie schalten das nächste Mal wieder ein, wenn es darum geht, Realpolitik mit Alexander von Bismarck.

0: Ich heiße Ilya Kasakov. Ich bin Teilnehmer der speziellen Militäroperation. Mein Buch heißt genauso wie mein Blog, Der eiserne Mann, weil ich Beine aus Stahl habe. Das Schicksal, das Universum hat mir eine zweite Chance gegeben.
1: Er ist ein Kämpfer. Er war immer bereit zu kämpfen und sein Ergebnis ist hervorragend.
0: Die Medizin hat für mich alles getan, was sie konnte. Es liegt nun an meiner Willenskraft.
2: Es sind Militärangehörige. Der Befehl wird angenommen und erfüllt.
0: Ich will mit meinem Buch zeigen, dass es darin nicht nur um den Krieg geht, sondern auch um die Rehabilitation und die Liebe zum Leben.
3: Was ist Liebe? Ich war in 82 Ländern und habe in 12 gelebt. Aber hier wurde mir nach 3 Tagen klar, dass ich mich zu Hause fühle. Kühe sind wie Frauen. Sie sind launisch. Eine Sexshow. Ich entschied mich, herzukommen. Ich wusste, hier kann ich mir ein neues Leben aufbauen. Käse ist schlimmer als eine Frau. So launisch. Vermutlich hat Gott entschieden, dass ich nicht frei sein soll.
4: Er fragte aus heiterem Himmel und gab nicht auf. 5 Kinder, alle verschieden.
3: Mein einziger Traum ist, das gleiche Glück für alle meine Kinder. Ich liebe meine Heimat hier. Das kalte Wetter, die russische Kultur, die Geschichte. Ich mag alles an diesem Land.
5: Er ist Russe, definitiv.
6: Gäbe es einen Krieg, würde er für Russland kämpfen.
3: Ich bin John Kopisky, ein russischer Farmer.

0: In der Nähe unserer Stellung laufen Kühe herum. Dort, wo die Minen liegen. Eine wurde bereits in die Luft geblasen. Sie ist draufgetreten und die Mine explodierte. Sie hat vor sich hingeschlummert und ist genau draufgetreten. In Ordnung, ich melde mich, falls etwas passiert. Bis später. Heilige Scheiße! Wer ist da?
1: Willst du die Kühe vertreiben?
0: Verdammt, ich weiß nicht, wie ich sie vertreiben könnte. Wenn die Minen sie nicht aufschrecken. Nein, außerdem ist es gut, wenn sie in Richtung der Ukropen laufen. Sie laufen herum und lösen die Stolperdrähte aus. Klar, um die Tiere ist es schade, aber sie helfen tatsächlich ein wenig. Aber wenn sie hier herumlaufen, ist das nicht besonders gut. Oha! Da kriecht ein Banderit herum. Wenn sie sich da draußen bewegen, können wir sie aufdecken. Und wir kriegen sie. Student, hier Siava.
2: Siava, komm.
0: Bruder, ich sehe einen Banderiten auf 5.
2: Student an Jeep, komm. Was macht er dort noch, Jeep? Na mach schon.
0: Dieser dreiste Schakal. Die haben überhaupt kein Schamgefühl. Es ist ihnen völlig egal.

0: Jeden Tag decken wir sie ein, aber sie kriechen immer wieder hervor und tun irgendwas. Scheu sind die nicht. Den decken wir ein. Wir nehmen das Maschinengewehr. Also los, gehen wir an die Arbeit. Ah, sieh mal an, wir haben einen Banderiten auf 5 aufgedeckt.
1: Ich denke, das reicht.
0: Wir haben ihn bearbeitet und er zog sich in den Graben zurück.
2: Verstanden.

0: Sie sind rund 300 Meter von uns entfernt. Unser Beschuss hindert sie daran, sich uns zu nähern. Jetzt greifen sie uns an. Sie eröffnen das Feuer. Wir haben in den Nebel geschossen. Jetzt erwidern sie das Feuer.
1: Von dort können sie uns sehen, aber dank der Entfernung können wir uns hier sicher bewegen. Bis hierher, dann nicht mehr. Dort beginnt die Ansammlung. Dort in der Ferne, zwischen den Häusern, bei den Stromleitungen. Dort sitzt der Feind. Das ist ihre Einheit. Sie beobachten uns. Sie wissen von diesem Pfad, haben ihn wohl gesehen. Sobald sie eine Bewegung registrieren, schießen sie in Richtung dieses Pfades. Mein Name ist Zjava. Nun, mein Rufname ist Zjava. Seit 2014 bin ich beim Bataillon Vostok. Im Grunde genommen ist es eine reguläre Arbeit geworden. Ich begann 2014 in der aktivsten Phase, als die Proteste vor der Stadtverwaltung begannen. So fing alles an.
2: Yankee an Förster.
1: Ich arbeitete in einem Werk in Mariupol. Ich komme aus Mariupol. Wir hatten uns als Gruppe zusammengetan, hielten zusammen und wählten einen Anführer. Wir erfuhren, dass es in Donetsk einen guten Kommandeur gab, auch ideologisch, denn er teilte unsere Ansichten. Er heißt Hodakowski. Wir beschlossen, unter sein Kommando nach Donetsk zu gehen. Am 3. Mai kamen wir an. Wir wurden herzlich begrüßt. Und am 6. Mai wurde die Gründung des Bataillons Vostok verkündet.
3: Wenn sich Energie aufstaut, muss sie raus. Im Jahr 2014, 10 Jahre später, brach sie hervor, wie ein reißender Fluss. Die Menschen brauchten das, denn es hatte sich viel Negativität und Unmut aufgestaut. Langsam, aber stetig. Es musste zu einer Explosion kommen. Und das tat es. Wir zogen Leute zusammen, die bereit waren zu handeln und sich mit Waffen auskannten. Ich hatte einen Vorrat an Kurz- und Langwaffen angelegt. Unsere Gruppe war ungefähr 2 Kompanien stark. Wir hatten umgebaute Fahrzeuge. Wir entfernten die Verkleidung aus Lieferwagen, versteckten die Waffen darin und tarnten sie. So haben wir nach und nach unser Potenzial ausgebaut. Bis zum letzten Moment wollten wir uns nicht zu erkennen geben, bis wir wussten, dass wir bereit und stark genug waren. Eine Macht, mit der man rechnen musste. Entschuldigen Sie bitte. Ich zeigte mein Gesicht in der Öffentlichkeit. Aber im Geheimen habe ich eine Kampfeinheit aufgestellt.
1: Aha, jetzt hat er Ihnen aber ordentlich eingeschenkt. Gute Arbeit. Die werden nicht einmal mehr ihre Nasen herausstecken, wo der Granatwerfer seine Arbeit getan hat.
4: Zjava, Zjava, hier, Carter. Veranstaltung beendet.
1: Hier, Zjava, verstanden. Gut gemacht. Gute Arbeit. Wir halten sie auf Trab, damit es ihnen in unserem Land nicht zu bequem wird. Das war's. Sie bleiben in Deckung, haben Angst hervorzukriechen.

0: Lasst uns ein wenig ausruhen und einen Kaffee trinken. Die Banderiten verstecken sich. Ich liebe Gelee-Bonbons. Für Gelee-Bonbons würde ich einem Stoßtrupp beitreten. Natürlich ist das ein Scherz. Einem Stoßtrupp würde ich auch so beitreten, falls nötig. Gern würde ich für einen Monat von hier weg. Irgendwohin. Weit weg, wo friedliche Leute sind, die lächeln und sich freuen. Einfach mit meiner Familie sein, für einen Monat. Gemeinsam Zeit verbringen und nicht an das hier denken müssen. Das ist alles. Und dann hierher zurückkehren. Obwohl ich zu jenen Leuten gehöre. Ich denke, auch wenn man mir einen Monat freigäbe, würde ich nur einen halben Monat ausruhen und dann schnell hierher zurückkehren. Ich kann nicht. Gerade wenn ich mir die Videos anschaue, die diese Schakale hochladen, was sie treiben, wie sie die Menschen schikanieren. Ich kann mir das nicht in Ruhe anschauen und herumsitzen. So wurde ich erzogen, mit Geschichtsbewusstsein. Und ich wurde mit Ehre erzogen. Mein Leben, naja, es ist nicht so, dass ich es nicht schätze. Aber ich würde es für diese Sache opfern. Deswegen bin ich hier. Ja, es gab viele Momente, in denen ich dachte, dass es für mich vorbei sei. Dass ich sterben würde. Aber nein, nun. Ich mache weiter und nichts kann mich aufhalten.
1: Hier Kastan.
0: Panzer, hier ist Java. Komm.
2: Hier Panzer.
0: Ich bringe einen Besucher mit.
2: Moment noch, ganz ruhig. Warte, bis es etwas ruhiger wird, okay?
0: Hier ist Java, verstanden.
3: Können Sie uns jetzt sehen?
0: Ja, jetzt können Sie uns sehen. Wir gehen gerade die Passage entlang. Dort drüben, links,

0: Was denkst du? Können sie das Feuer eröffnen?
1: Was?
0: Können sie das Feuer eröffnen?
1: Ja klar, und das tun sie ständig. Aber in den vergangenen 3 Tagen hatten wir sie fest im Griff, sodass sie heute Angst haben, die Nase herauszustecken. Angenommen, es kommt zu Kampfhandlungen und sie beschießen dich ununterbrochen. Du erwiderst das Feuer und der Beschuss lässt nach. Das ist eine gute Gelegenheit. In solchen Momenten kannst du dich um deine Aufgaben kümmern. Die Stellung befestigen, Munition hereinbringen und so weiter. All diese Kleinigkeiten spielen eine Rolle. Alles spielt eine wichtige Rolle. Sie erwidern das Feuer. Jetzt sind sie aufgewacht. Zuerst beschossen sie die Häuser mit Maschinengewehren. Später ließen sie 60 mm Geschosse auf die Häuser prasseln. Sie haben Späher da draußen. Er muss mich gesehen haben, als ich dort entlang ging. Bei Wetter wie diesem hätten sie mich von ihren Stellungen aus nicht sehen können. Sie sind also näher. Unsere Jungs eröffnen gleich das Feuer.
2: Ziel?
3: 803.
2: 803. Die sind gut.
1: Geschütz geladen.
4: Luti, Feuer frei.
3: Achtung, Feuer. Ein Schlag.
2: Noch eine?
3: Ja.
1: Geschütz geladen.
3: Achtung, Feuer. Das wird ein Treffer. Wo ist sie? Ah, dort.
4: Hey Luti, das Ziel ist getroffen. Feuer einstellen. Feuer einstellen.
1: Das war's. Unsere Arbeit ist getan. Jetzt warten wir ab, ob sie antworten oder nicht. Falls nicht, und selbst wenn, warten wir ab und lassen die Dinge ein wenig beruhigen. Und dann schicken wir ihnen ein weiteres Geschenk. Nun, es ist ruhig. Lass uns ein paar Geschenke für sie einpacken. Ich entferne den Detonator, damit sie weiterfliegen kann. Dorthin, wo ich sie haben will. Damit sie das Ziel erreicht, tüfteln wir ein wenig daran herum. Das ist kein Spielzeug. Meine Mutter würde mir dafür auf die Finger klopfen.

Und selbst wenn wir entdeckt werden, haben wir den Vorteil der Reichweite. Wir können uns in Deckung zurückziehen.

0: Das war's. Eine ist fertig.
1: Zehn Leute brechen bei dir zu Hause ein und stellen dich an die Wand. Du bist wehrlos. Ich hielt all diese Leute für, ich weiß nicht, für Einbrecher?
2: Wir verstehen, dass die Trennung der Kinder von ihren Familien der letzte Ausweg ist. Zögern kann tödlich sein.
3: Ich hatte ein Treffen mit der Kinderschutzbeauftragten. Dann sagte sie, warum sollten wir sie ihnen umsonst geben? Als wäre ich in ein Geschäft gekommen, um sie zu kaufen.
4: Es ist ein großes Problem, dass die Sozialdienste keine Verantwortung für die unrechtmäßige Entfernung von Kindern aus Familien übernehmen.
5: Die Adoptivmutter rief mich an. Als sie erfuhr, dass wir vor Gericht gewonnen hatten, dass es für sie nicht funktioniert, sagte sie so etwas wie, wie bekomme ich mein Geld zurück? Sie geben es mir nicht zurück.
6: Wow. RT behaupten, Händewaschen sei wenig hilfreich gegen Covid-19.
7: Wirklich.
8: Leider löste diese falsche Meldung der Bild-Zeitung zwar Emotionen, aber keinen gesunden Menschenverstand aus. Doch es war Professor Bob Arnett, der gesagt hat, Sie können sich den ganzen Tag lang die Hände waschen, doch Sie werden trotzdem das Coronavirus bekommen. Wenn jemand in Ihrer Nähe hustet. Lassen Sie sich von Fakten leiten, nicht von Emotionen.
7: RT.de. 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
0: Ich werde jetzt Geschenke an die Arschlöcher verteilen. Ich habe 3 Karotten. Es ist eine schöne Gegend hier. Wir machen unsere Arbeit und suchen dann Deckung. Wir werden eine halbe Stunde warten, bis sich die Lage beruhigt hat, und dann hauen wir ab.
9: Ab 21, etwa 300 bis 500 nach Osten, ungefähr.
10: Weiter nördlich.
0: Koordinaten verstanden, aber ich habe nicht verstanden, was dort liegt. Wiederholen.
9: Mach dir keine Gedanken. Schieß einfach.
0: Okay, verstanden.
9: Student Anserva, bereit.
0: Verstanden, es geht los.
9: Jeep, wenn sie schießen, gibst du Sperrfeuer.
10: Verstanden.
0: Okay, los geht's.

0: Student an Vierter kommen.
1: Student, hier Vierter. Shit.
0: Ihr Student, melde Einschläge auf 82.
2: Vielleicht warten Sie auf uns und eröffnen das Feuer mit dem Maschinengewehr. Lass uns vorsichtig sein. Wir warten 20 oder 25 Minuten und dann gehen wir. Wenn Sie schießen, gehen wir in Deckung. Verdammt, ich habe die Ohrenstöpsel vergessen. Jetzt habe ich Ohrensausen. Sie lassen einfach einen Vogel aufsteigen und verfolgen unsere Spur. Sie könnten Granaten in unsere Richtung feuern. Das Maschinengewehr erledigt dann den Rest.
1: Ihr Office.
2: Alles erledigt. Ich muss abhauen. Könnt ihr den Himmel aufklären, sodass ich sicher rauskomme? Ich habe Ohrensausen, kann am Himmel nichts hören.
1: Ja, ja. Sie sind schon unterwegs. Warte noch 5 Minuten.
2: Verstanden.
3: Drohnen sind das größte Problem in diesem Krieg. Diese Art des Einsatzes ist neu. Wir befinden uns in einem Drohnenabwehrkrieg. Sie setzen etwas gegen uns ein und wir setzen etwas gegen sie ein. Wir lassen uns ständig etwas Neues einfallen. Sie versuchen uns auszutricksen und wir überlisten sie. Unsere Leute entwickeln neue Lösungen und Innovationen. Außerdem bereiten die neuen Abwurfvorrichtungen für Bomblets unseren Jungs große Probleme. Wir müssen ihnen Deckung geben und tun unser Bestes. Nun, hier herrscht sozusagen eine sehr trügerische Ruhe. Als wir mit diesem Stock, wie wir ihn nennen, hier ankamen, war die Lage sehr turbulent. Sie flogen, wo immer sie wollten. Ständig und dreist. Sie drangen in das Dorf ein und flogen herum, wie sie wollten. Nun, wir erfüllen unsere Aufgabe und haben begonnen, sie zu vertreiben. Seitdem tauchen sie seltener auf. Aktuell versuchen sie eine neue Taktik. Sie wollen uns umgehen, indem sie sich von der Seite nähern.
1: Jetzt ist es still.
2: Okay, verstanden.
1: Office an Siava, kommen.
2: Hier, Siava, ich höre.
1: Office an Siava, du kannst vorrücken.
2: Verstanden, Office. Okay, los geht's.

Im Krieg muss man rotieren, Stellungen einnehmen. Man sitzt in Gräben und wartet, dass der Feind auftaucht. Es ist nicht so, dass man eine Pistole zieht oder einen Säbel und Leute mit einem Hieb von der Schulter bis zur Leiste zerteilt. Es ist nichts Schönes, nichts Aufregendes daran. Es ist täglicher Drill, harte Arbeit, Wiederholungen. Tag, Nacht, 24 Stunden. Rotation nach Rotation. Regelmäßige Verluste. Man ist der Artillerie ausgesetzt. Absolute Verwundbarkeit, denn wenn der Feind die Artillerie effektiv einsetzt, gibt es kein Entrinnen. Man hebt Gräben aus, baut Befestigungen. Aber all das wird einem vielleicht nicht helfen, wenn einen der Feind bei einer Rotation überrascht, wenn die Jungs an die Oberfläche kommen. Die Vögel kreisen, sehen alles, verfolgen alles. Und sie sind ständig alarmbereit.

0: Feuer. Ziele ein wenig höher. Ziele ein wenig höher und mehr nach rechts. Ein bisschen nach rechts. Nach rechts. Weiter schießen. Okay, gut gemacht. Noch eine Salve, dann ist gut. Los. Okay, das reicht.
1: Das ist auf uns gerichtet, oder?
2: Ja. Der auf 6 will noch einen Nachschlag.
1: Ich habe mich wegen meiner Tochter zum Dienst gemeldet. Sie war 3 Jahre alt, als unser Haus beschossen wurde. Das Dach wurde zerstört. Sie lief umher, sah all die Zerstörung und sagte, Papa, wer auch immer das getan hat, jemand muss ihn ordentlich verprügeln. Naja, und jetzt ist Papa hier. Seit 2016 bin ich im Dienst. Meine Frau war natürlich dagegen und hätte sich beinahe von mir scheiden lassen. Meine Kinder denken, dass Papa an einem Kontrollpunkt steht. Damit sie sich nicht zu viele Sorgen machen. Wir greifen niemanden an. Wir holen uns zurück, was uns gehört. Sie sind zu uns gekommen, im Jahr 2014. Mit ihren Flugzeugen und all dem anderen. Genug. Unsere Waffen sind bereit.
3: Es sieht so aus, als hätten wir hier eine pro-ukrainische Maus. Wir werden sie nicht töten, sondern draußen freilassen. Der Nager hat mit der Sache nichts zu tun. Er sucht lediglich nach Futter. Er will niemandem etwas Böses. Die Ukropen aber schon. Schade. Und los, weg ist er.
4: Die Tatsache, dass unser Kloster direkt an der Frontlinie lag und 3 Jahre lang durchgehalten hat, ist sehr symbolisch.
5: Wir wissen, was Rapiers, was Minen und was Granaten sind. Wir wissen, wie sich ein Cäsar anhört, weil wir auch mit Cäsars beschossen wurden.
6: Hier ist der erste HIMARS gelandet. Das ist ein leerer HIMARS-Sprengkopf.
7: Särge, das ist ein Attribut unserer Zeit. Der Tod kann uns jederzeit einholen.
8: Wir haben nachts die Gräber ausgehoben und sie bestattet. In der Nacht war es sicherer.
9: Es ist wie ein Peitschenhieb, tut einem das Herz danach weh.
10: Mein Gott, wir hatten nicht einmal Brot.
5: Ihre Sache ist es zu zerstören, unsere zu erschaffen. Also werden wir erschaffen.

0: Mäuse haben uns regelrecht überrannt. Sie fressen alles. Das Schießpulver, das in den Minen steckt. Sie beißen Säcke auf und verteilen den Inhalt. Sie knabbern an den Kabeln der Fahrzeuge und fressen sogar persönliche Gegenstände wie Tabak oder Nahrungsmittel. Wir müssen uns also auch mit Mäusen herumschlagen. Ein Minenkasten, Tee, Kaffee. In diesem metallenen Schießpulverkasten lagern wir unser Schmalz und andere Dinge, um die Mäuse fernzuhalten. Das Zelt wurde mit Klebeband geflickt, nachdem es von Granatsplittern zerfetzt worden war. Wir befanden uns an einer anderen Position, wurden beschossen und die Splitter zerrissen das Zelt. Wir haben es mit Klebeband geflickt. Im Krieg ist starkes Klebeband Gold wert. Es löst sich nicht ab und saugt sich nicht voll.
1: Strahl, komm. Hallo Jungs, wie sieht's aus? Wollen wir noch weiter feuern? Oder haben sie sich vor euch versteckt?
2: Ziel?
1: Ziel auf 824, minus 4.
2: Auf 820?
1: Ja.
2: Granate her. Wie machen wir es? Diese abfeuern und dann abhauen?
0: Ja.
3: Geschütz geladen.
2: Eine Sekunde, ich mach das.
3: Fertig.
2: Ja.
1: Achtung! Feuer!
2: Abdecken.
3: Eins, zwei, drei.

0: Wichtig ist, dass sie jetzt nicht mehr auf unsere Leute schießen. Ich meine, entweder sie verstecken sich oder sie lecken ihre Wunden. Das Ergebnis ist jedenfalls in Ordnung. Sie schießen nicht mehr auf unsere Leute. Das ist ein Erfolg. Sind das unsere?
1: Unsere, ja.
2: Und das sind nicht unsere.
1: Wir verteilen ein paar Sandsäcke, während die Jungs eine Zigarettenpause einlegen. Wir bauen eine Stellung, mit der wir den Banderiten das Leben zur Hölle machen werden.

Harte, monotone Arbeit. Viele kommen hierher und erwarten, in eine Stellung gebracht zu werden, wo sie ein Maschinengewehr bekommen und die Feinde einfach niedermähen können. Wie auf einem Schießstand oder wie John Rambo. Aber wenn sie mit sowas konfrontiert sind, sind sie nicht einmal in der Lage, die einfachsten Aufgaben zu erfüllen. Wenn jemand an so etwas scheitert, was ist dann im Kampf von ihm zu erwarten? Ich weiß es nicht.

Mein Rufname ist Weiß. Ich komme aus Ijewsk, der Heimstätte des Kalaschnikow-Gewehrs. Als der Oberbefehlshaber, unser hochverehrter Wladimir Putin, die Mobilmachung verkündete, dachte ich, nun ja. Ehrlich gesagt, wollte ich nach Georgien flüchten, wie die meisten jungen Kerle. Ich stieg aber in den verdammten falschen Zug ein und jetzt bin ich hier. Aber ich bereue es nicht. Wir werden siegen und dann gehe ich heim. Ich bin durch den Fanclub RCD Espanyol hierher gekommen.

0: Fußballfans des Landes. Junge, das ist die Crème de la Crème des Landes. Harte, gesunde Männer, allesamt. Ich bin kein Fußballfan, aber so hatte ich es mir vorgestellt. Männer, die in ihrer Freizeit gerne mal eine Schlägerei austragen. Von diesen Kerlen kann man nur das Beste erwarten. Hier können sie ihrem Potenzial freien Lauf lassen. Und ich werde sie dabei so gut wie möglich unterstützen.
1: Sie selbst nennen sich nicht Fußballfans. Sie sagen, Fans, das sind die Typen, die mit Schals herumlaufen. Wir sind Ultras. Auf der einen Seite sind sie sehr intelligent, auf der anderen Seite sind sie aber so albern, dass sie sich in Friedenszeiten gegenseitig verprügeln, um überschüssige Energie loszuwerden. Aber hier? Nur zu, Jungs, macht euer Ding. Allerdings, Krieg hat keine Romantik. Das finden sie schade.
2: Ich habe Schlimmeres erwartet, aber so schlimm ist es nicht. Man kann hier leben. Ich würde sogar sagen, dass es interessant ist. Überall herrscht Krieg. Nun, das war zuvor schon offensichtlich, aber hier fühlt es sich anders an. Und es ist sehr ernst.
3: Wir gerieten unter Beschuss. Hier Mörser, dort Maschinengewehrfeuer. So ist das.
2: Wir sind alle Fans unterschiedlicher Fußballclubs. Jeder trägt andere Farben, aber die wichtigsten drei Farben verbinden uns alle. Weiß, Blau und Rot. Das sind die Farben unseres Landes. Gedenkbuch der Ukraine, Oblast Donetsk. Seht her. Für uns. So wie in diesem Buch führe ich das Werk meiner Großväter fort. Ich verteidige meine Familie, meine Geschichte und unsere Werte. Viele haben das bereits vergessen und sich verkauft. Wie die Ukraine, diese korrupten Schakale. Sie haben kein Gewissen, keine Ehre, keine Geschichte, nichts. Sie haben nicht einmal eine Seele.

0: Das sind gewiss keine gewöhnlichen Leute, die jeden Tag den Kopf ins Feuer stecken. Tag ein, Tag aus. So lange ausharren, wie es verlangt wird. Und dann wieder zurückkehren. Mehr noch. Jedes Ein- und Aussteigen ist eine kleine Militäroperation für sich. Jeder Einsatz, der Zeitpunkt, das Vorgehen, alles wird sorgfältig geplant, um immer an der Todesposition anzukommen, ohne zu sterben. Man kriecht lebendig an den Ort, wo man stirbt.
1: Also folgendes. Falls wir eine Drohne hören, rennen wir zu einem Haus. Ich glaube zwar nicht, dass das Wetter es zulässt, aber man weiß ja nie. Der Gegner ist unberechenbar. Eine Drohne könnte heranfliegen oder irgendetwas anderes. Aber wie wir sehen, haben wir Nebel vor uns. Das ist gut. Das Wetter ist heute auf unserer Seite. Hoffentlich schaffen wir die Aufgabe. Der Draht wird ersetzt und wir kommen gesund und munter wieder zurück. Mein Name ist Wladimir Wladimirowitsch, Rufname Tur. Ich bin 27 Jahre alt, komme aus der Heldenstadt Donetsk und bin ein Soldat des Bataillons Vostok. Die Ereignisse von 2014 haben mich komplett verändert. Mit 19 bin ich schneller gealtert. Meine Haare sind ergraut. Das ist sehr schade, aber das Leben geht weiter. An einer der Stellungen habe ich eine Mine samt Stolperdraht platziert. Vor kurzem hat der Feind diese Position beschossen und den Draht getroffen. Wir müssen den Draht austauschen.

0: Selbstgemachtes Leid. So ist besser. In dieser Situation wäre Löten natürlich besser. Oder eine Krimpzange. Fertig. Okay. Hier, die Mine ist platziert. Noch kurz justieren und die Mine ist scharf. Das war's. Unsere Arbeit hier ist getan. Geht aber vorsichtig, damit die Drähte nicht auslösen. Ab Ende 2015 bis 2022 hatten wir es satt, uns wie auf einem Schießstand zu fühlen. Wir als Zielscheibe, der Feind als Schütze. Wir spielen aber mit dem Feind. Wer wird wen austricksen und überlisten? Spielzeug? Ja, aber wir sind kein gewöhnliches Spielzeug. Wir versuchen, das Geschehen in dem großen Spiel zu beeinflussen. Angeblich haben die Kommandeure an der Spitze das Sagen, aber wir versuchen, hier auf dieser Ebene zu gewinnen. Es ist nur schade, dass wir dies auf der nächsthöheren Ebene nicht auch umsetzen können. Aber so ist das Leben. Man dringt in alles ein, was einen umgibt. Man fängt an, Dinge zu schätzen, die man zuvor nie zu schätzen wusste. Man beginnt, jede Minute seines Lebens zu schätzen. Man schätzt jeden Atemzug und fühlt sich lebendig. Aber manchmal denkt man, zur Hölle mit all dem. Oh ja. Guten Tag, Gentlemen. Es tut mir leid, aber...
1: Was meinst du?
0: Die Sache am Morgen...
1: Ach, das war nichts. Was brauchst du?
0: Ich will das Maschinengewehr reinigen. Oh. Mäuse haben das Fernrohr zerbissen. Schaut euch dieses Desaster an. Mäuse. Mäuse haben das Zielfernrohr angenagt. Welch eine Katastrophe. Ich traue mich nicht, es auseinanderzunehmen. Es wurde schon lange nicht mehr gereinigt. Und bei diesem Wetter, vielleicht tunke ich es in Öl und lasse es eine Weile darin liegen. Das entfernt den Dreck. Die Mäuse haben das AGS komplett verschmutzt. Da ist Kot drin. Selbst die Ukropen terrorisieren uns nicht so sehr wie die Mäuse. Das Ding ist komplett zerstört. Typisch Banderiten. Hier ist eine vernünftige Reinigung nicht möglich. Wir müssen es zum Sammelplatz bringen und komplett überholen. Ufa an Akula 3.
2: Hier Akula 3, kommen.
0: Auf Kanal 6 wechseln.
2: Verstanden.
3: 5, 6.
0: Ufa an Akula 3.
2: Hier Akula 3, kommen.
0: Kann ich das Chassis zur Reinigung mitnehmen?
2: Genehmigt, genehmigt.
0: Verstanden.

Das hier ist der Alltag. Es ist kein richtiger Haushalt. Auf Wiedersehen, meine Herren. Alles Gute. Manchmal muss man Baumstämme oder Säcke schleppen oder Löcher ausheben. Oder, so wie jetzt, ein Stück Eisen mehrere Kilometer herumtragen und dann wieder zurückbringen. Wir haben jede Menge Spaß hier. Zeit für eine Zigarettenpause. Es fühlt sich an wie ein normaler Langlauf. Ich kenne mehrere Männer, die sagen, das ist nicht mein Krieg. Einheimische aus Donetsk sagen, das ist nicht mein Krieg. Aber wessen Krieg ist es dann? Natürlich hat jeder Angst. Nur Narren kennen keine Angst. Aber man muss der Angst zum Trotz handeln. Der Gewinner ist nicht der, der keine Angst hat, sondern der, der seine Angst überwindet. Unsere Freunde dort sind wieder aktiv. Sie beschießen ein Gebiet 3 Kilometer von hier entfernt. Manche bekommen allein von diesem Lärm schon graue Haare.

0: Der Krieg hat Syrien kolossalen Schaden zugefügt. Militante profitierten enorm von dem Konflikt.
1: Sie beschossen die Städten, um das Ausmaß der Plünderungen zu vertuschen. Man schob alles auf den Krieg.
2: Die Gruppen begannen damit, alte Artefakte zu plündern.
1: Ich denke, eine Vase wie diese könnte auf dem Schwarzmarkt 12.000 bis 15.000 Dollar einbringen.
3: Es waren Europäer, sie sprachen Englisch.
4: Diese führen ihre Untergebenen exakt zu den Stellen der wichtigsten historischen Artefakte, die gestohlen werden sollen.
1: Der Löwenanteil dessen, was geplündert wurde, befindet sich heute entweder in Europa oder Nordamerika.
2: Viele Fundstücke aus Syrien werden auf eBay angeboten.
5: Sie trägt eine Museumsnummer. Vielleicht wurde sie aus einem Museum gestohlen.

0: Moskwa meldet Beschuss auf das Dorf aus nördlicher Richtung. Einen hat es bereits erwischt.
1: Hier Akula 2. Verstanden. Ende.
2: Wir versuchen herauszufinden, von wo aus sie schießen. Vielleicht hat aber ein Betrunkener dort versehentlich abgedrückt. Sieht nach einer einmaligen Aktion aus, um uns auf Trab zu halten. Oder sie schießen sich ein, um uns später anzugreifen.
3: Wieder ein Treffer auf das Dorf.
0: Krasnodar, hier Akula 3.
2: Westlich von Solotaja-Niva. Von dort kommt der Beschuss.
0: Akula 3, verstanden. Akula 2, bestätigen.
1: Akula 2, ja, verstanden.
2: Sehr gut. Naja, wir haben getan, was wir konnten. Solotaja-Niva.
3: Aha.
2: Westlich davon hat der Feind ein Geschütz aufgestellt.
3: Der Beschuss kam von dort drüben, von rechts, richtig?
2: Ja, ja. Dort drüben haben sie einen dreisten Geschützstand. Eine 120 mm direkt vor unserer Nase, sozusagen. Aber ich bin mir nicht sicher. Unsere Leute haben denen ordentlich zugesetzt. Vielleicht sind sie schon weg.
3: Vielleicht haben sie sich schon zurückgezogen.
2: Ja, vielleicht. Aber vor 2 Wochen haben sie von dort aus noch gefeuert. Und ziemlich heftig. Granate.
4: Werden wir diese Stellung Calcium denn irgendwann bald auch zerpflücken?
5: Schrei verdammt nochmal nicht in das Funkgerät. Jeder weiß das. Empfängst du mich?
2: Man kann den Kerl verstehen. Wenn die 155er über einem niedergehen, wird es ziemlich... Krieg ist Krieg, aber jetzt ist Kaffeepause. Ihre Artillerie ist sehr präzise. Wir haben noch immer sowjetische Waffen, Geschütze aus den 40er und 60er Jahren. Aber sie haben neuere Waffen aus dem Westen. Jeden Tag 200er und 300er, bis zu 10 Leute. Das ist sehr viel. In diesen Momenten denke ich nicht an den Tod, sondern mache nur meine Arbeit. Ich habe Angst, aber diese Angst ist immer nur von kurzer Dauer. Wenn etwas passiert und ich bei Bewusstsein bin, schaue ich an mir herunter und sage, ich habe keine Löcher in mir. Das bedeutet, dass ich Glück hatte. Lebe ich? Ich lebe. Wunderbar. Weiter geht's. Hier war es, denke ich. Schau, ein Medipack. Erste-Hilfe-Ausrüstung. Ja, hier war es. Es war eine Tragödie. Wir haben mehrere Leute verloren. Ein sehr trauriger Vorfall. Aus Dummheit, würde ich sogar sagen. Aber was passiert ist, ist passiert. Sie waren alle meine Freunde. Eine schreckliche Situation.
0: 3 Granaten schlugen ein. 6 Menschen starben und 8 wurden verletzt. Ich kenne nicht einmal ihre Nachnamen. Nicht, weil sie mir gleichgültig sind, sondern weil diese, wie soll ich sagen, formellen Merkmale unwichtig sind. Du siehst einen anderen Menschen und er sieht dich. Das ist wichtig, denn das ist Augenhöhe. Direkt vor einem... Gott sei Dank haben wir nicht so viele Verluste gehabt wie andere Einheiten. Aber viele sind durch Verletzungen ausgefallen. Unwiederbringliche, wie wir sie nennen, denn sie brauchen eine lange Genesungsphase. Jene, die momentan hier kämpfen, machen weiter, dank ihrer Willensstärke. Denn die 8 Jahre dieses permanenten Kriegs sind eine lange Zeit. Im Moment sind die Kämpfe sehr intensiv. Unsere Leute sind ziemlich erschöpft und angeschlagen. Erinnern Sie sich, wie es Ion Degen in einem seiner Gedichte zum Ausdruck brachte. mein Kamerad, rufe in deiner Todesqual nicht vergebens nach deinen Freunden. Und lass mich stattdessen einen Augenblick lang meine Hände im Dampfe deines Blutes wärmen. Weine nicht, jammere nicht, du bist kein Kind. Es ist keine Wunde, du bist nur tot. Lass mich deine Filzstiefel zum Andenken nehmen. Unser Angriff steht unmittelbar bevor. Das sind die Beziehungen im wahren Leben. Für Heldentaten und alles andere gibt es immer einen Platz. Manchmal überraschen dich die Leute mit ihren Taten, selbst wenn du einen schon abgeschrieben und auf die schwarze Liste gesetzt hast, weil du dachtest, dass er nicht vorankommt und nur seine Zeit ableisten will. Und dann tut er etwas Unerwartetes. Er selbst wird schwer verwundet, schleppt aber seinen sterbenden Kameraden mit sich. Er weiß, dass er tot ist, aber er trägt ihn trotzdem weiter. Das ist Waffenbrüderschaft.
2: Elbrus, Mangüste Locker.
6: Und die vier dort, Koschtschei. 8 insgesamt. Verdammt. Wie viele Verluste haben wir hier erlitten? Mehr als in Marik. Wie viele in Marik? 3 200ern hatten wir, richtig?
2: Trauer, Spender, Diakon, Vidya, Takom.
6: Und Elbrus?
2: Elbrus? Nein, Elbrus dort.
6: Ah, Elbrus. Manguste starb hier. Ja.
2: 5 Menschen sind ums Leben gekommen. Kosacke und Cross sind an Herzproblemen gestorben.
6: Ja, aus gesundheitlichen Gründen.
2: Aus gesundheitlichen Gründen. Die meisten haben wir hier verloren.
6: Tja, Bruder, das ist die Lage der Dinge hier.
2: Dieser Ort ist einfach...
6: Wie viele? 8 Leute sind hier gestorben, richtig? Vögel fliegen hier rein und lassen ihren Dreck fallen. Einfach so. Ich habe meinen Männern gesagt, niemand verlässt den Schützengraben. Dient eurem Land im Schützengraben, verdammt. Wenn ihr ihn verlasst, seid vorsichtig. Dort ist die Front. Dort sind die Ukropen. Passt auf, ihr wollt nicht als 200er oder 300er nach Hause kommen?
2: Wenn du verletzt wirst, überweisen sie dir 3 Millionen auf dein Bankkonto. Aber wenn du 6 Millionen bekommst, dann ist das sehr schlecht.
6: Ja.
2: Es ist besser, wenn sie zahlen 6 für...
6: 5.
2: 5, richtig?
6: Besser, wenn man 3 bekommt.
2: Ja.
6: Statt 5. 3 ist besser als 5.
1: Wir sind einen harten Weg gegangen. Haben Verluste erlitten. Wir hoffen, dass das alles bald vorbei sein wird. Ich hoffe es. Lass uns mal nach unseren Kämpfern sehen und mit den Kameraden reden. Es gibt Leute, die in den Schützengräben leben, in den sogenannten Fuchsbauten. Wir haben Glück, heute ist es ruhig, wir können ein wenig spazieren gehen. Hallo, hallo. Hallo, Tanja. Ja, der Funk war ausgefallen. Okay, erzähl mir. Was gibt's Neues? Wie läuft's? Was gibt es in den Nachrichten? So erfahren wir die Nachrichten. Ich höre dich. Alles klar, Tanja. Ich muss weiter. Hier kann ich nicht stehen bleiben. Es ist ein offenes Gelände. Ich muss los. Hier gibt es keine Verbindung mehr. Die Verbindung ist unterbrochen. Ich höre dich. Alles klar, Tanja. Es wird dunkel. Ich muss los. Alles klar. Ich werde bald zurück sein. Ich hoffe es. Tschüss. Fünf Minuten Freude. Okay, lass uns weiterlaufen. Um ehrlich zu sein... Vor Beginn der Sonderoperation haben nicht alle miteinander gesprochen. Dann, im Krieg, als in Mariupol gekämpft wurde, wir die Stadt stürmten und uns gegenseitig Deckung gaben. Man lernt zu verstehen, dass es da keine Missverständnisse geben darf. Welche Beschwerden sollte es geben? Komm schon mal im Ernst. Menschenleben haben Vorrang. Hier ist dein Bruder, dein Kollege. Du musst ihm helfen, ihm Deckung geben, um jeden Preis. Man spürt die Unterstützung.
6: Irgendwie sind sie still geworden. Sie verhalten sich auffällig ruhig. Irgendetwas ist da faul. Etwas ist auch in die falsche Richtung geflogen. Nicht so wie erwartet. Aber warten wir es ab. Die Nacht ist lang. Am Tag sieht es wieder anders aus. Ahorn, Ahorn, Ahorn, Ahorn. MP Ahorn. Vorsicht, die Hörner kommen in deine Richtung. Sei vorsichtig. Okay, Ende. Es handelt sich um Tiere, Kühe. Fichte, Fichte. Was gibt's? Alles in Ordnung bei euch?
3: Ich ging raus zum Schießen.
7: Hast du uns vermisst?
3: Ja.
7: Ah, du bist mit von der Partie? Hast du es ausgeschaltet?
8: Ja. Melde mich zur Stelle.
9: Ja.

Gut. So ist es gut. Sieht doch gut aus. Hier ist es nicht kalt. Meist kann man die Nacht ohne Schlafsack verbringen. Ich halte das Gewehr nah bei mir. In diesen 9 Monaten sind so viele Menschen ums Leben gekommen. Es muss eine Einigung erzielt werden, damit das Sterben aufhört. Damit das alles so schnell wie möglich ein Ende hat. Aber offenbar liegt das in niemandes Interesse. Wir werden durchhalten. Unsere Großväter haben durchgehalten und das werden wir auch. Kino ist Kino, aber das hier ist die Realität. Getötet zu werden ist ein beängstigender Gedanke. Tut mir leid, aber wir sind nicht aus Eisen. Ich werde mich wohl etwas ausruhen. Bald habe ich wieder Dienst. Also, gute Nacht.

0: Fraport hat dir einen Gefallen getan und dich Taigan zugeteilt.
1: So sieht's aus, Leute. Da haben wir uns was eingebrockt, was? Ich bin ein Kosake. Mein Deckname ist Taigan. Ich habe ein halbes Jahr in diesem Bataillon gedient. Nur, dass es da noch Taurien hieß. Ein Sturmbataillon. Los, los, los. Weg vom Fenster, weg vom Fenster. Meine Söhne sind 16 Jahre alt. Nun, wenn ich nicht in den Krieg ziehe, werden sie es tun.
2: Wer sonst? Wir erziehen auch unsere Kinder zu echten Kosaken.
1: Man muss Soldat sein, ob man ein Kosake ist oder nicht. Man muss Soldat sein, von Kindesbeinen an.
3: Margo und Ilja machen sich wieder auf den Weg.
4: Du hast doch bestimmt irgendwas vor.
5: Ich schlage vor, wir fahren irgendwo hin. Wir waren im Sommer unterwegs, dann sollten wir auch im Winter reisen.
3: 5500 Kilometer mit dem Auto, von Moskau bis zum Baikalsee.
5: Augen zu, zwei, drei.
3: Auf dem Weg dorthin erwarten sie neue Bekanntschaften, überraschende Erkenntnisse und Abenteuer.
6: Prima, ich mache euch heute zu Knödelfeen.
4: Oh, du bist heute eine Knödelfee.
3: Das ist das wahre Russland, wie sie es mit eigenen Augen sehen sollten.
4: Hier fängt Sibirien an.
5: Hurra!

0: Syrien hat einen Reichtum an archäologischen Stätten. Das Land ist eines der ältesten Schmelztiegel der Kulturen. An dieser Stätte haben wir fast 40 Vasen ausgegraben und 4 Gräber entdeckt. Ich denke, eine Vase wie diese könnte auf dem Schwarzmarkt 12.000 bis 15.000 Dollar einbringen. Es ist eine bekannte Tatsache, dass ISIS ihre eigene archäologische Abteilung hatte. Diese stellte Genehmigungen aus. Der Löwenanteil dessen, was hier während der Herrschaft dieses militanten Pseudostaates im ganzen Land ausgegraben und geplündert wurde, befindet sich heute entweder in Europa oder Nordamerika.
1: Im Jahr 2011 brach in Syrien ein Krieg aus. Was als Bürgerkrieg begann, eskalierte schnell in Auseinandersetzungen zwischen der syrischen Armee und ausländischen Kämpfern sowie Terrorgruppen wie ISIS, die vom Westen unterstützt wurden. Der Krieg hat Syrien kolossalen Schaden zugefügt. Millionen Menschen mussten aus dem Land fliehen. Militante profitierten enorm von dem Konflikt. Unter der Anleitung ihrer Drahtzieher im Westen plünderten sie das geschichtliche und kulturelle Erbe dieser antiken Nation. Kurz vor Bashar al-Assads Sturz im Dezember 2024 waren wir in der Lage, in Syrien eine Untersuchung durchzuführen. Wir verfolgten kulturelle Artefakte, die im Land geplündert und gestohlen worden waren. Wir durchquerten Minenfelder und betraten unterirdische Tunnel. Was wir entdeckten, schockierte uns. Wir stellten fest, dass einige dieser gestohlenen kulturellen Schätze auf Märkten im Westen offen verkauft werden. Außerdem fanden wir heraus, wer diese Artefakte stiehlt, wie sie es machen und wer sie für den Verkauf auf den Märkten nach Europa und in die USA schmuggelt. Hinter mir befinden sich der internationale Flughafen Latakia sowie der Luftwaffenstützpunkt Chmeimim der russischen Streitkräfte.
2: Seit 2015 sind russische Streitkräfte in Syrien stationiert. Die neue Regierung des Landes beabsichtigt, die Kooperation mit Russland fortzusetzen sowie die Militärbasen in Chmeimim und Tartus zu erhalten. Diese Stützpunkte könnten als Kanäle für russische Wirtschaftshilfe nach Syrien dienen. Darüber hinaus könnte Russland der neuen Regierung beim Kampf gegen die Terroristen des Islamischen Staates helfen, dessen Kämpfer in Syrien weiterhin, im wahrsten Sinne des Wortes, plündern und brandschatzen.
3: Anfangs gab es bewaffnete Gruppen, die in den Bereichen jenseits der Kontrolle der syrischen Regierung in Erscheinung traten. Die Gruppen begannen damit, alte Artefakte zu plündern. Das sahen wir im Nordosten Syriens, in Ebla sowie an den Ausgrabungsstätten Mari und Apameia. Daher ergriff das Ministerium Maßnahmen, um das Museum in Palmyra und dessen Umgebung zu schützen. In den südöstlichen Begräbnisstätten gab es 3 restaurierte Gräber. Auch Denkmäler, die den Touristen präsentiert wurden. Touristen, die Palmyra besuchten, gingen auch zu den südöstlichen Begräbnisstätten zu einem Grab, in dem diese Figuren vorzufinden waren. Um sie vor Diebstahl zu schützen, bedeckten wir sie mit Erde. Aber im Jahr 2013 drangen Kriminelle in diese Grabstätte ein, gruben einen Gang zu den Figuren und stahlen sie.
1: Wir befinden uns hier in den Ruinen des Baal-Tempels. Baal war die höchste Gottheit im Mittleren Osten, ein sehr bedeutender und verehrter Gott. Wie Sie sehen, war der Tempel von kolossaler Größe, ein wahrlich majestätisches Bauwerk. Leider plünderten die Barbaren der ISIS den Tempel bei ihrer Ankunft. Danach, um die Spuren des Verbrechens zu verwischen und die gestohlenen Kunstgegenstände problemlos verkaufen zu können, sprengten sie den Tempel in die Luft. Hier befinden wir uns im Nationalmuseum von Palmyra. Diese Exponate sind vielleicht alles, was von der einst reichen Sammlung historischer Schätze übrig geblieben ist.

0: Schauen Sie hier, dieses antike Flachrelief stammt aus der Zeit von Königin Zenobia, der Herrscherin von Palmyra. Wie Sie sehen, sind alle Köpfe und Gesichter mutwillig zerstört worden. Dies ist die Handschrift der ISIS-Kämpfer. Dieses Porträt ist das einzige, was an den ehemaligen Direktor des Museums, Herrn Khaled al-Assad, erinnert. Er wurde von den ISIS-Kämpfern ermordet, als er versuchte, die Dschihadisten an der Plünderung der Kulturschätze Palmyras zu hindern.
1: Als die ISIS-Terroristen ankamen, weigerte er sich, Palmyra zu verlassen. Er sagte, wenn ich gehe, hat Palmyra niemanden mehr. Also werde ich nicht weggehen. Ich werde in Palmyra sterben. Wie die Palmen von Palmyra, ich werde stehend sterben. Er wurde 27 Tage lang festgehalten. Sie schlugen und folterten ihn, verlangten von ihm die Herausgabe versteckter Antiquitäten. Doch seine Antwort war immer die gleiche. Nein, nein, nein.

0: Im März 2017, nach Palmyras Befreiung, betrachteten wir den Krieg gegen den Islamischen Staat als beendet. Es war ein überragender Sieg. Unterdessen gaben die USA ihren Sieg über ISIS bekannt und verbanden diesen mit der Befreiung Rakkas. Aber anders als die russische Armee hatten die US-Streitkräfte mit ISIS einen Deal ausgehandelt. Die Kämpfer zogen sich ungehindert zurück und verschwanden in den Sanden- und Felswüsten des Nahen und Mittleren Ostens.
1: Ich habe am Barth-Institut des Bildungsministeriums in Homs studiert. Ich lebe in Palmyra. Dort bin ich geboren und aufgewachsen.
0: Hier, wo wir stehen, hat ISIS Geiseln hingerichtet. Stimmt das?
1: Ja, das stimmt. Die Kinder von ISIS-Kämpfern haben es getan. Genau hier haben sie die Geiseln erschossen.
0: Sie haben erwähnt, dass ISIS kulturelle Artefakte geplündert hat. Wissen Sie, wie man Syriens Kulturerbe aus dem Land geschmuggelt hat?
1: Ja, hier waren Europäer. Sie haben mit den ISIS-Archäologen zusammengearbeitet und die wertvollsten Antiquitäten mitgenommen. Es waren Europäer, sie sprachen Englisch.
2: Nach der Ankunft im Jahr 2014 begann ISIS nicht sofort mit explorativen Ausgrabungen. Stattdessen erteilte man Genehmigungen. Diese Genehmigungen existieren und die ausstellenden Obrigkeiten sind bekannt. Die Dokumente wurden als Säulen der Archäologie bezeichnet. Sie genehmigten illegale Ausgrabungen und Plünderungen von Artefakten. Anschließend wurden diese Artefakte mittels ISIS in verschiedene Regionen der Welt geschmuggelt.
3: Der ISIS besteht aus ungebildeten Terroristen. Aber man hat eine Agenda und rekrutiert Leute aus Europa, Frankreich, den USA und anderen Ländern der Welt. Unter ihnen gibt es Spezialisten in Archäologie, Architektur und Geschichte. Diese führen ihre Untergebenen exakt zu den Stellen der wichtigsten historischen Artefakte, die gestohlen werden sollen. Genauso erging es auch den Statuen von Ishtar, Baal und vielen anderen unschätzbaren Skulpturen.
0: Wir befinden uns nahe der syrischen Stadt Sarakib, genauer gesagt an der Stätte der antiken Stadt Ebla. Diese Stadt ist so alt wie Babylon oder Jerusalem. In Ebla stand der größte Tempel des antiken Gottes Dagon bzw. Dagan. Vor dem Krieg nahm Syrien gemeinsam mit internationalen Teams Ausgrabungen vor. Angesichts heftiger Kämpfe, die hier stattfanden, wurden diese Ausgrabungen ausgesetzt. Noch heute ist das Areal mit Blindgängern und Granaten übersät. Man muss sich mit äußerster Vorsicht bewegen. Im Jahr 2012 erreichte der Krieg auch Aleppo. 4 Jahre lang war die antike Stadt Schauplatz von Kämpfen. Der einheimische Dokumentarfilmer Antione Magdis berichtet, wie antike Schätze im Laufe dieser Zeit geplündert wurden. Unter der Führung ausländischer Kräfte suchten Terroristen nach alten Meisterwerken, oft infolge von Hinweisen.
4: Schau hier, ein Seidengeschäft, eine Karawanserei sozusagen.
0: Wie auf der Seidenstraße?
4: Ja. Das hier ist die wichtigste Straße für den Seidenhandel, der Seidenmarkt. Vassili, das ist die Moschee Al-Halawija Madrasa.

0: sind originale Säulen. Sie sind mindestens 1000 Jahre alt. Viele dieser Gegenstände kann man finden, auch online. Viele Fundstücke aus Syrien werden auf eBay angeboten. Das muss man verstanden haben. Man weiß zum Beispiel, dass, nun, in Russland findet man überall Wasser und in Syrien findet man überall archäologische Gegenstände.
1: Diese Lampe soll 75 Dollar kosten. Sie trägt eine Museumsnummer, vielleicht wurde sie aus einem Museum gestohlen. Sie ist ein Klassiker. Ich habe keine Ahnung, woher sie stammt. Hier ist eine Markierung Syria M oder Syria N. Wahrscheinlich Syria M. Es ist unmöglich, den Wert zu schätzen. Ich kann nicht sagen, was sie wert ist. Dieses Siegel wurde von Fischern im Euphrat gefunden. Während des Dammbaus ab 1969 kündigte die Regierung Notgrabungen an.
0: Das ist ein Siegel. Eine Geschichte für sich, die sich vor tausenden Jahren abgespielt hat. Tausende Jahre. Aus den Anfängen der Zivilisation. Und es wird verkauft von einem, ich habe dafür tatsächlich kein besseres Wort, von einem Kultur- und Zivilisationsverräter. Für lächerliche 200 Dollar. Wenn du mit der Familie essen gehen möchtest, kostet dich das mehr als 200 Dollar. Sie verkaufen ihre Identität, ihr Erbe, für 200 Dollar. So wird ein 3000 Jahre alter Gegenstand bewertet.
2: Als ich in Libyen ankam, sperrte mich ein Vermittler in ein Zimmer, während ich zu Hause anrief. Mir wurde gesagt, er würde mich nicht freilassen, wenn ich kein Geld beschaffe.
3: Mitglieder der afrikanischen Mafia versprechen Ihnen eine sichere und schnelle Überfahrt nach Europa. Aber sobald Sie in Libyen ankommen, werden Sie versklavt. Sie erreichen also nicht Europa.
2: Da es in Libyen keinen Schutz gibt, wollen wir nach Italien. Nur Italien kann uns schützen. Denn es ging um 5 Milliarden Euro öffentliche Gelder. Die Wirtschaftselite der Welt sorgt absichtlich dafür, dass diese Menschen importiert werden. Und sie werden zu Sklaven des neuen Jahrtausends.
4: Auktionshäuser sind an diesen Verbrechen natürlich beteiligt. Ob wir nun von Christie's oder anderen reden. Sie sind Komplizen jener, die diese Antiquitäten stehlen. Denn sie wissen, dass es gestohlene Artefakte sind, statten sie aber trotzdem mit neuen Identitäten und Dokumenten aus und stellen sie zur Auktion. Wenn enge politische Beziehungen bestehen, ist der Prozess der Rückgabe meist einfach. Aber angesichts der momentanen Lage in Syrien will niemand die Artefakte zurückgeben. Das einzige Land, das Artefakte zurückgegeben hat, ist der Libanon. Gleichzeitig stellen wir fest, dass einige Artefakte in Frankreich und Belgien aufgetaucht sind, sowie in Deutschland, Italien, den USA und der Schweiz.
5: Das ist die Bibel, das Heilige Buch. Teil 2. Erschien um 1800. Druckerei Beirut, 1800. Diese Methode wird Steindruck genannt. Eine sehr seltene und alte Druckart.
0: Ala al-Sajed ist einer meiner guten, engen Freunde. Er hat sein Leben dem Schutz persönlicher Archivdokumente mehrerer Familien gewidmet. Fotos, Magazine, Tagebücher, Bücher. Er digitalisiert sie als PDF und stellt sie online.
5: Hier sammle ich alte Schallplatten. Das ist eine Zeitung von 1940, der Zeit des Zweiten Weltkrieges.

0: Dieses Dokument wurde an Leute ausgestellt, die Jerusalem besuchten, bevor es Israel gab. Dieses Papier bestätigt den Status eines christlichen Pilgers auf dem Weg nach Jerusalem. Wer nach Jerusalem reiste, erhielt ein solches Dokument. Ich hatte das Gefühl, dass alles in dieser Stadt in Gefahr war, niedergebrannt zu werden. Die Stadt erlitt schweren Beschuss und große Zerstörung. Und ich spürte, dass viele der Erinnerungen wie Dokumente, Register und Fotografien, die die Leute in ihren Häusern aufbewahrten oder die in öffentlichen Institutionen wie der Nationalbibliothek lagerten, in Gefahr waren, abgefackelt zu werden und für immer zu verschwinden. Die größte Sorge während des Krieges war, dass Militante im Zuge der Kämpfe in die Umayyaden-Moschee eingedrungen waren. Die Bibliothek brannte nieder. Dort war ein Feuer ausgebrochen. Sie beherbergte rund 35.000 sehr wichtige Bücher. Ich sah, dass alles in Asche verwandelt worden war. Hier befand sich eine unterirdische Bibliothek mit etwa 35.000 Büchern, die alle verbrannten. Aus einem Bereich der Bibliothek wurden Baupläne gestohlen und gingen für immer verloren.
1: Womöglich standen bestimmte Organisationen hinter jenen, die unsere Schätze stahlen und deren Ziel die materielle Bereicherung war. Aber sie wussten nicht, wie sie an die benötigten Bücher herankommen sollten. Somit wurden die Militanten zu einem Werkzeug bei der Beschaffung der Bücher.
2: Es ist eine große Bibliothek. Bis heute wissen wir nicht, wie viele Bücher hier gelagert waren. Wir haben das größte Archiv des Islam verloren. Es wurde komplett geplündert. Die Moschee wurde gesprengt. Es gab keine Ausgrabungen. Nichts ist geschehen. Wenn der Krieg vielleicht noch ein Jahr weitergegangen wäre, wäre die Moschee wohl spurlos zerstört worden.
3: Das war gängige Praxis. Sie beschossen die Städten, um das Ausmaß der Plünderungen zu vertuschen. Man schob alles auf den Krieg. Niemand untersuchte, wer die Krater verursacht hatte. Später tauchen die Sachen auf den Märkten auf. Erst kürzlich gab es einen Skandal, als ein aus Afrin gestohlenes Mosaik in, ich erinnere mich nicht, in welchem US-Bundesstaat es war, aber es tauchte in irgendeinem Keller auf. Ein Mann wollte es verkaufen. Es ist unklar, wie er es bekommen hatte. Nun, soweit sind das die Fakten.
4: Könnten es US-Soldaten gewesen sein?
3: Solche Fakten gibt es auch, ja.
2: Ghassan Ward ist einer der führenden griechisch-orthodoxen Priester in Aleppo. Während des Krieges und auch schon davor engagierte er sich für die Restaurierung der alten griechisch-orthodoxen Maria-Entschlafenskirche, die auch Notre-Dame von Aleppo genannt wird. Es ist eine sehr alte Kirche aus dem 15. Jahrhundert. Sie beherbergt die größte Ikonensammlung der Aleppo-Schule. Zu Kriegsbeginn hatte er eine Art Vision, dass diese Sammlung in Gefahr sei. Daraufhin brachte er die Ikonen eigenhändig aus dem Kriegsgebiet in Sicherheit und versteckte sie.
5: Das ist die Jungfrau Maria mit einer Rose und einem Apfel. Sehen Sie ihre Schönheit, ihre längliche Nase, die zarten Hände, die Hände einer Dame, das Antlitz Jesu, der zugleich Kind und Mann ist. Das Gemälde entstand im Jahr 1726. Dies sind Kopien der Originale. Circa 160 Ikonen. Lassen Sie mich Ihnen eine Geschichte erzählen. Vor dem Krieg ging ich zu einer Versicherung, um schätzen zu lassen, was es kosten würde. Nicht das Gebäude selbst, sondern den Besitz darin zu versichern. Man konnte die Ikonen nicht versichern, da die Summen exorbitant waren. Die Situation hier im Viertel, wie auch in anderen alten Stadtteilen Aleppos, war katastrophal. Im Krieg lag dieses Areal an der Frontlinie. Ich brachte diese Kisten, die ich wie Särge aussehen ließ, so, als würden wir Tote transportieren. Ich sammelte alle Ikonen ein und wir verstauten sie in diesen Kisten. Anfang 2013 brachten wir sie an einen sicheren Ort, wo sie sich noch heute befinden. Gott sei Dank konnten wir die Schätze retten. Wir hielten einen großen Trauerzug ab. Örtliche Bestattungsunternehmen halfen uns mit ihren Leichenwagen, die Schätze aus unserer Kirche zu holen und an einen sicheren Ort zu bringen. Wir halten sie noch immer versteckt. Wenn Friede und Sicherheit in das Land zurückkehren, werden wir sie mit Stolz an ihre rechtmäßigen Plätze zurückbringen.
4: Im Laufe unserer Ermittlungen konnten wir mit Augenzeugen dieser Geschehnisse sprechen. Mehrere von ihnen fürchten um ihr Leben und waren nur unter der Zusage der Anonymität zu Gesprächen bereit. Sie sagten aus, dass die Vereinigten Staaten das ultimative Ziel beim Schmuggel von Museumsgegenständen seien.
6: Ich komme aus Manbij. Zuerst lebte ich in Manbij und ließ mich später in Aleppo nieder. Die illegalen Suchaktionen und Ausgrabungen finden nicht nur in Manbij direkt, sondern auch in den archäologischen Städten in der Umgebung und in anderen Gegenden statt. In den meisten Fällen werden die Fundstücke per Hubschrauber in Richtung Türkei verbracht. Von den Militärbasen in der Türkei aus können die Gegenstände in die USA, nach Großbritannien und in andere Länder des Westens verschifft werden.
7: Die Quellen erklärten, dass US-amerikanisches Militärpersonal gemeinsam mit Experten und Archäologen im Umland von Manbij weiterhin gezielte Ausgrabungen vornehme, um an weitere Antiquitäten aus dieser Gegend heranzukommen. Darüber hinaus teilten die Quellen mit, dass die von den US-amerikanischen Experten durchgeführten Ausgrabungen unter dem bewaffneten Schutz der demokratischen Kräfte Syriens und von Personal der US-Armee stünden. Sämtliche Fundstücke würden umgehend zu deren Militärbasen gebracht.
4: Es ist uns gelungen, mehrere Flüge von US-Militärflugzeugen von Stützpunkten in Syrien zu verfolgen. Zum Beispiel fand ein interessanter Flug am 23. Dezember 2022 vom Luftwaffenstützpunkt Remelan zum US-Militärflughafen in Ramstein in Deutschland statt. Nur 10 Kilometer vom Stützpunkt Remelan entfernt befindet sich ein riesiges Lager von Kulturschätzen. Die Vereinigung zum Schutz des syrischen Kulturgutes und die Alif-Stiftung haben berichtet, dass dort mehr als 20.000 Artefakte gelagert sind. Diese Gegenstände werden unter anderem von US-kontrollierten bewaffneten kurdischen Gruppen gesammelt. Es fällt nicht schwer, das Schicksal dieser Schätze vorherzusehen.
5: Sie wollen die Verbindung zwischen zukünftigen Generationen und unserer ehemals großen Zivilisation, auf die wir in dieser Region stolz sind, durchtrennen. Die Zivilisation unserer Vorfahren, die vor Hunderten von Jahren geschaffen wurde. In dieser Region liegen unsere Wurzeln. Sie wollen die Wurzeln der Ureinwohner herausreißen.
3: Das ist in Europa seit Jahrhunderten gängige Praxis. Aber während es in der Kolonialzeit noch möglich war, all diese Güter gefahrlos zu plündern und außer Landes zu schaffen, so müssen sie heute Diebe anheuern, insbesondere in instabilen Gebieten, um die Situationen und Konflikte ausnutzen zu können. Die US-Amerikaner sind hier, hier und hier. Auf dem Territorium befinden sich jetzt, ich weiß nicht, wie viele es sind. Es sind wohl einige tausend Leute. Anfangs waren dort 800, aber jetzt haben sie ihr Kontingent erhöht. Und so kontrollieren sie die wichtigsten Stellen.
4: Was bringt diese neuzeitlichen Kreuzritter in den Mittleren Osten, außer Geld, Öl und territorialer Kontrolle?
3: Man muss verstehen, dass sie, wie sie es sagen, die Ursprünge der Zivilisation für sich beanspruchen. Nun, sie haben die Kreuzfahrer erwähnt, nicht wahr? Erinnern wir uns aber auch an Napoleon, der Italien und Ägypten ausgeraubt hat. Und dasselbe geschieht genau jetzt.

0: Ich hatte eine glückliche Kindheit in einem friedvollen Elternhaus. Ich erinnere mich deutlich an die Worte meines Großvaters. Kinder, der Krieg kommt.
1: Mit so vielen Serben war es unmöglich, einen größeren kroatischen Staat zu errichten. Daher war der Völkermord die einzige Möglichkeit, einen solchen Staat aufzubauen. Neben der Vernichtung von Juden und Roma waren die Serben das Hauptproblem für die Kroaten.
0: Es war ein großer, sehr großer Baum. Es war das erste Mal, dass ich Menschen sah, die an dieser Pappel an ihren Beinen herunterhingen.
2: Meine Mutter drückte mich an ihre Brust. Wenn ich daran denke, wie sie mich umarmte, mit Tränen in ihren Augen, wie sie mich ihr wegnahm. Es rührt mich auch zum Weinen.
3: Man kann die Geschichte nicht zurückdrehen. Man muss sie kennen und sich daran erinnern. Sonst wird sich die Geschichte wiederholen und die Entfremdung zwischen den Menschen wird wieder zunehmen.

0: Nach Schätzung der Vereinten Nationen erreichte der Migrantenstrom aus Afrika bis 2019 eine Zahl von 36 Millionen Menschen. Etwa ein Drittel aller vertriebenen Afrikaner machte sich auf den Weg nach Norden, nach Europa.
1: Seit September 2019 und dem Regierungswechsel hat sich die Zahl der Migranten verdreifacht. Verdreifacht. Ein Anstieg von mehr als 300%.
0: So viele Menschen sind entschlossen, nach Europa zu kommen und dafür ihr Leben zu riskieren. Wer sind sie und wer profitiert von ihrer gefährlichen Reise?
2: Mein Name ist Mohibullah. Ich komme aus Bangladesch, aus der Stadt Noakhali. Wegen familiärer Probleme konnte ich nicht mehr zu Hause wohnen. Und aufgrund der politischen Lage konnte ich nicht im Land bleiben. Meine Familie beschloss, dass ich ins Ausland gehen sollte. Mein Vater fand einen Mittelsmann, der sagte, gib mir deinen Pass und ich schicke dich ins Ausland. Wir brauchen nur deinen Pass. Er brachte mich nach Dhaka und nach einer Woche sagte er, dass alles für meinen Flug bereit sei.
0: Armut, brutale Regimes und endlose Kriege zwingen viele Migranten, ihre Heimatländer auf der Suche nach einem besseren Leben zu verlassen. Für Vermittler ist das ein lukratives Geschäft. Ich wusste nicht, dass eine Route von Bangladesch nach Libyen arrangiert war. Ich fand es erst heraus, als ich Italien erreicht hatte. Der Vertrag sah vor, mich für 4.000 Dollar nach Libyen zu schicken. Ich flog von Dakar nach Dubai, von Dubai nach Ägypten, von Ägypten in die Türkei und dann von der Türkei nach Libyen. Warum Libyen? Dort herrscht seit Jahren Bürgerkrieg. Niemand beachtet die Migranten, die sich einen Platz auf den Schlauchbooten kaufen. Italien ist nur 250 Seemeilen entfernt.

0: Aber nicht jeder schafft es.
1: Als ich in Libyen ankam, sperrte mich ein Vermittler in ein Zimmer, während ich zu Hause anrief. Mir wurde gesagt, er würde mich nicht freilassen, wenn ich kein Geld beschaffe. Das Geld wurde in Bangladesch gesammelt, nachdem ich 15 Tage festgehalten wurde. Ich gab ihnen das Geld, aber wir wurden viel gefoltert und verprügelt. Nach den Schlägen wurde ich freigelassen, aber andere, die nicht zahlen konnten, mussten in dem Zimmer bleiben. Aus dem Raum kann man nicht entkommen. Das Geld wurde für mich bezahlt und sie brachten mich dorthin, wo ich wollte.
0: Nach dem Sturz der Gaddafi-Regierung durch die NATO-Mitgliedsländer 2011 brach in Libyen der Bürgerkrieg aus. Die Anarchie erleichterte die Folter und den Menschenhandel mit Migranten. Jetzt wollen alle Migranten nach Italien fliehen. Mitglieder der afrikanischen Mafia versprechen ihnen eine sichere und schnelle Überfahrt nach Europa. Sie verlassen ihre Länder, aber sobald sie in Libyen ankommen, werden sie versklavt. Sie erreichen also nicht Europa. Sie verbringen 2 oder 3 Jahre als Sklaven in Libyen.
2: Ich wurde auf dem libyschen Markt 4-mal wie ein Tier verkauft. Der letzte kaufte mich für 10.000 US-Dollar. Ich wurde täglich gefoltert. Ich war 2 Jahre lang in einem libyschen Gefängnis. Ich gab 15.000 Dollar aus, kam aber nie an den Ort meiner Träume. Jetzt bin ich froh, wieder in meinem Land und mit meiner Familie vereint zu sein.
0: Sklaverei gibt es auch im 21. Jahrhundert. Das ist eine schreckliche Wahrheit, über die niemand sprechen will. In Libyen kann jeder einen schwarzen Migranten auf der Straße gefangen nehmen und ihn mit nach Hause nehmen, ihn versklaven und ihn zwingen, alles zu tun, was er will. Eine andere Art der Ausbeutung von Migranten durch die Libyer ist die Folter gegen Lösegeld. Sie foltern den Migranten, während sie die Familie in ihrem Land anrufen. Die sagen, schau, das ist dein Sohn, wir foltern ihn. Wenn du kein Geld schickst, ermorden wir ihn. Schick Geld, dann hören wir auf und lassen ihn frei. Ein ausgeklügeltes System entstand, um den Migranten das Geld aus der Tasche zu ziehen. Manche treten als Vermittler für Reisen nach Libyen auf, andere stehlen ihnen dort das restliche Geld. Wenn die Migranten kein Geld haben, werden sie als Sklaven verkauft.
1: 3 Jahre. Ende dieses Jahres bin ich 3 Jahre in Libyen. Als die Unruhen in Darfur begannen und der Sudan sich spaltete, beschlossen wir, nach Libyen zu kommen. Wir stellten fest, dass Libyen in der gleichen Situation ist. Die Lage in Darfur und Libyen ist gleich. Da es in Libyen keinen Schutz gibt, wollen wir nach Italien. Nur Italien kann uns schützen.
0: Nach Angaben der Internationalen Organisation für Migration träumen allein in Libyen mehr als 650.000 Menschen davon, die Küste Italiens zu erreichen. Hier ist es nicht mehr so wie vor 10 Jahren. Damals fuhren sie auf Fischerbooten, Holzbooten mit einem eigenen Kompass. Manchmal, wenn sie vom Kurs abkamen, wurden sie von der italienischen Küstenwache entdeckt, selbst nach 2 Wochen auf hoher See. Sie waren alle am Leben, natürlich fast verhungert, weil sie 2 Wochen lang nichts zu essen hatten, aber das Boot war noch da. Heute ist das anders, denn diese Gummiboote sind aus sehr schlechtem Plastik. Sie können im Grunde nur 1/5 der Strecke zwischen der libyschen Küste und Italien zurücklegen. Sie gehen einfach unter.
2: Sie bringen uns in ein Boot, ein Plastikboot. Das Boot hatte 105 Passagiere an Bord. Es waren viele Frauen, einige Kinder und kranke Menschen. Ich zahlte 7.600 US-Dollar.
0: Ich habe oft mit Migranten aus Libyen gesprochen. Sie wollten an Bord gehen und ich fragte, wisst ihr, dass die Gummiboote es niemals nach Italien schaffen? Das wussten sie nicht. Sie dachten, sie kommen mit diesen Gummibooten direkt an die italienische Küste.

0: Wir hatten keine Angst, aber wir hörten von Leuten, dass die Überfahrt 3 Stunden dauert. Wir dachten, das sei kein Problem. Wir wussten ja, was kommen würde, und es war nicht schlimmer als das, was wir hinter uns hatten.
1: Wir hatten keine andere Wahl. Wir mussten das Meer überqueren, um unser Leben zu retten. Wir hatten keine Wahl, aber wir wussten nichts über das Meer.
2: In Libyen waren wir 124 Menschen in einem Boot. Wir hatten Glück, weil wir nicht viel Zeit auf See verbrachten. Wir brauchten nur etwa 4 Stunden. Als wir Libyen verließen, sagte der Besitzer des Bootes, er sagte, fahrt los und dann schicke ich ein großes Schiff. In genau 4 Stunden fanden wir es. Es ist wichtig zu erwähnen, dass sie sich nicht in Seenot befanden. Ein Rettungsschiff griff die Migranten vor der libyschen Küste auf und brachte sie nach Italien. Dann fuhren wir noch 2 Tage auf diesem großen Schiff, um nach Trapani zu gelangen.
3: Heute gehen 1032 Menschen von der Aquarius hier in Italien von Bord. Diese Menschen wurden im zentralen Mittelmeer entdeckt, auf nicht seetüchtigen Gummibooten. Sie liefen Gefahr zu ertrinken. Ohne uns wären sie gestorben.
2: Schiffe gemeinnütziger Organisationen begannen, tausende illegale Migranten nach Europa zu bringen. Die Zeitungen berichteten, dass sie vor der Küste Siziliens gerettet wurden, aber viele sagen, das war nicht der Fall.
1: Die Mainstream-Medien, Journalisten und das italienische Fernsehen fütterten uns die ganze Zeit mit Fake News und mit Propaganda, die besagt, dass die Migration unter Kontrolle ist.
2: Dieser junge Italiener beschloss, Zeitungsartikel mit den tatsächlichen Routen der Rettungsschiffe zu vergleichen. So enthüllte er eine der größten Betrügereien des letzten Jahrzehnts.
1: Ich erinnere mich, dass mir auffiel, dass das Fernsehen und andere italienische Medien behaupteten, die Menschen seien nach Sizilien gebracht und in der Meerenge von Sizilien gerettet worden, weil sie direkt vor Sizilien liegt. In Wirklichkeit, und diese Information ist für alle im Internet zugänglich, kamen viele Tausende von Migranten direkt von der libyschen Küste. Um die Position der Schiffe zu ermitteln, habe ich die Website Marine Traffic benutzt. Die hilft, Schiffe anhand von AIS-Daten zu orten. Es funktioniert wie der Transponder in einem Flugzeug, mit dem man Schiffe überall in Echtzeit orten kann. Sie treffen sich hier immer in dieser Zone vor Tripolis, vor der Küste Libyens. Dann kehren sie über Malta nach Sizilien zurück. Sie nutzen Malta nur zum Auftanken.
2: Nach internationalem Seerecht müssen Menschen, die auf See gerettet werden, in den nächsten sicheren Hafen gebracht werden. Die Schiffe brachten sie nicht nach Tunesien oder Malta, sondern nach Italien. Durch die Aufnahme von Migranten vor der libyschen Küste setzten sich die Rettungsschiffe über die Grenzen des Kriminalrechts hinweg.
1: Es gibt Hinweise darauf, dass gemeinnützige Organisationen mit Menschenhändlern in Kontakt stehen. So hat der französische Geheimdienst ein Telefongespräch abgefangen, bei dem ein Vertreter einer Organisation einem Menschenhändler sagte, wir starten jetzt. Schicken Sie ein Boot mit Migranten und wir sind in 12 Stunden da, um die Migranten abzuholen.
2: Und solche Kontakte zwischen Menschenhändlern und Rettungsschiffen steigern den Umsatz krimineller Banden. Wir baten NGOs, die Migranten im Mittelmeer retten, wiederholt um ein Interview oder zumindest eine Stellungnahme. Viele antworteten nicht und einige sagten höflich nein.
4: Wir haben einige Treffen zwischen sogenannten Menschenhändlern, die illegale Einwanderer auf das Schiff Luventa brachten, und Mitglieder der Luventa-Besatzung dokumentiert.
5: Ich glaube, es ist wirklich so, denn zum Beispiel haben alle Migranten, die von der libyschen Küste kommen, normalerweise eine Nummer auf ihrem Satellitentelefon, die sie anrufen können, um gerettet zu werden. Das allein ist der Beweis dafür, dass es eine Art Verbindung gibt.

0: Margo und Ilja machen sich wieder auf den Weg.
1: Du hast doch bestimmt irgendwas vor.
2: Ich schlage vor, wir fahren irgendwo hin. Wir waren im Sommer unterwegs, dann sollten wir auch im Winter reisen.
0: 5500 Kilometer mit dem Auto, von Moskau bis zum Baikalsee.
2: Augen zu, zwei, drei.
0: Auf dem Weg dorthin erwarten sie neue Bekanntschaften, überraschende Erkenntnisse und Abenteuer.
3: Prima, ich mache euch heute zu Knödelfeen.
1: Oh, du bist heute eine Knödelfee.
0: Das ist das wahre Russland, wie sie es mit eigenen Augen sehen sollten.
1: Hier fängt Sibirien an.
2: Hurra!
4: Ich bin Gabriel Doroshin, geboren in Frankreich, aber ein russischer Freiwilliger. Jeder Russe sorgt sich um Russlands Schicksal. Und als mir klar wurde, dass der Westen angefangen hat, Russland zu bedrohen, habe ich mich entschieden, hierher zu kommen, weil es keine andere Wahl gab. Diese Frage war für mich schnell geklärt. Ich habe nicht darüber nachgedacht, was Krieg bedeutet und was mich erwarten würde. Man geht einfach, weil man gehen muss, komme was wolle. Das ist einfach Schicksal. Ich habe Paris gegen Malaya Schischowka eingetauscht. Wir haben dort auch einen Turm, also ist es nicht so schlimm. Er erinnert an den Eiffelturm. Aber er ist noch cooler, weil über dem Eiffelturm keine russische Flagge weht. Noch nicht.

0: Gestern sind wir ohne Erlaubnis in italienische Hoheitsgewässer eingedrungen. Wir haben 14 Tage draußen gewartet. Wir haben 14 Tage lang alle zuständigen Regierungen angefragt. Wir fragten Italien, weil es für den nächstgelegenen sicheren Ort zu unseren Rettungspositionen verantwortlich ist.
1: Der Kommentar der Kapitänin des Rettungsschiffs ist irreführend. Die Länder, die der Rettungsstelle am nächsten liegen, sind Tunesien oder Malta, ganz sicher nicht Italien. Warum also akzeptieren alle solche Aussagen?
2: Wir haben eine Armee, wir haben Radar und wir haben Satelliten, die die genaue Position jedes Schiffes bestimmen können. Alle wussten es, hochrangige Politiker, hochrangige Journalisten, niemand wollte das enthüllen. Denn für viele von ihnen war es ein Geschäft. Sie haben kein Interesse daran, den Leuten zu sagen, ja, die kommen eigentlich aus Libyen, nicht aus Sizilien. Ein weiterer Grund, warum niemand darüber reden wollte, zu große Gewinne, sodass es ein fast unaussprechliches Thema war. Denn es ging um 5 Milliarden Euro öffentliche Gelder. 35 Euro pro Person wurden an Genossenschaften für die Unterbringung von Migranten überwiesen. 35 Euro pro Person und Tag hätten theoretisch für Unterkunft und Verpflegung ausgegeben werden müssen. Aber in Wirklichkeit haben wir gesehen, dass viele Genossenschaften die Männer wie Tiere behandelten, um so viel wie möglich von diesen 35 Euro einzusacken. Es wurde ein sehr profitables Geschäft. Es stellte sich heraus, dass die Mafia an diesem System beteiligt war.
1: In den letzten 8 Jahren hat die EU bereits mehr als 3 Millionen Flüchtlinge aufgenommen.
2: Was können diese Menschen hier tun? In Italien herrscht hohe Arbeitslosigkeit unter jungen Menschen, die einen italienischen Schulabschluss, Diplome oder höhere Abschlüsse haben. Etwa 40% von ihnen sind arbeitslos. Das ist eine ganze Menge. Wenn es keine Perspektiven für junge Italiener gibt, welche Aussichten haben dann ungebildete Migranten, die ohne Ausbildung kommen und auf Kosten der Steuerzahler leben? Das ist ein großes Dilemma. Diese Leute sind bereit, für jedes Geld zu arbeiten. Sie haben keine Gewerkschaften und bekommen Hungerlöhne, deshalb werden sie ausgebeutet. Ich denke, das ist das wirtschaftliche Problem. Die Wirtschaftselite der Welt sorgt absichtlich dafür, dass diese Menschen importiert werden und sie werden zu Sklaven des neuen Jahrtausends.
3: Dieses Projekt begann 2015. Die Flüchtlinge kamen in ein Hotel, das nicht mehr im Tourismus arbeitet. Ihr Name? Ist das richtig?
4: Ja.
3: Sind Sie sicher?
4: Ja, das ist richtig.
3: Der Name Ihres Vaters?
4: Ja.
3: Der Name Ihrer Mutter? Okay. Ihr Geburtsdatum? Ist es korrekt?
4: Das ist korrekt.
3: Ja oder nein?
4: Ja.
5: Okay.
3: Ich habe in Ihrem Lebenslauf gelesen, dass Sie als Computerspezialist gearbeitet haben.
4: Ja.
3: Sie haben geschrieben, dass ein Feuer...
4: Ja.
3: ...alles verbrannte und Ihre Eltern und Ihre Schwester getötet wurden?
1: Alberto hilft Migranten, sich in ihrer neuen Welt zurechtzufinden. Er ist überzeugt davon, dass seine Arbeit von großer gesellschaftlicher Bedeutung ist.
3: Du machst es so, schau mir zu. So. Das ist unmöglich.
4: So?
3: Nein, nicht so. Mit offener Handfläche im Kreis. Die Ergebnisse haben unsere Erwartungen übertroffen. Denn 80% der Jungs arbeiten jetzt und leben in normalen Verhältnissen.

0: по кругу. Да.
1: Так, врун!
2: Иквал! Иквал!
3: Unsere Aufgabe ist es, Ihnen bei der Arbeitsvermittlung und menschlichen Beziehung zu helfen. Wir können sagen, dass wir glücklich sind, denn jetzt haben Sie durch Ihre Arbeit gute Ergebnisse erzielt. Als ich meine italienischen Papiere bekam, änderte sich mein Leben drastisch. Mir wurde klar, dass ich in diesem Land bleiben kann. Ich muss alle italienischen Gesetze und Regeln lernen. Denn wenn ich hier leben will, muss ich sie befolgen. Ich muss meinen Arbeitsvertrag erfüllen und meine Steuern zahlen, damit ich eine permanente Aufenthaltsgenehmigung bekomme. Ich möchte mir ein richtiges Leben in Italien aufbauen und für immer hier bleiben.
4: Nicht alle Italiener sind so begeistert davon, Migranten aufzunehmen. Sie haben genug eigene Probleme.
5: Wir hassen Migranten nicht. Wir wollen nur das rosige Bild der illegalen Migration zerstören. Das Problem ist, dass 750.000 Menschen keine Arbeit, keine Unterkunft und keine Perspektive haben. Das ist eine Zeitbombe in unserem Land.
6: The German government, the internal minister Seehofer said.
4: Der deutsche Innenminister Seehofer sagte, jetzt ist Deutschland bereit, 25% aller von Italien geretteten Migranten aufzunehmen. Aber das ist dumm, völlig unlogisch, denn wenn man beschließt, einen Teil dieser Migranten aufzunehmen, muss man sie mit dem Flugzeug aus Libyen rausholen. Es macht keinen Sinn, sie nochmal in Gummiboote zu setzen, damit sie noch einmal ihr Leben riskieren.

0: and to risk life once more.
1: Die Internationale Organisation für Migration behauptet, dass seit 2014 15.000 Menschen bei dem Versuch, das Mittelmeer zu überqueren, starben. Dumm ist noch milder ausgedrückt. Ich würde sagen, das ist fast kriminell. Denn dann spricht man von natürlicher Auslese, nicht von Menschenrechten. Diejenigen, die überleben, nehmen wir auf. Das ist natürliche Auslese. Ein weiterer Missbrauch der Migranten. Niemand will Tausende von Migranten aus Libyen mit dem Flugzeug einfliegen. Die derzeitige Methode funktioniert gut für sie. Die Migranten kaufen eine Überfahrt in einem Boot, das wenig Chancen hat, Italien zu erreichen. Einige werden von Rettungsschiffen geborgen, der Rest ertrinkt.

0: Ich habe einen Weg gefunden, potenziell mit allen libyschen Migranten in Kontakt zu treten, die ein Mobiltelefon und Internetzugang haben. Ich war überrascht, dass die meisten Migranten in Libyen immer noch Zugang zum Internet haben. Sie können also mit der Außenwelt kommunizieren. Ich bin mit Tausenden von libyschen Migranten in Kontakt getreten. Ich war mit Hunderten von ihnen in Chats und mit Dutzenden von ihnen stehe ich täglich in Kontakt.
1: Hallo.
0: Hallo, wie geht's dir?
1: Gut, wie geht es dir?
0: Kannst du mich gut hören?
1: Wo bist du jetzt?
0: Ich bin im Süden von Tunesien und wo bist du jetzt?
1: Ich bin immer noch im Camp, aber sie wollen, dass wir gehen. Gestern ging in der Nähe eine Bombe hoch.
0: In den letzten Monaten haben viele Migranten die Grenze überquert, um aus Libyen zu fliehen und in Tunesien Zuflucht gefunden. Aber nachdem sie auf Facebook gelesen hatten, dass die Boote der gemeinnützigen Organisation wieder auf See waren, beschlossen sie, nach Libyen zurückzukehren. Gibt es einen besseren Beweis für die Tatsache, dass der Pull-Faktor funktioniert? Die Lösung könnte also nicht darin bestehen, die Boote der NGOs wieder auf See zu schicken? Das ist keine Lösung. Im Gegenteil, ich nenne es eine Art tödlichen Köder. Sie locken die Migranten an einen Ort, an dem sie nicht sein sollten. Migranten sollten nicht auf See sein. Wenn Europa sie retten will, wenn Europa sie aufnehmen will, muss man sie mit Flugzeugen aus Libyen nach Europa evakuieren.
2: Ich glaube, dass viele NGOs diese Ideologie der Grenzenlosigkeit haben. Sie wollen so vielen Menschen wie möglich helfen. Vielleicht stehen sie nicht in direktem Kontakt mit Menschenhändlern, aber sie werden zu einem Werkzeug. Sie können also nützliche Idioten sein für den Menschenhandel. Das nennt man den Pull-Faktor. Wie Sie sagten, sie laden mehr Leute ein, zu kommen, und das ist sehr riskant.
0: Ich sehe kein Problem darin, dass die NGOs in Kontakt mit den Schmugglern stehen, mit den Menschenhändlern. Ich würde den NGOs sogar raten, das offen zu sagen. Ja, wir stehen in Kontakt mit ihnen. Denn wir sorgen uns um ihr Leben und deshalb möchten wir sicherstellen, dass die Migranten die besten Chancen haben, gerettet zu werden und somit zu überleben. Aber wissen Sie, es ist derzeit in Europa nicht üblich, offen darüber zu sprechen. Sie sollten anfangen, offen darüber zu sprechen. Sie sollten sogar zugeben, dass die Überquerung des Meeres unter diesen Bedingungen völlig inakzeptabel ist.
2: Denn, wie ich in meinen Videos erkläre, je mehr Menschen sich engagieren, desto schlechter werden die Schiffe der Menschenhändler. Früher benutzten sie Holzboote und dann benutzten sie aufblasbare Boote wie die für Kinder. Wenn die Menschenhändler mehr Leute haben, machen sie alles zum Schiff. Ich glaube, sie können auch dieses Sofa benutzen. Wir setzen 10 Leute drauf und schicken sie aufs Meer. Aber es gibt NGOs, die sie trotzdem retten. Wir können alles benutzen, um Menschen zu transportieren. Das ist das Problem.
0: Die neue Welle von italienischen Politikern unter der Führung von Salvini reagierte auf die Untersuchung von Luca Donadel auf ihre eigene Art und Weise. Sie verbanden Schiffe mit Migranten aus den italienischen Hoheitsgewässern, aber Ende 2019 wurde Salvini aus der Regierung entfernt und die Grenzen wurden wieder geöffnet. Ja.

0: Die Tatsache, dass unser Kloster direkt an der Frontlinie lag und 3 Jahre lang durchgehalten hat, ist sehr symbolisch.
1: Wir wissen, was Rapiers, was Minen und was Granaten sind. Wir wissen, wie sich ein Cäsar anhört, weil wir auch mit Cäsars beschossen wurden.
2: Hier ist der erste HIMARS gelandet. Das ist ein leerer HIMARS-Sprengkopf.
3: Särge, das ist ein Attribut unserer Zeit. Der Tod kann uns jederzeit einholen.
4: Wir haben nachts die Gräber ausgehoben und sie bestattet. In der Nacht war es sicherer.
5: Es ist wie ein Peitschenhieb, tut einem das Herz danach weh.
6: Mein Gott, wir hatten nicht einmal Brot.
1: Ihre Sache ist es zu zerstören, unsere zu erschaffen. Also werden wir erschaffen.
7: Ich wurde 2008 in Lugansk geboren. Damals war es noch eine ukrainische Stadt.
1: Was ist für dich das größte Böse?
7: Wahrscheinlich Kriege.
1: Weißt du noch, wie dieser Krieg angefangen hat?
7: Ja.
1: Wie alt warst du?
7: Ich war 5.
8: Faina ist auf der Mirot-Voritz-Abschussliste. Dort wurden ursprünglich Kopfgelder auf Leute ausgesetzt. Ich habe vorausgesagt, dass diese Seite gegen Journalisten eingesetzt werden würde. Jetzt befinden sich darauf sogar Kinder und Jugendliche.
7: Ich schreibe über Menschen, über Tiere, über das Gute und Böse.
9: Ein normaler Mensch würde nicht schreiben, dass Faina eliminiert werden muss, dass sie beseitigt werden muss. Faina ist in erster Linie ein Kind.
1: Dieses Kind und seine Eltern müssen also wirklich um ihr Leben fürchten?
3: In der Tat. Denn, soweit ich weiß, gab es bereits einen Versuch, Faina zu töten.
10: Sie sagen, dass sie ein Feind der Ukraine sei und dass sie Propaganda gegen die Ukraine betreibt. Sie hat nur gesagt, die Ukraine bombardiert Zivilisten. Sie hat einfach die Wahrheit gesagt.
7: Ich möchte, dass die Vereinten Nationen nicht vergessen, dass auch wir, die Kinder des Donbass, das Recht auf eine Kindheit und ein friedliches Leben haben.

0: Seit unserer letzten Reise ist etwas mehr als ein halbes Jahr vergangen. Die Welt dreht sich weiter und die Situation rund um Brands und Hersteller ändert sich. Wer gehen wollte, ist schon gegangen, wer bleiben wollte, ist geblieben und einige sind unter neuem Namen zurückgekehrt.
1: Hallo Marco.
0: Außerdem stehen Hersteller aus befreundeten Ländern jetzt Schlange, um alle möglichen Waren von Socken bis hin zu Autos zu verkaufen.
1: Hi.
0: Hi, was machst du denn hier? Das ist mein Text.
1: Maggie, Margo, ich wollte nur hinzufügen, dass auch immer mehr russische Hersteller aus allen Ecken unseres Landes auf die Bühne treten.
0: Danke, Ilja.
1: Bitte.
0: Okay, und nun? Kamera, Action!
1: Margo, weißt du noch, welchem Unternehmen dieses Gebäude letztes Jahr gehört hat?
0: Nein, keine Ahnung.
1: Das war ein McDonald's, amerikanisches Fastfood.
0: Ja, aber...
1: Jetzt ist es fast vergessen.
0: Weißt du, ich dachte, die meisten Menschen würden Vkusnoye Dochka noch lange Mac oder McDonald's nennen. Aber nein, selbst der Name ist irgendwie in Vergessenheit geraten.
1: Nicht nur McDonald's. Coca-Cola scheint auch fast vergessen zu sein. Ganz zu schweigen von Pepsi.
0: Ja, was soll das denn sein? Jetzt haben wir Dobry. Ich finde es klasse.
1: Ist das deine Lieblingscola?
0: Ja. Von allen neuen Cola-Sorten ist das vermutlich meine liebste. Und deine?
1: Ich mag Chernogolovka am liebsten.
0: Echt?
1: Ja, sie liegt mir irgendwie.
0: Am Herzen?
1: Ja, sie liegt mir am Herzen.
0: Wollen wir was essen?
1: Etwas später. Zuerst gehen wir spazieren.

0: Siehst du die Herzen?
1: Ja. Aber wir spazieren doch nicht einfach nur so, oder? Du hast doch bestimmt irgendwas vor.
0: Nein, wir frieren hier draußen nicht umsonst. Ich will dir vorschlagen, noch einmal irgendwo hinzufahren, bevor der Winter endet. Wir waren im Sommer unterwegs. Und im Winter sollten wir auch irgendwo hinfahren.
1: Wohin denn?
0: Worauf hättest du Lust?
1: Ich würde gerne nach Karelien.
0: Ah, ich war schon in Karelien. Ich würde den Baikalsee vorschlagen. Da war ich noch nicht. Und du?
1: Im Ernst? Nein, ich auch nicht.
0: Klasse.
1: Und wann wollen wir los? Und für wie lange?
0: Die Zeit ist für immer knapp. Wir sollten...
1: Ich habe keine passende Kleidung.
0: Warte erst mal. Um die Kleidung kümmern wir uns noch.
1: Hast du einen Patriot gefunden, den Wagen, den wir mieten können?
0: Das ist am interessantesten. Dieses Jahr brauchen wir keinen Patriot.
1: Wieso das?
0: Ich habe entschieden, meinen Mazda zu verkaufen, eine Niva zu kaufen.
1: Was?
0: Ich weiß, das klingt merkwürdig.
1: Das klingt, als wärst du verrückt geworden.
0: Ich weiß, aber ich kann alles erklären. Ich habe das bis ins kleinste Detail geplant.
1: Okay, aber hier ist es kalt. Und dort wird es noch kälter sein. Lass uns erstmal mit der Seilbahn fahren und du erklärst mir alles in der Kabine.
0: Wie willst du mit so einer Einstellung nach Sibirien fahren?
1: Komm, erzähl mir alles.
0: Das Ziel der Reise ist es, mit dem Auto bis zur Olchon-Insel zu fahren, die sich auf dem Baikalsee befindet, dem tiefsten See der Welt. Der Baikalsee gilt als das Herz Sibiriens und die Olchon-Insel als das Herz des Baikalsees. Genau dort fahren wir hin. Das wird eine lange Reise. Von der Hauptstadt bis zur Olchon-Insel sind es 5500 Kilometer, was selbst für Russland eine gewaltige Strecke ist. Und ich weiß auch schon, womit wir fahren werden. Ich wollte schon seit langem meinen Mazda verkaufen und deine Niva kaufen,
1: Weil du ein Patriot deines Landes bist?
0: Ich hatte einfach vor langer Zeit eine Niva und ich habe einfach Lust darauf, wieder damit zu fahren, weil das ein Abenteuer ist. Ich meine, allein der Kauf eines Nivas ist schon ein Abenteuer. Ah, was? Worauf wollte ich jetzt hinaus? Warte.
1: Mit dem Niva?
0: Margot, du bist schuld.
1: Also ein Niva sieht definitiv süß aus, so viel kann ich sagen. Ich mag das Aussehen des Nivas, aber ich bin noch nie in einem gesessen.
0: Der Niva wird dich von innen vermutlich nicht besonders beeindrucken. Da sind viele Hebel, 15 Stück und ein Plastiklenkrad. Aber es reicht nicht, einen Niva zu kaufen. Wir müssen ihn auch noch vorbereiten. Da wir nach Sibirien fahren, werden wir Extras wie eine Fernzündung und eine Heizung brauchen.
1: Bequeme Sitze.
0: Ja, die Sitze müssen bequem sein. Und Musik. Standardmäßig hat der Niva kein Autoradio.
1: Echt?
0: Ja.
1: Wir brauchen gute Musik, bequeme Sitze und alles muss schön sein.
0: Klar, Margot. Natürlich.
1: Kümmere dich darum.
0: Das ist unsere Aufgabenliste.
1: Okay, Niva und Baikalsee. Hier kommen wir.
0: Los geht's. Okay, wir haben uns ganz gut aufgewärmt. Lass uns rausgehen. Diese junge Frau fährt in anderthalb Monaten nach Sibirien. Draußen ist es gerade -2 Grad.
1: Stimmt nicht, -10.
0: Und du frierst?

0: noch mal mit mehr Überzeugung. Diesmal so. Ich bereue absolut nicht.
1: Ich bin sehr froh über den Kauf des Nivas und bereue absolut nicht, dass ich den Mazda verkauft habe.
0: Wir gehen unseren neuen Niva anschauen. Ilja, bist du aufgeregt?
1: Nein, nicht wirklich. Die Felgen werden wir umfärben. Und ein Nummernschild anbringen. Steig ein. Sehen wir es uns von innen an.
0: Danke. Und? Da steht übrigens ein Patriot.
1: Ich treffe das Schloss irgendwie nicht.
2: Lass mich dir helfen.
1: Also.
2: Das ist der falsche Schlüssel. Er ist für die Tür. Hier sind zwei gleiche Schlüssel für die Türen.
1: Aha.
2: Für die Fahrer- und Beifahrertür und zwei Zündschlüssel.
1: Hier sehen wir das Auto noch ohne Zubehör. Er hat keine Lärmdämmung und das wird alles später eingebaut. Neutraler Gang.
0: Und, was denkst du?
1: Etwas laut, oder? Nun, mit diesem Auto hier werden wir über Berge und Meere fahren. Schau, nimm das hier auf. Margo, schau, der Kilometerstand zeigt 21.
0: Und wenn wir ankommen?
1: Wenn wir ankommen, vermutlich?
0: Eine halbe Million.
1: Bist du zufrieden?
0: Ja.
1: Ja, wirklich?
0: Wer hätte gedacht, dass ein neues Auto weiter aufgemost werden muss?
1: Der Niva ist ein Nutzfahrzeug und nicht für bequeme Fernreisen ausgelegt. Allerdings steht uns beiden ein sehr weiter Weg bevor.
0: Deshalb müssen wir das Auto auf so eine lange Strecke vorbereiten.
1: Ja, Margo, absolut richtig, so ist das.
0: Erledigen wir also zuerst ein paar Aufgaben.

0: Während der Niva getunt wird, bereiten wir uns ebenfalls auf unsere Reise vor. Diesmal fahren wir nicht in den Süden des Landes, sondern nach Sibirien. Also wird es nicht schaden, warme Klamotten zu besorgen. Wir haben uns für einen russischen Hersteller von Winterkleidung entschieden. Von sehr hübscher Winterkleidung.
1: Sergei
0: Fedorovich, Ihr Unternehmen besteht bereits seit...
2: Unser Unternehmen besteht bereits seit 30 Jahren.
0: Ach ja, ich frage das nur, weil, als wir auf Ihr Unternehmen aufmerksam geworden sind, es hat uns sofort gefallen, aber wir hatten den Eindruck, dass es recht jung wäre.
3: Wir haben erst vor einem Monat von Ihnen erfahren.
2: Tatsächlich besteht das Unternehmen schon seit über 30 Jahren, aber unser Logo hat sich schon etwa 5-mal geändert.
0: Aber womit hat alles angefangen? Wie ist die Idee entstanden in Russland? Ich meine, okay, es macht Sinn, in Russland warme Kleidung herzustellen, weil es hier kalt ist.
2: Mein Bruder und ich waren Sporttouristen, Wassersporttouristen, um genauer zu sein. Damals in den 80er Jahren war es praktisch unmöglich, einfach ein fertiges Produkt zu kaufen. Deshalb haben wir alles selbst angefertigt, Kajaks, Katamarane und auch Kleidung. Es war auch unmöglich, Wärmematerialien zu kaufen. Wir hatten nur irgendwelche Fetzen und Halbfertigprodukte, aus denen wir dann normale Kleidung angefertigt haben. Unser Export ist jetzt praktisch zum Erliegen gekommen, obwohl wir zu unseren besten Zeiten 6,5% unserer Produktion exportiert haben.
3: 6,5%, ist das viel?
2: Für uns ist das viel, ja. Wir wollten 15% erreichen, aber dann, zuerst kam die Wirtschaftskrise 2008.
3: Und dann 2014?
2: 2014 war nicht mehr so schlimm, da hatten wir schon neue Kunden. 2008 gab es im Westen größere Probleme.
0: Und wohin gingen Ihre Exporte?
2: Wir hatten Kunden in England, Kanada.
0: Auch Kanada?
2: Neuseeland. Chile.
0: Canada Goose ist doch weltbekannt. Wie haben Sie es geschafft, mit ihm zu konkurrieren und auch noch auf Ihrem eigenen Markt?
2: Momentan ist unsere Produktion kein Stück schlechter als Ihre, teilweise sogar besser.
0: Oh, ich habe gehört, dass Sie unsere Gänsedaunen verwenden.
2: Russische Gänse sind tatsächlich die besten der Welt. Sie haben die höchste Daunendichte.
0: Das heißt, unsere Gänse... Stimmt es denn, dass Canada Goose russische Gänsedaunen verwendet?
2: Ja, ich glaube, dass sie russische Gänsedaunen einkaufen, aber so genau weiß ich das nicht. Es stimmt aber, dass russische Daunen die allerbesten sind. Wir haben die Daunen und den Daunengehalt bei unseren Konkurrenten genau überprüft. Ich will keine Namen nennen, aber sehr häufig stimmen ihre Produktcharakteristiken nicht mit ihren eigenen Angaben überein.
3: Wen meinen Sie?
2: Das will ich nicht sagen.
3: Sagen Sie einfach, dass der Name mit C anfängt und mit E endet. Das reicht.
2: Jedenfalls haben wir wirklich viele Ihrer Produkte überprüft.

0: USA.
1: Wie schwer wäre es, diese Dinge, also hochwertige Stoffe, in Russland herzustellen?
0: Oh, wir haben Fabriken, die das tun, aber ihre Produkte sind recht teuer. China und Korea produzieren Stoffe für die ganze Welt. Ihre Kosten sind aufgrund des großen Produktionsumfangs niedriger.
1: Qualitativ stehen wir ihnen aber in nichts nach.
0: Nein, wir produzieren hochwertige Stoffe, aber sie sind eben teuer. Doch für staatliche Aufträge, die oft eine sehr hohe Lokalisierung der Produktion verlangen, bestellen wir russische Wärmematerialien und Stoffe. Der Preis für das Endprodukt ist dann aber höher.
1: Das heißt, wenn das Volumen steigt, dann sinken auch die Preise?
0: Ja, so ist das. Das ist alles ganz.
1: Besteht denn die Chance, dass sie in Zukunft russische Stoffe verwenden werden?
0: Ja, natürlich. Wir kaufen immer mehr russische Waren ein. Zubehörteile, Etiketten. Wir versuchen immer mehr nach Russland zu verlagern.
2: Was sind Ihre verkaufsstärksten Regionen in Russland? Vermutlich Jakutien, oder?
0: Unsere größte Vertriebsstelle ist in Jakutien. Ja, dort verkaufen wir am meisten.
1: Und wie sieht es mit den Sanktionen aus? Seit letztem Jahr haben viele Ihrer Konkurrenten unseren Markt verlassen. Das kommt Ihnen doch gelegen, oder?
0: Oh ja, unsere westlichen Partner haben uns ein großes Geschenk gemacht. Vielen Dank dafür. Sie sind gegangen und haben uns dadurch gute Aufträge verschafft. Unsere Produktion ist stark angestiegen. Jetzt ist das für uns sogar ein Engpass. Unsere Fabrik arbeitet mit maximaler Leistung. Aber wir müssen einen Teil der Produktion inzwischen sogar an andere Fabriken auslagern. Mithilfe dieser Maschine erhalten wir direkt Ausschnitte aus unserer Konstruktionsabteilung und können Elemente unserer Kleidung zuschneiden. Ein Programm gibt der Maschine vor, wie sie den Stoff schneiden muss.
1: Nicht schlecht. Beherrsch dich, Margot.
2: Das ist so weich.
1: Hast du dir die Hände gewaschen?
2: Wessen Daunen sind das? Von welchem Tier?
0: Das sind Gänsedaunen zum Stopfen der Kleidung. Sie sind bereits bearbeitet und haben eine gute Elastizität. Wir verwenden sie für unsere Produkte. Die Daunen werden über dieses Rohr hier der Maschine zugeführt.
1: Verstehe. Dieses Rohr wird hier reingesteckt und...
0: Ja, es wird gestartet und die Daunen werden in diese Maschine da gesogen, mit der alle Kleidungsstücke gestopft werden.
1: Sie führen doch bestimmt Analysen durch, damit alles hypoallergen ist.
0: Diese Daunen rufen überhaupt keine allergischen Reaktionen hervor. Sie haben keinen Geruch, keine allergenen Eigenschaften und verursachen keine gesundheitlichen Probleme.
1: Sergei Fjodorowitsch, folgende Frage. Sind die Gänse noch am Leben? Leiden sie bei der Produktion?
0: Nein, den Gänsen wird fast kein Leid zugefügt.
2: Ja, die Gänse leiden also nicht.
0: Wie gesagt, gibt es zwei Arten von Rupfung. Einmal die Lebendrupfung, die schmerzlos ist und die hochwertigsten Daunen hergibt. Und einmal die Rupfung nach der Schlachtung. Gänse werden früher oder später alle geschlachtet und ihre Federn werden abgerupft, weil sie ein kostbares Material für Fabriken sind.
1: Kommen diese Daunen hier aus Lebendrupfung?
0: Nein, diese hier nicht. Daunen aus Lebendrupfung sind meistens weiß und werden für die teuersten Produkte verwendet. Sie sind viel teurer als diese hier.
1: Das da sind die allerteuersten Daunen.
2: Eiderente. Was ist eine Eiderente?
0: Das sind besondere Tiere. Eiderenten und Meergänse. Das sind Enten und Gänse aus dem hohen Norden. Ihre Daunen sind sehr teuer. Das liegt vor allem daran, wie sie eingesammelt werden. Ein Sammler nimmt einen Sack Heu mit und sucht nach Nestern. Wenn er eines findet, nimmt er die Eier aus dem Nest, legt sie sorgfältig zur Seite, nimmt das Nest mit und macht ein künstliches neues Nest, legt die Eier hinein und deckt sie mit dem Heu ab, damit sie nicht von Möwen zerpflückt werden. Wenn er geht, kommt die Eiderente nach 10 bis 20 Minuten zurück und brütet weiter ihre Eier.
2: Sie muss davon doch verrückt werden.
1: Ha. Vor 10 Minuten waren da noch Daunen und plötzlich nicht mehr.
0: Nein, nein, sie brütet einfach weiter. Wenn nötig, rupft sie sich noch ein paar Daunen aus und stopft Löcher damit. Jedenfalls werden diese Daunen anschließend gereinigt und auf bestimmte Weise bearbeitet, um am Ende Eiderenten oder Meergansdaunen zu erhalten, die als Stopf Material benutzt werden können.
2: Das sind die teuersten Daunen?
0: Ja, sie sind fast 10-mal teurer als Gänsedaunen. Auch wenn ihre Wärmeeigenschaften natürlich nicht 10-mal besser sind, aber sie verfügen...
1: Das ist wie Kaschmir.
0: Ja, einige Leute sagen sogar, dass sie magische Eigenschaften haben.
1: Du musst gleich duschen.
2: Da, er hat was am Rücken. Fangen wir mit der Eiderente an. Wir haben gerade so viele Legenden über sie gehört. Diese Daunen sollen ja nahezu magisch sein. Darf ich sie anfassen?
3: Natürlich.
2: Holen wir es raus.
3: Holen wir

0: Eiderentendaunen raus. Das sind Daunen, die...
1: Ich bin bereit.
2: Schließ einfach die Augen und steck deine Hand rein.
1: Darf ich?
0: Sie können sie in die Hand nehmen. Fühlen Sie, wie weich und schwerelos sie sind?
1: Ja, fühlt sich sehr angenehm an. Schau, ein Zaubertrick.
2: Beeindruckend. Was machen Sie eigentlich im Labor? Mischen und untersuchen Sie da die Daunen?
0: Im Labor werden die Daunen zuerst getestet. Wir führen dort die Eingangskontrolle der Daunen und Stoffe durch.
1: Die Stoffe werden auch überprüft?
0: Ja, die Stoffe auch. Wir führen eine Eingangskontrolle der Stoffe durch. Hier drüben überprüfen wir die Stoffe auf Abrieb. Wir überprüfen dabei nicht nur, ob sie den staatlich vorgegebenen Qualitätsnormen entsprechen, sondern führen einige zusätzliche Tests durch. Hier, sehen Sie sich diese Nähte hier an.
2: Welcher Stoff wird da abgerieben? Der aus Südkorea?
0: Ja, dieser Stoff kommt aus Südkorea.
2: Ist er hochwertig?
0: Ja, die Qualität ist sehr gut. Und mit diesem Gerät hier bestimmen wir, wie undurchlässig der Stoff für Daunen ist. Wir imitieren hier den Lebenszyklus des Produkts. Der staatliche Standard schreibt dafür 2700 Zyklen vor. Danach wird die Anzahl der Daunenelemente gezählt, die vom Stoff durchgelassen und in der Plastiktüte aufgefangen wurden. Und wir bestimmen auch, wie viele Daunenelemente, meistens sind das allerdings Fasern, den Stoff um 2 mm durchdrungen haben. Wir testen die Daunen wirklich auf alles Mögliche, außer den Fettgehalt. Das hier ist unsere Klimakammer, in der wir die Kälteresistenz unserer Fasern testen. Momentan herrschen darin minus 50 Grad. Sie können einfach mit der Hand überprüfen, wie viel...
2: Ist es kalt?
1: Oh ja.
2: Ich bin dafür, dass Margot den Handschuh abnimmt.
1: Wow, das ist sehr kalt.
0: Wollen Sie die junge Frau ohne Handschuh minus 50 Grad aussetzen?
2: Die Menschen in Jakutien schaffen das doch auch irgendwie.
1: Ihm ist die Show einfach am wichtigsten.
0: Sie tragen Jacken und Handschuhe von Basque.
2: Was, wenn Sie Ihre Handschuhe zu Hause vergessen?
1: Ja, weil ich darin einfriere.
2: Trommelwirbel.
1: Wegen dir.
2: Los geht's.
1: Unfassbar. Menschen leben bei diesen Temperaturen?
0: Sie können reinschauen, hier durch dieses Fenster.
1: Da ist Wind innen drin.
2: Jetzt, in diesem Moment, gehen Kinder bei diesen Temperaturen zur Schule.
1: Wow, krass.
2: Und sie essen dabei auch noch Eiscreme.
1: Danke, aber nein, danke. Wo wollten wir noch mal hinfahren?
2: Lass mich anfassen. Oh, wow, wie kalt.
0: Und auf diese Weise bestimmen wir, wie sehr der Stoff...
2: Eiskalt.
0: Ja, eiskalt.
2: Kann ich es öffnen?
0: Ja, natürlich.
2: Aha, da liegt eine Jacke.
0: Der mittlere Teil dieses Fachs wird auf 35 Grad erwärmt. Also auf die Außentemperatur der menschlichen Haut. Danach fixieren wir über diesen Bildschirm hier den Wärmefluss, der durch das fertige Produkt fließt. Wir berechnen auf diese Weise die Temperatur, in der das Produkt zum Einsatz kommen kann.
2: Wir schauen uns als nächstes Ihre fertige Kleidung an. Margot, wir sind im Geschäft.
1: Wieder einmal.
2: Hallo.
3: Hallo.
1: Hallo.
2: Wir haben uns gerade die Fabrik angesehen und wollen jetzt Kleidung kaufen.
3: Oh, ich freue mich, Sie im Basque-Laden zu begrüßen. Wohin wollen Sie fahren?
2: Wohin wollen wir fahren?
1: Zum Baikalsee. Und wir haben große Angst zu erfrieren. Ich zumindest.
2: Ich habe keine Angst. Ich habe nachgeschaut und die Temperaturen dort sind zwischen minus 10 und minus 20 Grad.
1: Für mich fühlt sich das an wie minus 45.
2: Sie kommt aus Europa.
3: Sie friert leicht?
1: Ja, ich friere sehr leicht. Ich brauche eine Jacke, einen langen Mantel, Hosen und vielleicht noch eine Mütze.
3: Da sind Sie hier genau richtig. Diese orangefarbene könnte Ihnen gefallen.
1: Oh ja.
2: Das Orangefarbene nehme ich.
3: Alles klar.
2: Shorts? Shorts für den Winter? Genial.
1: Dein Ernst?
2: Natürlich, glaub mir, ich zieh sie an, wenn wir aus Moskau abfahren.
3: Glückwunsch zu Ihren Einkäufen.
2: Vielen Dank.
1: Jetzt werden wir definitiv nicht einfrieren.
2: Wenn wir zurück sind, geben wir Ihnen Feedback.
3: Unbedingt.
1: Vor allem, wenn wir doch einfrieren.
3: Wir freuen uns über sämtliche Bewertungen, gute und schlechte, weil wir versuchen, unsere Kleidung immer weiter zu verbessern.
2: Wir rufen Sie direkt aus einem Schneehügel an. Das war's.
1: Danke.
2: Vielen Dank.
3: Alles Gute und viel Glück auf der Reise.
1: Auf Wiedersehen. Es fühlt sich klasse an, Taschen voller cooler Klamotten in der Hand zu halten, auch wenn sie nicht gerade billig waren. Aber gute Dinge kosten gutes Geld. Dafür sind wir jetzt komplett ausgestattet, doch eines verstehe ich immer noch nicht. Wozu hast du dir diese Shorts gekauft?
2: Margot, das sind Wintershorts.
1: Aber es sind trotzdem Shorts.
2: Wintershorts? Sie sind für den Winter auf dem Baikalsee wie gemacht. Glaub mir, alles wird gut werden.
1: Ich glaub dir, aber du bist verrückt.

0: Auf die Aufräumarbeiten.
1: Es geht.
2: Bruder, ich sehe einen Banderiten auf 5.
3: Was macht er dort noch? Na, mach schon.
2: Großväter fort. Ich verteidige meine Familie, meine Geschichte und unsere Werte.
3: Jene, die momentan hier kämpfen, machen weiter dank ihrer Willensstärke.
4: Zehn Leute brechen bei dir zu Hause ein und stellen dich an die Wand. Du bist wehrlos. Ich hielt all diese Leute für, ich weiß nicht, für Einbrecher?
5: Wir verstehen, dass die Trennung der Kinder von ihren Familien der letzte Ausweg ist. Zögern kann tödlich sein.
6: Ich hatte ein Treffen mit der Kinderschutzbeauftragten. Dann sagte sie, warum sollten wir sie ihnen umsonst geben? Als wäre ich in ein Geschäft gekommen, um sie zu kaufen.
7: Es ist ein großes Problem, dass die Sozialdienste keine Verantwortung für die unrechtmäßige Entfernung von Kindern aus Familien übernehmen.
8: Die Adoptivmutter rief mich an. Als sie erfuhr, dass wir vor Gericht gewonnen hatten, dass es für sie nicht funktioniert, sagte sie so etwas wie, wie bekomme ich mein Geld zurück? Sie geben es mir nicht zurück.
9: Mein großes Ziel ist es, in Burundi Kirchen zu bauen und das Wort Gottes zu verbreiten. Vor 3 Jahren kam ich hierher, um Theologie zu studieren. In Burundi ist die Orthodoxie nicht weit verbreitet. Die griechischen Missionare haben die Kirche nicht weiter ausgebaut, den orthodoxen Glauben nicht vorangetrieben. So Gott will, werde ich eine große Kirche bauen, eine Kathedrale.

Liebe Zuschauer, wir begrüßen Sie heute wieder zu einem Thema Realpolitik mit Alexander von Bismarck. Wir sprechen heute, hat Deutschland die Diplomatie jetzt angefangen oder doch nicht? Mit Wadephul und Lavrov. Und wir sprechen über einen jungen CDU-Mensch, der über die Sozialpolitik spricht im Bundestag und sagt, wir müssen das ändern. Wir kommen zunächst mal zum Deutschlandfunk. Nach Treffen mit Lavrov, CDU-Außenpolitiker Kiesewetter kritisiert Bundesaußenminister Wadephul, Lob kam von SPD und Grünen. Wadephul und Kiesewetter, beide CDU. Man merkt hier, die CDU wird eigentlich zum Hauptkriegstreiber mittlerweile. Denn viele Länder haben ja Wadephul aufgefordert, als die bei der UNO waren, er soll doch endlich mal mit Russland sprechen. Und da sind viele befreundete Länder dabei, die sagen, ihr müsst doch nicht immer nur dagegen angehen, sondern versucht doch mal mit Russland zu sprechen. Wadephul hat dann auch, Lavrov hat gesagt, selbstverständlich, wenn Deutschland mit uns sprechen will, dann reden wir miteinander. Die haben sich bei der UNO-Konferenz nebenbei getroffen. Und was macht Wadephul als der Außenminister von Deutschland? Er beschimpft im Grunde genommen Russland. Er geht aggressiv gegen vor, alle seine Äußerungen, die er sonst auch macht. Hat das noch was mit Diplomatie zu tun? Ich meine nicht. Man sucht doch, wenn man Diplomatie machen will, sucht man zunächst einmal Gemeinsamkeiten, damit man eine Atmosphäre in dem Gespräch sucht. Und man wirft doch nicht Russland gleich alles Mögliche vor. Und natürlich hat er den Drohnenfall in Leipzig angesprochen. Das war Russland, ohne Beweise vorzulegen. Und es wird einfach immer nur etwas mehr behauptet und gesagt, als dass man Fakten vorlegt. Und wenn man solche Gespräche erstmalig mal wieder beginnt, diplomatische Gespräche sollte man annehmen, sind doch dann in einer Atmosphäre, die man versucht, um Positionen miteinander zu besprechen, die vielleicht auch unterschiedlich sind. Aber man redet erstmal freundlich miteinander, auch wenn es aus der eigenen Sicht der Gegner ist. Man muss mit Gegnern sprechen. Und das ist eigentlich ganz toll, wie auch wie Harald Kujat, der oberste NATO-General, Ex-NATO-General, also in seiner Aussage gesagt hat, die Suspendierung der Diplomatie, die Sprachlosigkeit, nicht miteinander reden zu wollen, hat einen enormen negative Konsequenzen für unsere eigene Sicherheit. Und er sagt weiter, und der Spannungsfall würde, wenn der ausgesprochen wird, automatisch zur Wehrpflicht führen. Er sagt damit ganz klar, und er ist General gewesen, der oberste General der NATO, Militär. Er sagt, wenn wir die Diplomatie verlieren und sie nicht mehr anwenden, dann wird

immer mehr eine Spannung erzeugt, dass das sich hochschaukelt. Immer mehr wird, es wird versucht, dann Gegenmaßnahmen, dann kommt noch mal wieder, wird die andere Seite auch Gegenmaßnahmen machen. Er ist der Meinung, man braucht endlich deeskalierende Geschichte und nicht noch mal eskalierende Geschichte dazu. Und die Hochrüstung der Sprache, und das bei der CDU in erster Linie mit dem C im Namen, was christlich bedeuten soll. Christlich heißt aus meiner Sicht, dass man Menschen zusammenbringt, dass man Gräben zuschüttet, dass man miteinander ganz normal redet, auch wenn man unterschiedlicher Meinung ist. Nein, es werden Gräben weiter tiefer gemacht. Es werden sie breiter gemacht. Und das kommt von der CDU. Sie schafft sich selber ab damit. Sie setzt Leute, die so in einer Kriegshysterie sind. Und ich merke das zurzeit bei mir hier zu Hause persönlich. Wir haben eine groß angelegte Übung der Bundeswehr. Wir sind hier in meinem kleinen Dorf besetzt von Militär. Wir sind mitten im Krieg, habe ich das Gefühl. Wenn ich mit meinem Auto rausfahre aus diesem Dorf, steht die Bundeswehr mit Maschinenpistolen. Und es ist unglaublich. Dixies Klo gibt es auch, ja, für die Soldaten. Also man merkt, hier wird in Deutschland etwas aufgerüstet. Es ist unglaublich, dass die Menschen es verlernt haben, die in der Regierung sitzen, dass sie andere Dinge anwenden sollten, um eine Deeskalation herbeizubringen. Und es ist einfach traurig, die Mainstream-Medien sprechen ja auch immer vom Diktator Putin. Sie machen das alles, sie heizen das, die Mainstream-Medien heizen diese Geschichte immer weiter hoch. Und Wadephul macht Lavrov Vorwürfe. Das hat mit Diplomatie eigentlich gar nichts mehr zu tun. In der Diplomatie ist es so, dass man mit dem Gegner Gemeinsamkeiten sucht. Und sagt, wo sind denn unsere gemeinsamen Ansätze, wo wir eben eine Deeskalation hinbekommen. Aber man merkt, vielleicht ist das auch die CDU, die nicht mehr weiß, wie sie ihre Innenpolitik regeln soll, dass sie sich eben außenpolitisch in eine Position bringt, die Deutschland eigentlich immer mehr isoliert. Und wir sehen überall, dass Russland komplett nicht isoliert ist in der Welt, weil alle sprechen. Russland wird sogar zum G20-Treffen von Trump eingeladen und er will dann die Streithähne Zelensky und Putin zusammen an einen Tisch bringen. Vielleicht klappt es ja. Vielleicht ein Mensch, der für viele in der Welt herumtrampelt, kriegt es hin, dass doch Menschen an einem Tisch gemeinsam sitzen, an einem runden Tisch, damit keiner bevorteilt wird. Und dass man gemeinsam miteinander redet, wie kann Europa in Zukunft auch aussehen, und zwar Europa in Frieden. Das brauchen wir. Das brauchen wir jetzt. Und das brauchen wir sofort. Wir müssen nicht hier lange herummeiern und immer weiter die Eskalationsspirale aus unserer Sicht antreiben. Das tut Deutschland nicht gut, in der ganzen Welt nicht gut. Und auch die Rede von Wadephul vor der UN ist nicht angetan. Man muss doch die Länder verbinden miteinander und keine aggressive Sprache dort sprechen. Das ist ein Gremium, was man gebildet hat, dass die Länder zusammenrücken und nicht, dass eine größere Spaltung zwischen den Ländern entsteht. Wir kommen dann zur Berliner Zeitung. Der Krieg wird teurer. EU prüft Plan für Zelenskys Haushaltsloch. Und Zelensky wiederholt immer wieder, dass der Russe weiter nach Westeuropa marschiert. Naja, er will natürlich damit die westlichen EU-Länder mehr sensibilisieren. Kommt doch in die Ukraine und kämpft mit uns mit. Wir haben ein so riesen Loch im Haushalt. Die wissen nicht mehr, wie sie das alles bezahlen sollen. Und die EU, was macht die EU? Ja, sie kommt zusammen und sagt, ja, wie können wir schnell wieder Milliarden in dieses Loch
Das Eimer, der Eimer hat ein so riesen Loch und jeder kennt das Lied, ja, vom Loch im Eimer. Das Geld versickert einfach, das fällt einfach durch dieses Loch hindurch. Und es, man weiß gar nicht, wie viele Milliarden da noch hineingehen und wo das alles eigentlich hinfließt. Es gibt gar keine Kontrolle mehr, wo eigentlich welches Geld eingesetzt wird. Was macht hier die EU mit von der Leyen, eine CDU-Politikerin? Auch das C im Namen. Es ist unglaublich, was wir als Deutschland hier auch immer dazu beitragen, dass die folgenden Generationen das alles nicht mehr zurückzahlen kann. Unglaublich, was nicht nur in Deutschland, sondern auch in Europa passiert. Wir brauchen doch viel mehr, dass unsere Regierung, unsere Menschen in Deutschland miteinander ganz anders da in diesem Krieg dazukommen, indem sie deeskalieren, dass sie miteinander reden, dass sie auch miteinander sprechen, dass die Menschen nicht in der Ukraine immer weiter sterben. Man fragt sich, wie lange noch besteht die Ukraine, wenn das so weitergeht? Dann sind keine Menschen mehr da, weil sie alle als Kanonenfutter verheizt worden. Wir kommen dann zum The Wall Street Journal. Deutschlands militärischer Wiederaufbau beunruhigt die Nachbarn. Merz und Pistorius wollen ja wieder die stärkste Armee in Europa haben. Und Polen und Frankreich gucken und sind sehr skeptisch, was passiert in Deutschland. Warum? Es macht sie schon ein bisschen Angst. Warum will Deutschland mit so viel Militär auf einmal in Europa wieder die stärkste Armee haben? Das finden die anderen EU-Länder nicht unbedingt gut. Sie wollen natürlich, dass wir beteiligt sind und dass wir voranmarschieren, weil wir sind ja immer die Doofen. Ja, die Deutschen müssen immer einen Schritt vorausgehen. Und die anderen gucken zu, wie es dann wird. Es ist unvorstellbar, was die Deutschen hier immer weiter anheizen und sich auch in der EU nicht unbedingt die größten Freunde machen. Und dabei ist doch die EU als Friedensprojekt entstanden, dass man miteinander Wirtschaft treibt, dass man also einen besseren Wohlstand hat, weil man untereinander besser handeln kann. Und jetzt ist EU zu einer Kriegs-EU geworden. Nicht nur die NATO, sondern auch die EU. Sie wollen hier in erster Linie die NATO kopieren oder selbst NATO und die EU zusammenwürfeln. Das eine hat mit dem anderen nichts zu tun. Dieses Bürokratiemonster, was immer mehr bürokratisch entsteht und noch weiter geht und uns Menschen drangsaliert, auf uns Menschen herab, und von oben herab die Menschen behandelt. Die Wähler werden ausgegrenzt und sagen, wir brauchen eigentlich die Wähler gar nicht mehr. Wir als EU wollen richtig regieren und zwar aggressiv regieren. Unglaublich. Das war nicht das Friedensobjekt, was Helmut Kohl und andere gewollt haben mit Europa. Wir wollen doch endlich ein Europa haben, wo wir gleichberechtigt nebeneinander miteinander leben können. Auch mit Russland. Russland gehört zu Europa. Wir brauchen eine neue Sicherheitsarchitektur und wir brauchen keine Feindschaft untereinander und auch keine Konkurrenz untereinander. Wer hat jetzt das stärkste Militär oder nicht? Nein, wir sollten ein bisschen mehr in die zweite Reihe oder dritte Reihe gehen. Wir müssen nicht als Deutsche immer voranmarschieren und die Aggressivität noch nach oben erweitern. Es ist einfach nur traurig. Polen guckt schon genau auf Deutschland, was da passiert, die nun nicht unbedingt so begeistert sind, ja, auch wenn sie direkt an der russischen Grenze sind und natürlich durch Russland viel gedemütigt worden in den vergangenen Jahrhunderten. Aber wir müssen doch nicht noch besser werden und noch mehr und wieder so erstarken, wie es früher einmal gewesen ist. Nein, wir brauchen endlich
die friedlichere Politik, die versöhnliche Politik. Wir brauchen doch Menschen innerhalb unserer Regierung, die die Hand reichen und sagen, komm, lasst uns doch endlich den Streit beenden und lasst uns endlich gemeinsam sitzen, wie wir das für die Menschen lösen können. Dafür sind sie gewählt. Die sind nicht gewählt, damit sie ihre eigene Politik machen. Sie sollen die Politik der Wähler machen, des Souverän, das Volk. Das soll entscheiden, so wie es in vielen anderen Ländern eigentlich auch passiert. Wir kommen dann zum Tagesspiegel. Wegen irgendeines Artikels 5, slowakischer Regierungschef stellt Beistandspflicht der NATO in Frage. Der slowakische Regierungschef Fico hat gesagt, sie suchen in der EU einen Konflikt mit Russland, um die Beistandsverpflichtung Artikel 5 des NATO-Vertrages auszurufen, dass wenn irgendetwas passiert, man sofort alle Länder in der EU, in der NATO dabei sind. Und er möchte nicht in einen Krieg mit der Slowakei gegen Russland ziehen. Er möchte nicht einbezogen werden da. Nein, und daran merkt man, dass es EU-Länder gibt, die das sehen, was da passiert. Dass die EU und die NATO unbedingt einen Konflikt herbeireden wollen, damit sie eben aggressiv werden können. Und ich habe das von Harald Kujat vorhin als Zitat mal gebracht. Die Diplomatie, wenn die nicht angewandt wird von der Politik, und das ist erste Pflicht der Politik, das steht im Grundgesetz, in unserem Grundgesetz, da steht EU-Vertrag, dass man zu Frieden verpflichtet ist. Und genau das Gegenteil wird im Augenblick mit der EU und mit der NATO gemacht. Es ist einfach unvorstellbar und es erkennen immer mehr Länder und halten sich immer mehr ein bisschen auch zurück. Mehr EU-Länder halten sich zurück, aber wir als Deutsche müssen wieder voranmarschieren. Unglaublich, das ist, und der Mark Rutte hat das ja auch nochmal gesagt, der Artikel 5 des NATO-Vertrages, diese Beistandsverpflichtung der anderen Länder, wird absichtlich nicht gesagt, wo die rote Linie ist, damit der Gegner nicht weiß, wann die ausgerufen wird. Das zeigt doch ganz deutlich, dass hier die NATO sich vorbereitet auf einen Krieg gegen Russland. Nicht auf eine Verteidigung. Hier diese ganzen Worte und Sprache, die sie äußern, gehen immer davon aus, dass sie gegen Russland marschieren wollen. Und Putin hat immer wieder gesagt, er hat überhaupt gar kein Interesse und er wird nicht die NATO angreifen. Warum auch? Was hat er davon? Er hat überhaupt nichts davon. Und ich habe es vorhin ja schon gesagt, Zelensky sagt, ja, die werden dann weiter marschieren. Nicht nur Ukraine, sondern gehen dann weiter. Wir provozieren immer mehr gegenüber Russland. Und irgendwann werden die Hardliner sagen, jetzt ist Schluss. Und werden sagen, jetzt werden wir mal ein deutliches Zeichen setzen. Und Fico hat wahrscheinlich das auch so gemeint. Es wird extra etwas gesucht, damit man marschieren kann und damit man loslegen kann. Warum wird so viel Geld ausgegeben? Das muss ja auch eingesetzt werden in Rüstung. Die Rüstung muss ja angewandt werden. Leute, wir brauchen nicht so viel Rüstung. Wir brauchen diese Aufrüstung nicht, was unsere jungen Menschen und Enkelkinder nachher irgendwann zurückzahlen sollen. Das ist rausgeschmissenes Geld. Wir brauchen mehr das Verbindliche wieder. Und ich hoffe, dass die jungen Menschen, ich komme nachher noch mal dazu, dass die jungen Menschen das endlich erkennen. Und die Politiker, die älteren Politiker, die Greise endlich mal umdrehen und sagen, das ist nicht unsere Politik und auch nicht die Politik der Menschen, die in Europa leben. Wir brauchen eine ganz andere Entspannung und wir brauchen mal wieder eine Relaxtheit, miteinander umzugehen. Markus Rutte, der Chef der NATO, ja, wir müssen den Gegner im Ungewissen lassen, damit er nicht weiß,
wann wir einsetzen. Unglaublich. Ich kann das nicht mehr verstehen. Ich habe da auch gar keine Worte mehr für. Ich hoffe, dass die jungen Menschen aufstehen, wie sie das schon tun, und sagen, das ist nicht unser Ziel. Das ist nicht das, was wir wollen. Wir kommen dann zu YouTube. EU-Parlament, Rede von Michael von der Schulenburg. Er ist einer der wenigen, Michael von der Schulenburg, der 34 Jahre bei der UN als Friedensvermittler in allen Kriegsgebieten war. Er weiß, wovon er spricht. Er hat die Kriege alle gesehen, die überall in der Welt gewesen sind. Und er war von der UN eingesetzt, um zu vermitteln. Er war lange Jahre im Irak. Er war lange Jahre im Iran. Er war in Afghanistan. Und er sagte im Europäischen Parlament, ich will das mal kurz zitieren, wir nehmen als EU die Zerstörung der Ukraine in Kauf. Wir müssen uns aber den Realitäten stellen. Es gibt keine militärische Lösung. Wir müssen mit Russland reden. Er ist einer der wenigen im Europaparlament, der für Frieden, für Diplomatie ist. Und er sagt das auch ganz deutlich. Er sagt das öffentlich. Und ich bin mit ihm in Russland gewesen und wir haben mit russischen Offiziellen gesprochen. Er sucht das Gespräch, er sucht das Vermittelnde. Er möchte wissen, was kann man tun, wo haben wir Gemeinsamkeiten, wo kann man auch wieder gemeinsam miteinander reden und nicht über die Medien miteinander reden, sondern persönlich. Und wir bereiten gerade etwas vor, um solche Dinge auch mehr und mehr in den Vordergrund zu stellen. Und ich hoffe, dass er die Kraft hat, dass er auch mehr Menschen im EU-Parlament überzeugt, dass wir mehr über Frieden und über Diplomatie reden müssen. Er sagte, es gibt kein einziges Wort bei den ganzen Resolutionen aus der EU, wo das Wort Frieden oder wo das Wort Diplomatie vorkommt. Es ist einfach immer nur ein Angriff und einseitige Parteinahme zur Ukraine. Wir verteidigen nicht. Das sind alles so ganz blöde Aussprüche. Wir verteidigen nicht unsere Demokratie und unsere Freiheit in der Ukraine. Nein, wir würden mehr dazu beitragen, wenn wir den Menschen in der Ukraine helfen, indem wir diplomatisch vorgehen und nicht mit dieser aggressiven Sprache und immer mehr Geld hineinpumpen und keiner weiß, wohin dieses Geld geht. Es ist rausgeschmissen. Wir brauchen, und das ist so einfach, da brauchst du kein Geld für. Diplomatie braucht kein Geld. Diplomatie ist miteinander persönlich reden. Nicht irgendwie durch Resolutionen. Persönlich reden. Und dazu passt vielleicht auch ganz gut der nächste Punkt. ZDF heute. Schüler demonstrieren bundesweit gegen mögliche Wehrpflicht. Man spricht von 45.000 jugendliche Schüler, die auf die Straße gehen und gegen die Wehrpflicht sind. Ich glaube, das hat nicht unbedingt was damit zu tun, soziales Jahr oder Wehrpflicht, sondern allgemein, sie möchten nicht in einen Krieg ziehen. Und wir sehen ja, dass sie mussten den Fragebogen ausfüllen, der zu ihnen kam. Und sie sollten erst nächstes Jahr überhaupt mal getestet werden. Nein, sie sollen jetzt schon. Sie sollen zwangsrekrutiert werden. Sie sollen in die Wehrpflicht hineingehen. Das heißt, es wird eigentlich das, was der Bundestag erst wieder entscheiden soll, gibt es die Wehrpflicht oder nicht, das soll jetzt schon passieren. Dagegen wehren sich die jungen Menschen. Ich finde das toll, dass sie auf die Straße gehen, ihre Meinung sagen. Das geht doch um ihre Zukunft. Das geht doch nicht mehr um unsere Zukunft, das geht um ihre Zukunft. Sie wollen nicht verheizt werden wie Kanonenfutter, wie es mit den ukrainischen Menschen zurzeit im Krieg passiert. Sie möchten nicht in einen Krieg ziehen. Das kann man doch verstehen. Und ich hoffe, dass die jungen Menschen hier bei ihren Eltern, bei ihren Politikern, die vor Ort sind, mal deutlich werden und sagen, das ist nicht unser zukünftiges Leben. Und wir möchten
Und Sie haben das Wort von Carsten Breuer, dem nächsten obersten NATO-Chef aus Deutschland. Carsten Breuer kommt von Deutschland. Und Sie haben das Wort gehört, dass die jungen Menschen an die Front sollen, an die Ostfront sollen. Hat er doch selber gesagt. Er hat das gerade vor kurzem wieder deutlich gemacht. Wir brauchen die jungen Menschen an der Ostfront. Und das wollen diese jungen Menschen nicht. Ich hoffe, sie äußern sich in aller Deutlichkeit. So, wir kommen dann zum letzten Punkt, die Bild-Zeitung. Junge Union-Chef Johannes Winkel will Sozialsystem ändern. Wer nie eingezahlt hat, soll weniger kassieren. Endlich meldet sich die junge Generation im Bundestag zu Wort. Der CDU-Politiker und Bundesvorsitzende der Jungen Union, Johannes Winkel, geht ganz klar nach vorne und sagt, wer in die Sozialsysteme nicht eingezahlt hat, muss auch weniger an Sozialhilfe bekommen. Endlich mal jemand, der ist ja nun eigentlich eine sehr klare Forderung der AfD immer gewesen, der sagt es deutlich und spricht das aus, was viele in der CDU denken, aber sich nicht trauen, das zu sagen. Und die jungen Leute in der CDU wissen, wenn sie hier nicht eine Änderung für die CDU im Bundestag herbeibringen, dann werden sie irgendwann nicht mehr im Bundestag sitzen. Dann sitzen da nur noch alte Greise, die keine Ahnung haben oder nicht an die Zukunft mehr denken. Sie sitzen da nicht mehr drin, weil sie dann eben ihre Mandate verlieren. Und ich finde das sehr gut, was er auch selber zur CDU gesagt hat. Er hat gesagt, ich will das mal zitieren, Parteien, die sich nicht verändern, sterben. Und wenn sich die CDU nicht grundlegend ändert, dann wird es auch nicht mehr in irgendeiner Form geben, dass Leute CDU wählen. Das heißt, wenn die CDU sich nicht grundlegend ändert, und das ist sehr deutlich, das heißt, wir brauchen eine große, große Kehrtwende. Vielleicht auch endlich mal CDU in der CDU wieder Diplomatie anzusetzen und nicht eine Brandmauer zu machen und sagen, wir ignorieren den Wählerwillen und wir sprechen nicht mit denen, die zwar eine Mehrheit gekriegt haben. Nein, wir wollen im Grunde genommen in Zukunft, sagen die jungen Leute, vielleicht doch eine andere Politik. Man kann es nur hoffen, es ist doch ein Stück Zukunft. Ich setze darauf, dass diese jungen Leute eine Kehrtwende machen und dass sie wieder normale Politik und nicht diese aggressive Politik mit links und rechts haben, sondern dass sie endlich mal wieder zur Vernunft kommen. Das könnte in Deutschland positive Ausstrahlung haben und vielleicht eine ganze Veränderung auch in der Politik bewirken. Ich hoffe, es hat Ihnen gefallen. Und ich hoffe, Sie schalten das nächste Mal wieder ein, wenn es darum geht, Realpolitik mit Alexander von Bismarck.

0: Ja, es wird ein harter Weg.
1: Die schießen wieder den ganzen Tag. Schau nur. Ein Blitz, Rauch und Qualm. Schließlich ist ein Teil des Beins weg.
0: Das Gehirn sendet ein Signal, aber das Bein ist weg. Es ist schwer natürlich.
2: Langsam, langsam.
3: Ich dachte nur, ich schlage einfach mit der Faust zu, um sie vom Himmel zu holen.
0: Ja, es schmerzt. Es ist erschütternd. Eine Gliedmaße ist abgerissen.
4: Alias, bist du am Leben?
0: Ja.
1: Mir fehlt also ein Bein? Das ist nicht tödlich.
3: Ich bin sicher, dass ich meinen Platz im Leben finden werde und eine Möglichkeit von Nutzen zu sein.
1: Das Wichtigste ist, dass man weiterlebt.
0: Alle haben es geschafft.

0: Nastja, ein Angriff. Ich habe Angst, Nastja. Ich wurde getroffen, Nastja. Ich liege unter Trümmern. Nastja, hilf mir.
1: Die ersten Explosionen. Ich hörte ein Mädchen schreien. Unter den Trümmern hier liegt ein Mädchen. Bitte, holt sie raus.
2: Überall war Blut. Kinder, die bluteten und weinten und schrien.
3: Sie schrie und lief nach draußen. Dort war ein Junge, er legte seine Arme schützend um sie. Sie sagte, Mama, er hielt mich fest und küsste mich auf die Stirn.
0: Wer so etwas tut, ist die Saat des Teufels. Aber wir Russen, glauben an Gott. Wir sind Christen.
4: Es ist eine Katastrophe, eine wirkliche Katastrophe. Kein Kind sollte sterben müssen.

0: In der Nähe unserer Stellung laufen Kühe herum. Dort, wo die Minen liegen. Eine wurde bereits in die Luft geblasen. Sie ist draufgetreten und die Mine explodierte. Sie hat vor sich hingeschlummert und ist genau draufgetreten. In Ordnung. Ich melde mich, falls etwas passiert. Bis später. Heilige Scheiße! Wer ist da?
1: Willst du die Kühe vertreiben?
0: Verdammt, ich weiß nicht, wie ich sie vertreiben könnte. Wenn die Minen sie nicht aufschrecken. Nein, außerdem ist es gut, wenn sie in Richtung der Ukropen laufen. Sie laufen herum und lösen die Stolperdrähte aus. Klar, um die Tiere ist es schade, aber sie helfen tatsächlich ein wenig. Aber wenn sie hier herumlaufen, ist das nicht besonders gut. Oha! Da kriecht ein Banderit herum. Wenn sie sich da draußen bewegen, können wir sie aufdecken. Und wir kriegen sie. Student, hier Siava.
2: Siava, komm.
0: Bruder, ich sehe einen Banderiten auf 5.
2: Student an Jeep, komm. Was macht er dort noch, Jeep? Na mach schon.
0: Dieser dreiste Schakal. Die haben überhaupt kein Schamgefühl. Es ist ihnen völlig egal. Jeden Tag decken wir sie ein, aber sie kriechen immer wieder hervor und tun irgendwas. Scheu sind die nicht. Den decken wir ein. Wir nehmen das Maschinengewehr. Also los, gehen wir an die Arbeit. Ah, sieh mal an, wir haben einen Banderiten auf 5 aufgedeckt.
3: Ich denke, das reicht.
0: Wir haben ihn bearbeitet und er zog sich in den Graben zurück.
2: Verstanden.

0: Sie sind rund 300 Meter von uns entfernt. Unser Beschuss hindert sie daran, sich uns zu nähern. Jetzt greifen sie uns an. Sie eröffnen das Feuer. Wir haben in den Nebel geschossen. Jetzt erwidern sie das Feuer.
1: Von dort können sie uns sehen, aber dank der Entfernung können wir uns hier sicher bewegen. Bis hierher, dann nicht mehr. Dort beginnt die Ansammlung. Dort in der Ferne, zwischen den Häusern, bei den Stromleitungen. Dort sitzt der Feind. Das ist ihre Einheit.

0: Sie beobachten uns. Sie wissen von diesem Pfad, haben ihn wohl gesehen. Sobald sie eine Bewegung registrieren, schießen sie in Richtung dieses Pfades. Mein Name ist Zjava. Nun, mein Rufname ist Zjava. Seit 2014 bin ich beim Bataillon Vostok. Im Grunde genommen ist es eine reguläre Arbeit geworden. Ich begann 2014 in der aktivsten Phase, als die Proteste vor der Stadtverwaltung begannen. So fing alles an.
1: Yankee an Förster.
0: Ich arbeitete in einem Werk in Mariupol. Ich komme aus Mariupol. Wir hatten uns als Gruppe zusammengetan, hielten zusammen und wählten einen Anführer. Wir erfuhren, dass es in Donetsk einen guten Kommandeur gab, auch ideologisch, denn er teilte unsere Ansichten. Er heißt Hodakowski. Wir beschlossen, unter sein Kommando nach Donetsk zu gehen. Am 3. Mai kamen wir an. Wir wurden herzlich begrüßt. Und am 6. Mai wurde die Gründung des Bataillons Vostok verkündet.
2: Wenn sich Energie aufstaut, muss sie raus. Im Jahr 2014, 10 Jahre später, brach sie hervor. Wie ein reißender Fluss. Die Menschen brauchten das, denn es hatte sich viel Negativität und Unmut aufgestaut. Langsam, aber stetig. Es musste zu einer Explosion kommen. Und das tat es. Wir zogen Leute zusammen, die bereit waren zu handeln und sich mit Waffen auskannten. Ich hatte einen Vorrat an Kurz- und Langwaffen angelegt. Unsere Gruppe war ungefähr 2 Kompanien stark. Wir hatten umgebaute Fahrzeuge. Wir entfernten die Verkleidung aus Lieferwagen, versteckten die Waffen darin und tarnten sie. So haben wir nach und nach unser Potenzial ausgebaut. Bis zum letzten Moment wollten wir uns nicht zu erkennen geben, bis wir wussten, dass wir bereit und stark genug waren. Eine Macht, mit der man rechnen musste. Entschuldigen Sie bitte. Ich zeigte mein Gesicht in der Öffentlichkeit. Aber im Geheimen habe ich eine Kampfeinheit aufgestellt.
0: Aha, jetzt hat er Ihnen aber ordentlich eingeschenkt. Gute Arbeit. Die werden nicht einmal mehr ihre Nasen herausstecken, wo der Granatwerfer seine Arbeit getan hat.
3: Zjava, Zjava, hier, Carter. Veranstaltung beendet.
0: Hier, Zjava, verstanden. Gut gemacht. Gute Arbeit. Wir halten Sie auf Trab, damit es Ihnen in unserem Land nicht zu bequem wird. Das war's. Sie bleiben in Deckung, haben Angst hervorzukriechen.

0: Lasst uns ein wenig ausruhen und einen Kaffee trinken. Die Banderiten verstecken sich. Ich liebe Gelee-Bonbons. Für Gelee-Bonbons würde ich einem Stoßtrupp beitreten. Natürlich ist das ein Scherz. Einem Stoßtrupp würde ich auch so beitreten, falls nötig. Gern würde ich für einen Monat von hier weg. Irgendwohin. Weit weg, wo friedliche Leute sind, die lächeln und sich freuen. Einfach mit meiner Familie sein, für einen Monat. Gemeinsam Zeit verbringen und nicht an das hier denken müssen. Das ist alles. Und dann hierher zurückkehren. Obwohl ich zu jenen Leuten gehöre. Ich denke, auch wenn man mir einen Monat freigäbe, würde ich nur einen halben Monat ausruhen und dann schnell hierher zurückkehren. Ich kann nicht. Gerade wenn ich mir die Videos anschaue, die diese Schakale hochladen, was sie treiben, wie sie die Menschen schikanieren. Ich kann mir das nicht in Ruhe anschauen und herumsitzen. So wurde ich erzogen, mit Geschichtsbewusstsein. Und ich wurde mit Ehre erzogen. Mein Leben, naja, es ist nicht so, dass ich es nicht schätze. Aber ich würde es für diese Sache opfern. Deswegen bin ich hier. Ja, es gab viele Momente, in denen ich dachte, dass es für mich vorbei sei. Dass ich sterben würde. Aber nein, nun. Ich mache weiter und nichts kann mich aufhalten.
1: Hier Kashtan.
0: Panzer, hier ist Java. Komm.
2: Hier Panzer.
0: Ich bringe einen Besucher mit.
2: Moment noch, ganz ruhig. Warte, bis es etwas ruhiger wird, okay?
0: Hier ist Java. Verstanden.
3: Können Sie uns jetzt sehen?
0: Ja, jetzt können Sie uns sehen. Wir gehen gerade die Passage entlang. Dort drüben, links,

0: Was denkst du, können sie das Feuer eröffnen?
1: Was?
0: Können sie das Feuer eröffnen?
1: Ja klar, und das tun sie ständig. Aber in den vergangenen 3 Tagen hatten wir sie fest im Griff, sodass sie heute Angst haben, die Nase herauszustecken. Angenommen, es kommt zu Kampfhandlungen und sie beschießen dich ununterbrochen. Du erwiderst das Feuer und der Beschuss lässt nach. Das ist eine gute Gelegenheit. In solchen Momenten kannst du dich um deine Aufgaben kümmern. Die Stellung befestigen, Munition hereinbringen und so weiter. All diese Kleinigkeiten spielen eine Rolle. Alles spielt eine wichtige Rolle. Sie erwidern das Feuer. Jetzt sind sie aufgewacht. Zuerst beschossen sie die Häuser mit Maschinengewehren. Später ließen sie 60 mm Geschosse auf die Häuser prasseln. Sie haben Späher da draußen. Er muss mich gesehen haben, als ich dort entlang ging. Bei Wetter wie diesem hätten sie mich von ihren Stellungen aus nicht sehen können. Sie sind also näher. Unsere Jungs eröffnen gleich das Feuer.
2: Ziel?
3: 803.
2: 803. Die sind gut.
1: Geschütz geladen.
4: Luti, Feuer frei.
3: Achtung, Feuer. Einschlag.
5: Noch eine?
3: Ja.
1: Geschütz geladen.
3: Achtung, Feuer. Das wird ein Treffer. Wo ist sie? Ah, dort.
4: Hey Luti, das Ziel ist getroffen. Feuer einstellen. Feuer einstellen.
1: Das war's. Unsere Arbeit ist getan. Jetzt warten wir ab, ob sie antworten oder nicht. Falls nicht, und selbst wenn, warten wir ab und lassen die Dinge ein wenig beruhigen. Und dann schicken wir ihnen ein weiteres Geschenk. Nun, es ist ruhig. Lass uns ein paar Geschenke für sie einpacken. Ich entferne den Detonator, damit sie weiterfliegen kann. Dorthin, wo ich sie haben will. Damit sie das Ziel erreicht, tüfteln wir ein wenig daran herum. Das ist kein Spielzeug. Meine Mutter würde mir dafür auf die Finger klopfen. Russen finden für alles eine Lösung. Wir sind einfallsreiche Leute.

Даже если... Und selbst wenn wir entdeckt werden, haben wir den Vorteil der Reichweite. Wir können uns in Deckung zurückziehen.

0: Das war's. Eine ist fertig.
1: Ich heiße Ilya Kasakov. Ich bin Teilnehmer der speziellen Militäroperation. Mein Buch heißt genauso wie

0: Es sind Militärangehörige. Der Befehl wird angenommen und erfüllt.
1: Ich will mit meinem Buch zeigen, dass es darin nicht nur um den Krieg geht, sondern auch um die Rehabilitation und die Liebe zum Leben.
2: Prapor hat dir einen Gefallen getan und dich Taigan zugeteilt.
1: So sieht's aus, Leute. Da haben wir uns was eingebrockt, was? Ich bin ein Kosake. Mein Deckname ist Taigan. Ich habe ein halbes Jahr in diesem Bataillon gedient. Nur dass es da noch Taurien hieß. Ein Sturmbataillon. Los, los, los. Weg vom Fenster. Meine Söhne sind 16 Jahre alt. Nun, wenn ich nicht in den Krieg ziehe, werden sie es tun.
3: Wer sonst? Wir erziehen auch unsere Kinder zu echten Kosaken.
1: Man muss Soldat sein, ob man ein Kosake ist oder nicht. Man muss Soldat sein, von Kindesbeinen an.

0: Ich werde jetzt Geschenke an die Arschlöcher verteilen. Ich habe 3 Karotten. Es ist eine schöne Gegend hier. Wir machen unsere Arbeit und suchen dann Deckung. Wir werden eine halbe Stunde warten, bis sich die Lage beruhigt hat, und dann hauen wir ab.
1: Ab 21, etwa 300 bis 500 nach Osten, ungefähr.
2: Weiter nördlich.
0: Koordinaten verstanden, aber ich habe nicht verstanden, was dort liegt. Wiederholen.
1: Mach dir keine Gedanken. Schieß einfach.
0: Okay, verstanden.
1: Student Anserva, bereit.
0: Verstanden, es geht los.
1: Jeep, wenn sie schießen, gibst du Sperrfeuer.
2: Verstanden.
0: Okay, los geht's.

0: Vierter an Student, komm.
1: Student an Vierter, komm.
0: Student, hier Vierter. Shit.
1: Hier Student, melde Einschläge auf 82.
2: Vielleicht warten sie auf uns und eröffnen das Feuer mit dem Maschinengewehr. Lass uns vorsichtig sein. Wir warten 20 oder 25 Minuten und dann gehen wir. Wenn sie schießen, gehen wir in Deckung. Verdammt, ich habe die Ohrenstöpsel vergessen. Jetzt habe ich Ohrensausen. Sie lassen einfach einen Vogel aufsteigen und verfolgen unsere Spur. Sie könnten Granaten in unsere Richtung feuern. Das Maschinengewehr erledigt dann den Rest.
3: Hier, Office.
2: Alles erledigt. Ich muss abhauen. Könnt ihr den Himmel aufklären, sodass ich sicher rauskomme? Ich habe Ohrensausen, kann am Himmel nichts hören.
3: Ja, ja. Sie sind schon unterwegs. Warte noch 5 Minuten.
2: Verstanden.
4: Drohnen sind das größte Problem.

0: Problem in diesem Krieg. Diese Art des Einsatzes ist neu. Wir befinden uns in einem Drohnenabwehrkrieg. Sie setzen etwas gegen uns ein und wir setzen etwas gegen sie ein. Wir lassen uns ständig etwas Neues einfallen. Sie versuchen uns auszutricksen und wir überlisten sie. Unsere Leute entwickeln neue Lösungen und Innovationen. Außerdem bereiten die neuen Abwurfvorrichtungen für Bomblets unseren Jungs große Probleme. Wir müssen ihnen Deckung geben und tun unser Bestes. Nun, hier herrscht sozusagen eine sehr trügerische Ruhe. Als wir mit diesem Stock, wie wir ihn nennen, hier ankamen, war die Lage sehr turbulent. Sie flogen, wo immer sie wollten. Ständig und dreist. Sie drangen in das Dorf ein und flogen herum, wie sie wollten. Nun, wir erfüllen unsere Aufgabe und haben begonnen, sie zu vertreiben. Seitdem tauchen sie seltener auf. Aktuell versuchen sie eine neue Taktik. Sie wollen uns umgehen, indem sie sich von der Seite nähern.
1: Jetzt ist es still. Okay, verstanden. Office an Siava, kommen.
2: Hier, Siava, ich höre.
1: Office an Siava, du kannst vorrücken.
2: Verstanden, Office. Okay, los geht's.

0: Im Krieg muss man rotieren, Stellungen einnehmen. Man sitzt in Gräben und wartet, dass der Feind auftaucht. Es ist nicht so, dass man eine Pistole zieht oder einen Säbel und Leute mit einem Hieb von der Schulter bis zur Leiste zerteilt. Es ist nichts Schönes, nichts Aufregendes daran. Es ist täglicher Drill, harte Arbeit, Wiederholungen. Tag, Nacht, 24 Stunden. Rotation nach Rotation. Regelmäßige Verluste. Man ist der Artillerie ausgesetzt. Absolute Verwundbarkeit, denn wenn der Feind die Artillerie effektiv einsetzt, gibt es kein Entrinnen. Man hebt Gräben aus, baut Befestigungen. Aber all das wird einem vielleicht nicht helfen, wenn einen der Feind bei einer Rotation überrascht, wenn die Jungs an die Oberfläche kommen. Die Vögel kreisen, sehen alles, verfolgen alles. Und sie sind ständig alarmbereit.
1: Feuer. Ziele ein wenig höher. Ziele ein wenig höher und mehr nach rechts. Ein bisschen nach rechts. Nach rechts. Weiter schießen. Okay, gut gemacht. Noch eine Salve, dann ist gut. Los. Okay, das reicht.
2: Das ist auf uns gerichtet, oder?
3: Ja. Der auf 6 will noch einen Nachschlag.
2: Ich habe mich wegen meiner Tochter zum Dienst gemeldet. Sie war 3 Jahre alt, als unser Haus beschossen wurde. Das Dach wurde zerstört. Sie lief umher, sah all die Zerstörung und sagte: Papa, wer auch immer das getan hat, jemand muss ihn ordentlich verprügeln. Naja, und jetzt ist Papa hier. Seit 2016 bin ich im Dienst. Meine Frau war natürlich dagegen und hätte sich beinahe von mir scheiden lassen. Meine Kinder denken, dass Papa an einem Kontrollpunkt steht,

0: damit sie sich nicht zu viele Sorgen machen. Wir greifen niemanden an. Wir holen uns zurück, was uns gehört. Sie sind zu uns gekommen, im Jahr 2014. Mit ihren Flugzeugen und all dem anderen. Genug. Unsere Waffen sind bereit.
1: Es sieht so aus, als hätten wir hier eine pro-ukrainische Maus. Wir werden sie nicht töten, sondern draußen freilassen. Der Nager hat mit der Sache nichts zu tun. Er sucht lediglich nach Futter. Er will niemandem etwas Böses. Die Ukropen aber schon. Schade. Und los, weg ist er.

0: Ого. И вторую. Ага.
1: Wir freuen uns, Sie in unserem improvisierten Kino zu begrüßen. Wir sind im ganzen Donbass unterwegs, um Dokumentarfilme zu zeigen, die hier aufgenommen wurden.

0: Mäuse haben uns regelrecht überrannt. Sie fressen alles. Das Schießpulver, das in den Minen steckt. Sie beißen Säcke auf und verteilen den Inhalt. Sie knabbern an den Kabeln der Fahrzeuge und fressen sogar persönliche Gegenstände wie Tabak oder Nahrungsmittel. Wir müssen uns also auch mit Mäusen herumschlagen. Ein Minenkasten, Tee, Kaffee. In diesem metallenen Schießpulverkasten lagern wir unser Schmalz und andere Dinge, um die Mäuse fernzuhalten. Das Zelt wurde mit Klebeband geflickt, nachdem es von Granatsplittern zerfetzt worden war. Wir befanden uns an einer anderen Position, wurden beschossen und die Splitter zerrissen das Zelt. Wir haben es mit Klebeband geflickt. Im Krieg ist starkes Klebeband Gold wert. Es löst sich nicht ab und saugt sich nicht voll.
1: Strahl, komm. Hallo Jungs, wie sieht's aus? Wollen wir noch weiter feuern? Oder haben sie sich vor euch versteckt?
2: Ziel?
1: Ziel auf 824, minus 4.
2: Auf 820?
1: Ja.
2: Granate her. Wie machen wir es? Diese abfeuern und dann abhauen?
0: Ja.
3: Geschütz geladen.
2: Eine Sekunde, ich mach das.
3: Fertig.
2: Ja.
1: Achtung! Feuer!
2: Abdecken.
3: Eins, zwei, drei.

0: Wichtig ist, dass sie jetzt nicht mehr auf unsere Leute schießen. Ich meine, entweder sie verstecken sich oder sie lecken ihre Wunden. Das Ergebnis ist jedenfalls in Ordnung. Sie schießen nicht mehr auf unsere Leute. Das ist ein Erfolg. Sind das unsere?
1: Unsere, ja.
2: Und das sind nicht unsere.
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1: Wir verteilen ein paar Sandsäcke, während die Jungs eine Zigarettenpause einlegen. Wir bauen eine Stellung, mit der wir den Banderiten das Leben zur Hölle machen werden.

Harte, monotone Arbeit. Viele kommen hierher und erwarten, in eine Stellung gebracht zu werden, wo sie ein Maschinengewehr bekommen und die Feinde einfach niedermähen können. Wie auf einem Schießstand oder wie John Rambo. Aber wenn sie mit sowas konfrontiert sind, sind sie nicht einmal in der Lage, die einfachsten Aufgaben zu erfüllen. Wenn jemand an so etwas scheitert, was ist dann im Kampf von ihm zu erwarten? Ich weiß es nicht.

0: Mein Rufname ist Weiß. Ich komme aus Ijewsk, der Heimstätte des Kalaschnikow-Gewehrs. Als der Oberbefehlshaber, unser hochverehrter Wladimir Putin, die Mobilmachung verkündete, dachte ich, nun ja. Ehrlich gesagt, wollte ich nach Georgien flüchten, wie die meisten jungen Kerle. Ich stieg aber in den verdammten falschen Zug ein und jetzt bin ich hier. Aber ich bereue es nicht. Wir werden siegen und dann gehe ich heim. Ich bin durch den Fanclub RCD Espanyol hierher gekommen. Fußballfans des Landes. Junge, das ist die Crème de la Crème des Landes. Harte, gesunde Männer, allesamt. Ich bin kein Fußballfan, aber so hatte ich es mir vorgestellt. Männer, die in ihrer Freizeit gerne mal eine Schlägerei austragen. Von diesen Kerlen kann man nur das Beste erwarten. Hier können sie ihrem Potenzial freien Lauf lassen. Und ich werde sie dabei so gut wie möglich unterstützen.
1: Sie selbst nennen sich nicht Fußballfans. Sie sagen, Fans, das sind die Typen, die mit Schals herumlaufen. Wir sind Ultras. Auf der einen Seite sind sie sehr intelligent, auf der anderen Seite sind sie aber so albern, dass sie sich in Friedenszeiten gegenseitig verprügeln, um überschüssige Energie loszuwerden. Aber hier? Nur zu, Jungs, macht euer Ding. Allerdings, Krieg hat keine Romantik. Das finden sie schade.
2: Ich habe Schlimmeres erwartet, aber so schlimm ist es nicht. Man kann hier leben. Ich würde sogar sagen, dass es interessant ist. Überall herrscht Krieg. Nun, das war zuvor schon offensichtlich, aber hier fühlt es sich anders an. Und es ist sehr ernst.
3: Wir gerieten unter Beschuss. Hier Mörser, dort Maschinengewehrfeuer. So ist das.
2: Wir sind alle Fans unterschiedlicher Fußballclubs. Jeder trägt andere Farben, aber die wichtigsten drei Farben verbinden uns alle. Weiß, Blau und Rot. Das sind die Farben unseres Landes. Gedenkbuch der Ukraine, Oblast Donetsk. Seht her. Für uns. So wie in diesem Buch führe ich das Werk meiner Großväter fort. Ich verteidige meine Familie, meine Geschichte und unsere Werte. Viele haben das bereits vergessen und sich verkauft, wie die Ukraine, diese korrupten Schakale. Sie haben kein Gewissen, keine Ehre, keine Geschichte, nichts. Sie haben nicht einmal eine Seele.

0: Das sind gewiss keine gewöhnlichen Leute, die jeden Tag den Kopf ins Feuer stecken. Tag ein, Tag aus. So lange ausharren, wie es verlangt wird. Und dann wieder zurückkehren. Mehr noch. Jedes Ein- und Aussteigen ist eine kleine Militäroperation für sich. Jeder Einsatz, der Zeitpunkt, das Vorgehen, alles wird sorgfältig geplant, um immer an der Todesposition anzukommen, ohne zu sterben. Man kriecht lebendig an den Ort, wo man stirbt.
1: Also folgendes. Falls wir eine Drohne hören, rennen wir zu einem Haus. Ich glaube zwar nicht, dass das Wetter es zulässt, aber man weiß ja nie. Der Gegner ist unberechenbar. Eine Drohne könnte heranfliegen oder irgendetwas anderes. Aber wie wir sehen, haben wir Nebel vor uns. Das ist gut. Das Wetter ist heute auf unserer Seite. Hoffentlich schaffen wir die Aufgabe. Der Draht wird ersetzt und wir kommen gesund und munter wieder zurück. Mein Name ist Wladimir Wladimirowitsch, Rufname Tur. Ich bin 27 Jahre alt, komme aus der Heldenstadt Donetsk und bin ein Soldat des Bataillons Vostok. Die Ereignisse von 2014 haben mich komplett verändert. Mit 19 bin ich schneller gealtert. Meine Haare sind ergraut. Das ist sehr schade, aber das Leben geht weiter. An einer der Stellungen habe ich eine Mine samt Stolperdraht platziert. Vor kurzem hat der Feind diese Position beschossen und den Draht getroffen. Wir müssen den Draht austauschen.

0: Selbstgemachtes Leid. So ist besser. In dieser Situation wäre Löten natürlich besser. Oder eine Krimpzange. Fertig. Okay. Hier, die Mine ist platziert. Noch kurz justieren und die Mine ist scharf. Das war's. Unsere Arbeit hier ist getan. Geht aber vorsichtig, damit die Drähte nicht auslösen. Ab Ende 2015 bis 2022 hatten wir es satt, uns wie auf einem Schießstand zu fühlen. Wir als Zielscheibe, der Feind als Schütze. Wir spielen aber mit dem Feind. Wer wird wen austricksen und überlisten? Spielzeug? Ja, aber wir sind kein gewöhnliches Spielzeug. Wir versuchen, das Geschehen in dem großen Spiel zu beeinflussen. Angeblich haben die Kommandeure an der Spitze das Sagen, aber wir versuchen, hier auf dieser Ebene zu gewinnen. Es ist nur schade, dass wir dies auf der nächsthöheren Ebene nicht auch umsetzen können. Aber so ist das Leben. Man dringt in alles ein, was einen umgibt. Man fängt an, Dinge zu schätzen, die man zuvor nie zu schätzen wusste. Man beginnt, jede Minute seines Lebens zu schätzen. Man schätzt jeden Atemzug und fühlt sich lebendig. Aber manchmal denkt man, zur Hölle mit all dem. Oh ja. Guten Tag, Gentlemen. Es tut mir leid, aber...
1: Was meinst du?
0: Die Sache am Morgen...
1: Ach, das war nichts. Was brauchst du?
0: Ich will das Maschinengewehr reinigen. Oh. Mäuse haben das Fernrohr zerbissen. Schaut euch dieses Desaster an. Mäuse. Mäuse haben das Zielfernrohr angenagt. Welch eine Katastrophe. Ich trau mich nicht, es auseinanderzunehmen. Es wurde schon lange nicht mehr gereinigt. Und bei diesem Wetter, vielleicht tunke ich es in Öl und lasse es eine Weile darin liegen. Das entfernt den Dreck. Die Mäuse haben das AGS komplett verschmutzt. Da ist Kot drin. Selbst die Ukropen terrorisieren uns nicht so sehr wie die Mäuse. Das Ding ist komplett zerstört. Typisch Banderiten. Hier ist eine vernünftige Reinigung nicht möglich. Wir müssen es zum Sammelplatz bringen und komplett überholen. Ufa an Akula 3.
2: Hier Akula 3, kommen.
0: Auf Kanal 6 wechseln.
2: Verstanden.
3: 5, 6.
0: Ufa an Akula 3.
2: Hier Akula 3, kommen.
0: Kann ich das Chassis zur Reinigung mitnehmen?
2: Genehmigt, genehmigt.
0: Verstanden.

Das hier ist der Alltag. Es ist kein richtiger Haushalt. Auf Wiedersehen, meine Herren. Alles Gute. Manchmal muss man Baumstämme oder Säcke schleppen oder Löcher ausheben. Oder, so wie jetzt, ein Stück Eisen mehrere Kilometer herumtragen und dann wieder zurückbringen. Wir haben jede Menge Spaß hier. Zeit für eine Zigarettenpause. Es fühlt sich an wie ein normaler Langlauf. Ich kenne mehrere Männer, die sagen, das ist nicht mein Krieg. Einheimische aus Donetsk sagen, das ist nicht mein Krieg. Aber wessen Krieg ist es dann? Natürlich hat jeder Angst. Nur Narren kennen keine Angst. Aber man muss der Angst zum Trotz handeln. Der Gewinner ist nicht der, der keine Angst hat, sondern der, der seine Angst überwindet. Unsere Freunde dort sind wieder aktiv. Sie beschießen ein Gebiet 3 Kilometer von hier entfernt. Manche bekommen allein von diesem Lärm schon graue Haare.

0: Der Krieg hat Syrien kolossalen Schaden zugefügt. Militante profitierten enorm von dem Konflikt.
1: Sie beschossen die Städten, um das Ausmaß der Plünderungen zu vertuschen. Man schob alles auf den Krieg.
2: Die Gruppen begannen damit, alte Artefakte zu plündern.
1: Ich denke, eine Vase wie diese könnte auf dem Schwarzmarkt 12.000 bis 15.000 Dollar einbringen.
3: Es waren Europäer, sie sprachen Englisch.
4: Diese führen ihre Untergebenen exakt zu den Stellen der wichtigsten historischen Artefakte, die gestohlen werden sollen.
1: Der Löwenanteil dessen, was geplündert wurde, befindet sich heute entweder in Europa oder Nordamerika.
2: Viele Fundstücke aus Syrien werden auf eBay angeboten.
5: Sie trägt eine Museumsnummer. Vielleicht wurde sie aus einem Museum gestohlen.

0: Moskwa meldet Beschuss auf das Dorf aus nördlicher Richtung. Einen hat es bereits erwischt.
1: Hier Akula 2, verstanden. Ende.
2: Wir versuchen herauszufinden, von wo aus sie schießen. Vielleicht hat aber ein Betrunkener dort versehentlich abgedrückt. Sieht nach einer einmaligen Aktion aus, um uns auf Trab zu halten. Oder sie schießen sich ein, um uns später anzugreifen.
3: Wieder ein Treffer auf das Dorf.
0: Krasnodar, hier Akula 3.
2: Westlich von Solotaya Niva. Von dort kommt der Beschuss.
0: Akula 3, verstanden. Akula 2, bestätigen.
1: Akula 2, ja, verstanden.
2: Sehr gut. Naja, wir haben getan, was wir konnten. Solotaya Niva.
3: Aha.
2: Westlich davon hat der Feind ein Geschütz aufgestellt.
3: Der Beschuss kam von dort drüben, von rechts, richtig?
2: Ja, ja. Dort drüben haben sie einen dreisten Geschützstand. Eine 120 mm direkt vor unserer Nase, sozusagen. Aber ich bin mir nicht sicher. Unsere Leute haben denen ordentlich zugesetzt. Vielleicht sind sie schon weg.
3: Vielleicht haben sie sich schon zurückgezogen.
2: Ja, vielleicht. Aber vor 2 Wochen haben sie von dort aus noch gefeuert. Und ziemlich heftig. Granate.
4: Werden wir diese Stellung Calcium denn irgendwann bald auch zerpflücken?
5: Schrei verdammt nochmal nicht in das Funkgerät. Jeder weiß das. Empfängst du mich?
2: Man kann den Kerl verstehen. Wenn die 155er über einem niedergehen, wird es ziemlich... Krieg ist Krieg, aber jetzt ist Kaffeepause. Ihre Artillerie ist sehr präzise. Wir haben noch immer sowjetische Waffen, Geschütze aus den 40er und 60er Jahren. Aber sie haben neuere Waffen aus dem Westen. Jeden Tag 200er und 300er, bis zu 10 Leute. Das ist sehr viel. In diesen Momenten denke ich nicht an den Tod, sondern mache nur meine Arbeit. Ich habe Angst, aber diese Angst ist immer nur von kurzer Dauer. Wenn etwas passiert und ich bei Bewusstsein bin, schaue ich an mir herunter und sage, ich habe keine Löcher in mir. Das bedeutet, dass ich Glück hatte. Lebe ich? Ich lebe. Wunderbar. Weiter geht's. Hier war es, denke ich. Schau, ein Medipack. Erste Hilfeausrüstung. Ja, hier war es. Es war eine Tragödie. Wir haben mehrere Leute verloren. Ein sehr trauriger Vorfall. Aus Dummheit, würde ich sogar sagen. Aber was passiert ist, ist passiert. Sie waren alle meine Freunde. Eine schreckliche Situation.
0: 3 Granaten schlugen ein. 6 Menschen starben und 8 wurden verletzt. Ich kenne nicht einmal ihre Nachnamen. Nicht, weil sie mir gleichgültig sind, sondern weil diese, wie soll ich sagen, formellen Merkmale unwichtig sind. Du siehst einen anderen Menschen und er sieht dich. Das ist wichtig, denn das ist Augenhöhe. Direkt vor einem... Gott sei Dank haben wir nicht so viele Verluste gehabt wie andere Einheiten. Aber viele sind durch Verletzungen ausgefallen. Unwiederbringliche, wie wir sie nennen, denn sie brauchen eine lange Genesungsphase. Jene, die momentan hier kämpfen, machen weiter dank ihrer Willensstärke. Denn die 8 Jahre dieses permanenten Kriegs sind eine lange Zeit. Im Moment sind die Kämpfe sehr intensiv. Unsere Leute sind ziemlich erschöpft und angeschlagen. Erinnern Sie sich, wie es Ion Degen in einem seiner Gedichte zum Ausdruck brachte. mein Kamerad, rufe in deiner Todesqual nicht vergebens nach deinen Freunden. Und lass mich stattdessen einen Augenblick lang meine Hände im Dampfe deines Blutes wärmen. Weine nicht, jammere nicht, du bist kein Kind. Es ist keine Wunde, du bist nur tot. Lass mich deine Filzstiefel zum Andenken nehmen. Unser Angriff steht unmittelbar bevor. Das sind die Beziehungen im wahren Leben. Für Heldentaten und alles andere gibt es immer einen Platz. Manchmal überraschen dich die Leute mit ihren Taten. Selbst wenn du einen schon abgeschrieben und auf die schwarze Liste gesetzt hast, weil du dachtest, dass er nicht vorankommt und nur seine Zeit ableisten will. Und dann tut er etwas Unerwartetes. Er selbst wird schwer verwundet. Schleppt aber seinen sterbenden Kameraden mit sich. Er weiß, dass er tot ist, aber er trägt ihn trotzdem weiter. Das ist Waffenbrüderschaft.
2: Elbrus, Mangüste Locker.
6: Und die vier dort, Koschtschei. Acht insgesamt. Verdammt. Wie viele Verluste haben wir hier erlitten? Mehr als in Marik. Wie viele in Marik? 3 200ern hatten wir, richtig?
2: Trauer, Spender, Diakon, Vidya, Takom.
6: Und Elbrus?
2: Elbrus? Nein, Elbrus dort.
6: Ah, Elbrus. Manguste starb hier. Ja.
2: 5 Menschen sind ums Leben gekommen. Kosacke und Cross sind an Herzproblemen gestorben.
6: Ja, aus gesundheitlichen Gründen.
2: Aus gesundheitlichen Gründen. Die meisten haben wir hier verloren.
6: Tja, Bruder, das ist die Lage der Dinge hier.
2: Dieser Ort ist einfach...
6: Wie viele? 8 Leute sind hier gestorben, richtig? Vögel fliegen hier rein und lassen ihren Dreck fallen. Einfach so. Ich habe meinen Männern gesagt, niemand verlässt den Schützengraben. Dient eurem Land im Schützengraben, verdammt. Wenn ihr ihn verlasst, seid vorsichtig. Dort ist die Front. Dort sind die Ukropen. Passt auf, ihr wollt nicht als 200er oder 300er nach Hause kommen?
2: Wenn du verletzt wirst, überweisen sie dir 3 Millionen auf dein Bankkonto. Aber wenn du 6 Millionen bekommst, dann ist das sehr schlecht.
6: Ja.
2: Es ist besser, wenn sie zahlen 6 für...
6: 5.
2: 5, richtig?
6: Besser, wenn man 3 bekommt.
2: Ja.
6: Statt 5. 3 ist besser als 5.
7: Wir sind einen harten Weg gegangen. Haben Verluste erlitten. Wir hoffen, dass das alles bald vorbei sein wird. Ich hoffe es. Lass uns mal nach unseren Kämpfern sehen und mit den Kameraden reden. Es gibt Leute, die in den Schützengräben leben, in den sogenannten Fuchsbauten. Wir haben Glück. Heute ist es ruhig. Wir können ein wenig spazieren gehen. Hallo, hallo. Hallo, Tanja. Ja, der Funk war ausgefallen. Okay, erzähl mir. Was gibt's Neues? Wie läuft's? Was gibt es in den Nachrichten? So erfahren wir die Nachrichten. Ich höre dich. Alles klar, Tanja. Ich muss weiter. Hier kann ich nicht stehen bleiben. Es ist ein offenes Gelände. Ich muss los. Hier gibt es keine Verbindung mehr. Die Verbindung ist unterbrochen. Ich höre dich. Alles klar, Tanja. Es wird dunkel. Ich muss los. Alles klar. Ich werde bald zurück sein. Ich hoffe es. Tschüss. Fünf Minuten Freude. Okay, lass uns weiterlaufen. Um ehrlich zu sein... Vor Beginn der Sonderoperation haben nicht alle miteinander gesprochen. Dann, im Krieg, als in Mariupol gekämpft wurde, wir die Stadt stürmten und uns gegenseitig Deckung gaben. Man lernt zu verstehen, dass es da keine Missverständnisse geben darf. Welche Beschwerden sollte es geben? Komm schon mal im Ernst. Menschenleben haben Vorrang. Hier ist dein Bruder, dein Kollege. Du musst ihm helfen, ihm Deckung geben, um jeden Preis. Man spürt die Unterstützung.
6: Irgendwie sind sie still geworden. Sie verhalten sich auffällig ruhig. Irgendetwas ist da faul. Etwas ist auch in die falsche Richtung geflogen. Nicht so wie erwartet. Aber warten wir es ab. Die Nacht ist lang. Am Tag sieht es wieder anders aus. Ahorn, Ahorn, Ahorn, Ahorn. MP Ahorn. Vorsicht, die Hörner kommen in deine Richtung. Sei vorsichtig. Okay, Ende. Es handelt sich um Tiere, Kühe. Fichte, Fichte. Was gibt's? Alles in Ordnung bei euch?
3: Ich ging raus zum Schießen.
8: Hast du uns vermisst?
3: Ja.
8: Ah, du bist mit von der Partie? Hast du es ausgeschaltet?
9: Ja. Melde mich zur Stelle.
10: Ja.

Gut. So ist es gut. Sieht doch gut aus. Hier ist es nicht kalt. Meist kann man die Nacht ohne Schlafsack verbringen. Ich halte das Gewehr nah bei mir. In diesen 9 Monaten sind so viele Menschen ums Leben gekommen. Es muss eine Einigung erzielt werden, damit das Sterben aufhört. Damit das alles so schnell wie möglich ein Ende hat. Aber offenbar liegt das in niemandes Interesse. Wir werden durchhalten. Unsere Großväter haben durchgehalten und das werden wir auch. Kino ist Kino, aber das hier ist die Realität. Getötet zu werden ist ein beängstigender Gedanke. Tut mir leid, aber wir sind nicht aus Eisen. Ich werde mich wohl etwas ausruhen. Bald habe ich wieder Dienst. Also, gute Nacht.

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1: Ja, es wird ein harter Weg.
2: Die schießen wieder den ganzen Tag. Schau nur. Ein Blitz, Rauch und Qualm. Schließlich ist ein Teil des Beins weg.
1: Das Gehirn sendet ein Signal, aber das Bein ist weg. Es ist schwer natürlich.
2: Langsam, langsam.
3: Ich dachte nur, ich schlage einfach mit der Faust zu, um sie vom Himmel zu holen.
1: Ja, es schmerzt. Es ist erschütternd. Eine Gliedmaße ist abgerissen.
4: Alias, bist du am Leben?
1: Ja.
2: Mir fehlt also ein Bein? Das ist nicht tödlich.
3: Ich bin sicher, dass ich meinen Platz im Leben finden werde und eine Möglichkeit von Nutzen zu sein.
2: Das Wichtigste ist, dass man weiterlebt.
1: Alle haben es geschafft.

0: Syrien hat einen Reichtum an archäologischen Stätten. Das Land ist eines der ältesten Schmelztiegel der Kulturen. An dieser Stätte haben wir fast 40 Vasen ausgegraben und 4 Gräber entdeckt. Ich denke, eine Vase wie diese könnte auf dem Schwarzmarkt 12.000 bis 15.000 Dollar einbringen. Es ist eine bekannte Tatsache, dass ISIS ihre eigene archäologische Abteilung hatte. Diese stellte Genehmigungen aus. Der Löwenanteil dessen, was hier während der Herrschaft dieses militanten Pseudostaates im ganzen Land ausgegraben und geplündert wurde, befindet sich heute entweder in Europa oder Nordamerika.
1: Im Jahr 2011 brach in Syrien ein Krieg aus. Was als Bürgerkrieg begann, eskalierte schnell in Auseinandersetzungen zwischen der syrischen Armee und ausländischen Kämpfern sowie Terrorgruppen wie ISIS, die vom Westen unterstützt wurden. Der Krieg hat Syrien kolossalen Schaden zugefügt. Millionen Menschen mussten aus dem Land fliehen. Militante profitierten enorm von dem Konflikt. Unter der Anleitung ihrer Drahtzieher im Westen plünderten sie das geschichtliche und kulturelle Erbe dieser antiken Nation. Kurz vor Bashar al-Assads Sturz im Dezember 2024 waren wir in der Lage, in Syrien eine Untersuchung durchzuführen. Wir verfolgten kulturelle Artefakte, die im Land geplündert und gestohlen worden waren. Wir durchquerten Minenfelder und betraten unterirdische Tunnel. Was wir entdeckten, schockierte uns. Wir stellten fest, dass einige dieser gestohlenen kulturellen Schätze auf Märkten im Westen offen verkauft werden. Außerdem fanden wir heraus, wer diese Artefakte stiehlt, wie sie es machen und wer sie für den Verkauf auf den Märkten nach Europa und in die USA schmuggelt. Hinter mir befinden sich der internationale Flughafen Latakia sowie der Luftwaffenstützpunkt Chmeimim der russischen Streitkräfte.
2: Seit 2015 sind russische Streitkräfte in Syrien stationiert. Die neue Regierung des Landes beabsichtigt, die Kooperation mit Russland fortzusetzen sowie die Militärbasen in Chmeimim und Tartus zu erhalten. Diese Stützpunkte könnten als Kanäle für russische Wirtschaftshilfe nach Syrien dienen. Darüber hinaus könnte Russland der neuen Regierung beim Kampf gegen die Terroristen des Islamischen Staates helfen, dessen Kämpfer in Syrien weiterhin, im wahrsten Sinne des Wortes, plündern und brandschatzen.
3: Anfangs gab es bewaffnete Gruppen, die in den Bereichen jenseits der Kontrolle der syrischen Regierung in Erscheinung traten. Die Gruppen begannen damit, alte Artefakte zu plündern. Das sahen wir im Nordosten Syriens, in Ebla sowie an den Ausgrabungsstätten Mari und Apameia. Daher ergriff das Ministerium Maßnahmen, um das Museum in Palmyra und dessen Umgebung zu schützen. In den südöstlichen Begräbnisstätten gab es 3 restaurierte Gräber. Auch Denkmäler, die den Touristen präsentiert wurden. Touristen, die Palmyra besuchten, gingen auch zu den südöstlichen Begräbnisstätten zu einem Grab, in dem diese Figuren vorzufinden waren. Um sie vor Diebstahl zu schützen,

0: Pflanzen, bedeckten wir sie mit Erde. Aber im Jahr 2013 drangen Kriminelle in diese Grabstätte ein, gruben einen Gang zu den Figuren und stahlen sie.
1: Wir befinden uns hier in den Ruinen des Baal-Tempels. Baal war die höchste Gottheit im Mittleren Osten, ein sehr bedeutender und verehrter Gott. Wie Sie sehen, war der Tempel von kolossaler Größe, ein wahrlich majestätisches Bauwerk. Leider plünderten die Barbaren der Isis den Tempel bei ihrer Ankunft. Danach, um die Spuren des Verbrechens zu verwischen und die gestohlenen Kunstgegenstände problemlos verkaufen zu können, sprengten sie den Tempel in die Luft. Hier befinden wir uns im Nationalmuseum von Palmyra. Diese Exponate sind vielleicht alles, was von der einst reichen Sammlung historischer Schätze übrig geblieben ist.

0: Schauen Sie hier, dieses antike Flachrelief stammt aus der Zeit von Königin Zenobia, der Herrscherin von Palmyra. Wie Sie sehen, sind alle Köpfe und Gesichter mutwillig zerstört worden. Dies ist die Handschrift der ISIS-Kämpfer. Dieses Porträt ist das einzige, was an den ehemaligen Direktor des Museums, Herrn Khaled al-Assad, erinnert. Er wurde von den ISIS-Kämpfern ermordet, als er versuchte, die Dschihadisten an der Plünderung der Kulturschätze Palmyras zu hindern.
1: Als die ISIS-Terroristen ankamen, weigerte er sich, Palmyra zu verlassen. Er sagte, wenn ich gehe, hat Palmyra niemanden mehr. Also werde ich nicht weggehen. Ich werde in Palmyra sterben. Wie die Palmen von Palmyra, ich werde stehend sterben. Er wurde 27 Tage lang festgehalten. Sie schlugen und folterten ihn, verlangten von ihm die Herausgabe versteckter Antiquitäten. Doch seine Antwort war immer die gleiche. Nein, nein, nein.

0: Im März 2017, nach Palmyras Befreiung, betrachteten wir den Krieg gegen den Islamischen Staat als beendet. Es war ein überragender Sieg. Unterdessen gaben die USA ihren Sieg über ISIS bekannt und verbanden diesen mit der Befreiung Rakkas. Aber anders als die russische Armee hatten die US-Streitkräfte mit ISIS einen Deal ausgehandelt. Die Kämpfer zogen sich ungehindert zurück und verschwanden in den Sanden- und Felswüsten des Nahen und Mittleren Ostens.
1: Ich habe am Barth-Institut des Bildungsministeriums in Homs studiert. Ich lebe in Palmyra. Dort bin ich geboren und aufgewachsen.
0: Hier, wo wir stehen, hat ISIS Geiseln hingerichtet. Stimmt das?
1: Ja, das stimmt. Die Kinder von ISIS-Kämpfern haben es getan. Genau hier haben sie die Geiseln erschossen.
0: Sie haben erwähnt, dass ISIS kulturelle Artefakte geplündert hat. Wissen Sie, wie man Syriens Kulturerbe aus dem Land geschmuggelt hat?
1: Ja, hier waren Europäer. Sie haben mit den ISIS-Archäologen zusammengearbeitet und die wertvollsten Antiquitäten mitgenommen. Es waren Europäer, sie sprachen Englisch.
2: Nach der Ankunft im Jahr 2014 begann ISIS.

0: es nicht sofort mit explorativen Ausgrabungen. Stattdessen erteilte man Genehmigungen. Diese Genehmigungen existieren und die ausstellenden Obrigkeiten sind bekannt. Die Dokumente wurden als Säulen der Archäologie bezeichnet. Sie genehmigten illegale Ausgrabungen und Plünderungen von Artefakten. Anschließend wurden diese Artefakte mittels ISIS in verschiedene Regionen der Welt geschmuggelt.
1: Der ISIS besteht aus ungebildeten Terroristen. Aber man hat eine Agenda und rekrutiert Leute aus Europa, Frankreich, den USA und anderen Ländern der Welt. Unter ihnen gibt es Spezialisten in Archäologie, Architektur und Geschichte. Diese führen ihre Untergebenen exakt zu den Stellen der wichtigsten historischen Artefakte, die gestohlen werden sollen. Genauso erging es auch den Statuen von Ishtar, Baal und vielen anderen unschätzbaren Skulpturen.
2: Wir befinden uns nahe der syrischen Stadt Saraqib, genauer gesagt an der Stätte der antiken Stadt Ebla. Diese Stadt ist so alt wie Babylon oder Jerusalem. In Ebla stand der größte Tempel des antiken Gottes Dagon bzw. Dagan. Vor dem Krieg nahm Syrien gemeinsam mit internationalen Teams Ausgrabungen vor. Angesichts heftiger Kämpfe, die hier stattfanden, wurden diese Ausgrabungen ausgesetzt. Noch heute ist das Areal mit Blindgängern und Granaten übersät. Man muss sich mit äußerster Vorsicht bewegen. Im Jahr 2012 erreichte der Krieg auch Aleppo. 4 Jahre lang war die antike Stadt Schauplatz von Kämpfen. Der einheimische Dokumentarfilmer Antione Magdis berichtet, wie antike Schätze im Laufe dieser Zeit geplündert wurden. Unter der Führung ausländischer Kräfte suchten Terroristen nach alten Meisterwerken, oft infolge von Hinweisen.
3: Schau hier, ein Seidengeschäft, eine Karawanserei sozusagen.
2: Wie auf der Seidenstraße?
3: Ja. Das hier ist die wichtigste Straße für den Seidenhandel, der Seidenmarkt. Vassili, das ist die Moschee Al-Halawija Madrasa, ehemals die Kirche der heiligen Helena bzw. die Kathedrale von Aleppo genannt. Man kann die Spuren der Ausgrabungen deutlich sehen. Nun versuchen Experten, die Stätte zu restaurieren und alles zu verfüllen. Hier war ein Loch. Ein großes. All die Erde stammt von dort. Genau hier haben sie gegraben, unter dieser Säule. Niemand kennt die Geschichte dieser Säule. Dies hier sind originale Säulen. Sie sind mindestens 1000 Jahre alt. Viele dieser Gegenstände kann man finden, auch online. Viele Fundstücke aus Syrien werden auf eBay angeboten. Das muss man verstanden haben. Man weiß zum Beispiel, dass, nun, in Russland findet man überall Wasser und in Syrien findet man überall archäologische Gegenstände.
4: Diese Lampe soll $75 kosten. Sie trägt eine Museumsnummer. Vielleicht wurde sie aus einem Museum gestohlen. Sie ist ein Klassiker. Ich habe keine Ahnung, woher sie stammt. Hier ist eine Markierung Syria M oder Syria N. Wahrscheinlich Syria M. Es ist unmöglich, den Wert zu schätzen. Ich kann nicht sagen, was sie wert ist. Dieses Siegel wurde von Fischern im Euphrat gefunden. Während des Dammbaus ab 1969 kündigte die Regierung Notgrabungen an.
3: Das ist ein Siegel. Eine Geschichte für sich, die sich vor tausenden Jahren abgespielt hat. Tausende Jahre. Aus den Anfängen der Zivilisation. Und es wird verkauft von einem, Ich habe dafür tatsächlich

0: Vermittler in ein Zimmer, während ich zu Hause anrief. Mir wurde gesagt, er würde mich nicht freilassen, wenn ich kein Geld beschaffe.
1: Mitglieder der afrikanischen Mafia versprechen ihnen eine sichere und schnelle Überfahrt nach Europa. Aber sobald sie in Libyen ankommen, werden sie versklavt. Sie erreichen also nicht Europa.
0: Da es in Libyen keinen Schutz gibt, wollen wir nach Italien. Nur Italien kann uns schützen. Denn es ging um 5 Milliarden Euro öffentliche Gelder. Die Wirtschaftselite der Welt sorgt absichtlich dafür, dass diese Menschen importiert werden. Und sie werden zu Sklaven des neuen Jahrtausends.
2: Auktionshäuser sind an diesen Verbrechen natürlich beteiligt. Ob wir nun von Christie's oder anderen reden. Sie sind Komplizen jener, die diese Antiquitäten stehlen. Denn sie wissen, dass es gestohlene Artefakte sind, statten sie aber trotzdem mit neuen Identitäten und Dokumenten aus und stellen sie zur Auktion. Wenn enge politische Beziehungen bestehen, ist der Prozess der Rückgabe meist einfach. Aber angesichts der momentanen Lage in Syrien will niemand die Artefakte zurückgeben. Das einzige Land, das Artefakte zurückgegeben hat, ist der Libanon. Gleichzeitig stellen wir fest, dass einige Artefakte in Frankreich und Belgien aufgetaucht sind, sowie in Deutschland, Italien, den USA und der Schweiz.
3: Das ist die Bibel, das Heilige Buch. Teil 2. Erschien um 1800. Druckerei Beirut, 1800. Diese Methode wird Steindruck genannt. Eine sehr seltene und alte Druckart.
4: Alaa al-Sajed ist einer meiner guten, engen Freunde. Er hat sein Leben dem Schutz persönlicher Archivdokumente mehrerer Familien gewidmet. Fotos, Magazine, Tagebücher, Bücher. Er digitalisiert sie als PDF und stellt sie online.
3: Hier sammle ich alte Schallplatten. Das ist eine Zeitung von 1940, der Zeit des Zweiten Weltkrieges. Dieses Dokument wurde an Leute ausgestellt, die Jerusalem besuchten, bevor es Israel gab. Dieses Papier bestätigt den Status eines christlichen Pilgers auf dem Weg nach Jerusalem. Wer nach Jerusalem reiste, erhielt ein solches Dokument. Ich hatte das Gefühl, dass alles in dieser Stadt in Gefahr war, niedergebrannt zu werden. Die Stadt erlitt schweren Beschuss und große Zerstörung. Und ich spürte, dass viele der Erinnerungen wie Dokumente, Register und Fotografien, die die Leute in ihren Häusern aufbewahrten oder die in öffentlichen Institutionen wie der Nationalbibliothek lagerten, in Gefahr waren, abgefackelt zu werden und für immer zu verschwinden. Die größte Sorge während des Krieges war, dass Militante im Zuge der Kämpfe in die Umayyaden-Moschee eingedrungen waren. Die Bibliothek brannte nieder. Dort war ein Feuer ausgebrochen. Sie beherbergte rund 35.000 sehr wichtige Bücher. Ich sah, dass alles in Asche verwandelt worden war. Hier befand sich eine unterirdische Bibliothek mit etwa 35.000 Büchern, die alle verbrannten. Aus einem Bereich der Bibliothek wurden Baupläne gestohlen und gingen für immer verloren.
5: Womöglich standen bestimmte Organisationen hinter jenen, die unsere Schätze stahlen und deren Ziel die materielle Bereicherung war. Aber sie wussten nicht, wie sie an die benötigten Bücher herankommen sollten. Somit wurden die Militanten zu einem Werkzeug bei der Beschaffung der Bücher.
4: Es ist eine große Bibliothek. Bis heute wissen wir nicht, wie viele Bücher hier gelagert waren. Wir haben das größte Archiv des Islam verloren. Es wurde komplett geplündert. Die Moschee wurde gesprengt. Es gab keine Ausgrabungen. Nichts ist geschehen. Wenn der Krieg vielleicht noch ein Jahr weitergegangen wäre, wäre die Moschee wohl spurlos zerstört worden.

0: Das war gängige Praxis. Sie beschossen die Städten, um das Ausmaß der Plünderungen zu vertuschen. Man schob alles auf den Krieg. Niemand untersuchte, wer die Krater verursacht hatte. Später tauchen die Sachen auf den Märkten auf. Erst kürzlich gab es einen Skandal, als ein aus Afrin gestohlenes Mosaik in, ich erinnere mich nicht, in welchem US-Bundesstaat es war, aber es tauchte in irgendeinem Keller auf. Ein Mann wollte es verkaufen. Es ist unklar, wie er es bekommen hatte. Nun, soweit sind das die Fakten.
1: Könnten es US-Soldaten gewesen sein?
0: Solche Fakten gibt es auch, ja.
2: Ghassan Ward ist einer der führenden griechisch-orthodoxen Priester in Aleppo. Während des Krieges und auch schon davor engagierte er sich für die Restaurierung der alten griechisch-orthodoxen Maria-Entschlafenskirche, die auch Notre Dame von Aleppo genannt wird. Es ist eine sehr alte Kirche aus dem 15. Jahrhundert. Sie beherbergt die größte Ikonensammlung der Aleppo-Schule. Zu Kriegsbeginn hatte er eine Art Vision, dass diese Sammlung in Gefahr sei. Daraufhin brachte er die Ikonen eigenhändig aus dem Kriegsgebiet in Sicherheit und versteckte sie.
3: Das ist die Jungfrau Maria, mit einer Rose und einem Apfel. Sehen Sie ihre Schönheit, ihre längliche Nase, die zarten Hände, die Hände einer Dame, das Antlitz Jesu, der zugleich Kind und Mann ist. Das Gemälde entstand im Jahr 1726. Dies sind Kopien der Originale, circa 160 Ikonen. Lassen Sie mich Ihnen eine Geschichte erzählen. Vor dem Krieg ging ich zu einer Versicherung, um schätzen zu lassen, was es kosten würde, nicht das Gebäude selbst, sondern den Besitz darin zu versichern. Man konnte die Ikonen nicht versichern, da die Summen exorbitant waren. Die Situation hier im Viertel wie auch in anderen alten Stadtteilen Aleppos war katastrophal. Im Krieg lag dieses Areal an der Frontlinie. Ich brachte diese Kisten, die ich wie Särge aussehen ließ, so, als würden wir Tote transportieren. Ich sammelte alle Ikonen ein und wir verstauten sie in diesen Kisten. Anfang 2013 brachten wir sie an einen sicheren Ort, wo sie sich noch heute befinden. Gott sei Dank konnten wir die Schätze retten. Wir hielten einen großen Trauerzug ab. Örtliche Bestattungsunternehmen halfen uns, mit ihren Leichenwagen die Schätze aus unserer Kirche zu holen und an einen sicheren Ort zu bringen. Wir halten sie noch immer versteckt. Wenn Friede und Sicherheit in das Land zurückkehren, werden wir sie mit Stolz an ihre rechtmäßigen Plätze zurückbringen.
1: Im Laufe unserer Ermittlungen konnten wir mit Augenzeugen dieser Geschehnisse sprechen. Mehrere von ihnen fürchten um ihr Leben und waren nur unter der Zusage der Anonymität zu Gesprächen bereit. Sie sagten aus, dass die Vereinigten Staaten das ultimative Ziel beim Schmuggel von Museumsgegenständen seien.
4: Ich komme aus Manbij. Zuerst lebte ich in Manbij und ließ mich später in Aleppo nieder. Die illegalen Suchaktionen und Ausgrabungen finden nicht nur in Manbij direkt, sondern auch in den archäologischen Städten in der Umgebung und in anderen Gegenden statt. In den meisten Fällen werden die Fundstücke per Hubschrauber in Richtung Türkei verbracht. Von den Militärbasen in der Türkei aus können die Gegenstände in die USA, nach Großbritannien und in andere Länder des Westens verschifft werden.
5: Die Quellen erklärten, dass US-amerikanisches Militärpersonal gemeinsam mit Experten und Archäologen im Umland von Manbij weiterhin gezielte Ausgrabungen vornehme, um an weitere Antiquitäten aus dieser Gegend heranzukommen. Darüber hinaus teilten die Quellen mit, dass die von den US-amerikanischen Experten durchgeführten Ausgrabungen unter dem bewaffneten Schutz der demokratischen Kräfte Syriens und von Personal der US-Armee stünden. Sämtliche Fundstücke würden umgehend zu deren Militärbasen gebracht.
1: Es ist uns gelungen, mehrere Flüge von US-Militärflugzeugen von Stützpunkten in Syrien zu verfolgen. Zum Beispiel fand ein interessanter Flug am 23. Dezember 2022 vom Luftwaffenstützpunkt Remelan zum US-Militärflughafen in Ramstein in Deutschland statt. Nur 10 Kilometer vom Stützpunkt Remelan entfernt befindet sich ein riesiges Lager von Kulturschätzen. Die Vereinigung zum Schutz des syrischen Kulturgutes und die Alif-Stiftung haben berichtet, dass dort mehr als 20.000 Artefakte gelagert sind. Diese Gegenstände werden unter anderem von US-kontrollierten bewaffneten kurdischen Gruppen gesammelt. Es fällt nicht schwer, das Schicksal dieser Schätze vorherzusehen.
3: Sie wollen die Verbindung zwischen zukünftigen Generationen und unserer ehemals großen Zivilisation, auf die wir in dieser Region stolz sind, durchtrennen. Die Zivilisation unserer Vorfahren, die vor Hunderten von Jahren geschaffen wurde. In dieser Region liegen unsere Wurzeln. Sie wollen die Wurzeln der Ureinwohner herausreißen.
0: Das ist in Europa seit Jahrhunderten gängige Praxis. Aber während es in der Kolonialzeit noch möglich war, all diese Güter gefahrlos zu plündern und außer Landes zu schaffen, so müssen sie heute Diebe anheuern, insbesondere in instabilen Gebieten, um die Situationen und Konflikte ausnutzen zu können. Die US-Amerikaner sind hier, hier und hier. Auf dem Territorium befinden sich jetzt, ich weiß nicht, wie viele es sind. Es sind wohl einige tausend Leute. Anfangs waren dort 800, aber jetzt haben sie ihr Kontingent erhöht. Und so kontrollieren sie die wichtigsten Stellen.
1: Was bringt diese neuzeitlichen Kreuzritter in den Mittleren Osten, außer Geld, Öl und territorialer Kontrolle?
0: Man muss verstehen, dass sie, wie sie es sagen, die Ursprünge der Zivilisation für sich beanspruchen. Nun, Sie haben die Kreuzfahrer erwähnt, nicht wahr? Erinnern wir uns aber auch an Napoleon, der Italien und Ägypten ausgeraubt hat. Und dasselbe geschieht genau jetzt.

0: Hier ist meine kleine Enkelin. Hallo, meine Süße. Ich bin am Koschevnikow, dem Hügel, zu den Eisbären. Um sie zu zählen, um zu sehen, welche Bären es dort gibt.
1: Also, besuchen wir die Bären?
0: Ich habe 21 Bären gezählt. Volles Haus.
2: Schau, ein Bär.
1: Nachdem das Mädchen getötet wurde, flog ein Hubschrauber darüber und sah 50 hungrige Bären in Richtung Bankarim laufen. Sie versuchten, Wege zu finden, um die Bären daran zu hindern, in das Dorf zu gelangen.
2: Schau!
0: Sieh es dir an, es eilt jetzt. Bitte hab keine Angst vor uns.

0: Nach Schätzung der Vereinten Nationen erreichte der Migrantenstrom aus Afrika bis 2019 eine Zahl von 36 Millionen Menschen. Etwa ein Drittel aller vertriebenen Afrikaner machte sich auf den Weg nach Norden, nach Europa.
1: Seit September 2019 und dem Regierungswechsel hat sich die Zahl der Migranten verdreifacht. Verdreifacht. Ein Anstieg von mehr als 300%.
0: So viele Menschen sind entschlossen, nach Europa zu kommen und dafür ihr Leben zu riskieren. Wer sind sie und wer profitiert von ihrer gefährlichen Reise?
2: Mein Name ist Mohibullah. Ich komme aus Bangladesch, aus der Stadt Noakhali. Wegen familiärer Probleme konnte ich nicht mehr zu Hause wohnen. Und aufgrund der politischen Lage konnte ich nicht im Land bleiben. Meine Familie beschloss, dass ich ins Ausland gehen sollte. Mein Vater fand einen Mittelsmann, der sagte, gib mir deinen Pass und ich schicke dich ins Ausland. Wir brauchen nur deinen Pass. Er brachte mich nach Dhaka und nach einer Woche sagte er, dass alles für meinen Flug bereit sei.
0: Armut, brutale Regimes und endlose Kriege zwingen viele Migranten, ihre Heimatländer auf der Suche nach einem besseren Leben zu verlassen. Für Vermittler ist das ein lukratives Geschäft. Ich wusste nicht, dass eine Route von Bangladesch nach Libyen arrangiert war. Ich fand es erst heraus, als ich Italien erreicht hatte. Der Vertrag sah vor, mich für 4.000 Dollar nach Libyen zu schicken. Ich flog von Dakar nach Dubai, von Dubai nach Ägypten, von Ägypten in die Türkei und dann von der Türkei nach Libyen. Warum Libyen? Dort herrscht seit Jahren Bürgerkrieg. Niemand beachtet die Migranten, die sich einen Platz auf den Schlauchbooten kaufen. Italien ist nur 250 Seemeilen entfernt, aber nicht jeder schafft es.
1: Als ich in Libyen ankam, sperrte mich ein Vermittler in ein Zimmer, während ich zu Hause anrief. Mir wurde gesagt, er würde mich nicht freilassen, wenn ich kein Geld beschaffe. Das Geld wurde in Bangladesch gesammelt, nachdem ich 15 Tage festgehalten wurde. Ich gab ihnen das Geld, aber wir wurden viel gefoltert und verprügelt. Nach den Schlägen wurde ich freigelassen, aber andere, die nicht zahlen konnten, mussten in dem Zimmer bleiben. Aus dem Raum kann man nicht entkommen. Das Geld wurde für mich bezahlt und sie brachten mich dorthin, wo ich wollte.
0: Nach dem Sturz der Gaddafi-Regierung durch die NATO-Mitgliedsländer 2011 brach in Libyen der Bürgerkrieg aus. Die Anarchie erleichterte die Folter und den Menschenhandel mit Migranten. Jetzt wollen alle Migranten nach Italien fliehen. Mitglieder der afrikanischen Mafia versprechen ihnen eine sichere und schnelle Überfahrt nach Europa. Sie verlassen ihre Länder, aber sobald sie in Libyen ankommen, werden sie versklavt. Sie erreichen also nicht Europa. Sie verbringen 2 oder 3 Jahre als Sklaven in Libyen.
2: Ich wurde auf dem libyschen Markt 4-mal wie ein Tier verkauft. Der letzte kaufte mich für 10.000 US-Dollar. Ich wurde täglich gefoltert. Ich war 2 Jahre lang in einem libyschen Gefängnis. Ich gab 15.000 Dollar aus, kam aber nie an den Ort meiner Träume. Jetzt bin ich froh, wieder in meinem Land und mit meiner Familie vereint zu sein.
0: Sklaverei gibt es auch im 21. Jahrhundert. Das ist eine schreckliche Wahrheit, über die niemand sprechen will. In Libyen kann jeder einen schwarzen Migranten auf der Straße gefangen nehmen und ihn mit nach Hause nehmen, ihn versklaven und ihn zwingen, alles zu tun, was er will. Eine andere Art der Ausbeutung von Migranten durch die Libyer ist die Folter gegen Lösegeld. Sie foltern den Migranten, während sie die Familie in ihrem Land anrufen. Die sagen, schau, das ist dein Sohn, wir foltern ihn. Wenn du kein Geld schickst, ermorden wir ihn. Schick Geld, dann hören wir auf und lassen ihn frei. Ein ausgeklügeltes System entstand, um den Migranten das Geld aus der Tasche zu ziehen. Manche treten als Vermittler für Reisen nach Libyen auf, andere stehlen ihnen dort das restliche Geld. Wenn die Migranten kein Geld haben, werden sie als Sklaven verkauft.
1: 3 Jahre. Ende dieses Jahres bin ich 3 Jahre in Libyen. Als die Unruhen in Darfur begannen und der Sudan sich spaltete, beschlossen wir, nach Libyen zu kommen. Wir stellten fest, dass Libyen in der gleichen Situation ist. Die Lage in Darfur und Libyen ist gleich. Da es in Libyen keinen Schutz gibt, wollen wir nach Italien. Nur Italien kann uns schützen.
0: Nach Angaben der Internationalen Organisation für Migration träumen allein in Libyen mehr als 650.000 Menschen davon, die Küste Italiens zu erreichen. Hier ist es nicht mehr so wie vor 10 Jahren. Damals fuhren sie auf Fischerbooten, Holzbooten mit einem eigenen Kompass. Manchmal, wenn sie vom Kurs abkamen, wurden sie von der italienischen Küstenwache entdeckt, selbst nach 2 Wochen auf hoher See. Sie waren alle am Leben, natürlich fast verhungert, weil sie 2 Wochen lang nichts zu essen hatten, aber das Boot war noch da. Heute ist das anders, denn diese Gummiboote sind aus sehr schlechtem Plastik. Sie können im Grunde nur 1/5 der Strecke zwischen der libyschen Küste und Italien zurücklegen. Sie gehen einfach unter.
2: Sie bringen uns in ein Boot, ein Plastikboot. Das Boot hatte 105 Passagiere an Bord. Es waren viele Frauen, einige Kinder und kranke Menschen. Ich zahlte 7.600 US-Dollar.
0: Ich habe oft mit Migranten aus Libyen gesprochen. Sie wollten an Bord gehen und ich fragte, wisst ihr, dass die Gummiboote es niemals nach Italien schaffen? Das wussten sie nicht. Sie dachten, sie kommen mit diesen Gummibooten direkt an die italienische Küste.
3: Wir hatten keine Angst, aber wir hörten von Leuten, dass die Überfahrt 3 Stunden dauert. Wir dachten, das sei kein Problem. Wir wussten ja, was kommen würde, und es war nicht schlimmer als das, was wir hinter uns hatten.
1: Wir hatten keine andere Wahl. Wir mussten das Meer überqueren, um unser Leben zu retten. Wir hatten keine Wahl, aber wir wussten nichts über das Meer.
0: In Libyen waren wir 124 Menschen in einem Boot. Wir hatten Glück, weil wir nicht viel Zeit auf See verbrachten. Wir brauchten nur etwa 4 Stunden. Als wir Libyen verließen, sagte der Besitzer des Bootes, er sagte, fahrt los und dann schicke ich ein großes Schiff. In genau 4 Stunden fanden wir es. Es ist wichtig zu erwähnen, dass sie sich nicht in Seenot befanden. Ein Rettungsschiff griff die Migranten vor der libyschen Küste auf und brachte sie nach Italien. Dann fuhren wir noch 2 Tage auf diesem großen Schiff, um nach Trapani zu gelangen.
4: Heute gehen 1032 Menschen von der Aquarius hier in Italien von Bord. Diese Menschen wurden im zentralen Mittelmeer entdeckt, auf nicht seetüchtigen Gummibooten. Sie liefen Gefahr zu ertrinken. Ohne uns wären sie gestorben.
0: Schiffe gemeinnütziger Organisationen begannen, tausende illegale Migranten nach Europa zu bringen. Die Zeitungen berichteten, dass sie vor der Küste Siziliens gerettet wurden, aber viele sagen, das war nicht der Fall.
1: Die Mainstream-Medien, Journalisten und das italienische Fernsehen fütterten uns die ganze Zeit mit Fake News und mit Propaganda, die besagt, dass die Migration unter Kontrolle ist.
0: Dieser junge Italiener beschloss, Zeitungsartikel mit den tatsächlichen Routen der Rettungsschiffe zu vergleichen. So enthüllte er eine der größten Betrügereien des letzten Jahrzehnts.
1: Ich erinnere mich, dass mir auffiel, dass das Fernsehen und andere italienische Medien behaupteten, die Menschen seien nach Sizilien gebracht und in der Meerenge von Sizilien gerettet worden, weil sie direkt vor Sizilien liegt. In Wirklichkeit, und diese Information ist für alle im Internet zugänglich, kamen viele Tausende von Migranten direkt von der libyschen Küste. Um die Position der Schiffe zu ermitteln, habe ich die Website Marine Traffic benutzt. Die hilft, Schiffe anhand von AIS-Daten zu orten. Es funktioniert wie der Transponder in einem Flugzeug, mit dem man Schiffe überall in Echtzeit orten kann. Sie treffen sich hier immer in dieser Zone vor Tripolis, vor der Küste Libyens. Dann kehren sie über Malta nach Sizilien zurück. Sie nutzen Malta nur zum Auftanken.
0: Nach internationalem Seerecht müssen Menschen, die auf See gerettet werden, in den nächsten sicheren Hafen gebracht werden. Die Schiffe brachten sie nicht nach Tunesien oder Malta, sondern nach Italien. Durch die Aufnahme von Migranten vor der libyschen Küste setzten sich die Rettungsschiffe über die Grenzen des Kriminalrechts hinweg.
1: Es gibt Hinweise darauf, dass gemeinnützige Organisationen mit Menschenhändlern in Kontakt stehen. So hat der französische Geheimdienst ein Telefongespräch abgefangen, bei dem ein Vertreter einer Organisation einem Menschenhändler sagte, wir starten jetzt. Schicken Sie ein Boot mit Migranten und wir sind in 12 Stunden da, um die Migranten abzuholen.
0: Und solche Kontakte zwischen Menschenhändlern und Rettungsschiffen steigern den Umsatz krimineller Banden. Wir baten NGOs, die Migranten im Mittelmeer retten, wiederholt um ein Interview oder zumindest eine Stellungnahme. Viele antworteten nicht und einige sagten höflich nein.
2: Wir haben einige Treffen zwischen sogenannten Menschenhändlern, die illegale Einwanderer auf das Schiff Luventa brachten und Mitglieder der Luventa-Besatzung dokumentiert.
0: Ich glaube, es ist wirklich so, denn zum Beispiel haben alle Migranten, die von der libyschen Küste kommen, normalerweise eine Nummer auf ihrem Satellitentelefon, die sie anrufen können, um gerettet zu werden. Das allein ist der Beweis dafür, dass es eine Art Verbindung gibt.

0: Margo und Ilja machen sich wieder auf den Weg.
1: Du hast doch bestimmt irgendwas vor.
2: Ich schlage vor, wir fahren irgendwo hin. Wir waren im Sommer unterwegs, dann sollten wir auch im Winter reisen.
0: 5500 Kilometer mit dem Auto, von Moskau bis zum Baikalsee.
2: Augen zu, 2, 3.
0: Auf dem Weg dorthin erwarten sie neue Bekanntschaften, überraschende Erkenntnisse und Abenteuer.
3: Prima, ich mache euch heute zu Knödelfeen.
1: Oh, du bist heute eine Knödelfee.
0: Das ist das wahre Russland, wie sie es mit eigenen Augen sehen sollten.
1: Hier fängt Sibirien an.
2: Hurra!

0: Gestern sind wir ohne Erlaubnis in italienische Hoheitsgewässer eingedrungen. Wir haben 14 Tage draußen gewartet. Wir haben 14 Tage lang alle zuständigen Regierungen angefragt. Wir fragten Italien, weil es für den nächstgelegenen sicheren Ort zu unseren Rettungspositionen verantwortlich ist.
1: Der Kommentar der Kapitänin des Rettungsschiffs ist irreführend. Die Länder, die der Rettungsstelle am nächsten liegen, sind Tunesien oder Malta, ganz sicher nicht Italien. Warum also akzeptieren alle solche Aussagen?
2: Wir haben eine Armee, wir haben Radar und wir haben Satelliten, die die genaue Position jedes Schiffes bestimmen können. Alle wussten es, hochrangige Politiker, hochrangige Journalisten. Niemand wollte das enthüllen. Denn für viele von ihnen war es ein Geschäft. Sie haben kein Interesse daran, den Leuten zu sagen, ja, die kommen eigentlich aus Libyen, nicht aus Sizilien. Ein weiterer Grund, warum niemand darüber reden wollte, zu große Gewinne, sodass es ein fast unaussprechliches Thema war. Denn es ging um 5 Milliarden Euro öffentliche Gelder. 35 Euro pro Person wurden an Genossenschaften für die Unterbringung von Migranten überwiesen. 35 Euro pro Person und Tag hätten theoretisch für Unterkunft und Verpflegung ausgegeben werden müssen. Aber in Wirklichkeit haben wir gesehen, dass viele Genossenschaften die Männer wie Tiere behandelten, um so viel wie möglich von diesen 35 Euro einzusacken. Es wurde ein sehr profitables Geschäft. Es stellte sich heraus, dass die Mafia an diesem System beteiligt war.
1: In den letzten 8 Jahren hat die EU bereits mehr als 3 Millionen Flüchtlinge aufgenommen.
2: Was können diese Menschen hier tun? In Italien herrscht hohe Arbeitslosigkeit unter jungen Menschen, die einen italienischen Schulabschluss, Diplome oder höhere Abschlüsse haben. Etwa 40% von ihnen sind arbeitslos. Das ist eine ganze Menge. Wenn es keine Perspektiven für junge Italiener gibt, welche Aussichten haben dann ungebildete Migranten, die ohne Ausbildung kommen und auf Kosten der Steuerzahler leben? Das ist ein großes Dilemma. Diese Leute sind bereit, für jedes Geld zu arbeiten. Sie haben keine Gewerkschaften und bekommen Hungerlöhne, deshalb werden sie ausgebeutet. Ich denke, das ist das wirtschaftliche Problem. Die Wirtschaftselite der Welt sorgt absichtlich dafür, dass diese Menschen importiert werden und sie werden zu Sklaven des neuen Jahrtausends.
3: Dieses Projekt begann 2015. Die Flüchtlinge kamen in ein Hotel, das nicht mehr im Tourismus arbeitet. Ihr Name? Ist das richtig?
4: Ja.
3: Sind Sie sicher?
4: Ja, das ist richtig.
3: Der Name Ihres Vaters?
4: Ja.
3: Der Name Ihrer Mutter? Okay. Ihr Geburtsdatum? Ist es korrekt?
4: Das ist korrekt.
3: Ja oder nein?
4: Ja.
5: Okay.
3: Ich habe in Ihrem Lebenslauf gelesen, dass Sie als Computerspezialist gearbeitet haben.
4: Ja.
3: Sie haben geschrieben, dass ein Feuer...
4: Ja.
3: ...alles verbrannte und Ihre Eltern und Ihre Schwester getötet wurden?
1: Alberto hilft Migranten, sich in ihrer neuen Welt zurechtzufinden. Er ist überzeugt davon, dass seine Arbeit von großer gesellschaftlicher Bedeutung ist.
3: Du machst es so, schau mir zu. So. Das ist unmöglich.
4: So?
3: Nein, nicht so. Mit offener Handfläche im Kreis. Die Ergebnisse haben unsere Erwartungen übertroffen. Denn 80% der Jungs arbeiten jetzt und leben in normalen Verhältnissen.

0: Так, Ворон!
1: Иквал! Иквал!
2: Unsere Aufgabe ist es, Ihnen bei der Arbeitsvermittlung und menschlichen Beziehung zu helfen. Wir können sagen, dass wir glücklich sind, denn jetzt haben Sie durch Ihre Arbeit gute Ergebnisse erzielt.
3: Als ich meine italienischen Papiere bekam, änderte sich mein Leben drastisch. Mir wurde klar, dass ich in diesem Land bleiben kann. Ich muss alle italienischen Gesetze und Regeln lernen. Denn wenn ich hier leben will, muss ich sie befolgen. Ich muss meinen Arbeitsvertrag erfüllen und meine Steuern zahlen, damit ich eine permanente Aufenthaltsgenehmigung bekomme. Ich möchte mir ein richtiges Leben in Italien aufbauen und für immer hier bleiben.
4: Nicht alle Italiener sind so begeistert davon, Migranten aufzunehmen. Sie haben genug eigene Probleme.
5: Wir hassen Migranten nicht. Wir wollen nur das rosige Bild der illegalen Migration zerstören. Das Problem ist, dass 750.000 Menschen keine Arbeit, keine Unterkunft und keine Perspektive haben. Das ist eine Zeitbombe in unserem Land.
6: The German government, the internal minister Seehofer said.
4: Der deutsche Innenminister Seehofer sagte, jetzt ist Deutschland bereit, 25% aller von Italien geretteten Migranten aufzunehmen.
6: That Italy will save.
4: Aber das ist dumm, völlig unlogisch, denn wenn man beschließt, einen Teil dieser Migranten aufzunehmen, muss man sie mit dem Flugzeug aus Libyen rausholen. Es macht keinen Sinn, sie nochmal in Gummiboote zu setzen, damit sie noch einmal ihr Leben riskieren. Die Internationale Organisation für Migration behauptet, dass seit 2014 15.000 Menschen bei dem Versuch, das Mittelmeer zu überqueren, starben. Dumm ist noch milder ausgedrückt. Ich würde sagen, das ist fast kriminell. Denn dann spricht man von natürlicher Auslese, nicht von Menschenrechten. Diejenigen, die überleben, nehmen wir auf. Das ist natürliche Auslese. Ein weiterer Missbrauch der Migranten. Niemand wird Tausende von Migranten aus Libyen mit dem Flugzeug einfliegen. Die derzeitige Methode funktioniert gut für sie. Die Migranten kaufen eine Überfahrt in einem Boot, das wenig Chancen hat, Italien zu erreichen. Einige werden von Rettungsschiffen geborgen, der Rest ertrinkt.

0: Ich habe einen Weg gefunden, potenziell mit allen libyschen Migranten in Kontakt zu treten, die ein Mobiltelefon und Internetzugang haben. Ich war überrascht, dass die meisten Migranten in Libyen immer noch Zugang zum Internet haben. Sie können also mit der Außenwelt kommunizieren. Ich bin mit Tausenden von libyschen Migranten in Kontakt getreten. Ich war mit Hunderten von ihnen in Chats und mit Dutzenden von ihnen stehe ich täglich in Kontakt.
1: Hallo.
0: Hallo, wie geht's dir?
1: Gut, wie geht es dir?
0: Kannst du mich gut hören?
1: Wo bist du jetzt?
0: Ich bin im Süden von Tunesien und wo bist du jetzt?
1: Ich bin immer noch im Camp, aber sie wollen, dass wir gehen. Gestern ging in der Nähe eine Bombe hoch.
0: In den letzten Monaten haben viele Migranten die Grenze überquert, um aus Libyen zu fliehen und in Tunesien Zuflucht gefunden. Aber nachdem sie auf Facebook gelesen hatten, dass die Boote der gemeinnützigen Organisation wieder auf See waren, beschlossen sie, nach Libyen zurückzukehren. Gibt es einen besseren Beweis für die Tatsache, dass der Pull-Faktor funktioniert? Die Lösung könnte also nicht darin bestehen, die Boote der NGOs wieder auf See zu schicken? Das ist keine Lösung. Im Gegenteil, ich nenne es eine Art tödlichen Köder. Sie locken die Migranten an einen Ort, an dem sie nicht sein sollten. Migranten sollten nicht auf See sein. Wenn Europa sie retten will, wenn Europa sie aufnehmen will, muss man sie mit Flugzeugen aus Libyen nach Europa evakuieren.
2: Ich glaube, dass viele NGOs diese Ideologie der Grenzenlosigkeit haben. Und sie wollen so vielen Menschen wie möglich helfen. Vielleicht stehen sie nicht in direktem Kontakt mit Menschenhändlern, aber sie werden zu einem Werkzeug. Sie können also nützliche Idioten sein für den Menschenhandel. Das nennt man den Pull-Faktor. Wie Sie sagten, sie laden mehr Leute ein, zu kommen, und das ist sehr riskant.
0: Ich sehe kein Problem darin, dass die NGOs in Kontakt mit den Schmugglern stehen, mit den Menschenhändlern. Ich würde den NGOs sogar raten, das offen zu sagen. Ja, wir stehen in Kontakt mit ihnen. Denn wir sorgen uns um ihr Leben und deshalb möchten wir sicherstellen, dass die Migranten die besten Chancen haben, gerettet zu werden und somit zu überleben. Aber wissen Sie, es ist derzeit in Europa nicht üblich, offen darüber zu sprechen. Sie sollten anfangen, offen darüber zu sprechen. Sie sollten sogar zugeben, dass die Überquerung des Meeres unter diesen Bedingungen völlig inakzeptabel ist.
2: Denn, wie ich in meinen Videos erkläre, je mehr Menschen sich engagieren, desto schlechter werden die Schiffe der Menschenhändler. Früher benutzten sie Holzboote und dann benutzten sie aufblasbare Boote wie die für Kinder. Wenn die Menschenhändler mehr Leute haben, machen sie alles zum Schiff. Ich glaube, sie können auch dieses Sofa benutzen. Wir setzen 10 Leute drauf und schicken sie aufs Meer. Aber es gibt NGOs, die sie trotzdem retten. Wir können alles benutzen, um Menschen zu transportieren. Das ist das Problem.
0: Die neue Welle von italienischen Politikern unter der Führung von Salvini reagierte auf die Untersuchung von Luca Donadel auf ihre eigene Art und Weise. Sie verbanden Schiffe mit Migranten aus den italienischen Hoheitsgewässern. Aber Ende 2019 wurde Salvini aus der Regierung entfernt und die Grenzen wurden wieder geöffnet.

Der siegreiche Mai 1945 wird uns für immer in Erinnerung bleiben. Inzwischen ist nur noch eine Handvoll Teilnehmer dieses Krieges am Leben. Diejenigen, die all die Schrecken dieses furchtbaren Krieges hautnah miterlebt haben, werden immer weniger. Die Zeitzeugen des Zweiten Weltkriegs sterben. Und mit ihnen verschwindet im Westen auch die Wahrheit über diese Zeit. Sie wird durch immer mehr Lügen ersetzt.

0: Ich hatte eine glückliche Kindheit in einem friedvollen Elternhaus. Ich erinnere mich deutlich an die Worte meines Großvaters. Kinder, der Krieg kommt.
1: Mit so vielen Serben war es unmöglich, einen größeren kroatischen Staat zu errichten. Daher war der Völkermord die einzige Möglichkeit, einen solchen Staat aufzubauen. Neben der Vernichtung von Juden und Roma waren die Serben das Hauptproblem für die Kroaten.
0: Es war ein großer, sehr großer Baum. Es war das erste Mal, dass ich Menschen sah, die an dieser Pappel, an ihren Beinen herunterhingen.
2: Meine Mutter drückte mich an ihre Brust. Wenn ich daran denke, wie sie mich umarmte, mit Tränen in ihren Augen, wie sie mich ihr wegnahm. Es rührt mich auch zum Weinen.
3: Man kann die Geschichte nicht zurückdrehen. Man muss sie kennen und sich daran erinnern. Sonst wird sich die Geschichte wiederholen und die Entfremdung zwischen den Menschen wird wieder zunehmen.

0: Seit unserer letzten Reise ist etwas mehr als ein halbes Jahr vergangen. Die Welt dreht sich weiter und die Situation rund um Brands und Hersteller ändert sich. Wer gehen wollte, ist schon gegangen, wer bleiben wollte, ist geblieben und einige sind unter neuem Namen zurückgekehrt.
1: Hallo Marco.
0: Außerdem stehen Hersteller aus befreundeten Ländern jetzt Schlange, um alle möglichen Waren von Socken bis hin zu Autos zu verkaufen.
1: Hi.
0: Hi, was machst du denn hier? Das ist mein Text.
1: Maggie, Margo, ich wollte nur hinzufügen, dass auch immer mehr russische Hersteller aus allen Ecken unseres Landes auf die Bühne treten.
0: Danke, Ilja.
1: Bitte.
0: Okay, und nun? Kamera, Action!
1: Margo, weißt du noch, welchem Unternehmen dieses Gebäude letztes Jahr gehört hat?
0: Nein, keine Ahnung.
1: Das war ein McDonald's, amerikanisches Fastfood.
0: Ja, aber...
1: Jetzt ist es fast vergessen.
0: Weißt du, ich dachte, die meisten Menschen würden Fußnähe-Deutschka noch lange Mac oder McDonald's nennen. Aber nein, selbst der Name ist irgendwie in Vergessenheit geraten.
1: Nicht nur McDonald's. Coca-Cola scheint auch fast vergessen zu sein. Ganz zu schweigen von Pepsi.
0: Ja, was soll das denn sein? Jetzt haben wir Dobry. Ich finde es klasse.
1: Ist das deine Lieblings-Cola?
0: Ja. Von allen neuen Cola-Sorten ist das vermutlich meine liebste. Und deine?
1: Ich mag Chernogolovka am liebsten.
0: Echt?
1: Ja, sie liegt mir irgendwie.
0: Am Herzen?
1: Ja, sie liegt mir am Herzen.
0: Wollen wir was essen?
1: Etwas später. Zuerst gehen wir spazieren.

0: Siehst du die Herzen?
1: Ja. Aber wir spazieren doch nicht einfach nur so, oder? Du hast doch bestimmt irgendwas vor.
0: Nein, wir frieren hier draußen nicht umsonst. Ich will dir vorschlagen, noch einmal irgendwo hinzufahren, bevor der Winter endet. Wir waren im Sommer unterwegs. Und im Winter sollten wir auch irgendwo hinfahren.
1: Wohin denn?
0: Worauf hättest du Lust?
1: Ich würde gerne nach Karelien.
0: Ah, ich war schon in Karelien. Ich würde den Baikalsee vorschlagen. Da war ich noch nicht. Und du?
1: Im Ernst? Nein, ich auch nicht.
0: Klasse.
1: Und wann wollen wir los? Und für wie lange?
0: Die Zeit ist für immer knapp. Wir sollten...
1: Ich habe keine passende Kleidung.
0: Warte erst mal. Um die Kleidung kümmern wir uns noch.
1: Hast du einen Patriot gefunden, den Wagen, den wir mieten können?
0: Das ist am interessantesten. Dieses Jahr brauchen wir keinen Patriot.
1: Wieso das?
0: Ich habe entschieden, meinen Mazda zu verkaufen, eine Niva zu kaufen.
1: Was?
0: Ich weiß, das klingt merkwürdig.
1: Das klingt, als wärst du verrückt geworden.
0: Ich weiß, aber ich kann alles erklären. Ich habe das bis ins kleinste Detail geplant.
1: Okay, aber hier ist es kalt. Und dort wird es noch kälter sein. Lass uns erstmal mit der Seilbahn fahren und du erklärst mir alles in der Kabine.
0: Wie willst du mit so einer Einstellung nach Sibirien fahren?
1: Komm, erzähl mir alles.
0: Das Ziel der Reise ist es, mit dem Auto bis zur Olchon-Insel zu fahren, die sich auf dem Baikalsee befindet, dem tiefsten See der Welt. Der Baikalsee gilt als das Herz Sibiriens und die Olchon-Insel als das Herz des Baikalsees. Genau dort fahren wir hin. Das wird eine lange Reise. Von der Hauptstadt bis zur Olchon-Insel sind es 5500 Kilometer, was selbst für Russland eine gewaltige Strecke ist. Und ich weiß auch schon, womit wir fahren werden. Ich wollte schon seit langem meinen Mazda verkaufen und deine Niva kaufen,
1: Weil du ein Patriot deines Landes bist?
0: Ich hatte einfach vor langer Zeit eine Niva und ich habe einfach Lust darauf, wieder damit zu fahren, weil das ein Abenteuer ist. Ich meine, allein der Kauf eines Nivas ist schon ein Abenteuer. Ah, was? Worauf wollte ich jetzt hinaus? Warte.
1: Mit dem Niva?
0: Margot, du bist schuld.
1: Also ein Niva sieht definitiv süß aus, so viel kann ich sagen. Ich mag das Aussehen des Nivas, aber ich bin noch nie in einem gesessen.
0: Der Niva wird dich von innen vermutlich nicht besonders beeindrucken. Da sind viele Hebel, 15 Stück und ein Plastiklenkrad. Aber es reicht nicht, einen Niva zu kaufen. Wir müssen ihn auch noch vorbereiten. Da wir nach Sibirien fahren, werden wir Extras wie eine Fernzündung und eine Heizung brauchen.
1: Bequeme Sitze.
0: Ja, die Sitze müssen bequem sein. Und Musik. Standardmäßig hat der Niva kein Autoradio.
1: Echt?
0: Ja.
1: Wir brauchen gute Musik, bequeme Sitze und alles muss schön sein.
0: Klar, Margot. Natürlich.
1: Kümmere dich darum.
0: Das ist unsere Aufgabenliste.
1: Okay, Niva und Baikalsee. Hier kommen wir.
0: Los geht's. Okay, wir haben uns ganz gut aufgewärmt. Lass uns rausgehen. Diese junge Frau fährt in anderthalb Monaten nach Sibirien. Draußen ist es gerade minus 2 Grad.
1: Stimmt nicht, minus 10.
0: Und du frierst?

0: Das ist ein sehr gutes Auto. Ich bereue absolut nicht, einen Niva gekauft zu haben.
1: Sag das nochmal mit mehr Überzeugung. Diesmal so. Ich bereue absolut nicht.
0: Ich bin sehr froh über den Kauf des Nivas und bereue absolut nicht, dass ich den Mazda verkauft habe.
1: Wir gehen unseren neuen Niva anschauen. Ilja, bist du aufgeregt?
0: Nein, nicht wirklich. Die Felgen werden wir umfärben. Und ein Nummernschild anbringen. Steig ein. Sehen wir es uns von innen an.
1: Danke. Und? Da steht übrigens ein Patriot.
0: Ich treffe das Schloss irgendwie nicht.
2: Lass mich dir helfen.
0: Also.
2: Das ist der falsche Schlüssel. Er ist für die Tür. Hier sind zwei gleiche Schlüssel für die Türen.
0: Aha.
2: Für die Fahrer- und Beifahrertür und zwei Zündschlüssel.
0: Hier sehen wir das Auto noch ohne Zubehör. Er hat keine Lärmdämmung und das wird alles später eingebaut. Neutraler Gang.
1: Und, was denkst du?
0: Etwas laut, oder? Nun, mit diesem Auto hier werden wir über Berge und Meere fahren. Schau, nimm das hier auf. Margo, schau, der Kilometerstand zeigt 21.
1: Und wenn wir ankommen?
0: Wenn wir ankommen, vermutlich?
1: Eine halbe Million.
0: Bist du zufrieden?
1: Ja.
0: Ja, wirklich?
1: Wer hätte gedacht, dass ein neues Auto weiter aufgemost werden muss?
0: Der Niva ist ein Nutzfahrzeug und nicht für bequeme Fernreisen ausgelegt. Allerdings steht uns beiden ein sehr weiter Weg bevor.
1: Deshalb müssen wir das Auto auf so eine lange Strecke vorbereiten.
0: Ja, Margo, absolut richtig, so ist das.
1: Erledigen wir also zuerst ein paar Aufgaben.

0: Während der Niva getunt wird, bereiten wir uns ebenfalls auf unsere Reise vor. Diesmal fahren wir nicht in den Süden des Landes, sondern nach Sibirien. Also wird es nicht schaden, warme Klamotten zu besorgen. Wir haben uns für einen russischen Hersteller von Winterkleidung entschieden. Von sehr hübscher Winterkleidung.
1: Sergei Fedorovich,
0: Ihr Unternehmen besteht bereits seit...
2: Unser Unternehmen besteht bereits seit 30 Jahren.
0: Ach ja, ich frage das nur, weil, als wir auf Ihr Unternehmen aufmerksam geworden sind, es hat uns sofort gefallen, aber wir hatten den Eindruck, dass es recht jung wäre.
3: Wir haben erst vor einem Monat von Ihnen erfahren.
2: Tatsächlich besteht das Unternehmen schon seit über 30 Jahren, aber unser Logo hat sich schon etwa 5-mal geändert.
0: Aber womit hat alles angefangen? Wie ist die Idee entstanden in Russland? Ich meine, okay, es macht Sinn, in Russland warme Kleidung herzustellen, weil es hier kalt ist.
2: Mein Bruder und ich waren Sporttouristen, Wassersporttouristen, um genauer zu sein. Damals in den 80er Jahren war es praktisch unmöglich, einfach ein fertiges Produkt zu kaufen. Deshalb haben wir alles selbst angefertigt, Kajaks, Katamarane und auch Kleidung. Es war auch unmöglich, Wärmematerialien zu kaufen. Wir hatten nur irgendwelche Fetzen und Halbfertigprodukte, aus denen wir dann normale Kleidung angefertigt haben. Unser Export ist jetzt praktisch zum Erliegen gekommen, obwohl wir zu unseren besten Zeiten 6,5% unserer Produktion exportiert haben.
3: 6,5% ist das viel?
2: Für uns ist das viel, ja. Wir wollten 15% erreichen, aber dann, zuerst kam die Wirtschaftskrise 2008.
3: Und dann 2014?
2: 2014 war nicht mehr so schlimm, da hatten wir schon neue Kunden. 2008 gab es im Westen größere Probleme.
0: Und wohin gingen Ihre Exporte?
2: Wir hatten Kunden in England, Kanada.
0: Auch Kanada?
2: Neuseeland. Chile.
0: Canada Goose ist doch weltbekannt. Wie haben Sie es geschafft, mit ihm zu konkurrieren und auch noch auf Ihrem eigenen Markt?
2: Momentan ist unsere Produktion kein Stück schlechter als Ihre, teilweise sogar besser.
0: Oh, ich habe gehört, dass Sie unsere Gänsedaunen verwenden.
2: Russische Gänse sind tatsächlich die besten der Welt. Sie haben die höchste Daunendichte.
0: Das heißt, unsere Gänse... Stimmt es denn, dass Canada Goose russische Gänsedaunen verwendet?
2: Ja, ich glaube, dass sie russische Gänsedaunen einkaufen, aber so genau weiß ich das nicht. Es stimmt aber, dass russische Daunen die allerbesten sind. Wir haben die Daunen und den Daunengehalt bei unseren Konkurrenten genau überprüft. Ich will keine Namen nennen, aber sehr häufig stimmen ihre Produktcharakteristiken nicht mit ihren eigenen Angaben überein.
3: Wen meinen Sie?
2: Das will ich nicht sagen.
3: Sagen Sie einfach, dass der Name mit C anfängt und mit E endet. Das reicht.
2: Jedenfalls haben wir wirklich viele Ihrer Produkte überprüft und Probleme festgestellt. Da drüben ist unser Labor, Sie können es sich gern ansehen. Dort überprüfen wir sorgfältig alle eingehenden Daunenlieferungen. Wenn irgendwas nicht stimmt, geben wir die Ware an den Hersteller zurück.
3: Sergei Fjodorowitsch, aber was ist mit den Gänsen? Ist jetzt alles klar, aber was ist mit den Materialien?
2: Unsere Produktion ist sehr hochwertig und entspricht im Durchschnitt der Plus-Kategorie, wobei einige Produkte sogar als Elite gelten. Der Oberstoff und das Futter kommen nicht aus Russland.
0: Sondern?
2: Aus Südkorea, Japan und nach wie vor sogar aus den USA.
3: Wie schwer wäre es, diese Dinge, also hochwertige Stoffe, in Russland herzustellen?
2: Oh, wir haben Fabriken, die das tun, aber ihre Produkte sind recht teuer. China und Korea produzieren Stoffe für die ganze Welt. Ihre Kosten sind aufgrund des großen Produktionsumfangs niedriger.
3: Qualitativ stehen wir ihnen aber in nichts nach.
2: Nein, wir produzieren hochwertige Stoffe, aber sie sind eben teuer. Doch für staatliche Aufträge, die oft eine sehr hohe Lokalisierung der Produktion verlangen, bestellen wir russische Wärmematerialien und Stoffe. Der Preis für das Endprodukt ist dann aber höher.
3: Das heißt, wenn das Volumen steigt, dann sinken auch die Preise?
2: Ja, so ist das. Das ist alles ganz.
3: Besteht denn die Chance, dass Sie in Zukunft russische Stoffe verwenden werden?
2: Ja, natürlich. Wir kaufen immer mehr russische Waren ein. Zubehörteile, Etiketten. Wir versuchen immer mehr nach Russland zu verlagern.
0: Was sind Ihre verkaufsstärksten Regionen in Russland? Vermutlich Jakutien, oder?
2: Unsere größte Vertriebsstelle ist in Jakutien. Ja, dort verkaufen wir am meisten.
3: Und wie sieht es mit den Sanktionen aus? Seit letztem Jahr haben viele Ihrer Konkurrenten unseren Markt verlassen. Das kommt Ihnen doch gelegen, oder?
2: Oh ja, unsere westlichen Partner haben uns ein großes Geschenk gemacht. Vielen Dank dafür. Sie sind gegangen und haben uns dadurch gute Aufträge verschafft. Unsere Produktion ist stark angestiegen. Jetzt ist das für uns sogar ein Engpass. Unsere Fabrik arbeitet mit maximaler Leistung. Aber wir müssen einen Teil der Produktion inzwischen sogar an andere Fabriken auslagern. Mithilfe dieser Maschine erhalten wir direkt Ausschnitte aus unserer Konstruktion.

0: Konfektionsabteilung und können Elemente unserer Kleidung zuschneiden. Ein Programm gibt der Maschine vor, wie sie den Stoff schneiden muss.
1: Nicht schlecht.

0: hier der Maschine zugeführt.
1: Verstehe. Dieses Rohr wird hier reingesteckt und...
0: Ja, es wird gestartet und die Daunen werden in diese Maschine da gesogen, mit der alle Kleidungsstücke gestopft werden.
1: Sie führen doch bestimmt Analysen durch, damit alles hypoallergen ist.
0: Diese Daunen rufen überhaupt keine allergischen Reaktionen hervor. Sie haben keinen Geruch, keine allergenen Eigenschaften und verursachen keine gesundheitlichen Probleme.
1: Sergej Fjodorowitsch, folgende Frage. Sind die Gänse noch am Leben? Leiden sie bei der Produktion?
0: Nein, den Gänsen wird fast kein Leid zugefügt.
2: Ja, die Gänse leiden also nicht.
0: Wie gesagt, gibt es zwei Arten von Rupfung. Einmal die Lebendrupfung, die schmerzlos ist und die hochwertigsten Daunen hergibt. Und einmal die Rupfung nach der Schlachtung. Gänse werden früher oder später alle geschlachtet und ihre Federn werden abgerupft, weil sie ein kostbares Material für Fabriken sind.
1: Kommen diese Daunen hier aus Lebendrupfung?
0: Nein, diese hier nicht. Daunen aus Lebendrupfung sind meistens weiß und werden für die teuersten Produkte verwendet. Sie sind viel teurer als diese hier.
1: Das da sind die allerteuersten Daunen.
2: Eiderente. Was ist eine Eiderente?
0: Das sind besondere Tiere. Eiderenten und Meergänse. Das sind Enten und Gänse aus dem hohen Norden. Ihre Daunen sind sehr teuer. Das liegt vor allem daran, wie sie eingesammelt werden. Ein Sammler nimmt einen Sack Heu mit und sucht nach Nestern. Wenn er eines findet, nimmt er die Eier aus dem Nest, legt sie sorgfältig zur Seite, nimmt das Nest mit und macht ein künstliches neues Nest, legt die Eier hinein und deckt sie mit dem Heu ab, damit sie nicht von Möwen zerpflückt werden. Wenn er geht, kommt die Eiderente nach 10 bis 20 Minuten zurück und brütet weiter ihre Eier.
2: Sie muss davon doch verrückt werden.
1: Vor 10 Minuten waren da noch Daunen und plötzlich nicht mehr.
0: Nein, nein, sie brütet einfach weiter. Wenn nötig, rupft sie sich noch ein paar Daunen aus und stopft Löcher damit. Jedenfalls werden diese Daunen anschließend gereinigt und auf bestimmte Weise bearbeitet, um am Ende Eiderenten oder Meergansdaunen zu erhalten, die als Stopf Material benutzt werden können.
2: Das sind die teuersten Daunen?
0: Ja, sie sind fast 10-mal teurer als Gänsedaunen. Auch wenn ihre Wärmeeigenschaften natürlich nicht 10-mal besser sind, aber sie verfügen...
1: Das ist wie Kaschmir.
0: Ja, einige Leute sagen sogar, dass sie magische Eigenschaften haben.
1: Du musst gleich duschen.
2: Da, er hat was am Rücken. Fangen wir mit der Eiderente an. Wir haben gerade so viele Legenden über sie gehört. Diese Daunen sollen ja nahezu magisch sein. Darf ich sie anfassen?
3: Natürlich.
2: Holen wir es raus.
3: Holen wir die Eiderentendaunen raus. Das sind Daunen, die...
2: Ich bin bereit.
1: Schließ einfach die Augen und steck deine Hand rein.
2: Darf ich?
3: Sie können sie in die Hand nehmen. Fühlen Sie, wie weich und schwerelos sie sind?
2: Ja, fühlt sich sehr angenehm an. Schau, ein Zaubertrick.
1: Beeindruckend. Was machen Sie eigentlich im Labor? Mischen und untersuchen Sie da die Daunen?
3: Im Labor werden die Daunen zuerst getestet. Wir führen dort die Eingangskontrolle der Daunen und Stoffe durch.
2: Die Stoffe werden auch überprüft?
3: Ja, die Stoffe auch. Wir führen eine Eingangskontrolle der Stoffe durch. Hier drüben überprüfen wir die Stoffe auf Abrieb. Wir überprüfen dabei nicht nur, ob sie den staatlich vorgegebenen Qualitätsnormen entsprechen, sondern führen einige zusätzliche Tests durch. Hier, sehen Sie sich diese Nähte hier an.
1: Welcher Stoff wird da abgerieben? Der aus Südkorea?
3: Ja, dieser Stoff kommt aus Südkorea.
1: Ist er hochwertig?
3: Ja, die Qualität ist sehr gut. Und mit diesem Gerät hier bestimmen wir, wie undurchlässig der Stoff für Daunen ist. Wir imitieren hier den Lebenszyklus des Produkts. Der staatliche Standard schreibt dafür 2700 Zyklen vor. Danach wird die Anzahl der Daunenelemente gezählt, die vom Stoff durchgelassen und in der Plastiktüte aufgefangen wurden. Und wir bestimmen auch, wie viele Daunenelemente, meistens sind das allerdings Fasern, den Stoff um 2 mm durchdrungen haben. Wir testen die Daunen wirklich auf alles Mögliche, außer den Fettgehalt. Das hier ist unsere Klimakammer, in der wir die Kälteresistenz unserer Fasern testen.

0: Momentan herrschen darin minus 50 Grad. Sie können einfach mit der Hand überprüfen, wie viel.
1: Ist es kalt?
2: Oh ja.
1: Ich bin dafür, dass Margot den Handschuh abnimmt.
2: Wow, das ist sehr kalt.
0: Wollen Sie die junge Frau ohne Handschuh minus 50 Grad aussetzen?
1: Die Menschen in Jakutien schaffen das doch auch irgendwie.
2: Ihm ist die Show einfach am wichtigsten.
0: Sie tragen Jacken und Handschuhe von Bask.
1: Was, wenn Sie Ihre Handschuhe zu Hause vergessen?
2: Ja, weil ich darin einfriere.
1: Trommelwirbel.
2: Wegen dir.
1: Los geht's.
2: Unfassbar. Menschen leben bei diesen Temperaturen?
0: Sie können reinschauen, hier durch dieses Fenster.
2: Da ist Wind innen drin.
1: Jetzt, in diesem Moment, gehen Kinder bei diesen Temperaturen zur Schule.
2: Wow, krass.
1: Und sie essen dabei auch noch Eiscreme.
2: Danke, aber nein, danke. Wo wollten wir noch mal hinfahren?
1: Lass mich anfassen. Oh, wow, wie kalt.
0: Und auf diese Weise bestimmen wir, wie sehr der Stoff...
1: Eiskalt.
0: Ja, eiskalt.
1: Kann ich es öffnen?
0: Ja, natürlich.
1: Aha, da liegt eine Jacke.
0: Der mittlere Teil dieses Fachs wird auf 35 Grad erwärmt. Also auf die Außentemperatur der menschlichen Haut. Danach fixieren wir über diesen Bildschirm hier den Wärmefluss, der durch das fertige Produkt fließt. Wir berechnen auf diese Weise die Temperatur, in der das Produkt zum Einsatz kommen kann.
1: Wir schauen uns als nächstes Ihre fertige Kleidung an. Margot, wir sind im Geschäft.
2: Wieder einmal.
1: Hallo.
3: Hallo.
2: Hallo.
1: Wir haben uns gerade die Fabrik angesehen und wollen jetzt Kleidung kaufen.
3: Oh, ich freue mich, Sie im Baskladen zu begrüßen. Wohin wollen Sie fahren?
1: Wohin wollen wir fahren?
2: Zum Baikalsee. Und wir haben große Angst zu erfrieren. Ich zumindest.
1: Ich habe keine Angst. Ich habe nachgeschaut und die Temperaturen dort sind zwischen minus 10 und minus 20 Grad.
2: Für mich fühlt sich das an wie minus 45.
1: Sie kommt aus Europa.
3: Sie friert leicht?
2: Ja, ich friere sehr leicht. Ich brauche eine Jacke, einen langen Mantel, Hosen und vielleicht noch eine Mütze.
3: Da sind Sie hier genau richtig. Diese orangefarbene könnte Ihnen gefallen.
2: Oh ja.
1: Das Orangefarbene nehme ich.
3: Alles klar.
1: Shorts? Shorts für den Winter? Genial.
2: Dein Ernst?
1: Natürlich, glaub mir, ich ziehe sie an, wenn wir aus Moskau abfahren.
3: Glückwunsch zu Ihren Einkäufen.
1: Vielen Dank.
2: Jetzt werden wir definitiv nicht einfrieren.
1: Wenn wir zurück sind, geben wir Ihnen Feedback.
3: Unbedingt.
2: Vor allem, wenn wir doch einfrieren.
3: Wir freuen uns über sämtliche Bewertungen, gute und schlechte, weil wir versuchen, unsere Kleidung immer weiter zu verbessern.
1: Wir rufen Sie direkt aus einem Schneehügel an. Das war's.
2: Danke.
1: Vielen Dank.
3: Alles Gute und viel Glück auf der Reise.
2: Auf Wiedersehen. Es fühlt sich klasse an, Taschen voller cooler Klamotten in der Hand zu halten, auch wenn sie nicht gerade billig waren. Aber gute Dinge kosten gutes Geld. Dafür sind wir jetzt komplett ausgestattet, doch eines verstehe ich immer noch nicht. Wozu hast du dir diese Shorts gekauft?
1: Margot, das sind Wintershorts.
2: Aber es sind trotzdem Shorts.
1: Wintershorts? Sie sind für den Winter auf dem Baikalsee wie gemacht. Glaub mir, alles wird gut werden.
2: Ich glaub dir, aber du bist verrückt.

0: Jet 5000. Auch die Aufräumarbeiten. Oh.
1: Bruder, ich sehe einen Banderiten auf 5.
2: Was macht er dort noch? Na, mach schon.
1: Ich führe das Werk meiner Großväter fort. Ich verteidige meine Familie, meine Geschichte und unsere Werte.
2: Jene, die momentan hier kämpfen, machen weiter dank ihrer Willensstärke.
3: Stellen Sie sich vor, dass es hier so viele Menschen wie Bäume gibt und alle zur gleichen Zeit fallen. Plötzlich alles weg.
4: Es ist ein Schock, dass so viele Soldaten hier liegen, in den Wäldern und nicht zu Hause bei ihren Familien.
5: Ich war ein kleiner Junge, als meine Mutter mir sagte, dass wir einen Verwandten haben. Jewgeni Jakowlewitsch Osipov, der mit seinem Boot verschollen ist.
6: Dann kam eine Todesnachricht, im Einsatz vermisst. Zunächst warteten wir ab.
7: Wir glauben, es könnte ein sowjetischer Soldat sein, seinen Stiefel nachzuurteilen.
3: Und ich fühle mich verpflichtet, diesen Soldaten zu identifizieren oder irgendein Artefakt zu finden, eine Identifikationskapsel, eine Medaille oder etwas anderes.

0: Nastja, ein Angriff. Ich habe Angst, Nastja. Ich wurde getroffen, Nastja. Ich liege unter Trümmern. Nastja, hilf mir.
1: Die ersten Explosionen. Ich hörte ein Mädchen schreien. Unter den Trümmern hier liegt ein Mädchen. Bitte, holt sie raus.
2: Überall war Blut. Kinder, die bluteten und weinten und schrien.
3: Sie schrie und lief nach draußen. Dort war ein Junge, er legte seine Arme schützend um sie. Sie sagte, Mama, er hielt mich fest und küsste mich auf die Stirn.
0: Wer so etwas tut, ist die Saat des Teufels. Aber wir Russen, glauben an Gott. Wir sind Christen.
4: Es ist eine Katastrophe, eine wirkliche Katastrophe. Kein Kind sollte sterben müssen.

Liebe Zuschauer, wir begrüßen Sie heute wieder zu einem Thema Realpolitik mit Alexander von Bismarck. Wir sprechen heute

Heute hat Deutschland die Diplomatie jetzt angefangen oder doch nicht mit Wadephul und Lavrov. Und wir sprechen über einen jungen CDU-Mensch, der über die Sozialpolitik spricht im Bundestag und sagt, wir müssen das ändern. Wir kommen zunächst mal zum Deutschlandfunk. Nach Treffen mit Lavrov, CDU-Außenpolitiker Kiesewetter kritisiert Bundesaußenminister Wadephul, Lob kam von SPD und Grünen. Wadephul und Kiesewetter, beide CDU. Man merkt hier, die CDU wird eigentlich zum Hauptkriegstreiber mittlerweile. Denn viele Länder haben ja Wadephul aufgefordert, als die bei der UNO waren, er soll doch endlich mal mit Russland sprechen. Und da sind viele befreundete Länder dabei, die sagen, ihr müsst doch nicht immer nur dagegen angehen, sondern versucht doch mal mit Russland zu sprechen. Wadephul hat dann auch, Lavrov hat gesagt, selbstverständlich, wenn Deutschland mit uns sprechen will, dann reden wir miteinander. Die haben sich bei der UNO-Konferenz nebenbei getroffen. Und was macht Wadephul als der Außenminister von Deutschland? Er beschimpft im Grunde genommen Russland. Er geht aggressiv gegen vor, alle seine Äußerungen, die er sonst auch macht. Hat das noch was mit Diplomatie zu tun? Ich meine nicht. Man sucht doch, wenn man Diplomatie machen will, sucht man zunächst einmal Gemeinsamkeiten, damit man eine Atmosphäre in dem Gespräch sucht. Und man wirft doch nicht Russland gleich alles Mögliche vor. Und natürlich hat er den Drohnenfall in Leipzig angesprochen. Das war Russland, ohne Beweise vorzulegen. Und es wird einfach immer nur etwas mehr behauptet und gesagt, als dass man Fakten vorlegt. Und wenn man solche Gespräche erstmalig mal wieder beginnt, diplomatische Gespräche sollte man annehmen, sind doch dann in einer Atmosphäre, die man versucht, um Positionen miteinander zu besprechen, die vielleicht auch unterschiedlich sind. Aber man redet erstmal freundlich miteinander, auch wenn es aus der eigenen Sicht der Gegner ist. Man muss mit Gegnern sprechen. Und das ist eigentlich ganz toll, wie auch wie Harald Kujat, der oberste NATO-General, Ex-NATO-General, also in seiner Aussage gesagt hat, die Suspendierung der Diplomatie, die Sprachlosigkeit, nicht miteinander reden zu wollen, hat einen enormen negative Konsequenzen für unsere eigene Sicherheit. Und er sagt weiter, und der Spannungsfall würde, wenn der ausgesprochen wird, automatisch zur Wehrpflicht führen. Er sagt damit ganz klar, und er ist General gewesen, der oberste General der NATO, Militär. Er sagt, wenn wir die Diplomatie verlieren und sie nicht mehr anwenden, dann wird immer mehr eine Spannung erzeugt, dass das sich hochschaukelt. Immer mehr wird versucht, dann Gegenmaßnahmen, dann kommt man mal wieder, wird die andere Seite auch Gegenmaßnahmen machen. Er ist der Meinung, man braucht endlich deeskalierende Geschichte und nicht nochmal eskalierende Geschichte dazu. Und die Hochrüstung der Sprache und das bei der CDU in erster Linie mit dem C im Namen, was christlich bedeuten soll. Christlich heißt aus meiner Sicht, dass man Menschen zusammenbringt, dass man Gräben zuschüttet, dass man miteinander ganz normal redet, auch wenn man unterschiedlicher Meinung ist. Nein, es werden Gräben weiter tiefer gemacht, es werden sie breiter gemacht. Und das kommt von der CDU. Sie schafft sich selber ab damit. Sie setzt Leute, die so in einer Kriegshysterie sind. Und ich merke das zurzeit bei mir hier zu Hause persönlich. Wir haben eine groß angelegte Übung der Bundeswehr.
Wir sind hier in meinem kleinen Dorf besetzt von Militär. Wir sind mitten im Krieg, habe ich das Gefühl. Wenn ich mit meinem Auto rausfahre aus diesem Dorf, steht die Bundeswehr mit Maschinenpistolen. Und es ist unglaublich. Dixies Klo gibt es auch, ja, für die Soldaten. Also man merkt, hier wird in Deutschland etwas aufgerüstet. Es ist unglaublich, dass die Menschen es verlernt haben, die in der Regierung sitzen, dass sie andere Dinge anwenden sollten, um eine Deeskalation herbeizubringen. Und es ist einfach traurig, die Mainstream-Medien sprechen ja auch immer vom Diktator Putin. Sie machen das alles, sie heizen das, die Mainstream-Medien heizen diese Geschichte immer weiter hoch. Und Wadephul macht Lavrov Vorwürfe. Das hat mit Diplomatie eigentlich gar nichts mehr zu tun. In der Diplomatie ist es so, dass man mit dem Gegner Gemeinsamkeiten sucht und sagt, wo sind denn unsere gemeinsamen Ansätze, wo wir eben eine Deeskalation hinbekommen. Aber man merkt, vielleicht ist das auch die CDU, die nicht mehr weiß, wie sie ihre Innenpolitik regeln soll, dass sie sich eben außenpolitisch in eine Position bringt, die Deutschland eigentlich immer mehr isoliert. Und wir sehen überall, dass Russland komplett nicht isoliert ist in der Welt, weil alle sprechen. Russland wird sogar zum G20-Treffen von Trump eingeladen. Und er will dann die Streithähne Selenskyj und Putin zusammen an einen Tisch bringen. Vielleicht klappt es ja. Vielleicht ein Mensch, der für viele in der Welt herumtrampelt, kriegt es hin, dass doch Menschen an einem Tisch gemeinsam sitzen, an einem runden Tisch, damit keiner bevorteilt wird und dass man gemeinsam miteinander redet. Wie kann Europa in Zukunft auch aussehen? Und zwar Europa in Frieden. Das brauchen wir. Das brauchen wir jetzt. Und das brauchen wir sofort. Wir müssen nicht hier lange herummeiern und immer weiter die Eskalationsspirale aus unserer Sicht antreiben. Das tut Deutschland nicht gut, in der ganzen Welt nicht gut. Und auch die Rede von Wadephul vor der UN ist nicht angetan. Man muss doch die Länder verbinden miteinander und keine aggressive Sprache dort sprechen. Das ist ein Gremium, was man gebildet hat, dass die Länder zusammenrücken und nicht, dass eine größere Spaltung zwischen den Ländern entsteht. Wir kommen dann zur Berliner Zeitung. Der Krieg wird teurer. EU prüft Plan für Selenskys Haushaltsloch. Und Selenskyj wiederholt immer wieder, dass der Russe weiter nach Westeuropa marschiert. Naja, er will natürlich damit die westlichen EU-Länder mehr sensibilisieren. Kommt doch in die Ukraine und kämpft mit uns mit. Die haben ein so riesen Loch im Haushalt. Die wissen nicht mehr, wie sie das alles bezahlen sollen. Und die EU, was macht die EU? Ja, sie kommt zusammen und sagt, ja, wie können wir schnell wieder Milliarden in dieses Loch, der Eimer hat ein so riesen Loch und jeder kennt das Lied, ja, vom Loch im Eimer. Das Geld versickert einfach, das fällt einfach durch dieses Loch hindurch und man weiß gar nicht, wie viele Milliarden da noch hineingehen. Und wo das alles eigentlich hinfließt. Es gibt gar keine Kontrolle mehr, wo eigentlich welches Geld eingesetzt wird. Was macht hier die EU mit von der Leyen, eine CDU-Politikerin, auch das C im Namen? Es ist unglaublich, was wir als Deutschland hier auch immer dazu beitragen, dass die folgenden Generationen das alles nicht mehr zurückzahlen kann. Unglaublich, was nicht nur in Deutschland, sondern auch in Europa passiert. Wir brauchen doch viel mehr, dass unsere Regierung, unsere Menschen in Deutschland miteinander ganz anders da in diesem Krieg dazukommen.
indem sie deeskalieren, dass sie miteinander reden, dass sie auch miteinander sprechen, dass die Menschen nicht in der Ukraine immer weiter sterben. Man fragt sich, wie lange noch besteht die Ukraine, wenn das so weitergeht. Dann sind keine Menschen mehr da, weil sie alle als Kanonenfutter verheizt wurden. Wir kommen dann zum The Wall Street Journal. Deutschlands militärischer Wiederaufbau beunruhigt die Nachbarn. Merz und Pistorius wollen ja wieder die stärkste Armee in Europa haben. Und Polen und Frankreich gucken und sind sehr skeptisch, was passiert in Deutschland. Warum? Es macht sie schon ein bisschen Angst. Warum will Deutschland mit so viel Militär auf einmal in Europa wieder die stärkste Armee haben? Das finden die anderen EU-Länder nicht unbedingt gut. Sie wollen natürlich, dass wir beteiligt sind und dass wir voranmarschieren, weil wir sind ja immer die Doofen. Ja, die Deutschen müssen immer einen Schritt vorausgehen und die anderen gucken zu, wie es dann wird. Es ist unvorstellbar, was die Deutschen hier immer weiter anheizen und sich auch in der EU nicht unbedingt die größten Freunde machen. Und dabei ist doch die EU als Friedensprojekt entstanden, dass man miteinander Wirtschaft treibt, dass man also einen besseren Wohlstand hat, weil man untereinander besser handeln kann. Und jetzt ist EU zu einer Kriegs-EU geworden. Nicht nur die NATO, sondern auch die EU. Sie wollen hier in erster Linie die NATO kopieren oder selbst NATO und die EU zusammenwürfeln. Das eine hat mit dem anderen nichts zu tun. Dieses Bürokratiemonster, was immer mehr bürokratisch entsteht und noch weiter geht und uns Menschen drangsaliert, auf uns Menschen herabblickt und von oben herab die Menschen behandelt. Die Wähler werden ausgegrenzt und sagen, wir brauchen eigentlich die Wähler gar nicht mehr. Wir als EU wollen richtig regieren und zwar aggressiv regieren. Unglaublich. Das war nicht das Friedensobjekt, was Helmut Kohl und andere gewollt haben mit Europa. Wir wollen doch endlich ein Europa haben, wo wir gleichberechtigt nebeneinander miteinander leben können. Auch mit Russland. Russland gehört zu Europa. Wir brauchen eine neue Sicherheitsarchitektur und wir brauchen keine Feindschaft untereinander und auch keine Konkurrenz untereinander. Wer hat jetzt das stärkste Militär oder nicht? Nein. Wir sollten ein bisschen mehr in die zweite Reihe oder dritte Reihe gehen. Wir müssen nicht als Deutsche immer voranmarschieren und die Aggressivität noch nach oben erweitern. Es ist einfach nur traurig. Polen guckt schon genau auf Deutschland, was da passiert, die nun nicht unbedingt so begeistert sind, ja, auch wenn sie direkt an der russischen Grenze sind und natürlich durch Russland viel gedemütigt worden in den vergangenen Jahrhunderten. Aber wir müssen doch nicht noch besser werden und noch mehr und wieder so erstarken, wie es früher einmal gewesen ist. Nein, wir brauchen endlich die friedlichere Politik, die versöhnliche Politik. Wir brauchen doch Menschen innerhalb unserer Regierung, die Hand reichen und sagen, komm, lasst uns doch endlich den Streit beenden und lasst uns endlich gemeinsam sitzen, wie wir das für die Menschen lösen können. Dafür sind sie gewählt. Die sind nicht gewählt, damit sie ihre eigene Politik machen. Sie sollen die Politik der Wähler machen, des Souverän, das Volk. Das soll entscheiden, so wie es in vielen anderen Ländern eigentlich auch passiert. Wir kommen dann zum Tagesspiegel. Wegen irgendeines Artikels 5, slowakischer Regierungschef stellt Beistandspflicht der NATO in Frage. Der slowakische Regierungschef Fico hat gesagt, sie suchen in der EU einen Konflikt mit Russland, um die Beistandsverpflichtung Artikel 5
des NATO-Vertrages auszurufen, dass, wenn irgendetwas passiert, man sofort alle Länder in der EU, in der NATO dabei sind. Und er möchte nicht in einen Krieg mit der Slowakei gegen Russland ziehen. Er möchte nicht einbezogen werden da. Nein, und daran merkt man, dass es EU-Länder gibt, die das sehen, was da passiert. Dass die EU und die NATO unbedingt einen Konflikt herbeireden wollen, damit sie eben aggressiv werden können. Und ich habe das von Harald Kujat vorhin als Zitat mal gebracht. Die Diplomatie, wenn die nicht angewandt wird von der Politik, und das ist erste Pflicht der Politik, das steht im Grundgesetz, in unserem Grundgesetz, das steht EU-Vertrag, dass man zu Frieden verpflichtet ist. Und genau das Gegenteil wird im Augenblick mit der EU und mit der NATO gemacht. Es ist einfach unvorstellbar und es erkennen immer mehr Länder und halten sich immer mehr ein bisschen auch zurück. Mehr EU-Länder halten sich zurück, aber wir als Deutsche müssen wieder voranmarschieren. Unglaublich, das ist, und der Mark Rutte hat das ja auch nochmal gesagt, der Artikel 5 des NATO-Vertrages, diese Beistandsverpflichtung der anderen Länder, wird absichtlich nicht gesagt, wo die rote Linie ist, damit der Gegner nicht weiß, wann die ausgerufen wird. Das zeigt doch ganz deutlich, dass hier die NATO sich vorbereitet auf einen Krieg gegen Russland. Nicht auf eine Verteidigung. Hier diese ganzen Worte und Sprache, die sie äußern, gehen immer davon aus, dass sie gegen Russland marschieren wollen. Und Putin hat immer wieder gesagt, er hat überhaupt gar kein Interesse und er wird nicht die NATO angreifen. Warum auch? Was hat er davon? Er hat überhaupt nichts davon. Und ich habe es vorhin ja schon gesagt, Zelensky sagt, ja, die werden dann weiter marschieren. Nicht nur Ukraine, sondern gehen dann weiter. Wir provozieren immer mehr gegenüber Russland. Und irgendwann werden die Hardliner sagen, jetzt ist Schluss. Und werden sagen, jetzt werden wir mal ein deutliches Zeichen setzen. Und Fico hat wahrscheinlich das auch so gemeint. Es wird extra etwas gesucht, damit man marschieren kann und damit man loslegen kann. Warum wird so viel Geld ausgegeben? Das muss ja auch eingesetzt werden in Rüstung. Die Rüstung muss ja angewandt werden. Leute, wir brauchen nicht so viel Rüstung. Wir brauchen diese Aufrüstung nicht, was unsere jungen Menschen und Enkelkinder nachher irgendwann zurückzahlen sollen. Das ist rausgeschmissenes Geld. Wir brauchen mehr das Verbindliche wieder. Und ich hoffe, dass die jungen Menschen, ich komme nachher noch mal dazu, dass die jungen Menschen das endlich erkennen. Und die Politiker, die älteren Politiker, die Greise endlich mal umdrehen und sagen, das ist nicht unsere Politik. Und auch nicht die Politik der Menschen, die in Europa leben. Wir brauchen eine ganz andere Entspannung und wir brauchen mal wieder eine Relaxtheit, miteinander umzugehen. Markus Rutte, der Chef der NATO, ja, wir müssen den Gegner im Ungewissen lassen, damit er nicht weiß, wann wir einsetzen. Unglaublich. Ich kann das nicht mehr verstehen. Ich habe da auch gar keine Worte mehr für. Ich hoffe, dass die jungen Menschen aufstehen, wie sie das schon tun, und sagen, das ist nicht unser Ziel. Das ist nicht das, was wir wollen. Wir kommen dann zu YouTube. EU-Parlament, Rede von Michael von der Schulenburg. Er ist einer der wenigen, Michael von der Schulenburg, der 34 Jahre bei der UN als Friedensvermittler in allen Kriegsgebieten war. Er weiß, wovon er spricht. Er hat die Kriege alle gesehen, die überall in der Welt gewesen sind. Und er war von der UN eingesetzt, um zu vermitteln. Er war lange Jahre im Irak. Er war lange Jahre im Iran. Er war in Afghanistan. Und er sagte im Europäischen Parlament, ich will das mal kurz zitieren,
Wir nehmen als EU die Zerstörung der Ukraine in Kauf. Wir müssen uns aber den Realitäten stellen. Es gibt keine militärische Lösung. Wir müssen mit Russland reden. Er ist einer der wenigen im Europaparlament, der für Frieden, für Diplomatie ist. Und er sagt das auch ganz deutlich. Er sagt das öffentlich. Und ich bin mit ihm in Russland gewesen und wir haben mit russischen Offiziellen gesprochen. Er sucht das Gespräch, er sucht das Vermittelnde. Er möchte wissen, was kann man tun, wo haben wir Gemeinsamkeiten, wo kann man auch wieder gemeinsam miteinander reden und nicht über die Medien miteinander reden, sondern persönlich. Und wir bereiten gerade etwas vor, um solche Dinge auch mehr und mehr in den Vordergrund zu stellen. Und ich hoffe, dass er die Kraft hat, dass er auch mehr Menschen im EU-Parlament überzeugt, dass wir mehr über Frieden und über Diplomatie reden müssen. Er sagte, es gibt kein einziges Wort bei den ganzen Resolutionen aus der EU, wo das Wort Frieden oder wo das Wort Diplomatie vorkommt. Es ist einfach immer nur ein Angriff und einseitige Parteinahme zur Ukraine. Wir verteidigen nicht. Das sind alles so ganz blöde Aussprüche. Wir verteidigen nicht unsere Demokratie und unsere Freiheit in der Ukraine. Nein, wir würden mehr dazu beitragen, wenn wir den Menschen in der Ukraine helfen, indem wir diplomatisch vorgehen und nicht mit dieser aggressiven Sprache und immer mehr Geld hineinpumpen und keiner weiß, wohin dieses Geld geht. Es ist rausgeschmissen. Wir brauchen, und das ist so einfach, da brauchst du kein Geld für. Diplomatie braucht kein Geld. Diplomatie ist miteinander persönlich reden. Nicht irgendwie durch Resolutionen. Persönlich reden. Und dazu passt vielleicht auch ganz gut der nächste Punkt. ZDF heute. Schüler demonstrieren bundesweit gegen mögliche Wehrpflicht. Man spricht von 45.000 jugendliche Schüler, die auf die Straße gehen und gegen die Wehrpflicht sind. Ich glaube, das hat nicht unbedingt was damit zu tun, soziales Jahr oder Wehrpflicht, sondern allgemein, sie möchten nicht in einen Krieg ziehen. Und wir sehen ja, dass sie mussten den Fragebogen ausfüllen, der zu ihnen kam. Und sie sollten erst nächstes Jahr überhaupt mal getestet werden. Nein, sie sollen jetzt schon. Sie sollen zwangsrekrutiert werden. Sie sollen in die Wehrpflicht hineingehen. Das heißt, es wird eigentlich das, was der Bundestag erst wieder entscheiden soll, gibt es die Wehrpflicht oder nicht, das soll jetzt schon passieren. Dagegen wehren sich die jungen Menschen. Ich finde das toll, dass sie auf die Straße gehen, ihre Meinung sagen. Das geht doch um ihre Zukunft. Das geht doch nicht mehr um unsere Zukunft, das geht um ihre Zukunft. Sie wollen nicht verheizt werden wie Kanonenfutter, wie es mit den ukrainischen Menschen zurzeit im Krieg passiert. Sie möchten nicht in einen Krieg ziehen. Das kann man doch verstehen. Und ich hoffe, dass die jungen Menschen hier bei ihren Eltern, bei ihren Politikern, die vor Ort sind, mal deutlich werden und sagen, das ist nicht unser zukünftiges Leben. Und wir möchten... Und Sie haben das Wort von Carsten Breuer, dem nächsten obersten NATO-Chef aus Deutschland. Carsten Breuer kommt von Deutschland. Und Sie haben das Wort gehört, dass die jungen Menschen an die Front sollen, an die Ostfront sollen. Hat er doch selber gesagt. Er hat das gerade vor kurzem wieder deutlich gemacht. Wir brauchen die jungen Menschen an der Ostfront. Und das wollen diese jungen Menschen nicht. Ich hoffe, sie äußern sich in aller Deutlichkeit. So, wir kommen dann zum letzten Punkt, die Bild-Zeitung. Junge Union-Chef Johannes Winkel will Sozialsystem ändern. Wer nie eingezahlt hat, soll weniger kassieren. Endlich meldet sich die junge Generation im Bundestag zu Wort. Der CDU-Politiker und Bundesvorsitzende der Jungen Union, Johannes Winkel, geht ganz klar nach vorne und sagt,
Wer in die Sozialsysteme nicht eingezahlt hat, muss auch weniger an Sozialhilfe bekommen. Endlich mal jemand, der ist ja nun eigentlich eine sehr klare Forderung der AfD,

Redner gewesen, der sagt es deutlich und spricht das aus, was viele in der CDU denken, aber sich nicht trauen, das zu sagen. Und die jungen Leute in der CDU wissen, wenn sie hier nicht eine Änderung für die CDU im Bundestag herbeibringen, dann werden sie irgendwann nicht mehr im Bundestag sitzen. Dann sitzen da nur noch alte Kreise, die keine Ahnung haben oder nicht an die Zukunft mehr denken. Sie sitzen da nicht mehr drin, weil sie dann eben ihre Mandate verlieren. Und ich finde das sehr gut, was er auch selber zur CDU gesagt hat. Er hat gesagt, ich will das mal zitieren, Parteien, die sich nicht verändern, sterben. Und wenn sich die CDU nicht grundlegend ändert, dann wird es auch nicht mehr in irgendeiner Form geben, dass Leute CDU wählen. Das heißt, wenn die CDU sich nicht grundlegend ändert, und das ist sehr deutlich, das heißt, wir brauchen eine große, große Kehrtwende. Vielleicht auch endlich mal in der CDU wieder Diplomatie anzusetzen und nicht eine Brandmauer zu machen und sagen, wir ignorieren den Wählerwillen und wir sprechen nicht mit denen, die zwar eine Mehrheit gekriegt haben. Nein, wir wollen im Grunde genommen in Zukunft, sagen die jungen Leute, vielleicht doch eine andere Politik. Man kann es nur hoffen, es ist doch ein Stück Zukunft. Ich setze darauf, dass diese jungen Leute eine Kehrtwende machen und dass sie wieder normale Politik und nicht diese aggressive Politik mit links und rechts haben, sondern dass sie endlich mal wieder zur Vernunft kommen. Das könnte in Deutschland positive Ausstrahlung haben und vielleicht eine ganze Veränderung auch in der Politik bewirken. Ich hoffe, es hat Ihnen gefallen. Und ich hoffe, Sie schalten das nächste Mal wieder ein, wenn es darum geht, Realpolitik mit Alexander von Bismarck.

0: Die Tatsache, dass unser Kloster direkt an der Frontlinie lag und 3 Jahre lang durchgehalten hat, ist sehr symbolisch.
1: Wir wissen, was Rapiers, was Minen und was Granaten sind. Wir wissen, wie sich ein Cäsar anhört, weil wir auch mit Cäsars beschossen wurden.
2: Hier ist der erste HIMARS gelandet. Das ist ein leerer HIMARS-Sprengkopf.
3: Särge, das ist ein Attribut unserer Zeit. Der Tod kann uns jederzeit einholen.
4: Wir haben nachts die Gräber ausgehoben und sie bestattet. In der Nacht war es sicherer.
5: Es ist wie ein Peitschenhieb, tut einem das Herz danach weh.
6: Mein Gott, wir hatten nicht einmal Brot.
1: Ihre Sache ist es zu zerstören, unsere zu erschaffen. Also werden wir erschaffen.
7: Was ist Liebe? Ich war in 82 Ländern und habe in 12 gelebt. Aber hier wurde mir nach 3 Tagen klar, dass ich mich zu Hause fühle. Kühe sind wie Frauen, sie sind launisch. Eine Sexshow. Ich entschied mich herzukommen. Ich wusste, hier kann ich mir ein neues Leben aufbauen. Käse ist schlimmer als eine Frau, so launisch. Vermutlich hat Gott entschieden, dass ich nicht frei sein soll.
8: Er fragte aus heiterem Himmel und gab nicht auf. 5 Kinder, alle verschieden.
7: Mein einziger Traum ist, das gleiche Glück für alle meine Kinder. Ich liebe meine Heimat hier. Das kalte Wetter, die russische Kultur, die Geschichte. Ich mag alles an diesem Land.
9: Er ist Russe, definitiv.
10: Gäbe es einen Krieg, würde er für Russland kämpfen.
7: Ich bin John Kopisky, ein russischer Farmer.

0: In der Nähe unserer Stellung laufen Kühe herum. Dort, wo die Minen liegen. Eine wurde bereits in die Luft geblasen. Sie ist draufgetreten und die Mine explodierte. Sie hat vor sich hingeschlummert und ist genau draufgetreten. In Ordnung. Ich melde mich, falls etwas passiert. Bis später. Heilige Scheiße! Wer ist da?
1: Willst du die Kühe vertreiben?
0: Verdammt, ich weiß nicht, wie ich sie vertreiben könnte. Wenn die Minen sie nicht aufschrecken. Nein, außerdem ist es gut, wenn sie in Richtung der Ukropen laufen. Sie laufen herum und lösen die Stolperdrähte aus. Klar, um die Tiere ist es schade, aber sie helfen tatsächlich ein wenig. Aber wenn sie hier herumlaufen, ist das nicht besonders gut. Oha! Da kriecht ein Banderit herum. Wenn sie sich da draußen bewegen, können wir sie aufdecken. Und wir kriegen sie. Student, hier Siava.
2: Siava, komm.
0: Bruder, ich sehe einen Banderiten auf 5.
2: Student an Jeep, komm. Was macht er dort noch, Jeep? Na mach schon.
0: Dieser dreiste Schakal. Die haben überhaupt kein Schamgefühl. Es ist ihnen völlig egal. Jeden Tag decken wir sie ein, aber sie kriechen immer wieder hervor und tun irgendwas. Scheu sind die nicht. Den decken wir ein. Wir nehmen das Maschinengewehr. Also los, gehen wir an die Arbeit. Ah, sieh mal an, wir haben einen Banderiten auf 5 aufgedeckt.
3: Ich denke, das reicht.
0: Wir haben ihn bearbeitet und er zog sich in den Graben zurück.
2: Verstanden.

0: Sie sind rund 300 Meter von uns entfernt. Unser Beschuss hindert sie daran, sich uns zu nähern. Jetzt greifen sie uns an. Sie eröffnen das Feuer. Wir haben in den Nebel geschossen. Jetzt erwidern sie das Feuer.
1: Von dort können sie uns sehen, aber dank der Entfernung können wir uns hier sicher bewegen. Bis hierher, dann nicht mehr. Dort beginnt die Ansammlung. Dort in der Ferne, zwischen den Häusern, bei den Stromleitungen. Dort sitzt der Feind. Das ist ihre Einheit. Sie beobachten uns. Sie wissen von diesem Pfad, haben ihn wohl gesehen. Sobald sie eine Bewegung registrieren, schießen sie in Richtung dieses Pfades. Mein Name ist Zjava. Nun, mein Rufname ist Zjava. Seit 2014 bin ich beim Bataillon Vostok. Im Grunde genommen ist es eine reguläre Arbeit geworden. Ich begann 2014 in der aktivsten Phase, als die Proteste vor der Stadtverwaltung begannen. So fing alles an.
2: Yankee an Förster.
1: Ich arbeitete in einem Werk in Mariupol. Ich komme aus Mariupol. Wir hatten uns als Gruppe zusammengetan, hielten zusammen und wählten einen Anführer. Wir erfuhren, dass es in Donetsk einen guten Kommandeur gab, auch ideologisch, denn er teilte unsere Ansichten. Er heißt Hodakowski. Wir beschlossen, unter sein Kommando nach Donetsk zu gehen. Am 3. Mai kamen wir an. Wir wurden herzlich begrüßt. Und am 6. Mai wurde die Gründung des Bataillons Vostok verkündet.
3: Wenn sich Energie aufstaut, muss sie raus. Im Jahr 2014, 10 Jahre später, brach sie hervor. Wie ein reißender Fluss. Die Menschen brauchten das, denn es hatte sich viel Negativität und Unmut aufgestaut. Langsam, aber stetig. Es musste zu einer Explosion kommen. Und das tat es. Wir zogen Leute zusammen, die bereit waren zu handeln und sich mit Waffen auskannten. Ich hatte einen Vorrat an Kurz- und Langwaffen angelegt. Unsere Gruppe war ungefähr 2 Kompanien stark. Wir hatten umgebaute Fahrzeuge. Wir entfernten die Verkleidung aus Lieferwagen, versteckten die Waffen darin und tarnten sie. So haben wir nach und nach unser Potenzial ausgebaut. Bis zum letzten Moment wollten wir uns nicht zu erkennen geben, bis wir wussten, dass wir bereit und stark genug waren. Eine Macht, mit der man rechnen musste.

0: Entschuldigen Sie bitte, ich zeigte mein Gesicht in der Öffentlichkeit, aber im Geheimen habe ich eine Kampfeinheit aufgestellt.
1: Aha, jetzt hat er Ihnen aber ordentlich eingeschenkt. Gute Arbeit. Die werden nicht einmal mehr ihre Nasen herausstecken, wo der Granatwerfer seine Arbeit getan hat.
2: Siava, Siava, hier, Carter. Veranstaltung beendet.
1: Hier, Siava, verstanden. Gut gemacht. Gute Arbeit. Wir halten Sie auf Trab, damit es Ihnen in unserem Land nicht zu bequem wird. Das war's. Sie bleiben in Deckung, haben Angst hervorzukriechen,

0: Lasst uns ein wenig ausruhen und einen Kaffee trinken. Die Banderiten verstecken sich. Ich liebe Gelee-Bonbons. Für Gelee-Bonbons würde ich einem Stoßtrupp beitreten. Natürlich ist das ein Scherz. Einem Stoßtrupp würde ich auch so beitreten, falls nötig. Gern würde ich für einen Monat von hier weg. Irgendwohin. Weit weg, wo friedliche Leute sind, die lächeln und sich freuen. Einfach mit meiner Familie sein, für einen Monat. Gemeinsam Zeit verbringen und nicht an das hier denken müssen. Das ist alles. Und dann hierher zurückkehren. Obwohl ich zu jenen Leuten gehöre. Ich denke, auch wenn man mir einen Monat freigäbe, würde ich nur einen halben Monat ausruhen und dann schnell hierher zurückkehren. Ich kann nicht. Gerade wenn ich mir die Videos anschaue, die diese Schakale hochladen, was sie treiben, wie sie die Menschen schikanieren. Ich kann mir das nicht in Ruhe anschauen und herumsitzen. So wurde ich erzogen, mit Geschichtsbewusstsein. Und ich wurde mit Ehre erzogen. Mein Leben, naja, es ist nicht so, dass ich es nicht schätze. Aber ich würde es für diese Sache opfern. Deswegen bin ich hier. Ja, es gab viele Momente, in denen ich dachte, dass es für mich vorbei sei. Dass ich sterben würde. Aber nein, nun. Ich mache weiter und nichts kann mich aufhalten.
1: Hier Kashtan.
0: Panzer, hier ist Java. Komm.
2: Hier Panzer.
0: Ich bringe einen Besucher mit.
2: Moment noch, ganz ruhig. Warte, bis es etwas ruhiger wird, okay?
0: Hier ist Java, verstanden.
3: Können Sie uns jetzt sehen?
0: Ja, jetzt können Sie uns sehen. Wir gehen gerade die Passage entlang. Dort drüben, links,

0: Was denkst du? Können sie das Feuer eröffnen?
1: Was?
0: Können sie das Feuer eröffnen?
1: Ja klar, und das tun sie ständig. Aber in den vergangenen 3 Tagen hatten wir sie fest im Griff, sodass sie heute Angst haben, die Nase herauszustecken. Angenommen, es kommt zu Kampfhandlungen und sie beschießen dich ununterbrochen. Du erwiderst das Feuer und der Beschuss lässt nach. Das ist eine gute Gelegenheit. In solchen Momenten kannst du dich um deine Aufgaben kümmern. Die Stellung befestigen, Munition hereinbringen und so weiter. All diese Kleinigkeiten spielen eine Rolle. Alles spielt eine wichtige Rolle. Sie erwidern das Feuer. Jetzt sind sie aufgewacht. Zuerst beschossen sie die Häuser mit Maschinengewehren. Später ließen sie 60 mm Geschosse auf die Häuser prasseln. Sie haben Späher da draußen. Er muss mich gesehen haben, als ich dort entlang ging. Bei Wetter wie diesem hätten sie mich von ihren Stellungen aus nicht sehen können. Sie sind also näher. Unsere Jungs eröffnen gleich das Feuer.
2: Ziel?
3: 803.
2: 803. Die sind gut.
1: Geschütz geladen.
4: Luti, Feuer frei.
3: Achtung, Feuer. Ein Schlag.
2: Noch eine?
3: Ja.
1: Geschütz geladen.
3: Achtung, Feuer. Das wird ein Treffer. Wo ist sie? Ah, dort.
4: Hey, Luti, das Ziel ist getroffen. Feuer einstellen. Feuer einstellen.
1: Das war's. Unsere Arbeit ist getan. Jetzt warten wir ab, ob sie antworten oder nicht. Falls nicht, und selbst wenn, warten wir ab und lassen die Dinge ein wenig beruhigen. Und dann schicken wir ihnen ein weiteres Geschenk. Nun, es ist ruhig. Lass uns ein paar Geschenke für sie einpacken. Ich entferne den Detonator, damit sie weiterfliegen kann. Dorthin, wo ich sie haben will. Damit sie das Ziel erreicht, tüfteln wir ein wenig daran herum. Das ist kein Spielzeug. Meine Mutter würde mir dafür auf die Finger klopfen. Russen finden für alles eine Lösung. Wir sind einfallsreiche Leute.

Und selbst wenn wir entdeckt werden, haben wir den Vorteil der Reichweite. Wir können uns in Deckung zurückziehen.

0: Das war's. Eine ist fertig.
1: Ja, es wird ein harter Weg.
2: Die schießen wieder den ganzen Tag. Schau nur. Ein Blitz, Rauch und Qualm. Schließlich ist ein Teil des Beins weg.
1: Das Gehirn sendet ein Signal, aber das Bein ist weg. Es ist schwer natürlich.
3: Langsam, langsam.
4: Ich dachte nur, ich schlage einfach mit der Faust zu, um sie vom Himmel zu holen.
1: Ja, es schmerzt. Es ist erschütternd. Eine Gliedmaße ist abgerissen.
0: Alias, bist du am Leben?
1: Ja.
2: Mir fehlt also ein Bein? Das ist nicht tödlich.
4: Ich bin sicher, dass ich meinen Platz im Leben finden werde und eine Möglichkeit von Nutzen zu sein.
2: Das Wichtigste ist, dass man weiterlebt.
1: Alle haben es geschafft.
5: Wow. RT behaupten, Händewaschen sei wenig hilfreich gegen Covid-19.
0: Wirklich.
6: Leider löste diese falsche Meldung der Bild-Zeitung zwar Emotionen, aber keinen gesunden Menschenverstand aus. Doch es war Professor Bob Arnett, der gesagt hat, Sie können sich den ganzen Tag lang die Hände waschen, doch Sie werden trotzdem das Coronavirus bekommen, wenn jemand in Ihrer Nähe hustet. Lassen Sie sich von Fakten leiten, nicht von Emotionen.
0: RT.de. Kritisch bleiben. Ich

0: Student Anserva. Bereit.
1: Verstanden. Es geht los.
0: Jeep, wenn sie schießen, gibst du Sperrfeuer.
2: Verstanden.
1: Okay, los geht's.

0: Vierter an Student, komm.
1: Student an Vierter, komm.
0: Student, hier Vierter.
2: Shit.
1: Hier Student, melde Einschläge auf 82.
2: Vielleicht warten sie auf uns und eröffnen das Feuer mit dem Maschinengewehr. Lass uns vorsichtig sein. Wir warten 20 oder 25 Minuten und dann gehen wir. Wenn sie schießen, gehen wir in Deckung. Verdammt, ich habe die Ohrenstöpsel vergessen. Jetzt habe ich Ohrensausen. Sie lassen einfach einen Vogel aufsteigen und verfolgen unsere Spur. Sie könnten Granaten in unsere Richtung feuern. Das Maschinengewehr erledigt dann den Rest.
0: Hier, Office.
2: Alles erledigt. Ich muss abhauen. Könnt ihr den Himmel aufklären, sodass ich sicher rauskomme? Ich habe Ohrensausen, kann am Himmel nichts hören.
0: Ja, ja. Sie sind schon unterwegs. Warte noch 5 Minuten.
2: Verstanden.
3: Drohnen sind das größte Problem in diesem Krieg. Diese Art des Einsatzes ist neu. Wir befinden uns in einem Drohnenabwehrkrieg. Sie setzen etwas gegen uns ein und wir setzen etwas gegen sie ein. Wir lassen uns ständig etwas Neues einfallen. Sie versuchen, uns auszutricksen und wir überlisten sie. Unsere Leute entwickeln neue Lösungen und Innovationen. Außerdem bereiten die neuen Abwurfvorrichtungen für Bomblets unseren Jungs große Probleme. Wir müssen ihnen Deckung geben und tun unser Bestes. Nun, hier herrscht sozusagen eine sehr trügerische Ruhe. Als wir mit diesem Stock, wie wir ihn nennen, hier ankamen, war die Lage sehr turbulent. Sie flogen, wo immer sie wollten. Ständig und dreist. Sie drangen in das Dorf ein und flogen herum, wie sie wollten. Nun, wir erfüllen unsere Aufgabe und haben begonnen, sie zu vertreiben. Seitdem tauchen sie seltener auf. Aktuell versuchen sie eine neue Taktik. Sie wollen uns umgehen, indem sie sich von der Seite nähern.
0: Jetzt ist es still.
2: Okay, verstanden.
0: Office an Siava, kommen.
2: Hier, Siava, ich höre.
0: Office an Siava, du kannst vorrücken.
2: Verstanden, Office. Okay, los geht's.

0: Im Krieg muss man rotieren, Stellungen einnehmen. Man sitzt in Gräben und wartet, dass der Feind auftaucht. Es ist nicht so, dass man eine Pistole zieht oder einen Säbel und Leute mit einem Hieb von der Schulter bis zur Leiste zerteilt. Es ist nichts Schönes, nichts Aufregendes daran. Es ist täglicher Drill, harte Arbeit, Wiederholungen. Tag, Nacht, 24 Stunden. Rotation nach Rotation. Regelmäßige Verluste. Man ist der Artillerie ausgesetzt. Absolute Verwundbarkeit, denn wenn der Feind die Artillerie effektiv einsetzt, gibt es kein Entrinnen. Man hebt Gräben aus, baut Befestigungen. Aber all das wird einem vielleicht nicht helfen, wenn einen der Feind bei einer Rotation überrascht, wenn die Jungs an die Oberfläche kommen. Die Vögel kreisen, sehen alles, verfolgen alles. Und sie sind ständig alarmbereit.
1: Feuer. Ziele ein wenig höher. Ziele ein wenig höher und mehr nach rechts. Ein bisschen nach rechts. Nach rechts. Weiter schießen. Okay, gut gemacht. Noch eine Salve, dann ist gut. Los. Okay, das reicht.
2: Das ist auf uns gerichtet, oder?
3: Ja. Der auf 6 will noch einen Nachschlag.
2: Ich habe mich wegen meiner Tochter zum Dienst gemeldet. Sie war 3 Jahre alt, als unser Haus beschossen wurde. Das Dach wurde zerstört. Sie lief umher, sah all die Zerstörung und sagte, Papa, wer auch immer das getan hat, jemand muss ihn ordentlich verprügeln. Naja, und jetzt ist Papa hier. Seit 2016 bin ich im Dienst. Meine Frau war natürlich dagegen und hätte sich beinahe von mir scheiden lassen. Meine Kinder denken, dass Papa an einem Kontrollpunkt steht. Damit sie sich nicht zu viele Sorgen machen. Wir greifen niemanden an. Wir holen uns zurück, was uns gehört. Sie sind zu uns gekommen, im Jahr 2014. Mit ihren Flugzeugen und all dem anderen. Genug. Unsere Waffen sind bereit.
4: Es sieht so aus, als hätten wir hier eine pro-ukrainische Maus. Wir werden sie nicht töten, sondern draußen freilassen. Der Nager hat mit der Sache nichts zu tun. Er sucht lediglich nach Futter. Er will niemandem etwas Böses. Die Ukropen aber schon. Schade. Und los, weg ist er.

0: Во.
1: И вторую. Ага.
2: Wir freuen uns, Sie in unserem improvisierten Kino zu begrüßen. Wir sind im ganzen Donbass unterwegs, um Dokumentarfilme zu zeigen, die hier aufgenommen wurden.

0: Marco und Ilja machen sich wieder auf den Weg.
1: Du hast doch bestimmt irgendwas vor.
2: Ich schlage vor, wir fahren irgendwo hin. Wir waren im Sommer unterwegs, dann sollten wir auch im Winter reisen.
0: 5500 Kilometer mit dem Auto, von Moskau bis zum Baikalsee.
2: Augen zu, 2, 3.
0: Auf dem Weg dorthin erwarten sie neue Bekanntschaften, überraschende Erkenntnisse und Abenteuer.
3: Prima, ich mache euch heute zu Knödelfeen.
1: Oh, du bist heute eine Knödelfee.
0: Das ist das wahre Russland, wie sie es mit eigenen Augen sehen sollten.
1: Hier fängt Sibirien an.
2: Hurra!

0: Mäuse haben uns regelrecht überrannt. Sie fressen alles. Das Schießpulver, das in den Minen steckt. Sie beißen Säcke auf und verteilen den Inhalt. Sie knabbern an den Kabeln der Fahrzeuge und fressen sogar persönliche Gegenstände wie Tabak oder Nahrungsmittel. Wir müssen uns also auch mit Mäusen herumschlagen. Ein Minenkasten, Tee, Kaffee. In diesem metallenen Schießpulverkasten lagern wir unser Schmalz und andere Dinge, um die Mäuse fernzuhalten. Das Zelt wurde mit Klebeband geflickt, nachdem es von Granatsplittern zerfetzt worden war. Wir befanden uns an einer anderen Position, wurden beschossen und die Splitter zerrissen das Zelt. Wir haben es mit Klebeband geflickt. Im Krieg ist starkes Klebeband Gold wert. Es löst sich nicht ab und saugt sich nicht voll.
1: Strahl, komm. Hallo Jungs, wie sieht's aus? Wollen wir noch weiter feuern? Oder haben sie sich vor euch versteckt?
2: Ziel?
1: Ziel auf 824, minus 4.
2: Auf 820?
1: Ja.
2: Granate her. Wie machen wir es? Diese abfeuern und dann abhauen?
0: Ja.
3: Geschütz geladen.
2: Eine Sekunde, ich mach das.
3: Fertig.
2: Ja.
1: Achtung! Feuer!
2: Abdecken.
3: Eins, zwei, drei.

0: Wichtig ist, dass sie jetzt nicht mehr auf unsere Leute schießen. Ich meine, entweder sie verstecken sich oder sie lecken ihre Wunden. Das Ergebnis ist jedenfalls in Ordnung. Sie schießen nicht mehr auf unsere Leute. Das ist ein Erfolg. Sind das unsere?
1: Unsere, ja.
2: Und das sind nicht unsere.
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1: Wir verteilen ein paar Sandsäcke, während die Jungs eine Zigarettenpause einlegen. Wir bauen eine Stellung, mit der wir den Banderiten das Leben zur Hölle machen werden.

Harte, monotone Arbeit. Viele kommen hierher und erwarten, in eine Stellung gebracht zu werden, wo sie ein Maschinengewehr bekommen und die Feinde einfach niedermähen können. Wie auf einem Schießstand oder wie John Rambo. Aber wenn sie mit sowas konfrontiert sind, sind sie nicht einmal in der Lage, die einfachsten Aufgaben zu erfüllen. Wenn jemand an so etwas scheitert, was ist dann im Kampf von ihm zu erwarten? Ich weiß es nicht.

0: Mein Rufname ist Weiß. Ich komme aus Ijewsk, der Heimstätte des Kalaschnikow-Gewehrs. Als der Oberbefehlshaber, unser hochverehrter Wladimir Putin, die Mobilmachung verkündete, dachte ich, nun ja. Ehrlich gesagt, wollte ich nach Georgien flüchten, wie die meisten jungen Kerle. Ich stieg aber in den verdammten falschen Zug ein und jetzt bin ich hier. Aber ich bereue es nicht. Wir werden siegen und dann gehe ich heim. Ich bin durch den Fanclub RCD Espanyol hierher gekommen. Fußballfans des Landes. Junge, das ist die Crème de la Crème des Landes. Harte, gesunde Männer, allesamt. Ich bin kein Fußballfan, aber so hatte ich es mir vorgestellt. Männer, die in ihrer Freizeit gerne mal eine Schlägerei austragen. Von diesen Kerlen kann man nur das Beste erwarten. Hier können sie ihrem Potenzial freien Lauf lassen. Und ich werde sie dabei so gut wie möglich unterstützen.
1: Sie selbst nennen sich nicht Fußballfans. Sie sagen, Fans, das sind die Typen, die mit Schals herumlaufen. Wir sind Ultras. Auf der einen Seite sind sie sehr intelligent, auf der anderen Seite sind sie aber so albern, dass sie sich in Friedenszeiten gegenseitig verprügeln, um überschüssige Energie loszuwerden. Aber hier? Nur zu, Jungs, macht euer Ding. Allerdings, Krieg hat keine Romantik. Das finden sie schade.
2: Ich habe Schlimmeres erwartet, aber so schlimm ist es nicht. Man kann hier leben. Ich würde sogar sagen, dass es interessant ist. Überall herrscht Krieg. Nun, das war zuvor schon offensichtlich, aber hier fühlt es sich anders an. Und es ist sehr ernst.
3: Wir gerieten unter Beschuss. Hier Mörser, dort Maschinengewehrfeuer. So ist das.
2: Wir sind alle Fans unterschiedlicher Fußballclubs. Jeder trägt andere Farben, aber die wichtigsten drei Farben verbinden uns alle. Weiß, Blau und Rot. Das sind die Farben unseres Landes. Gedenkbuch der Ukraine, Oblast Donetsk. Seht her. Für uns. So wie in diesem Buch führe ich das Werk meiner Großväter fort. Ich verteidige meine Familie, meine Geschichte und unsere Werte. Viele haben das bereits vergessen und sich verkauft. Wie die Ukraine, diese korrupten Schakale. Sie haben kein Gewissen, keine Ehre, keine Geschichte, nichts. Sie haben nicht einmal eine Seele.

0: Das sind gewiss keine gewöhnlichen Leute, die jeden Tag den Kopf ins Feuer stecken. Tag ein, Tag aus. So lange ausharren, wie es verlangt wird. Und dann wieder zurückkehren. Mehr noch. Jedes Ein- und Aussteigen ist eine kleine Militäroperation für sich. Jeder Einsatz, der Zeitpunkt, das Vorgehen, alles wird sorgfältig geplant, um immer an der Todesposition anzukommen, ohne zu sterben. Man kriecht lebendig an den Ort, wo man stirbt.
1: Also folgendes. Falls wir eine Drohne hören, rennen wir zu einem Haus. Ich glaube zwar nicht, dass das Wetter es zulässt, aber man weiß ja nie. Der Gegner ist unberechenbar. Eine Drohne könnte heranfliegen oder irgendetwas anderes. Aber wie wir sehen, haben wir Nebel vor uns. Das ist gut. Das Wetter ist heute auf unserer Seite. Hoffentlich schaffen wir die Aufgabe. Der Draht wird ersetzt und wir kommen gesund und munter wieder zurück. Mein Name ist Wladimir Wladimirowitsch, Rufname Tur. Ich bin 27 Jahre alt, komme aus der Heldenstadt Donetsk und bin ein Soldat des Bataillons Vostok. Die Ereignisse von 2014 haben mich komplett verändert. Mit 19 bin ich schneller gealtert. Meine Haare sind ergraut. Das ist sehr schade, aber das Leben geht weiter. An einer der Stellungen habe ich eine Mine samt Stolperdraht platziert. Vor kurzem hat der Feind diese Position beschossen und den Draht getroffen. Wir müssen den Draht austauschen.

0: Selbstgemachtes Leid. So ist besser. In dieser Situation wäre Löten natürlich besser. Oder eine Crimpzange. Fertig. Okay. Hier, die Mine ist platziert. Noch kurz justieren und die Mine ist scharf. Das war's. Unsere Arbeit hier ist getan. Geht aber vorsichtig, damit die Drähte nicht auslösen. Ab Ende 2015 bis 2022 hatten wir es satt, uns wie auf einem Schießstand zu fühlen. Wir als Zielscheibe, der Feind als Schütze. Wir spielen aber mit dem Feind. Wer wird wen austricksen und überlisten? Spielzeug? Ja, aber wir sind kein gewöhnliches Spielzeug. Wir versuchen, das Geschehen in dem großen Spiel zu beeinflussen. Angeblich haben die Kommandeure an der Spitze das Sagen, aber wir versuchen, hier auf dieser Ebene zu gewinnen. Es ist nur schade, dass wir dies auf der nächsthöheren Ebene nicht auch umsetzen können. Aber so ist das Leben. Man dringt in alles ein, was einen umgibt. Man fängt an, Dinge zu schätzen, die man zuvor nie zu schätzen wusste. Man beginnt, jede Minute seines Lebens zu schätzen. Man schätzt jeden Atemzug und fühlt sich lebendig. Aber manchmal denkt man, zur Hölle mit all dem. Oh ja. Guten Tag, Gentlemen. Es tut mir leid, aber...
1: Was meinst du?
0: Die Sache am Morgen...
1: Ach, das war nichts. Was brauchst du?
0: Ich will das Maschinengewehr reinigen. Oh. Mäuse haben das Fernrohr zerbissen. Schaut euch dieses Desaster an. Mäuse. Mäuse haben das Zielfernrohr angenagt. Welch eine Katastrophe. Ich traue mich nicht, es auseinanderzunehmen. Es wurde schon lange nicht mehr gereinigt. Und bei diesem Wetter, vielleicht...

0: Eich tunke ich es in Öl und lasse es eine Weile darin liegen. Das entfernt den Dreck. Die Mäuse haben das AGS komplett verschmutzt. Da ist Kot drin. Selbst die Ukropen terrorisieren uns nicht so sehr wie die Mäuse. Das Ding ist komplett zerstört. Typisch Banderiten. Hier ist eine vernünftige Reinigung nicht möglich. Wir müssen es zum Sammelplatz bringen und komplett überholen. Ufa an Akula 3.
1: Hier Akula 3, kommen.
0: Auf Kanal 6 wechseln.
1: Verstanden.
2: 5, 6.
0: Ufa an Akula 3.
1: Hier Akula 3, kommen.
0: Kann ich das Chassis zur Reinigung mitnehmen?
1: Genehmigt, genehmigt.
0: Verstanden.

Das hier ist der Alltag. Es ist kein richtiger Haushalt. Auf Wiedersehen, meine Herren. Alles Gute. Manchmal muss man Baumstämme oder Säcke schleppen oder Löcher ausheben. Oder, so wie jetzt, ein Stück Eisen mehrere Kilometer herumtragen und dann wieder zurückbringen. Wir haben jede Menge Spaß hier. Zeit für eine Zigarettenpause. Es fühlt sich an wie ein normaler Langlauf. Ich kenne mehrere Männer, die sagen, das ist nicht mein Krieg. Einheimische aus Donetsk sagen, das ist nicht mein Krieg. Aber wessen Krieg ist es dann? Natürlich hat jeder Angst. Nur Narren kennen keine Angst. Aber man muss der Angst zum Trotz handeln. Der Gewinner ist nicht der, der keine Angst hat, sondern der, der seine Angst überwindet. Unsere Freunde dort sind wieder aktiv. Sie beschießen ein Gebiet 3 Kilometer von hier entfernt. Manche bekommen allein von diesem Lärm schon graue Haare.

0: Der Krieg hat Syrien kolossalen Schaden zugefügt. Militante profitierten enorm von dem Konflikt.
1: Sie beschossen die Städten, um das Ausmaß der Plünderungen zu vertuschen. Man schob alles auf den Krieg.
2: Die Gruppen begannen damit, alte Artefakte zu plündern.
1: Ich denke, eine Vase wie diese könnte auf dem Schwarzmarkt 12.000 bis 15.000 Dollar einbringen.
3: Es waren Europäer, sie sprachen Englisch.
4: Diese führen ihre Untergebenen exakt zu den Stellen der wichtigsten historischen Artefakte, die gestohlen werden sollen.
1: Der Löwenanteil dessen, was geplündert wurde, befindet sich heute entweder in Europa oder Nordamerika.
2: Viele Fundstücke aus Syrien werden auf eBay angeboten.
5: Sie trägt eine Museumsnummer. Vielleicht wurde sie aus einem Museum gestohlen.

0: Moskwa meldet Beschuss auf das Dorf aus nördlicher Richtung. Einen hat es bereits erwischt.
1: Hier Akula 2. Verstanden. Ende.
2: Wir versuchen herauszufinden, von wo aus sie schießen. Vielleicht hat aber ein betrunkener

0: Na, dort versehentlich abgedrückt. Sieht nach einer einmaligen Aktion aus, um uns auf Trab zu halten. Oder sie schießen sich ein, um uns später anzugreifen.
1: Wieder ein Treffer auf das Dorf.
2: Krasnodar, hier Akula 3.
0: Westlich von Solotaja-Niva. Von dort kommt der Beschuss.
2: Akula 3, verstanden. Akula 2, bestätigen.
3: Akula 2, ja, verstanden.
0: Sehr gut. Naja, wir haben getan, was wir konnten. Solotaja-Niva.
1: Aha.
0: Westlich davon hat der Feind ein Geschütz aufgestellt.
1: Der Beschuss kam von dort drüben, von rechts, richtig?
0: Ja, ja. Dort drüben haben sie einen dreisten Geschützstand. Eine 120 mm direkt vor unserer Nase, sozusagen. Aber ich bin mir nicht sicher. Unsere Leute haben denen ordentlich zugesetzt. Vielleicht sind sie schon weg.
1: Vielleicht haben sie sich schon zurückgezogen.
0: Ja, vielleicht. Aber vor 2 Wochen haben sie von dort aus noch gefeuert. Und ziemlich heftig. Granate.
4: Werden wir diese Stellung Calcium denn irgendwann bald auch zerpflücken?
5: Schrei verdammt nochmal nicht in das Funkgerät. Jeder weiß das. Empfängst du mich?
0: Man kann den Kerl verstehen. Wenn die 155er über einem niedergehen, wird es ziemlich... Krieg ist Krieg, aber jetzt ist Kaffeepause. Ihre Artillerie ist sehr präzise. Wir haben noch immer sowjetische Waffen, Geschütze aus den 40er und 60er Jahren. Aber sie haben neuere Waffen aus dem Westen. Jeden Tag 200er und 300er, bis zu 10 Leute. Das ist sehr viel. In diesen Momenten denke ich nicht an den Tod, sondern mache nur meine Arbeit. Ich habe Angst, aber diese Angst ist immer nur von kurzer Dauer. Wenn etwas passiert und ich bei Bewusstsein bin, schaue ich an mir herunter und sage, ich habe keine Löcher in mir. Das bedeutet, dass ich Glück hatte. Lebe ich? Ich lebe. Wunderbar. Weiter geht's. Hier war es, denke ich. Schau, ein Medipack. Erste-Hilfe-Ausrüstung. Ja, hier war es. Es war eine Tragödie. Wir haben mehrere Leute verloren. Ein sehr trauriger Vorfall. Aus Dummheit, würde ich sogar sagen. Aber was passiert ist, ist passiert. Sie waren alle meine Freunde. Eine schreckliche Situation.
2: 3 Granaten schlugen ein. 6 Menschen starben und 8 wurden verletzt. Ich kenne nicht einmal ihre Nachnamen. Nicht, weil sie mir gleichgültig sind, sondern weil diese, wie soll ich sagen, formellen Merkmale unwichtig sind. Du siehst einen anderen Menschen und er sieht dich. Das ist wichtig, denn das ist Augenhöhe. Direkt vor einem... Gott sei Dank haben wir nicht so viele Verluste gehabt wie andere Einheiten. Aber viele sind durch Verletzungen ausgefallen. Unwiederbringliche, wie wir sie nennen, denn sie brauchen eine lange Genesungsphase. Jene, die momentan hier kämpfen, machen weiter dank ihrer Willensstärke. Denn die 8 Jahre dieses permanenten Kriegs sind eine lange Zeit. Im Moment sind die Kämpfe sehr intensiv. Unsere Leute sind ziemlich erschöpft und angeschlagen. Erinnern Sie sich, wie es Ion Degen in einem seiner Gedichte zum Ausdruck brachte. Mein Kamerad, rufe in deiner Todesqual nicht vergebens nach deinen Freunden. Und lass mich stattdessen einen Augenblick lang meine Hände im Dampfe deines Blutes wärmen. Weine nicht. Jammere nicht. Du bist kein Kind. Es ist keine Wunde. Du bist nur tot. Lass mich deine Filzstiefel zum Andenken nehmen. Unser Angriff steht unmittelbar bevor. Das sind die Beziehungen.

0: Beziehungen im wahren Leben. Für Heldentaten und alles andere gibt es immer einen Platz. Manchmal überraschen dich die Leute mit ihren Taten. Selbst wenn du einen schon abgeschrieben und auf die schwarze Liste gesetzt hast, weil du dachtest, dass er nicht vorankommt und nur seine Zeit ableisten will. Und dann tut er etwas Unerwartetes. Er selbst wird schwer verwundet, schleppt aber seinen sterbenden Kameraden mit sich. Er weiß, dass er tot ist, aber er trägt ihn trotzdem weiter. Das ist Waffenbrüderschaft.
1: Elbrus, Manguste Locker. Und die vier dort, Koschtschei. Acht insgesamt. Verdammt. Wie viele Verluste haben wir hier erlitten? Mehr als in Marik. Wie viele in Marik? 3 200ern hatten wir, richtig?
2: Trauer, Spender, Diakon, Vitya, Takom.
1: Und Elbrus?
2: Elbrus? Nein, Elbrus dort.
1: Ah, Elbrus. Manguste starb hier. Ja.
2: 5 Menschen sind ums Leben gekommen. Kosacke und Cross sind an Herzproblemen gestorben.
1: Ja, aus gesundheitlichen Gründen.
2: Aus gesundheitlichen Gründen. Die meisten haben wir hier verloren.
1: Tja, Bruder, das ist die Lage der Dinge hier.
2: Dieser Ort ist einfach...
1: Wie viele? 8 Leute sind hier gestorben, richtig? Vögel fliegen hier rein und lassen ihren Dreck fallen. Einfach so. Ich habe meinen Männern gesagt, niemand verlässt den Schützengraben. Dient eurem Land im Schützengraben, verdammt. Wenn ihr ihn verlasst, seid vorsichtig. Dort ist die Front. Dort sind die Ukropen. Passt auf, ihr wollt nicht als 200er oder 300er nach Hause kommen?
2: Wenn du verletzt wirst, überweisen sie dir 3 Millionen auf dein Bankkonto. Aber wenn du 6 Millionen bekommst, dann ist das sehr schlecht.
1: Ja.
2: Es ist besser, wenn sie zahlen 6 für...
1: 5.
2: 5, richtig?
1: Besser, wenn man 3 bekommt.
2: Ja.
1: Statt 5. 3 ist besser als 5.
3: Wir sind einen harten Weg gegangen. Haben Verluste erlitten. Wir hoffen, dass das alles bald vorbei sein wird. Ich hoffe es. Lass uns mal nach unseren Kämpfern sehen und mit den Kameraden reden. Es gibt Leute, die in den Schützengräben leben, in den sogenannten Fuchsbauten. Wir haben Glück. Heute ist es ruhig. Wir können ein wenig spazieren gehen. Hallo, hallo. Hallo, Tanja. Ja, der Funk war ausgefallen. Okay, erzähl mir. Was gibt's Neues? Wie läuft's? Was gibt es in den Nachrichten? So erfahren wir die Nachrichten. Ich höre dich. Alles klar, Tanja. Ich muss weiter. Hier kann ich nicht stehen bleiben. Es ist ein offenes Gelände. Ich muss los. Hier gibt es keine Verbindung mehr. Die Verbindung ist unterbrochen. Ich höre dich. Alles klar, Tanja. Es wird dunkel. Ich muss los. Alles klar. Ich werde bald zurück sein. Ich hoffe es. Tschüss. Fünf Minuten Freude. Okay, lass uns weiterlaufen. Um ehrlich zu sein... Vor Beginn der Sonderoperation haben nicht alle miteinander gesprochen. Dann, im Krieg, als in Mariupol gekämpft wurde, wir die Stadt stürmten und uns gegenseitig Deckung gaben. Man lernt zu verstehen, dass es da keine Missverständnisse geben darf. Welche Beschwerden sollte es geben? Komm schon mal im Ernst. Menschenleben haben Vorrang. Hier ist dein Bruder, dein Kollege. Du musst ihm helfen, ihm Deckung geben, um jeden Preis. Man spürt die Unterstützung.
1: Irgendwie sind sie still geworden. Sie verhalten sich auffällig ruhig. Irgendetwas ist da faul. Etwas ist auch in die falsche Richtung geflogen. Nicht so wie erwartet. Aber warten wir es ab. Die Nacht ist lang. Am Tag sieht es wieder anders aus. Ahorn, Ahorn, Ahorn, Ahorn. MP Ahorn. Vorsicht, Die Hörner kommen in deine Richtung. Sei vorsichtig. Okay, Ende. Es handelt sich um Tiere, Kühe. Fichte. Was gibt's? Alles in Ordnung bei euch?
4: Ich ging raus zum Schießen.
5: Hast du uns vermisst?
4: Ja.
5: Ah, du bist mit von der Partie? Hast du es ausgeschaltet?
6: Ja. Melde mich zur Stelle.
7: Старый я. Надеюсь, достаточно.

Gut. So ist es gut. Sieht doch gut aus. Hier ist es nicht kalt. Meist kann man die Nacht ohne Schlafsack verbringen. Ich halte das Gewehr nah bei mir. In diesen 9 Monaten sind so viele Menschen ums Leben gekommen. Es muss eine Einigung erzielt werden, damit das Sterben aufhört. Damit das alles so schnell wie möglich ein Ende hat. Aber offenbar liegt das in niemandes Interesse. Wir werden durchhalten. Unsere Großväter haben durchgehalten und das werden wir auch. Kino ist Kino, aber das hier ist die Realität. Getötet zu werden ist ein beängstigender Gedanke. Tut mir leid, aber wir sind nicht aus Eisen. Ich werde mich wohl etwas ausruhen. Bald habe ich wieder Dienst. Also, gute Nacht.

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1: Mein großes Ziel ist es, in Burundi Kirchen zu bauen und das Wort Gottes zu verbreiten. Vor 3 Jahren kam ich hierher, um Theologie zu studieren. In Burundi ist die Orthodoxie nicht weit verbreitet. Die griechischen Missionare haben die Kirche nicht weiter ausgebaut, den orthodoxen Glauben nicht vorangetrieben. So Gott will, werde ich eine große Kirche bauen, eine Kathedrale.

0: Syrien hat einen Reichtum an archäologischen Stätten. Das Land ist eines der ältesten Schmelztiegel der Kulturen. An dieser Stätte haben wir fast 40 Vasen ausgegraben und 4 Gräber entdeckt. Ich denke, eine Vase wie diese könnte auf dem Schwarzmarkt 12.000 bis 15.000 Dollar einbringen. Es ist eine bekannte Tatsache, dass ISIS ihre eigene archäologische Abteilung hatte. Diese stellte Genehmigungen aus. Der Löwenanteil dessen, was hier während der Herrschaft dieses militanten Pseudostaates im ganzen Land ausgegraben und geplündert wurde, befindet sich heute entweder in Europa oder Nordamerika.
1: Im Jahr 2011 brach in Syrien ein Krieg aus. Was als Bürgerkrieg begann, eskalierte schnell in Auseinandersetzungen zwischen der syrischen Armee und ausländischen Kämpfern sowie Terrorgruppen wie ISIS, die vom Westen unterstützt wurden. Der Krieg hat Syrien kolossalen Schaden zugefügt. Millionen Menschen mussten aus dem Land fliehen. Militante profitierten enorm von dem Konflikt. Unter der Anleitung ihrer Drahtzieher im Westen plünderten sie das geschichtliche und kulturelle Erbe dieser antiken Nation. Kurz vor Bashar al-Assads Sturz im Dezember 2024 waren wir in der Lage, in Syrien eine Untersuchung durchzuführen. Wir verfolgten kulturelle Artefakte, die im Land geplündert und gestohlen worden waren. Wir durchquerten Minenfelder und betraten unterirdische Tunnel. Was wir entdeckten, schockierte uns. Wir stellten fest, dass einige dieser gestohlenen kulturellen Schätze auf Märkten im Westen offen verkauft werden. Außerdem fanden wir heraus, wer diese Artefakte stiehlt, wie sie es machen und wer sie für den Verkauf auf den Märkten nach Europa und in die USA schmuggelt. Hinter mir befinden sich der internationale Flughafen Latakia sowie der Luftwaffenstützpunkt Chmeimim der russischen Streitkräfte.
2: Seit 2015 sind russische Streitkräfte in Syrien stationiert. Die neue Regierung des Landes beabsichtigt, die Kooperation mit Russland fortzusetzen sowie die Militärbasen in Chmeimim und Tartus zu erhalten. Diese Stützpunkte könnten als Kanäle für russische Wirtschaftshilfe nach Syrien dienen. Darüber hinaus könnte Russland der neuen Regierung beim Kampf gegen die Terroristen des Islamischen Staates helfen, dessen Kämpfer in Syrien weiterhin, im wahrsten Sinne des Wortes, plündern und brandschatzen.
3: Anfangs gab es bewaffnete Gruppen, die in den Bereichen jenseits der Kontrolle der syrischen Regierung in Erscheinung traten. Die Gruppen begannen damit, alte Artefakte zu plündern. Das sahen wir im Nordosten Syriens, in Ebla sowie an den Ausgrabungsstätten Mari und Apameia. Daher ergriff das Ministerium Maßnahmen, um das Museum in Palmyra und dessen Umgebung zu schützen. In den südöstlichen Begräbnisstätten gab es 3 restaurierte Gräber. Auch Denkmäler, die den Touristen präsentiert wurden. Touristen, die Palmyra besuchten, gingen auch zu den südöstlichen Begräbnisstätten zu einem Grab, in dem diese Figuren vorzufinden waren. Um sie vor Diebstahl zu schützen, bedeckten wir sie mit Erde. Aber im Jahr 2013 drangen Kriminelle in diese Grabstätte ein, gruben einen Gang zu den Figuren und stahlen sie.
1: Wir befinden uns hier in den Ruinen des Baal-Tempels. Baal war die höchste Gottheit im Mittleren Osten, ein sehr bedeutender und verehrter Gott. Wie Sie sehen, war der Tempel von kolossaler Größe, ein wahrlich majestätisches Bauwerk. Leider plünderten die Barbaren der ISIS den Tempel bei ihrer Ankunft. Danach, um die Spuren des Verbrechens zu verwischen und die gestohlenen Kunstgegenstände problemlos verkaufen zu können, sprengten sie den Tempel in die Luft. Hier befinden wir uns im Nationalmuseum von Palmyra. Diese Exponate sind vielleicht alles, was von der einst reichen Sammlung historischer Schätze übrig geblieben ist.

0: Schauen Sie hier, dieses antike Flachrelief stammt aus der Zeit von Königin Zenobia, der Herrscherin von Palmyra. Wie Sie sehen, sind alle Köpfe und Gesichter mutwillig zerstört worden. Dies ist die Handschrift der ISIS-Kämpfer. Dieses Porträt ist das einzige, was an den ehemaligen Direktor des Museums, Herrn Khaled al-Assad, erinnert. Er wurde von den ISIS-Kämpfern ermordet, als er versuchte, die Dschihadisten an der Plünderung der Kulturschätze Palmyras zu hindern.
1: Als die ISIS-Terroristen ankamen, weigerte er sich, Palmyra zu verlassen. Er sagte, wenn ich gehe, hat Palmyra niemanden mehr. Also werde ich nicht weggehen. Ich werde in Palmyra sterben. Wie die Palmen von Palmyra, ich werde stehend sterben. Er wurde 27 Tage lang festgehalten. Sie schlugen und folterten ihn, verlangten von ihm die Herausgabe versteckter Antiquitäten. Doch seine Antwort war immer die gleiche. Nein, nein, nein.

0: Im März 2017, nach Palmyras Befreiung, betrachteten wir den Krieg gegen den Islamischen Staat als beendet. Es war ein überragender Sieg. Unterdessen gaben die USA ihren Sieg über ISIS bekannt und verbanden diesen mit der Befreiung Rakkas. Aber anders als die russische Armee hatten die US-Streitkräfte mit ISIS einen Deal ausgehandelt. Die Kämpfer zogen sich ungehindert zurück und verschwanden in den Sanden- und Felswüsten des Nahen und Mittleren Ostens.
1: Ich habe am Bart-Institut des Bildungsministeriums in Homs studiert. Ich lebe in Palmyra. Dort bin ich geboren und aufgewachsen.
0: Hier, wo wir stehen, hat ISIS Geiseln hingerichtet. Stimmt das?
1: Ja, das stimmt. Die Kinder von ISIS-Kämpfern haben es getan. Genau hier haben sie die Geiseln erschossen.
0: Sie haben erwähnt, dass ISIS kulturelle Artefakte geplündert hat. Wissen Sie, wie man Syriens Kulturerbe aus dem Land geschmuggelt hat?
1: Ja, hier waren Europäer. Sie haben mit den ISIS-Archäologen zusammengearbeitet und die wertvollsten Antiquitäten mitgenommen. Es waren Europäer, sie sprachen Englisch.
2: Nach der Ankunft im Jahr 2014 begann ISIS nicht sofort mit explorativen Ausgrabungen. Stattdessen erteilte man Genehmigungen. Diese Genehmigungen existieren und die ausstellenden Obrigkeiten sind bekannt. Die Dokumente wurden als Säulen der Archäologie bezeichnet. Sie genehmigten illegale Ausgrabungen und Plünderungen von Artefakten. Anschließend wurden diese Artefakte mittels ISIS in verschiedene Regionen der Welt geschmuggelt.
3: Der ISIS besteht aus ungebildeten Terroristen. Aber man hat eine Agenda und rekrutiert Leute aus Europa, Frankreich, den USA und anderen Ländern der Welt. Unter ihnen gibt es Spezialisten in Archäologie, Architektur und Geschichte. Diese führen ihre Untergebenen exakt zu den Stellen der wichtigsten historischen Artefakte, die gestohlen werden sollen. Genauso erging es auch den Statuen von Ishtar, Baal und vielen anderen unschätzbaren Skulpturen.
0: Wir befinden uns nahe der syrischen Stadt Saraqib, genauer gesagt an der Stätte der antiken Stadt Ebla. Diese Stadt ist so alt wie Babylon oder Jerusalem. In Ebla stand der größte Tempel des antiken Gottes Dagon bzw. Dagan. Vor dem Krieg nahm Syrien gemeinsam mit internationalen Teams Ausgrabungen vor. Angesichts heftiger Kämpfe, die hier stattfanden, wurden diese Ausgrabungen ausgesetzt. Noch heute ist das Areal mit Blindgängern und Granaten übersät. Man muss sich mit äußerster Vorsicht bewegen. Im Jahr 2012 erreichte der Krieg auch Aleppo. 4 Jahre lang war die antike Stadt Schauplatz von Kämpfen. Der einheimische Dokumentarfilmer Antione Magdis berichtet, wie antike Schätze im Laufe dieser Zeit geplündert wurden. Unter der Führung ausländischer Kräfte suchten Terroristen nach alten Meisterwerken, oft infolge von Hinweisen.
4: Schau hier, ein Seidengeschäft, eine Karawanserei sozusagen.
0: Wie auf der Seidenstraße?
4: Ja. Das hier ist die wichtigste Straße für den Seidenhandel, der Seidenmarkt. Vassili, das ist die Moschee Al-Halawija Madrasa, ehemals die Kirche der heiligen Helena bzw. die Kathedrale von Aleppo genannt. Man kann die Spuren der Ausgrabungen deutlich sehen. Nun versuchen Experten, die Stätte zu restaurieren und alles zu verfüllen. Hier war ein Loch. Ein großes. All die Erde stammt von dort. Genau hier haben sie gegraben, unter dieser Säule. Niemand kennt die Geschichte dieser Säule. Dies hier sind originale Säulen. Sie sind mindestens 1000 Jahre alt. Viele dieser Gegenstände kann man finden, auch online. Viele Fundstücke aus Syrien werden auf eBay angeboten. Das muss man verstanden haben. Man weiß zum Beispiel, dass, nun, in Russland findet man überall Wasser und in Syrien findet man überall archäologische Gegenstände.
5: Diese Lampe soll $75 kosten. Sie trägt eine Museumsnummer. Vielleicht wurde sie aus einem Museum gestohlen. Sie ist ein Klassiker. Ich habe keine Ahnung, woher sie stammt. Hier ist eine Markierung Syria M oder Syria N. Wahrscheinlich Syria M. Es ist unmöglich, den Wert zu schätzen. Ich kann nicht sagen, was sie wert ist. Dieses Siegel wurde von Fischern im Euphrat gefunden. Während des Dammbaus ab 1969 kündigte die Regierung Notgrabungen an.
4: Das ist ein Siegel. Eine Geschichte für sich, die sich vor tausenden Jahren abgespielt hat. Tausende Jahre. Aus den Anfängen der Zivilisation. Und es wird verkauft von einem, ich habe dafür tatsächlich kein besseres Wort, von einem Kultur- und Zivilisationsverräter. Für lächerliche $200. Wenn du mit der Familie essen gehen möchtest, kostet dich das mehr als $200. Sie verkaufen ihre Identität, ihr Erbe für $200. So wird ein 3000 Jahre alter Gegenstand bewertet.
6: Als ich in Libyen ankam, sperrte mich ein Vermittler in ein Zimmer, während ich zu Hause anrief. Mir wurde gesagt, er würde mich nicht freilassen, wenn ich kein Geld beschaffe.
7: Mitglieder der afrikanischen Mafia versprechen ihnen eine sichere und schnelle Überfahrt nach Europa. Aber sobald sie in Libyen ankommen, werden sie versklavt. Sie erreichen also nicht Europa.
6: Da es in Libyen keinen Schutz gibt, wollen wir nach Italien. Nur Italien kann uns schützen. Denn es ging um 5 Milliarden Euro öffentliche Gelder. Die Wirtschaftselite der Welt sorgt absichtlich dafür, dass diese Menschen

0: Spenden aus und stellen sie zur Auktion. Wenn enge politische Beziehungen bestehen, ist der Prozess der Rückgabe meist einfach. Aber angesichts der momentanen Lage in Syrien will niemand die Artefakte zurückgeben. Das einzige Land, das Artefakte zurückgegeben hat, ist der Libanon. Gleichzeitig stellen wir fest, dass einige Artefakte in Frankreich und Belgien aufgetaucht sind, sowie in Deutschland, Italien, den USA und der Schweiz.
1: Das ist die Bibel, das Heilige Buch. Teil 2. Erschien um 1800. Druckerei Beirut, 1800. Diese Methode wird Steindruck genannt. Eine sehr seltene und alte Druckart.
2: Alaa al-Sajed ist einer meiner guten, engen Freunde. Er hat sein Leben dem Schutz persönlicher Archivdokumente mehrerer Familien gewidmet. Fotos, Magazine, Tagebücher, Bücher. Er digitalisiert sie als PDF und stellt sie online.
1: Hier sammle ich alte Schallplatten. Das ist eine Zeitung von 1940, der Zeit des Zweiten Weltkrieges. Dieses Dokument wurde an Leute ausgestellt, die Jerusalem besuchten, bevor es Israel gab. Dieses Papier bestätigt den Status eines christlichen Pilgers auf dem Weg nach Jerusalem. Wer nach Jerusalem reiste, erhielt ein solches Dokument. Ich hatte das Gefühl, dass alles in dieser Stadt in Gefahr war, niedergebrannt zu werden. Die Stadt erlitt schweren Beschuss und große Zerstörung. Und ich spürte, dass viele der Erinnerungen wie Dokumente, Register und Fotografien, die die Leute in ihren Häusern aufbewahrten oder die in öffentlichen Institutionen wie der Nationalbibliothek lagerten, in Gefahr waren, abgefackelt zu werden und für immer zu verschwinden. Die größte Sorge während des Krieges war, dass Militante im Zuge der Kämpfe in die Umayyaden-Moschee eingedrungen waren. Die Bibliothek brannte nieder. Dort war ein Feuer ausgebrochen. Sie beherbergte rund 35.000 sehr wichtige Bücher. Ich sah, dass alles in Asche verwandelt worden war. Hier befand sich eine unterirdische Bibliothek mit etwa 35.000 Büchern, die alle verbrannten. Aus einem Bereich der Bibliothek wurden Baupläne gestohlen und gingen für immer verloren.
3: Womöglich standen bestimmte Organisationen hinter jenen, die unsere Schätze stahlen und deren Ziel die materielle Bereicherung war. Aber sie wussten nicht, wie sie an die benötigten Bücher herankommen sollten. Somit wurden die Militanten zu einem Werkzeug bei der Beschaffung der Bücher.
2: Es ist eine große Bibliothek. Bis heute wissen wir nicht, wie viele Bücher hier gelagert waren. Wir haben das größte Archiv des Islam verloren. Es wurde komplett geplündert. Die Moschee wurde gesprengt. Es gab keine Ausgrabungen. Nichts ist geschehen. Wenn der Krieg vielleicht noch ein Jahr weitergegangen wäre, wäre die Moschee wohl spurlos zerstört worden.
4: Das war gängige Praxis. Sie beschossen die Städten, um das Ausmaß der Plünderungen zu vertuschen. Man schob alles auf den Krieg. Niemand untersuchte, wer die Krater verursacht hatte. Später tauchen die Sachen auf den Märkten auf. Erst kürzlich gab es einen Skandal, als ein aus Afrin gestohlenes Mosaik in, ich erinnere mich nicht, in welchem US-Bundesstaat es war, aber es tauchte in irgendeinem Keller auf. Ein Mann wollte es verkaufen. Es ist unklar, wie er es bekommen hatte. Nun, soweit sind das die Fakten.
5: Könnten es US-Soldaten gewesen sein?
4: Solche Fakten gibt es auch, ja.
2: Ghassan Ward ist einer der führenden griechisch-orthodoxen Priester in Aleppo. Während des Krieges und auch schon davor engagierte er sich für die Restaurierung der alten griechisch-orthodoxen Marie-Entschlafenskirche, die auch Notre-Dame von Aleppo genannt wird. Es ist eine sehr alte Kirche aus dem 15. Jahrhundert. Sie beherbergt die größte Ikonensammlung der Aleppo-Schule.

0: Zu Kriegsbeginn hatte er eine Art Vision, dass diese Sammlung in Gefahr sei. Daraufhin brachte er die Ikonen eigenhändig aus dem Kriegsgebiet in Sicherheit und versteckte sie.
1: Das ist die Jungfrau Maria mit einer Rose und einem Apfel. Sehen Sie ihre Schönheit, ihre längliche Nase, die zarten Hände, die Hände einer Dame, das Antlitz Jesu, der zugleich Kind und Mann ist. Das Gemälde entstand im Jahr 1726. Dies sind Kopien der Originale, circa 160 Ikonen. Lassen Sie mich Ihnen eine Geschichte erzählen. Vor dem Krieg ging ich zu einer Versicherung, um schätzen zu lassen, was es kosten würde, nicht das Gebäude selbst, sondern den Besitz darin zu versichern. Man konnte die Ikonen nicht versichern, da die Summen exorbitant waren. Die Situation hier im Viertel wie auch in anderen alten Stadtteilen Aleppos war katastrophal. Im Krieg lag dieses Areal an der Frontlinie. Ich brachte diese Kisten, die ich wie Särge aussehen ließ, so, als würden wir Tote transportieren. Ich sammelte alle Ikonen ein und wir verstauten sie in diesen Kisten. Anfang 2013 brachten wir sie an einen sicheren Ort, wo sie sich noch heute befinden. Gott sei Dank konnten wir die Schätze retten. Wir hielten einen großen Trauerzug ab. Örtliche Bestattungsunternehmen halfen uns, mit ihren Leichenwagen die Schätze aus unserer Kirche zu holen und an einen sicheren Ort zu bringen. Wir halten sie noch immer versteckt. Wenn Friede und Sicherheit in das Land zurückkehren, werden wir sie mit Stolz an ihre rechtmäßigen Plätze zurückbringen.
2: Im Laufe unserer Ermittlungen konnten wir mit Augenzeugen dieser Geschehnisse sprechen. Mehrere von ihnen fürchten um ihr Leben und waren nur unter der Zusage der Anonymität zu Gesprächen bereit. Sie sagten aus, dass die Vereinigten Staaten das ultimative Ziel beim Schmuggel von Museumsgegenständen seien.
3: Ich komme aus Manbij. Zuerst lebte ich in Manbij und ließ mich später in Aleppo nieder. Die illegalen Suchaktionen und Ausgrabungen finden nicht nur in Manbij direkt, sondern auch in den archäologischen Städten in der Umgebung und in anderen Gegenden statt. In den meisten Fällen werden die Fundstücke per Hubschrauber in Richtung Türkei verbracht. Von den Militärbasen in der Türkei aus können die Gegenstände in die USA, nach Großbritannien und in andere Länder des Westens verschifft werden.
4: Die Quellen erklärten, dass US-amerikanisches Militärpersonal gemeinsam mit Experten und Archäologen im Umland von Manbij weiterhin gezielte Ausgrabungen vornehme, um an weitere Antiquitäten aus dieser Gegend heranzukommen. Darüber hinaus teilten die Quellen mit, dass die von den US-amerikanischen Experten durchgeführten Ausgrabungen unter dem bewaffneten Schutz der demokratischen Kräfte Syriens und von Personal der US-Armee stünden. Sämtliche Fundstücke würden umgehend zu deren Militärbasen gebracht.
2: Es ist uns gelungen, mehrere Flüge von US-Militärflugzeugen von Stützpunkten in Syrien zu verfolgen. Zum Beispiel fand ein interessanter Flug am 23. Dezember 2022 vom Luftwaffenstützpunkt Remilan zum US-Militärflughafen in Ramstein in Deutschland statt. Nur 10 Kilometer vom Stützpunkt Remilan entfernt befindet sich ein riesiges Lager von Kulturschätzen. Die Vereinigung zum Schutz des syrischen Kulturgutes und die Alif-Stiftung haben berichtet, dass dort mehr als 20.000 Artefakte gelagert sind. Diese Gegenstände werden unter anderem von US-kontrollierten bewaffneten kurdischen Gruppen gesammelt. Es fällt nicht schwer, das Schicksal dieser Schätze vorherzusehen.
5: Sie wollen die Verbindung zwischen zukünftigen Generationen und unserer ehemals großen Zivilisation, auf die wir in dieser Region stolz sind, durchtrennen. Die Zivilisation unserer Vorfahren, die vor Hunderten von Jahren geschaffen wurde. In dieser Region liegen unsere Wurzeln. Sie wollen die Wurzeln der Ureinwohner herausreißen.
6: Das ist in Europa seit Jahrhunderten gängige Praxis. Aber während es in der Kolonialzeit noch möglich war, all diese Güter gefahrlos zu plündern und außer Landes zu schaffen, so müssen sie heute Diebe anheuern, insbesondere in instabilen Gebieten, um die Situationen und Konflikte ausnutzen zu können. Die US-Amerikaner sind hier, hier und hier. Auf dem Territorium befinden sich jetzt, ich weiß nicht, wie viele es sind. Es sind wohl einige tausend Leute. Anfangs waren dort 800, aber jetzt haben sie ihr Kontingent erhöht. Und so kontrollieren sie die wichtigsten Stellen.
2: Was bringt diese neuzeitlichen Kreuzritter in den Mittleren Osten, außer Geld, Öl und territorialer Kontrolle?
6: Man muss verstehen, dass sie, wie sie es sagen, die Ursprünge der Zivilisation für sich beanspruchen. Nun, Sie haben die Kreuzfahrer erwähnt, nicht wahr? Erinnern wir uns aber auch an Napoleon, der Italien und Ägypten ausgeraubt hat. Und dasselbe geschieht genau jetzt.

0: Prapor hat dir einen Gefallen getan und dich Taigan zugeteilt.
1: So sieht's aus, Leute. Da haben wir uns was eingebrockt, was? Ich bin ein Kosake. Mein Deckname ist Taigan. Ich habe ein halbes Jahr in diesem Bataillon gedient. Nur, dass es da noch Taurien hieß. Ein Sturmbataillon. Los, los, los. Weg vom Fenster, weg vom Fenster. Meine Söhne sind 16 Jahre alt. Nun, wenn ich nicht in den Krieg ziehe, werden sie es tun.
2: Wer sonst? Wir erziehen auch unsere Kinder zu echten Kosaken.
1: Man muss Soldat sein, ob man ein Kosake ist oder nicht. Man muss Soldat sein, von Kindesbeinen an.

0: Nach Schätzung der Vereinten Nationen erreichte der Migrantenstrom aus Afrika bis 2019 eine Zahl von 36 Millionen Menschen. Etwa ein Drittel aller vertriebenen Afrikaner machte sich auf den Weg nach Norden, nach Europa.
1: Seit September 2019 und dem Regierungswechsel hat sich die Zahl der Migranten verdreifacht. Verdreifacht. Ein Anstieg von mehr als 300%.
0: So viele Menschen sind entschlossen, nach Europa zu kommen und dafür ihr Leben zu riskieren. Wer sind sie und wer profitiert von ihrer gefährlichen Reise?
2: Mein Name ist Mohibullah. Ich komme aus Bangladesch, aus der Stadt Noakhali. Wegen familiärer Probleme konnte ich nicht mehr zu Hause wohnen. Und aufgrund der politischen Lage konnte ich nicht im Land bleiben. Meine Familie beschloss, dass ich ins Ausland gehen sollte. Mein Vater fand einen Mittelsmann, der sagte, gib mir deinen Pass und ich schicke dich ins Ausland. Wir brauchen nur deinen Pass. Er brachte mich nach Dhaka und nach einer Woche sagte er, dass alles für meinen Flug bereit sei.
0: Armut, brutale Regimes und endlose Kriege zwingen viele Migranten, ihre Heimatländer auf der Suche nach einem besseren Leben zu verlassen. Für Vermittler ist das ein lukratives Geschäft. Ich wusste nicht, dass eine Route von Bangladesch nach Libyen arrangiert war. Ich fand es erst heraus, als ich Italien erreicht hatte. Der Vertrag sah vor, mich für 4.000 Dollar nach Libyen zu schicken. Ich flog von Dakar nach Dubai, von Dubai nach Ägypten, von Ägypten in die Türkei und dann von der Türkei nach Libyen. Warum Libyen? Dort herrscht seit Jahren Bürgerkrieg. Niemand beachtet die Migranten, die sich einen Platz auf den Schlauchbooten kaufen. Italien ist nur 250 Seemeilen entfernt, aber nicht jeder schafft es.
1: Als ich in Libyen ankam, sperrte mich ein Vermittler in ein Zimmer, während ich zu Hause anrief. Mir wurde gesagt, er würde mich nicht freilassen, wenn ich kein Geld beschaffe. Das Geld wurde in Bangladesch gesammelt, nachdem ich 15 Tage festgehalten wurde. Ich gab ihnen das Geld, aber wir wurden viel gefoltert und verprügelt. Nach den Schlägen wurde ich freigelassen, aber andere, die nicht zahlen konnten, mussten in dem Zimmer bleiben. Aus dem Raum kann man nicht entkommen. Das Geld wurde für mich bezahlt und sie brachten mich dorthin, wo ich wollte.
0: Nach dem Sturz der Gaddafi-Regierung durch die NATO-Mitgliedsländer 2011 brach in Libyen der Bürgerkrieg aus. Die Anarchie erleichterte die Folter und den Menschenhandel mit Migranten. Jetzt wollen alle Migranten nach Italien fliehen. Mitglieder der afrikanischen Mafia versprechen ihnen eine sichere und schnelle Überfahrt nach Europa. Sie verlassen ihre Länder, aber sobald sie in Libyen ankommen, werden sie versklavt. Sie erreichen also nicht Europa. Sie verbringen 2 oder 3 Jahre als Sklaven in Libyen.
2: Ich wurde auf dem libyschen Markt 4-mal wie ein Tier verkauft. Der letzte kaufte mich für 10.000 US-Dollar. Ich wurde täglich gefoltert. Ich war 2 Jahre lang in einem libyschen Gefängnis. Ich gab 15.000 Dollar aus, kam aber nie an den Ort meiner Träume. Jetzt bin ich froh, wieder in meinem Land und mit meiner Familie vereint zu sein.
0: Sklaverei gibt es auch im 21. Jahrhundert. Das ist eine schreckliche Wahrheit, über die niemand sprechen will. In Libyen kann jeder einen schwarzen Migranten auf der Straße gefangen nehmen und ihn mit nach Hause nehmen, ihn versklaven und ihn zwingen, alles zu tun, was er will. Eine andere Art der Ausbeutung von Migranten durch die Libyer ist die Folter gegen Lösegeld. Sie foltern den Migranten, während sie die Familie in ihrem Land anrufen. Die sagen, schau, das ist dein Sohn, wir foltern ihn. Wenn du kein Geld schickst, ermorden wir ihn. Schick Geld, dann hören wir auf und lassen ihn frei. Ein ausgeklügeltes System entstand, um den Migranten das Geld aus der Tasche zu ziehen. Manche treten als Vermittler für Reisen nach Libyen auf, andere stehlen ihnen dort das restliche Geld. Wenn die Migranten kein Geld haben, werden sie als Sklaven verkauft.
1: 3 Jahre. Ende dieses Jahres bin ich 3 Jahre in Libyen. Als die Unruhen in Darfur begannen und der Sudan sich spaltete, beschlossen wir, nach Libyen zu kommen. Wir stellten fest, dass Libyen in der gleichen Situation ist. Die Lage in Darfur und Libyen ist gleich. Da es in Libyen keinen Schutz gibt, wollen wir nach Italien. Nur Italien kann uns schützen.
0: Nach Angaben der Internationalen Organisation für Migration träumen allein in Libyen mehr als 650.000 Menschen davon, die Küste Italiens zu erreichen. Hier ist es nicht mehr so wie vor 10 Jahren. Damals fuhren sie auf Fischerbooten, Holzbooten mit einem eigenen Kompass. Manchmal, wenn sie vom Kurs abkamen, wurden sie von der italienischen Küstenwache entdeckt, selbst nach 2 Wochen auf hoher See. Sie waren alle am Leben, natürlich fast verhungert, weil sie 2 Wochen lang nichts zu essen hatten, aber das Boot war noch da. Heute ist das anders, denn diese Gummiboote sind aus sehr schlechtem Plastik. Sie können im Grunde nur ein Fünftel der Strecke zwischen der

0: libyschen Küste und Italien zurücklegen. Sie gehen einfach unter.
1: Sie bringen uns in ein Boot, ein Plastikboot. Das Boot hatte 105 Passagiere an Bord. Es waren viele Frauen, einige Kinder und kranke Menschen. Ich zahlte 7.600 US-Dollar.
0: Ich habe oft mit Migranten aus Libyen gesprochen. Sie wollten an Bord gehen und ich fragte, wisst ihr, dass die Gummiboote es niemals nach Italien schaffen? Das wussten sie nicht. Sie dachten, sie kommen mit diesen Gummibooten direkt an die italienische Küste.
2: Wir hatten keine Angst, aber wir hörten von Leuten, dass die Überfahrt 3 Stunden dauert. Wir dachten, das sei kein Problem. Wir wussten ja, was kommen würde, und es war nicht schlimmer als das, was wir hinter uns hatten.
3: Wir hatten keine andere Wahl. Wir mussten das Meer überqueren, um unser Leben zu retten. Wir hatten keine Wahl, aber wir wussten nichts über das Meer.
0: In Libyen waren wir 124 Menschen in einem Boot. Wir hatten Glück, weil wir nicht viel Zeit auf See verbrachten. Wir brauchten nur etwa 4 Stunden. Als wir Libyen verließen, sagte der Besitzer des Bootes, er sagte, fahrt los und dann schicke ich ein großes Schiff. In genau 4 Stunden fanden wir es. Es ist wichtig zu erwähnen, dass sie sich nicht in Seenot befanden. Ein Rettungsschiff griff die Migranten vor der libyschen Küste auf und brachte sie nach Italien. Dann fuhren wir noch 2 Tage auf diesem großen Schiff, um nach Trapani zu gelangen.
4: Heute gehen 1032 Menschen von der Aquarius hier in Italien von Bord. Diese Menschen wurden im zentralen Mittelmeer entdeckt, auf nicht seetüchtigen Gummibooten. Sie liefen Gefahr zu ertrinken. Ohne uns wären sie gestorben.
0: Schiffe gemeinnütziger Organisationen begannen, tausende illegale Migranten nach Europa zu bringen. Die Zeitungen berichteten, dass sie vor der Küste Siziliens gerettet wurden, aber viele sagen, das war nicht der Fall.
3: Die Mainstream-Medien, Journalisten und das italienische Fernsehen fütterten uns die ganze Zeit mit Fake News und mit Propaganda, die besagt, dass die Migration unter Kontrolle ist.
0: Dieser junge Italiener beschloss, Zeitungsartikel mit den tatsächlichen Routen der Rettungsschiffe zu vergleichen. So enthüllte er eine der größten Betrügereien des letzten Jahrzehnts.
3: Ich erinnere mich, dass mir auffiel, dass das Fernsehen und andere italienische Medien behaupteten, die Menschen seien nach Sizilien gebracht und in der Meerenge von Sizilien gerettet worden, weil sie direkt vor Sizilien liegt. In Wirklichkeit, und diese Information ist für alle im Internet zugänglich, kamen viele Tausende von Migranten direkt von der libyschen Küste. Um die Position der Schiffe zu ermitteln, habe ich die Website Marine Traffic benutzt. Die hilft, Schiffe anhand von AIS-Daten zu orten. Es funktioniert wie der Transponder in einem Flugzeug, mit dem man Schiffe überall in Echtzeit orten kann. Sie treffen sich hier immer in dieser Zone vor Tripolis, vor der Küste Libyens. Dann kehren sie über Malta nach Sizilien zurück. Sie nutzen Malta nur zum Auftanken.
0: Nach internationalem Seerecht müssen Menschen, die auf See gerettet werden, in den nächsten sicheren Hafen gebracht werden. Die Schiffe brachten sie nicht nach Tunesien oder Malta, sondern nach Italien. Durch die Aufnahme von Migranten vor der libyschen Küste setzten sich die Rettungsschiffe über die Grenzen des Kriminalrechts hinweg.
3: Es gibt Hinweise darauf, dass gemeinnützige Organisationen mit Menschenhändlern in Kontakt stehen.

0: So hat der französische Geheimdienst ein Telefongespräch abgefangen, bei dem ein Vertreter einer Organisation einem Menschenhändler sagte, wir starten jetzt. Schicken Sie ein Boot mit Migranten und wir sind in 12 Stunden da, um die Migranten abzuholen.
1: Und solche Kontakte zwischen Menschenhändlern und Rettungsschiffen steigern den Umsatz krimineller Banden. Wir baten NGOs, die Migranten im Mittelmeer retten, wiederholt um ein Interview oder zumindest eine Stellungnahme. Viele antworteten nicht und einige sagten höflich nein.
2: Wir haben einige Treffen zwischen sogenannten Menschenhändlern, die illegale Einwanderer auf das Schiff Luventa brachten, und Mitglieder der Luventa-Besatzung dokumentiert.
1: Ich glaube, es ist wirklich so, denn zum Beispiel haben alle Migranten, die von der libyschen Küste kommen, normalerweise eine Nummer auf ihrem Satellitentelefon, die sie anrufen können, um gerettet zu werden. Das allein ist der Beweis dafür, dass es eine Art Verbindung gibt.

Wir freuen uns, Sie in unserem improvisierten Kino zu begrüßen. Wir sind im ganzen Donbass unterwegs, um Dokumentarfilme zu zeigen, die hier aufgenommen wurden.

0: Gestern sind wir ohne Erlaubnis in italienische Hoheitsgewässer eingedrungen. Wir haben 14 Tage draußen gewartet. Wir haben 14 Tage lang alle zuständigen Regierungen angefragt. Wir fragten Italien, weil es für den nächstgelegenen sicheren Ort zu unseren Rettungspositionen verantwortlich ist.
1: Der Kommentar der Kapitänin des Rettungsschiffs ist irreführend. Die Länder, die der Rettungsstelle am nächsten liegen, sind Tunesien oder Malta, ganz sicher nicht Italien. Warum also akzeptieren alle solche Aussagen?
2: Wir haben eine Armee, wir haben Radar und wir haben Satelliten, die die genaue Position jedes Schiffes bestimmen können. Alle wussten es, hochrangige Politiker, hochrangige Journalisten, niemand wollte das enthüllen. Denn für viele von ihnen war es ein Geschäft. Sie haben kein Interesse daran, den Leuten zu sagen, ja, die kommen eigentlich aus Libyen, nicht aus Sizilien. Ein weiterer Grund, warum niemand darüber reden wollte, zu große Gewinne, sodass es ein fast unaussprechliches Thema war. Denn es ging um 5 Milliarden Euro öffentliche Gelder. 35 Euro pro Person wurden an Genossenschaften für die Unterbringung von Migranten überwiesen. 35 Euro pro Person und Tag hätten theoretisch für Unterkunft und Verpflegung ausgegeben werden müssen. Aber in Wirklichkeit haben wir gesehen, dass viele Genossenschaften die Männer wie Tiere behandelten, um so viel wie möglich von diesen 35 Euro einzusacken. Es wurde ein sehr profitables Geschäft. Es stellte sich heraus, dass die Mafia an diesem System beteiligt war.
1: In den letzten 8 Jahren hat die EU bereits mehr als 3 Millionen Flüchtlinge aufgenommen.
2: Was können diese Menschen hier tun? In Italien herrscht hohe Arbeitslosigkeit unter jungen Menschen, die einen italienischen Schulabschluss, Diplome oder höhere Abschlüsse haben. Etwa 40% von ihnen sind arbeitslos. Das ist eine ganze Menge. Wenn es keine Perspektiven für junge Italiener gibt, welche Aussichten haben dann ungebildete Migranten, die ohne Ausbildung kommen und auf Kosten der Steuerzahler leben? Das ist ein großes Dilemma. Diese Leute sind bereit, für jedes Geld zu arbeiten. Sie haben keine Gewerkschaften und bekommen Hungerlöhne, deshalb werden sie ausgebeutet. Ich denke, das ist das wirtschaftliche Problem. Die Wirtschaftselite der Welt sorgt absichtlich dafür, dass diese Menschen importiert werden und sie werden zu Sklaven des neuen Jahrtausends.
3: Dieses Projekt begann 2015. Die Flüchtlinge kamen in ein Hotel, das nicht mehr im Tourismus arbeitet. Ihr Name? Ist das richtig?
4: Ja.
3: Sind Sie sicher?
4: Ja, das ist richtig.
3: Der Name Ihres Vaters?
4: Ja.
3: Der Name Ihrer Mutter? Okay. Ihr Geburtsdatum? Ist es korrekt?
4: Das ist korrekt.
3: Ja oder nein?
4: Ja.
5: Okay.
3: Ich habe in Ihrem Lebenslauf gelesen, dass Sie als Computerspezialist gearbeitet haben.
4: Ja.
3: Sie haben geschrieben, dass ein Feuer...
4: Ja.
3: ...alles verbrannte und Ihre Eltern und Ihre Schwester getötet wurden?
1: Alberto hilft Migranten, sich in ihrer neuen Welt zurechtzufinden. Er ist überzeugt davon, dass seine Arbeit von großer gesellschaftlicher Bedeutung ist.
3: Du machst es so, schau mir zu. So. Das ist unmöglich.
4: So?
3: Nein, nicht so. Mit offener Handfläche im Kreis. Die Ergebnisse haben unsere Erwartungen übertroffen. Denn 80% der Jungs arbeiten jetzt und leben in normalen Verhältnissen.

0: Так, Врун!
1: Иквал! Иквал!
2: Unsere Aufgabe ist es, Ihnen bei der Arbeitsvermittlung und menschlichen Beziehung zu helfen. Wir können sagen, dass wir glücklich sind, denn jetzt haben Sie durch Ihre Arbeit gute Ergebnisse erzielt.
3: Als ich meine italienischen Papiere bekam, änderte sich mein Leben drastisch. Mir wurde klar, dass ich in diesem Land bleiben kann. Ich muss alle italienischen Gesetze und Regeln lernen. Denn wenn ich hier leben will, muss ich sie befolgen. Ich muss meinen Arbeitsvertrag erfüllen und meine Steuern zahlen, damit ich eine permanente Aufenthaltsgenehmigung bekomme. Ich möchte mir ein richtiges Leben in Italien aufbauen und für immer hier bleiben.
4: Nicht alle Italiener sind so begeistert davon, Migranten aufzunehmen. Sie haben genug eigene Probleme.
5: Wir hassen Migranten nicht. Wir wollen nur das rosige Bild der illegalen Migration zerstören. Das Problem ist, dass 750.000 Menschen keine Arbeit, keine Unterkunft und keine Perspektive haben. Das ist eine Zeitbombe in unserem Land.
6: The German government, the internal minister, Seehofer, said

Der deutsche Innenminister Seehofer sagte, jetzt ist Deutschland bereit, 25% aller von Italien geretteten Migranten aufzunehmen. Aber das ist dumm, völlig unlogisch, denn wenn man beschließt, einen Teil dieser Migranten aufzunehmen, muss man sie mit dem Flugzeug aus Libyen rausholen. Es macht keinen Sinn, sie nochmal in Gummiboote zu setzen, damit sie noch einmal ihr Leben riskieren. Die internationale Organisation für Migration behauptet, dass seit 2014 15.000 Menschen bei dem Versuch, das Mittelmeer zu überqueren, starben. Dumm ist noch milder ausgedrückt. Ich würde sagen, das ist fast kriminell. Denn dann spricht man von natürlicher Auslese, nicht von Menschenrechten. Diejenigen, die überleben, nehmen wir auf. Das ist natürliche Auslese. Ein weiterer Missbrauch der Migranten. Niemand wird Tausende von Migranten aus Libyen mit dem Flugzeug einfliegen. Die derzeitige Methode funktioniert gut für sie. Die Migranten kaufen eine Überfahrt in einem Boot, das wenig Chancen hat, Italien zu erreichen. Einige werden von Rettungsschiffen geborgen, der Rest ertrinkt.

0: Ich habe einen Weg gefunden, potenziell mit allen libyschen Migranten in Kontakt zu treten, die ein Mobiltelefon und Internetzugang haben. Ich war überrascht, dass die meisten Migranten in Libyen immer noch Zugang zum Internet haben. Sie können also mit der Außenwelt kommunizieren. Ich bin mit Tausenden von libyschen Migranten in Kontakt getreten. Ich war mit Hunderten von ihnen in Chats und mit Dutzenden von ihnen stehe ich täglich in Kontakt.
1: Hallo.
0: Hallo, wie geht's dir?
1: Gut, wie geht es dir?
0: Kannst du mich gut hören?
1: Wo bist du jetzt?
0: Ich bin im Süden von Tunesien und wo bist du jetzt?
1: Ich bin immer noch im Camp, aber sie wollen, dass wir gehen. Gestern ging in der Nähe eine Bombe hoch.
0: In den letzten Monaten haben viele Migranten die Grenze überquert, um aus Libyen zu fliehen und in Tunesien Zuflucht gefunden. Aber nachdem sie auf Facebook gelesen hatten, dass die Boote der gemeinnützigen Organisation wieder auf See waren, beschlossen sie, nach Libyen zurückzukehren. Gibt es einen besseren Beweis für die Tatsache, dass der Pull-Faktor funktioniert? Die Lösung könnte also nicht darin bestehen, die Boote der NGOs wieder auf See zu schicken? Das ist keine Lösung. Im Gegenteil, ich nenne es eine Art tödlichen Köder. Sie locken die Migranten an einen Ort, an dem sie nicht sein sollten. Migranten sollten nicht auf See sein. Wenn Europa sie retten will, wenn Europa sie aufnehmen will, muss man sie mit Flugzeugen aus Libyen nach Europa evakuieren.
2: Ich glaube, dass viele NGOs diese Ideologie der Grenzenlosigkeit haben. Und sie wollen so vielen Menschen wie möglich helfen. Vielleicht stehen sie nicht in direktem Kontakt mit Menschenhändlern, aber sie werden zu einem Werkzeug. Sie können also nützliche Idioten sein für den Menschenhandel. Das nennt man den Pull-Faktor. Wie Sie sagten, sie laden mehr Leute ein, zu kommen, und das ist sehr riskant.
0: Ich sehe kein Problem darin, dass die NGOs in Kontakt mit den Schmugglern stehen, mit den Menschenhändlern. Ich würde den NGOs sogar raten, das offen zu sagen. Ja, wir stehen in Kontakt mit ihnen. Denn wir sorgen uns um ihr Leben und deshalb möchten wir sicherstellen, dass die Migranten die besten Chancen haben, gerettet zu werden und somit zu überleben. Aber wissen Sie, es ist derzeit in Europa nicht üblich, offen darüber zu sprechen. Sie sollten anfangen, offen darüber zu sprechen. Sie sollten sogar zugeben, dass die Überquerung des Meeres unter diesen Bedingungen völlig inakzeptabel ist.
2: Denn, wie ich in meinen Videos erkläre, je mehr Menschen sich engagieren, desto schlechter werden die Schiffe der Menschenhändler. Früher benutzten sie Holzboote und dann benutzten sie aufblasbare Boote wie die für Kinder. Wenn die Menschenhändler mehr Leute haben, machen sie alles zum Schiff. Ich glaube, sie können auch dieses Sofa benutzen. Wir setzen 10 Leute drauf und schicken sie aufs Meer. Aber es gibt NGOs, die sie trotzdem retten. Wir können alles benutzen, um Menschen zu transportieren. Das ist das Problem.
0: Die neue Welle von italienischen Politikern unter der Führung von Salvini reagierte auf die Untersuchung von Luca Donadel auf ihre eigene Art und Weise. Sie verbanden Schiffe mit Migranten aus den italienischen Hoheitsgewässern. Aber Ende 2019 wurde Salvini aus der Regierung entfernt und die Grenzen wurden wieder geöffnet.

0: Ich heiße Ilya Kasakov. Ich bin Teilnehmer der speziellen Militäroperation. Mein Buch heißt genauso wie mein Blog, Der eiserne Mann. Weil ich Beine aus Stahl habe. Das Schicksal, das Universum hat mir eine zweite Chance gegeben.
1: Er ist ein Kämpfer. Er war immer bereit zu kämpfen und sein Ergebnis ist hervorragend.
0: Die Medizin hat für mich alles getan, was sie konnte. Es liegt nun an meiner Willenskraft.
2: Es sind Militärangehörige. Der Befehl wird angenommen und erfüllt.
0: Ich will mit meinem Buch zeigen, dass es darin nicht nur um den Krieg geht, sondern auch um die Rehabilitation und die Liebe zum Leben.
3: Zehn Leute brechen bei dir zu Hause ein und stellen dich an die Wand. Du bist wehrlos. Ich hielt all diese Leute für, ich weiß nicht, für Einbrecher?
4: Wir verstehen, dass die Trennung der Kinder von ihren Familien der letzte Ausweg ist. Zögern kann tödlich sein.
5: Ich hatte ein Treffen mit der Kinderschutzbeauftragten. Dann sagte sie, warum sollten wir sie ihnen umsonst geben? Als wäre ich in ein Geschäft gekommen, um sie zu kaufen.
6: Es ist ein großes Problem, dass die Sozialdienste keine Verantwortung für die unrechtmäßige Entfernung von Kindern aus Familien übernehmen.
7: Die Adoptivmutter rief mich an. Als sie erfuhr, dass wir vor Gericht gewonnen hatten, dass es für sie nicht funktioniert, sagte sie so etwas wie, wie bekomme ich mein Geld zurück? Sie geben es mir nicht zurück.
8: Ein Schifflein sah ich fahren. In Emden soll ein neuer Marinestützpunkt entstehen. Sowohl Boris Pistorius als auch der neue Marineinspektor nennen die Entscheidung strategisch. Doch die Geschichte des Namens Emden bei der Marine lässt nichts Gutes ahnen. Winter naht, Speicher leer. Europa startet mit rekordtiefen Gasvorräten in die Heizperiode. Deutschland hat jedoch nicht einmal diesen Wert erreicht und der größte Gasspeicher Europas in Regen ist lediglich zu 12% gefüllt. Helden der neuen Zeit. Die russischen Soldaten verteidigen tapfer ihr Vaterland. Einer von ihnen hat den Kampfnamen Kaspar. Er führt das Sturmbataillon des 155. Marineinfanterieregiments im Truppenverband Ost. Mehr über seine bemerkenswerte Laufbahn weiter in unserer Sendung.

0: Schönen guten Abend und herzlich willkommen bei TDE. Mein Name ist Vadim Ivanov und wir starten diese Stunde mit unseren Nachrichten. Die deutsche Marine bekommt einen neuen Stützpunkt in Emden. Das gab heute Bundesverteidigungsminister Boris Pistorius vor Ort bekannt. Ihm zufolge steht die Errichtung des Stützpunktes im Zusammenhang mit der Umsetzung einer neuen Marinestrategie, die eine verstärkte Präsenz in der Nordsee erfordert.
1: Fast 30 Jahre lang war die Marine nicht in Emden, jetzt kommt sie zurück. Ich freue mich sehr, dass wir das heute hier verkünden können. Emden wird wieder Standort der deutschen Marine sein. Sie wissen das seit einigen Tagen oder glauben es zu wissen. Heute wird es offiziell. Und die Notwendigkeit liegt auf der Hand angesichts der Bedrohungslage, aber auch angesichts der Tatsache, dass der Vorgänger von Herrn Abri, genau wie er selbst auch immer wieder darauf hingewiesen haben, dass wir aktuell die kleinste Marine in der Geschichte der Bundeswehr haben, bei gleichzeitig dem größten und umfangreichsten Aufgabenportfolio. Also muss die Marine wachsen, und das wird sie. Wir haben die Weichen dafür gestellt in allen Bereichen. Die Marine wird aufwachsen. Und das ist, wie gesagt, aufgrund der internationalen Bedrohungslage, gerade mit Blick auf die Ostsee, aber auch vor allem die Nordsee und den Nordatlantik, von entscheidender Bedeutung. Denn damit erhöhen wir die Abschreckungsfähigkeit Deutschlands und der NATO.
0: Die Entscheidung zum Ausbau der Stützpunkte in der Nordsee hängt unter anderem damit zusammen, dass die Kapazitäten in Wilhelmshaven, der größten Marinebasis, an ihre Grenzen stoßen. Ein solcher Ausbau setzt jedoch auch eine Aufstockung des Marinepersonals voraus. Es sollen 2000 neue Stellen geschaffen werden. Geplant ist der Bau von 7 Liegeplätzen für Fregatten und jeweils 10 Liegeplätze für Minensuchboote und Schlepper. Dem neuen Inspekteur der Marine, Vizeadmiral Wilhelm Tobias Abri, zufolge soll der neue Stützpunkt es ermöglichen, nicht nur den Bedarf Deutschlands, sondern auch den der NATO-Verbündeten zu decken. Die Standortwahl begründete der Marineinspekteur mit strategischen Überlegungen.
2: Wir haben strategische Treiber, die wir haben, um neue Stützpunkte zu untersuchen. Und das sind klare operative Argumente, klare operative Forderungen, die vor uns liegen. Zum einen natürlich der Zugang zur Nordsee und damit zum Nordatlantik. Das ist unser Operationsraum. Das ist der Schwerpunkt für die deutsche Marine in ihrer Bündnisverteidigung. Wir brauchen in den Zeiten, in denen wir leben, strategische, logistische Redundanz. Auch das spricht für einen zweiten Marinestützpunkt. Und schließlich müssen wir schnell im Operationsgebiet sein. Auch das liegt hier in diesem Raum vor. Und schließlich müssen wir auch unseren Verbündeten Alternativen zur Nachversorgung anbieten.
0: Der Name Emden hat bei der deutschen Marine Tradition und nicht unbedingt eine gute. Um das Schicksal der Schiffe, die unter diesem Namen je ins Meer stachen, und die historische Ironie geht es gleich in unserer Sendung.
3: Wie man ein Schiff nennt, so wird es auch segeln. Die deutsche Marine bekommt einen neuen Stützpunkt in Emden. Zufall? Unkenntnis der eigenen Geschichte oder subtiles Trollen auf der Ebene der staatlichen Planung? Was gibt es dann an der Stadt anzusetzen, werden Sie fragen. Die Antwort lautet, gar nichts. Was hingegen die Marine betrifft, so stellen sich Fragen. Aber Spaß beiseite, Deutschland hat die Emden bereits 6-mal vom Staffel laufen lassen. Kriegsschiffe, die den Ruhm der deutschen Marine festigen sollten. Zumindest haben sie das versucht. Erstmals im Ersten Weltkrieg. Einer der modernsten und schnellsten kleinen Kreuzer der Ostasienflotte. Klingt beeindruckend? Ja, aber nur 3 Monate lang war er im Einsatz, bis er bei den Kokosinseln von der australischen Sydney getroffen wurde. So entstand Emden-Franchise der deutschen Marine, auf Befehl des Kaisers Wilhelm II. Er war es, der anordnete, dass das neue Schiff, das 1917 in Dienst gestellt wurde, denselben Namen tragen sollte. Und es blieb länger im Dienst, bis zum Ende des Krieges. Das Schiff überdauerte sogar die Regierungszeit Wilhelms. Ein würdiges Ende war ihm jedoch nicht beschieden. Festsetzung in Großbritannien, Übergabe an Frankreich und schließlich Verschrottung. Die neue deutsche Macht wollte sich jedoch nicht geschlagen geben und führte diese Tradition fort. Das dritte Schiff Emden wurde 1925 in Dienst gestellt. Indes nicht für Kriegszwecke. Es diente als Schulschiff und war sogar als Fischereischutzboot eingesetzt. Man könnte meinen, das wäre es, die Wiedergutmachung des Karmas. Aber weit gefehlt. Der Fluch holte es bereits am 4. Tag des Krieges in Form englischer Bomben ein. Ja, es gab Truppentransporte und Landungsoperationen, aber die Geschichte wiederholte sich. Bomben, Untergang, Verschrottung. Drei Schiffe namens Emden, drei verschiedene Arten, ihre Laufbahn zu beenden. Aber alle drei sind unrühmlich. Wie viele Seiten hat Deutschland nach dem Krieg umgeschlagen? Aber nicht nur die Emden-Seiten. Ja, 1961 wurde bereits das vierte Schiff vom Stapel gelassen, diesmal allerdings eine Fregatte. Friedenszeiten, Manöver mit Verbündeten, die einst Feinde waren, und außerdem eine Konfrontation mit der eigenen Vergangenheit, genauer gesagt mit einem Fischereitrawler aus der DDR. 1973 wurde die Fregatte repariert. Glauben Sie, sie ist einem unrühmlichen Ende entgangen? Weit gefehlt. In den 1980er Jahren wurde sie an die Türkei verkauft, wo sie einem Brand zu Opfer fiel. Sie verbrannte in den Flammen, aber nicht im Krieg. Und auch sie wurde verschrottet. Doch auch das reichte der Marineführung nicht. 1983 wurde das fünfte Emden-Schiff der Welt vorgestellt. Jetzt sollte es doch endlich klappen. Es sieht beeindruckend aus. Drei unbezwingbare Freiheiten und sogar die Rettung eines japanischen Tankers vor somalischen Piraten. Und gerade als es so aussah, als sei der Fluch gebrochen und die Emden in den Ruhestand gegangen, stellte sich heraus, dass ihr doch die Verschrottung bevorsteht, und zwar in demselben türkischen Hafen, in dem ihr Vorgänger seine letzte Reise beenden musste. Ist das nicht eine Ironie? Selbst nach seinem Dienstende hat dieser Name es geschafft, ein unwürdiges Serienfinale zu finden. Nun ja, oder vielleicht hat Deutschland in der Türkei einfach ein Abo? Seitdem sind so viele Jahre vergangen. Und nun ist sie da, die neue Emden. Kaum hat ihr Dienst richtig begonnen und schon mal machte sie Schlagzeilen. Allerdings nicht im Militär, sondern im Kriminalressort. Jemand hat mehr als 20 Kilogramm Metallspäne und Schleifsand in das Getriebe und den Motor geschüttet. Die Wasserleitungen wurden durchstochen. Die Deckel der Kraftstofftanks wurden entfernt. Die elektronischen Sicherungen wurden ausgeschaltet. Das scheint der einfachste Weg zu sein, 400 Millionen Euro zu verschwenden. Die Flottenführung hat natürlich die russische Handschrift erkannt.
4: Unsere Bewertung? Man testet uns. Man versucht, unsere Gesellschaft zu verunsichern. Gesamtstaatlich und im Bündnis. Und man schafft womöglich die Grundlage für spätere aktive militärische Aktivitäten. Die wachsende Bedrohung durch Russland ist Anfang 2025 dringlicher als noch vor zwei Jahren. Experten und Geheimdienste sind sich einig, dass Russland ab 2029 in der Lage sein wird, einen Konflikt mit der NATO zu suchen.
3: Das klingt einschüchternd, nur wurden letztendlich zwei Arbeiter des Hamburger Hafens festgenommen, ein rumänischer und ein griechischer Staatsbürger. Und bereits im August dieses Jahres sind die Vorwürfe gegen sie im Sande verlaufen. Das heißt, sie haben sich in Luft aufgelöst. Und nach all dem kommt die deutsche Marine zu dem Schluss. Es braucht mehr Emden-Schiffe, jetzt sogar einen ganzen Marinestützpunkt. Und nun zum siebten Versuch, die Marinemarke Emden wiederzubeleben. Es soll das Fundament für neuen deutschen Marinerum bilden. Emden Marinehafen, eine hervorragende Wahl. Denn so, wie man es nennt, so wird es auch segeln. Und wenn ein Name schon so oft zum gleichen Ergebnis geführt hat, stellt sich eine weitaus interessantere Frage. Ist Emden wirklich genau die Marinemarke, auf der man neuen Ruhm erlangen kann? Oder wird die Geschichte erneut nach der nicht gelernten Lektion fragen?
0: Europa bricht weitere Negativrekorde bei den Gasvorräten. Es startet mit einem Speicherfüllstand von lediglich 72% in die Heizperiode. Für diese Jahreszeit ist das der Tiefststand seit Beginn der Aufzeichnungen. Laut Schätzungen der US-amerikanischen Zeitschrift The Economist ist der Füllstand von 72% ein absoluter Negativrekord für diese Jahreszeit. Zwischen 2022 und 2025 lag er im gleichen Zeitraum im Durchschnitt bei 90%. Die Bundesrepublik erreicht jedoch nicht einmal dieses historische Tief. Die Füllrate der deutschen Speicher beträgt lediglich etwa 59%. Auch im Vergleich zu den Nachbarländern schneidet Deutschland am schlechtesten ab. So sind beispielsweise Polen und Frankreich mit 99% bzw. 84% für einen kalten Winter gerüstet. Auch Österreich hat den EU-Durchschnitt übertroffen. Die Bundesnetzagentur erklärte, diese Entwicklung solle ernst genommen werden.
5: Die Füllstände der Speicher in Deutschland liegen derzeit bei 58,7%, 145,3 Terawattstunden. Sie sind deutlich niedriger als in den Vergleichszeiträumen vergangener Jahre. Die Bundesnetzagentur nimmt diese Entwicklung sehr ernst. Die täglichen Einspeicherungen der letzten Tage sind zum Teil weiterhin recht niedrig.
0: Laut Statistiken sind einige Gasspeicher in Deutschland fast leer. Besonders anschaulich ist das Beispiel des Untergrundgasspeichers Rheden, das

0: des größten in Europa. Derzeit liegt seine Füllrate bei nur etwa 12%. Das Energiewirtschaftsgesetz schreibt vor, dass alle Gasspeicher bis zum 1. November zu 80% gefüllt sein sollen. Für Rheden und einige andere Speicher wurde jedoch eine Ausnahme gemacht, sodass der Mindestfüllstand bei 45% liegt. Doch auch dieser Wert scheint in weiter Ferne. Trotz dieser Zahlen beteuert der Leipziger Gashändler VNG, dass auch diese Vorräte völlig ausreichen würden, um den Winter zu überstehen.
1: Also Sie müssen sich schon ein bisschen darauf einstellen, dass der Winter vielleicht unruhig werden kann, aber wir teilen die einhellige Meinung, dass wir jetzt nicht unmittelbar vor einer Versorgungskrise stehen. Wir haben einen Speicherfüllstand, das ist richtig gesagt, der ist deutlich unterhalb des Vorjahres und der ist auch unterhalb der Zielstellung der Bundesrepublik und er ist auch unterhalb der europäischen Niveaus. Aber das ist einer, der uns durch den Normalwinter erstmal ganz gut bringen kann.
0: Doch trotz des beschwichtigenden Tons der Behörden zeugen ihre Handlungen von echter Besorgnis. Bundeswirtschaftsministerin Katharina Reiche hat den staatlichen Energiekonzern SEFE beauftragt, den Einkauf und die Einspeicherung von Erdgas zu beschleunigen. SEFE bestätigte, die Anweisung des Bundesministeriums für Wirtschaft und Energie erhalten zu haben. Nun müssen bis zum 15. Dezember zusätzlich 8 Terawattstunden Erdgas beschafft und eingespeichert werden. Der AfD-Bundestagsabgeordnete Marc Bernhard weist darauf hin, dass das staatliche Eingreifen Beweise, dass der Markt allein die Situation nicht mehr bewältigen könne.
2: Die Bundesregierung wiegelte unsere Bedenken in den vergangenen Wochen und Monaten in offiziellen Ausschusssitzungen stets ab. Es gebe überhaupt keine Probleme mit der Gasversorgung, alles im grünen Bereich. Jetzt auf einmal ist sie besorgt vor einem kalten Winter und reagiert urplötzlich mit einem staatlichen Eingriff. Dass es überhaupt einen staatlichen Eingriff braucht, zeigt, der Markt erfüllt seine Aufgabe nicht mehr, weil sich das Einspeichern für Händler kaum noch rechnet.
0: Ein hoher Dienstgrad und ein Dutzend Auszeichnungen und das alles noch vor dem 30. Lebensjahr. Das hat der russische Oberstleutnant mit dem Kampfnamen Kaspar geschafft. Er ist Kommandeur des Sturmbataillons des 155. Marineinfanterieregiments des Truppenverbands Ost. Unser Militärkorrespondent Ivan Polanski sprach mit dem Helden der neuen Zeit über seinen militärischen Werdegang und sein ziviles Leben.

0: Als ich mich der Militäroperation angeschlossen habe, war ich damals noch ein Leutnant. Ein Jahr später stieg ich zum Oberleutnant auf. Das war nach Erfüllung der Aufgaben in Novomichailowka. Im Gebiet Kursk wurde ich zum Hauptmann befördert. Und zum Schluss der Kurke-Operation erhielt ich den Dienstgrad Major. Bereits hier an diesem Frontabschnitt wurde ich zum Oberstleutnant befördert.
1: Wie alt bist du jetzt?
0: 26.
1: Ich weiß, du hast viele Auszeichnungen. Erzähl doch mal, welche sind das?
0: 4 Tapferkeitsorden, eine Tapferkeitsmedaille, eine Medaille für Mut zweiten Grades, eine Uschakow-Medaille, eine Ordensmedaille für Verdienste um das Vaterland zweiten Grades, eine Tapferkeitsmedaille der Volksrepublik Donetsk. Den ersten Tapferkeitsorden erhielt ich für die Abwehr der ukrainischen Gegenoffensive, für die allgemeine Erfüllung der Aufgaben, dass wir die Angriffe des Feindes überall erfolgreich abgewehrt haben und es keinen Durchbruch gab, wo wir im Einsatz waren. Bei uns in der Brigade ist es nicht üblich, wegzulaufen. Das machen wir nicht. Bei uns gilt, wenn der Feind anrückt, stell dich ihm frontal entgegen. Hau drauf, bis er selbst kehrt macht und sich verzieht. Der 4. Tapferkeitsorden wurde mir für die Einsätze im Gebiet Kursk verliehen. Solange der Feind dort vorrückte, hatte er noch keine eigene Verteidigungslinie aufgebaut. Unsere Aufgabe war es, tief vorzudringen und die wichtigsten Straßenkreuzungen zu blockieren und dann langsam alles abzusichern. Wir sind ihnen also in den Rücken gefallen, so etwa, ich weiß es nicht mehr genau, wahrscheinlich 12 Kilometer tief, ja ungefähr, so um die 12 Kilometer. Die wichtigsten Stützpunkte haben wir eingenommen, gesäubert und uns dort festgesetzt. Und danach ging dann einfach so ein richtiger Fleischwolf los. Die sind da einfach nur noch geflohen.
1: 4 Tapferkeitsorden, das ist sehr viel. Setzt dich das irgendwie unter Druck?

0: Ihre dort die ganze Tätigkeit. Das ist eigentlich die direkte Führung der Sturmgruppen. Als Bataillonskommandeur bin ich eigentlich mehr damit beschäftigt, zu kontrollieren, wie die Kompaniechefs ihre Aufgaben erfüllen, wie sie ihre Leute anweisen, wie sie sie führen. Ab und zu gebe ich Ratschläge, korrigiere ihre Arbeit.
1: Was sind deine Pläne?
0: Ich will einen Master an der Russischen Akademie für Volkswirtschaft und öffentlichen Dienst beim Präsidenten der Russischen Föderation machen. Die Aufnahmeprüfung habe ich mit 96 Punkten bestanden. Ich plane, an der Fakultät für Staats- und Kommunalverwaltung zu studieren. Der Staat bietet kostenlose Bildung an. Es gibt auch Vorteile bei den Aufnahmeprüfungen. Warum nicht? Es ist jetzt alles doch online.
1: Hast du einen Traum?
0: Ehrlich gesagt habe ich überhaupt keinen Traum, weil ich von Tag zu Tag lebe. Heute bin ich am Leben, morgen vielleicht nicht mehr. Aber sonst, naja, ich habe wahrscheinlich einen ganz normalen Traum wie alle Leute, eine eigene Familie zu haben, Frau, Kinder, Haus, ein eigenes Zuhause, wo man immer erwartet, geliebt, geschätzt und respektiert wird. Ein einfacher, menschlicher Traum.

0: Das waren die TD-Nachrichten. Anschließend kommt hier die Sendung Realpolitik mit Alexander von Bismarck. Ich bin bei den Hörern auf und um 18 Uhr wieder. Für Sie da. Bleiben Sie dran.
1: Ich hatte eine glückliche Kindheit in einem friedvollen Elternhaus. Ich erinnere mich deutlich an die Worte meines Großvaters. Kinder, der Krieg kommt.
2: Mit so vielen Serben war es unmöglich, einen größeren kroatischen Staat zu errichten. Daher war der Völkermord die einzige Möglichkeit, einen solchen Staat aufzubauen. Neben der Vernichtung von Juden und Roma waren die Serben das Hauptproblem für die Kroaten.
1: Es war ein großer, sehr großer Baum. Es war das erste Mal, dass ich Menschen sah, die an dieser Pappel, an ihren Beinen herunterhingen.
3: Meine Mutter drückte mich an ihre Brust. Wenn ich daran denke, wie sie mich umarmte, mit Tränen in ihren Augen, wie sie mich ihr wegnahm. Es rührt mich auch zum Weinen.
4: Man kann die Geschichte nicht zurückdrehen. Man muss sie kennen und sich daran erinnern. Sonst wird sich die Geschichte wiederholen und die Entfremdung zwischen den Menschen wird wieder zunehmen.

0: Die Tatsache, dass unser Kloster direkt an der Frontlinie lag und 3 Jahre lang durchgehalten hat, ist sehr symbolisch.
1: Wir wissen, was Rapiers, was Minen und was Granaten sind. Wir wissen, wie sich ein Cäsar anhört, weil wir auch mit Cäsars beschossen wurden.
2: Hier ist der erste HIMARS gelandet. Das ist ein leerer HIMARS-Sprengkopf.
3: Serge, das ist ein Attribut unserer Zeit. Der Tod kann uns jederzeit einholen.
4: Wir haben nachts die Gräber ausgehoben und sie bestattet. In der Nacht war es sicherer.
5: Es ist wie ein Peitschenhieb, tut einem das Herz danach weh.
6: Mein Gott, wir hatten nicht einmal Brot.
1: Ihre Sache ist es zu zerstören, unsere zu erschaffen. Also werden wir erschaffen.
7: Als ich in Libyen ankam, sperrte mich ein Vermittler in ein Zimmer, während ich zu Hause anrief. Mir wurde gesagt, er würde mich nicht freilassen, wenn ich kein Geld beschaffe.
8: Mitglieder der afrikanischen Mafia versprechen Ihnen eine sichere und schnelle Überfahrt nach Europa. Aber sobald Sie in Libyen ankommen, werden Sie versklavt. Sie erreichen also nicht Europa.
7: Da es in Libyen keinen Schutz gibt, wollen wir nach Italien. Nur Italien kann uns schützen. Denn es ging um

0: 5 Milliarden Euro öffentliche Gelder. Die Wirtschaftselite der Welt sorgt absichtlich dafür, dass diese Menschen importiert werden. Und sie werden zu Sklaven des neuen Jahrtausends.
1: Der Krieg hat Syrien kolossalen Schaden zugefügt. Militante profitierten enorm von dem Konflikt. Sie beschossen die Städte, um das Ausmaß der Plünderungen zu vertuschen. Man schob alles auf den Krieg.
2: Die Gruppen begannen damit, alte Artefakte zu plündern.
1: Ich denke, eine Vase wie diese könnte auf dem Schwarzmarkt 12.000 bis 15.000 Dollar einbringen.
3: Es waren Europäer, sie sprachen Englisch.
4: Diese führen ihre Untergebenen exakt zu den Stellen der wichtigsten historischen Artefakte, die gestohlen werden sollen.
1: Der Löwenanteil dessen, was geplündert wurde, befindet sich heute entweder in Europa oder Nordamerika.
2: Viele Fundstücke aus Syrien werden auf eBay angeboten.
5: Sie trägt eine Museumsnummer. Vielleicht wurde sie aus einem Museum gestohlen.
6: Zehn Leute brechen bei dir zu Hause ein und stellen dich an die Wand. Du bist wehrlos. Ich hielt all diese Leute für, ich weiß nicht, für Einbrecher?
2: Wir verstehen, dass die Trennung der Kinder von ihren Familien der letzte Ausweg ist. Zögern kann tödlich sein.
7: Ich hatte ein Treffen mit der Kinderschutzbeauftragten. Dann sagte sie, warum sollten wir sie ihnen umsonst geben? Als wäre ich in ein Geschäft gekommen, um sie zu kaufen.
8: Es ist ein großes Problem, dass die Sozialdienste keine Verantwortung für die unrechtmäßige Entfernung von Kindern aus Familien übernehmen.
9: Die Adoptivmutter rief mich an. Als sie erfuhr, dass wir vor Gericht gewonnen hatten, dass es für sie nicht funktioniert, sagte sie so etwas wie, wie bekomme ich mein Geld zurück? Sie geben es mir nicht zurück.

Liebe Zuschauer, wir begrüßen Sie heute wieder zu einem Thema Realpolitik mit Alexander von Bismarck. Wir sprechen heute, hat Deutschland die Diplomatie jetzt angefangen oder doch nicht? Mit Wadephul und Lavrov. Und wir sprechen über einen jungen CDU-Mensch, der über die Sozialpolitik spricht im Bundestag und sagt, wir müssen das ändern. Wir kommen zunächst mal zum Deutschlandfunk. Nach Treffen mit Lavrov, CDU-Außenpolitiker Kiesewetter kritisiert Bundesaußenminister Wadephul, Lob kam von SPD und Grünen. Wadephul und Kiesewetter, beide CDU. Man merkt hier, die CDU wird eigentlich zum Hauptkriegstreiber mittlerweile. Denn viele Länder haben ja Wadephul aufgefordert, als die bei der UNO waren, er soll doch endlich mal mit Russland sprechen. Und da sind viele befreundete Länder dabei, die sagen, ihr müsst doch nicht immer nur dagegen angehen, sondern versucht doch mal mit Russland zu sprechen. Wadephul hat dann auch, Lavrov hat gesagt, selbstverständlich, wenn Deutschland mit uns sprechen will, dann reden wir miteinander. Die haben sich bei der UNO-Konferenz nebenbei getroffen. Und was macht Wadephul als der Außenminister von Deutschland? Er beschimpft im Grunde genommen Russland. Er geht aggressiv gegen vor, alle seine Äußerungen, die er sonst auch macht. Hat das noch was mit Diplomatie zu tun? Ich meine nicht. Man sucht doch, wenn man Diplomatie machen will, sucht man zunächst einmal Gemeinsamkeiten, damit man eine Atmosphäre in dem Gespräch sucht. Und man wirft doch nicht Russland gleich alles Mögliche vor. Und natürlich hat er den Drohnenfall in Leipzig angesprochen. Das war Russland, ohne Beweise vorzulegen. Und es wird einfach immer nur etwas mehr.

behauptet und gesagt, als dass man Fakten vorlegt. Und wenn man solche Gespräche erstmalig mal wieder beginnt, diplomatische Gespräche sollte man annehmen, sind doch dann in einer Atmosphäre, die man versucht, um Positionen miteinander zu besprechen, die vielleicht auch unterschiedlich sind, aber man redet erstmal freundlich miteinander, auch wenn es aus der eigenen Sicht der Gegner ist. Man muss mit Gegnern sprechen. Und das ist eigentlich ganz toll, wie auch wie Harald Kujat, der oberste NATO-General, Ex-NATO-General, also in seiner Aussage gesagt hat, die Suspendierung der Diplomatie, die Sprachlosigkeit, nicht miteinander reden zu wollen, hat einen enormen negativen Konsequenzen für unsere eigene Sicherheit. Und er sagt weiter, und der Spannungsfall würde, wenn der ausgesprochen wird, automatisch zur Wehrpflicht führen. Er sagt damit ganz klar, und er ist General gewesen, der oberste General der NATO, Militär. Er sagt, wenn wir die Diplomatie verlieren und sie nicht mehr anwenden, dann wird immer mehr eine Spannung erzeugt, dass das sich hochschaukelt. Immer mehr wird versucht, dann Gegenmaßnahmen, dann kommt noch mal wieder, wird die andere Seite auch Gegenmaßnahmen machen. Er ist der Meinung, man braucht endlich deeskalierende Geschichte und nicht noch mal eskalierende Geschichte dazu. Und die Hochrüstung der Sprache, und das bei der CDU in erster Linie mit dem C im Namen, was christlich bedeuten soll. Christlich heißt aus meiner Sicht, dass man Menschen zusammenbringt, dass man Gräben zuschüttet, dass man miteinander ganz normal redet, auch wenn man unterschiedlicher Meinung ist. Nein, es werden Gräben weiter tiefer gemacht. Es werden sie breiter gemacht. Und das kommt von der CDU. Sie schafft sich selber ab damit. Sie setzt Leute, die so in einer Kriegshysterie sind. Und ich merke das zurzeit bei mir hier zu Hause persönlich. Wir haben eine groß angelegte Übung der Bundeswehr. Wir sind hier in meinem kleinen Dorf besetzt von Militär. Wir sind mitten im Krieg, habe ich das Gefühl. Wenn ich mit meinem Auto rausfahre aus diesem Dorf, steht die Bundeswehr mit Maschinenpistolen. Und es ist unglaublich. Dixies Klo gibt es auch, ja, für die Soldaten. Also man merkt, hier wird in Deutschland etwas aufgerüstet. Es ist unglaublich, dass die Menschen es verlernt haben, die in der Regierung sitzen, dass sie andere Dinge anwenden sollten, um eine Deeskalation herbeizubringen. Und es ist einfach traurig, die Mainstream-Medien sprechen ja auch immer vom Diktator Putin. Sie machen das alles, die Mainstream-Medien heizen diese Geschichte immer weiter hoch. Und Wadephul macht Lavrov Vorwürfe. Das hat mit Diplomatie eigentlich gar nichts mehr zu tun. In der Diplomatie ist es so, dass man mit dem Gegner Gemeinsamkeiten sucht und sagt, wo sind denn unsere gemeinsamen Ansätze, wo wir eben eine Deeskalation hinbekommen. Aber man merkt, vielleicht ist das auch die CDU, die nicht mehr weiß, wie sie ihre Innenpolitik regeln soll, dass sie sich eben außenpolitisch in eine Position bringt, die Deutschland eigentlich immer mehr isoliert. Und wir sehen überall, dass Russland komplett nicht isoliert ist in der Welt, weil alle sprechen. Russland wird sogar zum G20-Treffen von Trump eingeladen. Und er will dann die Streithähne Selenskyj und Putin zusammen an einen Tisch bringen. Vielleicht klappt es ja. Vielleicht ein Mensch, der für viele in der Welt herumtrampelt, kriegt es hin, dass doch Menschen an einem Tisch gemeinsam sitzen, an einem runden Tisch, damit keiner bevorteilt wird und dass man gemeinsam miteinander redet. Wie kann Europa in Zukunft auch aussehen? Und zwar Europa in Frieden.
Das brauchen wir. Das brauchen wir jetzt. Und das brauchen wir sofort. Wir müssen nicht hier lange herummeiern und immer weiter die Eskalationsspirale aus unserer Sicht antreiben. Das tut Deutschland nicht gut, in der ganzen Welt nicht gut. Und auch die Rede von Wadephul vor der UN ist nicht angetan. Man muss doch die Länder verbinden miteinander und keine aggressive Sprache dort sprechen. Das ist ein Gremium, was man gebildet hat, dass die Länder zusammenrücken und nicht, dass eine größere Spaltung zwischen den Ländern entsteht. Wir kommen dann zur Berliner Zeitung. Der Krieg wird teurer. EU prüft Plan für Selenskys Haushaltsloch. Und Selensky wiederholt immer wieder, dass der Russe weiter nach Westeuropa marschiert. Naja, er will natürlich damit die westlichen EU-Länder mehr sensibilisieren. Kommt doch in die Ukraine und kämpft mit uns mit. Die haben ein so riesen Loch im Haushalt, die wissen nicht mehr, wie sie das alles bezahlen sollen. Und die EU, was macht die EU? Ja, sie kommt zusammen und sagt, ja, wie können wir schnell wieder Milliarden in dieses Loch, der Eimer hat ein so riesen Loch und jeder kennt das Lied, ja, vom Loch im Eimer. Das Geld versickert einfach, das fällt einfach durch dieses Loch hindurch. Und man weiß gar nicht, wie viele Milliarden da noch hineingehen und wo das alles eigentlich hinfließt. Es gibt gar keine Kontrolle mehr, wo eigentlich welches Geld eingesetzt wird. Was macht hier die EU mit von der Leyen, eine CDU-Politikerin, auch das C im Namen? Es ist unglaublich, was wir als Deutschland hier auch immer dazu beitragen, dass die folgenden Generationen das alles nicht mehr zurückzahlen kann. Unglaublich, was nicht nur in Deutschland, sondern auch in Europa passiert. Wir brauchen doch viel mehr, dass unsere Regierung, unsere Menschen in Deutschland miteinander ganz anders da in diesem Krieg dazukommen, indem sie deeskalieren, dass sie miteinander reden, dass sie auch miteinander sprechen, dass die Menschen nicht in der Ukraine immer weiter sterben. Man fragt sich, wie lange noch besteht die Ukraine, wenn das so weitergeht. Dann sind keine Menschen mehr da, weil sie alle als Kanonenfutter verheizt wurden. Wir kommen dann zum The Wall Street Journal. Deutschlands militärischer Wiederaufbau beunruhigt die Nachbarn. Merz und Pistorius wollen ja wieder die stärkste Armee in Europa haben. Und Polen und Frankreich gucken und sind sehr skeptisch, was passiert in Deutschland. Warum? Es macht sie schon ein bisschen Angst. Warum will Deutschland mit so viel Militär auf einmal in Europa wieder die stärkste Armee haben? Das finden die anderen EU-Länder nicht unbedingt gut. Sie wollen natürlich, dass wir beteiligt sind und dass wir voranmarschieren, weil wir sind ja immer die Doofen. Ja, die Deutschen müssen immer einen Schritt vorausgehen und die anderen gucken zu, wie es dann wird. Es ist unvorstellbar, was die Deutschen hier immer weiter anheizen und sich auch in der EU nicht unbedingt die größten Freunde machen. Und dabei ist doch die EU als Friedensprojekt entstanden, dass man miteinander Wirtschaft treibt, dass man also einen besseren Wohlstand hat, weil man untereinander besser handeln kann. Und jetzt ist EU zu einer Kriegs-EU geworden. Nicht nur die NATO, sondern auch die EU. Sie wollen hier in erster Linie die NATO kopieren oder selbst NATO und die EU zusammenwürfeln. Das eine hat mit dem anderen nichts zu tun. Dieses Bürokratiemonster, was immer mehr bürokratisch entsteht und noch weiter geht und uns Menschen drangsaliert, auf uns Menschen herabblickt
und von oben herab die Menschen behandelt. Die Wähler werden ausgegrenzt und sagen, wir brauchen eigentlich die Wähler gar nicht mehr. Wir als EU wollen richtig regieren und zwar aggressiv regieren. Unglaublich. Das war nicht das Friedensobjekt, was Helmut Kohl und andere gewollt haben mit Europa. Wir wollen doch endlich ein Europa haben, wo wir gleichberechtigt nebeneinander miteinander leben können. Auch mit Russland. Russland gehört zu Europa. Wir brauchen eine neue Sicherheitsarchitektur und wir brauchen keine Feindschaft untereinander und auch keine Konkurrenz untereinander. Wer hat jetzt das stärkste Militär oder nicht? Nein, wir sollten ein bisschen mehr in die zweite Reihe oder dritte Reihe gehen. Wir müssen nicht als Deutsche immer voranmarschieren und die Aggressivität noch nach oben erweitern. Es ist einfach nur traurig. Polen guckt schon genau auf Deutschland, was da passiert, die nun nicht unbedingt so begeistert sind, ja, auch wenn sie direkt an der russischen Grenze sind und natürlich durch Russland viel gedemütigt worden in den vergangenen Jahrhunderten. Aber wir müssen doch nicht noch besser werden und noch mehr und wieder so erstarken, wie es früher einmal gewesen ist. Nein, wir brauchen endlich die friedlichere Politik, die versöhnliche Politik. Wir brauchen doch Menschen innerhalb unserer Regierung, die die Hand reichen und sagen, komm, lasst uns doch endlich den Streit beenden und lasst uns endlich gemeinsam sitzen, wie wir das für die Menschen lösen können. Dafür sind sie gewählt. Die sind nicht gewählt, damit sie ihre eigene Politik machen. Sie sollen die Politik der Wähler machen, des Souverän, das Volk. Das soll entscheiden, so wie es in vielen anderen Ländern eigentlich auch passiert. Wir kommen dann zum Tagesspiegel. Wegen irgendeines Artikels 5, slowakischer Regierungschef stellt Beistandspflicht der NATO in Frage. Der slowakische Regierungschef Fico hat gesagt, sie suchen in der EU einen Konflikt mit Russland, um die Beistandsverpflichtung Artikel 5 des NATO-Vertrages auszurufen, dass wenn irgendetwas passiert, man sofort alle Länder in der EU, in der NATO dabei sind. Und er möchte nicht in einen Krieg mit der Slowakei gegen Russland ziehen. Er möchte nicht einbezogen werden da. Nein, und daran merkt man, dass es EU-Länder gibt, die das sehen, was da passiert. Dass die EU und die NATO unbedingt einen Konflikt herbeireden wollen, damit sie eben aggressiv werden können. Und ich habe das von Harald Kujat vorhin als Zitat mal gebracht. Die Diplomatie, wenn die nicht angewandt wird von der Politik, und das ist erste Pflicht der Politik, das steht im Grundgesetz, in unserem Grundgesetz, das steht EU-Vertrag, dass man zu Frieden verpflichtet ist. Und genau das Gegenteil wird im Augenblick mit der EU und mit der NATO gemacht. Es ist einfach unvorstellbar und es erkennen immer mehr Länder und halten sich immer mehr ein bisschen auch zurück. Mehr EU-Länder halten sich zurück, aber wir als Deutsche müssen wieder voranmarschieren. Unglaublich, das ist, und der Mark Rutte hat das ja auch nochmal gesagt, der Artikel 5 des NATO-Vertrages, diese Beistandsverpflichtung der anderen Länder, wird absichtlich nicht gesagt, wo die rote Linie ist, damit der Gegner nicht weiß, wann die ausgerufen wird. Das zeigt doch ganz deutlich, dass hier die NATO sich vorbereitet auf einen Krieg gegen Russland. Nicht auf eine Verteidigung. Hier diese ganzen Worte und Sprache, die sie äußern, gehen immer davon aus, dass sie gegen Russland marschieren wollen. Und Putin hat immer wieder gesagt, er hat überhaupt gar kein Interesse und er wird nicht die NATO angreifen. Warum auch? Was hat er davon? Er hat überhaupt nichts davon.
Und ich habe es vorhin ja schon gesagt, Zelensky sagt, ja, die werden dann weiter marschieren, nicht nur Ukraine, sondern gehen dann weiter. Wir provozieren immer mehr gegenüber Russland und irgendwann werden die Hardliner sagen, jetzt ist Schluss. Und werden sagen, jetzt werden wir mal ein deutliches Zeichen setzen. Und Fico hat wahrscheinlich das auch so gemeint. Es wird extra etwas gesucht, damit man marschieren kann und damit man loslegen kann. Warum wird so viel Geld ausgegeben? Das muss ja auch eingesetzt werden in Rüstung. Die Rüstung muss ja angewandt werden. Leute, wir brauchen nicht so viel Rüstung. Wir brauchen diese Aufrüstung nicht, was unsere jungen Menschen und Enkelkinder nachher irgendwann zurückzahlen sollen. Das ist rausgeschmissenes Geld. Wir brauchen mehr das Verbindliche wieder. Und ich hoffe, dass die jungen Menschen, ich komme nachher noch mal dazu, dass die jungen Menschen das endlich erkennen. Und die Politiker, die älteren Politiker, die Greise endlich mal umdrehen und sagen, das ist nicht unsere Politik und auch nicht die Politik der Menschen, die in Europa leben. Wir brauchen eine ganz andere Entspannung und wir brauchen mal wieder eine Relaxedheit, miteinander umzugehen. Markus Rutte, der Chef der NATO, ja, wir müssen den Gegner im Ungewissen lassen, damit er nicht weiß, wann wir einsetzen. Unglaublich. Ich kann das nicht mehr verstehen. Ich habe da auch gar keine Worte mehr für. Ich hoffe, dass die jungen Menschen aufstehen, wie sie das schon tun, und sagen, das ist nicht unser Ziel. Das ist nicht das, was wir wollen. Wir kommen dann zu YouTube. EU-Parlament, Rede von Michael von der Schulenburg. Er ist einer der wenigen, Michael von der Schulenburg, der 34 Jahre bei der UN als Friedensvermittler in allen Kriegsgebieten war. Er weiß, wovon er spricht. Er hat die Kriege alle gesehen, die überall in der Welt gewesen sind. Und er war von der UN eingesetzt, um zu vermitteln. Er war lange Jahre im Irak. Er war lange Jahre im Iran. Er war in Afghanistan. Und er sagte im Europäischen Parlament, ich will das mal kurz zitieren, wir nehmen als EU die Zerstörung der Ukraine in Kauf. Wir müssen uns aber den Realitäten stellen. Es gibt keine militärische Lösung. Wir müssen mit Russland reden. Er ist einer der wenigen im Europaparlament, der für Frieden, für Diplomatie ist. Und er sagt das auch ganz deutlich. Er sagt das öffentlich. Und ich bin mit ihm in Russland gewesen und wir haben mit russischen Offiziellen gesprochen. Er sucht das Gespräch, er sucht das Vermittelnde. Er möchte wissen, was kann man tun, wo haben wir Gemeinsamkeiten, wo kann man auch wieder gemeinsam miteinander reden und nicht über die Medien miteinander reden, sondern persönlich. Und wir bereiten gerade etwas vor, um solche Dinge auch mehr und mehr in den Vordergrund zu stellen. Und ich hoffe, dass er die Kraft hat, dass er auch mehr Menschen im EU-Parlament überzeugt, dass wir mehr über Frieden und über Diplomatie reden müssen. Er sagte, es gibt kein einziges Wort bei den ganzen Resolutionen aus der EU, wo das Wort Frieden oder wo das Wort Diplomatie vorkommt. Es ist einfach immer nur ein Angriff und einseitige Parteinahme zur Ukraine. Wir verteidigen nicht. Das sind alles so ganz blöde Aussprüche. Wir verteidigen nicht unsere Demokratie und unsere Freiheit in der Ukraine. Nein, wir würden mehr dazu beitragen, wenn wir den Menschen in der Ukraine helfen, indem wir diplomatisch vorgehen und nicht mit dieser aggressiven Sprache und immer mehr Geld hineinpumpen und keiner weiß, wohin dieses Geld geht. Es ist rausgeschmissen. Wir brauchen, und das ist so einfach, da brauchst du kein Geld für. Diplomatie braucht kein Geld. Diplomatie ist miteinander persönlich reden. Nicht irgendwie durch Resolutionen. Persönlich reden. Und dazu
passt vielleicht auch ganz gut. Der nächste Punkt, ZDF heute. Schüler demonstrieren bundesweit gegen mögliche Wehrpflicht. Man spricht von 45.000 jugendliche Schüler, die auf die Straße gehen und gegen die Wehrpflicht sind. Ich glaube, das hat nicht unbedingt was damit zu tun, soziales Jahr oder Wehrpflicht, sondern allgemein, sie möchten nicht in einen Krieg ziehen. Und wir sehen ja, dass sie mussten den Fragebogen ausfüllen, der zu ihnen kam. Und sie sollten erst nächstes Jahr überhaupt mal getestet werden. Nein, sie sollen jetzt schon. Sie sollen zwangsrekrutiert werden. Sie sollen in die Wehrpflicht hineingehen. Das heißt, es wird eigentlich das, was der Bundestag erst wieder entscheiden soll, gibt es die Wehrpflicht oder nicht, das soll jetzt schon passieren. Dagegen wehren sich die jungen Menschen. Ich finde das toll, dass sie auf die Straße gehen, ihre Meinung sagen. Das geht doch um ihre Zukunft. Das geht doch nicht mehr um unsere Zukunft. Das geht um ihre Zukunft. Sie wollen nicht verheizt werden wie Kanonenfutter, wie es mit den ukrainischen Menschen zurzeit im Krieg passiert. Sie möchten nicht in einen Krieg ziehen. Das kann man doch verstehen. Und ich hoffe, dass die jungen Menschen hier bei ihren Eltern, bei ihren Politikern, die vor Ort sind, mal deutlich werden und sagen, das ist nicht unser zukünftiges Leben. Und wir möchten, und Sie haben das Wort von Carsten Breuer, dem nächsten obersten NATO-Chef aus Deutschland. Carsten Breuer kommt von Deutschland. Und Sie haben das Wort gehört, dass die jungen Menschen an die Front sollen, an die Ostfront sollen. Hat er doch selber gesagt. Er hat das gerade vor kurzem wieder deutlich gemacht. Wir brauchen die jungen Menschen an der Ostfront. Und das wollen diese jungen Menschen nicht. Ich hoffe, sie äußern sich in aller Deutlichkeit. So, wir kommen dann zum letzten Punkt. Die Bild-Zeitung. Junge Union-Chef Johannes Winkel will Sozialsystem ändern. Wer nie eingezahlt hat, soll weniger kassieren. Endlich meldet sich die junge Generation im Bundestag zu Wort. Der CDU-Politiker und Bundesvorsitzende der Jungen Union, Johannes Winkel, geht ganz klar nach vorne und sagt, wer in die Sozialsysteme nicht eingezahlt hat, muss auch weniger an Sozialhilfe bekommen. Endlich mal jemand, der ist ja nun eigentlich eine sehr klare Forderung der AfD immer gewesen, der sagt es deutlich und spricht das aus, was viele in der CDU denken, aber sich nicht trauen, das zu sagen. Und die jungen Leute in der CDU wissen, wenn sie hier nicht eine Änderung für die CDU im Bundestag herbeibringen, dann werden sie irgendwann nicht mehr im Bundestag sitzen. Dann sitzen da nur noch alte Kreise, die keine Ahnung haben oder nicht an die Zukunft mehr denken. Sie sitzen da nicht mehr drin, weil sie dann eben ihre Mandate verlieren. Und ich finde das sehr gut, was er auch selber zur CDU gesagt hat. Er hat gesagt, ich will das mal zitieren, Parteien, die sich nicht verändern, sterben. Und wenn sich die CDU nicht grundlegend ändert, dann wird es auch nicht mehr in irgendeiner Form geben, dass Leute CDU wählen. Das heißt, wenn die CDU sich nicht grundlegend ändert, und das ist sehr deutlich, das heißt, wir brauchen eine große Kehrtwende. Vielleicht auch endlich mal in der CDU wieder Diplomatie anzusetzen. Und nicht eine Brandmauer zu machen und sagen, wir ignorieren den Wählerwillen. Und wir sprechen nicht mit denen, die zwar eine Mehrheit gekriegt haben. Nein, wir wollen im Grunde genommen in Zukunft, sagen die jungen Leute, vielleicht doch eine andere Politik. Man kann es nur hoffen, es ist doch ein Stück Zukunft. Ich setze darauf, dass diese jungen Leute eine Kehrtwende machen und dass sie wieder normale Politik und nicht diese aggressive Politik mit links und rechts haben, sondern dass sie endlich mal wieder zur Vernunft kommen. Das könnte in Deutschland
positive Ausstrahlung haben und vielleicht eine ganze Veränderung auch in der Politik bewirken. Ich hoffe, es hat Ihnen gefallen und ich hoffe, Sie schalten das nächste Mal wieder ein, wenn es darum geht, Realpolitik mit Alexander von Bismarck.

Jack, 1000! Auf die Aufräumarbeit!

0: Nastja, ein Angriff. Ich habe Angst, Nastja. Ich wurde getroffen, Nastja. Ich liege unter Trümmern. Nastja, hilf mir.
1: Die ersten Explosionen. Ich hörte ein Mädchen schreien. Unter den Trümmern hier liegt ein Mädchen. Bitte, holt sie raus.
2: Überall war Blut. Kinder, die bluteten und weinten und schrien.
3: Sie schrie und lief nach draußen. Dort war ein Junge, er legte seine Arme schützend um sie. Sie sagte, Mama, er hielt mich fest und küsste mich auf die Stirn.
4: Wer so etwas tut, ist die Saat des Teufels. Aber wir Russen, glauben an Gott. Wir sind Christen.
5: Es ist eine Katastrophe, eine wirkliche Katastrophe. Kein Kind sollte sterben müssen.
6: Ich wurde 2008 in Lugansk geboren. Damals war es noch eine ukrainische Stadt.
7: Was ist für dich das größte Böse?
6: Wahrscheinlich Kriege.
7: Weißt du noch, wie dieser Krieg angefangen hat?
6: Ja.
7: Wie alt warst du?
6: Ich war 5.
8: Faina ist auf der Mirotvorets-Abschussliste. Dort wurden ursprünglich Kopfgelder auf Leute ausgesetzt. Ich habe vorausgesagt, dass diese Seite gegen Journalisten eingesetzt werden würde. Jetzt befinden sich darauf sogar Kinder und Jugendliche.
6: Ich schreibe über Menschen, über Tiere, über das Gute und Böse.
9: Ein normaler Mensch würde nicht schreiben, dass Faina eliminiert werden muss, dass sie beseitigt werden muss. Faina ist in erster Linie ein Kind.
7: Dieses Kind und seine Eltern müssen also wirklich um ihr Leben fürchten?
10: In der Tat. Denn, soweit ich weiß, gab es bereits einen Versuch, Faina zu töten.
11: Sie sagen, dass sie ein Feind der Ukraine sei und dass sie Propaganda gegen die Ukraine betreibt. Sie hat nur gesagt, die Ukraine bombardiert Zivilisten. Sie hat einfach die Wahrheit gesagt.
6: Ich möchte, dass die Vereinten Nationen nicht vergessen, dass auch wir, die Kinder des Donbass, das Recht auf eine Kindheit und ein friedliches Leben haben.
12: Was ist Liebe? Ich war in 82 Ländern und habe in 12 gelebt. Aber hier wurde mir nach 3 Tagen klar, dass ich mich zu Hause fühle. Kühe sind wie Frauen. Sie sind launisch. Eine Sexshow. Ich entschied mich, herzukommen. Ich wusste, hier kann ich mir ein neues Leben aufbauen. Käse ist schlimmer als eine Frau. So launisch. Vermutlich hat Gott entschieden, dass ich nicht frei sein soll.
13: Er fragte aus heiterem Himmel und gab nicht auf. 5 Kinder, alle verschieden.
12: Mein einziger Traum ist das gleiche Glück für alle meine Kinder. Ich liebe meine Heimat hier. Das kalte Wetter, die russische Kultur, die Geschichte. Ich mag alles an diesem Land.
14: Er ist Russe. Definitiv.

0: Euch ist meine kleine Enkelin. Hallo, meine Süße. Ich bin am Koschewnikow, dem Hügel, zu den Eisbären. Um sie zu zählen, um zu sehen, welche Bären es dort gibt.
1: Also, besuchen wir die Bären?
0: Ich habe 21 Bären gezählt. Volles Haus.
2: Schau, ein Bär.
1: Nachdem das Mädchen getötet wurde, flog ein Hubschrauber darüber und sah 50 hungrige Bären in Richtung Bankarim laufen. Sie versuchten, Wege zu finden, um die Bären daran zu hindern, in das Dorf zu gelangen.
2: Schau!
0: Sieh es dir an, es eilt jetzt. Bitte hab keine Angst vor uns.
3: Ich bin Gabriel Doroshin, geboren in Frankreich, aber ein russischer Freiwilliger. Jeder Russe sorgt sich um Russlands Schicksal. Und als mir klar wurde, dass der Westen angefangen hat, Russland zu bedrohen, habe ich mich entschieden, hierher zu kommen, weil es keine andere Wahl gab. Diese Frage war für mich schnell geklärt. Ich habe nicht darüber nachgedacht, was Krieg bedeutet und was mich erwarten würde. Man geht einfach, weil man gehen muss, komme was wolle. Das ist einfach Schicksal. Ich habe Paris gegen Malaya Shishovka eingetauscht. Wir haben dort auch einen Turm, also ist es nicht so schlimm. Er erinnert an den Eiffelturm. Aber er ist noch cooler, weil über dem Eiffelturm keine russische Flagge weht. Noch nicht.

0: Ein Schifflein sah ich fahren. Im Emden soll ein neuer Marinestützpunkt entstehen. Sowohl Boris Pistorius als auch der neue Marineinspekteur nennen die Entscheidung strategisch. Doch die Geschichte des Namens Emden bei der Marine lässt nichts Gutes ahnen. Winter naht, Speicher leer. Europa startet mit rekordtiefen Gasvorräten in die Heizsaison. Deutschland hat jedoch nicht einmal diesen Wert erreicht und der größte Gasspeicher Europas in Emden in Rheden ist lediglich zu 12% gefüllt. Die Helden der neuen Zeit. Die russischen Soldaten verteidigen tapfer ihr Vaterland. Einer von ihnen hat den Kampfnamen Kaspar. Er führt das Sturmbataillon des 155. Marineinfanterieregiments im Truppenverband Ost. Mehr über seine bemerkenswerte Laufbahn weiter in unserer Sendung. Guten Abend und herzlich willkommen bei CD. Mein Name ist Vadim Ivanov und es geht wieder los. Die deutsche Marine bekommt einen neuen Stützpunkt in Emden. Das gab heute Bundesverteidigungsminister Boris Pistorius vor Ort bekannt. Ihm zufolge steht die Errichtung des Stützpunktes im Zusammenhang mit der Umsetzung einer neuen Marinestrategie, die eine verstärkte Präsenz in der Nordsee erfordert.
1: Fast 30 Jahre lang war die Marine nicht in Emden, jetzt kommt sie zurück. Ich freue mich sehr, dass wir das heute hier verkünden können. Emden wird wieder Standort der deutschen Marine sein. Sie wissen das seit einigen Tagen oder glauben es zu wissen. Heute wird es offiziell. Und die Notwendigkeit liegt auf der Hand angesichts der Bedrohungslage, aber auch angesichts der Tatsache, dass der Vorgänger von Herrn Abri, genau wie er selbst auch immer wieder darauf hingewiesen haben, dass wir aktuell die kleinste Marine in der Geschichte der Bundeswehr haben, bei gleichzeitig dem größten und umfangreichsten Aufgabenportfolio. Also muss die Marine wachsen, und das wird sie. Wir haben die Weichen dafür gestellt in allen Bereichen. Die Marine wird aufwachsen. Und das ist, wie gesagt, aufgrund der internationalen Bedrohungslage, gerade mit Blick auf die Ostsee, aber auch vor allem die Nordsee und den Nordatlantik, von entscheidender Bedeutung. Denn damit erhöhen wir die Abschreckungsfähigkeit Deutschlands und der NATO.
0: Die Entscheidung zum Ausbau der Stützpunkte in der Nordsee hängt unter anderem damit zusammen, dass die Kapazitäten in Wilhelmshaven, der größten Marinebasis, an ihre Grenzen stoßen. Ein solcher Ausbau setzt jedoch auch eine Aufstockung des Marinepersonals voraus. Es sollen 2000 neue Stellen geschaffen werden. Geplant ist der Bau von 7 Liegeplätzen für Fregatten und jeweils 10 Liegeplätze für Minensuchboote und Schlepper. Dem neuen Inspekteur der Marine, Vizeadmiral Wilhelm Tobias Abri, zufolge soll der neue Stützpunkt es ermöglichen, nicht nur den Bedarf Deutschlands, sondern auch den der NATO-Verbündeten zu decken. Die Standortwahl begründete der Marineinspekteur mit strategischen Überlegungen.
2: Wir haben strategische Treiber, die wir haben, um neue Stützpunkte zu untersuchen. Und das sind klare operative Argumente, klare operative Forderungen, die vor uns liegen. Zum einen natürlich der Zugang zur Nordsee und damit zum Nordatlantik. Das ist unser Operationsraum. Das ist der Schwerpunkt für die deutsche Marine in ihrer Bündnisverteidigung. Wir brauchen in den Zeiten, in denen wir leben, strategische, logistische Redundanz. Auch das spricht für einen zweiten Marinestützpunkt. Und schließlich müssen wir schnell im Operationsgebiet sein. Auch das liegt hier in diesem Raum vor. Und schließlich müssen wir auch unseren Verbündeten Alternativen zur Nachversorgung anbieten.
0: Der Name Emden hat bei der deutschen Marine Tradition und nicht unbedingt eine gute. Um das Schicksal der Schiffe, die unter diesem Namen je ins Meer stachen, und die historische Ironie geht es gleich in unserer Sendung.
3: Wie man ein Schiff nennt, so wird es auch segeln.
4: Die deutsche Marine bekommt einen neuen Stützpunkt in Emden. Zufall? Unkenntnis der eigenen Geschichte oder subtiles Trollen auf der Ebene der staatlichen Planung? Was gibt es dann an der Stadt anzusetzen, werden Sie fragen. Die Antwort lautet: gar nichts. Was hingegen die Marine betrifft, so stellen sich Fragen. Aber Spaß beiseite. Deutschland hat die Emden bereits 6-mal vom Staffel laufen lassen. Kriegsschiffe, die den Ruhm der deutschen Marine festigen sollten. Zumindest haben sie das versucht. Erstmals im Ersten Weltkrieg. Einer der modernsten und schnellsten kleinen Kreuzer der Ostasienflotte. Klingt beeindruckend? Ja. aber nur 3 Monate lang war er im Einsatz, bis er bei den Kokosinseln von der australischen Sydney getroffen wurde. So entstand Emden-Franchise der deutschen Marine auf Befehl des Kaisers Wilhelm II. Er war es, der anordnete, dass das neue Schiff, das 1917 in Dienst gestellt wurde, denselben Namen tragen sollte. Und es blieb länger in Dienst, bis zum Ende des Krieges. Das Schiff überdauerte sogar die Regierungszeit Wilhelms. Ein würdiges Ende war ihm jedoch nicht beschieden. Festsetzung in Großbritannien, Übergabe an Frankreich und schließlich Verschrottung. Die neue deutsche Macht wollte sich jedoch nicht geschlagen geben und führte diese Tradition fort. Das dritte Schiff Emden wurde 1925 in Dienst gestellt. Indes nicht für Kriegszwecke. Es diente als Schulschiff und war sogar als Fischereischutzboot eingesetzt. Man könnte meinen, das wäre es, die Wiedergutmachung des Karmas. Aber weit gefehlt. Der Fluch holte es bereits am 4. Tag des Krieges in Form englischer Bomben ein. Ja, es gab Truppentransporte und Landungsoperationen, aber die Geschichte wiederholte sich. Bomben, Untergang, Verschrottung. 3 Schiffe namens Emden. 3 verschiedene Arten, ihre Laufbahn zu beenden. Aber alle 3 sind unrühmlich. Wie viele Seiten hat Deutschland nach dem Krieg umgeschlagen? Aber nicht nur die Emden-Seiten. Ja, 1961 wurde bereits das 4. Schiff vom Stapel gelassen. Diesmal allerdings eine Fregatte. Friedenszeiten, Manöver mit Verbündeten, die einst Feinde waren, und außerdem eine Konfrontation mit der eigenen Vergangenheit. Genauer gesagt, mit einem Fischereitrawler aus der DDR. 1973 wurde die Fregatte repariert. Glauben Sie, sie ist einem unrühmlichen Ende entgangen? Weit gefehlt! In den 1980er Jahren wurde sie an die Türkei verkauft.

0: wo sie einem Brand zu Opfer fiel. Sie verbrannte in den Flammen, aber nicht im Krieg. Und auch sie wurde verschrottet.
1: Doch auch das reichte der Marineführung nicht.
0: 1983 wurde das fünfte Emden-Schiff der Welt vorgestellt. Jetzt sollte es doch endlich klappen. Es sieht beeindruckend aus. 3 unbezwingbare Freiheiten und sogar die Rettung eines japanischen Tankers vor somalischen Piraten. Und gerade als es so aussah, als sei der Fluch gebrochen und die Emden in den Ruhestand gegangen, stellte sich heraus, dass ihr doch die Verschrottung bevorsteht, und zwar in demselben türkischen Hafen, in dem ihr Vorgänger seine letzte Reise beenden musste. Ist das nicht eine Ironie? Selbst nach seinem Dienstende hat dieser Name es geschafft, ein unwürdiges Serienfinale zu finden. Nun ja, oder vielleicht hat Deutschland in der Türkei einfach ein Abo?
1: Seitdem sind so viele Jahre vergangen. Und nun ist sie da, die neue Emden. Kaum hat ihr Dienst richtig begonnen und schon mal machte sie Schlagzeilen. Allerdings nicht im Militär, sondern im Kriminalressort.
0: Jemand hat mehr als 20 Kilogramm Metallspäne und Schleifsand in das Getriebe und den Motor geschüttet. Die Wasserleitungen wurden durchstochen. Die Deckel der Kraftstofftanks wurden entfernt. Die elektronischen Sicherungen wurden ausgeschaltet. Das scheint der einfachste Weg zu sein, 400 Millionen Euro zu verschwenden. Die Flottenführung hat natürlich die russische Handschrift erkannt.
2: Unsere Bewertung? Man testet uns. Man versucht, unsere Gesellschaft zu verunsichern. Gesamtstaatlich und im Bündnis. Und man schafft womöglich die Grundlage für spätere aktive militärische Aktivitäten. Die wachsende Bedrohung durch Russland ist Anfang 2025 dringlicher als noch vor 2 Jahren. Experten und Geheimdienste sind sich einig, dass Russland ab 2029 in der Lage sein wird, einen Konflikt mit der NATO zu suchen.
1: Das klingt einschüchternd, nur wurden letztendlich 2 Arbeiter des Hamburger Hafens festgenommen, ein rumänischer und ein griechischer Staatsbürger. Und bereits im August dieses Jahres sind die Vorwürfe gegen sie im Sande verlaufen. Das heißt, sie haben sich in Luft aufgelöst. Und nach all dem kommt die deutsche Marine zu dem Schluss, es braucht mehr Emden-Schiffe, jetzt sogar einen ganzen Marinestützpunkt.
0: Und nun zum 7. Versuch, die Marinemarke Emden wiederzubeleben. Er soll das Fundament für neuen deutschen Marinerum bilden. Emden Marinehafen, eine hervorragende Wahl. Denn so, wie man es nennt, so wird es auch segeln. Und wenn ein Name schon so oft zum gleichen Ergebnis geführt hat, stellt sich eine weitaus interessantere Frage. Ist Emden wirklich genau die Marinemarke, auf der man neuen Rum erlangen kann? Oder wird die Geschichte erneut nach der nicht gelernten Lektion fragen?
3: Europa bricht weiterhin Negativrekorde bei den Gasvorräten. Es startet mit einem Speicherfüllstand von lediglich 72% in die Heizperiode. Für dieses Jahr, für diese Jahreszeit ist es der Tiefstand seit Beginn der Aufzeichnungen. Nach Schätzungen der US-amerikanischen Zeitschrift The Economist ist der Füllstand von 72% ein absoluter Negativrekord für diese Jahreszeit. Zwischen 2022 und 2025 lag er im gleichen Zeitraum im Durchschnitt bei 90%. Die Bundesrepublik erreicht jedoch nicht einmal dieses historische Tief. Die Füllrate der deutschen Speicher beträgt lediglich etwa 59%. Auch im Vergleich zu den Nachbarländern schneidet Deutschland am schlechtesten ab. So sind beispielsweise Polen und Frankreich mit 99 bzw. 84% für einen kalten Winter gerüstet. Österreich liegt knapp unter dem EU-Durchschnitt. Die Bundesnetzagentur erklärte, diese Entwicklung solle ernst genommen werden.
4: Die Füllstände der Speicher in Deutschland liegen derzeit bei 58,7%, 145,3 Terawattstunden. Sie sind deutlich niedriger als in den Vergleichszeiträumen vergangener Jahre. Die Bundesnetzagentur nimmt diese Entwicklung sehr ernst. Die täglichen Einspeicherungen der letzten Tage sind zum Teil weiterhin recht niedrig.
3: Statistiken zufolge sind einige Gasspeicher in Deutschland fast leer. Besonders anschaulich ist das Beispiel des Untergrundgasspeichers Rheden, des größten in Europa. Derzeit liegt seine Füllrate bei nur etwa 12%. Das Energiewirtschaftsgesetz schreibt vor, dass alle Gasspeicher bis zum 1. November zu 80% gefüllt sein sollen. Für Rheden und einige andere Speicher wurde jedoch eine Ausnahme gemacht, sodass der Mindestfüllstand bei 45% liegt. Doch auch dieser Wert scheint in weiter Ferne zu sein. Trotz dieser Zahlen beteuert der Leipziger Gashändler VNG, dass auch diese Vorräte völlig ausreichen würden, um den Winter zu überstehen.
5: Also Sie müssen sich schon ein bisschen darauf einstellen, dass der Winter vielleicht unruhig werden kann, aber wir teilen die einhellige Meinung, dass wir jetzt nicht unmittelbar vor einer Versorgungskrise stehen. Wir haben einen Speicherfüllstand, das ist richtig gesagt, der ist deutlich unterhalb des Vorjahres und er ist auch unterhalb der Zielstellung der Bundesrepublik und er ist auch unterhalb der europäischen Niveaus. Aber das ist einer, der uns durch den Normalwinter erstmal ganz gut bringen kann.
3: Doch trotz des beschwichtigenden Tons der Behörden zeugen ihre Handlungen von echter Besorgnis. Bundeswirtschaftsministerin Katharina Reiche hat den staatlichen Energiekonzern SEFE beauftragt, den Einkauf und die Einspeicherung von Erdgas zu beschleunigen. SEFE bestätigte, die Anweisung des Bundesministeriums für Wirtschaft und Energie erhalten zu haben. Nun müssen bis zum 15. Dezember zusätzlich 8 Terawattstunden Erdgas beschafft und eingespeichert werden. Der AfD-Bundestagsabgeordnete Marc Bernhard weist darauf hin, dass das staatliche Eingreifen beweise, dass der Markt allein die Situation nicht mehr bewältigen könne.
4: Die Bundesregierung wiegelte unsere Bedenken in den vergangenen Wochen und Monaten in offiziellen Ausschusssitzungen stets ab. Es gäbe überhaupt keine Probleme mit der Gasversorgung, alles im grünen Bereich. Jetzt auf einmal ist sie besorgt vor einem kalten Winter und reagiert urplötzlich mit einem staatlichen Eingriff. Dass es überhaupt einen staatlichen Eingriff braucht, zeigt, der Markt erfüllt seine Aufgabe nicht mehr, weil sich das Einspeichern für Händler kaum noch rechnet.
3: Ein hoher Dienstgrad und rund ein Dutzend Auszeichnungen. Und das alles noch vor dem 30. Lebensjahr. Das hat der russische Oberstleutnant mit dem Kampfnamen Kaspar geschafft. Er ist Kommandeur des Sturmbataillons des 155. Marineinfanterieregiments des Truppenverbands Ost. Unser Militärkorrespondent Ivan Polanski sprach mit dem Helden der neuen Zeit über seinen militärischen Werdegang und sein ziviles Leben.

0: Als ich mich der Militäroperation angeschlossen habe, war ich damals noch ein Leutnant. Ein Jahr später stieg ich zum Oberleutnant auf. Das war nach Erfüllung der Aufgaben in Novomichailowka. Im Gebiet Kursk wurde ich zum Hauptmann befördert. Und zum Schluss der Kurka-Operation erhielt ich den Dienstgrad Major. Bereits hier an diesem Frontabschnitt wurde ich zum Oberstleutnant befördert.
1: Wie alt bist du jetzt?
0: 26.
1: Ich weiß, du hast viele Auszeichnungen. Erzähl doch mal, welche sind das?
0: 4 Tapferkeitsorden, eine Tapferkeitsmedaille, eine Medaille für Mut zweiten Grades, eine Uschakow-Medaille, eine Ordensmedaille für Verdienste um das Vaterland zweiten Grades, eine Tapferkeitsmedaille der Volksrepublik Donetsk. Den ersten Tapferkeitsorden erhielt ich für die Abwehr der ukrainischen Gegenoffensive, für die allgemeine Erfüllung der Aufgaben, dass wir die Angriffe des Feindes überall erfolgreich abgewehrt haben und es keinen Durchbruch gab, wo wir im Einsatz waren. Bei uns in der Brigade ist es nicht üblich, wegzulaufen. Das machen wir nicht. Bei uns gilt, wenn der Feind anrückt, stell dich ihm frontal entgegen. Hau drauf, bis er selbst kehrt macht und sich verzieht. Der 4. Tapferkeitsorden wurde mir für die Einsätze im Gebiet Kursk verliehen. Solange der Feind dort vorrückte, hatte er noch keine eigene Verteidigungslinie aufgebaut. Unsere Aufgabe war es, tief vorzudringen und die wichtigsten Straßenkreuzungen zu blockieren und dann langsam alles abzusichern. Wir sind ihnen also in den Rücken gefallen, so etwa, ich weiß es nicht mehr genau, wahrscheinlich 12 Kilometer tief, ja ungefähr, so um die 12 Kilometer. Die wichtigsten Stützpunkte haben wir eingenommen, gesäubert und uns dort festgesetzt. Und danach ging dann einfach so ein richtiger Fleischwolf los. Die sind da einfach nur noch geflohen.
1: 4 Tapferkeitsorden, das ist sehr viel. Setzt dich das irgendwie unter Druck?
0: Es ist sowas wie die Last der Verantwortung. Du sollst ein Vorbild sein und diesen Auszeichnungen würdig sein. Die Kämpfer schauen auf dich. Für sie ist es eine ernste Sache. Und dementsprechend solltest du des Ordens würdig sein. Man muss ein anständiger Offizier sein. Ich denke, man sollte einfach ein anständiger, gebildeter, disziplinierter Mensch sein.
1: Was sind jetzt deine aktuellen Aufgaben?
0: Nun, jetzt. Als Kommandeur eines Sturmbataillons bin ich für Organisation der Einsätze verantwortlich. Ich bekomme den Auftrag für ein bestimmtes Gebiet und organisiere dort die ganze Tätigkeit. Das ist eigentlich die direkte Führung der Sturmgruppen. Als Bataillonskommandeur bin ich eigentlich mehr damit beschäftigt, zu kontrollieren, wie die Kompaniechefs ihre Aufgaben erfüllen, wie sie ihre Leute

0: Der Staat bietet kostenlose Bildung an. Es gibt auch Vorteile bei den Aufnahmeprüfungen. Warum nicht? Es ist jetzt alles doch online.
1: Hast du einen Traum?
0: Ehrlich gesagt habe ich überhaupt keinen Traum, weil ich von Tag zu Tag lebe. Heute bin ich am Leben, morgen vielleicht nicht mehr. Aber sonst, naja, ich habe wahrscheinlich einen ganz normalen Traum wie alle Leute. Eine eigene Familie zu haben, Frau, Kinder, Haus, ein eigenes Zuhause, wo man immer erwartet, geliebt, geschätzt und respektiert wird. Ein einfacher, menschlicher Traum.

0: Soweit die TD-Nachrichten. Anschließend kommt hier die Sendung Russland danach. Ich bin Vadim Ivanov und um 19 Uhr wieder hier für Sie da. Bleiben Sie dran.
1: Ja, es wird ein harter Weg.
2: Die schießen wieder den ganzen Tag. Schau nur. Ein Blitz, Rauch und Qualm. Schließlich ist ein Teil des Beins weg.
1: Das Gehirn sendet ein Signal, aber das Bein ist weg. Es ist schwer natürlich.
3: Langsam, langsam.
4: Ich dachte nur, ich schlage einfach mit der Faust zu, um sie vom Himmel zu holen.
1: Ja, es schmerzt. Es ist erschütternd. Eine Gliedmaße ist abgerissen.
5: Alias, bist du am Leben?
1: Ja.
2: Mir fehlt also ein Bein? Das ist nicht tödlich.
4: Ich bin sicher, dass ich meinen Platz im Leben finden werde und eine Möglichkeit von Nutzen zu sein.
2: Das Wichtigste ist, dass man weiterlebt.
1: Alle haben es geschafft.
6: Wow. RT behaupten, Händewaschen sei wenig hilfreich gegen Covid-19.
7: Wirklich.
8: Leider löste diese falsche Meldung der Bild-Zeitung zwar Emotionen, aber keinen gesunden Menschenverstand aus. Doch es war Professor Bob Arnett, der gesagt hat, Sie können sich den ganzen Tag lang die Hände waschen, doch Sie werden trotzdem das Coronavirus bekommen, wenn jemand in Ihrer Nähe hustet. Lassen Sie sich von Fakten leiten, nicht von Emotionen.
7: RT.de. Kritisch bleiben.

0: Seit unserer letzten Reise ist etwas mehr als ein halbes Jahr vergangen. Die Welt dreht sich weiter und die Situation rund um Brands und Hersteller ändert sich. Wer gehen wollte, ist schon gegangen, wer bleiben wollte, ist geblieben und einige sind unter neuem Namen zurückgekehrt.
1: Hallo Marco.
0: Außerdem stehen Hersteller aus befreundeten Ländern jetzt Schlange, um alle möglichen Waren von Socken bis hin zu Autos zu verkaufen.
1: Hi.
0: Hi, was machst du denn hier? Das ist mein Text.
1: Maggie, Margo, ich wollte nur hinzufügen, dass auch immer mehr russische Hersteller aus allen Ecken unseres Landes auf die Bühne treten.
0: Danke, Ilja.
1: Bitte.
0: Okay, und nun? Kamera, Action!
1: Margo, weißt du noch, welchem Unternehmen dieses Gebäude letztes Jahr gehört hat?
0: Nein, keine Ahnung.
1: Das war ein McDonald's, amerikanisches Fastfood.
0: Ja, aber...
1: Jetzt ist es fast vergessen.
0: Weißt du, ich dachte, die meisten Menschen würden Вкусная точка noch lange Mac oder McDonald's nennen. Aber nein, selbst der Name ist irgendwie in Vergessenheit geraten.
1: Nicht nur McDonald's. Coca-Cola scheint auch fast vergessen zu sein. Ganz zu schweigen von Pepsi.
0: Ja, was soll das denn sein? Jetzt haben wir Dobry. Ich finde es klasse.
1: Ist das deine Lieblingscola?
0: Ja. Von allen neuen Cola-Sorten ist das vermutlich meine liebste. Und deine?
1: Ich mag Chernogolovka am liebsten.
0: Echt?
1: Ja, sie liegt mir irgendwie.
0: Am Herzen?
1: Ja, sie liegt mir am Herzen.
0: Wollen wir was essen?
1: Etwas später. Zuerst gehen wir spazieren.

0: Siehst du die Herzen?
1: Ja. Aber wir spazieren doch nicht einfach nur so, oder? Du hast doch bestimmt irgendwas vor.
0: Nein, wir frieren hier draußen nicht umsonst. Ich will dir vorschlagen, noch einmal irgendwo hinzufahren, bevor der Winter endet. Wir waren im Sommer unterwegs. Und im Winter sollten wir auch irgendwo hinfahren.
1: Wohin denn?
0: Worauf hättest du Lust?
1: Ich würde gerne nach Karelien.
0: Ah, ich war schon in Karelien. Ich würde den Baikalsee vorschlagen. Da war ich noch nicht. Und du?
1: Im Ernst? Nein, ich auch nicht.
0: Klasse.
1: Und wann wollen wir los? Und für wie lange?
0: Die Zeit ist wie immer knapp. Wir sollten...
1: Ich habe keine passende Kleidung.
0: Warte erstmal. Um die Kleidung kümmern wir uns noch.
1: Hast du einen Patriot gefunden, den Wagen, den wir mieten können?
0: Das ist am interessantesten. Dieses Jahr brauchen wir keinen Patriot.
1: Wieso das?
0: Ich habe entschieden, meinen Mazda zu verkaufen, einen Niva zu kaufen.
1: Was?
0: Ich weiß, das klingt merkwürdig.
1: Das klingt, als wärst du verrückt geworden.
0: Ich weiß, aber ich kann alles erklären. Ich habe das bis ins kleinste Detail geplant.
1: Okay, aber hier ist es kalt. Und dort wird es noch kälter sein. Lass uns erstmal mit der Seilbahn fahren und du erklärst mir alles in der Kabine.
0: Wie willst du mit so einer Einstellung nach Sibirien fahren?
1: Komm, erzähl mir alles.
0: Das Ziel der Reise ist es, mit dem Auto bis zur Olchon-Insel zu fahren, die sich auf dem Baikalsee befindet, dem tiefsten See der Welt. Der Baikalsee gilt als das Herz Sibiriens und die Olchon-Insel als das Herz des Baikalsees. Genau dort fahren wir hin. Das wird eine lange Reise. Von der Hauptstadt bis zur Olchon-Insel sind es 5500 Kilometer, was selbst für Russland eine gewaltige Strecke ist. Und ich weiß auch schon, womit wir fahren werden. Ich wollte schon seit langem meinen Mazda verkaufen und deinen Niva kaufen, weil ich...
1: Weil du ein Patriot deines Landes bist?
0: Ich hatte einfach vor langer Zeit einen Niva und ich habe einfach Lust darauf, wieder damit zu fahren, weil das ein Abenteuer ist. Ich meine, allein der Kauf eines Nivas ist schon ein Abenteuer. Ah, was? Worauf wollte ich jetzt hinaus? Warte.
1: Mit dem Niva?
0: Margot, du bist schuld.
1: Also ein Niva sieht definitiv süß aus, so viel kann ich sagen. Ich mag das Aussehen des Nivas, aber ich bin noch nie in einem gesessen.
0: Der Niva wird dich von innen vermutlich nicht besonders beeindrucken. Da sind viele Hebel, 15 Stück und ein Plastiklenkrad. Aber es reicht nicht, einen Niva zu kaufen. Wir müssen ihn auch noch vorbereiten. Da wir nach Sibirien fahren, werden wir Extras wie eine Fernzündung und eine Heizung brauchen.
1: Bequeme Sitze?
0: Ja, die Sitze müssen bequem sein. Und Musik. Standardmäßig hat der Niva kein Autoradio.
1: Echt?
0: Ja.
1: Wir brauchen gute Musik, bequeme Sitze und alles muss schön sein.
0: Klar, Margot. Natürlich.
1: Kümmere dich darum.
0: Das ist unsere Aufgabenliste.
1: Okay, Niva und Baikalsee. Hier kommen wir.
0: Los geht's. Okay, wir haben uns ganz gut aufgewärmt. Lass uns rausgehen.

0: Diese junge Frau fährt in anderthalb Monaten nach Sibirien. Draußen ist es gerade minus 2 Grad.
1: Stimmt nicht, minus 10.
0: Und du frierst?

0: Das ist ein sehr gutes Auto. Ich bereue absolut nicht, einen Niva gekauft zu haben.
1: Sag das nochmal mit mehr Überzeugung. Diesmal so. Ich bereue absolut nicht.
0: Ich bin sehr froh über den Kauf des Nivas und bereue absolut nicht, dass ich den Mazda verkauft habe.
1: Wir gehen unseren neuen Niva anschauen. Ilja, bist du aufgeregt?
0: Nein, nicht wirklich. Die Felgen werden wir umfärben. Und ein Nummernschild anbringen. Steig ein. Sehen wir es uns von innen an.
1: Danke. Und? Da steht übrigens ein Patriot.
0: Ich treffe das Schloss irgendwie nicht.
2: Lass mich dir helfen.
0: Also.
2: Das ist der falsche Schlüssel. Er ist für die Tür. Hier sind zwei gleiche Schlüssel für die Türen.
0: Aha.

0: Für die Fahrer- und Beifahrertür und zwei Zündschlüssel.
1: Hier sehen wir das Auto noch ohne Zubehör. Er hat keine Lärmdämmung und das wird alles später eingebaut. Neutraler Gang.
2: Und, was denkst du?
1: Etwas laut, oder? Nun, mit diesem Auto hier werden wir über Berge und Meere fahren. Schau, nimm das hier auf. Margo, schau, der Kilometerstand zeigt 21.
2: Und wenn wir ankommen?
1: Wenn wir ankommen, vermutlich?
2: Eine halbe Million.
1: Bist du zufrieden?
2: Ja.
1: Ja, wirklich?
2: Wer hätte gedacht, dass ein neues Auto weiter aufgemost werden muss?
1: Der Niva ist ein Nutzfahrzeug und nicht für bequeme Fernreisen ausgelegt. Allerdings steht uns beiden ein sehr weiter Weg bevor.
2: Deshalb müssen wir das Auto auf so eine lange Strecke vorbereiten.
1: Ja, Margo, absolut richtig, so ist das.
2: Erledigen wir also zuerst ein paar Aufgaben.

0: Während der Niva getunt wird, bereiten wir uns ebenfalls auf unsere Reise vor. Diesmal fahren wir nicht in den Süden des Landes, sondern nach Sibirien. Also wird es nicht schaden, warme Klamotten zu besorgen. Wir haben uns für einen russischen Hersteller von Winterkleidung entschieden. Von sehr hübscher Winterkleidung.
1: Sergei Fedorovich,
0: Ihr Unternehmen besteht bereits seit...
2: Unser Unternehmen besteht bereits seit 30 Jahren.
0: Ach ja, ich frage das nur, weil, als wir auf Ihr Unternehmen aufmerksam geworden sind, es hat uns sofort gefallen, aber wir hatten den Eindruck, dass es recht jung wäre.
3: Wir haben erst vor einem Monat von Ihnen erfahren.
2: Tatsächlich besteht das Unternehmen schon seit über 30 Jahren, aber unser Logo hat sich schon etwa 5-mal geändert.
0: Aber womit hat alles angefangen? Wie ist die Idee entstanden in Russland? Ich meine, okay, es macht Sinn, in Russland warme Kleidung herzustellen, weil es hier kalt ist.
2: Mein Bruder und ich waren Sporttouristen, Wassersporttouristen, um genauer zu sein. Damals in den 80er Jahren war es praktisch unmöglich, einfach ein fertiges Produkt zu kaufen. Deshalb haben wir alles selbst angefertigt, Kajaks, Katamarane und auch Kleidung. Es war auch unmöglich, Wärmematerialien zu kaufen. Wir hatten nur irgendwelche Fetzen und Halbfertigprodukte, aus denen wir dann normale Kleidung angefertigt haben. Unser Export ist jetzt praktisch zum Erliegen gekommen, obwohl wir zu unseren besten Zeiten 6,5% unserer Produktion exportiert haben.
3: 6,5% ist das viel?
2: Für uns ist das viel, ja. Wir wollten 15% erreichen, aber dann, zuerst kam die Wirtschaftskrise 2008.
3: Und dann 2014?
2: 2014 war nicht mehr so schlimm, da hatten wir schon neue Kunden. 2008 gab es im Westen größere Probleme.
0: Und wohin gingen Ihre Exporte?
2: Wir hatten Kunden in England, Kanada.
0: Auch Kanada?
2: Neuseeland. Chile.
0: Canada Goose ist doch weltbekannt. Wie haben Sie es geschafft, mit ihm zu konkurrieren und auch noch auf Ihrem eigenen Markt?
2: Momentan ist unsere Produktion kein Stück schlechter als Ihre, teilweise sogar besser.
0: Oh, ich habe gehört, dass Sie unsere Gänsedaunen verwenden.
2: Russische Gänse sind tatsächlich die besten der Welt. Sie haben die höchste Daunendichte.
0: Das heißt, unsere Gänse... Stimmt es denn, dass Canada Goose russische Gänsedaunen verwendet?
2: Ja, ich glaube, dass sie russische Gänsedaunen einkaufen, aber so genau weiß ich das nicht. Es stimmt aber, dass russische Daunen die allerbesten sind. Wir haben die Daunen und den Daunengehalt bei unseren Konkurrenten genau überprüft. Ich will keine Namen nennen, aber sehr häufig stimmen ihre Produktcharakteristiken nicht mit ihren eigenen Angaben überein.
3: Wen meinen Sie?
2: Das will ich nicht sagen.
3: Sagen Sie einfach, dass der Name mit C anfängt und mit E endet. Das reicht.
2: Jedenfalls haben wir wirklich viele Ihrer Produkte überprüft und Probleme festgestellt. Da drüben ist unser Labor, Sie können es sich gern ansehen. Dort überprüfen wir sorgfältig alle eingehenden Daunenlieferungen. Wenn irgendwas nicht stimmt, geben wir die Ware an den Hersteller zurück.
3: Sergei Fjodorowitsch, aber was ist mit den Gänsen? Ist jetzt alles klar, aber was ist mit den Materialien?
2: Unsere Produktion ist sehr hochwertig und entspricht im Durchschnitt der Plus-Kategorie, wobei einige Produkte sogar als Elite gelten. Der Oberstoff und das Futter kommen nicht aus Russland.
0: Sondern?
2: Aus Südkorea, Japan und nach wie vor sogar aus den USA.
3: Wie schwer wäre es, diese Dinge, also hochwertige Stoffe, in Russland herzustellen?
2: Oh, wir haben Fabriken, die das tun, aber ihre Produkte sind recht teuer. China und Korea produzieren Stoffe für die ganze Welt. Ihre Kosten sind aufgrund des großen Produktionsumfangs niedriger.
3: Qualitativ stehen wir ihnen aber in nichts nach.
2: Nein, wir produzieren hochwertige Stoffe, aber sie sind eben teuer. Doch für staatliche Aufträge, die oft eine sehr hohe Lokalisierung der Produktion verlangen, bestellen wir russische Wärmematerialien und Stoffe. Der Preis für das Endprodukt ist dann aber höher.
3: Das heißt, wenn das Volumen steigt, dann sinken auch die Preise?
2: Ja, so ist das. Das ist alles ganz.
3: Besteht denn die Chance, dass Sie in Zukunft russische Stoffe verwenden werden?
2: Ja, natürlich. Wir kaufen immer mehr russische Waren ein. Zubehörteile, Etiketten. Wir versuchen immer mehr nach Russland zu verlagern.
0: Was sind Ihre verkaufsstärksten Regionen in Russland? Vermutlich Jakutien, oder?
2: Unsere größte Vertriebsstelle ist in Jakutien. Ja, dort verkaufen wir am meisten.
3: Und wie sieht es mit den Sanktionen aus? Seit letztem Jahr haben viele Ihrer Konkurrenten unseren Markt verlassen. Das kommt Ihnen doch gelegen, oder?
2: Oh ja, unsere westlichen Partner haben uns ein großes Geschenk gemacht. Vielen Dank dafür. Sie sind gegangen und haben uns dadurch gute Aufträge verschafft. Unsere Produktion ist stark angestiegen. Jetzt ist das für uns sogar ein Engpass. Unsere Fabrik arbeitet mit maximaler Leistung. Aber wir müssen einen Teil der Produktion inzwischen sogar an andere Fabriken auslagern. Mit Hilfe dieser Maschine erhalten wir direkt Ausschnitte aus unserer Konstruktionsabteilung und können Elemente unserer Kleidung zuschneiden. Ein Programm gibt der Maschine vor, wie sie den Stoff schneiden muss.
3: Nicht schlecht.
4: Das
3: Beherrsch dich, Margot.
0: Das ist so weich.
3: Hast du dir die Hände gewaschen?
0: Wessen Daunen sind das? Von welchem Tier?
2: Das sind Gänsedaunen zum Stopfen der Kleidung. Sie sind bereits bearbeitet und haben eine gute Elastizität. Wir verwenden sie für unsere Produkte. Die Daunen werden über dieses Rohr hier der Maschine zugeführt.
3: Verstehe. Dieses Rohr wird hier reingesteckt und...
2: Ja, es wird gestartet und die Daunen werden in diese Maschine da gesogen, mit der alle Kleidungsstücke gestopft werden.
3: Sie führen doch bestimmt Analysen durch, damit alles hypoallergen ist.
2: Diese Daunen rufen überhaupt keine allergischen Reaktionen hervor. Sie haben keinen Geruch, keine allergenen Eigenschaften und verursachen keine gesundheitlichen Probleme.
3: Sergej Fjodorowitsch, folgende Frage. Sind die Gänse noch am Leben? Leiden sie bei der Produktion?
2: Nein, den Gänsen wird fast kein Leid zugefügt.
0: Ja, die Gänse leiden also nicht.
2: Wie gesagt, gibt es zwei Arten von Rupfung. Einmal die Lebendrupfung, die schmerzlos ist und die hochwertigsten Daunen hergibt. Und einmal die Rupfung nach der Schlachtung. Gänse werden früher oder später alle geschlachtet und ihre Federn werden abgerupft, weil sie ein kostbares Material für Fabriken sind.
3: Kommen diese Daunen hier aus Lebendrupfung?
2: Nein, diese hier nicht. Daunen aus Lebendrupfung sind meistens weiß und werden für die teuersten Produkte verwendet. Sie sind viel teurer als diese hier.
3: Das da sind die allerteuersten Daunen.
0: Eiderente. Was ist eine Eiderente?
2: Das sind besondere Tiere. Eiderenten und Meergänse. Das sind Enten und Gänse aus dem hohen Norden. Ihre Daunen sind sehr teuer. Das liegt vor allem daran, wie sie eingesammelt werden. Ein Sammler nimmt einen Sack Heu mit und sucht nach Nestern. Wenn er eines findet, nimmt er die Eier aus dem Nest, legt sie sorgfältig zur Seite, nimmt das Nest mit und macht ein künstliches neues Nest, legt die Eier hinein und deckt sie mit dem Heu ab, damit sie nicht von Möwen zerpflückt werden. Wenn er geht, kommt die Eiderente nach 10 bis 20 Minuten zurück und brütet weiter ihre Eier.
0: Sie muss davon doch verrückt werden.
3: Ha. Vor 10 Minuten waren da noch Daunen und plötzlich nicht mehr.
2: Nein, nein, sie brütet einfach weiter. Wenn nötig, rupft sie sich noch ein paar Daunen aus und stopft Löcher damit. Jedenfalls werden diese Daunen anschließend gereinigt und auf bestimmte Weise bearbeitet, um am Ende Eiderenten oder Meergansdaunen zu erhalten, die als Stopfmaterial benutzt werden können.
0: Das sind die teuersten Daunen?
2: Ja, sie sind fast 10-mal teurer als Gänsedaunen. Auch wenn ihre Wärmeeigenschaften natürlich nicht 10-mal besser sind, aber sie verfügen...
3: Das ist wie Kaschmir.
2: Ja, einige Leute sagen sogar, dass sie magische Eigenschaften haben.
3: Du musst gleich duschen.
0: Da, er hat was am Rücken. Fangen wir mit der Eiderente an. Wir haben gerade so viele Legenden über sie gehört. Diese Daunen sollen ja nahezu magisch sein. Darf ich sie anfassen?
1: Natürlich.
0: Holen wir es raus.
1: Holen wir die Eiderentendaunen raus. Das sind Daunen, die...
0: Ich bin bereit.
3: Schließ einfach die Augen und steck deine Hand rein.
0: Darf ich?
1: Sie können sie in die Hand nehmen. Fühlen Sie, wie weich und schwerelos sie sind?
0: Ja. Fühlt sich sehr angenehm an. Schau ein.

0: Zaubertrick.
1: Beeindruckend. Was machen Sie eigentlich im Labor? Mischen und untersuchen Sie da die Daunen?
0: Im Labor werden die Daunen zuerst getestet. Wir führen dort die Eingangskontrolle der Daunen und Stoffe durch.
2: Die Stoffe werden auch überprüft?
0: Ja, die Stoffe auch. Wir führen eine Eingangskontrolle der Stoffe durch. Hier drüben überprüfen wir die Stoffe auf Abrieb. Wir überprüfen dabei nicht nur, ob sie den staatlich vorgegebenen Qualitätsnormen entsprechen, sondern führen einige zusätzliche Tests durch. Hier, sehen Sie sich diese Nähte hier an.
1: Welcher Stoff wird da abgerieben? Der aus Südkorea?
0: Ja, dieser Stoff kommt aus Südkorea.
1: Ist er hochwertig?
0: Ja, die Qualität ist sehr gut. Und mit diesem Gerät hier bestimmen wir, wie undurchlässig der Stoff für Daunen ist. Wir imitieren hier den Lebenszyklus des Produkts. Der staatliche Standard schreibt dafür 2700 Zyklen vor. Danach wird die Anzahl der Daunenelemente gezählt, die vom Stoff durchgelassen und in der Plastiktüte aufgefangen wurden. Und wir bestimmen auch, wie viele Daunenelemente, meistens sind das allerdings Fasern, den Stoff um 2 mm durchdrungen haben. Wir testen die Daunen wirklich auf alles Mögliche, außer den Fettgehalt. Das hier ist unsere Klimakammer, in der wir die Kälteresistenz unserer Fasern testen. Momentan herrschen darin minus 50 Grad. Sie können einfach mit der Hand überprüfen, wie viel...
1: Ist es kalt?
2: Oh ja.
1: Ich bin dafür, dass Margot den Handschuh abnimmt.
2: Wow, das ist sehr kalt.
0: Wollen Sie die junge Frau ohne Handschuh minus 50 Grad aussetzen?
1: Die Menschen in Jakutien schaffen das doch auch irgendwie.
2: Ihm ist die Show einfach am wichtigsten.
0: Sie tragen Jacken und Handschuhe von Basque.
1: Was, wenn Sie Ihre Handschuhe zu Hause vergessen?
2: Ja, weil ich darin einfriere.
1: Trommelwirbel.
2: Wegen dir.
1: Los geht's.
2: Unfassbar. Menschen leben bei diesen Temperaturen?
0: Sie können reinschauen, hier durch dieses Fenster.
2: Da ist Wind innen drin.
1: Jetzt, in diesem Moment, gehen Kinder bei diesen Temperaturen zur Schule.
2: Wow, krass.
1: Und sie essen dabei auch noch Eiscreme.
2: Danke, aber nein, danke. Wo wollten wir noch mal hinfahren?
1: Lass mich anfassen. Oh, wow, wie kalt.
0: Und auf diese Weise bestimmen wir, wie sehr der Stoff...
1: Eiskalt.
0: Ja, eiskalt.
1: Kann ich es öffnen?
0: Ja, natürlich.
1: Aha, da liegt eine Jacke.
0: Der mittlere Teil dieses Fachs wird auf 35 Grad erwärmt. Also auf die Außentemperatur der menschlichen Haut. Danach fixieren wir über diesen Bildschirm hier den Wärmefluss, der durch das fertige Produkt fließt. Wir berechnen auf diese Weise die Temperatur, in der das Produkt zum Einsatz kommen kann.
1: Wir schauen uns als nächstes Ihre fertige Kleidung an. Margot, wir sind im Geschäft.
2: Wieder einmal.
1: Hallo.
3: Hallo.
2: Hallo.
1: Wir haben uns gerade die Fabrik angesehen und wollen jetzt Kleidung kaufen.
3: Oh, ich freue mich, Sie im Basklaven zu begrüßen. Wohin wollen Sie fahren?
1: Wohin wollen wir fahren?
2: Zum Baikalsee. Und wir haben große Angst zu erfrieren. Ich zumindest.
1: Ich habe keine Angst. Ich habe nachgeschaut und die Temperaturen dort sind zwischen minus 10 und minus 20 Grad.
2: Für mich fühlt sich das an wie minus 45.
1: Sie kommt aus Europa.
3: Sie friert leicht?
2: Ja, ich friere sehr leicht. Ich brauche eine Jacke, einen langen Mantel, Hosen und vielleicht noch eine Mütze.
3: Da sind Sie hier genau richtig. Diese orangefarbene könnte Ihnen gefallen.
2: Oh ja.
1: Das Orangefarbene nehme ich.
3: Alles klar.
1: Shorts? Shorts für den Winter? Genial.
2: Dein Ernst?
1: Natürlich, glaub mir, ich ziehe sie an, wenn wir aus Moskau abfahren.
3: Glückwunsch zu Ihren Einkäufen.
1: Vielen Dank.
2: Jetzt werden wir definitiv nicht einfrieren.
1: Wenn wir zurück sind, geben wir Ihnen Feedback.
3: Unbedingt.
2: Vor allem, wenn wir doch einfrieren.
3: Wir freuen uns über sämtliche Bewertungen.

0: Gute und schlechte, weil wir versuchen, unsere Kleidung immer weiter zu verbessern.
1: Wir rufen Sie direkt aus einem Schneehügel an. Das war's.
2: Danke.
1: Vielen Dank.
0: Alles Gute und viel Glück auf der Reise.
2: Auf Wiedersehen. Es fühlt sich klasse an, Taschen voller cooler Klamotten in der Hand zu halten, auch wenn sie nicht gerade billig waren. Aber gute Dinge kosten gutes Geld. Dafür sind wir jetzt komplett ausgestattet, doch eines verstehe ich immer noch nicht. Wozu hast du dir diese Shorts gekauft?
1: Margot, das sind Wintershorts.
2: Aber es sind trotzdem Shorts.
1: Wintershorts. Sie sind für den Winter auf dem Baikalsee wie gemacht. Glaub mir, alles wird gut werden.
2: Ich glaub dir, aber du bist verrückt.

0: Bruder, ich sehe einen Banderiten auf 5.
1: Was macht er dort noch? Na, mach schon.
0: Ich führe das Werk meiner Großväter fort. Ich verteidige meine Familie, meine Geschichte und unsere Werte.
1: Jene, die momentan hier kämpfen, machen weiter dank ihrer Willensstärke.

0: Hier ist meine kleine Enkelin. Hallo, meine Süße. Ich bin am Kruschewnikow, dem Hügel, zu den Eisbären. Um sie zu zählen, um zu sehen, welche Bären es dort gibt.
1: Also, besuchen wir die Bären?
0: Ich habe 21 Bären gezählt. Volles Haus.
2: Schau, ein Bär.
1: Nachdem das Mädchen getötet wurde, flog ein Hubschrauber darüber und sah 50 hungrige Bären in Richtung Bankarem laufen. Sie versuchten, Wege zu finden, um die Bären daran zu hindern, in das Dorf zu gelangen.
2: Schau!
0: Sieh es dir an, es eilt jetzt. Bitte hab keine Angst vor uns.

Das Grekov-Militärkunststudio in Moskau ist nicht nur eine kreative Werkstatt, es beherbergt auch die Chronik der russischen Militärgeschichte. Das Studio wurde lange vor dem großen Vaterländischen Krieg gegründet.

0: Doch erst der Krieg machte es zu einem einzigartigen Phänomen. Es wurde am 29. November 1934 auf Vorschlag des ersten sowjetischen Schlachtenmalers Mitrofan Grekow gegründet und später zum Gedenken an den Meister nach ihm benannt. Bereits in den Vorkriegsjahren etablierte sich das Studio als ein professionelles Kollektiv und während des Krieges erlebten die Künstler alles, was auch das ganze Land erlebte. An der Front, in der Evakuierung, im Hinterland und unter Bomben. Doch trotz Hunger, Kälte und Entbehrungen blieben diese Menschen ihrer Aufgabe treu.
1: Ein Teil der Künstler ging an die Front, ein anderer Teil blieb zurück und erhielt von der politischen Hauptverwaltung der Roten Armee den Auftrag, Propagandaflugblätter zu erstellen. Hunderte dieser Flugblätter wurden an die Front geschickt, um die Soldaten an ihre patriotische Pflicht zu erinnern. Leider sind diese Flugblätter nicht erhalten geblieben. Die Kaserne, in der die Künstler arbeiteten, wurde von einer Bombe getroffen und viele Flugblätter verbrannten.
0: Oktober 1941. Die Wehrmacht steht schon vor den Toren der Hauptstadt. In Moskau herrscht Panik. Zwei Künstler entwerfen über Nacht ein Plakat, das am nächsten Tag in jeder Moskauer Straße zu sehen ist.
1: Als der Feind 1941 bereits vor den Toren Moskaus stand, entwarfen die Künstler Zhukov und Klimaschin über Nacht das Plakat »Wir müssen Moskau halten«. Am Morgen brachten sie es in den Verlag. Schon am nächsten Tag hing es in jeder Straße der Hauptstadt. Das war zu einer Zeit, als der Feind bereits vor den Toren Moskaus stand.
0: Die Künstler begaben sich zu den Armeestützpunkten, machten Skizzen direkt an der Front und setzten das Geschehene anschließend in großformatige Gemälde um, die den Krieg darstellten. 1942 arbeiteten sie bei Stalingrad, machten Skizzen auf den Mamajew-Hügel, in den Werkhallen des Roten Oktober und auf den Straßen, auf denen gekämpft wurde. Die Künstler rückten gemeinsam mit der Truppe vor. Man konnte ihnen auf den Straßen von Warschau, Prag, Bukarest und Wien begegnen. Vor den Augen der Menschen entstanden hunderte Skizzen. Ein Weg, der die Künstler schließlich bis nach Berlin führte. Die vom Krieg mitgebrachten Skizzen von der Front, darunter Porträts, Zeichnungen von Militärfahrzeugen und Kampfszenen, waren für die Künstler mehr als nur Material. Sie waren eine lebendige Erinnerung an den Krieg.
2: Wenn wir uns die Frontgrafiken ansehen und über diese einzigartigen Werke sprechen, die von der Front und aus dem Krieg mitgebracht wurden, dann müssen wir bedenken, dass dies eine rein praktische Notwendigkeit war, weil es keine Fotografen gab. Der Künstler hielt mit der Präzision seines Bleistifts Porträts von Kameraden, herausragenden Scharfschützen und Befehlshabern sowie Alltagsszenen fest. Hier können wir eine Reihe unserer einzigartigen grafischen Werke bewundern, die von brillanter malerischer Kunstfertigkeit zeugen. Zu sehen sind unter anderem Werke der Künstler Ussipenko, Gudin und Prokopinski, die zeigen, wie Budapest oder Wien ab 1944 aussahen, als die Künstler mit zwei Willis-Geländewagen dorthin reisten und schließlich in Berlin zusammenkamen. Und hier haben wir einen ganz besonderen Fall. Es handelt sich um Nikolai Zhukov, den künstlerischen Leiter des Grekow-Kunststudios. Er war ein brillanter Zeichner. Seine Zeichnungen sind nicht nur einzigartig, weil sie bestimmte Ereignisse, Städte nach dem Ende der Kampfhandlungen oder Menschen festhalten. Sie sind auch als grafische Meisterwerke einzigartig. Daran können junge Künstler die Präzision der Zeichnung und die Schönheit der Form erlernen.
0: Und es waren nicht nur Zeichnungen, die von der Front mitgebracht wurden. Im Atelier befindet sich eine echte Rarität. Eine Lithografiemaschine, die Nikolai Zhukov aus Deutschland samt Steinplatten mitgebracht hat. Die Maschine funktioniert bis heute.
2: Wir befinden uns in der Nähe eines einzigartigen Objekts. Es handelt sich dabei nicht nur um ein Kunstobjekt, das aufgrund seiner interessanten Form an sich schon bemerkenswert ist. Es ist eine einzigartige Lithografiemaschine. Hier werden die Steine aufbewahrt. Hier sieht man die Materialien liegen und hier zeichnen die Künstler auf den Steinen. Diese alte Technik stammt noch aus dem Mittelalter und ist heute ein wenig in Vergessenheit geraten. Doch diese Maschine ist auch deshalb besonders, weil Nikolai Zhukov, der langjährige künstlerische Leiter des Krekow-Kunststudios, sie aus Deutschland mitgebracht hat. Wir haben auch Lithografiesteine dazu. Die Technik der Lithografie wurde von unseren Künstlern auf höchstem Niveau beherrscht. Es ist schön, dass einer unserer jungen Künstler eine Lithografie als Nachbildung des Gemäldes Sieg angefertigt hat. Unser Präsident Wladimir Putin schenkte dieses Bild im vergangenen Jahr anlässlich des Siegesjubiläums den Gästen, die auf dem Roten Platz gekommen waren.
0: Im Laufe der Jahrzehnte hat das Atelier großformatige Werke geschaffen, darunter auch Dioramen. Bei diesem Genre verbindet sich die Malerei mit räumlicher Darstellung, wodurch der Eindruck einer vollständigen Präsenz entsteht. Historische Ereignisse werden so vor den Augen der Betrachter zu einem lebendigen Raum.
2: Bei einem Diorama ist das besonders wichtig, denn es gibt einen naturgetreuen Vordergrund und alles muss absolut genau miteinander verbunden sein. Objekte, Gras und Erde müssen fließend in die gemalte Leinwand übergehen und sich dort in den Dunst des Luftraums auflösen. Wichtig ist, dass ein Präsenzeffekt entsteht, der vom naturgetreuen Vordergrund über die Objekte bis hin zum Horizont reicht. Normalerweise wird ein Diorama so gestaltet, dass der Horizont auf Augenhöhe einer Person von durchschnittlicher Größe verläuft. Es muss ein absoluter Präsenzeffekt entstehen. Wenn es noch eine musikalische oder akustische Untermalung gibt, ist das umso besser. Zufällig ergab sich, dass die Wandplatte Siegesparade eine Länge von genau 19 Metern und 45 Zentimetern hat. Ist es nun einmal gekommen? Ich weiß nicht warum, aber es ist eben so. Ja, ich denke, man kann es eigentlich weder als Diorama noch als Wandplatte bezeichnen. Es ist ein Gemälde. Ich glaube, es ist das größte Gemälde, das es heute gibt, auch wenn man das Ende des 19. und den Anfang des 20. Jahrhunderts mit einbezieht. Solche großen Bilder mit realistischen Darstellungen können heute wohl nur in Russland geschaffen werden. Nur in unserem Land gibt es Künstler, die das können, nirgendwo sonst.
0: Für viele zeitgenössische Künstler des Krekow-Studios ist der große Vaterländische Krieg kein abstraktes, sondern ein sehr persönliches Thema, das sich durch ihr gesamtes Schaffen zieht.
3: Während meiner mehr als 30-jährigen Tätigkeit im Krekow-Kunststudio habe ich mich immer wieder mit diesem Thema beschäftigt. Ich halte es für sehr wichtig. Das Thema ist unerschöpflich und mir persönlich sehr nah. Meine beiden Großväter haben im Krieg gekämpft. Während der eine aufgrund einer schweren Verwundung bereits 1942 aus dem Krieg ausschied, durchlief der andere alle 4 Kriegsjahre. Er befreite Prag, wurde verwundet und ausgezeichnet. Im Sommer 1945 kehrte er schließlich nach Moskau an den weißrussischen Bahnhof zurück, der voller jubelnder und fröhlicher Menschen war. Genau wie in den Schwarz-Weiß-Chroniken. Deshalb ist das Thema des großen Vaterländischen Krieges für mich nicht nur eine Seite aus dem Lehrbuch, sondern die Geschichte meiner eigenen Familie. Wenn wir in unseren Werken den Krieg darstellen, zeigen wir ihn in allen Seiten Facetten. Auf unseren Gemälden können Explosionen donnern, Soldatenrennen und Militärfahrzeuge brennen. Mir als Autor liegt es jedoch näher, die Ereignisse entweder am Vorabend der Schlacht oder danach darzustellen. Gerade in solchen Momenten, so scheint es mir, lassen sich die Dramatik und die Tragik des Krieges schärfer und treffender darstellen.
0: Auch heute noch werden die Traditionen des Studios gepflegt und fortgeführt. Im Auftrag des Verteidigungsministeriums begeben sich die Künstler an die Orte, an denen die Zeitgeschichte geschrieben wird. Ihre Aufgabe ist es, die Geschichten ihres Vaterlandes in der Malerei festzuhalten. Und diese Geschichte ist untrennbar mit Krisenherden und Kriegen verbunden.
2: Kontinuität ist eine gute Sache, aber leider lässt sich dieses militärische und patriotische Thema nur mit einer realistischen Bildsprache erzählen. Die moderne Kunst ist nicht in der Lage, diese Ereignisse im selben Maße wiederzugeben, wie es die Künstler des Krekow-Studios tun. Denn dort kommt es auf die Details an, Bewaffnung, Technik oder Uniformen, und alles muss absolut realistisch sein. Wir beschäftigen uns intensiv mit der Geschichte Russlands. Die Geschichte Russlands ist eine Geschichte der Kriege. Und die Geschichte dieser Kriege ist die Geschichte unserer Siege. Obwohl sich die heutige Generation sehr mit Computerspielen und Ähnlichem beschäftigt, müssen junge Menschen auch daran denken, was in der Geschichte Russlands geschah und wie viele Leben geopfert wurden, damit dieses Land, dieses Stückchen auf der Landkarte namens Russland, weiterleben und bestehen konnte.
0: Die Künstler des Grekov-Studios malen nicht einfach nur Bilder. Sie bewahren die Erinnerung. Dort, wo die Kanonen schweigen, beginnen die Farben zu sprechen. Und auch sie sind eine Waffe

0: Ich hatte eine glückliche Kindheit in einem friedvollen Elternhaus. Ich erinnere mich deutlich an die Worte meines Großvaters. Kinder, der Krieg kommt.
1: Mit so vielen Serben war es unmöglich, einen größeren kroatischen Staat zu errichten. Daher war der Völkermord die einzige Möglichkeit, einen solchen Staat aufzubauen. Neben der Vernichtung von Juden und Roma waren die Serben das Hauptproblem für die Kroaten.
0: Es war ein großer, sehr großer Baum. Es war das erste Mal, dass ich Menschen sah, die an dieser Pappel, an ihren Beinen herunterhingen.
2: Meine Mutter drückte mich an ihre Brust. Wenn ich daran denke, wie sie mich umarmte, mit Tränen in ihren Augen, wie sie mich ihr wegnahm. Es rührt mich auch zum Weinen.
3: Man kann die Geschichte nicht zurückdrehen. Man muss sie kennen und sich daran erinnern. Sonst wird sich die Geschichte wiederholen und die Entfremdung zwischen den Menschen wird wieder zunehmen.
4: Zehn Leute brechen bei dir zu Hause ein und stellen dich an die Wand. Du bist wehrlos. Ich hielt all diese Leute für, ich weiß nicht, für Einbrecher?
5: Wir verstehen, dass die Trennung der Kinder von ihren Familien der letzte Ausweg ist. Zögern kann tödlich sein.
6: Ich hatte ein Treffen mit der Kinderschutzbeauftragten. Dann sagte sie, warum sollten wir sie ihnen umsonst geben? Als wäre ich in ein Geschäft gekommen, um sie zu kaufen.
7: Es ist ein großes Problem, dass die Sozialdienste keine Verantwortung für die unrechtmäßige Entfernung von Kindern aus Familien übernehmen.
8: Die Adoptivmutter rief mich an. Als sie erfuhr, dass wir vor Gericht gewonnen hatten, dass es für sie nicht funktioniert, sagte sie so etwas wie, wie bekomme ich mein Geld zurück? Sie geben es mir nicht zurück.
9: Ein Schifflein sah ich fahren. In Emden soll ein neuer Marinestützpunkt entstehen. Sowohl Boris Pistorius als auch der neue Marineinspektor nennen die Entscheidung strategisch. Doch die Geschichte des Namens Emden bei der Marine lässt nichts Gutes ahnen. Winter naht, Speicher leer. Europa startet mit rekordtiefen Gasvorräten in die Heizperiode. Deutschland hat jedoch nicht einmal diesen Wert erreicht und der größte Gasspeicher Europas in Rheden ist lediglich zu 12% gefüllt. Die Helden der neuen Zeit. Die russischen Soldaten verteidigen tapfer ihr Vaterland. Einer von ihnen hat den Kampfnamen Kaspar. Er führt das Sturmbataillon des 155. Marineinfanterieregiments im Truppenverband Ost. Mehr über seine bemerkenswerte Laufbahn weiter in unserer Sendung. Guten Abend und herzlich willkommen bei TDE. Mein Name ist Vladimir Ivanov und los geht's wieder. Die deutsche Marine bekommt einen neuen Stützpunkt in Emden. Das gab heute Bundesverteidigungsminister Pistorius vor Ort bekannt. Ihm zufolge steht die Errichtung des Stützpunktes im Zusammenhang mit der Umsetzung einer neuen Marinestrategie, die eine verstärkte Präsenz in der Nordsee erfordert.
10: Fast 30 Jahre lang war die Marine nicht in Emden, jetzt kommt sie zurück. Ich freue mich sehr, dass wir das heute hier verkünden können. Emden wird wieder Standort der deutschen Marine sein. Sie wissen das seit einigen Tagen oder glauben es zu wissen. Heute wird es offiziell. Und die Notwendigkeit liegt auf der Hand angesichts der Bedrohungslage, aber auch angesichts der Tatsache, dass der Vorgänger von Herrn Abri, genau wie er selbst auch immer wieder darauf hingewiesen haben, dass wir aktuell die kleinste Marine in der Geschichte der Bundeswehr haben, bei gleichzeitig dem größten und umfangreichsten Aufgabenportfolio. Also muss die Marine wachsen, und das wird sie. Wir haben die Weichen dafür gestellt in allen Bereichen. Die Marine wird aufwachsen. Und das ist, wie gesagt, aufgrund der internationalen Bedrohungslage, gerade mit Blick auf die Ostsee, aber auch vor allem die Nordsee und den Nordatlantik von entscheidender Bedeutung. Denn damit erhöhen wir die Abschreckungsfähigkeit Deutschlands und der NATO.
9: Die Entscheidung zum Ausbau der Stützpunkte in der Nordsee hängt unter anderem damit zusammen, dass die Kapazitäten in Wilhelmshaven, der größten Marinebasis, an ihre Grenzen stoßen. Ein solcher Ausbau setzt jedoch auch eine Aufstockung des Marinepersonals voraus. Es sollen 2000 neue Stellen geschaffen werden. Geplant ist der Bau von 7 Liegeplätzen für Fregatten und jeweils 10 Liegeplätzen für Minensuchboote und Schlepper. Dem neuen Inspektor der Marine, Vizeadmiral Wilhelm Tobias Apri, zufolge soll der neue Stützpunkt es ermöglichen, nicht nur den Bedarf Deutschlands, sondern auch den der NATO-Verbündeten zu decken. Die Standortwahl begründete der Marineinspekteur mit strategischen Überlegungen.
10: Wir haben strategische Treiber, die wir haben, um neue Stützpunkte zu untersuchen. Und das sind klare operative Argumente, klare operative Forderungen, die vor uns liegen. Zum einen natürlich der Zugang zur Nordsee und damit zum Nordatlantik. Das ist unser Operationsraum. Das ist der Schwerpunkt für die deutsche Marine in ihrer Bündnisverteidigung. Wir brauchen in den Zeiten, in denen wir leben, strategische, logistische Redundanz. Auch das spricht für einen zweiten Marinestützpunkt. Und schließlich müssen wir schnell im Operationsgebiet sein. Auch das liegt hier in diesem Raum vor. Und schließlich müssen wir auch unseren Verbündeten Alternativen zur Nachversorgung anbieten.
9: Der Name Emden hat bei der deutschen Marine Tradition, und zwar nicht unbedingt eine gute. Um das Schicksal der Schiffe, die unter diesem Namen je ins Meer stachen, und die historische Ironie geht es gleich in unserem Beitrag.
11: Wie man ein Schiff nennt, so wird es auch segeln.
12: Die deutsche Marine bekommt einen neuen Stützpunkt in Emden. Zufall? Unkenntnis der eigenen Geschichte? Oder subtiles Trollen auf der Ebene der staatlichen Planung? Was gibt es dann an der Stadt anzusetzen, werden Sie fragen. Die Antwort lautet, gar nichts. Was hingegen die Marine betrifft, so stellen sich Fragen. Aber Spaß beiseite. Deutschland hat die Emden bereits 6-mal vom Staffel laufen lassen. Kriegsschiffe, die den Ruhm der deutschen Marine festigen sollten. Zumindest haben sie das versucht. Erstmals im Ersten Weltkrieg. Einer der modernsten und schnellsten kleinen Kreuzer der Ostasienflotte. Klingt beeindruckend? Ja. Aber nur 3 Monate lang war er im Einsatz, bis er bei den Kokosinseln von der australischen Sydney getroffen wurde. So entstand Emden-Franchise der deutschen Marine, auf Befehl des Kaisers Wilhelm II. Er war es, der anordnete, dass das neue Schiff, das 1917 in Dienst gestellt wurde, denselben Namen tragen sollte. Und es blieb länger in Dienst, bis zum Ende des Krieges. Das Schiff überdauerte sogar die Regierungszeit Wilhelms. Ein würdiges Ende war ihm jedoch nicht beschieden. Festsetzung in Großbritannien, Übergabe an Frankreich und schließlich Verschrottung. Die neue deutsche Macht wollte sich jedoch nicht geschlagen geben und führte diese Tradition fort. Das dritte Schiff Emden wurde 1925 in Dienst gestellt. Indes nicht für Kriegszwecke. Es diente als Schulschiff und war sogar als Fischereischutzboot eingesetzt. Man könnte meinen, das wäre es, die Wiedergutmachung des Karmas. Aber weit gefehlt. Der Fluch holte es bereits am 4. Tag des Krieges in Form englischer Bomben ein. Ja, es gab Truppentransporte und Landungsoperationen, aber die Geschichte wiederholte sich. Bomben, Untergang, Verschrottung. 3 Schiffe namens Emden, 3 verschiedene Arten, ihre Laufbahn zu beenden. Aber alle 3 sind unrühmlich. Wie viele Seiten hat Deutschland nach dem Krieg umgeschlagen? Aber nicht nur die Emden-Seiten. Ja, 1961 wurde bereits das 4. Schiff vom Stapel gelassen, diesmal allerdings eine Fregatte. Friedenszeiten, Manöver mit Verbündeten, die einst Feinde waren, und außerdem eine Konfrontation mit der eigenen Vergangenheit. Genauer gesagt, mit einem Fischereitrawler aus der DDR. 1973 wurde die Fregatte repariert. Glauben Sie, sie ist einem unrühmlichen Ende entgangen? Weit gefehlt. In den 1980er Jahren wurde sie an die Türkei verkauft, wo sie einem Brand zu Opfer fiel. Sie verbrannte in den Flammen, aber nicht im Krieg. Und auch sie wurde verschrottet. Doch auch das reichte der Marineführung nicht. 1983 wurde das 5. Emden-Schiff der Welt vorgestellt. Jetzt sollte es doch endlich klappen. Es sieht beeindruckend aus. 3 unbezwingbare Freiheiten und sogar die Rettung eines japanischen Tankers vor somalischen Piraten. Und gerade als es so aussah, als sei der Fluch gebrochen und die Emden in den Ruhestand gegangen, stellte sich heraus, dass ihr doch die Verschrottung bevorsteht, und zwar in demselben türkischen Hafen, in dem ihr Vorgänger seine letzte Reise beenden musste. Ist das nicht eine Ironie? Selbst nach seinem Dienstende hat dieser Name es geschafft, ein unwürdiges Serienfinale zu finden. Nun ja, oder vielleicht hat Deutschland in der Türkei einfach ein Abo? Seitdem sind so viele Jahre vergangen. Und nun ist sie da, die neue Emden. Kaum hat ihr Dienst richtig begonnen und schon mal machte sie Schlagzeilen. Allerdings nicht im Militär, sondern im Kriminalressort. Jemand hat mehr als 20 Kilogramm Metallspäne und Schleifsand in das Getriebe und den Motor geschüttet. Die Wasserleitungen wurden durchstochen. Die Deckel der Kraftstofftanks wurden entfernt. Die elektronischen Sicherungen wurden ausgeschaltet. Das scheint der einfachste Weg zu sein, 400 Millionen Euro zu verschwenden. Die Flottenführung hat natürlich die russische Handschrift erkannt.
13: Unsere Bewertung? Man testet uns. Man versucht, unsere Gesellschaft zu verunsichern, gesamtstaatlich und im Bündnis. Und man schafft womöglich die Grundlage für spätere aktive militärische Aktivitäten. Die wachsende Bedrohung durch Russland ist Anfang 2025 dringlicher als noch vor 2 Jahren. Experten und Geheimdienste sind sich einig, dass Russland ab 2029 in der Lage sein wird, einen Konflikt mit der NATO zu suchen.
12: Das klingt einschüchternd, nur wurden letztendlich 2 Arbeiter des Hamburger Hafens festgenommen, ein rumänischer und ein griechischer Staatsbürger. Und bereits im August dieses Jahres sind die Vorwürfe gegen sie im Sande verlaufen. Das heißt, sie haben sich in Luft aufgelöst. Und nach all dem kommt die deutsche Marine zu dem Schluss. Es braucht mehr Emden-Schiffe, jetzt sogar einen ganzen Marinestützpunkt. Und nun zum 7. Versuch, die Marinemarke Emden wiederzubeleben. Es soll das Fundament für neuen deutschen Marinerum bilden. Emden Marinehafen, eine hervorragende Wahl. Denn so, wie man es nennt, so wird es auch segeln. Und wenn ein Name schon so oft zum gleichen Ergebnis geführt hat, stellt sich eine weitaus interessantere Frage. Ist Emden wirklich genau die Marinemarke, auf der man neuen Ruhm erlangen kann? Oder wird die Geschichte erneut nach der nicht gelernten Lektion fragen?
9: Europa bricht weiter in Negativrekorde bei den Gasvorräten. Es startet mit einem Speicherfüllstand von lediglich 72% in die Heizperiode. Für diese Jahreszeit ist es der Tiefststand seit Beginn der Aufzeichnungen. Laut Schätzungen der US-amerikanischen Zeitschrift The Economist ist der Füllstand von 72% ein absoluter Negativrekord für diese Jahreszeit. Zwischen 2022 und 2025 lag er im gleichen Zeitraum im Durchschnitt bei 90%. Die Bundesrepublik erreicht jedoch nicht einmal dieses historische Tief. Die Füllrate der deutschen Speicher beträgt lediglich etwa 59%. Auch im Vergleich zu den Nachbarländern schneidet Deutschland am schlechtesten ab. So sind beispielsweise Polen und Frankreich mit 99% bzw. 84% für einen kalten Winter gerüstet. Österreich liegt knapp unter dem EU-Durchschnitt. Die Bundesnetzagentur erklärte, diese Entwicklung solle ernst genommen werden.
14: Die Füllstände der Speicher in Deutschland liegen derzeit bei 58,7%, 145,3 Terawattstunden. Sie sind deutlich niedriger als in den Vergleichszeiträumen vergangener Jahre. Die Bundesnetzagentur nimmt diese Entwicklung sehr ernst. Die täglichen Einspeicherungen der letzten Tage sind zum Teil weiterhin recht niedrig.
9: Statistiken zufolge sind einige Gasspeicher in Deutschland fast leer. Besonders anschaulich ist das Beispiel des Untergrundgasspeichers Rieden, des größten in Europa. Derzeit liegt seine Füllrate bei nur etwa 12%. Das Energiewirtschaftsgesetz schreibt vor, dass alle Gasspeicher bis zum 1. November zu 80% gefüllt sein sollen. Für Rieden und einige andere Speicher wurde jedoch eine Ausnahme gemacht, sodass der Mindestfüllstand bei 45% liegt. Doch auch dieser Wert scheint in weiter Ferne. Trotz dieser Zahlen beteuert der Leipziger Gashändler VNG, dass auch diese Vorräte völlig ausreichen würden, um den Winter zu überstehen.
15: Also Sie müssen sich schon ein bisschen darauf einstellen, dass der Winter vielleicht unruhig werden kann, aber wir teilen die einhellige Meinung, dass wir jetzt nicht unmittelbar vor einer Versorgungskrise stehen. Wir haben einen Speicherfüllstand, das ist richtig gesagt, der ist deutlich unterhalb des Vorjahres und der ist auch unterhalb der Zielstellung der Bundesrepublik und er ist auch unterhalb der europäischen Niveaus. Aber das ist einer, der uns durch den Normalwinter erstmal ganz gut bringen kann.
9: Doch trotz des beschwichtigenden Tons der Behörden zeugen ihre Handlungen von echter Besorgnis. Bundeswirtschaftsministerin Katharina Reicher hat den staatlichen Energiekonzern SEFE beauftragt, den Einkauf und die Einspeicherung von Erdgas zu beschleunigen. SEFE bestätigte, die Anweisung des Bundesministeriums für Wirtschaft und Energie erhalten zu haben. Nun müssen bis zum 15. Dezember zusätzlich 8 Terawattstunden Erdgas beschafft und eingespeichert werden. Der AfD-Bundestagsabgeordnete Marc Bernhard weist darauf, daraufhin, dass das staatliche Eingreifen beweise, dass der Markt allein die Situation nicht mehr bewältigen könne.
14: Die Bundesregierung wiegelte unsere Bedenken in den vergangenen Wochen und Monaten in offiziellen Ausschusssitzungen stets ab. Es gäbe überhaupt keine Probleme mit der Gasversorgung, alles im grünen Bereich. Jetzt auf einmal ist sie besorgt vor einem kalten Winter und reagiert urplötzlich mit einem staatlichen Eingriff. Dass es überhaupt einen staatlichen Eingriff braucht, zeigt, der Markt erfüllt seine Aufgabe nicht mehr, weil sich das Einspeichern für Händler kaum noch rechnet.
9: Das Narrativ von der angeblichen russischen Bedrohung wurde heute bei der Anhörung der Nachrichtendienstchefs vor dem Parlamentarischen Kontrollgremium in Berlin weiterhin gepflegt. Nach Einschätzung des BND-Präsidenten Martin Jäger wird Berlin derzeit von einem bewaffneten Konflikt mit Moskau bedroht.
16: Russland eskaliert sichtbar in der Ukraine und erhöht weiter den Druck auf Europa und Deutschland. Die Konfrontation, in der wir mit Russland stehen, hat eine neue, gefährlichere Qualität. Deutschland ist in Gefahr, in einen gewaltsamen Konflikt mit Russland zu geraten. Nicht wir haben diese Konfrontation gesucht. Russland drängt sie uns auf, sieht in uns einen Hauptgegner.
9: Vor dem Hintergrund der Spekulationen und Vorwürfe über angebliche Einschüchterungsversuche Moskaus erinnerte der Präsident des Bundesnachrichtendienstes auch an den Drohnenvorfall am Flughafen Leipzig-Halle. Obwohl die Bundesregierung keine konkreten Beweise für eine russische Beteiligung geliefert hat, führen die Politiker diesen Vorfall immer wieder als Beispiel für die von Russland angebliche ausgehende Gefahr an. Der BND rechnet außerdem mit immer aggressiveren Operationen der russischen Geheimdienste in Deutschland. Auch der Ukraine-Konflikt gibt der Behörde Anlass zur Sorge. Nach Einschätzung des Dienstes wird Russland versuchen, die Produktion und Lieferung westlicher Waffen an die Ukraine zu behindern. Der BND warnt eindringlich vor einer Bedrohung durch Russland. Der Geheimdienst geht von einem möglichen Angriff auf die NATO bis 2029 aus. Was jedoch die Realitätsnähe dieser Einschätzung angeht, musste BND-Präsident Martin Jäger einräumen, dass es keinerlei Anzeichen dafür gebe, dass Russland die Allianz angreifen würde.
16: Aktuell liegen uns keine Hinweise vor. Wir sind im Jahr 2026, dass Russland einen solchen Angriff planen könnte. Russland ist im Augenblick sehr stark natürlich mit der Kriegsführung in der Ukraine beschäftigt. Das heißt aber nicht, dass die NATO sich zurücklehnen darf. Und das war meine eigentliche Botschaft. Wir dürfen nicht bis 2029 warten. Wir sind schon heute in einer sehr direkten und einer gefährlichen Konfrontation mit Russland.
9: Unter dem Vorwand der russischen Bedrohung erklärte der BND-Präsident, dass die Abwehr der russischen Aggression eine Umstrukturierung des Bundesnachrichtendienstes erforderlich mache. Außerdem sollen die Geheimdienstbefugnisse bei der Erhebung, Speicherung und automatisierten Auswertung von Daten erheblich erweitert werden. Die Behörden werden zudem erstmals das Recht bekommen, Sabotageakte und Cyberangriffe aktiv zu bekämpfen. Auch Gegenangriffen sollen zulässig werden. Russland hat seinerseits wiederholt erklärt, dass es niemanden bedrohe und sich für normale Beziehungen zu Europa einsetze. Die EU hingegen manipuliere die öffentliche Meinung unter dem Vorwand der russischen Bedrohung, erklärte der stellvertretende Vorsitzende des russischen Sicherheitsrates Dmitri Medvedev in einem Interview mit dem staatlichen Rundfunk der Islamischen Republik Iran.
14: Wenn Sie uns als Bedrohung betrachten, zeugt das zumindest davon, dass Russland über Kräfte verfügt, mit denen Sie rechnen müssen. Aber wir stellen für niemanden in Europa oder im Westen eine Bedrohung dar. Wenn Sie uns als Bedrohung betrachten, bitteschön. Das beweist nur, dass die russische Bedrohung als Vorwand herangezogen wird, um die öffentliche Meinung zu manipulieren, Stimmen im Parlament zu bekommen, Wahlen zu gewinnen und Geld für ihre Militärhaushalte herauszupressen.

Hinsichtlich der Ukraine haben der Kreml und das russische Außenministerium mehrfach erklärt, dass es gerade die Unterstützung Kiews durch den Westen sei, die zu einer Eskalation führe und im

0: außen, sondern stützen uns ausschließlich auf unseren eigenen Rüstungskomplex und unsere wirtschaftlichen Möglichkeiten. Die Ukraine, ich weiß, das ist allgemein bekannt, kann nicht eigenständig existieren. Sie verliert meiner Meinung nach zunehmend die Merkmale eines Staates. Das ist offensichtlich. Sie wird von außen verwaltet.
1: Ein hoher Dienstgrad und rund ein Dutzend Auszeichnungen und das alles noch vor dem 30. Lebensjahr. Das hat der russische Oberstleutnant mit dem Kampfnamen Kaspar geschafft. Er ist Kommandeur des Sturmbataillons des 155. Marineinfanterieregiments des Truppenverbands Ost. Unser Militärkorrespondent Ivan Polanski sprach mit dem Helden der neuen Zeit über seinen militärischen Werdegang und sein ziviles Leben.

0: Als ich mich der Militäroperation angeschlossen habe, war ich damals noch ein Leutnant. Ein Jahr später stieg ich zum Oberleutnant auf. Das war nach Erfüllung der Aufgaben in Nowomichailowka. Im Gebiet Kursk wurde ich zum Hauptmann befördert. Und zum Schluss der Kurka-Operation erhielt ich den Dienstgrad Major. Bereits hier an diesem Frontabschnitt wurde ich zum Oberstleutnant befördert.
1: Wie alt bist du jetzt?
0: 26.
1: Ich weiß, du hast viele Auszeichnungen. Erzähl doch mal, welche sind das?
0: 4 Tapferkeitsorden, eine Tapferkeitsmedaille, eine Medaille für Mut zweiten Grades, eine Uschakow-Medaille, eine Ordensmedaille für Verdienste um das Vaterland zweiten Grades, eine Tapferkeitsmedaille der Volksrepublik Donetsk. Den ersten Tapferkeitsorden erhielt ich für die Abwehr der ukrainischen Gegenoffensive, für die allgemeine Erfüllung der Aufgaben, dass wir die Angriffe des Feindes überall erfolgreich abgewehrt haben und es keinen Durchbruch gab, wo wir im Einsatz waren. Bei uns in der Brigade ist es nicht üblich, wegzulaufen. Das machen wir nicht. Bei uns gilt, wenn der Feind anrückt, stell dich ihm frontal entgegen. Hau drauf, bis er selbst kehrt macht und sich verzieht. Der 4. Tapferkeitsorden wurde mir für die Einsätze im Gebiet Kursk verliehen. Solange der Feind dort vorrückte, hatte er noch keine eigene Verteidigungslinie aufgebaut. Unsere Aufgabe war es, tief vorzudringen und die wichtigsten Straßenkreuzungen zu blockieren und dann langsam alles abzusichern. Wir sind ihnen also in den Rücken gefallen, so etwa, ich weiß es nicht mehr genau, wahrscheinlich 12 Kilometer tief, ja ungefähr, so um die 12 Kilometer. Die wichtigsten Stützpunkte haben wir eingenommen, gesäubert und uns dort festgesetzt. Und danach ging dann einfach so ein richtiger Fleischwolf los. Die sind da einfach nur noch geflohen.
1: 4 Tapferkeitsorden, das ist sehr viel. Setzt dich das irgendwie unter Druck?
0: Es ist sowas wie die Last der Verantwortung. Du sollst ein Vorbild sein und diesen Auszeichnungen würdig sein. Die Kämpfer schauen auf dich. Für sie ist es eine ernste Sache. Und dementsprechend solltest du des Ordens würdig sein. Man muss ein anständiger Offizier sein. Ich denke, man sollte einfach ein anständiger, gebildeter, disziplinierter Mensch sein.
1: Was sind jetzt deine aktuellen Aufgaben?
0: Nun, jetzt, als Kommandeur eines Sturmbataillons bin ich für Organisation der Einsätze verantwortlich. Ich bekomme den Auftrag für ein bestimmtes Gebiet und organisiere dort die ganze Tätigkeit. Das ist eigentlich die direkte Führung der Sturmgruppen. Als Bataillonskommandeur bin ich eigentlich mehr damit beschäftigt, zu kontrollieren, wie die Kompaniechefs ihre Aufgaben erfüllen, wie sie ihre Leute anweisen, wie sie sie führen. Ab und zu gebe ich Ratschläge, korrigiere ihre Arbeit.
1: Was sind deine Pläne?
0: Ich will einen Master an der Russischen Akademie für Volkswirtschaft und öffentlichen Dienst beim Präsidenten der Russischen Föderation machen. Die Aufnahmeprüfung habe ich mit 96 Punkten bestanden. Ich plane, an der Fakultät für Staats- und Kommunalverwaltung zu studieren. Der Staat bietet kostenlose Bildung an. Es gibt auch Vorteile bei den Aufnahmeprüfungen. Warum nicht? Es ist jetzt alles doch online.
1: Hast du einen Traum?
0: Ehrlich gesagt habe ich überhaupt keinen Traum, weil ich von Tag zu Tag lebe. Heute bin ich am Leben, morgen vielleicht nicht mehr. Aber sonst, naja, ich habe wahrscheinlich einen ganz normalen Traum wie alle Leute. Eine eigene Familie zu haben, Frau, Kinder, Haus, ein eigenes Zuhause, wo man immer erwartet, geliebt, geschätzt und respektiert wird. Ein einfacher menschlicher Traum.

0: Und das war's mal wieder mit den RTL-Nachrichten. Anschließend kommt hier die Dokumentation Bataillon Vostok, die Bruderschaft. Ich bin Vadim Uralov und um 20 Uhr wieder für Sie da. Bleiben Sie dran.
1: Mein großes Ziel ist es, in Burundi Kirchen zu bauen und das Wort Gottes zu verbreiten. Vor 3 Jahren kam ich hierher, um Theologie zu studieren. In Burundi ist die Orthodoxie nicht weit verbreitet. Die griechischen Missionare haben die Kirche nicht weiter ausgebaut, den orthodoxen Glauben nicht vorangetrieben. So Gott will, werde ich eine große Kirche bauen, eine Kathedrale.

0: Wow.
1: RT behaupten, Händewaschen sei wenig hilfreich gegen Covid-19.
2: Wirklich.
3: Leider löste diese falsche Meldung der Bild-Zeitung zwar Emotionen, aber keinen gesunden Menschenverstand aus. Doch es war Professor Bob Arnott, der gesagt hat, Sie können sich den ganzen Tag lang die Hände waschen, doch Sie werden trotzdem das Coronavirus bekommen, wenn jemand in Ihrer Nähe hustet. Lassen Sie sich von Fakten leiten, nicht von Emotionen.
2: RT.de. Kritisch bleiben. In der Nähe unserer Stellung laufen Kühe herum. Dort, wo die Minen liegen. Eine wurde bereits in die Luft geblasen. Sie ist draufgetreten und die Mine explodierte. Sie hat vor sich hingeschlummert und ist genau draufgetreten. In Ordnung. Ich melde mich, falls etwas passiert. Bis später. Heilige Scheiße! Wer ist da?
4: Willst du die Kühe vertreiben?
2: Verdammt, ich weiß nicht, wie ich sie vertreiben könnte. Wenn die Minen sie nicht aufschrecken... Nein, außerdem ist es gut, wenn sie in Richtung der Ukropen laufen. Sie laufen herum und lösen die Stolperdrähte aus. Klar, um die Tiere ist es schade, aber sie helfen tatsächlich ein wenig. Aber wenn sie hier herumlaufen, ist das nicht besonders gut. Oha, da kriecht ein Banderit herum. Wenn sie sich da draußen bewegen, können wir sie aufdecken und wir kriegen sie. Student, hier Siava.
5: Siava, komm.
2: Bruder, ich sehe einen Banderiten auf 5.
5: Student an Jeep, komm. Was macht er dort noch, Jeep? Na mach schon.
2: Dieser dreiste Schakal. Die haben überhaupt kein Schamgefühl. Es ist ihnen völlig egal. Jeden Tag decken wir sie ein. Aber sie kriechen immer wieder hervor und tun irgendwas. Scheu sind die nicht. Den decken wir ein. Wir nehmen das Maschinengewehr. Also los, gehen wir an die Arbeit. Ah, sieh mal an, wir haben einen Banderiten auf 5 aufgedeckt.
6: Ich denke, das reicht.
2: Wir haben ihn bearbeitet und er zog sich in den Graben zurück.
5: Verstanden.

0: Sie sind rund 300 Meter von uns entfernt. Unser Beschuss hindert sie daran, sich uns zu nähern. Jetzt greifen sie uns an. Sie eröffnen das Feuer. Wir haben in den Nebel geschossen. Jetzt erwidern sie das Feuer.
1: Von dort können sie uns sehen, aber dank der Entfernung können wir uns hier sicher bewegen. Bis hierher, dann nicht mehr. Dort beginnt die Ansammlung. Dort in der Ferne, zwischen den Häusern, bei den Stromleitungen. Dort sitzt der Feind. Das ist ihre Einheit. Sie beobachten uns. Sie wissen von diesem Pfad, haben ihn wohl gesehen. Sobald sie eine Bewegung registrieren, schießen sie in Richtung dieses Pfades. Mein Name ist Zjava. Nun, mein Rufname ist Zjava. Seit 2014 bin ich beim Bataillon Vostok. Im Grunde genommen ist es eine reguläre Arbeit geworden. Ich begann 2014 in der aktivsten Phase, als die Proteste vor der Stadtverwaltung begannen. So fing alles an.
2: Yankee an Förster.
1: Ich arbeitete in einem Werk in Mariupol. Ich komme aus Mariupol. Wir hatten uns als Gruppe zusammengetan, hielten zusammen und wählten einen Anführer. Wir erfuhren, dass es in Donetsk einen guten Kommandeur gab, auch ideologisch, denn er teilte unsere Ansichten. Er heißt Hodakowski. Wir beschlossen, unter sein Kommando nach Donetsk zu gehen. Am 3. Mai kamen wir an. Wir wurden herzlich begrüßt. Und am 6. Mai wurde die Gründung des Bataillons Vostok verkündet.
3: Wenn sich Energie aufstaut, muss sie raus. Im Jahr 2014, 10 Jahre später, brach sie hervor, wie ein reißender Fluss. Die Menschen brauchten das, denn es hatte sich viel Negativität und Unmut aufgestaut. Langsam, aber stetig. Es musste zu einer Explosion kommen. Und das tat es. Wir zogen Leute zusammen, die bereit waren zu handeln und sich mit Waffen auskannten. Ich hatte einen Vorrat an Kurz- und Langwaffen angelegt. Unsere Gruppe war ungefähr 2 Kompanien stark. Wir hatten umgebaute Fahrzeuge. Wir entfernten die Verkleidung aus Lieferwagen, versteckten die Waffen darin und tarnten sie. So haben wir nach und nach unser Potenzial ausgebaut. Bis zum letzten Moment wollten wir uns nicht zu erkennen geben, bis wir wussten, dass wir bereit und stark genug waren. Eine Macht, mit der man rechnen musste. Entschuldigen Sie bitte. Ich zeigte mein Gesicht in der Öffentlichkeit. Aber im Geheimen habe ich eine Kampfeinheit aufgestellt.
1: Aha, jetzt hat er Ihnen aber ordentlich eingeschenkt. Gute Arbeit. Die werden nicht einmal mehr ihre Nasen herausstecken, wo der Granatwerfer seine Arbeit getan hat.
4: Zjava, Zjava, hier, Carter. Veranstaltung beendet.
1: Hier, Zjava, verstanden. Gut gemacht. Gute Arbeit. Wir halten sie auf Trab, damit es ihnen in unserem Land nicht zu bequem wird. Das war's. Sie bleiben in Deckung, haben Angst hervorzukriechen.

0: Lasst uns ein wenig ausruhen und einen Kaffee trinken. Die Banderiten verstecken sich. Ich liebe Gelee-Bonbons. Für Gelee-Bonbons würde ich einem Stoßtrupp beitreten. Natürlich ist das ein Scherz. Einem Stoßtrupp würde ich auch so beitreten, falls nötig. Gern würde ich für einen Monat von hier weg. Irgendwohin. Weit weg, wo friedliche Leute sind, die lächeln und sich freuen. Einfach mit meiner Familie sein, für einen Monat. Gemeinsam Zeit verbringen und nicht an das hier denken müssen. Das ist alles. Und dann hierher zurückkehren. Obwohl ich zu jenen Leuten gehöre. Ich denke, auch wenn man mir einen Monat freigäbe, würde ich nur einen halben Monat ausruhen und dann schnell hierher zurückkehren. Ich kann nicht. Gerade wenn ich mir die Videos anschaue, die diese Schakale hochladen, was sie treiben, wie sie die Menschen schikanieren. Ich kann mir das nicht in Ruhe anschauen und herumsitzen. So wurde ich erzogen, mit Geschichtsbewusstsein. Und ich wurde mit Ehre erzogen. Mein Leben, naja, es ist nicht so, dass ich es nicht schätze. Aber ich würde es für diese Sache opfern. Deswegen bin ich hier. Ja, es gab viele Momente, in denen ich dachte, dass es für mich vorbei sei. Dass ich sterben würde. Aber nein, nun. Ich mache weiter und nichts kann mich aufhalten.
1: Hier Kastan.
0: Panzer, hier ist Java. Komm.
2: Hier Panzer.
0: Ich bringe einen Besucher mit.
2: Moment noch, ganz ruhig. Warte, bis es etwas ruhiger wird, okay?
0: Hier ist Java, verstanden.
3: Können Sie uns jetzt sehen?
0: Ja, jetzt können Sie uns sehen. Wir gehen gerade die Passage entlang. Dort drüben, links,

0: Was denkst du, können sie das Feuer eröffnen?
1: Was?
0: Können sie das Feuer eröffnen?
1: Ja klar, und das tun sie ständig. Aber in den vergangenen 3 Tagen hatten wir sie fest im Griff, sodass sie heute Angst haben, die Nase herauszustecken. Angenommen, es kommt zu Kampfhandlungen und sie beschießen dich ununterbrochen. Du erwiderst das Feuer und der Beschuss lässt nach. Das ist eine gute Gelegenheit. In solchen Momenten kannst du dich um deine Aufgaben kümmern. Die Stellung befestigen, Munition hereinbringen und so weiter. All diese Kleinigkeiten spielen eine Rolle. Alles spielt eine wichtige Rolle. Sie erwidern das Feuer. Jetzt sind sie aufgewacht. Zuerst beschossen sie die Häuser mit Maschinengewehren. Später ließen sie 60 mm Geschosse auf die Häuser prasseln. Sie haben Späher da draußen. Er muss mich gesehen haben, als ich dort entlang ging. Bei Wetter wie diesem hätten sie mich von ihren Stellungen aus nicht sehen können. Sie sind also näher. Unsere Jungs eröffnen gleich das Feuer.
2: Ziel?
3: 803.
2: 803. Die sind gut.
1: Geschütz geladen.
4: Luti, Feuer frei.
3: Achtung, Feuer. Ein Schlag.
2: Noch eine?
3: Ja.
1: Geschütz geladen.
3: Achtung, Feuer. Das wird ein Treffer. Wo ist sie? Ah, dort.
4: Hey Luti, das Ziel ist getroffen. Feuer einstellen. Feuer einstellen.
1: Das war's. Unsere Arbeit ist getan. Jetzt warten wir ab, ob sie antworten oder nicht. Falls nicht, und selbst wenn, warten wir ab und lassen die Dinge ein wenig beruhigen. Und dann schicken wir ihnen ein weiteres Geschenk. Nun, es ist ruhig. Lass uns ein paar Geschenke für sie einpacken. Ich entferne den Detonator, damit sie weiterfliegen kann. Dorthin, wo ich sie haben will. Damit sie das Ziel erreicht, tüfteln wir ein wenig daran herum. Das ist kein Spielzeug. Meine Mutter würde mir dafür auf die Finger klopfen. Russen finden für alles eine Lösung. Wir sind einfallsreiche Leute.

Und selbst wenn wir entdeckt werden, haben wir den Vorteil der Reichweite. Wir können uns in Deckung zurückziehen.

0: Das war's. Eine ist fertig.
1: Ich wurde 2008 in Lugansk geboren. Damals war es noch eine ukrainische Stadt.
2: Was ist für dich das größte Böse?
1: Wahrscheinlich Kriege.
2: Weißt du noch, wie dieser Krieg angefangen hat?
1: Ja.
2: Wie alt warst du?
1: Ich war 5.
3: Faina ist auf der Mirot-Voretz-Abschussliste. Dort wurden ursprünglich Kopfgelder auf Leute ausgesetzt. Ich habe vorausgesagt, dass diese Seite gegen Journalisten eingesetzt werden würde. Jetzt befinden sich darauf sogar Kinder und Jugendliche.
1: Ich schreibe über Menschen, über Tiere, über das Gute und Böse.
4: Ein normaler Mensch würde nicht schreiben, dass Faina eliminiert werden muss, dass sie beseitigt werden muss. Faina ist in erster Linie ein Kind.
2: Dieses Kind und seine Eltern müssen also wirklich um ihr Leben fürchten?
5: In der Tat. Denn, soweit ich weiß, gab es bereits einen Versuch, Faina zu töten.
6: Sie sagen, dass sie ein Feind der Ukraine sei und dass sie Propaganda gegen die Ukraine betreibt. Sie hat nur gesagt, die Ukraine bombardiert Zivilisten. Sie hat einfach die Wahrheit gesagt.
1: Ich möchte, dass die Vereinten Nationen nicht vergessen, dass auch wir, die Kinder des Donbass, das Recht auf eine Kindheit und ein friedliches Leben haben.
7: Was ist Liebe? Ich war in 82 Ländern und habe in 12 gelebt. Aber hier wurde mir nach 3 Tagen klar, dass ich mich zu Hause fühle. Kühe sind wie Frauen. Sie sind launisch. Eine Sexshow. Ich entschied mich, herzukommen. Ich wusste, hier kann ich mir ein neues Leben aufbauen. Käse ist schlimmer als eine Frau. So launisch. Vermutlich hat Gott entschieden, dass ich nicht frei sein soll.
8: Er fragte aus heiterem Himmel und gab nicht auf. 5 Kinder, alle verschieden.
7: Mein einziger Traum ist das gleiche Glück für alle meine Kinder. Ich liebe meine Heimat hier. Das kalte Wetter, die russische Kultur, die Geschichte. Ich mag alles an diesem Land.
9: Er ist Russe, definitiv.
10: Gäbe es einen Krieg, würde er für Russland kämpfen.
7: Ich bin John Kopisky, ein russischer Farmer.

0: Hier ist meine kleine Enkelin. Hallo, meine Süße. Ich bin am Koschevnikow, dem Hügel, zu den Eisbären. Um sie zu zählen, um zu sehen, welche Bären es dort gibt.
1: Also, besuchen wir die Bären?
0: Ich habe 21 Bären gezählt. Volles Haus.
2: Schau, ein Bär.
1: Nachdem das Mädchen getötet wurde, flog ein Hubschrauber darüber und sah 50 hungrige Bären in Richtung Bankarim laufen. Sie versuchten, Wege zu finden, um die Bären daran zu hindern, in das Dorf zu gelangen.
2: Schau!
0: Sieh es dir an, es eilt jetzt. Bitte hab keine Angst vor uns.

0: Ich werde jetzt Geschenke an die Arschlöcher verteilen. Ich habe 3 Karotten. Es ist eine schöne Gegend hier. Wir machen unsere Arbeit und suchen dann Deckung. Wir werden eine halbe Stunde warten, bis sich die Lage beruhigt hat, und dann hauen wir ab.
1: Ab 21, etwa 300 bis 500 nach Osten, ungefähr.
2: Weiter nördlich.
0: Koordinaten verstanden, aber ich habe nicht verstanden, was dort liegt. Wiederholen.
1: Mach dir keine Gedanken. Schieß einfach.
0: Okay, verstanden.
1: Student Anserva, bereit.
0: Verstanden, es geht los.
1: Jeep, wenn sie schießen, gibst du Sperrfeuer.
2: Verstanden.
0: Okay, los geht's.

0: Vierter an Student, komm.
1: Student an Vierter, komm.
0: Student, hier Vierter.
2: Shit.
1: Hier Student, melde Einschläge auf 82.
2: Vielleicht warten sie auf uns und eröffnen das Feuer mit dem Maschinengewehr. Lass uns vorsichtig sein. Wir warten 20 oder 25 Minuten und dann gehen wir. Wenn sie schießen, gehen wir in Deckung. Verdammt, ich habe die Ohrenstöpsel vergessen. Jetzt habe ich Ohrensausen. Sie lassen einfach einen Vogel aufsteigen und verfolgen unsere Spur. Sie könnten Granaten in unsere Richtung feuern. Das Maschinengewehr erledigt dann den Rest.
0: Ihr Office.
2: Alles erledigt. Ich muss abhauen. Könnt ihr den Himmel aufklären, sodass ich sicher rauskomme? Ich habe Ohrensausen, kann am Himmel nichts hören.
0: Ja, ja. Sie sind schon unterwegs. Warte noch 5 Minuten.
2: Verstanden.
3: Drohnen sind das größte Problem in diesem Krieg. Diese Art des Einsatzes ist neu. Wir befinden uns in einem Drohnenabwehrkrieg. Sie setzen etwas gegen uns ein und wir setzen etwas gegen sie ein. Wir lassen uns ständig etwas Neues einfallen. Sie versuchen, uns auszutricksen und wir überlisten sie. Unsere Leute entwickeln neue Lösungen und Innovationen. Außerdem bereiten die neuen Abwurfvorrichtungen für Bomblets unseren Jungs große Probleme. Wir müssen ihnen Deckung geben und tun unser Bestes. Nun, hier herrscht sozusagen eine sehr trügerische Ruhe. Als wir mit diesem Stock, wie wir ihn nennen, hier ankamen, war die Lage sehr turbulent. Sie flogen, wo immer sie wollten. Ständig und dreist. Sie drangen in das Dorf ein und flogen herum, wie sie wollten. Nun, wir erfüllen unsere Aufgabe und haben begonnen, sie zu vertreiben. Seitdem tauchen sie seltener auf. Aktuell versuchen sie eine neue Taktik. Sie wollen uns umgehen, indem sie sich von der Seite nähern.
0: Jetzt ist es still.
2: Okay, verstanden.
0: Office an Siava, kommen.
2: Hier, Siava, ich höre.
0: Office an Siava, du kannst vorrücken.
2: Verstanden, Office. Okay, los geht's.

0: Im Krieg muss man rotieren, Stellungen einnehmen. Man sitzt in Gräben und wartet, dass der Feind auftaucht. Es ist nicht so, dass man eine Pistole zieht oder einen Säbel und Leute mit einem Hieb von der Schulter bis zur Leiste zerteilt. Es ist nichts Schönes, nichts Aufregendes daran. Es ist täglicher Drill, harte Arbeit, Wiederholungen. Tag, Nacht, 24 Stunden. Rotation nach Rotation. Regelmäßige Verluste. Man ist der Artillerie ausgesetzt. Absolute Verwundbarkeit, denn wenn der Feind die Artillerie effektiv einsetzt, gibt es kein Entrinnen. Man hebt Gräben aus, baut Befestigungen. Aber all das wird einem vielleicht nicht helfen, wenn einen der Feind bei einer Rotation überrascht, wenn die Jungs an die Oberfläche kommen. Die Vögel kreisen, sehen alles, verfolgen alles. Und sie sind ständig alarmbereit.
1: Feuer. Ziele ein wenig höher. Ziele ein wenig höher und mehr nach rechts. Ein bisschen nach rechts. Nach rechts. Weiter schießen. Okay, gut gemacht. Noch eine Salve, dann ist gut. Los. Okay, das reicht.
2: Das ist auf uns gerichtet, oder?
3: Ja. Der auf 6 will noch einen Nachschlag.
2: Ich habe mich wegen meiner Tochter zum Dienst gemeldet. Sie war 3 Jahre alt, als unser Haus beschossen wurde. Das Dach wurde zerstört. Sie lief umher, sah all die Zerstörung und sagte: Papa, wer auch immer das getan hat, jemand muss ihn ordentlich verprügeln. Naja, und jetzt ist Papa hier. Seit 2016 bin ich im Dienst. Meine Frau war natürlich dagegen und hätte sich beinahe von mir scheiden lassen. Meine Kinder denken, dass Papa an einem Kontrollpunkt steht. Damit sie sich nicht zu viele Sorgen machen. Wir greifen niemanden an. Wir holen uns zurück, was uns gehört. Sie sind zu uns gekommen, im Jahr 2014. Mit ihren Flugzeugen und all dem anderen. Genug. Unsere Waffen sind bereit.
4: Es sieht so aus, als hätten wir hier eine pro-ukrainische Maus. Wir werden sie nicht töten, sondern draußen freilassen. Der Nager hat mit der Sache nichts zu tun. Er sucht lediglich nach Futter. Er will niemandem etwas Böses. Die Ukropen aber schon. Schade. Und los, weg ist er.
5: Auf die Aufräumarbeit. Step by step.

0: Stellen Sie sich vor, dass es hier so viele Menschen wie Bäume gibt und alle zur gleichen Zeit fallen. Plötzlich alles weg.
1: Es ist ein Schock, dass so viele Soldaten hier liegen, in den Wäldern und nicht zu Hause bei ihren Familien.
2: Ich war ein kleiner Junge, als meine Mutter mir sagte, dass wir einen Verwandten haben. Jewgeni Jakowlewitsch Osipov, der mit seinem Boot verschollen ist.
3: Dann kam eine Todesnachricht, im Einsatz vermisst. Zunächst warteten wir ab.
4: Wir glauben, es könnte ein sowjetischer Soldat sein, seinen Stiefel nachzuurteilen.
0: Und ich fühle mich verpflichtet, diesen Soldaten zu identifizieren oder irgendein Artefakt zu finden, eine Identifikationskapsel, eine Medaille oder etwas anderes.
5: Ich bin Gabriel Doroshin, geboren in Frankreich, aber ein russischer Freiwilliger. Jeder Russe sorgt sich um Russlands Schicksal. Und als mir klar wurde, dass der Westen angefangen hat, Russland zu bedrohen, habe ich mich entschieden, hierher zu kommen, weil es keine andere Wahl gab. Diese Frage war für mich schnell geklärt. Ich habe nicht darüber nachgedacht, was Krieg bedeutet und was mich erwarten würde. Man geht einfach, weil man gehen muss, komme was wolle. Das ist einfach Schicksal. Ich habe Paris gegen Malaya Schischowka eingetauscht. Wir haben dort auch einen Turm. Also ist es nicht so schlimm. Er erinnert an den Eiffelturm. Aber er ist noch cooler, weil über dem Eiffelturm keine russische Flagge weht. Noch nicht.
6: Der siegreiche Mai 1945 wird uns für immer in Erinnerung bleiben. Inzwischen ist nur noch eine Handvoll Teilnehmer dieses Krieges am Leben. Diejenigen, die all die Schrecken dieses furchtbaren Krieges hautnah miterlebt haben, werden immer weniger. Die Zeitzeugen des Zweiten Weltkriegs sterben. Und mit ihnen verschwindet im Westen auch die Wahrheit über diese Zeit. Sie wird durch immer mehr Lügen ersetzt.

0: Nastja, ein Angriff. Ich habe Angst, Nastja. Ich wurde getroffen, Nastja. Ich liege unter Trümmern. Nastja, hilf mir.
1: Die ersten Explosionen. Ich hörte ein Mädchen schreien. Unter den Trümmern hier liegt ein Mädchen. Bitte, holt sie raus.
2: Überall war Blut. Kinder, die bluteten und weinten und schrien.
3: Sie schrie und lief nach draußen. Dort war ein Junge, er legte seine Arme schützend um sie. Sie sagte, Mama, er hielt mich fest und küsste mich auf die Stirn.
0: Wer so etwas tut, ist die Saat des Teufels. Aber wir Russen, glauben an Gott. Wir sind Christen.
4: Es ist eine Katastrophe, eine wirkliche Katastrophe. Kein Kind sollte sterben müssen.
5: Zehn Leute brechen bei dir zu Hause ein und stellen dich an die Wand. Du bist wehrlos. Ich hielt all diese Leute für, ich weiß nicht, für Einbrecher?
6: Wir verstehen, dass die Trennung der Kinder von ihren Familien der letzte Ausweg ist. Zögern kann tödlich sein.
7: Ich hatte ein Treffen mit der Kinderschutzbeauftragten. Dann sagte sie, warum sollten wir sie ihnen umsonst geben? Als wäre ich in ein Geschäft gekommen, um sie zu kaufen.
8: Es ist ein großes Problem, dass die Sozialdienste keine Verantwortung für die unrechtmäßige Entfernung von Kindern aus Familien übernehmen.
9: Die Adoptivmutter rief mich an. Als sie erfuhr, dass wir vor Gericht gewonnen hatten, dass es für sie nicht funktioniert, sagte sie so etwas wie, wie bekomme ich mein Geld zurück? Sie geben es mir nicht zurück.
10: Ich heiße Ilya Kazakov. Ich bin Teilnehmer der speziellen Militäroperation. Mein Buch heißt genauso wie mein Blog, Der eiserne Mann, weil ich Beine aus Stahl habe. Das Schicksal, das Universum hat mir eine zweite Chance gegeben.
11: Er ist ein Kämpfer. Er war immer bereit zu kämpfen und sein Ergebnis ist hervorragend.
10: Die Medizin hat für mich alles getan, was sie konnte. Es liegt nun an meiner Willenskraft.
12: Es sind Militärangehörige. Der Befehl wird angenommen und erfüllt.
10: Ich will mit meinem Buch zeigen, dass es darin nicht nur um den Krieg geht, sondern auch um die Rehabilitation und die Liebe zum Leben.

Ein Schifflein sah ich fahren. In Emden soll ein neuer Marinestützpunkt entstehen. Sowohl Boris Pistorius als auch der neue Marineinspektor nennen die Entscheidung strategisch. Doch die Geschichte des Namens Emden bei der Marine lässt nichts Gutes ahnen. Winter naht, Speicher leer. Europa startet mit rekordtiefen Gasvorräten in die Heißperiode. Deutschland hat jedoch nicht einmal diesen Wert erreicht und der größte Gasspeicher Europas in Rheden ist lediglich zu 12% gefüllt. Die Helden der neuen Zeit. Die russischen Soldaten verteidigen tapfer ihr Vaterland. Einer von ihnen hat den Kampfnamen Kaspar. Er führt das Sturmbataillon des 155. Marineinfanterieregiments im Truppenverband Ost. Mehr über seine bemerkenswerte Laufbahn bald in unserer Sendung.

0: Guten Abend und herzlich willkommen bei TDE. Mein Name ist Vadim Ivanov und wir beginnen diese Stunde mit unseren Nachrichten. Die deutsche Marine bekommt einen neuen Stützpunkt in Emden. Das gab heute Bundesverteidigungsminister Boris Pistorius vor Ort bekannt. Ihm zufolge steht die Errichtung des Stützpunktes im Zusammenhang mit der Umsetzung einer neuen Marinestrategie, die eine verstärkte Präsenz in der Nordsee erfordert.
1: Fast 30 Jahre lang war die Marine nicht in Emden, jetzt kommt sie zurück. Ich freue mich sehr, dass wir das heute hier verkünden können. Emden wird wieder Standort der deutschen Marine sein. Sie wissen das seit einigen Tagen oder glauben es zu wissen. Heute wird es offiziell. Und die Notwendigkeit liegt auf der Hand angesichts der Bedrohungslage, aber auch angesichts der Tatsache, dass der Vorgänger von Herrn Abri, genau wie er selbst auch immer wieder darauf hingewiesen haben, dass wir aktuell die kleinste Marine in der Geschichte der Bundeswehr haben, bei gleichzeitig dem größten und umfangreichsten Aufgabenportfolio. Also muss die Marine wachsen, und das wird sie. Wir haben die Weichen dafür gestellt in allen Bereichen. Die Marine wird aufwachsen. Und das ist, wie gesagt, aufgrund der internationalen Bedrohungslage, gerade mit Blick auf die Ostsee, aber auch vor allem die Nordsee und den Nordatlantik, von entscheidender Bedeutung. Denn damit erhöhen wir die Abschreckungsfähigkeit Deutschlands und der NATO.
0: Die Entscheidung zum Ausbau der Stützpunkte in der Nordsee hängt unter anderem damit zusammen, dass die Kapazitäten in Wilhelmshaven, der größten Marinebasis, an ihre Grenzen stoßen. Ein solcher Ausbau setzt jedoch auch eine Aufstockung des Marinepersonals voraus. Es sollen 2000 neue Stellen geschaffen werden. Geplant ist der Bau von 7 Liegeplätzen für Fregatten und jeweils 10 Liegeplätzen für Minensuchboote und Schlepper.

0: Dem neuen Inspekteur der Marine, Vizeadmiral Wilhelm Tobias Apri, zufolge soll der neue Stützpunkt es ermöglichen, nicht nur den Bedarf Deutschlands, sondern auch den der NATO-Verbündeten zu decken. Die Standortwahl begründete der Marineinspekteur mit strategischen Überlegungen.
1: Bin ich sehr froh, dass wir die Möglichkeit haben.
2: Wir haben strategische Treiber, die wir haben, um neue Stützpunkte zu untersuchen. Und das sind klare operative Argumente, klare operative Forderungen, die vor uns liegen. Zum einen natürlich der Zugang zur Nordsee und damit zum Nordatlantik. Das ist unser Operationsraum. Das ist der Schwerpunkt für die deutsche Marine in ihrer Bündnisverteidigung. Wir brauchen in den Zeiten, in denen wir leben, strategische, logistische Redundanz. Auch das spricht für einen zweiten Marinestützpunkt. Und schließlich müssen wir schnell im Operationsgebiet sein. Auch das liegt hier in diesem Raum vor. Und schließlich müssen wir auch unseren Verbündeten Alternativen zur Nachversorgung anbieten.
0: Der Name Emden hat bei der deutschen Marine Tradition, und zwar nicht besonders gute. Um das Schicksal der Schiffe, die unter diesem Namen je ins Meer stachen, und die historische Ironie, geht es in unserem folgenden Beitrag.
3: Wie man ein Schiff nennt, so wird es auch segeln. Die deutsche Marine bekommt einen neuen Stützpunkt in Emden. Zufall? Unkenntnis der eigenen Geschichte? Oder subtiles Trollen auf der Ebene der staatlichen Planung? Was gibt es denn an der Stadt anzusetzen, werden Sie fragen. Die Antwort lautet, gar nichts. Was hingegen die Marine betrifft, so stellen sich Fragen. Aber Spaß beiseite. Deutschland hat die Emden bereits 6-mal vom Staffel laufen lassen. Kriegsschiffe, die den Ruhm der deutschen Marine festigen sollten. Zumindest haben sie das versucht. Erstmals im Ersten Weltkrieg. Einer der modernsten und schnellsten kleinen Kreuzer der Ostasienflotte. Klingt beeindruckend? Ja. Aber nur 3 Monate lang war er im Einsatz, bis er bei den Kokosinseln von der australischen Sydney getroffen wurde. So entstand Emden-Franchise der deutschen Marine, auf Befehl des Kaisers Wilhelm II. Er war es, der anordnete, dass das neue Schiff, das 1917 in Dienst gestellt wurde, denselben Namen tragen sollte. Und es blieb länger im Dienst, bis zum Ende des Krieges. Das Schiff überdauerte sogar die Regierungszeit Wilhelms. Ein würdiges Ende war ihm jedoch nicht beschieden. Festsetzung in Großbritannien, Übergabe an Frankreich und schließlich Verschrottung. Die neue deutsche Macht wollte sich jedoch nicht geschlagen geben und führte diese Tradition fort. Das dritte Schiff Emden wurde 1925 in Dienst gestellt. Indes nicht für Kriegszwecke. Es diente als Schulschiff und war sogar als Fischereischutzboot eingesetzt. Man könnte meinen, das wäre es, die Wiedergutmachung des Karmas. Aber weit gefehlt. Der Fluch holte es bereits am 4. Tag des Krieges in Form englischer Bomben ein. Ja, es gab Truppentransporte und Landungsoperationen, aber die Geschichte wiederholte sich. Bomben, Untergang, Verschrottung. 3 Schiffe namens Emden. 3 verschiedene Arten, ihre Laufbahn zu beenden. Aber alle 3 sind unrühmlich. Wie viele Seiten hat Deutschland nach dem Krieg umgeschlagen? Aber nicht nur die Emden-Seiten. Ja, 1961 wurde bereits das 4. Schiff vom Stapel gelassen. Diesmal allerdings eine Fregatte. Friedenszeiten, Manöver mit Verbündeten, die einst Feinde waren, und außerdem eine Konfrontation mit der eigenen Vergangenheit. Genauer gesagt, mit einem Fischereitrawler aus der DDR. 1973 wurde die Fregatte repariert. Glauben Sie, sie ist einem unrühmlichen Ende entgangen? Weit gefehlt. In den 1980er Jahren wurde sie an die Türkei verkauft, wo sie einem Brand zu Opfer fiel. Sie verbrannte in den Flammen, aber nicht im Krieg. Und auch sie wurde verschrottet. Doch auch das reichte der Marineführung nicht. 1983 wurde das 5. Emden-Schiff der Welt vorgestellt. Jetzt sollte es doch endlich klappen. Es sieht beeindruckend aus. 3 unbezwingbare Freiheiten und sogar die Rettung eines japanischen Tankers vor somalischen Piraten. Und gerade als es so aussah, als sei der Fluch gebrochen und die Emden in den Ruhestand gegangen, stellte sich heraus, dass ihr doch die Verschrottung bevorsteht, und zwar in demselben türkischen Hafen, in dem ihr Vorgänger seine letzte Reise beenden musste. Ist das nicht eine Ironie? Selbst nach seinem Dienstende hat dieser Name es geschafft, ein unwürdiges Serienfinale zu finden. Nun ja, oder vielleicht hat Deutschland in der Türkei einfach ein Abo? Seitdem sind so viele Jahre vergangen. Und nun ist sie da, die neue Emden. Kaum hat ihr Dienst richtig begonnen und schon mal machte sie Schlagzeilen. Allerdings nicht im Militär, sondern im Kriminalressort. Jemand hat mehr als 20 Kilogramm Metallspäne und Schleifsand in das Getriebe und den Motor geschüttet. Die Wasserleitungen wurden durchstochen. Die Deckel der Kraftstofftanks wurden entfernt. Die elektronischen Sicherungen wurden ausgeschaltet. Das scheint der einfachste Weg zu sein, 400

0: Millionen Euro zu verschwenden. Die Flottenführung hat natürlich die russische Handschrift erkannt.
1: Unsere Bewertung? Man testet uns. Man versucht, unsere Gesellschaft zu verunsichern. Gesamtstaatlich und im Bündnis. Und man schafft womöglich die Grundlage für spätere aktive militärische Aktivitäten. Die wachsende Bedrohung durch Russland ist Anfang 2025 dringlicher als noch vor 2 Jahren. Experten und Geheimdienste sind sich einig, dass Russland ab 2029 in der Lage sein wird, einen Konflikt mit der NATO zu suchen.
2: Das klingt einschüchternd, nur wurden letztendlich 2 Arbeiter des Hamburger Hafens festgenommen, ein rumänischer und ein griechischer Staatsbürger. Und bereits im August dieses Jahres sind die Vorwürfe gegen sie im Sande verlaufen. Das heißt, sie haben sich in Luft aufgelöst. Und nach all dem kommt die deutsche Marine zu dem Schluss, es braucht mehr Entenschiffe, jetzt sogar einen ganzen Marinestützpunkt.
0: Und nun zum 7. Versuch, die Marinemarke Emden wiederzubeleben. Er soll das Fundament für neuen deutschen Marinerum bilden. Emden Marinehafen, eine hervorragende Wahl. Denn so, wie man es nennt, so wird es auch siegeln.
2: Und wenn ein Name schon so oft zum gleichen Ergebnis geführt hat, stellt sich eine weitaus interessantere Frage. Ist Emden wirklich genau die Marinemarke, auf der man neuen Ruhm erlangen kann? Oder wird die Geschichte erneut nach der nicht gelernten Lektion fragen?
3: Europa bricht weiterhin Negativrekorde bei den Gasvorräten. Es startet mit einem Speicherfüllstand von lediglich 72% in die Heizperiode. Für diese Jahreszeit ist es der Tiefststand seit Beginn der Aufzeichnungen. Laut Schätzungen der US-amerikanischen Zeitschrift The Economist ist der Füllstand von 72% ein absoluter Negativrekord für diese Jahreszeit. Zwischen 2022 und 2025 lag er im gleichen Zeitraum im Durchschnitt bei 90%. Die Bundesrepublik erreicht jedoch nicht einmal dieses historische Tief. Die Füllrate der deutschen Speicher beträgt lediglich etwa 59%. Auch im Vergleich zu den Nachbarländern schneidet Deutschland am schlechtesten ab. So sind beispielsweise Polen und Frankreich mit 89% bzw. 84% für einen kalten Winter gerüstet. Österreich liegt knapp unter dem EU-Durchschnitt. Die Bundesnetzagentur erklärte, diese Entwicklung solle ernst genommen werden.
4: Die Füllstände der Speicher in Deutschland liegen derzeit bei 58,7%, 145,3 Terawattstunden. Sie sind deutlich niedriger als in den Vergleichszeiträumen vergangener Jahre. Die Bundesnetzagentur nimmt diese Entwicklung sehr ernst. Die täglichen Einspeicherungen der letzten Tage sind zum Teil weiterhin recht niedrig.
3: Statistiken zufolge sind einige Gasspeicher in Deutschland fast leer. Besonders anschaulich ist das Beispiel des Untergrundgasspeichers Rheden, des größten in Europa. Derzeit liegt seine Füllrate bei nur etwa 12%. Das Energiewirtschaftsgesetz schreibt vor, dass alle Gasspeicher bis zum 1. November zu 80% gefüllt sein sollen. Für Rheden und einige andere Speicher wurde jedoch eine Ausnahme gemacht, sodass der Mindestfüllstand bei 45% liegt. Doch auch dieser Wert scheint in weiter Ferne. Trotz dieser Zahlen beteuert der Leipziger Gashändler VNG, dass auch diese Vorräte völlig ausreichen würden, um den Winter zu überstehen.
5: Also Sie müssen sich schon ein bisschen darauf einstellen, dass der Winter vielleicht unruhig werden kann, aber wir teilen die einhellige Meinung, dass wir jetzt nicht unmittelbar vor einer Versorgungskrise stehen. Wir haben einen Speicherfüllstand, das ist richtig gesagt, der ist deutlich unterhalb des Vorjahres und der ist auch unterhalb der Zielstellung der Bundesrepublik und er ist auch unterhalb der europäischen Niveaus. Aber das ist einer, der uns durch den Normalwinter erstmal ganz gut bringen kann.
3: Doch trotz des beschwichtigenden Tons der Behörden zeugen ihre Handlungen von echter Besorgnis. Bundeswirtschaftsministerin Katharina Reicher hat den staatlichen Energiekonzern SEFE beauftragt, den Einkauf und die Einspeicherung von Erdgas zu beschleunigen. SEFE bestätigte, die Anweisung des Bundesministeriums für Wirtschaft und Energie erhalten zu haben. Nun müssen bis zum 15. Dezember zusätzlich 8 Terawattstunden Erdgas beschafft und eingespeichert werden. Der AfD-Bundestagsabgeordnete Marc Bernhard weist darauf hin, dass das staatliche Eingreifen beweise, dass der Markt allein die Situation nicht mehr bewältigen könne.
4: Die Bundesregierung wiegelte unsere Bedenken in den vergangenen Wochen und Monaten in offiziellen Ausschusssitzungen stets ab. Es gäbe überhaupt keine Probleme mit der Gasversorgung, alles im grünen Bereich. Jetzt auf einmal ist sie besorgt vor einem kalten Winter und reagiert urplötzlich mit einem staatlichen Eingriff. Dass es überhaupt einen staatlichen Eingriff braucht, zeigt, der Markt erfüllt seine Aufgabe nicht mehr, weil sich das Einspeichern für Händler kaum noch rechnet.
3: Das Narrativ von der angeblichen russischen Bedrohung wurde heute bei der Anhörung der Nachrichtendienstchefs vor dem Parlamentarischen Kontrollgremium in Berlin weiterhin gepflegt. Nach Einschätzung des BND-Präsidenten Martin Jäger wird Berlin derzeit von einem bewaffneten Konflikt mit Moskau bedroht.
6: Russland eskaliert sichtbar in der Ukraine und erhöht weiter den Druck auf Europa und Deutschland. Die Konfrontation, in der wir mit Russland stehen, hat eine neue, gefährlichere Qualität. Deutschland ist in Gefahr, in einen gewaltsamen Konflikt mit Russland zu geraten. Nicht wir haben diese Konfrontation gesucht. Russland drängt sie uns auf, sieht in uns einen Hauptgegner.
3: Vor dem Hintergrund der Spekulationen und Vorwürfe über angebliche Einschüchterungsversuche Moskaus erinnerte der Präsident des Bundesnachrichtendienstes auch an den Drohnenvorfall am Flughafen Leipzig-Halle. Obwohl die Bundesregierung keine konkreten Beweise für eine russische Beteiligung geliefert hat, führen die Politiker diesen Vorfall immer wieder als Beispiel für die von Russland angeblich ausgehende Gefahr an. Der BND rechnet außerdem mit immer aggressiveren Operationen der russischen Geheimdienste in Deutschland. Auch der Ukraine-Konflikt gibt der Behörde Anlass zur Sorge. Nach Einschätzung des Dienstes wird Russland versuchen, die Produktion und Lieferung westlicher Waffen an die Ukraine zu behindern. Der BND warnt eindringlich vor einer Bedrohung durch Russland. Der Geheimdienst geht von einem möglichen Angriff auf die NATO bis 2029 aus. Was jedoch die Realitätsnähe dieser Einschätzung angeht, musste BND-Präsident Martin Jäger einräumen, dass es keinerlei Anzeichen dafür gebe, dass Russland die Allianz angreifen würde.
6: Aktuell liegen uns keine Hinweise vor, wir sind im Jahr 2026, dass Russland einen solchen Angriff planen könnte. Russland ist im Augenblick sehr stark natürlich mit der Kriegsführung in der Ukraine beschäftigt. Das heißt aber nicht, dass die NATO sich zurücklehnen darf. Und das war meine eigentliche Botschaft. Wir dürfen nicht bis 2029 warten. Wir sind schon heute in einer sehr direkten und einer gefährlichen Konfrontation mit Russland.
3: Unter dem Vorwand der russischen Bedrohung erklärte der BND-Präsident, dass die Abwehr der russischen Aggression eine Umstrukturierung des Bundesnachrichtendienstes erforderlich mache. Außerdem sollen die Geheimdienstbefugnisse bei der Erhebung, Speicherung und automatisierten Auswertung von Daten erheblich erweitert werden. Die Behörden werden zudem erstmals das Recht bekommen, Sabotageakte und Cyberangriffe aktiv zu bekämpfen. Auch Gegenangriffe sollen zugelassen werden. Russland hat seinerseits wiederholt erklärt, dass es niemanden bedrohe und sich für normale Beziehungen zu Europa einsetze. Die EU hingegen manipuliere die öffentliche Meinung unter dem Vorwand der russischen Bedrohung, erklärte der stellvertretende Vorsitzende des russischen Sicherheitsrates Dmitri Medvedev in einem Interview mit dem staatlichen Rundfunk der Islamischen Republik Iran.
4: Wenn Sie uns als Bedrohung betrachten, zeugt das zumindest davon, dass Russland über Kräfte verfügt, mit denen Sie rechnen müssen. Aber wir stellen für niemanden in Europa oder im Westen eine Bedrohung dar. Wenn Sie uns als Bedrohung betrachten, bitteschön. Das beweist nur, dass die russische Bedrohung als Vorwand herangezogen wird, um die öffentliche Meinung zu manipulieren, Stimmen im Parlament zu bekommen, Wahlen zu gewinnen und Geld für ihre Militärhaushalte herauszupressen.
3: Hinsichtlich der Ukraine haben der Kreml und das russische Außenministerium mehrfach erklärt, dass es gerade die Unterstützung Kiews durch den Westen sei, die zu einer Eskalation führe und im Widerspruch zu dem vom Westen bekundeten Bekenntnis zum Frieden stehe. Darüber sprach auch der russische Präsident Wladimir Putin zu Beginn des Monats bei einer Sitzung des Valdai-Diskussionsclubs.
4: Es gibt nichts Gutes an der Lieferung von Waffen in Konfliktgebiete. Alle Länder der Welt versuchen stets, sich davon fernzuhalten. Es gilt als unangebracht, Waffen in Konfliktgebiete zu liefern. Wir hingegen erhalten beispielsweise keine Waffen von außen, sondern stützen uns ausschließlich auf unseren eigenen

0: fertigen. Dies diene in Wirklichkeit dazu, die Misserfolge der Innenpolitik zu verschleiern, so der Experte.
1: Es gibt ja keine konkreten Pläne, Voraussetzungen, die uns bekannt sind, weswegen Russland die NATO oder insbesondere Deutschland angreifen sollte. Es macht auch keinen Sinn, es ist in jeglicher Hinsicht nicht logisch. Da es eben auch keine Beweise und keine Pläne für einen angriffslustiges Russland gibt, kann man das natürlich auch nicht so darstellen. Andererseits aber sehen wir ja eine Zeit, eine Situation von unbegrenzter Hochrüstung. Und ich muss ja diese Fragen dieser Hochrüstung auch gegenüber der Bevölkerung, die gleichzeitig überall Abstriche machen muss von Sozialleistungen, Rentenleistungen, Pflegeversicherung oder auch Krankenhausaufenthalte, muss ich denen ja das erklären oder beweisen, warum eben diese Kürzung in dem ganzen gesellschaftlichen Gefüge Deutschlands vorgenommen werden muss, was ja eigentlich auch nur ein Zeichen von verfehlter Innenpolitik der letzten 30 Jahre ist. Also brauche ich ein Feindbild. Und da dient sich natürlich Russland am besten scheinbar an, weil ansonsten ja Deutschland im Verbund der westeuropäischen Länder ja nur noch von Freunden umzingelt ist.
0: Ein hoher Dienstgrad und rund ein Dutzend Auszeichnungen. Und das alles noch vor dem 30. Lebensjahr. Das hat der russische Oberstleutnant mit dem Kampfnamen Kaspar geschafft. Er ist Kommandeur des Sturmbataillons des 155. Marineinfanterieregiments des Truppenverbands Ost. Unser Militärkorrespondent Ivan Polanski sprach mit dem Helden der neuen Zeit über seinen militärischen Werdegang und sein ziviles Leben.

0: Als ich mich der Militäroperation angeschlossen habe, war ich damals noch ein Leutnant. Ein Jahr später stieg ich zum Oberleutnant auf. Das war nach Erfüllung der Aufgaben in Novomichailowka. Im Gebiet Kursk wurde ich zum Hauptmann befördert. Und zum Schluss der Kurke-Operation erhielt ich den Dienstgrad Major. Bereits hier an diesem Frontabschnitt wurde ich zum Oberstleutnant befördert.
1: Wie alt bist du jetzt?
0: 26.
1: Ich weiß, du hast viele Auszeichnungen. Erzähl doch mal, welche sind das?
0: 4 Tapferkeitsorden, eine Tapferkeitsmedaille, eine Medaille für Mut 2. Grades, eine Uschakow-Medaille, eine Ordensmedaille für Verdienste um das Vaterland 2. Grades, eine Tapferkeitsmedaille der Volksrepublik Donetsk. Den 1. Tapferkeitsorden erhielt ich für die Abwehr der ukrainischen Gegenoffensive, für die allgemeine Erfüllung der Aufgaben, dass wir die Angriffe des Feindes überall erfolgreich abgewehrt haben und es keinen Durchbruch gab, wo wir im Einsatz waren. Bei uns in der Brigade ist es nicht üblich, wegzulaufen. Das machen wir nicht. Bei uns gilt, wenn der Feind anrückt, stell dich ihm frontal entgegen. Hau drauf, bis er selbst kehrt macht und sich verzieht. Der 4. Tapferkeitsorden wurde mir für die Einsätze im Gebiet Kursk verliehen. Solange der Feind dort vorrückte, hatte er noch keine eigene Verteidigungslinie aufgebaut. Unsere Aufgabe war es, tief vorzudringen und die wichtigsten Straßenkreuzungen zu blockieren und dann langsam alles abzusichern. Wir sind ihnen also in den Rücken gefallen, so etwa, ich weiß es nicht mehr genau, wahrscheinlich 12 Kilometer tief, ja ungefähr, so um die 12 Kilometer. Die wichtigsten Stützpunkte haben wir eingenommen, gesäubert und uns dort festgesetzt. Und danach ging dann einfach so ein richtiger Fleischwolf los. Die sind da einfach nur noch geflohen.
1: 4 Tapferkeitsorden, das ist sehr viel. Setzt dich das irgendwie unter Druck?
0: Es ist sowas wie die Last der Verantwortung. Du sollst ein Vorbild sein und diesen Auszeichnungen würdig sein. Die Kämpfer schauen auf dich. Für sie ist es eine ernste Sache. Und dementsprechend solltest du des Ordens würdig sein. Man muss ein anständiger Offizier sein. Ich denke, man sollte einfach ein anständiger, gebildeter, disziplinierter Mensch sein.
1: Was sind jetzt deine aktuellen Aufgaben?
0: Nun, jetzt. Als Kommandeur eines Sturmbataillons bin ich für Organisation der Einsätze verantwortlich. Ich bekomme den Auftrag für ein bestimmtes Gebiet und organisiere dort die ganze Tätigkeit. Das ist eigentlich die direkte Führung der Sturmgruppen. Als Bataillonskommandeur bin ich eigentlich mehr damit beschäftigt, zu kontrollieren,

0: wie die Kompaniechefs ihre Aufgaben erfüllen, wie sie ihre Leute anweisen, wie sie sie führen. Ab und zu gebe ich Ratschläge, korrigiere ihre Arbeit.
1: Was sind deine Pläne?
0: Ich will einen Master an der Russischen Akademie für Volkswirtschaft und öffentlichen Dienst beim Präsidenten der Russischen Föderation machen. Die Aufnahmeprüfung habe ich mit 96 Punkten bestanden. Ich plane, an der Fakultät für Staats- und Kommunalverwaltung zu studieren. Der Staat bietet kostenlose Bildung an. Es gibt auch Vorteile bei den Aufnahmeprüfungen. Warum nicht? Es ist jetzt alles doch online.
1: Hast du einen Traum?
0: Ehrlich gesagt habe ich überhaupt keinen Traum, weil ich von Tag zu Tag lebe. Heute bin ich am Leben, morgen vielleicht nicht mehr. Aber sonst, naja, ich habe wahrscheinlich einen ganz normalen Traum wie alle Leute, eine eigene Familie zu haben. Frau, Kinder, Haus, ein eigenes Zuhause, wo man immer erwartet, geliebt, geschätzt und respektiert wird. Ein einfacher, menschlicher Traum.

Soweit die TD-Nachrichten. Anschließend kommt hier die Fortsetzung der Dokumentation Bataillon Vostok, die Bruderschaft. Ich bin Wadim Iwanow und um 21 Uhr wieder für Sie da.

0: Mäuse haben uns regelrecht überrannt. Sie fressen alles. Das Schießpulver, das in den Minen steckt. Sie beißen Säcke auf und verteilen den Inhalt. Sie knabbern an den Kabeln der Fahrzeuge und fressen sogar persönliche Gegenstände wie Tabak oder Nahrungsmittel. Wir müssen uns also auch mit Mäusen herumschlagen. Ein Minenkasten, Tee, Kaffee. In diesem metallenen Schießpulverkasten lagern wir unser Schmalz und andere Dinge, um die Mäuse fernzuhalten. Das Zelt wurde mit Klebeband geflickt, nachdem es von Granatsplittern zerfetzt worden war. Wir befanden uns an einer anderen Position, wurden beschossen und die Splitter zerrissen das Zelt. Wir haben es mit Klebeband geflickt. Im Krieg ist starkes Klebeband Gold wert. Es löst sich nicht ab und saugt sich nicht voll.
1: Strahl, komm. Hallo Jungs, wie sieht's aus? Wollen wir noch weiterfeuern? Oder haben sie sich vor euch versteckt?
2: Ziel?
1: Ziel auf 824, minus 4.
2: Auf 820?
1: Ja.
2: Granate her. Wie machen wir es? Diese abfeuern und dann abhauen?
0: Ja.
3: Geschütz geladen.
2: Eine Sekunde, ich mach das.
3: Fertig.
2: Ja.
1: Achtung! Feuer!
2: Abdecken.
3: Eins, zwei, drei.

0: Wichtig ist, dass sie jetzt nicht mehr auf unsere Leute schießen. Ich meine, entweder sie verstecken sich oder sie lecken ihre Wunden. Das Ergebnis ist jedenfalls in Ordnung. Sie schießen nicht mehr auf unsere Leute. Das ist ein Erfolg. Sind das unsere?
1: Unsere, ja.
2: Und das sind nicht unsere.
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Wir verteilen ein paar Sandsäcke, während die Jungs eine Zigarettenpause einlegen. Wir bauen eine Stellung, mit der wir den Banderiten das Leben zur Hölle machen werden.

Harte, monotone Arbeit. Viele kommen hierher und erwarten, in eine Stellung gebracht zu werden, wo sie ein Maschinengewehr bekommen und die Feinde einfach niedermähen können. Wie auf einem Schießstand oder wie John Rambo. Aber wenn sie mit sowas konfrontiert sind, sind sie nicht einmal in der Lage, die einfachsten Aufgaben zu erfüllen. Wenn jemand an so etwas scheitert, was ist dann im Kampf von ihm zu erwarten? Ich weiß es nicht.

0: Mein Rufname ist Weiß. Ich komme aus Ijewsk, der Heimstätte des Kalaschnikow-Gewehrs. Als der Oberbefehlshaber, unser hochverehrter Wladimir Putin, die Mobilmachung verkündete, dachte ich, nun ja. Ehrlich gesagt, wollte ich nach Georgien flüchten, wie die meisten jungen Kerle. Ich stieg aber in den verdammten falschen Zug ein und jetzt bin ich hier. Aber ich bereue es nicht. Wir werden siegen und dann gehe ich heim. Ich bin durch den Fanclub RCD Espanyol hierher gekommen. Fußballfans des Landes. Junge, das ist die Crème de la Crème des Landes. Harte, gesunde Männer, allesamt. Ich bin kein Fußballfan, aber so hatte ich es mir vorgestellt. Männer, die in ihrer Freizeit gerne mal eine Schlägerei austragen. Von diesen Kerlen kann man nur das Beste erwarten. Hier können sie ihrem Potenzial freien Lauf lassen. Und ich werde sie dabei so gut wie möglich unterstützen.
1: Sie selbst nennen sich nicht Fußballfans. Sie sagen, Fans, das sind die Typen, die mit Schals herumlaufen. Wir sind Ultras. Auf der einen Seite sind sie sehr intelligent, auf der anderen Seite sind sie aber so albern, dass sie sich in Friedenszeiten gegenseitig verprügeln, um überschüssige Energie loszuwerden. Aber hier? Nur zu, Jungs, macht euer Ding. Allerdings, Krieg hat keine Romantik. Das finden sie schade.
2: Ich habe Schlimmeres erwartet, aber so schlimm ist es nicht. Man kann hier leben. Ich würde sogar sagen, dass es interessant ist. Überall herrscht Krieg. Nun, das war zuvor schon offensichtlich, aber hier fühlt es sich anders an. Und es ist sehr ernst.
3: Wir gerieten unter Beschuss. Hier Mörser, dort Maschinengewehrfeuer. So ist das.
2: Wir sind alle Fans unterschiedlicher Fußballclubs. Jeder trägt andere Farben, aber die wichtigsten drei Farben verbinden uns alle. Weiß, Blau und Rot. Das sind die Farben unseres Landes. Gedenkbuch der Ukraine, Oblast Donetsk. Seht her. Für uns. So wie in diesem Buch führe ich das Werk meiner Großväter fort. Ich verteidige meine Familie, meine Geschichte und unsere Werte. Viele haben das bereits vergessen und sich verkauft, wie die Ukraine, diese korrupten Schakale. Sie haben kein Gewissen, keine Ehre, keine Geschichte, nichts. Sie haben nicht einmal eine Seele.

0: Das sind gewiss keine gewöhnlichen Leute, die jeden Tag den Kopf ins Feuer stecken, Tag ein, Tag aus, so lange ausharren, wie es verlangt wird, und dann wieder zurückkehren. Mehr noch, jedes Ein- und Aussteigen ist eine kleine Militäroperation für sich. Jeder Einsatz, der Zeitpunkt, das Vorgehen, alles wird sorgfältig geplant, um immer an der Todesposition anzukommen, ohne zu sterben. Man kriecht lebendig an den Ort, wo man stirbt.
1: Also folgendes. Falls wir eine Drohne hören, rennen wir zu einem Haus. Ich glaube zwar nicht, dass das Wetter es zulässt, aber man weiß ja nie. Der Gegner ist unberechenbar. Eine Drohne könnte heranfliegen oder irgendetwas anderes. Aber wie wir sehen, haben wir Nebel vor uns. Das ist gut. Das Wetter ist heute auf unserer Seite. Hoffentlich schaffen wir die Aufgabe. Der Draht wird ersetzt und wir kommen gesund und munter wieder zurück. Mein Name ist Wladimir Wladimirowitsch, Rufname Tur. Ich bin 27 Jahre alt, komme aus der Heldenstadt Donetsk und bin ein Soldat des Bataillons Vostok. Die Ereignisse von 2014 haben mich komplett verändert. Mit 19 bin ich schneller gealtert. Meine Haare sind ergraut. Das ist sehr schade, aber das Leben geht weiter. An einer der Stellungen habe ich eine Mine samt Stolperdraht platziert. Vor kurzem hat der Feind diese Position beschossen und den Draht getroffen. Wir müssen den Draht austauschen.

0: Selbstgemachtes Leid. So ist besser. In dieser Situation wäre Löten natürlich besser. Oder eine Crimpzange. Fertig. Okay. Hier, die Mine ist platziert. Noch kurz justieren und die Mine ist scharf. Das war's. Unsere Arbeit hier ist getan. Geht aber vorsichtig, damit die Drähte nicht auslösen. Ab Ende 2015 bis 2022 hatten wir es satt, uns wie auf einem Schießstand zu fühlen. Wir als Zielscheibe, der Feind als Schütze. Wir spielen aber mit dem Feind. Wer wird wen austricksen und überlisten? Spielzeug? Ja, aber wir sind kein gewöhnliches Spielzeug. Wir versuchen, das Geschehen in dem großen Spiel zu beeinflussen. Angeblich haben die Kommandeure an der Spitze das Sagen, aber wir versuchen, hier auf dieser Ebene zu gewinnen. Es ist nur schade, dass wir dies auf der nächsthöheren Ebene nicht auch umsetzen können. Aber so ist das Leben. Man dringt in alles ein, was einen umgibt. Man fängt an, Dinge zu schätzen, die man zuvor nie zu schätzen wusste. Man beginnt, jede Minute seines Lebens zu schätzen. Man schätzt jeden Atemzug und fühlt sich lebendig. Aber manchmal denkt man, zur Hölle mit all dem. Oh ja. Guten Tag, Gentlemen. Es tut mir leid, aber...
1: Was meinst du?
0: Die Sache am Morgen...
1: Ach, das war nichts. Was brauchst du?
0: Ich will das Maschinengewehr reinigen. Oh. Mäuse haben das Fernrohr zerbissen. Schaut euch dieses Desaster an. Mäuse. Mäuse haben das Zielfernrohr angenagt. Welch eine Katastrophe. Ich traue mich nicht, es auseinanderzunehmen. Es wurde schon lange nicht mehr gereinigt. Und bei diesem Wetter, vielleicht tunke ich es in Öl und lasse es eine Weile darin liegen. Das entfernt den Dreck. Die Mäuse haben das AGS komplett verschmutzt. Da ist Kot drin. Selbst die Ukropen terrorisieren uns nicht so sehr wie die Mäuse. Das Ding ist komplett zerstört. Typisch Banderiten. Hier ist eine vernünftige Reinigung nicht möglich. Wir müssen es zum Sammelplatz bringen und komplett überholen. Ufa an Akula 3.
2: Hier Akula 3, kommen.
0: Auf Kanal 6 wechseln.
2: Verstanden.
3: 5, 6.
0: Ufa an Akula 3.
2: Hier Akula 3, kommen.
0: Kann ich das Chassis zur Reinigung mitnehmen?
2: Genehmigt, genehmigt.
0: Verstanden.

Das hier ist der Alltag. Es ist kein richtiger Haushalt. Auf Wiedersehen, meine Herren. Alles Gute. Manchmal muss man Baumstämme oder Säcke schleppen oder Löcher ausheben. Oder, so wie jetzt, ein Stück Eisen mehrere Kilometer herumtragen und dann wieder zurückbringen. Wir haben jede Menge Spaß hier. Zeit für eine Zigarettenpause. Es fühlt sich an wie ein normaler Langlauf. Ich kenne mehrere Männer, die sagen, das ist nicht mein Krieg. Einheimische aus Donetsk sagen, das ist nicht mein Krieg. Aber wessen Krieg ist es dann? Natürlich hat jeder Angst. Nur Narren kennen keine Angst. Aber man muss der Angst zum Trotz handeln. Der Gewinner ist nicht der, der keine Angst hat, sondern der, der seine Angst überwindet. Unsere Freunde dort sind wieder aktiv. Sie beschießen ein Gebiet 3 Kilometer von hier entfernt. Manche bekommen allein von diesem Lärm schon graue Haare.

0: Ich wurde 2008 in Lugansk geboren. Damals war es noch eine ukrainische Stadt.
1: Was ist für dich das größte Böse?
0: Wahrscheinlich Kriege.
1: Weißt du noch, wie dieser Krieg angefangen hat?
0: Ja.
1: Wie alt warst du?
0: Ich war 5.
2: Faina ist auf der Mirotvorets-Abschussliste. Dort wurden ursprünglich Kopfgelder auf Leute ausgesetzt. Ich habe vorausgesagt, dass diese Seite gegen Journalisten eingesetzt werden würde. Jetzt befinden sich darauf sogar Kinder und Jugendliche.
0: Ich schreibe über Menschen, über Tiere, über das Gute und Böse.
3: Ein normaler Mensch würde nicht schreiben, dass Faina eliminiert werden muss, dass sie beseitigt werden muss. Faina ist in erster Linie ein Kind.
1: Dieses Kind und seine Eltern müssen also wirklich um ihr Leben fürchten?
4: In der Tat. Denn, soweit ich weiß, gab es bereits einen Versuch, Faina zu töten.
5: Sie sagen, dass sie ein Feind der Ukraine sei und dass sie Propaganda gegen die Ukraine betreibt. Sie hat nur gesagt, die Ukraine bombardiert Zivilisten. Sie hat einfach die Wahrheit gesagt.
0: Ich möchte, dass die Vereinten Nationen nicht vergessen, dass auch wir, die Kinder des Donbass, das Recht auf eine Kindheit und ein friedliches Leben haben.
6: Moskwa meldet Beschuss auf das Dorf aus nördlicher Richtung. Einen hat es bereits erwischt.
7: Hier Akula 2. Verstanden. Ende.
8: Wir versuchen herauszufinden, von wo aus sie schießen. Vielleicht hat aber ein Betrunkener dort versehentlich abgedrückt. Sieht nach einer einmaligen Aktion aus, um uns auf Trab zu halten. Oder sie schießen sich ein, um uns später anzugreifen.
4: Wieder ein Treffer auf das Dorf.
6: Krasnodar, hier Akula 3.
8: Westlich von Solothaya Niva. Von dort kommt der Beschuss.
6: Akula 3, verstanden. Akula 2, bestätigen.
7: Akula 2, ja, verstanden.
8: Sehr gut. Naja, wir haben getan, was wir konnten. Solothaya Niva.
4: Aha.
8: Westlich davon hat der Feind ein Geschütz aufgestellt.
4: Der Beschuss kam von dort drüben, von rechts, richtig?
8: Ja, ja. Dort drüben haben sie einen dreisten Geschützstand. Eine 120 mm direkt vor unserer Nase, sozusagen. Aber ich bin mir nicht sicher. Unsere Leute haben denen ordentlich zugesetzt. Vielleicht sind sie schon weg.
4: Vielleicht haben sie sich schon zurückgezogen.
8: Ja, vielleicht. Aber vor 2 Wochen haben sie von dort aus noch gefeuert. Und ziemlich heftig. Granate.
9: Werden wir diese Stellung Calcium denn irgendwann bald auch zerpflücken?
10: Schrei verdammt nochmal nicht in das Funkgerät. Jeder weiß das. Empfängst du mich?
8: Man kann den Kerl verstehen. Wenn die 155er über einem niedergehen, wird es ziemlich... Krieg ist Krieg, aber jetzt ist Kaffeepause. Ihre Artillerie ist sehr präzise. Wir haben noch immer sowjetische Waffen, Geschütze aus den 40er und 60er Jahren. Aber sie haben neuere Waffen aus dem Westen. Jeden Tag 200er und 300er, bis zu 10 Leute. Das ist sehr viel. In diesen Momenten denke ich nicht an den Tod, sondern mache nur meine Arbeit. Ich habe Angst, aber diese Angst ist immer nur von kurzer Dauer. Wenn etwas passiert und ich bei Bewusstsein bin, schaue ich an mir herunter und sage, ich habe keine Löcher in mir. Das bedeutet, dass ich Glück hatte. Lebe ich? Ich lebe. Wunderbar. Weiter geht's. Hier war es, denke ich. Schau, ein Medipack. Erste-Hilfe-Ausrüstung. Ja, hier war es. Es war eine Tragödie. Wir haben mehrere Leute verloren. Ein sehr trauriger Vorfall. Aus Dummheit, würde ich sogar sagen. Aber was passiert ist, ist passiert. Sie waren alle meine Freunde. Eine schreckliche Situation.
6: Drei Granaten schlugen ein. Sechs Menschen starben und acht wurden verletzt. Ich kenne nicht einmal ihre Nachnamen. Nicht, weil sie mir gleichgültig sind, sondern weil diese, wie soll ich sagen, formellen Merkmale unwichtig sind. Du siehst einen anderen Menschen und er sieht dich. Das ist wichtig, denn das ist Augenhöhe. Direkt vor einem, Gott sei Dank haben wir nicht so viele Verluste gehabt wie andere Einheiten. Aber viele sind durch Verletzungen ausgefallen. Unwiederbringliche, wie wir sie nennen, denn sie brauchen eine lange Genesungsphase. Jene, die momentan hier kämpfen, machen weiter, dank ihrer Willensstärke. Denn die 8 Jahre dieses permanenten Kriegs sind eine lange Zeit. Im Moment sind die Kämpfe sehr intensiv. Unsere Leute sind ziemlich erschöpft und angeschlagen. Erinnern Sie sich, wie es Ion Degen in einem seiner Gedichte zum Ausdruck brachte. Mein Kamerad, rufe in deiner Todesqual nicht vergebens nach deinen Freunden. Und lass mich stattdessen einen Augenblick lang meine Hände im Dampfe deines Blutes wärmen. Weine nicht, jammere nicht, du bist kein Kind. Es ist keine Wunde, du bist nur tot. Lass mich deine Filzstiefel zum Andenken nehmen. Unser Angriff steht unmittelbar bevor. Das sind die Beziehungen im wahren Leben. Für Heldentaten und alles andere gibt es immer einen Platz. Manchmal überraschen dich die Leute mit ihren Taten, selbst wenn du einen schon abgeschrieben und auf die schwarze Liste gesetzt hast, weil du dachtest, dass er nicht vorankommt und nur seine Zeit ableisten will. Und dann tut er etwas Unerwartetes. Er selbst wird schwer verwundet. Schleppt aber seinen sterbenden Kameraden mit sich. Er weiß, dass er tot ist, aber er trägt ihn trotzdem weiter. Das ist Waffenbrüderschaft.
8: Elbrus, Mangüste Locker.
11: Und die vier dort, Koschtschei. 8 insgesamt. Verdammt! Wie viele Verluste haben wir hier erlitten? Mehr als in Marik. Wie viele in Marik? 3 200ern hatten wir, richtig?
8: Trauer, Spender, Diakon, Vidya, Takom.
11: Und Elbrus?
8: Elbrus? Nein, Elbrus dort.
11: Ah, Elbrus. Manguste starb hier. Ja.
8: 5 Menschen sind ums Leben gekommen. Kosacke und Cross sind an Herzproblemen gestorben.
11: Ja, aus gesundheitlichen Gründen.
8: Aus gesundheitlichen Gründen. Die meisten haben wir hier verloren.
11: Tja, Bruder, das ist die Lage der Dinge hier.
8: Dieser Ort ist einfach...
11: Wie viele? 8 Leute sind hier gestorben, richtig? Vögel fliegen hier rein und lassen ihren Dreck fallen. Einfach so. Ich habe meinen Männern gesagt, niemand verlässt den Schützengraben. Dient eurem Land im Schützengraben, verdammt. Wenn ihr ihn verlasst, seid vorsichtig. Dort ist die Front. Dort sind die Ukropen. Passt auf, ihr wollt nicht als 200er oder 300er nach Hause kommen?
8: Wenn du verletzt wirst, überweisen sie dir 3 Millionen auf dein Bankkonto. Aber wenn du 6 Millionen bekommst, dann ist das sehr schlecht.
11: Ja.
8: Es ist besser, wenn sie zahlen 6 für...
11: 5.
8: 5, richtig?
11: Besser, wenn man 3 bekommt.
8: Ja.
11: Statt 5. 3 ist besser als 5.
7: Wir sind einen harten Weg gegangen. Haben Verluste erlitten. Wir hoffen, dass das alles bald vorbei sein wird. Ich hoffe es. Lass uns mal nach unseren Kämpfern sehen und mit den Kameraden reden. Es gibt Leute, die in den Schützengräben leben, in den sogenannten Fuchsbauten. Wir haben Glück. Heute ist es ruhig. Wir können ein wenig spazieren gehen. Hallo, hallo. Hallo, Tanja. Ja, der Funk war ausgefallen. Okay, erzähl mir. Was gibt's Neues? Wie läuft's? Was gibt es in den Nachrichten? So erfahren wir die Nachrichten. Ich höre dich. Alles klar, Tanja. Ich muss weiter. Hier kann ich nicht stehen bleiben. Es ist ein offenes Gelände. Ich muss los. Hier gibt es keine Verbindung mehr. Die Verbindung ist unterbrochen. Ich höre dich. Alles klar, Tanja. Es wird dunkel. Ich muss los. Alles klar. Ich werde bald zurück sein. Ich hoffe es. Tschüss. Fünf Minuten Freude. Okay, lass uns weiterlaufen. Um ehrlich zu sein, vor Beginn der Sonderoperation haben nicht alle miteinander gesprochen. Dann, im Krieg, als in Mariupol gekämpft wurde, wir die Stadt stürmten und uns gegenseitig Deckung gaben. Man lernt zu verstehen, dass es da keine Missverständnisse geben darf. Welche Beschwerden sollte es geben? Komm schon mal im Ernst. Menschenleben haben Vorrang. Hier ist dein Bruder, dein Kollege. Du musst ihm helfen, ihm Deckung geben, um jeden Preis. Man spürt die Unterstützung.
11: Irgendwie sind sie still geworden. Sie verhalten sich auffällig ruhig. Irgendetwas ist da faul. Etwas ist auch in die falsche Richtung geflogen. Nicht so wie erwartet. Aber warten wir es ab. Die Nacht ist lang. Am Tag sieht es wieder anders aus. Ahorn, Ahorn, Ahorn, Ahorn. MP Ahorn. Vorsicht, die Hörner kommen in deine Richtung. Sei vorsichtig. Okay, Ende. Es handelt sich um Tiere, Kühe. Fichte, Fichte. Was gibt's? Alles in Ordnung bei euch?
4: Ich ging raus zum Schießen.
12: Hast du uns vermisst?
4: Ja.
12: Ah, du bist mit von der Partie? Hast du es ausgeschaltet?
13: Ja. Melde mich zur Stelle.
14: Oh, ja.

Gut. So ist es gut. Sieht doch gut aus. Hier ist es nicht kalt. Meist kann man die Nacht ohne Schlafsack verbringen. Ich halte das Gewehr nah bei mir. In diesen 9 Monaten sind so viele Menschen ums Leben gekommen. Es muss eine Einigung erzielt werden, damit das Sterben aufhört. Damit das alles so schnell wie möglich ein Ende hat. Aber offenbar liegt das in niemandes Interesse. Wir werden durchhalten. Unsere Großväter haben durchgehalten und das werden wir auch. Kino ist Kino, aber das hier ist die Realität. Getötet zu werden ist ein beängstigender Gedanke. Tut mir leid, aber wir sind nicht aus Eisen. Ich werde mich wohl etwas ausruhen. Bald habe ich wieder Dienst. Also, gute Nacht.

0: Was ist Liebe? Ich war in 82 Ländern und habe in 12 gelebt. Aber hier wurde mir nach 3 Tagen klar, dass ich mich zu Hause fühle. Kühe sind wie Frauen. Sie sind launisch. Eine Sexshow. Ich entschied mich, herzukommen. Ich wusste, hier kann ich mir ein neues Leben aufbauen. Käse ist schlimmer als eine Frau. So launisch. Vermutlich hat Gott entschieden, dass ich nicht frei sein soll.
1: Er fragte aus heiterem Himmel und gab nicht auf. 5 Kinder, alle verschieden.
0: Mein einziger Traum ist, das gleiche Glück für alle meine Kinder. Ich liebe meine Heimat hier. Das kalte Wetter, die russische Kultur, die Geschichte. Ich mag alles an diesem Land.
2: Er ist Russe, definitiv.
3: Gäbe es einen Krieg, würde er für Russland kämpfen.
0: Ich bin John Kopisky, ein russischer Farmer.
4: Margo und Ilja machen sich wieder auf den Weg.
5: Du hast doch bestimmt irgendwas vor.
6: Ich schlage vor, wir fahren irgendwo hin. Wir waren im Sommer unterwegs, dann sollten wir auch im Winter reisen.
4: 5500 Kilometer mit dem Auto, von Moskau bis zum Baikalsee.
6: Augen zu, 2, 3.
4: Auf dem Weg dorthin erwarten Sie neue Bekanntschaften, überraschende Erkenntnisse und Abenteuer.
7: Prima, ich mache euch heute zu Knödelfeen.
5: Oh, du bist heute eine Knödelfee.
4: Das ist das wahre Russland, wie Sie es mit eigenen Augen sehen sollten.
5: Hier fängt Sibirien an.
6: Hurra!

0: Ein Schifflein sah ich fahren. In Emden soll ein neuer Marinestützpunkt entstehen. Sowohl Boris Pistorius als auch der neue Marineinspekteur nennen die Entscheidung strategisch. Doch die Geschichte des Namens Emden bei der Marine lässt nichts Gutes ahnen. Winter naht, Speicher leer. Europa startet mit rekordtiefen Gasvorräten in die Heizperiode. In Deutschland ist die Lage besonders schlecht. Der größte Gasspeicher Europas in Rheden ist lediglich zu 12% gefüllt. Die Helden der neuen Zeit. Die russischen Soldaten verteidigen tapfer ihr Vaterland. Einer von ihnen hat den Kampfnamen Kaspar. Er führt das Sturmbataillon des 155. Marineinfanterieregiments im Truppenverband Ost. Mehr über seine bemerkenswerte Laufbahn weiter in unserer Sendung. Guten Abend und herzlich willkommen bei TDE. Mein Name ist Wladimir Iwanow und es geht wieder los. Die deutsche Marine bekommt einen neuen Stützpunkt in Emden. Das gab heute Bundesverteidigungsminister Boris Pistorius vor Ort bekannt. Ihm zufolge steht die Errichtung des Stützpunktes im Zusammenhang mit der Umsetzung einer neuen Marinestrategie, die eine verstärkte Präsenz in der Nordsee erfordert.
1: Fast 30 Jahre lang war die Marine nicht in Emden, jetzt kommt sie zurück. Ich freue mich sehr, dass wir das heute hier verkünden können. Emden wird wieder Standort der deutschen Marine sein. Sie wissen das seit einigen Tagen oder glauben es zu wissen. Heute wird es offiziell. Und die Notwendigkeit liegt auf der Hand angesichts der Bedrohungslage, aber auch angesichts der Tatsache, dass der Vorgänger von Herrn Abri, genau wie er selbst auch, immer wieder darauf hingewiesen haben, dass wir aktuell die kleinste Marine in der Geschichte der Bundeswehr haben, bei gleichzeitig dem größten und umfangreichsten Aufgabenportfolio. Also muss die Marine wachsen, und das wird sie. Wir haben die Weichen dafür gestellt in allen Bereichen. Die Marine wird aufwachsen. Und das ist, wie gesagt, aufgrund der internationalen Bedrohungslage, gerade mit Blick auf die Ostsee, aber auch vor allem die Nordsee und den Nordatlantik, von entscheidender Bedeutung. Denn damit erhöhen wir die Abschreckungsfähigkeit Deutschlands und der NATO.
0: Die Entscheidung zum Ausbau der Stützpunkte in der Nordsee hängt unter anderem damit zusammen, dass die Kapazitäten in Wilhelmshaven, der größten Marinebasis, an ihre Grenzen stoßen. Ein solcher Ausbau setzt jedoch auch eine Aufstockung des Marinepersonals voraus. Es sollen 2000 neue Stellen geschaffen werden. Geplant ist der Bau von 7 Liegeplätzen für Fregatten und jeweils 10 für Minensuchboote und Schlepper. Dem neuen Inspektor der Marine, Vizeadmiral Wilhelm Tobias Abri, zufolge soll der neue Stützpunkt es ermöglichen, nicht nur den Bedarf Deutschlands, sondern auch den der NATO-Verbündeten zu decken. Die Standortwahl begründete der Marineinspekteur mit strategischen Überlegungen.
2: Ich bin sehr froh, dass wir die Möglichkeit haben, dass diese Fläche.
3: Wir haben strategische Treiber, die wir haben, um neue Stützpunkte zu untersuchen. Und das sind klare operative Argumente, klare operative Forderungen, die vor uns liegen. Zum einen natürlich der Zugang zur Nordsee und damit zum Nordatlantik. Das ist unser Operationsraum. Das ist der Schwerpunkt für die deutsche Marine in ihrer Bündnisverteidigung. Wir brauchen in den Zeiten, in denen wir leben, strategische, logistische Redundanz. Auch das spricht für einen zweiten Marinestützpunkt. Und schließlich müssen wir schnell im Operationsgebiet sein. Auch das liegt hier in diesem Raum vor. Und schließlich müssen wir auch unseren Verbündeten Alternativen zur Nachversorgung anbieten.
0: Der Name Emden hat bei der deutschen Marine Tradition und nicht unbedingt eine gute. Um das Schicksal der Schiffe, die unter diesem Namen je ins Meer stachen, und die historische Ironie geht es in unserem folgenden Beitrag.
4: Wie man ein Schiff nennt, so wird es auch segeln. Die deutsche Marine bekommt einen neuen Stützpunkt in Emden. Zufall? Unkenntnis der eigenen Geschichte? Oder subtiles Trollen auf der Ebene der staatlichen Planung? Was gibt es dann an der Stadt anzusetzen, werden Sie fragen. Die Antwort lautet: gar nichts. Was hingegen die Marine betrifft, so stellen sich Fragen. Aber Spaß beiseite. Deutschland hat die Emden bereits 6-mal vom Staffel laufen lassen. Kriegsschiffe, die den Ruhm der deutschen Marine festigen sollten. Zumindest haben sie das versucht. Erstmals im Ersten Weltkrieg. Einer der modernsten und schnellsten kleinen Kreuzer der Ostasienflotte. Klingt beeindruckend? Ja. Aber nur 3 Monate lang war er im Einsatz, bis er bei den Kokosinseln von der australischen Sydney getroffen wurde. So entstand Emden-Franchise der deutschen Marine auf Befehl des Kaisers Wilhelm II. Er war es, der anordnete, dass das neue Schiff, das 1917 in Dienst gestellt wurde, denselben Namen tragen sollte. Und es blieb länger in Dienst, bis zum Ende des Krieges. Das Schiff überdauerte sogar die Regierungszeit Wilhelms. Ein würdiges Ende war ihm jedoch nicht beschieden. Festsetzung in Großbritannien, Übergabe an Frankreich und schließlich Verschrottung. Die neue deutsche Macht wollte sich jedoch nicht geschlagen geben und führte diese Tradition fort. Das dritte Schiff Emden wurde 1925 in Dienst gestellt. Indes nicht für Kriegszwecke. Es diente als Schulschiff und war sogar als Fischereischutzboot eingesetzt. Man könnte meinen, das wäre es, die Wiedergutmachung des Karmas. Aber weit gefehlt. Der Fluch holte es bereits am vierten Tag des Krieges in Form englischer Bomben ein. Ja, es gab Truppentransporte und Landungsoperationen, aber die Geschichte wiederholte sich. Bomben, Untergang, Verschrottung. Drei Schiffe namens Emden, drei verschiedene Arten, ihre Laufbahn zu beenden. Aber alle drei sind unrühmlich. Wie viele Seiten hat Deutschland nach dem Krieg umgeschlagen? Aber nicht nur die Emden-Seiten. Ja, 1961 wurde bereits das vierte Schiff vom Stapel gelassen, diesmal allerdings eine Fregatte. Friedenszeiten, Manöver mit Verbündeten, die einst Feinde waren, und außerdem eine Konfrontation mit der eigenen Vergangenheit. Genauer gesagt, mit einem Fischereitrawler aus der DDR. 1973 wurde die Fregatte repariert. Glauben Sie, sie ist einem unrühmlichen Ende entgangen? Weit gefehlt. In den 1980er Jahren wurde sie an die Türkei verkauft, wo sie einem Brand zu Opfer fiel. Sie verbrannte in den Flammen, aber nicht im Krieg. Und auch sie wurde verschrottet. Doch auch das reichte der Marineführung nicht. 1983 wurde das fünfte Emden-Schiff der Welt vorgestellt. Jetzt sollte es doch endlich klappen. Es sieht beeindruckend aus. Drei unbezwingbare Freiheiten und sogar die Rettung eines japanischen Tankers vor somalischen Piraten. Und gerade als es so aussah, als sei der Fluch gebrochen und die Emden in den Ruhestand gegangen, stellte sich heraus, dass ihr doch die Verschrottung bevorsteht, und zwar in demselben türkischen Hafen, in dem ihr Vorgänger seine letzte Reise beenden musste. Ist das nicht eine Ironie? Selbst nach seinem Dienstende hat dieser Name es geschafft, ein unwürdiges Serienfinale zu finden. Nun ja, oder vielleicht hat Deutschland in der Türkei einfach ein Abo? Seitdem sind so viele Jahre vergangen. Und nun ist sie da, die neue Emden. Kaum hat ihr Dienst richtig begonnen und schon mal machte sie Schlagzeilen. Allerdings nicht im Militär, sondern im Kriminalressort. Jemand hat mehr als 20 Kilogramm Metallspäne und Schleifsand in das Getriebe und den Motor geschüttet. Die Wasserleitungen wurden durchstochen. Die Deckel der Kraftstofftanks wurden entfernt. Die elektronischen Sicherungen wurden ausgeschaltet. Das scheint der einfachste Weg zu sein, 400 Millionen Euro zu verschwenden. Die Flottenführung hat natürlich die russische Handschrift erkannt.
5: Unsere Bewertung? Man testet uns. Man versucht, unsere Gesellschaft zu verunsichern. Gesamtstaatlich und im Bündnis. Und man schafft womöglich die Grundlage für spätere aktive militärische Aktivitäten. Die wachsende Bedrohung durch Russland ist Anfang 2025 dringlicher als noch vor zwei Jahren. Experten und Geheimdienste sind sich einig, dass Russland ab 2029 in der Lage sein wird, einen Konflikt mit der NATO zu suchen.
4: Das klingt einschüchternd, nur wurden letztendlich zwei Arbeiter des Hamburger Hafens festgenommen, ein rumänischer und ein griechischer Staatsbürger. Und bereits im August dieses Jahres sind die Vorwürfe gegen sie im Sande verlaufen. Das heißt, sie haben sich in Luft aufgelöst. Und nach all dem kommt die deutsche Marine zu dem Schluss, es braucht mehr Emden-Schiffe, jetzt sogar einen ganzen Marinestützpunkt. Und nun zum siebten Versuch, die Marinemarke Emden wiederzubeleben. Er soll das Fundament für neuen deutschen Marinerum bilden. Emden Marinehafen, eine hervorragende Wahl. Denn so, wie man es nennt, so wird es auch segeln. Und wenn ein Name schon so oft zum gleichen Ergebnis geführt hat, stellt sich eine weitaus interessantere Frage. Ist Emden wirklich genau die Marinemarke, auf der man neuen Ruhm erlangen kann? Oder wird die Geschichte erneut nach der nicht gelernten Lektion fragen?
0: Europa bricht weiterhin Negativrekorde bei den Gasvorräten. Es startet mit einem Speicherfüllstand von lediglich 72% in die Heizperiode. Für diese Jahreszeit ist es der Tiefststand seit Beginn der Aufzeichnungen. Nach Schätzungen der US-amerikanischen Zeitschrift The Economist ist der Füllstand von 72% ein absoluter Negativrekord für diese Jahreszeit. Zwischen 2022 und 2025 lag er im gleichen Zeitraum im Durchschnitt bei 90%. Die Bundesrepublik erreicht jedoch nicht einmal dieses historische Tief. Die Füllrate der deutschen Speicher beträgt lediglich etwa 59%. Auch im Vergleich zu den Nachbarländern schneidet Deutschland am schlechtesten ab. So sind beispielsweise Polen und Frankreich mit 99% bzw. 84% für einen kalten Winter gerüstet. Österreich liegt knapp unter dem EU-Durchschnitt. Die Bundesnetzagentur erklärte, diese Entwicklung solle ernst genommen werden.
6: Die Füllstände der Speicher in Deutschland liegen derzeit bei 58,7%, 145,3 Terawattstunden. Sie sind deutlich niedriger als in den Vergleichszeiträumen vergangener Jahre. Die Bundesnetzagentur nimmt diese Entwicklung sehr ernst. Die täglichen Einspeicherungen der letzten Tage sind zum Teil weiterhin recht niedrig.
0: Laut Statistiken sind einige Gasspeicher in Deutschland fast leer. Besonders anschaulich ist das Beispiel des Untergrundgasspeichers Rheden, des größten in Europa. Derzeit liegt seine Füllrate bei nur etwa 12%. Das Energiewirtschaftsgesetz schreibt vor, dass alle Gasspeicher bis zum 1. November zu 80% gefüllt sein sollen. Für Rheden und einige andere Speicher wurde jedoch eine Ausnahme gemacht, sodass der Mindestfüllstand bei 45% liegt. Doch auch dieser Wert scheint in weiter Ferne. Trotz dieser Zahlen beteuert der Leipziger Gashändler VNG, dass auch diese Vorräte völlig ausreichen würden, um den Winter zu überstehen.
7: Also Sie müssen sich schon ein bisschen darauf einstellen, dass der Winter vielleicht unruhig werden kann, aber wir teilen die einhellige Meinung, dass wir jetzt nicht unmittelbar vor einer Versorgungskrise stehen. Wir haben einen Speicherfüllstand, das ist richtig gesagt, der ist deutlich unterhalb des Vorjahres und der ist auch unterhalb der Zielstellung der Bundesrepublik und er ist auch unterhalb der europäischen Niveaus. Aber das ist einer, der uns durch den Normalwinter erstmal ganz gut bringen kann.
0: Doch trotz des beschwichtigenden Tons der Behörden zeugen ihre Handlungen von echter Besorgnis. Bundeswirtschaftsministerin Katharina Reiche hat den staatlichen Energiekonzern SEFE beauftragt, den Einkauf und die Einspeicherung von Erdgas zu beschleunigen. SEFE bestätigte, dass die Anweisung des Bundesministeriums für Wirtschaft und Energie erhalten wurde. Nun müssen bis zum 15. Dezember zusätzlich 8 Terawattstunden Erdgas beschafft und eingespeichert werden. Der AfD-Bundestagsabgeordnete Marc Bernhard weist darauf hin, dass das staatliche Eingreifen beweise, dass der Markt allein die Situation nicht mehr bewältigen könne.
6: Die Bundesregierung wiegelte unsere Bedenken in den vergangenen Wochen und Monaten in offiziellen Ausschusssitzungen stets ab. Es gäbe überhaupt keine Probleme mit der Gasversorgung, alles im grünen Bereich. Jetzt auf einmal ist sie besorgt vor einem kalten Winter und reagiert urplötzlich mit einem staatlichen Eingriff. Dass es überhaupt einen staatlichen Eingriff braucht, zeigt, der Markt erfüllt seine Aufgabe nicht mehr, weil sich das Einspeichern für Händler kaum noch rechnet.
0: Der AfD-Bundestagsabgeordnete Stefan Kotré bezeichnet die Gasknappheit als sehr ernst. Wegen der aktuellen außenpolitischen Situation funktionieren die traditionellen Beschaffungsmechanismen nicht mehr, die eine rechtzeitige Befüllung der Speicher ermöglichten, so der Politiker.
8: Also die Lage ist ernst. Und das liegt so ein bisschen daran, dass die Bundesregierung ja immer gehofft hat, dass der Markt hier regelt. In der

0: Vergangenheit war es so, im Sommer gab es niedrige Preise und die Gaseinspeicherer haben dann eben im Sommer gekauft und eben auch schon im Frühjahr und dann die entsprechenden Füllstände auch gehabt, die notwendig waren. Mit der Sanktionierung russischen Gases, mit der Verweigerung, russische Lieferungen zu nehmen und auch der Energiewende in Deutschland funktioniert das so nicht mehr. Und jetzt kommt die außenpolitische Situation hinzu, dass die Weltmärkte hier so nicht mehr funktionieren, dass es fein geordnet ist. Aber der Grund, warum die Lage so ernst ist, liegt unter anderem daran, dass wir kein Rohrleitungsgas mehr aus Russland bekommen. Hätten wir das, dann wäre das nicht so problematisch.
1: Kurt Rell merkt an, dass die Behörden versuchen, die Lage zu beschönigen und versichern, die aktuellen Vorräte seien ausreichend. Es sei jedoch schon jetzt glasklar, dass sich sowohl Unternehmen als auch Bürger auf einen enormen Preisanstieg einstellen sollen.
0: Also die Behörde, die Bundesnetzagentur und auch Ministerin Reiche, die beschönigen die Lage. Sie gehen davon aus, dass wir wieder einen milden Winter haben werden. Und sie gehen davon aus, dass wir entsprechende Lieferungen auch bekommen. Wenn es also dann im Frühjahr zu Engpässen bei den Gasspeichern kommen sollte, dann gehen sie davon aus, dass wir überall auf dem Weltmarkt dann durchaus noch Gas bekommen würden. Ich bin da aber nicht so skeptisch. Was auf jeden Fall stattfinden wird, ist ein enormer Preissprung. Also wir werden sehen, dass die Gaspreise weiter ansteigen, weil man eben kurzfristig ordern muss. Und das ist ja wieder mal die Schädigung der deutschen Volkswirtschaft. Die Unternehmen können sich nicht auf niedrige Preise verlassen. Die gibt es längst schon nicht mehr. Und auch die Haushalte müssen dann eben viel, viel mehr wieder bezahlen, als es zum Beispiel vor 5 Jahren der Fall gewesen ist, als wir noch russisches Gas hatten oder als es noch Vorsorge gab und wir also nicht diese außenpolitische Situation hatten.
1: Das Narrativ von der angeblichen russischen Bedrohung wurde heute bei der Anhörung der Nachrichtendienstchefs vor dem Parlamentarischen Kontrollgremium in Berlin weiterhin gepflegt. Nach Einschätzung des BND-Präsidenten Martin Jäger wird Berlin derzeit von einem bewaffneten Konflikt mit Moskau bedroht.
2: Russland eskaliert sichtbar in der Ukraine und erhöht weiter den Druck auf Europa und Deutschland. Die Konfrontation, in der wir mit Russland stehen, hat eine neue, gefährlichere Qualität. Deutschland ist in Gefahr, in einen gewaltsamen Konflikt mit Russland zu geraten. Nicht wir haben diese Konfrontation gesucht. Russland drängt sie uns auf, sieht in uns einen Hauptgegner.
1: Angesichts der Spekulationen und Vorwürfe über angebliche Einschüchterungsversuche Moskaus erinnerte der Präsident des Bundesnachrichtendienstes auch an den Drohnenvorfall am Flughafen Leipzig-Halle. Obwohl die Bundesregierung keine konkreten Beweise für eine russische Beteiligung geliefert hat, führen die Politiker dessen Vorfall immer wieder als Beispiel für die von Russland angeblich ausgehende Gefahr an. Der BND rechnet außerdem mit immer aggressiveren Operationen der russischen Geheimdienste in Deutschland. Auch der Ukraine-Konflikt gibt der Behörde Anlass zur Sorge. Nach Einschätzung des Dienstes wird Russland versuchen, die Produktion und Lieferung westlicher Waffen an die Ukraine zu behindern. Der BND warnt eindringlich vor einer Bedrohung durch Russland. Der Geheimdienst geht von einem möglichen Angriff auf die NATO bis 2029 aus. Was jedoch die Realitätsnähe dieser Einschätzung angeht, muss der BND-Präsident Martin Jäger einräumen, dass es keinerlei Anzeichen dafür gebe, dass Russland die Allianz angreifen würde.
2: Aktuell liegen uns keine Hinweise vor, wir sind im Jahr 2026, dass Russland einen solchen Angriff planen könnte. Russland ist im Augenblick sehr stark natürlich mit der Kriegsführung in der Ukraine beschäftigt. Das heißt aber nicht, dass die NATO sich zurücklehnen darf. Und das war meine eigentliche Botschaft. Wir dürfen nicht bis 2029 warten. Wir sind

0: Russland hat seinerseits wiederholt erklärt, dass es niemanden bedrohe und sich für normale Beziehungen zu Europa einsetze. Die EU hingegen manipuliere die öffentliche Meinung unter dem Vorwand der russischen Bedrohung, erklärte der stellvertretende Vorsitzende des russischen Sicherheitsrates Dmitri Medvedev in einem Interview mit dem staatlichen Rundfunk der Islamischen Republik Iran.
1: Wenn Sie uns als Bedrohung betrachten, zeugt das zumindest davon, dass Russland über Kräfte verfügt, mit denen Sie rechnen müssen. Aber wir stellen für niemanden in Europa oder im Westen eine Bedrohung dar. Wenn Sie uns als Bedrohung betrachten, bitteschön. Das beweist nur, dass die russische Bedrohung als Vorwand herangezogen wird, um die öffentliche Meinung zu manipulieren, Stimmen im Parlament zu bekommen, Wahlen zu gewinnen und Geld für ihre Militärhaushalte herauszupressen.
0: Hinsichtlich der Ukraine haben der Kreml und das russische Außenministerium mehrfach erklärt, dass es gerade die Unterstützung Kiews durch den Westen sei, die zu einer Eskalation führe und im Widerspruch zu dem vom Westen bekundeten Bekenntnis zum Frieden stehe. Darüber sprach auch der russische Präsident Wladimir Putin zu Beginn des Monats bei einer Sitzung des Valdai-Diskussionsclubs.
1: Es gibt nichts Gutes an der Lieferung von Waffen in Konfliktgebiete. Alle Länder der Welt versuchen stets, sich davon fernzuhalten. Es gilt als unangebracht, Waffen in Konfliktgebiete zu liefern. Wir hingegen erhalten beispielsweise keine Waffen von außen, sondern stützen uns ausschließlich auf unseren eigenen Rüstungskomplex und unsere wirtschaftlichen Möglichkeiten. Die Ukraine, ich weiß, das ist allgemein bekannt, kann nicht eigenständig existieren. Sie verliert meiner Meinung nach zunehmend die Merkmale eines Staates. Das ist offensichtlich. Sie wird von außen verwaltet.
0: Der Vorsitzende des Deutschen Friedensrates, Gerhard Emil Fuchs-Gitowski, wies darauf hin, dass das Bild eines äußeren Feindes dazu genutzt werde, die Erhöhung der Militärausgaben auf Kosten von Sozialprogrammen zu rechtfertigen. Dies diene in Wirklichkeit dazu, die Misserfolge der Innenpolitik zu verschleiern, so der Experte.
2: Es gibt ja keine konkreten Pläne, Voraussetzungen, die uns bekannt sind, weswegen Russland die NATO oder insbesondere Deutschland angreifen sollte. Es macht auch keinen Sinn, es ist in jeglicher Hinsicht nicht logisch. Und da es eben auch keine Beweise und keine Pläne für ein angriffslustiges Russland gibt, kann man das natürlich auch nicht so darstellen. Andererseits aber sehen wir ja eine Situation von unbegrenzter Hochrüstung, und ich muss ja diese Fragen dieser Hochrüstung auch gegenüber der Bevölkerung, die gleichzeitig überall Abstriche machen muss von Sozialleistungen, Rentenleistungen, Pflegeversicherung oder auch Krankenhausaufenthalte, muss ich denen ja das erklären oder beweisen, warum eben diese Kürzung in dem ganzen gesellschaftlichen Gefüge Deutschlands vorgenommen werden muss. Was ja eigentlich auch nur ein Zeichen von verfehlter Innenpolitik der letzten 30 Jahre ist. Also brauche ich ein Feindbild. Und da dient sich natürlich Russland am besten scheinbar an, weil ansonsten ja Deutschland im Verbund der westeuropäischen Länder ja nur noch von Freunden umzingelt ist.
0: Ein hoher Dienstgrad und rund ein Dutzend Auszeichnungen. Und das alles noch vor dem 30. Lebensjahr. Das hat der russische Oberstleutnant mit dem Kampfnamen Kaspar geschafft. Er ist Kommandeur des Sturmbataillons des 155. Marine-Infanterieregiments des Truppenverbands Ost. Unser Militärkorrespondent Ivan Polanski sprach mit dem Helden der neuen Zeit über seinen militärischen Werdegang und sein ziviles Leben.

0: Als ich mich der Militäroperation angeschlossen habe, war ich damals noch ein Leutnant. Ein Jahr später stieg ich zum Oberleutnant auf. Das war nach Erfüllung der Aufgaben in Novomichailowka. Im Gebiet Kursk wurde ich zum Hauptmann befördert. Und zum Schluss der Kurke-Operation erhielt ich den Dienstgrad Major. Bereits hier an diesem Frontabschnitt wurde ich zum Oberstleutnant befördert.
1: Wie alt bist du jetzt?
0: 26.
1: Ich weiß, du hast viele Auszeichnungen. Erzähl doch mal, welche sind das?

0: 4 Tapferkeitsorden, eine Tapferkeitsmedaille, eine Medaille für Mut zweiten Grades, eine Uschakow-Medaille, eine Ordensmedaille für Verdienste um das Vaterland zweiten Grades, eine Tapferkeitsmedaille der Volksrepublik Donetsk. Den ersten Tapferkeitsorden erhielt ich für die Abwehr der ukrainischen Gegenoffensive, für die allgemeine Erfüllung der Aufgaben, dass wir die Angriffe des Feindes überall erfolgreich abgewehrt haben und es keinen Durchbruch gab, wo wir im Einsatz waren. Bei uns in der Brigade ist es nicht üblich, wegzulaufen. Das machen wir nicht. Bei uns gilt, wenn der Feind anrückt, stell dich ihm frontal entgegen. Hau drauf, bis er selbst kehrt macht und sich verzieht. Der 4. Tapferkeitsorden wurde mir für die Einsätze im Gebiet Kursk verliehen. Solange der Feind dort vorrückte, hatte er noch keine eigene Verteidigungslinie aufgebaut. Unsere Aufgabe war es, tief vorzudringen und die wichtigsten Straßenkreuzungen zu blockieren und dann langsam alles abzusichern. Wir sind ihnen also in den Rücken gefallen, so etwa, ich weiß es nicht mehr genau, wahrscheinlich 12 Kilometer tief, ja ungefähr, so um die 12 Kilometer. Die wichtigsten Stützpunkte haben wir eingenommen, gesäubert und uns dort festgesetzt. Und danach ging dann einfach so ein richtiger Fleischwolf los. Die sind da einfach nur noch geflohen.
1: 4 Tapferkeitsorden, das ist sehr viel. Setzt dich das irgendwie unter Druck?
0: Es ist sowas wie die Last der Verantwortung. Du sollst ein Vorbild sein und diesen Auszeichnungen würdig sein. Die Kämpfer schauen auf dich. Für sie ist es eine ernste Sache. Und dementsprechend solltest du des Ordens würdig sein. Man muss ein anständiger Offizier sein. Ich denke, man sollte einfach ein anständiger, gebildeter, disziplinierter Mensch sein.
1: Was sind jetzt deine aktuellen Aufgaben?
0: Nun, jetzt, als Kommandeur eines Sturmbataillons bin ich für Organisation der Einsätze verantwortlich. Ich bekomme den Auftrag für ein bestimmtes Gebiet und organisiere dort die ganze Tätigkeit. Das ist eigentlich die direkte Führung der Sturmgruppen. Als Bataillonskommandeur bin ich eigentlich mehr damit beschäftigt, zu kontrollieren, wie die Kompaniechefs ihre Aufgaben erfüllen, wie sie ihre Leute anweisen, wie sie sie führen. Ab und zu gebe ich Ratschläge, korrigiere ihre Arbeit.
1: Was sind deine Pläne?
0: Ich will einen Master an der Russischen Akademie für Volkswirtschaft und öffentlichen Dienst beim Präsidenten der Russischen Föderation machen. Die Aufnahmeprüfung habe ich mit 96 Punkten bestanden. Ich plane, an der Fakultät für Staats- und Kommunalverwaltung zu studieren. Der Staat bietet kostenlose Bildung an. Es gibt auch Vorteile bei den Aufnahmeprüfungen. Warum nicht? Es ist jetzt alles doch online.
1: Hast du einen Traum?
0: Ehrlich gesagt habe ich überhaupt keinen Traum, weil ich von Tag zu Tag lebe. Heute bin ich am Leben, morgen vielleicht nicht mehr. Aber sonst, naja, ich habe wahrscheinlich einen ganz normalen Traum wie alle Leute, eine eigene Familie zu haben, Frau, Kinder, Haus, ein eigenes Zuhause, wo man immer erwartet, geliebt, geschätzt und respektiert wird. Ein einfacher, menschlicher Traum.

Soweit die Telenachrichten. Anschließend kommt hier die Sendung Realpolitik mit Alexander von Bismarck. Ich bin Vadim Ivanov und wir sehen uns um 22 Uhr wieder. Bis dann.

0: Hier ist meine kleine Enkelin. Hallo, meine Süße. Ich bin am Koschewnikow, dem Hügel, zu den Eisbären. Um sie zu zählen, um zu sehen, welche Bären es dort gibt.
1: Also, besuchen wir die Bären?
0: Ich habe 21 Bären gezählt. Volles Haus.
2: Schau, ein Bär.
1: Nachdem das Mädchen getötet wurde, flog ein Hubschrauber darüber und sah 50 hungrige Bären in Richtung Bankarim laufen. Sie versuchten, Wege zu finden, um die Bären daran zu hindern, in das Dorf zu gelangen,

Liebe Zuschauer, wir begrüßen Sie heute wieder zu einem Thema Realpolitik mit Alexander von Bismarck. Wir sprechen heute, hat Deutschland die Diplomatie jetzt angefangen oder doch nicht? Mit Wadephul und Lavrov. Und wir sprechen über einen jungen CDU-Mensch, der über die Sozialpolitik spricht im Bundestag und sagt, wir müssen das ändern. Wir kommen zunächst mal zum Deutschlandfunk. Nach Treffen mit Lavrov, CDU-Außenpolitiker Kiesewetter kritisiert Bundesaußenminister Wadephul, Lob kam von SPD und Grünen. Wadephul und Kiesewetter, beide CDU. Man merkt hier, die CDU wird eigentlich zum Hauptkriegstreiber mittlerweile. Denn viele Länder haben ja Wadephul aufgefordert, als die bei der UNO waren, er soll doch endlich mal mit Russland sprechen. Und da sind viele befreundete Länder dabei, die sagen, ihr müsst doch nicht immer nur dagegen angehen, sondern versucht doch mal mit Russland zu sprechen. Wadephul hat dann auch, Lavrov hat gesagt, selbstverständlich, wenn Deutschland mit uns sprechen will, dann reden wir miteinander. Die haben sich bei der UNO-Konferenz nebenbei getroffen. Und was macht Wadephul als der Außenminister von Deutschland? Er beschimpft im Grunde genommen Russland. Er geht aggressiv gegen vor, alle seine Äußerungen, die er sonst auch macht. Hat das noch was mit Diplomatie zu tun? Ich meine nicht. Man sucht doch, wenn man Diplomatie machen will, sucht man zunächst einmal Gemeinsamkeiten, damit man eine Atmosphäre in dem Gespräch sucht. Und man wirft doch nicht Russland gleich alles Mögliche vor. Und natürlich hat er den Drohnenfall in Leipzig angesprochen. Das war Russland, ohne Beweise vorzulegen. Und es wird einfach immer nur etwas mehr behauptet und gesagt, als dass man Fakten vorlegt. Und wenn man solche Gespräche erstmalig mal wieder beginnt, diplomatische Gespräche sollte man annehmen, sind doch dann in einer Atmosphäre, die man versucht, um Positionen miteinander zu besprechen, die vielleicht auch unterschiedlich sind. Aber man redet erstmal freundlich miteinander, auch wenn es aus der eigenen Sicht der Gegner ist. Man muss mit Gegnern sprechen. Und das ist eigentlich ganz toll, wie auch wie Harald Kujat, der oberste NATO-General, Ex-NATO-General, also in seiner Aussage gesagt hat, die Suspendierung der Diplomatie, die Sprachlosigkeit, nicht miteinander reden zu wollen, hat einen enormen negativen Konsequenzen für unsere eigene Sicherheit. Und er sagt weiter, und der Spannungsfall würde, wenn der ausgesprochen wird, automatisch zur Wehrpflicht führen. Er sagt damit ganz klar, und er ist General gewesen, der oberste General der NATO, Militär. Er sagt, wenn wir die Diplomatie verlieren und sie nicht mehr anwenden, dann wird immer mehr eine Spannung erzeugt, dass das sich hochschaukelt. Immer mehr wird, es wird versucht, dann Gegenmaßnahmen, dann kommt noch mal wieder, wird die andere Seite auch Gegenmaßnahmen machen. Er ist der Meinung, man braucht endlich deeskalierende Geschichte und nicht noch mal eskalierende Geschichte dazu. Und die Hochrüstung der Sprache, und das bei der CDU in erster Linie mit dem C im Namen, was christlich bedeuten soll. Christlich heißt aus meiner Sicht, dass man Menschen zusammenbringt, dass man Gräben zuschüttet, dass man miteinander ganz normal redet, auch wenn man unterschiedlicher Meinung ist. Nein, es werden Gräben weiter tiefer gemacht. Es werden sie breiter gemacht. Und das kommt von der CDU. Sie schafft sich selber ab damit. Sie setzt Leute, die so in einer Kriegshysterie sind. Und ich merke das zurzeit bei mir hier zu Hause persönlich. Wir haben eine groß angelegte Übung der Bundeswehr.
Wir sind hier in meinem kleinen Dorf besetzt von Militär. Wir sind mitten im Krieg, habe ich das Gefühl. Wenn ich mit meinem Auto rausfahre aus diesem Dorf, steht die Bundeswehr mit Maschinenpistolen. Und es ist unglaublich. Dixies Klo gibt es auch, ja, für die Soldaten. Also man merkt, hier wird in Deutschland etwas aufgerüstet. Es ist unglaublich, dass die Menschen es verlernt haben, die in der Regierung sitzen, dass sie andere Dinge anwenden sollten, um eine Deeskalation herbeizubringen. Und es ist einfach traurig, die Mainstream-Medien sprechen ja auch immer vom Diktator Putin. Sie machen das alles, die Mainstream-Medien heizen diese Geschichte immer weiter hoch. Und Wadephul macht Lavrov Vorwürfe. Das hat mit Diplomatie eigentlich gar nichts mehr zu tun. In der Diplomatie ist es so, dass man mit dem Gegner Gemeinsamkeiten sucht und sagt, wo sind denn unsere gemeinsamen Ansätze, wo wir eben eine Deeskalation hinbekommen. Aber man merkt, vielleicht ist das auch die CDU, die nicht mehr weiß, wie sie ihre Innenpolitik regeln soll, dass sie sich eben außenpolitisch in eine Position bringt, die Deutschland eigentlich immer mehr isoliert. Und wir sehen überall, dass Russland komplett nicht isoliert ist in der Welt, weil alle sprechen. Russland wird sogar zum G20-Treffen von Trump eingeladen. Und er will dann die Streithähne Selenskyj und Putin zusammen an einen Tisch bringen. Vielleicht klappt es ja. Vielleicht ein Mensch, der für viele in der Welt herumtrampelt, kriegt es hin, dass doch Menschen an einem Tisch gemeinsam sitzen, an einem runden Tisch, damit keiner bevorteilt wird und dass man gemeinsam miteinander redet. Wie kann Europa in Zukunft auch aussehen? Und zwar Europa in Frieden. Das brauchen wir. Das brauchen wir jetzt. Und das brauchen wir sofort. Wir müssen nicht hier lange herummeiern und immer weiter die Eskalationsspirale aus unserer Sicht antreiben. Das tut Deutschland nicht gut, in der ganzen Welt nicht gut. Und auch die Rede von Wadephul vor der UN ist nicht angetan. Man muss doch die Länder verbinden miteinander und keine aggressive Sprache dort sprechen. Das ist ein Gremium, was man gebildet hat, dass die Länder zusammenrücken und nicht, dass eine größere Spaltung zwischen den Ländern entsteht. Wir kommen dann zur Berliner Zeitung. Der Krieg wird teurer. EU prüft Plan für Selenskys Haushaltsloch. Und Selenskyj wiederholt immer wieder, dass der Russe weiter nach Westeuropa marschiert. Naja, er will natürlich damit die westlichen EU-Länder mehr sensibilisieren. Kommt doch in die Ukraine und kämpft mit uns mit. Die haben ein so riesen Loch im Haushalt. Die wissen nicht mehr, wie sie das alles bezahlen sollen. Und die EU, was macht die EU? Ja, sie kommt zusammen und sagt, ja, wie können wir schnell wieder Milliarden in dieses Loch, der Eimer hat ein so riesen Loch und jeder kennt das Lied, ja, vom Loch im Eimer. Das Geld versickert einfach, das fällt einfach durch dieses Loch hindurch und man weiß gar nicht, wie viele Milliarden da noch hineingehen. Und wo das alles eigentlich hinfließt. Es gibt gar keine Kontrolle mehr, wo eigentlich welches Geld eingesetzt wird. Was macht hier die EU mit von der Leyen, eine CDU-Politikerin, auch das C im Namen? Es ist unglaublich, was wir als Deutschland hier auch immer dazu beitragen, dass die folgenden Generationen das alles nicht mehr zurückzahlen kann. Unglaublich, was nicht nur in Deutschland, sondern auch in Europa passiert. Wir brauchen doch viel mehr, dass unsere Regierung, unsere Menschen in Deutschland miteinander ganz anders da in diesem Krieg dazukommen,
indem sie deeskalieren, dass sie miteinander reden, dass sie auch miteinander sprechen, dass die Menschen nicht in der Ukraine immer weiter sterben. Man fragt sich, wie lange noch besteht die Ukraine, wenn das so weitergeht. Dann sind keine Menschen mehr da, weil sie alle als Kanonenfutter verheizt wurden. Wir kommen dann zum The Wall Street Journal. Deutschlands militärischer Wiederaufbau beunruhigt die Nachbarn. Merz und Pistorius wollen ja wieder die stärkste Armee in Europa haben. Und Polen und Frankreich gucken und sind sehr skeptisch, was passiert in Deutschland. Warum? Es macht sie schon ein bisschen Angst. Warum will Deutschland mit so viel Militär auf einmal in Europa wieder die stärkste Armee haben? Das finden die anderen EU-Länder nicht unbedingt gut. Sie wollen natürlich, dass wir beteiligt sind und dass wir voranmarschieren, weil wir sind ja immer die Doofen. Ja, die Deutschen müssen immer einen Schritt vorausgehen und die anderen gucken zu, wie es dann wird. Es ist unvorstellbar, was die Deutschen hier immer weiter anheizen und sich auch in der EU nicht unbedingt die größten Freunde machen. Und dabei ist doch die EU als Friedensprojekt entstanden, dass man miteinander Wirtschaft treibt, dass man also einen besseren Wohlstand hat, weil man untereinander besser handeln kann. Und jetzt ist EU zu einer Kriegs-EU geworden. Nicht nur die NATO, sondern auch die EU. Sie wollen hier in erster Linie die NATO kopieren oder selbst NATO und die EU zusammenwürfeln. Das eine hat mit dem anderen nichts zu tun. Dieses Bürokratiemonster, was immer mehr bürokratisch entsteht und noch weitergeht und uns Menschen drangsaliert, auf uns Menschen herabblickt und von oben herab die Menschen behandelt. Die Wähler werden ausgegrenzt und sagen, wir brauchen eigentlich die Wähler gar nicht mehr. Wir als EU wollen richtig regieren und zwar aggressiv regieren. Unglaublich. Das war nicht das Friedensobjekt, was Helmut Kohl und andere gewollt haben mit Europa. Wir wollen doch endlich ein Europa haben, wo wir gleichberechtigt nebeneinander miteinander leben können. Auch mit Russland. Russland gehört zu Europa. Wir brauchen eine neue Sicherheitsarchitektur und wir brauchen keine Feindschaft untereinander und auch keine Konkurrenz untereinander. Wer hat jetzt das stärkste Militär oder nicht? Nein. Wir sollten ein bisschen mehr in die zweite Reihe oder dritte Reihe gehen. Wir müssen nicht als Deutsche immer voranmarschieren und die Aggressivität noch nach oben erweitern. Es ist einfach nur traurig. Polen guckt schon genau auf Deutschland, was da passiert, die nun nicht unbedingt so begeistert sind, ja, auch wenn sie direkt an der russischen Grenze sind und natürlich durch Russland viel gedemütigt worden in den vergangenen Jahrhunderten. Aber wir müssen doch nicht noch besser werden und noch mehr und wieder so erstarken, wie es früher einmal gewesen ist. Nein, wir brauchen endlich die friedlichere Politik, die versöhnliche Politik. Wir brauchen doch Menschen innerhalb unserer Regierung, die die Hand reichen und sagen, komm, lasst uns doch endlich den Streit beenden und lasst uns endlich gemeinsam sitzen, wie wir das für die Menschen lösen können. Dafür sind sie gewählt. Die sind nicht gewählt, damit sie ihre eigene Politik machen. Sie sollen die Politik der Wähler machen, des Souverän, das Volk. Das soll entscheiden, so wie es in vielen anderen Ländern eigentlich auch passiert. Wir kommen dann zum Tagesspiegel. Wegen irgendeines Artikels 5, slowakischer Regierungschef stellt Beistandspflicht der NATO in Frage. Der slowakische Regierungschef Fico hat gesagt, sie suchen in der EU einen Konflikt mit Russland, um die Beistandsverpflichtung Artikel 5
des NATO-Vertrages auszurufen, dass wenn irgendetwas passiert, man sofort alle Länder in der EU, in der NATO dabei sind. Und er möchte nicht in einen Krieg mit der Slowakei gegen Russland ziehen. Er möchte nicht einbezogen werden da. Nein, und daran merkt man, dass es EU-Länder gibt, die das sehen, was da passiert. Dass die EU und die NATO unbedingt einen Konflikt herbeireden wollen, damit sie eben aggressiv werden können. Und ich habe das von Harald Kujat vorhin als Zitat mal gebracht. Die Diplomatie, wenn die nicht angewandt wird von der Politik, und das ist erste Pflicht der Politik, das steht im Grundgesetz, in unserem Grundgesetz, das steht EU-Vertrag, dass man zu Frieden verpflichtet ist. Und genau das Gegenteil wird im Augenblick mit der EU und mit der NATO gemacht. Es ist einfach unvorstellbar und es erkennen immer mehr Länder und halten sich immer mehr ein bisschen auch zurück. Mehr EU-Länder halten sich zurück, aber wir als Deutsche müssen wieder voranmarschieren. Unglaublich, das ist, und der Mark Rutte hat das ja auch nochmal gesagt, der Artikel 5 des NATO-Vertrages, diese Beistandsverpflichtung der anderen Länder, wird absichtlich nicht gesagt, wo die rote Linie ist, damit der Gegner nicht weiß, wann die ausgerufen wird. Das zeigt doch ganz deutlich, dass hier die NATO sich vorbereitet auf einen Krieg gegen Russland. Nicht auf eine Verteidigung. Hier diese ganzen Worte und Sprache, die sie äußern, gehen immer davon aus, dass sie gegen Russland marschieren wollen. Und Putin hat immer wieder gesagt, er hat überhaupt gar kein Interesse und er wird nicht die NATO angreifen. Warum auch? Was hat er davon? Er hat überhaupt nichts davon. Und ich habe es vorhin ja schon gesagt, Zelensky sagt, ja, die werden dann weiter marschieren, nicht nur Ukraine, sondern gehen dann weiter. Wir provozieren immer mehr gegenüber Russland und irgendwann werden die Hardliner sagen, jetzt ist Schluss. Und werden sagen, jetzt werden wir mal ein deutliches Zeichen setzen. Und FICO hat wahrscheinlich das auch so gemeint. Es wird extra etwas gesucht, damit man marschieren kann und damit man loslegen kann. Warum wird so viel Geld ausgegeben? Das muss ja auch eingesetzt werden in Rüstung. Die Rüstung muss ja angewandt werden. Leute, wir brauchen nicht so viel Rüstung. Wir brauchen diese Aufrüstung nicht, was unsere jungen Menschen und Enkelkinder nachher irgendwann zurückzahlen sollen. Das ist rausgeschmissenes Geld. Wir brauchen mehr das Verbindliche wieder. Und ich hoffe, dass die jungen Menschen, ich komme nachher noch mal dazu, dass die jungen Menschen das endlich erkennen. Und die Politiker, die älteren Politiker, die Greise endlich mal umdrehen und sagen, das ist nicht unsere Politik und auch nicht die Politik der Menschen, die in Europa leben. Wir brauchen eine ganz andere Entspannung und wir brauchen mal wieder eine Relaxedheit, miteinander umzugehen. Markus Rutte, der Chef der NATO, ja, wir müssen den Gegner im Ungewissen lassen, damit er nicht weiß, wann wir einsetzen. Unglaublich. Ich kann das nicht mehr verstehen. Ich habe da auch gar keine Worte mehr für. Ich hoffe, dass die jungen Menschen aufstehen, wie sie das schon tun, und sagen, das ist nicht unser Ziel. Das ist nicht das, was wir wollen. Wir kommen dann zu YouTube. EU-Parlament, Rede von Michael von der Schulenburg. Er ist einer der wenigen, Michael von der Schulenburg, der 34 Jahre bei der UN als Friedensvermittler in allen Kriegsgebieten war. Er weiß, wovon er spricht. Er hat die Kriege alle gesehen.

die überall in der Welt gewesen sind. Und er war von der UN eingesetzt, um zu vermitteln. Er war lange Jahre im Irak. Er war lange Jahre im Iran. Er war in Afghanistan. Und er sagte im Europäischen Parlament, ich will das mal kurz zitieren: Wir nehmen als EU die Zerstörung der Ukraine in Kauf. Wir müssen uns aber den Realitäten stellen. Es gibt keine militärische Lösung. Wir müssen mit Russland reden. Er ist einer der wenigen im Europaparlament, der für Frieden, für Diplomatie ist. Und er sagt das auch ganz deutlich. Er sagt das öffentlich. Und ich bin mit ihm in Russland gewesen und wir haben mit russischen Offiziellen gesprochen. Er sucht das Gespräch, er sucht das Vermittelnde. Er möchte wissen, was kann man tun, wo haben wir Gemeinsamkeiten, wo kann man auch wieder gemeinsam miteinander reden und nicht über die Medien miteinander reden, sondern persönlich. Und wir bereiten gerade etwas vor, um solche Dinge auch mehr und mehr in den Vordergrund zu stellen. Und ich hoffe, dass er die Kraft hat, dass er auch mehr Menschen im EU-Parlament überzeugt, dass wir mehr über Frieden und über Diplomatie reden müssen. Er sagte, es gibt kein einziges Wort bei den ganzen Resolutionen aus der EU, wo das Wort Frieden oder wo das Wort Diplomatie vorkommt. Es ist einfach immer nur ein Angriff und einseitige Parteinahme zur Ukraine. Wir verteidigen nicht. Das sind alles so ganz blöde Aussprüche. Wir verteidigen nicht unsere Demokratie und unsere Freiheit in der Ukraine. Nein, wir würden mehr dazu beitragen, wenn wir den Menschen in der Ukraine helfen, indem wir diplomatisch vorgehen und nicht mit dieser aggressiven Sprache und immer mehr Geld hineinpumpen und keiner weiß, wohin dieses Geld geht. Es ist rausgeschmissen. Wir brauchen, und das ist so einfach, da brauchst du kein Geld für. Diplomatie braucht kein Geld. Diplomatie ist miteinander persönlich reden. Nicht irgendwie durch Resolutionen. Persönlich reden. Und dazu passt vielleicht auch ganz gut der nächste Punkt. ZDF heute. Schüler demonstrieren bundesweit gegen mögliche Wehrpflicht. Man spricht von 45.000 jugendliche Schüler, die auf die Straße gehen und gegen die Wehrpflicht sind. Ich glaube, das hat nicht unbedingt was damit zu tun, soziales Jahr oder Wehrpflicht, sondern allgemein, sie möchten nicht in einen Krieg ziehen. Und wir sehen ja, dass sie mussten den Fragebogen ausfüllen, der zu ihnen kam. Und sie sollten erst nächstes Jahr überhaupt mal getestet werden. Nein, sie sollen jetzt schon. Sie sollen zwangsrekrutiert werden. Sie sollen in die Wehrpflicht hineingehen. Das heißt, es wird eigentlich das, was der Bundestag erst wieder entscheiden soll, gibt es die Wehrpflicht oder nicht, das soll jetzt schon passieren. Dagegen wehren sich die jungen Menschen. Ich finde das toll, dass sie auf die Straße gehen, ihre Meinung sagen. Das geht doch um ihre Zukunft. Das geht doch nicht mehr um unsere Zukunft, das geht um ihre Zukunft. Sie wollen nicht verheizt werden wie Kanonenfutter, wie es mit den ukrainischen Menschen zurzeit im Krieg passiert. Sie möchten nicht in einen Krieg ziehen. Das kann man doch verstehen. Und ich hoffe, dass die jungen Menschen hier bei ihren Eltern, bei ihren Politikern, die vor Ort sind, mal deutlich werden und sagen, das ist nicht unser zukünftiges Leben. Und wir möchten... Und Sie haben das Wort von Carsten Breuer, dem nächsten obersten NATO-Chef aus Deutschland. Carsten Breuer kommt von Deutschland. Und Sie haben das Wort gehört, dass die jungen Menschen an die Front sollen, an die Ostfront sollen. Hat er doch selber gesagt. Er hat das gerade vor kurzem wieder deutlich gemacht. Wir brauchen die jungen Menschen an der Ostfront. Und das wollen diese jungen Menschen nicht. Ich hoffe, sie äußern sich in aller Deutlichkeit. So, wir kommen dann zum letzten Punkt, die Bild-Zeitung. Junge Union-Chef
Johannes Winkel will Sozialsystem ändern. Wer nie eingezahlt hat, soll weniger kassieren. Endlich meldet sich die junge Generation im Bundestag zu Wort. Der CDU-Politiker und Bundesvorsitzende der Jungen Union, Johannes Winkel, geht ganz klar nach vorne und sagt, wer in die Sozialsysteme nicht eingezahlt hat, muss auch weniger an Sozialhilfe bekommen. Endlich mal jemand, der ist ja nun eigentlich eine sehr klare Forderung der AfD immer gewesen, der sagt es deutlich und spricht das aus, was viele in der CDU denken, aber sich nicht trauen, das zu sagen. Und die jungen Leute in der CDU wissen, wenn sie hier nicht eine Änderung für die CDU im Bundestag herbeibringen, dann werden sie irgendwann nicht mehr im Bundestag sitzen. Dann sitzen da nur noch alte Kreise, die keine Ahnung haben oder nicht an die Zukunft mehr denken. Sie sitzen da nicht mehr drin, weil sie dann eben ihre Mandate verlieren. Und ich finde das sehr gut, was er auch selber zur CDU gesagt hat. Er hat gesagt, ich will das mal zitieren, Parteien, die sich nicht verändern, sterben. Und wenn sich die CDU nicht grundlegend ändert, dann wird es auch nicht mehr in irgendeiner Form geben, dass Leute CDU wählen. Das heißt, wenn die CDU sich nicht grundlegend ändert, und das ist sehr deutlich, das heißt, wir brauchen eine große, große Kehrtwende. Vielleicht auch endlich mal CDU in der CDU wieder Diplomatie anzusetzen und nicht eine Brandmauer zu machen und sagen, wir ignorieren den Wählerwillen und wir sprechen nicht mit denen, die zwar eine Mehrheit gekriegt haben. Nein, wir wollen im Grunde genommen in Zukunft, sagen die jungen Leute, vielleicht doch eine andere Politik. Man kann es nur hoffen, es ist doch ein Stück Zukunft. Ich setze darauf, dass diese jungen Leute eine Kehrtwende machen und dass sie wieder normale Politik und nicht diese aggressive Politik mit links und rechts haben, sondern dass sie endlich mal wieder zur Vernunft kommen. Das könnte in Deutschland positive Ausstrahlung haben und vielleicht eine ganze Veränderung auch in der Politik bewirken. Ich hoffe, es hat Ihnen gefallen. Und ich hoffe, Sie schalten das nächste Mal wieder ein, wenn es darum geht, Realpolitik mit Alexander von Bismarck.

0: Der Krieg hat Syrien kolossalen Schaden zugefügt. Militante profitierten enorm von dem Konflikt.
1: Sie beschossen die Städten, um das Ausmaß der Plünderungen zu vertuschen. Man schob alles auf den Krieg.
2: Die Gruppen begannen damit, alte Artefakte zu plündern.
1: Ich denke, eine Vase wie diese könnte auf dem Schwarzmarkt 12.000 bis 15.000 Dollar einbringen.
3: Es waren Europäer, sie sprachen Englisch.
4: Diese führen ihre Untergebenen exakt zu den Stellen der wichtigsten historischen Artefakte, die gestohlen werden sollen.
1: Der Löwenanteil dessen, was geplündert wurde, befindet sich heute entweder in Europa oder Nordamerika.
2: Viele Fundstücke aus Syrien werden auf eBay angeboten.
5: Sie trägt eine Museumsnummer. Vielleicht wurde sie aus einem Museum gestohlen.

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0: Ein Schifflein sah ich fahren. In Emden soll ein neuer Marinestützpunkt entstehen. Sowohl Boris Pistorius als auch der neue Marineinspekteur nennen die Entscheidung strategisch. Doch die Geschichte des Namens Emden bei der Marine lässt nichts Gutes ahnen. Winter naht, Speicher leer. Europa startet mit rekordtiefen Gasvorräten in die Heizperiode. In Deutschland ist die Lage besonders schlecht. Der größte Gasspeicher Europas in Rheden ist lediglich zu 12% gefüllt. Die Helden der neuen Zeit. Die russischen Soldaten verteidigen tapfer ihr Vaterland. Einer von ihnen hat den Kampfnamen Kaspar. Er führt das Sturmbataillon des 155. Marineinfanterieregiments im Truppenverband Ost. Mehr über seine bemerkenswerte Laufbahn weiter in unserer Sendung. Guten Abend und herzlich willkommen bei TDE. Mein Name ist Vadim Ivanov und los geht's wieder. Die deutsche Marine bekommt einen neuen Stützpunkt in Emden. Das gab heute Bundesverteidigungsminister Boris Pistorius vor Ort bekannt. Ihm zufolge steht die Errichtung des Stützpunktes im Zusammenhang mit der Umsetzung einer neuen Marinestrategie, die eine verstärkte Präsenz in der Nordsee erfordert.
1: Fast 30 Jahre lang war die Marine nicht in Emden, jetzt kommt sie zurück. Ich freue mich sehr, dass wir das heute hier verkünden können. Emden wird wieder Standort der deutschen Marine sein. Sie wissen das seit einigen Tagen oder glauben es zu wissen. Heute wird es offiziell. Und die Notwendigkeit liegt auf der Hand angesichts der Bedrohungslage, aber auch angesichts der Tatsache, dass der Vorgänger von Herrn Abri, genau wie er selbst auch immer wieder darauf hingewiesen haben, dass wir aktuell die kleinste Marine in der Geschichte der Bundeswehr haben, bei gleichzeitig dem größten und umfangreichsten Aufgabenportfolio. Also muss die Marine wachsen, und das wird sie. Wir haben die Weichen dafür gestellt in allen Bereichen. Die Marine wird aufwachsen. Und das ist, wie gesagt, aufgrund der internationalen Bedrohungslage, gerade mit Blick auf die Ostsee, aber auch vor allem die Nordsee und den Nordatlantik, von entscheidender Bedeutung. Denn damit erhöhen wir die Abschreckungsfähigkeit Deutschlands und der NATO.
0: Die Entscheidung zum Ausbau der Stützpunkte in der Nordsee hängt unter anderem damit zusammen, dass die Kapazitäten in Wilhelmshaven, der größten Marinebasis, an ihre Grenzen stoßen. Ein solcher Ausbau setzt jedoch auch eine Aufstockung des Marinepersonals voraus. Es sollen 2000 neue Stellen geschaffen werden. Geplant ist der Bau von 7 Liegeplätzen für Fregatten und jeweils 10 für Minensuchboote und Schlepper. Dem neuen Inspekteur der Marine, Vizeadmiral Wilhelm Tobias Abri, zufolge soll der neue Stützpunkt es ermöglichen, nicht nur den Bedarf Deutschlands, sondern auch den der NATO-Verbündeten zu decken. Die Standortwahl begründete der Marineinspekteur mit strategischen Überlegungen.
2: Wir haben strategische Treiber, die wir haben, um neue Stützpunkte zu untersuchen. Und das sind klare operative Argumente, klare operative Forderungen, die vor uns liegen. Zum einen natürlich der Zugang zur Nordsee und damit zum Nordatlantik. Das ist unser Operationsraum. Das ist der Schwerpunkt für die deutsche Marine in ihrer Bündnisverteidigung. Wir brauchen in den Zeiten, in denen wir leben, strategische, logistische Redundanz. Auch das spricht für einen zweiten Marinestützpunkt. Und schließlich müssen wir schnell im Operationsgebiet sein. Auch das liegt hier in diesem Raum vor. Und schließlich müssen wir auch unseren Verbündeten Alternativen zur Nachversorgung anbieten.
0: Der Name Emden hat bei der deutschen Marine Tradition und nicht unbedingt eine gute. Um das Schicksal der Schiffe, die unter diesem Namen je ins Meer stachen, und die historische Ironie geht es im folgenden Beitrag.
3: Wie man ein Schiff nennt, so wird es auch segeln.
4: Die deutsche Marine bekommt einen neuen Stützpunkt in Emden. Zufall? Unkenntnis der eigenen Geschichte oder subtiles Trollen auf der Ebene der staatlichen Planung? Was gibt es dann an der Stadt anzusetzen, werden Sie fragen. Die Antwort lautet, gar nichts. Was hingegen die Marine betrifft, so stellen sich Fragen. Aber Spaß beiseite, Deutschland hat die Emden bereits 6-mal vom Staffel laufen lassen. Kriegsschiffe, die den Ruhm der deutschen Marine festigen sollten. Zumindest haben sie das versucht. Erstmals im Ersten Weltkrieg. Einer der modernsten und schnellsten kleinen Kreuzer der Ostasienflotte. Klingt beeindruckend? Ja. Aber nur 3 Monate lang war er im Einsatz, bis er bei den Kokosinseln von der australischen Sydney getroffen wurde.
3: So entstand Emden-Franchise der deutschen Marine auf Befehl des Kaisers Wilhelm II. Er war es, der anordnete, dass das neue Schiff, das 1917 in Dienst gestellt wurde, denselben Namen tragen sollte. Und es blieb länger in Dienst, bis zum Ende des Krieges. Das Schiff überdauerte sogar die Regierungszeit Wilhelms. Ein würdiges Ende war ihm jedoch nicht beschieden. Festsetzung in Großbritannien, Übergabe an Frankreich und schließlich Verschrottung. Die neue deutsche Macht wollte sich jedoch nicht geschlagen geben und führte diese Tradition fort. Das dritte Schiff Emden wurde 1925 in Dienst gestellt. Indes nicht für Kriegszwecke. Es diente als Schulschiff und war sogar als Fischereischutzboot eingesetzt. Man könnte meinen, das wäre es, die Wiedergutmachung des Karmas. Aber weit gefehlt. Der Fluch holte es bereits am vierten Tag des Krieges in Form englischer Bomben ein. Ja, es gab Truppentransporte und Landungsoperationen, aber die Geschichte wiederholte sich. Bomben, Untergang, Verschrottung. Drei Schiffe namens Emden. Drei verschiedene Arten, ihre Laufbahn zu beenden. Aber alle drei sind unrühmlich. Wie viele Seiten hat Deutschland nach dem Krieg umgeschlagen? Aber nicht nur die Emden-Seiten. Ja, 1961 wurde bereits das vierte Schiff vom Stapel gelassen. Diesmal allerdings eine Fregatte. Friedenszeiten, Manöver mit Verbündeten, die einst Feinde waren, und außerdem eine Konfrontation mit der eigenen Vergangenheit. Genauer gesagt, mit einem Fischereitrawler aus der DDR. 1973 wurde die Fregatte repariert. Glauben Sie, sie ist einem unrühmlichen Ende entgangen? Weit gefehlt. In den 1980er Jahren wurde sie an die Türkei verkauft, wo sie einem Brand zu Opfer fiel. Sie verbrannte in den Flammen, aber nicht im Krieg. Und auch sie wurde verschrottet. Doch auch das reichte der Marineführung nicht. 1983 wurde das fünfte Emden-Schiff der Welt vorgestellt. Jetzt sollte es doch endlich klappen. Es sieht beeindruckend aus. Drei unbezwingbare Freiheiten und sogar die Rettung eines japanischen Tankers vor somalischen Piraten. Und gerade als es so aussah, als sei der Fluch gebrochen und die Emden in den Ruhestand gegangen, stellte sich heraus, dass ihr doch die Verschrottung bevorsteht, und zwar in demselben türkischen Hafen, in dem ihr Vorgänger seine letzte Reise beenden musste. Ist das nicht eine Ironie? Selbst nach seinem Dienstende hat dieser Name es geschafft, ein unwürdiges Serienfinale zu finden. Nun ja, oder vielleicht hat Deutschland in der Türkei einfach ein Abo? Seitdem sind so viele Jahre vergangen. Und nun ist sie da, die neue Emden. Kaum hat ihr Dienst richtig begonnen und schon mal machte sie Schlagzeilen. Allerdings nicht im Militär, sondern im Kriminalressort. Jemand hat mehr als 20 Kilogramm Metallspäne und Schleifsand in das Getriebe und den Motor geschüttet. Die Wasserleitungen wurden durchstochen. Die Deckel der Kraftstofftanks wurden entfernt. Die elektronischen Sicherungen wurden ausgeschaltet. Das scheint der einfachste Weg zu sein, 400 Millionen Euro zu verschwenden. Die Flottenführung hat natürlich die russische Handschrift erkannt.
5: Unsere Bewertung? Man testet uns. Man versucht, unsere Gesellschaft zu verunsichern. Gesamtstaatlich und im Bündnis. Und man schafft womöglich die Grundlage für spätere aktive militärische Aktivitäten. Die wachsende Bedrohung durch Russland ist Anfang 2025 dringlicher als noch vor 2 Jahren. Experten und Geheimdienste sind sich einig, dass Russland ab 2029 in der Lage sein wird, einen Konflikt mit der NATO zu suchen.
3: Das klingt einschüchternd, nur wurden letztendlich 2 Arbeiter des Hamburger Hafens festgenommen, ein rumänischer und ein griechischer Staatsbürger. Und bereits im August dieses Jahres sind die Vorwürfe gegen sie im Sande verlaufen. Das heißt, sie haben sich in Luft aufgelöst. Und nach all dem kommt die deutsche Marine zu dem Schluss, es braucht mehr Emden-Schiffe, jetzt sogar einen ganzen Marinestützpunkt. Und nun zum 7. Versuch, die Marinemarke Emden wiederzubeleben. Er soll das Fundament für neuen deutschen Marinerum bilden. Emden Marinehafen, eine hervorragende Wahl. Denn so, wie man es nennt, so wird es auch siegeln. Und wenn ein Name schon so oft zum gleichen Ergebnis geführt hat, stellt sich eine weitaus interessantere Frage. Ist Emden wirklich genau die Marinemarke, auf der man neuen Ruhm erlangen kann? Oder wird die Geschichte erneut nach der nicht gelernten Lektion fragen?
0: Europa bricht weiterhin Negativrekorde bei den Gasvorräten. Es startet mit einem Speicherfüllstand von lediglich 72%. In die Heizphase für diese Jahreszeit ist es der Tiefststand seit Beginn der Aufzeichnungen. Nach Schätzungen der US-amerikanischen Zeitschrift The Economist ist der Füllstand von 72% ein absoluter Negativrekord für diese Jahreszeit. Zwischen 2022 und 2025 lag er im gleichen Zeitraum im Durchschnitt bei 90%. Die Bundesrepublik erreicht jedoch nicht einmal dieses historische Tief. Die Füllrate der deutschen Speicher beträgt lediglich etwa 59%. Auch im Vergleich zu den Nachbarländern schneidet Deutschland am schlechtesten ab. So sind beispielsweise Polen und Frankreich mit 99 bzw. 84% für einen kalten Winter gerüstet. Österreich liegt knapp unter dem EU-Durchschnitt. Die Bundesnetzagentur erklärte, diese Entwicklung solle ernst genommen werden.
6: Die Füllstände der Speicher in Deutschland liegen derzeit bei 58,7%, 145,3 Terawattstunden. Sie sind deutlich niedriger als in den Vergleichszeiträumen vergangener Jahre. Die Bundesnetzagentur nimmt diese Entwicklung sehr ernst. Die täglichen Einspeicherungen der letzten Tage sind zum Teil weiterhin recht niedrig.
0: Laut Statistiken sind einige Gasspeicher in Deutschland fast leer. Besonders anschaulich ist das Beispiel des Untergrundgasspeichers Rheden, des größten in Europa. Derzeit liegt seine Füllrate bei nur etwa 12%. Das Energiewirtschaftsgesetz schreibt vor, dass alle Gasspeicher bis zum 1. November zu 80% gefüllt sein sollen. Für Rheden und einige andere Speicher wurde jedoch eine Ausnahme gemacht, sodass der Mindestfüllstand bei 45% liegt. Doch auch dieser Wert scheint in weiter Ferne. Trotz dieser Zahlen beteuert der Leipziger Gashändler VNG, dass auch diese Vorräte völlig ausreichen würden, um den Winter zu überstehen.
7: Also Sie müssen sich schon ein bisschen darauf einstellen, dass der Winter vielleicht unruhig werden kann, aber wir teilen die einhellige Meinung, dass wir jetzt nicht unmittelbar vor einer Versorgungskrise stehen. Wir haben einen Speicherfüllstand, das ist richtig gesagt, der ist deutlich unterhalb des Vorjahres und der ist auch unterhalb der Zielstellung der Bundesrepublik und er ist auch unterhalb der europäischen Niveaus. Aber das ist einer, der uns durch den Normalwinter erstmal ganz gut bringen kann.
0: Doch trotz des beschwichtigenden Tons der Behörden zeugen ihre Handlungen von echter Besorgnis. Bundeswirtschaftsministerin Katharina Reicher hat den staatlichen Energiekonzern SEFE beauftragt, den Einkauf und die Einspeicherung von Erdgas zu beschleunigen. SEFE bestätigte, dass die Anweisung des Bundesministeriums für Wirtschaft und Energie erhalten wurde. Nun müssen bis zum 15. Dezember zusätzlich 8 Terawattstunden Erdgas beschafft und eingespeichert werden. Der AfD-Bundestagsabgeordnete Marc Bernhard weist darauf hin, dass das staatliche Eingreifen beweise, dass der Markt allein die Situation nicht mehr bewältigen könne.
6: Die Bundesregierung wiegelte unsere Bedenken in den vergangenen Wochen und Monaten in offiziellen Ausschusssitzungen stets ab. Es gebe überhaupt keine Probleme mit der Gasversorgung, alles im grünen Bereich. Jetzt auf einmal ist sie besorgt vor einem kalten Winter und reagiert urplötzlich mit einem staatlichen Eingriff. Dass es überhaupt einen staatlichen Eingriff braucht, zeigt, der Markt erfüllt seine Aufgabe nicht mehr, weil sich das Einspeichern für Händler kaum noch rechnet.
0: Der FDP-Bundestagsabgeordnete Stefan Gautry bezeichnet die Gasknappheit als sehr ernst. Wegen der aktuellen außenpolitischen Situation funktionieren die traditionellen Beschaffungsmechanismen nicht mehr, die eine rechtzeitige Befüllung der Speicher ermöglichten, so der Politiker.
8: Also die Lage ist ernst. Und das liegt so ein bisschen daran, dass die Bundesregierung ja immer gehofft hat, dass der Markt hier regelt. In der Vergangenheit war es so, im Sommer gab es niedrige Preise und die Gaseinspeicherer haben dann eben im Sommer gekauft und eben auch schon im Frühjahr und dann die entsprechenden Füllstände auch gehabt, die notwendig waren. Mit der Sanktionierung russischen Gases, mit der Verweigerung, russische Lieferungen zu nehmen und auch der Energiewende in Deutschland funktioniert das so nicht mehr. Und jetzt kommt die Außenpolitik.

0: politische Situation hinzu, dass die Weltmärkte hier so nicht mehr funktionieren, dass es fein geordnet ist. Aber der Grund, warum die Lage so ernst ist, liegt unter anderem daran, dass wir kein Rohrleitungsgas mehr aus Russland bekommen. Hätten wir das, dann wäre das nicht so problematisch.
1: Stefan Kotrin merkt an, dass die Behörden versuchen, die Lage zu beschönigen und versichern, die aktuellen Vorräte seien ausreichend. Es sei jedoch schon jetzt glasklar, dass sich sowohl Unternehmen als auch Bürger auf einen enormen Preisanstieg einstellen sollen.
0: Also die Behörde, die Bundesnetzagentur und auch Ministerin Reiche, die beschönigen die Lage. Sie gehen davon aus, dass wir wieder einen milden Winter haben werden. Und sie gehen davon aus, dass wir entsprechende Lieferungen auch bekommen. Wenn es also dann im Frühjahr zu Engpässen bei den Gasspeichern kommen sollte, dann gehen Sie davon aus, dass wir überall auf dem Weltmarkt dann durchaus noch Gas bekommen würden. Ich bin da aber nicht so skeptisch. Was auf jeden Fall stattfinden wird, ist ein enormer Preissprung. Also wir werden sehen, dass die Gaspreise weiter ansteigen, weil man eben kurzfristig ordern muss. Und das ist ja wieder mal die Schädigung der deutschen Volkswirtschaft. Die Unternehmen können sich nicht auf niedrige Preise verlassen. Die gibt es längst schon nicht mehr. Und auch die Haushalte müssen dann eben viel, viel mehr wieder bezahlen, als es zum Beispiel vor 5 Jahren der Fall gewesen ist, als wir noch russisches Gas hatten oder als es noch Vorsorge gab und wir also nicht diese außenpolitische Situation hatten.
1: Das Narrativ von der angeblichen russischen Bedrohung wurde heute bei der Anhörung der Nachrichtendienstchefs vor dem Parlamentarischen Kontrollgremium in Berlin weiterhin gepflegt. Nach Einschätzung des BND-Präsidenten Martin Jäger wird Berlin derzeit von einem bewaffneten Konflikt mit Moskau bedroht.
2: Russland eskaliert sichtbar in der Ukraine und erhöht weiter den Druck auf Europa und Deutschland. Die Konfrontation, in der wir mit Russland stehen, hat eine neue, gefährlichere Qualität. Deutschland ist in Gefahr, in einen gewaltsamen Konflikt mit Russland zu geraten. Nicht wir haben diese Konfrontation gesucht. Russland drängt sie uns auf, sieht in uns einen Hauptgegner.
1: Angesichts der Spekulationen und Vorwürfe über angebliche Einschüchterungsversuche Moskaus erinnerte der Präsident des Bundesnachrichtendienstes auch an den Drohnenvorfall am Flughafen Leipzig-Halle. Obwohl die Bundesregierung keine konkreten Beweise für eine russische Beteiligung geliefert hat, führen die Politiker diesen Vorfall immer wieder auf als Beispiel für die von Russland angeblich ausgehende Gefahr an. Der BND rechnet außerdem mit immer aggressiveren Operationen der russischen Geheimdienste in Deutschland. Auch der Ukraine-Konflikt gibt der Behörde Anlass zur Sorge. Nach Einschätzung des Dienstes wird Russland versuchen, die Produktion und Lieferung westlicher Waffen an die Ukraine zu behindern. Der BND warnt eindringlich vor einer Bedrohung durch Russland. Der Geheimdienst geht von einem möglichen Angriff auf die NATO bis 2029 aus. Was jedoch die Realitätsnähe dieser Einschätzung angeht, musste BND-Präsident Martin Jäger einräumen, dass es keinerlei Anzeichen dafür gebe, dass Russland die Allianz angreifen würde.
2: Aktuell liegen uns keine Hinweise vor, wir sind im Jahr 2026, dass Russland einen solchen Angriff planen könnte. Russland ist im Augenblick sehr stark natürlich mit der Kriegsführung in der Ukraine beschäftigt. Das heißt aber nicht, dass die NATO sich zurücklehnen darf. Und das war meine eigentliche Botschaft. Wir dürfen nicht bis 2029 warten. Wir sind schon heute in einer sehr direkten und einer gefährlichen Konfrontation mit Russland.
1: Unter dem Vorwand der russischen Bedrohung erklärte der BND-Präsident, dass die Abwehr der russischen Aggression eine Umstrukturierung des Bundesnachrichtendienstes erforderlich mache. Außerdem sollen die Geheimdienstbefugnisse bei der Erhebung, Speicherung und automatisierten Auswertung von Daten erheblich erweitert werden. Die Behörden werden zudem erstmals das Recht bekommen, Sabotageakte und Cyberangriffe aktiv zu bekämpfen. Auch Gegenangriffe sollen zugelassen werden. Russland hat seinerseits wiederholt erklärt,

0: davon, dass Russland über Kräfte verfügt, mit denen sie rechnen müssen. Aber wir stellen für niemanden in Europa oder im Westen eine Bedrohung dar. Wenn Sie uns als Bedrohung betrachten, bitteschön. Das beweist nur, dass die russische Bedrohung als Vorwand herangezogen wird, um die öffentliche Meinung zu manipulieren, Stimmen im Parlament zu bekommen, Wahlen zu gewinnen und Geld für ihre Militärhaushalte herauszupressen.
1: Hinsichtlich der Ukraine haben der Kreml und das russische Außenministerium mehrfach erklärt, dass es gerade die Unterstützung Kiews durch den Westen sei, die zu einer Eskalation führe und im Widerspruch zu dem vom Westen bekundeten Bekenntnis zum Frieden stehe. Darüber sprach auch der russische Präsident Wladimir Putin zu Beginn des Monats bei einer Sitzung des Waldai-Diskussionsclubs.
0: Es gibt nichts Gutes an der Lieferung von Waffen in Konfliktgebiete. Alle Länder der Welt versuchen stets, sich davon fernzuhalten. Es gilt als unangebracht, Waffen in Konfliktgebiete zu liefern. Wir hingegen erhalten beispielsweise keine Waffen von außen, sondern stützen uns ausschließlich auf unseren eigenen Rüstungskomplex und unsere wirtschaftlichen Möglichkeiten. Die Ukraine, ich weiß, das ist allgemein bekannt, kann nicht eigenständig existieren. Sie verliert meiner Meinung nach zunehmend die Merkmale eines Staates. Das ist offensichtlich. Sie wird von außen verwaltet.
1: Der Vorsitzende des Deutschen Friedensrates, Gerhard-Timi Fuchs-Kitowski, wies darauf hin, dass das Bild eines äußeren Feindes dazu genutzt werde, die Erhöhung der Militärausgaben auf Kosten von Sozialprogrammen zu rechtfertigen. Dies diene in Wirklichkeit dazu, die Misserfolge der Innenpolitik zu verschleiern, so der Experte.
2: Es gibt ja keine konkreten Pläne, Voraussetzungen, die uns bekannt sind, weswegen Russland die NATO oder insbesondere Deutschland angreifen sollte. Es macht auch keinen Sinn, es ist in jeglicher Hinsicht nicht logisch. Da es eben auch keine Beweise und keine Pläne für ein angriffslustiges Russland gibt, kann man das natürlich auch nicht so darstellen. Andererseits aber sehen wir ja eine Situation von unbegrenzter Hochrüstung, und ich muss ja diese Fragen dieser Hochrüstung auch gegenüber der Bevölkerung, die gleichzeitig überall Abstriche machen muss von Sozialleistungen, Rentenleistungen, Pflegeversicherung oder auch Krankenhausaufenthalte, muss ich denen ja das erklären oder beweisen, warum eben diese Kürzung in dem ganzen gesellschaftlichen Gefüge Deutschlands vorgenommen werden muss. Was ja eigentlich auch nur ein Zeichen von verfehlter Innenpolitik der letzten 30 Jahre ist. Also brauche ich ein Feindbild. Und da dient sich natürlich Russland am besten scheinbar an, weil ansonsten ja Deutschland im Verbund der westeuropäischen Länder ja nur noch von Freunden umzingelt ist.
1: Ein hoher Dienstgrad und rund ein Dutzend Auszeichnungen. Und das alles noch vor dem 30. Lebensjahr. Das hat der russische Oberstleutnant mit dem Kampfnamen Kaspar geschafft. Er ist Kommandeur des Sturmbataillons des 155. Marineinfanterieregiments des Truppenverbands Ost. Unser Militärkorrespondent Ivan Polanski sprach mit dem Helden der neuen Zeit über seinen militärischen Werdegang und sein ziviles Leben.

0: Als ich mich der Militäroperation angeschlossen habe, war ich damals noch ein Leutnant. Ein Jahr später stieg ich zum Oberleutnant auf. Das war nach Erfüllung der Aufgaben in Novomichailowka. Im Gebiet Kursk wurde ich zum Hauptmann befördert. Und zum Schluss der Kurke-Operation erhielt ich den Dienstgrad Major. Bereits hier an diesem Frontabschnitt wurde ich zum Oberstleutnant befördert.
1: Wie alt bist du jetzt?
0: 26.
1: Ich weiß, du hast viele Auszeichnungen. Erzähl doch mal, welche sind das?
0: 4 Tapferkeitsorden, eine Tapferkeitsmedaille, eine Medaille für Mut 2. Grades, eine Uschakow-Medaille, eine Ordensmedaille für Verdienste um das Vaterland 2. Grades, eine Tapferkeitsmedaille der Volksrepublik Donetsk. Den 1. Tapferkeitsorden erhielt ich für die Abwehr der ukrainischen Gegenoffensive, für die allgemeine Erfüllung der Aufgaben, dass wir die Angriffe des Feindes überall erfolgreich abgewehrt haben und es keinen Durchbruch gab, wo wir im Einsatz waren. Bei uns in der Brigade ist es nicht üblich,

0: Dich wegzulaufen, das machen wir nicht. Bei uns gilt, wenn der Feind anrückt, stell dich ihm frontal entgegen. Hau drauf, bis er selbst kehrt macht und sich verzieht. Der 4. Tapferkeitsorden wurde mir für die Einsätze im Gebiet Kursk verliehen. Solange der Feind dort vorrückte, hatte er noch keine eigene Verteidigungslinie aufgebaut. Unsere Aufgabe war es, tief vorzudringen und die wichtigsten Straßenkreuzungen zu blockieren und dann langsam alles abzusichern. Wir sind ihnen also in den Rücken gefallen, so etwa, ich weiß es nicht mehr genau, wahrscheinlich 12 Kilometer tief, ja ungefähr, so um die 12 Kilometer. Die wichtigsten Stützpunkte haben wir eingenommen, gesäubert und uns dort festgesetzt. Und danach ging dann einfach so ein richtiger Fleischwolf los. Die sind da einfach nur noch geflohen.
1: 4 Tapferkeitsorden, das ist sehr viel. Setzt dich das irgendwie unter Druck?
0: Es ist sowas wie die Last der Verantwortung. Du sollst ein Vorbild sein und diesen Auszeichnungen würdig sein. Die Kämpfer schauen auf dich. Für sie ist es eine ernste Sache. Und dementsprechend solltest du des Ordens würdig sein. Man muss ein anständiger Offizier sein. Ich denke, man sollte einfach ein anständiger, gebildeter, disziplinierter Mensch sein.
1: Was sind jetzt deine aktuellen Aufgaben?
0: Nun, jetzt, als Kommandeur eines Sturmbataillons bin ich für Organisation der Einsätze verantwortlich. Ich bekomme den Auftrag für ein bestimmtes Gebiet und organisiere dort die ganze Tätigkeit. Das ist eigentlich die direkte Führung der Sturmgruppen. Als Bataillonskommandeur bin ich eigentlich mehr damit beschäftigt, zu kontrollieren, wie die Kompaniechefs ihre Aufgaben erfüllen, wie sie ihre Leute anweisen, wie sie sie führen. Ab und zu gebe ich Ratschläge, korrigiere ihre Arbeit.
1: Was sind deine Pläne?
0: Ich will einen Master an der Russischen Akademie für Volkswirtschaft und öffentlichen Dienst beim Präsidenten der Russischen Föderation machen. Die Aufnahmeprüfung habe ich mit 96 Punkten bestanden. Ich plane, an der Fakultät für Staats- und Kommunalverwaltung zu studieren. Der Staat bietet kostenlose Bildung an. Es gibt auch Vorteile bei den Aufnahmeprüfungen. Warum nicht? Es ist jetzt alles doch online.
1: Hast du einen Traum?
0: Ehrlich gesagt habe ich überhaupt keinen Traum, weil ich von Tag zu Tag lebe. Heute bin ich am Leben, morgen vielleicht nicht mehr. Aber sonst, naja, ich habe wahrscheinlich einen ganz normalen Traum wie alle Leute, eine eigene Familie zu haben, Frau, Kinder, Haus, ein eigenes Zuhause, wo man immer erwartet, geliebt, geschätzt und respektiert wird. Ein einfacher menschlicher Traum.

Und das war's dann mit den RTD-Nachrichten für heute. Mein Name ist Vadim Ivanov. Anschließend kommt hier die Dokumentation Syrien ausgeplündert. Und die nächsten Nachrichten folgen morgen um 17 Uhr. Schönen Abend wünsche ich noch.

0: Rapor hat dir einen Gefallen getan und dich Taigan zugeteilt.
1: So sieht's aus, Leute. Da haben wir uns was eingebrockt, was? Ich bin ein Kosake. Mein Deckname ist Taigan. Ich habe ein halbes Jahr in diesem Bataillon gedient. Nur dass es da noch Taurien hieß. Ein Sturmbataillon. Los, los, los. Weg vom Fenster, weg vom Fenster. Meine Söhne sind 16 Jahre alt. Nun, wenn ich nicht in den Krieg ziehe, werden sie es tun.
2: Wer sonst? Wir erziehen auch unsere Kinder zu echten Kosaken.
1: Man muss Soldat sein, ob man ein Kosake ist oder nicht. Man muss Soldat sein, von Kindesbeinen an.
3: Wow. RT behaupten, Händewaschen sei wenig hilfreich gegen Covid-19.
4: Wirklich.
5: Leider löste diese falsche Meldung der Bild-Zeitung zwar Emotionen, aber keinen gesunden Menschenverstand aus. Doch es war Professor Bob Arnett, der gesagt hat, Sie können sich den ganzen Tag lang die Hände waschen, doch Sie werden trotzdem das Coronavirus bekommen, wenn jemand in Ihrer Nähe hustet. Lassen Sie sich von Fakten leiten, nicht von Emotionen.
4: RT.de. Kritisch bleiben.
0: Syrien hat einen Reichtum an archäologischen Stätten. Das Land ist eines der ältesten Schmelztiegel der Kulturen. An dieser Stätte haben wir fast 40 Vasen ausgegraben und 4 Gräber entdeckt. Ich denke, eine Vase wie diese könnte auf dem Schwarzmarkt 12.000 bis 15.000 Dollar einbringen. Es ist eine bekannte Tatsache, dass ISIS ihre eigene archäologische Abteilung hatte. Diese stellte Genehmigungen aus. Der Löwenanteil dessen, was hier während der Herrschaft dieses militanten Pseudostaates im ganzen Land ausgegraben und geplündert wurde, befindet sich heute entweder in Europa oder Nordamerika.
6: Im Jahr 2011 brach in Syrien ein Krieg aus. Was als Bürgerkrieg begann, eskalierte schnell in Auseinandersetzungen zwischen der syrischen Armee und ausländischen Kämpfern sowie Terrorgruppen wie ISIS, die vom Westen unterstützt wurden. Der Krieg hat Syrien kolossalen Schaden zugefügt. Millionen Menschen mussten aus dem Land fliehen. Militante profitierten enorm von dem Konflikt. Unter der Anleitung ihrer Drahtzieher im Westen plünderten sie das geschichtliche und kulturelle Erbe dieser antiken Nation. Kurz vor Bashar al-Assads Sturz im Dezember 2024 waren wir in der Lage, in Syrien eine Untersuchung durchzuführen. Wir verfolgten kulturelle Artefakte, die im Land geplündert und gestohlen worden waren. Wir durchquerten Minenfelder und betraten unterirdische Tunnel. Was wir entdeckten, schockierte uns. Wir stellten fest, dass einige dieser gestohlenen kulturellen Schätze auf Märkten im Westen offen verkauft werden. Außerdem fanden wir heraus, wer diese Artefakte stiehlt, wie sie es machen und wer sie für den Verkauf auf den Märkten nach Europa und in die USA schmuggelt. Hinter mir befinden sich der internationale Flughafen Latakia sowie der Luftwaffenstützpunkt Chmeimim der russischen Streitkräfte.
7: Seit 2015 sind russische Streitkräfte in Syrien stationiert. Die neue Regierung des Landes beabsichtigt, die Kooperation mit Russland fortzusetzen sowie die Militärbasen in Chmeimim und Tartus zu erhalten. Diese Stützpunkte könnten als Kanäle für russische Wirtschaftshilfe nach Syrien dienen. Darüber hinaus könnte Russland der neuen Regierung beim Kampf gegen die Terroristen des Islamischen Staates helfen, dessen Kämpfer in Syrien weiterhin, im wahrsten Sinne des Wortes, plündern und brandschatzen.
8: Anfangs gab es bewaffnete Gruppen, die in den Bereichen jenseits der Kontrolle der syrischen Regierung in Erscheinung traten. Die Gruppen begannen damit, alte Artefakte zu plündern. Das sahen wir im Nordosten Syriens, in Ebla sowie an den Ausgrabungsstätten Mari und Apameia. Daher ergriff das Ministerium Maßnahmen, um das Museum in Palmyra und dessen Umgebung zu schützen. In den südöstlichen Begräbnisstätten gab es 3 restaurierte Gräber. Auch Denkmäler, die den Touristen präsentiert wurden. Touristen, die Palmyra besuchten, gingen auch zu den südöstlichen Begräbnisstätten zu einem Grab, in dem diese Figuren vorzufinden waren. Um sie vor Diebstahl zu schützen, bedeckten wir sie mit Erde. Aber im Jahr 2013 drangen Kriminelle in diese Grabstätte ein, gruben einen Gang zu den Figuren und stahlen sie.
6: Wir befinden uns hier in den Ruinen des Baal-Tempels. Baal war die höchste Gottheit im Mittleren Osten, ein sehr bedeutender und verehrter Gott. Wie Sie sehen, war der Tempel von kolossaler Größe, ein wahrlich majestätisches Bauwerk. Leider plünderten die Barbaren der Isis den Tempel bei

ihrer Ankunft. Danach, um die Spuren des Verbrechens zu verwischen und die gestohlenen Kunstgegenstände problemlos verkaufen zu können, sprengten sie den Tempel in die Luft. Hier befinden wir uns im Nationalmuseum von Palmyra. Diese Exponate sind vielleicht alles, was von der einst reichen Sammlung historischer Schätze übrig geblieben ist.

0: Schauen Sie hier, dieses antike Flachrelief stammt aus der Zeit von Königin Zenobia, der Herrscherin von Palmyra. Wie Sie sehen, sind alle Köpfe und Gesichter mutwillig zerstört worden. Dies ist die Handschrift der ISIS-Kämpfer. Dieses Porträt ist das einzige, was an den ehemaligen Direktor des Museums, Herrn Khaled al-Assad, erinnert. Er wurde von den ISIS-Kämpfern ermordet, als er versuchte, die Dschihadisten an der Plünderung der Kulturschätze Palmyras zu hindern.
1: Als die ISIS-Terroristen ankamen, weigerte er sich, Palmyra zu verlassen. Er sagte, wenn ich gehe, hat Palmyra niemanden mehr. Also werde ich nicht weggehen. Ich werde in Palmyra sterben. Wie die Palmen von Palmyra, ich werde stehend sterben. Er wurde 27 Tage lang festgehalten. Sie schlugen und folterten ihn, verlangten von ihm die Herausgabe versteckter Antiquitäten. Doch seine Antwort war immer die gleiche. Nein, nein, nein.

0: Im März 2017, nach Palmyras Befreiung, betrachteten wir den Krieg gegen den Islamischen Staat als beendet. Es war ein überragender Sieg. Unterdessen gaben die USA ihren Sieg über ISIS bekannt und verbanden diesen mit der Befreiung Rakkas. Aber anders als die russische Armee hatten die US-Streitkräfte mit ISIS einen Deal ausgehandelt. Die Kämpfer zogen sich ungehindert zurück und verschwanden in den Sanden- und Felswüsten des Nahen und Mittleren Ostens.
1: Ich habe am Barth-Institut des Bildungsministeriums in Homs studiert. Ich lebe in Palmyra. Dort bin ich geboren und aufgewachsen.
0: Hier, wo wir stehen, hat ISIS Geiseln hingerichtet. Stimmt das?
1: Ja, das stimmt. Die Kinder von ISIS-Kämpfern haben es getan. Genau hier haben sie die Geiseln erschossen.
0: Sie haben erwähnt, dass ISIS kulturelle Artefakte geplündert hat. Wissen Sie, wie man Syriens Kulturerbe aus dem Land geschmuggelt hat?
1: Ja, hier waren Europäer. Sie haben mit den ISIS-Archäologen zusammengearbeitet und die wertvollsten Antiquitäten mitgenommen. Es waren Europäer, sie sprachen Englisch.
2: Nach der Ankunft im Jahr 2014 begann ISIS nicht sofort mit explorativen Ausgrabungen. Stattdessen erteilte man Genehmigungen. Diese Genehmigungen existieren und die ausstellenden Obrigkeiten sind bekannt. Die Dokumente wurden als Säulen der Archäologie bezeichnet. Sie genehmigten illegale Ausgrabungen und Plünderungen von Artefakten. Anschließend wurden diese Artefakte mittels ISIS in verschiedene Regionen der Welt geschmuggelt.
3: Der ISIS besteht aus ungebildeten Terroristen. Aber man hat eine Agenda und rekrutiert Leute aus Europa, Frankreich, den USA und anderen Ländern der Welt.

0: Unter ihnen gibt es Spezialisten in Archäologie, Architektur und Geschichte. Diese führen ihre Untergebenen exakt zu den Stellen der wichtigsten historischen Artefakte, die gestohlen werden sollen. Genauso erging es auch den Statuen von Ishtar, Baal und vielen anderen unschätzbaren Skulpturen.
1: Wir befinden uns nahe der syrischen Stadt Saraqib, genauer gesagt an der Stätte der antiken Stadt Ebla. Diese Stadt ist so alt wie Babylon oder Jerusalem. In Ebla stand der größte Tempel des antiken Gottes Dagon bzw. Dagan. Vor dem Krieg nahm Syrien gemeinsam mit internationalen Teams Ausgrabungen vor. Angesichts heftiger Kämpfe, die hier stattfanden, wurden diese Ausgrabungen ausgesetzt. Noch heute ist das Areal mit Blindgängern und Granaten übersät. Man muss sich mit äußerster Vorsicht bewegen. Im Jahr 2012 erreichte der Krieg auch Aleppo. 4 Jahre lang war die antike Stadt Schauplatz von Kämpfen. Der einheimische Dokumentarfilmer Antione Magdis berichtet, wie antike Schätze im Laufe dieser Zeit geplündert wurden. Unter der Führung ausländischer Kräfte suchten Terroristen nach alten Meisterwerken, oft infolge von Hinweisen.
2: Schau hier, ein Seidengeschäft, eine Karawanserei sozusagen.
1: Wie auf der Seidenstraße?
2: Ja. Das hier ist die wichtigste Straße für den Seidenhandel, der Seidenmarkt. Vasili, das ist die Moschee Al-Halawija Madrasa, ehemals die Kirche der heiligen Helena bzw. die Kathedrale von Aleppo genannt. Man kann die Spuren der Ausgrabungen deutlich sehen. Nun versuchen Experten, die Stätte zu restaurieren und alles zu verfüllen. Hier war ein Loch. Ein großes. All die Erde stammt von dort. Genau hier haben sie gegraben, unter dieser Säule. Niemand kennt die Geschichte dieser Säule. Dies hier sind originale Säulen. Sie sind mindestens 1000 Jahre alt. Viele dieser Gegenstände kann man finden, auch online. Viele Fundstücke aus Syrien werden auf eBay angeboten. Das muss man verstanden haben. Man weiß zum Beispiel, dass, nun, in Russland findet man überall Wasser und in Syrien findet man überall archäologische Gegenstände.
3: Diese Lampe soll $75 kosten. Sie trägt eine Museumsnummer. Vielleicht wurde sie aus einem Museum gestohlen. Sie ist ein Klassiker. Ich habe keine Ahnung, woher sie stammt. Hier ist eine Markierung Syria M oder Syria N. Wahrscheinlich Syria M. Es ist unmöglich, den Wert zu schätzen. Ich kann nicht sagen, was sie wert ist. Dieses Siegel wurde von Fischern im Euphrat gefunden. Während des Dammbaus ab 1969 kündigte die Regierung Notgrabungen an.
2: Das ist ein Siegel. Eine Geschichte für sich, die sich vor tausenden Jahren abgespielt hat. Tausende Jahre. Aus den Anfängen der Zivilisation. Und es wird verkauft von einem, ich habe dafür tatsächlich kein besseres Wort, von einem Kultur- und Zivilisationsverräter. Für lächerliche $200. Wenn du mit der Familie essen gehen möchtest, kostet dich das mehr als $200. Sie verkaufen ihre Identität, ihr Erbe, für $200. So wird ein 3000 Jahre alter Gegenstand bewertet.
4: Ja, es wird ein harter Weg.
5: Die schießen wieder den ganzen Tag. Schau nur. Ein Blitz, Rauch und Qualm. Schließlich ist ein Teil des Beins weg.
4: Das Gehirn sendet ein Signal, aber das Bein ist weg. Es ist schwer, natürlich.

0: Langsam, langsam.
1: Ich dachte nur, ich schlage einfach mit der Faust zu, um sie vom Himmel zu holen.
2: Ja, es schmerzt. Es ist erschütternd. Eine Gliedmaße ist abgerissen.
3: Alias, bist du am Leben?
4: Ja. Mir fehlt also ein Bein? Das ist nicht tödlich.
1: Ich bin sicher, dass ich meinen Platz im Leben finden werde und eine Möglichkeit von Nutzen zu sein.
4: Das Wichtigste ist, dass man weiterlebt.
2: Alle haben es geschafft.
5: Die Tatsache, dass unser Kloster direkt an der Frontlinie lag und 3 Jahre lang durchgehalten hat, ist sehr symbolisch.
6: Wir wissen, was Rapiers, was Minen und was Granaten sind. Wir wissen, wie sich ein Cäsar anhört, weil wir auch mit Cäsars beschossen wurden.
1: Hier ist der erste HIMARS gelandet. Das ist ein leerer HIMARS-Sprengkopf.
7: Serge. Das ist ein Attribut unserer Zeit. Der Tod kann uns jederzeit einholen.
8: Wir haben nachts die Gräber ausgehoben und sie bestattet. In der Nacht war es sicherer.
9: Es ist wie ein Peitschenhieb, tut einem das Herz danach weh.
10: Mein Gott, wir hatten nicht einmal Brot.
6: Ihre Sache ist es zu zerstören, unsere zu erschaffen. Also werden wir erschaffen.
11: Auktionshäuser sind an diesen Verbrechen natürlich beteiligt. Ob wir nun von Christie's oder anderen reden. Sie sind Komplizen jener, die diese Antiquitäten stehlen. Denn sie wissen, dass es gestohlene Artefakte sind, statten sie aber trotzdem mit neuen Identitäten und Dokumenten aus und stellen sie zur Auktion. Wenn enge politische Beziehungen bestehen, ist der Prozess der Rückgabe meist einfach. Aber angesichts der momentanen Lage in Syrien will niemand die Artefakte zurückgeben. Das einzige Land, das Artefakte zurückgegeben hat, ist der Libanon. Gleichzeitig stellen wir fest, dass einige Artefakte in Frankreich und Belgien aufgetaucht sind, sowie in Deutschland, Italien, den USA und der Schweiz.
12: Das ist die Bibel, das Heilige Buch. Teil 2. Erschienen um 1800. Druckerei Beirut, 1800. Diese Methode wird Steindruck genannt. Eine sehr seltene und alte Druckart.
13: Alaa al-Sajed ist einer meiner guten, engen Freunde. Er hat sein Leben dem Schutz persönlicher Archivdokumente mehrerer Familien gewidmet. Fotos, Magazine, Tagebücher, Bücher. Er digitalisiert sie als PDF und stellt sie online.
12: Hier sammle ich alte Schallplatten. Das ist eine Zeitung von 1940, der Zeit des Zweiten Weltkrieges. Dieses Dokument wurde an Leute ausgestellt, die Jerusalem besuchten, bevor es Israel gab. Dieses Papier bestätigt den Status eines christlichen Pilgers auf dem Weg nach Jerusalem. Wer nach Jerusalem reiste, erhielt ein solches Dokument. Ich hatte das Gefühl, dass alles in dieser Stadt in Gefahr war, niedergebrannt zu werden. Die Stadt erlitt schweren Beschuss und große Zerstörung. Und ich spürte, dass viele der Erinnerungen wie Dokumente, Register und Fotografien, die die Leute in ihren Häusern aufbewahrten oder die in öffentlichen Institutionen wie der Nationalbibliothek lagerten, in Gefahr waren, abgefackelt zu werden und für immer zu verschwinden. Die größte Sorge während des Krieges war, dass Militante im Zuge der Kämpfe in die Umayyaden-Moschee eingedrungen waren. Die Bibliothek brannte nieder. Dort war ein Feuer ausgebrochen. Sie beherbergte rund 35.000 sehr wichtige Bücher. Ich sah, dass alles in Asche verwandelt worden war. Hier befand sich eine unterirdische Bibliothek mit etwa 35.000 Büchern, die alle verbrannten. Aus einem Bereich der Bibliothek wurden Baupläne gestohlen und gingen für immer verloren.

0: Womöglich standen bestimmte Organisationen hinter jenen, die unsere Schätze stahlen und deren Ziel die materielle Bereicherung war. Aber sie wussten nicht, wie sie an die benötigten Bücher herankommen sollten. Somit wurden die Militanten zu einem Werkzeug bei der Beschaffung der Bücher.
1: Es ist eine große Bibliothek. Bis heute wissen wir nicht, wie viele Bücher hier gelagert waren. Wir haben das größte Archiv des Islam verloren. Es wurde komplett geplündert. Die Moschee wurde gesprengt. Es gab keine Ausgrabungen. Nichts ist geschehen. Wenn der Krieg vielleicht noch ein Jahr weitergegangen wäre, wäre die Moschee wohl spurlos zerstört worden.
2: Das war gängige Praxis. Sie beschossen die Städten, um das Ausmaß der Plünderungen zu vertuschen. Man schob alles auf den Krieg. Niemand untersuchte, wer die Krater verursacht hatte. Später tauchen die Sachen auf den Märkten auf. Erst kürzlich gab es einen Skandal, als ein aus Afrin gestohlenes Mosaik in, ich erinnere mich nicht, in welchem US-Bundesstaat es war, aber es tauchte in irgendeinem Keller auf. Ein Mann wollte es verkaufen. Es ist unklar, wie er es bekommen hatte. Nun, soweit sind das die Fakten.
3: Könnten es US-Soldaten gewesen sein?
2: Solche Fakten gibt es auch, ja.
1: Ghassan Ward ist einer der führenden griechisch-orthodoxen Priester in Aleppo. Während des Krieges und auch schon davor engagierte er sich für die Restaurierung der alten griechisch-orthodoxen Maria-Entschlafenskirche, die auch Notre Dame von Aleppo genannt wird. Es ist eine sehr alte Kirche aus dem 15. Jahrhundert. Sie beherbergt die größte Ikonensammlung der Aleppo-Schule. Zu Kriegsbeginn hatte er eine Art Vision, dass diese Sammlung in Gefahr sei. Daraufhin brachte er die Ikonen eigenhändig aus dem Kriegsgebiet in Sicherheit und versteckte sie.
4: Das ist die Jungfrau Maria mit einer Rose und einem Apfel. Sehen Sie ihre Schönheit, ihre längliche Nase, die zarten Hände, die Hände einer Dame, das Antlitz Jesu, der zugleich Kind und Mann ist. Das Gemälde entstand im Jahr 1726. Dies sind Kopien der Originale, circa 160 Ikonen. Lassen Sie mich Ihnen eine Geschichte erzählen. Vor dem Krieg ging ich zu einer Versicherung, um schätzen zu lassen, was es kosten würde, nicht das Gebäude selbst, sondern den Besitz darin zu versichern. Man konnte die Ikonen nicht versichern, da die Summen exorbitant waren. Die Situation hier im Viertel wie auch in anderen alten Stadtteilen Aleppos war katastrophal. Im Krieg lag dieses Areal an der Frontlinie. Ich brachte diese Kisten, die ich wie Särge aussehen ließ, so, als würden wir Tote transportieren. Ich sammelte alle Ikonen ein und wir verstauten sie in diesen Kisten. Anfang 2013 brachten wir sie an einen sicheren Ort, wo sie sich noch heute befinden. Gott sei Dank konnten wir die Schätze retten. Wir hielten einen großen Trauerzug ab. Örtliche Bestattungsunternehmen halfen uns mit ihren Leichenwagen, die Schätze aus unserer Kirche zu holen und an einen sicheren Ort zu bringen. Wir halten sie noch immer versteckt. Wenn Friede und Sicherheit in das Land zurückkehren, werden wir sie mit Stolz an ihre rechtmäßigen Plätze zurückbringen.
3: Im Laufe unserer Ermittlungen konnten wir mit Augenzeugen dieser Geschehnisse sprechen. Mehrere von ihnen fürchten um ihr Leben und waren nur unter der Zusage der Anonymität zu Gesprächen bereit. Sie sagten aus, dass die Vereinigten Staaten das ultimative Ziel beim Schmuggel von Museumsgegenständen seien.
5: Ich komme aus Manbij. Zuerst lebte ich in Manbij und ließ mich später in Aleppo nieder. Die illegalen Suchaktionen und Ausgrabungen finden nicht nur in Manbij direkt, sondern auch in den archäologischen Städten in der Umgebung und in anderen Gegenden statt. In den meisten Fällen werden die Fundstücke per Hubschrauber in Richtung Türkei verbracht. Von den Militärbasen in der Türkei aus können die Gegenstände in die USA, nach Großbritannien und in andere Länder des Westens verschifft werden.
6: Die Quellen erklärten, dass US-amerikanisches Militärpersonal gemeinsam mit Experten und Archäologen im Umland von Manbij weiterhin gezielte Ausgrabungen vornehme, um an weitere Antiquitäten aus dieser Gegend heranzukommen. Darüber hinaus teilten die Quellen mit, dass die von den US-amerikanischen Experten durchgeführten Ausgrabungen unter dem bewaffneten Schutz der demokratischen Kräfte Syriens und von Personal der US-Armee stünden. Sämtliche Fundstücke würden umgehend zu deren Militärbasen gebracht.
3: Es ist uns gelungen, mehrere Flüge von US-Militärflugzeugen von Stützpunkten in Syrien zu verfolgen. Zum Beispiel fand ein interessanter Flug am 23. Dezember 2022 vom Luftwaffenstützpunkt Remelan zum US-Militärflughafen in Ramstein in Deutschland statt. Nur 10 Kilometer vom Stützpunkt Remelan entfernt befindet sich ein riesiges Lager von Kulturschätzen. Die Vereinigung zum Schutz des syrischen Kulturgutes und die Alif-Stiftung haben berichtet, dass dort mehr als 20.000 Artefakte gelagert sind. Diese Gegenstände werden unter anderem von US-kontrollierten bewaffneten kurdischen Gruppen gesammelt. Es fällt nicht schwer, das Schicksal dieser Schätze vorherzusehen.
4: Sie wollen die Verbindung zwischen zukünftigen Generationen und unserer ehemals großen Zivilisation, auf die wir in dieser Region stolz sind, durchtrennen. Die Zivilisation unserer Vorfahren, die vor Hunderten von Jahren geschaffen wurde. In dieser Region liegen unsere Wurzeln. Sie wollen die Wurzeln der Ureinwohner herausreißen.
2: Das ist in Europa seit Jahrhunderten gängige Praxis. Aber während es in der Kolonialzeit noch möglich war, all diese Güter gefahrlos zu plündern und außer Landes zu schaffen, so müssen sie heute Diebe anheuern, insbesondere in instabilen Gebieten, um die Situationen und Konflikte ausnutzen zu können. Die US-Amerikaner sind hier, hier und hier. Auf dem Territorium befinden sich jetzt, ich weiß nicht, wie viele es sind. Es sind wohl einige tausend Leute. Anfangs waren dort 800, aber jetzt haben sie ihr Kontingent erhöht. Und so kontrollieren sie die wichtigsten Stellen.
3: Was bringt diese neuzeitlichen Kreuzritter in den Mittleren Osten, außer Geld, Öl und territorialer Kontrolle?
2: Man muss verstehen, dass sie, wie sie es sagen, die Ursprünge der Zivilisation für sich beanspruchen. Nun, Sie haben die Kreuzfahrer erwähnt, nicht wahr? Erinnern wir uns aber auch an Napoleon, der Italien und Ägypten ausgeraubt hat. Und dasselbe geschieht genau jetzt.

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0: Nach Schätzung der Vereinten Nationen erreichte der Migrantenstrom aus Afrika bis 2019 eine Zahl von 36 Millionen Menschen. Etwa ein Drittel aller vertriebenen Afrikaner machte sich auf den Weg nach Norden, nach Europa.
1: Seit September 2019 und dem Regierungswechsel hat sich die Zahl der Migranten verdreifacht. Verdreifacht. Ein Anstieg von mehr als 300%.
0: So viele Menschen sind entschlossen, nach Europa zu kommen und dafür ihr Leben zu riskieren. Wer sind sie und wer profitiert von ihrer gefährlichen Reise?
2: Mein Name ist Mohibullah. Ich komme aus Bangladesch, aus der Stadt Noakhali. Wegen familiärer Probleme konnte ich nicht mehr zu Hause wohnen. Und aufgrund der politischen Lage konnte ich nicht im Land bleiben. Meine Familie beschloss, dass ich ins Ausland gehen sollte. Mein Vater fand einen Mittelsmann, der sagte, gib mir deinen Pass und ich schicke dich ins Ausland. Wir brauchen nur deinen Pass. Er brachte mich nach Dhaka und nach einer Woche sagte er, dass alles für meinen Flug bereit sei.
0: Armut, brutale Regimes und endlose Kriege zwingen viele Migranten, ihre Heimatländer auf der Suche nach einem besseren Leben zu verlassen. Für Vermittler ist das ein lukratives Geschäft. Ich wusste nicht, dass eine Route von Bangladesch nach Libyen arrangiert war. Ich fand es erst heraus, als ich Italien erreicht hatte. Der Vertrag sah vor, mich für 4.000 Dollar nach Libyen zu schicken. Ich flog von Dakar nach Dubai, von Dubai nach Ägypten, von Ägypten in die Türkei und dann von der Türkei nach Libyen. Warum Libyen? Dort herrscht seit Jahren Bürgerkrieg. Niemand beachtet die Migranten, die sich einen Platz auf den Schlauchbooten kaufen. Italien ist nur 250 Seemeilen entfernt, aber nicht jeder schafft es.
1: Als ich in Libyen ankam, sperrte mich ein Vermittler in ein Zimmer, während ich zu Hause anrief. Mir wurde gesagt, er würde mich nicht freilassen, wenn ich kein Geld beschaffe. Das Geld wurde in Bangladesch gesammelt, nachdem ich 15 Tage festgehalten wurde. Ich gab ihnen das Geld, aber wir wurden viel gefoltert und verprügelt. Nach den Schlägen wurde ich freigelassen, aber andere, die nicht zahlen konnten, mussten in dem Zimmer bleiben. Aus dem Raum kann man nicht entkommen. Das Geld wurde für mich bezahlt und sie brachten mich dorthin, wo ich wollte.
0: Nach dem Sturz der Gaddafi-Regierung durch die NATO-Mitgliedsländer 2011 brach in Libyen der Bürgerkrieg aus. Die Anarchie erleichterte die Folter und den Menschenhandel mit Migranten. Jetzt wollen alle Migranten nach Italien fliehen. Mitglieder der afrikanischen Mafia versprechen ihnen eine sichere und schnelle Überfahrt nach Europa. Sie verlassen ihre Länder, aber sobald sie in Libyen ankommen, werden sie versklavt. Sie erreichen also nicht Europa. Sie verbringen 2 oder 3 Jahre als Sklaven in Libyen.
2: Ich wurde auf dem libyschen Markt 4-mal wie ein Tier verkauft. Der letzte kaufte mich für 10.000 US-Dollar. Ich wurde täglich gefoltert. Ich war 2 Jahre lang in einem libyschen Gefängnis. Ich gab 15.000 Dollar aus, kam aber nie an den Ort meiner Träume. Jetzt bin ich froh, wieder in meinem Land und mit meiner Familie vereint zu sein.
0: Sklaverei gibt es auch im 21. Jahrhundert. Das ist eine schreckliche Wahrheit, über die niemand sprechen will. In Libyen kann jeder einen schwarzen Migranten auf der Straße gefangen nehmen und ihn mit nach Hause nehmen, ihn versklaven und ihn zwingen, alles zu tun, was er will. Eine andere Art der Ausbeutung von Migranten durch die Libyer ist die Folter gegen Lösegeld.

0: Sie foltern den Migranten, während sie die Familie in ihrem Land anrufen. Die sagen, schau, das ist dein Sohn, wir foltern ihn. Wenn du kein Geld schickst, ermorden wir ihn. Schick Geld, dann hören wir auf und lassen ihn frei. Ein ausgeklügeltes System entstand, um den Migranten das Geld aus der Tasche zu ziehen. Manche treten als Vermittler für Reisen nach Libyen auf, andere stehlen ihnen dort das restliche Geld. Wenn die Migranten kein Geld haben, werden sie als Sklaven verkauft.
1: 3 Jahre. Ende dieses Jahres bin ich 3 Jahre in Libyen. Als die Unruhen in Darfur begannen und der Sudan sich spaltete, beschlossen wir, nach Libyen zu kommen. Wir stellten fest, dass Libyen in der gleichen Situation ist. Die Lage in Darfur und Libyen ist gleich. Da es in Libyen keinen Schutz gibt, wollen wir nach Italien. Nur Italien kann uns schützen.
0: Nach Angaben der Internationalen Organisation für Migration träumen allein in Libyen mehr als 650.000 Menschen davon, die Küste Italiens zu erreichen. Hier ist es nicht mehr so wie vor 10 Jahren. Damals fuhren sie auf Fischerbooten, Holzbooten mit einem eigenen Kompass. Manchmal, wenn sie vom Kurs abkamen, wurden sie von der italienischen Küstenwache entdeckt, selbst nach 2 Wochen auf hoher See. Sie waren alle am Leben, natürlich fast verhungert, weil sie 2 Wochen lang nichts zu essen hatten, aber das Boot war noch da. Heute ist das anders, denn diese Gummiboote sind aus sehr schlechtem Plastik. Sie können im Grunde nur 1/5 der Strecke zwischen der libyschen Küste und Italien zurücklegen. Sie gehen einfach unter.
2: Sie bringen uns in ein Boot, ein Plastikboot. Das Boot hatte 105 Passagiere an Bord. Es waren viele Frauen, einige Kinder und kranke Menschen. Ich zahlte 7.600 US-Dollar.
0: Ich habe oft mit Migranten aus Libyen gesprochen. Sie wollten an Bord gehen und ich fragte, wisst ihr, dass die Gummiboote es niemals nach Italien schaffen? Das wussten sie nicht. Sie dachten, sie kommen mit diesen Gummibooten direkt an die italienische Küste.
3: Wir hatten keine Angst, aber wir hörten von Leuten, dass die Überfahrt 3 Stunden dauert. Wir dachten, das sei kein Problem. Wir wussten ja, was kommen würde, und es war nicht schlimmer als das, was wir hinter uns hatten.
1: Wir hatten keine andere Wahl. Wir mussten das Meer überqueren, um unser Leben zu retten. Wir hatten keine Wahl, aber wir wussten nichts über das Meer.
0: In Libyen waren wir 124 Menschen in einem Boot. Wir hatten Glück, weil wir nicht viel Zeit auf See verbrachten. Wir brauchten nur etwa 4 Stunden. Als wir Libyen verließen, sagte der Besitzer des Bootes, er sagte, fahrt los und dann schicke ich ein großes Schiff. In genau 4 Stunden fanden wir es. Es ist wichtig zu erwähnen, dass sie sich nicht in Seenot befanden. Ein Rettungsschiff griff die Migranten vor der libyschen Küste auf und brachte sie nach Italien. Dann fuhren wir noch 2 Tage auf diesem großen Schiff, um nach Trapani zu gelangen.
4: Heute gehen 1032 Menschen von der Aquarius hier in Italien von Bord. Diese Menschen wurden im zentralen Mittelmeer entdeckt, auf nicht seetüchtigen Gummibooten. Sie liefen Gefahr zu ertrinken. Ohne uns wären sie gestorben.
0: Schiffe gemeinnütziger Organisationen begannen, tausende illegale Migranten nach Europa zu bringen. Die Zeitungen berichteten, dass sie vor der Küste Siziliens gerettet wurden, aber viele sagen, das war nicht der Fall.
1: Die Mainstream-Medien, Journalisten und das italienische Fernsehen fütterten uns die ganze Zeit mit Fake News und mit Propaganda, die besagt, dass die Migration unter Kontrolle ist.
0: Dieser junge Italiener

0: beschloss, Zeitungsartikel mit den tatsächlichen Routen der Rettungsschiffe zu vergleichen. So enthüllte er eine der größten Betrügereien des letzten Jahrzehnts.
1: Ich erinnere mich, dass mir auffiel, dass das Fernsehen und andere italienische Medien behaupteten, die Menschen seien nach Sizilien gebracht und in der Meerenge von Sizilien gerettet worden, weil sie direkt vor Sizilien liegt. In Wirklichkeit, und diese Information ist für alle im Internet zugänglich, kamen viele Tausende von Migranten direkt von der libyschen Küste. Um die Position der Schiffe zu ermitteln, habe ich die Website Marine Traffic benutzt. Die hilft, Schiffe anhand von AIS-Daten zu orten. Es funktioniert wie der Transponder in einem Flugzeug, mit dem man Schiffe überall in Echtzeit orten kann. Sie treffen sich hier immer in dieser Zone vor Tripolis, vor der Küste Libyens. Dann kehren sie über Malta nach Sizilien zurück. Sie nutzen Malta nur zum Auftanken.
0: Nach internationalem Seerecht müssen Menschen, die auf See gerettet werden, in den nächsten sicheren Hafen gebracht werden. Die Schiffe brachten sie nicht nach Tunesien oder Malta, sondern nach Italien. Durch die Aufnahme von Migranten vor der libyschen Küste setzten sich die Rettungsschiffe über die Grenzen des Kriminalrechts hinweg.
1: Es gibt Hinweise darauf, dass gemeinnützige Organisationen mit Menschenhändlern in Kontakt stehen. So hat der französische Geheimdienst ein Telefongespräch abgefangen, bei dem ein Vertreter einer Organisation einem Menschenhändler sagte, wir starten jetzt. Schicken Sie ein Boot mit Migranten und wir sind in 12 Stunden da, um die Migranten abzuholen.
0: Und solche Kontakte zwischen Menschenhändlern und Rettungsschiffen steigern den Umsatz krimineller Banden. Wir baten NGOs, die Migranten im Mittelmeer retten, wiederholt um ein Interview oder zumindest eine Stellungnahme. Viele antworteten nicht und einige sagten höflich nein.
2: Wir haben einige Treffen zwischen sogenannten Menschenhändlern, die illegale Einwanderer auf das Schiff Luventa brachten und Mitglieder der Luventa-Besatzung dokumentiert.
0: Ich glaube, es ist wirklich so, denn zum Beispiel haben alle Migranten, die von der libyschen Küste kommen, normalerweise eine Nummer auf ihrem Satellitentelefon, die sie anrufen können, um gerettet zu werden. Das allein ist der Beweis dafür, dass es eine Art Verbindung gibt.
3: Margo und Ilja machen sich wieder auf den Weg.
4: Du hast doch bestimmt irgendwas vor.
5: Ich schlage vor, wir fahren irgendwo hin. Wir waren im Sommer unterwegs, dann sollten wir auch im Winter reisen.
3: 5500 Kilometer mit dem Auto, von Moskau bis zum Baikalsee.
5: Augen zu, 2, 3.
3: Auf dem Weg dorthin erwarten Sie neue Bekanntschaften, überraschende Erkenntnisse und Abenteuer.
6: Prima, ich mache euch heute zu Knödelfeen.
7: Oh, du bist heute eine Knödelfee.
3: Das ist das wahre Russland, wie Sie es mit eigenen Augen sehen sollten.
7: Hier fängt Sibirien an.
5: Hurra!

0: Gestern sind wir ohne Erlaubnis in italienische Hoheitsgewässer eingedrungen. Wir haben 14 Tage draußen gewartet. Wir haben 14 Tage lang alle zuständigen Regierungen angefragt. Wir fragten Italien, weil es für den nächstgelegenen sicheren Ort zu unseren Rettungspositionen verantwortlich ist.
1: Der Kommentar der Kapitänin des Rettungsschiffs ist irreführend. Die Länder, die der Rettungsstelle am nächsten liegen, sind Tunesien oder Malta, ganz sicher nicht Italien. Warum also akzeptieren alle solche Aussagen?
2: Wir haben eine Armee, wir haben Radar und wir haben Satelliten, die die genaue Position jedes Schiffes bestimmen können. Alle wussten es, hochrangige Politiker, hochrangige Journalisten. Niemand wollte das enthüllen. Denn für viele von ihnen war es ein Geschäft. Sie haben kein Interesse daran, den Leuten zu sagen, ja, die kommen eigentlich aus Libyen, nicht aus Sizilien. Ein weiterer Grund, warum niemand darüber reden wollte, zu große Gewinne, sodass es ein fast unaussprechliches Thema war. Denn es ging um 5 Milliarden Euro öffentliche Gelder. 35 Euro pro Person wurden an Genossenschaften für die Unterbringung von Migranten überwiesen. 35 Euro pro Person und Tag hätten theoretisch für Unterkunft und Verpflegung ausgegeben werden müssen. Aber in Wirklichkeit haben wir gesehen, dass viele Genossenschaften die Männer wie Tiere behandelten, um so viel wie möglich von diesen 35 Euro einzusacken. Es wurde ein sehr profitables Geschäft. Es stellte sich heraus, dass die Mafia an diesem System beteiligt war.
1: In den letzten 8 Jahren hat die EU bereits mehr als 3 Millionen Flüchtlinge aufgenommen.
2: Was können diese Menschen hier tun? In Italien herrscht hohe Arbeitslosigkeit unter jungen Menschen, die einen italienischen Schulabschluss, Diplome oder höhere Abschlüsse haben. Etwa 40% von ihnen sind arbeitslos. Das ist eine ganze Menge. Wenn es keine Perspektiven für junge Italiener gibt, welche Aussichten haben dann ungebildete Migranten, die ohne Ausbildung kommen und auf Kosten der Steuerzahler leben? Das ist ein großes Dilemma. Diese Leute sind bereit, für jedes Geld zu arbeiten. Sie haben keine Gewerkschaften und bekommen Hungerlöhne, deshalb werden sie ausgebeutet. Ich denke, das ist das wirtschaftliche Problem. Die Wirtschaftselite der Welt sorgt absichtlich dafür, dass diese Menschen importiert werden und sie werden zu Sklaven des neuen Jahrtausends.
3: Dieses Projekt begann 2015. Die Flüchtlinge kamen in ein Hotel, das nicht mehr im Tourismus arbeitet. Ihr Name? Ist das richtig?
4: Ja.
3: Sind Sie sicher?
4: Ja, das ist richtig.
3: Der Name Ihres Vaters?
4: Ja.
3: Der Name Ihrer Mutter? Okay. Ihr Geburtsdatum? Ist es korrekt?
4: Das ist korrekt.
3: Ja oder nein?
4: Ja.
5: Okay.
3: Ich habe in Ihrem Lebenslauf gelesen, dass Sie als Computerspezialist gearbeitet haben.
4: Ja.
3: Sie haben geschrieben, dass ein Feuer...
4: Ja.
3: ...alles verbrannte und Ihre Eltern und Ihre Schwester getötet wurden?
1: Alberto hilft Migranten, sich in ihrer neuen Welt zurechtzufinden. Er ist überzeugt davon, dass seine Arbeit von großer gesellschaftlicher Bedeutung ist.
3: Du machst es so, schau mir zu. So. Das ist unmöglich.
4: So?
3: Nein, nicht so. Mit offener Handfläche im Kreis. Die Ergebnisse haben unsere Erwartungen übertroffen. Denn 80% der Jungs arbeiten jetzt und leben in normalen Verhältnissen.

0: Als ich meine italienischen Papiere bekam, änderte sich mein Leben drastisch. Mir wurde klar, dass ich in diesem Land bleiben kann. Ich muss alle italienischen Gesetze und Regeln lernen. Denn wenn ich hier leben will, muss ich sie befolgen. Ich muss meinen Arbeitsvertrag erfüllen und meine Steuern zahlen, damit ich eine permanente Aufenthaltsgenehmigung bekomme. Ich möchte mir ein richtiges Leben in Italien aufbauen und für immer hier bleiben.
1: Nicht alle Italiener sind so begeistert davon, Migranten aufzunehmen. Sie haben genug eigene Probleme.
2: Wir hassen Migranten nicht. Wir wollen nur das rosige Bild der illegalen Migration zerstören. Das Problem ist, dass 750.000 Menschen keine Arbeit, keine Unterkunft und keine Perspektive haben. Das ist eine Zeitbombe in unserem Land.
1: Der deutsche Innenminister Seehofer sagte, jetzt ist Deutschland bereit, 25% aller von Italien geretteten Migranten aufzunehmen. Aber das ist dumm, völlig unlogisch, denn wenn man beschließt, einen Teil dieser Migranten aufzunehmen, muss man sie mit dem Flugzeug aus Libyen rausholen. Es macht keinen Sinn, sie nochmal in Gummiboote zu setzen, damit sie noch einmal ihr Leben riskieren. Die internationale Organisation für Migration behauptet, dass seit 2014 15.000 Menschen bei dem Versuch, das Mittelmeer zu überqueren, starben. Dumm ist noch milder ausgedrückt. Ich würde sagen, das ist fast kriminell. Denn dann spricht man von natürlicher Auslese, nicht von Menschenrechten. Diejenigen, die überleben, nehmen wir auf. Das ist natürliche Auslese. Ein weiterer Missbrauch der Migranten. Niemand wird Tausende von Migranten aus Libyen mit dem Flugzeug einfliegen. Die derzeitige Methode funktioniert gut für sie. Die Migranten kaufen eine Überfahrt in einem Boot, das wenig Chancen hat, Italien zu erreichen. Einige werden von Rettungsschiffen geborgen, der Rest ertrinkt.

0: Ich habe einen Weg gefunden, potenziell mit allen libyschen Migranten in Kontakt zu treten, die ein Mobiltelefon und Internetzugang haben. Ich war überrascht, dass die meisten Migranten in Libyen immer noch Zugang zum Internet haben. Sie können also mit der Außenwelt kommunizieren. Ich bin mit Tausenden von libyschen Migranten in Kontakt getreten. Ich war mit Hunderten von ihnen in Chats und mit Dutzenden von ihnen stehe ich täglich in Kontakt.
1: Hallo.
0: Hallo, wie geht's dir?
1: Gut, wie geht es dir?
0: Kannst du mich gut hören?
1: Wo bist du jetzt?
0: Ich bin im Süden von Tunesien und wo bist du jetzt?
1: Ich bin immer noch im Camp, aber sie wollen, dass wir gehen. Gestern ging in der Nähe eine Bombe hoch.
0: In den letzten Monaten haben viele Migranten die Grenze überquert, um aus Libyen zu fliehen und in Tunesien Zuflucht gefunden. Aber nachdem sie auf Facebook gelesen hatten, dass die Boote der gemeinnützigen Organisation wieder auf See waren, beschlossen sie, nach Libyen zurückzukehren. Gibt es einen besseren Beweis für die Tatsache, dass der Pull-Faktor funktioniert? Die Lösung könnte also nicht darin bestehen, die Boote der NGOs wieder auf See zu schicken? Das ist keine Lösung. Im Gegenteil, ich nenne es eine Art tödlichen Köder. Sie locken die Migranten an einen Ort, an dem sie nicht sein sollten. Migranten sollten nicht auf See sein. Wenn Europa sie retten will, wenn Europa sie aufnehmen will, muss man sie mit Flugzeugen aus Libyen nach Europa evakuieren.
2: We need freedom! We need freedom! We need that place! We need that place!

0: Ich glaube, dass viele NGOs diese Ideologie der Grenzenlosigkeit haben. Und sie wollen so vielen Menschen wie möglich helfen. Vielleicht stehen sie nicht in direktem Kontakt mit Menschenhändlern, aber sie werden zu einem Werkzeug. Sie können also nützliche Idioten sein für den Menschenhandel. Das nennt man den Pull-Faktor. Wie Sie sagten, sie laden mehr Leute ein, zu kommen, und das ist sehr riskant.
1: Ich sehe kein Problem darin, dass die NGOs in Kontakt mit den Schmugglern stehen, mit den Menschenhändlern. Ich würde den NGOs sogar raten, das offen zu sagen. Ja, wir stehen in Kontakt mit ihnen. Denn wir sorgen uns um ihr Leben und deshalb möchten wir sicherstellen, dass die Migranten die besten Chancen haben, gerettet zu werden und somit zu überleben. Aber wissen Sie, es ist derzeit in Europa nicht üblich, offen darüber zu sprechen. Sie sollten anfangen, offen darüber zu sprechen. Sie sollten sogar zugeben, dass die Überquerung des Meeres unter diesen Bedingungen völlig inakzeptabel ist.
0: Denn, wie ich in meinen Videos erkläre, je mehr Menschen sich engagieren, desto schlechter werden die Schiffe der Menschenhändler. Früher benutzten sie Holzboote und dann benutzten sie aufblasbare Boote wie die für Kinder. Wenn die Menschenhändler mehr Leute haben, machen sie alles zum Schiff. Ich glaube, sie können auch dieses Sofa benutzen. Wir setzen 10 Leute drauf und schicken sie aufs Meer. Aber es gibt NGOs, die sie trotzdem retten. Wir können alles benutzen, um Menschen zu transportieren. Das ist das Problem.
1: Die neue Welle von italienischen Politikern unter der Führung von Salvini reagierte auf die Untersuchung von Luca Donadel auf ihre eigene Art und Weise. Sie verbanden Schiffe mit Migranten aus den italienischen Hoheitsgewässern. Aber Ende 2019 wurde Salvini aus der Regierung entfernt und die Grenzen wurden wieder geöffnet.

0: Bruder, ich sehe einen Banderiten auf 5.
1: Was macht er dort noch? Na, mach schon.
0: Meiner Großväter fort. Ich verteidige meine Familie, meine Geschichte und unsere Werte.
1: Jene, die momentan hier kämpfen, machen weiter dank ihrer Willensstärke.

0: Die Tatsache, dass unser Kloster direkt an der Frontlinie lag und 3 Jahre lang durchgehalten hat, ist sehr symbolisch.
1: Wir wissen, was Rapiers, was Minen und was Granaten sind. Wir wissen, wie sich ein Cäsar anhört, weil wir auch mit Cäsars beschossen wurden.
2: Hier ist der erste HIMARS gelandet. Das ist ein leerer HIMARS-Sprengkopf.
3: Serge, das ist ein Attribut unserer Zeit. Der Tod kann uns jederzeit einholen.
4: Wir haben nachts die Gräber ausgehoben und sie bestattet. In der Nacht war es sicherer.
5: Es ist wie ein Peitschenhieb, tut einem das Herz danach weh.
6: Mein Gott, wir hatten nicht einmal Brot.
1: Ihre Sache ist es zu zerstören, unsere zu erschaffen. Also werden wir erschaffen.

bin Gabriel Doroshin, geboren in Frankreich, aber ein russischer Freiwilliger. Jeder Russe sorgt sich um Russlands Schicksal. Und als mir klar wurde, dass der Westen angefangen hat, Russland zu bedrohen, habe ich mich entschieden, hierher zu kommen, weil es keine andere Wahl gab. Diese Frage war für mich schnell geklärt. Ich habe nicht darüber nachgedacht, was Krieg bedeutet und was mich erwarten würde. Man geht einfach, weil man gehen muss, komme was wolle. Das ist einfach Schicksal. Ich habe Paris gegen Malaya Schischowka eingetauscht. Wir haben dort auch einen Turm, also ist es nicht so schlimm. Er erinnert an den Eiffelturm, aber er ist noch cooler, weil über dem Eiffelturm keine russische Flagge weht, noch nicht.

0: Seit unserer letzten Reise ist etwas mehr als ein halbes Jahr vergangen. Die Welt dreht sich weiter und die Situation rund um Brands und Hersteller ändert sich. Wer gehen wollte, ist schon gegangen, wer bleiben wollte, ist geblieben und einige sind unter neuem Namen zurückgekehrt.
1: Hallo Marco.
0: Außerdem stehen Hersteller aus befreundeten Ländern jetzt Schlange, um alle möglichen Waren von Socken bis hin zu Autos zu verkaufen.
1: Hi.
0: Hi, was machst du denn hier? Das ist mein Text.
1: Maggie, Margo. Ich wollte nur hinzufügen, dass auch immer mehr russische Hersteller aus allen Ecken unseres Landes auf die Bühne treten.
0: Danke, Ilja.
1: Bitte.
0: Okay, und nun? Kamera, Action!
1: Margo, weißt du noch, welchem Unternehmen dieses Gebäude letztes Jahr gehört hat?
0: Nein, keine Ahnung.
1: Das war ein McDonald's, amerikanisches Fastfood.
0: Ja, aber...
1: Jetzt ist es fast vergessen.
0: Weißt du, ich dachte, die meisten Menschen würden Fußnähe-Deutschka noch lange Mac oder McDonald's nennen. Aber nein, selbst der Name ist irgendwie in Vergessenheit geraten.
1: Nicht nur McDonald's. Coca-Cola scheint auch fast vergessen zu sein. Ganz zu schweigen von Pepsi.
0: Ja, was soll das denn sein? Jetzt haben wir Dobry. Ich finde es klasse.
1: Ist das deine Lieblings-Cola?
0: Ja. Von allen neuen Cola-Sorten ist das vermutlich meine liebste. Und deine?
1: Ich mag Chernogolovka am liebsten.
0: Echt?
1: Ja, sie liegt mir irgendwie.
0: Am Herzen?
1: Ja, sie liegt mir am Herzen.
0: Wollen wir was essen?
1: Etwas später. Zuerst gehen wir spazieren.

0: Siehst du die Herzen?
1: Ja. Aber wir spazieren doch nicht einfach nur so, oder? Du hast doch bestimmt irgendwas vor.
0: Nein, wir frieren hier draußen nicht umsonst. Ich will dir vorschlagen, noch einmal irgendwo hinzufahren, bevor der Winter endet. Wir waren im Sommer unterwegs. Und im Winter sollten wir auch irgendwo hinfahren.
1: Wohin denn?
0: Worauf hättest du Lust?
1: Ich würde gerne nach Karelien.
0: Ah, ich war schon in Karelien. Ich würde den Baikalsee vorschlagen. Da war ich noch nicht. Und du?
1: Im Ernst? Nein, ich auch nicht.
0: Klasse.
1: Und wann wollen wir los? Und für wie lange?
0: Die Zeit ist für immer knapp. Wir sollten...
1: Ich habe keine passende Kleidung.
0: Warte erst mal. Um die Kleidung kümmern wir uns noch.
1: Hast du einen Patriot gefunden, den Wagen, den wir mieten können?
0: Das ist am interessantesten. Dieses Jahr brauchen wir keinen Patriot.
1: Wieso das?
0: Ich habe entschieden, meinen Mazda zu verkaufen, eine Niva zu kaufen.
1: Was?
0: Ich weiß, das klingt merkwürdig.
1: Das klingt, als wärst du verrückt geworden.
0: Ich weiß, aber ich kann alles erklären. Ich habe das bis ins kleinste Detail geplant.
1: Okay, aber hier ist es kalt. Und dort wird es noch kälter sein. Lass uns erstmal mit der Seilbahn fahren und du erklärst mir alles in der Kabine.
0: Wie willst du mit so einer Einstellung nach Sibirien fahren?
1: Komm, erzähl mir alles.
0: Das Ziel der Reise ist es, mit dem Auto bis zur Olchon-Insel zu fahren, die sich auf dem Baikalsee befindet, dem tiefsten See der Welt. Der Baikalsee gilt als das Herz Sibiriens und die Olchon-Insel als das Herz des Baikalsees. Genau dort fahren wir hin. Das wird eine lange Reise. Von der Hauptstadt bis zur Olchon-Insel sind es 5500 Kilometer, was selbst für Russland eine gewaltige Strecke ist. Und ich weiß auch schon, womit wir fahren werden. Ich wollte schon seit langem meinen Mazda verkaufen und deine Niva kaufen,
1: Weil du ein Patriot deines Landes bist?
0: Ich hatte einfach vor langer Zeit eine Niva und ich habe einfach Lust darauf, wieder damit zu fahren, weil das ein Abenteuer ist. Ich meine, allein der Kauf eines Nivas ist schon ein Abenteuer. Ah, was? Worauf wollte ich jetzt hinaus? Warte.
1: Mit dem Niva?
0: Margot, du bist schuld.
1: Also ein Niva sieht definitiv süß aus, so viel kann ich sagen. Ich mag das Aussehen des Nivas, aber ich bin noch nie in einem gesessen.
0: Der Niva wird dich von innen vermutlich nicht besonders beeindrucken. Da sind viele Hebel, 15 Stück und ein Plastiklenkrad. Aber es reicht nicht, einen Niva zu kaufen. Wir müssen ihn auch noch vorbereiten. Da wir nach Sibirien fahren, werden wir Extras wie eine Fernzündung und eine Heizung brauchen.
1: Bequeme Sitze.
0: Ja, die Sitze müssen bequem sein. Und Musik. Standardmäßig hat der Niva kein Autoradio.
1: Echt?
0: Ja.
1: Wir brauchen gute Musik, bequeme Sitze und alles muss schön sein.
0: Klar, Margot. Natürlich.
1: Kümmere dich darum.
0: Das ist unsere Aufgabenliste.
1: Okay, Niva und Baikalsee. Hier kommen wir.
0: Los geht's. Okay, wir haben uns ganz gut aufgewärmt. Lass uns rausgehen. Diese junge Frau fährt in anderthalb Monaten nach Sibirien. Draußen ist es gerade -2 Grad.
1: Stimmt nicht, -10.
0: Und du frierst? Das ist ein sehr gutes Auto. Ich bereue absolut nicht, einen Niva gekauft zu haben.
1: Sag das nochmal mit mehr Überzeugung. Diesmal so. Ich bereue absolut nicht.
0: Ich bin sehr froh über den Kauf des Nivas und bereue absolut nicht, dass ich den Mazda verkauft habe.
1: Wir gehen unseren neuen Niva anschauen. Ilja, bist du aufgeregt?
0: Nein, nicht wirklich. Die Felgen werden wir umfärben. Und ein Nummernschild anbringen. Steig ein. Sehen wir es uns von innen an.
1: Danke. Und? Da steht übrigens ein Patriot.
0: Ich treffe das Schloss irgendwie nicht.
2: Lass mich dir helfen.
0: Also.
2: Das ist der falsche Schlüssel. Er ist für die Tür. Hier sind zwei gleiche Schlüssel für die Türen.
0: Aha.
2: Für die Fahrer- und Beifahrertür und zwei Zündschlüssel.
0: Hier sehen wir das Auto noch ohne Zubehör. Er hat keine Lärmdämmung und das wird alles später eingebaut. Neutraler Gang.
1: Und, was denkst du?
0: Etwas laut, oder? Nun, mit diesem Auto hier werden wir über Berge und Meere fahren. Schau, nimm das hier auf. Margo, schau, der Kilometerstand zeigt 21.
1: Und wenn wir ankommen?
0: Wenn wir ankommen, vermutlich?
1: 500.000.
0: Bist du zufrieden?
1: Ja.
0: Ja, wirklich?
1: Wer hätte gedacht, dass ein neues Auto weiter aufgemost werden muss?
0: Der Niva ist ein Nutzfahrzeug und nicht für bequeme Fernreisen ausgelegt. Allerdings steht uns beiden ein sehr weiter Weg bevor.
1: Deshalb müssen wir das Auto auf so eine lange Strecke vorbereiten.
0: Ja, Margot, absolut richtig, so ist das.
1: Erledigen wir also zuerst ein paar Aufgaben.

0: Während der Niva getunt wird, bereiten wir uns ebenfalls auf unsere Reise vor. Diesmal fahren wir nicht in den Süden des Landes, sondern nach Sibirien. Also wird es nicht schaden, warme Klamotten zu besorgen. Wir haben uns für einen russischen Hersteller von Winterkleidung entschieden. Von sehr hübscher Winterkleidung.
1: Sergej Fedorowitsch.
0: Sergej Fedorowitsch, Ihr Unternehmen besteht bereits seit...
2: Unser Unternehmen besteht bereits seit 30 Jahren.
0: Ach ja, ich frage das nur, weil, als wir auf Ihr Unternehmen aufmerksam geworden sind...

0: Das hat uns sofort gefallen, aber wir hatten den Eindruck, dass es recht jung wäre.
1: Wir haben erst vor einem Monat von Ihnen erfahren.
2: Tatsächlich besteht das Unternehmen schon seit über 30 Jahren, aber unser Logo hat sich schon etwa 5-mal geändert.
0: Aber womit hat alles angefangen? Wie ist die Idee entstanden in Russland? Ich meine, okay, es macht Sinn, in Russland warme Kleidung herzustellen, weil es hier kalt ist.
2: Mein Bruder und ich waren Sporttouristen, Wassersporttouristen, um genauer zu sein. Damals in den 80er Jahren war es praktisch unmöglich, einfach ein fertiges Produkt zu kaufen. Deshalb haben wir alles selbst angefertigt, Kajaks, Katamarane und auch Kleidung. Es war auch unmöglich, Wärmematerialien zu kaufen. Wir hatten nur irgendwelche Fetzen und Halbfertigprodukte, aus denen wir dann normale Kleidung angefertigt haben. Unser Export ist jetzt praktisch zum Erliegen gekommen, obwohl wir zu unseren besten Zeiten 6,5% unserer Produktion exportiert haben.
1: 6,5% ist das viel?
2: Für uns ist das viel, ja. Wir wollten 15% erreichen, aber dann, zuerst kam die Wirtschaftskrise 2008.
1: Und dann 2014?
2: 2014 war nicht mehr so schlimm, da hatten wir schon neue Kunden. 2008 gab es im Westen größere Probleme.
0: Und wohin gingen Ihre Exporte?
2: Wir hatten Kunden in England, Kanada.
0: Auch Kanada?
2: Neuseeland. Chile.
0: Canada Goose ist doch weltbekannt. Wie haben Sie es geschafft, mit ihm zu konkurrieren und auch noch auf Ihrem eigenen Markt?
2: Momentan ist unsere Produktion kein Stück schlechter als Ihre, teilweise sogar besser.
0: Oh, ich habe gehört, dass Sie unsere Gänsedaunen verwenden.
2: Russische Gänse sind tatsächlich die besten der Welt. Sie haben die höchste Daunendichte.
0: Das heißt, unsere Gänse... Stimmt es denn, dass Canada Goose russische Gänsedaunen verwendet?
2: Ja, ich glaube, dass sie russische Gänsedaunen einkaufen, aber so genau weiß ich das nicht. Es stimmt aber, dass russische Daunen die allerbesten sind. Wir haben die Daunen und den Daunengehalt bei unseren Konkurrenten genau überprüft. Ich will keine Namen nennen, aber sehr häufig stimmen ihre Produktcharakteristiken nicht mit ihren eigenen Angaben überein.
1: Wen meinen Sie?
2: Das will ich nicht sagen.
1: Sagen Sie einfach, dass der Name mit C anfängt und mit E endet. Das reicht.
2: Jedenfalls haben wir wirklich viele Ihrer Produkte überprüft und Probleme festgestellt. Da drüben ist unser Labor, Sie können es sich gern ansehen. Dort überprüfen wir sorgfältig alle eingehenden Daunenlieferungen. Wenn irgendwas nicht stimmt, geben wir die Ware an den Hersteller zurück.
1: Sergei Fjodorowitsch, aber was ist mit den Gänsen? Ist jetzt alles klar, aber was ist mit den Materialien?
2: Unsere Produktion ist sehr hochwertig und entspricht im Durchschnitt der Plus-Kategorie, wobei einige Produkte sogar als Elite gelten. Der Oberstoff und das Futter kommen nicht aus Russland.
0: Sondern?
2: Aus Südkorea, Japan und nach wie vor sogar aus den USA.
1: Wie schwer wäre es, diese Dinge, also hochwertige Stoffe, in Russland herzustellen?
2: Oh, wir haben Fabriken, die das tun, aber ihre Produkte sind recht teuer. China und Korea produzieren Stoffe für die ganze Welt. Ihre Kosten sind aufgrund des großen Produktionsumfangs niedriger.
1: Qualitativ stehen wir ihnen aber in nichts nach.
2: Nein, wir produzieren hochwertige Stoffe, aber sie sind eben teuer. Doch für staatliche Aufträge, die oft eine sehr hohe Lokalisierung der Produktion verlangen, bestellen wir russische Wärmematerialien und Stoffe. Der Preis für das Endprodukt ist dann aber höher.
1: Das heißt, wenn das Volumen steigt, dann sinken auch die Preise?
2: Ja, so ist das. Das ist alles ganz.
1: Besteht denn die Chance, dass Sie in Zukunft russische Stoffe verwenden werden?
2: Ja, natürlich. Wir kaufen immer mehr russische Waren ein. Zubehörteile, Etiketten. Wir versuchen immer mehr nach Russland zu verlagern.
0: Was sind Ihre verkaufsstärksten Regionen in Russland? Vermutlich Jakutien, oder?
2: Unsere größte Vertriebsstelle ist in Jakutien. Ja, dort verkaufen wir am meisten.
1: Und wie sieht es mit den Sanktionen aus? Seit letztem Jahr haben viele Ihrer Konkurrenten unseren Markt verlassen. Das kommt Ihnen doch gelegen, oder?
2: Oh ja, unsere westlichen Partner haben uns ein großes Geschenk gemacht. Vielen Dank dafür. Sie sind gegangen und haben uns dadurch gute Aufträge verschafft. Unsere Produktion ist stark angestiegen. Jetzt ist das für uns sogar ein Engpass. Unsere Fabrik arbeitet mit maximaler Leistung. Aber wir müssen einen Teil der Produktion inzwischen sogar an andere Fabriken auslagern. Mit Hilfe dieser Maschine erhalten wir direkt Ausschnitte aus unserer Konstruktionsabteilung und können Elemente unserer Kleidung zuschneiden. Ein Programm gibt der Maschine vor, wie sie den Stoff schneiden muss.
1: Nicht schlecht. Beherrsch dich, Margot.
0: Das ist so weich.
1: Hast du dir die Hände gewaschen?
0: Wessen Daunen sind das? Von welchem Tier?
2: Das sind Gänsedaunen zum Stopfen der Kleidung. Sie sind bereits bearbeitet und haben eine gute Elastizität. Wir verwenden sie für unsere Produkte. Die Daunen werden über dieses Rohr hier der Maschine zugeführt.
1: Verstehe. Dieses Rohr wird hier reingesteckt und...
2: Ja, es wird gestartet und die Daunen werden in diese Maschine da gesogen, mit der alle Kleidungsstücke

0: eingestopft werden.
1: Sie führen doch bestimmt Analysen durch, damit alles hypoallergen ist.
0: Diese Daunen rufen überhaupt keine allergischen Reaktionen hervor. Sie haben keinen Geruch, keine allergenen Eigenschaften und verursachen keine gesundheitlichen Probleme.
1: Sergej Fjodorowitsch, folgende Frage. Sind die Gänse noch am Leben? Leiden sie bei der Produktion?
0: Nein, den Gänsen wird fast kein Leid zugefügt.
2: Ja, die Gänse leiden also nicht.
0: Wie gesagt, gibt es zwei Arten von Rupfung. Einmal die Lebendrupfung, die schmerzlos ist und die hochwertigsten Daunen hergibt. Und einmal die Rupfung nach der Schlachtung. Gänse werden früher oder später alle geschlachtet und ihre Federn werden abgerupft, weil sie ein kostbares Material für Fabriken sind.
1: Kommen diese Daunen hier aus Lebendrupfung?
0: Nein, diese hier nicht. Daunen aus Lebendrupfung sind meistens weiß und werden für die teuersten Produkte verwendet. Sie sind viel teurer als diese hier.
1: Das da sind die allerteuersten Daunen.
2: Eiderente. Was ist eine Eiderente?
0: Das sind besondere Tiere. Eiderenten und Meergänse. Das sind Enten und Gänse aus dem hohen Norden. Ihre Daunen sind sehr teuer. Das liegt vor allem daran, wie sie eingesammelt werden. Ein Sammler nimmt einen Sack Heu mit und sucht nach Nestern. Wenn er eines findet, nimmt er die Eier aus dem Nest, legt sie sorgfältig zur Seite, nimmt das Nest mit und macht ein künstliches neues Nest, legt die Eier hinein und deckt sie mit dem Heu ab, damit sie nicht von Möwen zerpflückt werden. Wenn er geht, kommt die Eiderente nach 10 bis 20 Minuten zurück und brütet weiter ihre Eier.
2: Sie muss davon doch verrückt werden.
1: Ha. Vor 10 Minuten waren da noch Daunen und plötzlich nicht mehr.
0: Nein, nein, sie brütet einfach weiter. Wenn nötig, rupft sie sich noch ein paar Daunen aus und stopft Löcher damit. Jedenfalls werden diese Daunen anschließend gereinigt und auf bestimmte Weise bearbeitet, um am Ende Eiderenten oder Meergansdaunen zu erhalten, die als Stopfmaterial benutzt werden können.
2: Das sind die teuersten Daunen?
0: Ja, sie sind fast 10-mal teurer als Gänsedaunen. Auch wenn ihre Wärmeeigenschaften natürlich nicht 10-mal besser sind, aber sie verfügen...
1: Das ist wie Kaschmir.
0: Ja, einige Leute sagen sogar, dass sie magische Eigenschaften haben.
1: Du musst gleich duschen.
2: Da, er hat was am Rücken. Fangen wir mit der Eiderente an. Wir haben gerade so viele Legenden über sie gehört. Diese Daunen sollen ja nahezu magisch sein. Darf ich sie anfassen?
3: Natürlich.
2: Holen wir es raus.
3: Holen wir die Eiderentendaunen raus. Das sind Daunen, die...
2: Ich bin bereit.
1: Schließ einfach die Augen und steck deine Hand rein.
2: Darf ich?
3: Sie können sie in die Hand nehmen. Fühlen Sie, wie weich und schwerelos sie sind?
2: Ja, fühlt sich sehr angenehm an. Schau, ein Zaubertrick.
1: Beeindruckend. Was machen Sie eigentlich im Labor? Mischen und untersuchen Sie da die Daunen?
3: Im Labor werden die Daunen zuerst getestet. Wir führen dort die Eingangskontrolle der Daunen und Stoffe durch.
2: Die Stoffe werden auch überprüft?
3: Ja, die Stoffe auch. Wir führen eine Eingangskontrolle der Stoffe durch. Hier drüben überprüfen wir die Stoffe auf Abrieb. Wir überprüfen dabei nicht nur, ob sie den staatlich vorgegebenen Qualitätsnormen entsprechen, sondern führen einige zusätzliche Tests durch. Hier, sehen Sie sich diese Nähte hier an.
1: Welcher Stoff wird da abgerieben? Der aus Südkorea?
3: Ja, dieser Stoff kommt aus Südkorea.
1: Ist er hochwertig?
3: Ja, die Qualität ist sehr gut. Und mit diesem Gerät hier bestimmen wir, wie undurchlässig der Stoff für Daunen ist. Wir imitieren hier den Lebenszyklus des Produkts. Der staatliche Standard schreibt dafür 2700 Zyklen vor. Danach wird die Anzahl der Daunenelemente gezählt, die vom Stoff durchgelassen und in der Plastiktüte aufgefangen wurden. Und wir bestimmen auch, wie viele Daunenelemente, meistens sind das allerdings Fasern, den Stoff um 2 mm durchdrungen haben. Wir testen die Daunen wirklich auf alles Mögliche, außer den Fettgehalt. Das hier ist unsere Klimakammer, in der wir die Kälteresistenz unserer Fasern testen. Momentan herrschen darin minus 50 Grad. Sie können einfach mit der Hand überprüfen, wie viel...
1: Ist es kalt?
2: Oh ja.
1: Ich bin dafür, dass Margot den Handschuh abnimmt.
2: Wow, das ist sehr kalt.
3: Wollen Sie die junge Frau ohne Handschuh minus 50 Grad aussetzen?
1: Die Menschen in Jakutien schaffen das doch auch irgendwie.
2: Ihr müsst die Show einfach am wichtigsten.
3: Sie tragen Jacken und Handschuhe von Bask.
1: Was, wenn Sie Ihre Handschuhe zu Hause vergessen?
2: Ja, wenn ich darin einfriere.
1: Trommelwirbel.
2: Wegen dir.
1: Los geht's.
2: Unfassbar. Menschen leben bei diesen Temperaturen?
3: Sie können reinschauen, hier durch dieses Fenster.
2: Da ist Wind innen drin.
1: Jetzt, in diesem Moment, gehen Kinder bei diesen Temperaturen zur Schule.
2: Wow, krass.
1: Und sie essen dabei auch noch Eiscreme.
2: Danke, aber nein, danke. Wo wollten wir noch mal hinfahren?
1: Lass mich anfassen. Oh, wow, wie kalt.
3: Und auf diese Weise bestimmen wir, wie sehr der Stoff...
1: Eiskalt.
3: Ja, eiskalt.
1: Kann ich es öffnen?
3: Ja, natürlich.
1: Aha, da liegt eine Jacke.
3: Der mittlere Teil dieses Fachs wird auf 35 Grad erwärmt. Also auf die Außentemperatur der menschlichen Haut. Danach fixieren wir über diesen Bildschirm hier den Wärmefluss, der durch das fertige Produkt fließt. Wir berechnen auf diese Weise die Temperatur, in der das Produkt zum Einsatz kommen kann.
1: Wir schauen uns als nächstes Ihre fertige Kleidung an. Margot, wir sind im Geschäft.
2: Wieder einmal.
1: Hallo.
4: Hallo.
2: Hallo.
1: Wir haben uns gerade die Fabrik angesehen und wollen jetzt Kleidung kaufen.
4: Oh, ich freue mich, Sie im Baskladen zu begrüßen. Wohin wollen Sie fahren?
1: Wohin wollen wir fahren?
2: Zum Baikalsee. Und wir haben große Angst zu erfrieren. Ich zumindest.
1: Ich habe keine Angst. Ich habe nachgeschaut und die Temperaturen dort sind zwischen minus 10 und minus 20 Grad.
2: Für mich fühlt sich das an wie minus 45.
1: Sie kommt aus Europa.
4: Sie friert leicht?
2: Ja, ich friere sehr leicht. Ich brauche eine Jacke, einen langen Mantel, Hosen und vielleicht noch eine Mütze.
4: Da sind Sie hier genau richtig. Dieser orangefarbene könnte Ihnen gefallen.
2: Oh ja.
1: Das Orangefarbene nehme ich.
4: Alles klar.
1: Shorts? Shorts für den Winter? Genial.
2: Dein Ernst?
1: Natürlich, glaub mir, ich ziehe sie an, wenn wir aus Moskau abfahren.
4: Glückwunsch zu Ihren Einkäufen.
1: Vielen Dank.
2: Jetzt werden wir definitiv nicht einfrieren.
1: Wenn wir zurück sind, geben wir Ihnen Feedback.
4: Unbedingt.
2: Vor allem, wenn wir doch einfrieren.
4: Wir freuen uns über sämtliche Bewertungen, gute und schlechte, weil wir versuchen, unsere Kleidung immer weiter zu verbessern.
1: Wir rufen Sie direkt aus einem Schneehügel an. Das war's.
2: Danke.
1: Vielen Dank.
4: Alles Gute und viel Glück auf der Reise.
2: Auf Wiedersehen. Es fühlt sich klasse an, Taschen voller cooler Klamotten in der Hand zu halten, auch wenn sie nicht gerade billig waren. Aber gute Dinge kosten gutes Geld. Dafür sind wir jetzt komplett ausgestattet, doch eines verstehe ich immer noch nicht. Wozu hast du dir diese Shorts gekauft?
1: Margot, das sind Wintershorts.
2: Aber es sind trotzdem Shorts.
1: Wintershorts? Sie sind für den Winter auf dem Baikalsee wie gemacht. Glaub mir, alles wird gut werden.
2: Ich glaub dir, aber du bist verrückt.

0: Ich hatte eine glückliche Kindheit in einem friedvollen Elternhaus. Ich erinnere mich deutlich an die Worte meines Großvaters. Kinder, der Krieg kommt.
1: Mit so vielen Serben war es unmöglich, einen größeren kroatischen Staat zu errichten. Daher war der Völkermord die einzige Möglichkeit, einen solchen Staat aufzubauen. Neben der Vernichtung von Juden und Roma waren die Serben das Hauptproblem für die Kroaten.
0: Es war ein großer, sehr großer Baum. Es war das erste Mal, dass ich Menschen sah, die an dieser Pappel, an ihren Beinen herunterhingen.
2: Meine Mutter drückte mich an ihre Brust. Wenn ich daran denke, wie sie mich umarmte, mit Tränen in ihren Augen, wie sie mich ihr wegnahm. Es rührt mich auch zum Weinen.
3: Man kann die Geschichte nicht zurückdrehen. Man muss sie kennen und sich daran erinnern. Sonst wird sich die Geschichte wiederholen und die Entfremdung zwischen den Menschen wird wieder zunehmen.

0: Rapor hat dir einen Gefallen getan und dich Taigan zugeteilt.
1: So sieht's aus, Leute. Da haben wir uns was eingebrockt, was? Ich bin ein Kosake. Mein Deckname ist Taigan. Ich habe ein halbes Jahr in diesem Bataillon gedient. Nur dass es da noch Taurien hieß. Ein Sturmbataillon. Los, los, los. Weg vom Fenster, weg vom Fenster. Meine Söhne sind 16 Jahre alt. Nun, wenn ich nicht in den Krieg ziehe, werden sie es tun.
2: Wer sonst? Wir erziehen auch unsere Kinder zu echten Kosaken.
1: Man muss Soldat sein, ob man ein Kosake ist oder nicht. Man muss Soldat sein, von Kindesbeinen an.
3: Wow. RT behaupten, Händewaschen sei wenig hilfreich gegen Covid-19.
4: Wirklich.
5: Leider löste diese falsche Meldung der Bild-Zeitung zwar Emotionen, aber keinen gesunden Menschenverstand aus. Doch es war Professor Bob Arnett, der gesagt hat, Sie können sich den ganzen Tag lang die Hände waschen, doch Sie werden trotzdem das Coronavirus bekommen, wenn jemand in Ihrer Nähe hustet. Lassen Sie sich von Fakten leiten, nicht von Emotionen.
4: RT.de. Kritisch bleiben.
6: In der Nähe unserer Stellung laufen Kühe herum. Dort, wo die Minen liegen. Eine wurde bereits in die Luft geblasen. Sie ist draufgetreten und die Mine explodierte. Sie hat vor sich hingeschlummert und ist genau draufgetreten. In Ordnung. Ich melde mich, falls etwas passiert. Bis später. Heilige Scheiße! Wer ist da?
7: Willst du die Kühe vertreiben?
6: Verdammt, ich weiß nicht, wie ich sie vertreiben könnte. Wenn die Minen sie nicht aufschrecken... Nein, außerdem ist es gut, wenn sie in Richtung der Ukropen laufen. Sie laufen herum und lösen die Stolperdrähte aus. Klar, um die Tiere ist es schade, aber sie helfen tatsächlich ein wenig. Aber wenn sie hier herumlaufen, ist das nicht besonders gut. Oha, da kriecht ein Banderit herum. Wenn sie sich da draußen bewegen, können wir sie aufdecken und wir kriegen sie. Student, hier Siava.
8: Siava, komm.
6: Bruder, ich sehe einen Banderiten auf 5.
8: Student an Jeep, komm. Was macht er dort noch, Jeep? Na mach schon.
6: Dieser dreiste Schakal. Die haben überhaupt kein Schamgefühl. Es ist ihnen völlig egal. Jeden Tag decken wir sie ein, aber sie kriechen immer wieder hervor und tun irgendwas. Scheu sind die nicht. Den decken wir ein. Wir nehmen das Maschinengewehr. Also los, gehen wir an die Arbeit. Ah, sieh mal an, wir haben einen Banderiten auf 5 aufgedeckt.
9: Ich denke, das reicht.
6: Wir haben ihn bearbeitet und er zog sich in den Graben zurück.
8: Verstanden.

0: Sie sind rund 300 Meter von uns entfernt. Unser Beschuss hindert sie daran, sich uns zu nähern. Jetzt greifen sie uns an. Sie eröffnen das Feuer. Wir haben in den Nebel geschossen. Jetzt erwidern sie das Feuer.
1: Von dort können sie uns sehen, aber dank der Entfernung können wir uns hier sicher bewegen. Bis hierher, dann nicht mehr. Dort beginnt die Ansammlung. Dort in der Ferne, zwischen den Häusern, bei den Stromleitungen. Dort sitzt der Feind. Das ist ihre Einheit. Sie beobachten uns. Sie wissen von diesem Pfad, haben ihn wohl gesehen. Sobald sie eine Bewegung registrieren, schießen sie in Richtung dieses Pfades. Mein Name ist Zjava. Nun, mein Rufname ist Zjava. Seit 2014 bin ich beim Bataillon Vostok. Im Grunde genommen ist es eine reguläre Arbeit geworden. Ich begann 2014 in der aktivsten Phase, als die Proteste vor der Stadtverwaltung begannen. So fing alles an.
2: Yankee an Förster.
1: Ich arbeitete in einem Werk in Mariupol. Ich komme aus Mariupol. Wir hatten uns als Gruppe zusammengetan, hielten zusammen und wählten einen Anführer. Wir erfuhren, dass es in Donetsk einen guten Kommandeur gab, auch ideologisch, denn er teilte unsere Ansichten. Er heißt Hodakowski. Wir beschlossen, unter sein Kommando nach Donetsk zu gehen. Am 3. Mai kamen wir an. Wir wurden herzlich begrüßt. Und am 6. Mai wurde die Gründung des Bataillons Vostok verkündet.
3: Wenn sich Energie aufstaut, muss sie raus. Im Jahr 2014, 10 Jahre später, brach sie hervor. Wie ein reißender Fluss. Die Menschen brauchten das, denn es hatte sich viel Negativität und Unmut aufgestaut. Langsam, aber stetig. Es musste zu einer Explosion kommen, und das tat es. Wir zogen Leute zusammen, die bereit waren zu handeln und sich mit Waffen auskannten. Ich hatte einen Vorrat an Kurz- und Langwaffen angelegt. Unsere Gruppe war ungefähr 2 Kompanien stark. Wir hatten umgebaute Fahrzeuge. Wir entfernten die Verkleidung aus Lieferwagen, versteckten die Waffen darin und tarnten sie. So haben wir nach und nach unser Potenzial ausgebaut. Bis zum letzten Moment wollten wir uns nicht zu erkennen geben, bis wir wussten, dass wir bereit und stark genug waren. Eine Macht, mit der man rechnen musste. Entschuldigen Sie bitte. Ich zeigte mein Gesicht in der Öffentlichkeit. Aber im Geheimen habe ich eine Kampfeinheit aufgestellt.
1: Aha, jetzt hat er Ihnen aber ordentlich eingeschenkt. Gute Arbeit. Die werden nicht einmal mehr ihre Nasen herausstecken, wo der Granatwerfer seine Arbeit getan hat.
4: Zjava, Zjava, hier, Carter. Veranstaltung beendet.
1: Hier, Zjava, verstanden. Gut gemacht. Gute Arbeit. Wir halten sie auf Trab, damit es ihnen in unserem Land nicht zu bequem wird. Das war's. Sie bleiben in Deckung, haben Angst hervorzukriechen.

Lasst uns ein wenig ausruhen und einen Kaffee trinken. Die Banderiten verstecken sich. Ich liebe Gelee-Bonbons. Für Gelee

0: Lee-Bonbons würde ich einem Stoßtrupp beitreten. Natürlich ist das ein Scherz. Einem Stoßtrupp würde ich auch so beitreten, falls nötig. Gern würde ich für einen Monat von hier weg. Irgendwohin. Weit weg, wo friedliche Leute sind, die lächeln und sich freuen. Einfach mit meiner Familie sein, für einen Monat. Gemeinsam Zeit verbringen und nicht an das hier denken müssen, das ist alles. Und dann hierher zurückkehren. Obwohl ich zu jenen Leuten gehöre, ich denke, auch wenn man mir einen Monat freigäbe, würde ich nur einen halben Monat ausruhen und dann schnell hierher zurückkehren. Ich kann nicht. Gerade wenn ich mir die Videos anschaue, die diese Schakale hochladen, was sie treiben, wie sie die Menschen schikanieren. Ich kann mir das nicht in Ruhe anschauen und herumsitzen. So wurde ich erzogen, mit Geschichtsbewusstsein. Und ich wurde mit Ehre erzogen. Mein Leben, naja, es ist nicht so, dass ich es nicht schätze. Aber ich würde es für diese Sache opfern. Deswegen bin ich hier. Ja, es gab viele Momente, in denen ich dachte, dass es für mich vorbei sei. Dass ich sterben würde. Aber nein, nun. Ich mache weiter und nichts kann mich aufhalten.
1: Hier Kashtan.
0: Panzer, hier ist Java. Komm.
2: Hier Panzer.
0: Ich bringe einen Besucher mit.
2: Moment noch, ganz ruhig. Warte, bis es etwas ruhiger wird, okay?
0: Hier ist Java, verstanden.
3: Können Sie uns jetzt sehen?
0: Ja, jetzt können Sie uns sehen. Wir gehen gerade die Passage entlang, dort drüben, links,

0: Was denkst du? Können sie das Feuer eröffnen?
1: Was?
0: Können sie das Feuer eröffnen?
1: Ja klar, und das tun sie ständig. Aber in den vergangenen 3 Tagen hatten wir sie fest im Griff, sodass sie heute Angst haben, die Nase herauszustecken. Angenommen, es kommt zu Kampfhandlungen und sie beschießen dich ununterbrochen. Du erwiderst das Feuer und der Beschuss lässt nach. Das ist eine gute Gelegenheit. In solchen Momenten kannst du dich um deine Aufgaben kümmern. Die Stellung befestigen, Munition hereinbringen und so weiter. All diese Kleinigkeiten spielen eine Rolle. Alles spielt eine wichtige Rolle. Sie erwidern das Feuer. Jetzt sind sie aufgewacht. Zuerst beschossen sie die Häuser mit Maschinengewehren. Später ließen sie 60 mm Geschosse auf die Häuser prasseln. Sie haben Späher da draußen. Er muss mich gesehen haben, als ich dort entlang ging. Bei Wetter wie diesem hätten sie mich von ihren Stellungen aus nicht sehen können. Sie sind also näher. Unsere Jungs eröffnen gleich das Feuer.
2: Ziel?
3: 803.
2: 803. Die sind gut.
1: Geschütz geladen.
4: Luti, Feuer frei.
3: Achtung, Feuer. Einschlag.
2: Noch eine?
3: Ja.
1: Geschütz geladen.
3: Achtung, Feuer. Das wird ein Treffer. Wo ist sie? Ah, dort.
4: Hey Luti, das Ziel ist getroffen. Feuer einstellen. Feuer einstellen.
1: Das war's. Unsere Arbeit ist getan. Jetzt warten wir ab, ob sie antworten oder nicht. Falls nicht, und selbst wenn, warten wir ab und lassen die Dinge ein wenig beruhigen. Und dann schicken wir ihnen ein weiteres Geschenk. Nun, es ist ruhig. Lass uns ein paar Geschenke für sie einpacken. Ich entferne den Detonator, damit sie weiterfliegen kann. Dorthin, wo ich sie haben will. Damit sie das Ziel erreicht, tüfteln wir ein wenig daran herum. Das ist kein Spielzeug. Meine Mutter würde mir dafür auf die Finger klopfen.

Даже если... Und selbst wenn wir entdeckt werden, haben wir den Vorteil der Reichweite. Wir können uns in Deckung zurückziehen.

Wir freuen uns, Sie in unserem improvisierten Kino zu begrüßen. Wir sind im ganzen Donbass unterwegs, um Dokumentarfilme zu zeigen, die hier aufgenommen wurden.

Mein großes Ziel ist es, in Burundi Kirchen zu bauen und das Wort Gottes zu verbreiten. Vor 3 Jahren kam ich hierher, um Theologie zu studieren. In Burundi ist die Orthodoxie nicht weit verbreitet. Die griechischen Missionare haben die Kirche nicht weiter ausgebaut, den orthodoxen Glauben nicht vorangetrieben. So Gott will, werde ich eine große Kirche bauen, eine Kathedrale.

0: Ich werde jetzt Geschenke an die Arschlöcher verteilen. Ich habe 3 Karotten. Es ist eine schöne Gegend hier. Wir machen unsere Arbeit und suchen dann Deckung. Wir werden eine halbe Stunde warten, bis sich die Lage beruhigt hat, und dann hauen wir ab.
1: Ab 21, etwa 300 bis 500 nach Osten, ungefähr.
2: Weiter nördlich.
0: Koordinaten verstanden, aber ich habe nicht verstanden, was dort liegt. Wiederholen.
1: Mach dir keine Gedanken. Schieß einfach.
0: Okay, verstanden.
1: Student Anserva, bereit.
0: Verstanden, es geht los.
1: Jeep, wenn sie schießen, gibst du Sperrfeuer.
2: Verstanden.

0: Vierter an Student, komm.
1: Student an Vierter, komm.
0: Student, hier Vierter. Shit.
1: Ihr Student, melde Einschläge auf 82.
2: Vielleicht warten Sie auf uns und eröffnen das Feuer mit dem Maschinengewehr. Lass uns vorsichtig sein. Wir warten 20 oder 25 Minuten und dann gehen wir. Wenn Sie schießen, gehen wir in Deckung. Verdammt, ich habe die Ohrenstöpsel vergessen. Jetzt habe ich Ohrensausen. Sie lassen einfach einen Vogel aufsteigen und verfolgen unsere Spur. Sie könnten Granaten in unsere Richtung feuern. Das Maschinengewehr erledigt dann den Rest.
3: Hier, Office.
2: Alles erledigt. Ich muss abhauen. Könnt ihr den Himmel aufklären, sodass ich sicher rauskomme? Ich habe Ohrensausen, kann am Himmel nichts hören.
3: Ja, ja. Sie sind schon unterwegs. Warte noch 5 Minuten.
2: Verstanden.
4: Drohnen sind das größte Problem in diesem Krieg. Diese Art des Einsatzes ist neu. Wir befinden uns in einem Drohnenabwehrkrieg. Sie setzen etwas gegen uns ein und wir setzen etwas gegen sie ein. Wir lassen uns ständig etwas Neues einfallen. Sie versuchen, uns auszutricksen und wir überlisten sie. Unsere Leute entwickeln neue Lösungen und Innovationen. Außerdem bereiten die neuen Abwurfvorrichtungen für Bomblets unseren Jungs große Probleme. Wir müssen ihnen Deckung geben und tun unser Bestes. Nun, hier herrscht sozusagen eine sehr trügerische Ruhe. Als wir mit diesem Stock, wie wir ihn nennen, hier ankamen, war die Lage sehr turbulent. Sie flogen, wo immer sie wollten. Ständig und dreist. Sie drangen in das Dorf ein und flogen herum, wie sie wollten. Nun, wir erfüllen unsere Aufgabe und haben begonnen, sie zu vertreiben. Seitdem tauchen sie seltener auf. Aktuell versuchen sie eine neue Taktik. Sie wollen uns umgehen, indem sie sich von der Seite nähern.
3: Jetzt ist es still.
2: Okay, verstanden.
3: Office an Siava, kommen.
2: Hier, Siava, ich höre.
3: Office an Siava, du kannst vorrücken.
2: Verstanden, Office. Okay, los geht's.

0: Feind die Artillerie effektiv einsetzt, gibt es kein Entrinnen. Man hebt Gräben aus, baut Befestigungen. Aber all das wird einem vielleicht nicht helfen, wenn einen der Feind bei einer Rotation überrascht, wenn die Jungs an die Oberfläche kommen. Die Vögel kreisen, sehen alles, verfolgen alles. Und sie sind ständig alarmbereit.
1: Feuer. Ziele ein wenig höher. Ziele ein wenig höher und mehr nach rechts. Ein bisschen nach rechts. Nach rechts. Weiter schießen. Okay, gut gemacht. Noch eine Salve, dann ist gut. Los. Okay, das reicht.
2: Das ist auf uns gerichtet, oder?
3: Ja. Der auf 6 will noch einen Nachschlag.
2: Ich habe mich wegen meiner Tochter zum Dienst gemeldet. Sie war 3 Jahre alt, als unser Haus beschossen wurde. Das Dach wurde zerstört. Sie lief umher, sah all die Zerstörung und sagte, Papa, wer auch immer das getan hat, jemand muss ihn ordentlich verprügeln. Naja, und jetzt ist Papa hier. Seit 2016 bin ich im Dienst. Meine Frau war natürlich dagegen und hätte sich beinahe von mir scheiden lassen. Meine Kinder denken, dass Papa an einem Kontrollpunkt steht. Damit sie sich nicht zu viele Sorgen machen. Wir greifen niemanden an. Wir holen uns zurück, was uns gehört. Sie sind zu uns gekommen, im Jahr 2014. Mit ihren Flugzeugen und all dem anderen. Genug. Unsere Waffen sind bereit.
4: Es sieht so aus, als hätten wir hier eine pro-ukrainische Maus. Wir werden sie nicht töten, sondern draußen freilassen. Der Nager hat mit der Sache nichts zu tun. Er sucht lediglich nach Futter. Er will niemandem etwas Böses. Die Ukropen aber schon. Schade. Und los, weg ist er.
5: Was ist Liebe? Ich war in 82 Ländern und habe in 12 gelebt. Aber hier wurde mir nach 3 Tagen klar, dass ich mich zu Hause fühle. Kühe sind wie Frauen, sie sind launisch. Eine Sexshow. Ich entschied mich herzukommen. Ich wusste, hier kann ich mir ein neues Leben aufbauen. Käse ist schlimmer als eine Frau. So launisch. Vermutlich hat Gott entschieden, dass ich nicht frei sein soll.
6: Er fragte aus heiterem Himmel und gab nicht auf. 5 Kinder, alle verschieden.
5: Mein einziger Traum ist das gleiche Glück für alle meine Kinder. Ich liebe meine Heimat hier. Das kalte Wetter, die russische Kultur, die Geschichte. Ich mag alles an diesem Land.
7: Er ist Russe, definitiv.
8: Gäbe es einen Krieg, würde er für Russland kämpfen.
5: Ich bin John Kopiski, ein russischer Farmer.

Mäuse haben uns regelrecht überrannt. Sie fressen alles. Das Schießpulver, das in den Minen steckt. Sie beißen Säcke auf und verteilen den Inhalt. Sie knabbern an den Kabeln der Fahrzeuge und fressen sogar persönliche Gegenstände wie Tabak oder Nahrungsmittel. Wir müssen uns also auch mit Mäusen herumschlagen. Ein Minenkasten, Tee, Kaffee.

0: In diesem metallenen Schießpulverkasten lagern wir unser Schmalz und andere Dinge, um die Mäuse fernzuhalten. Das Zelt wurde mit Klebeband geflickt, nachdem es von Granatsplittern zerfetzt worden war. Wir befanden uns an einer anderen Position, wurden beschossen und die Splitter zerrissen das Zelt. Wir haben es mit Klebeband geflickt. Im Krieg ist starkes Klebeband Gold wert. Es löst sich nicht ab und saugt sich nicht voll.
1: Strahl, komm. Hallo Jungs, wie sieht's aus? Wollen wir noch weiterfeuern? Oder haben Sie sich vor euch versteckt?
2: Ziel?
1: Ziel auf 824, minus 4.
2: Auf 820?
1: Ja.
2: Granate her. Wie machen wir es? Diese abfeuern und dann abhauen?
0: Ja.
3: Geschütz geladen.
2: Eine Sekunde, ich mach das.
3: Fertig.
2: Ja.
1: Achtung! Feuer!
2: Abdecken.
3: Eins, zwei, drei.

0: Wichtig ist, dass sie jetzt nicht mehr auf unsere Leute schießen. Ich meine, entweder sie verstecken sich oder sie lecken ihre Wunden. Das Ergebnis ist jedenfalls in Ordnung. Sie schießen nicht mehr auf unsere Leute. Das ist ein Erfolg. Sind das unsere?
1: Unsere, ja.
2: Und das sind nicht unsere.
1: Wir verteilen ein paar Sandsäcke, während die Jungs eine Zigarettenpause einlegen. Wir bauen eine Stellung, mit der wir den Banderiten das Leben zur Hölle machen werden.

Harte, monotone Arbeit. Viele kommen hierher und erwarten, in eine Stellung gebracht zu werden, wo sie ein Maschinengewehr bekommen und die Feinde einfach niedermähen können. Wie auf einem Schießstand oder wie John Rambo. Aber wenn sie mit sowas konfrontiert sind, sind sie nicht einmal in der Lage, die einfachsten Aufgaben zu erfüllen. Wenn jemand an so etwas scheitert, was ist dann im Kampf von ihm zu erwarten? Ich weiß es nicht.

Mein Rufname ist Weiß. Ich komme aus Ijewsk, der Heimstätte des Kalaschnikow-Gewehrs. Als der Oberbefehlshaber, unser hochverehrter Wladimir Putin, die Mobilmachung verkündete, dachte ich, nun ja,

0: Ehrlich gesagt, wollte ich nach Georgien flüchten, wie die meisten jungen Kerle. Ich stieg aber in den verdammten falschen Zug ein und jetzt bin ich hier. Aber ich bereue es nicht. Wir werden siegen und dann gehe ich heim. Ich bin durch den Fanclub RCD Espanyol hierher gekommen. Fußballfans des Landes. Junge, das ist die Crème de la Crème des Landes. Harte, gesunde Männer, allesamt. Ich bin kein Fußballfan, aber so hatte ich es mir vorgestellt. Männer, die in ihrer Freizeit gerne mal eine Schlägerei austragen. Von diesen Kerlen kann man nur das Beste erwarten. Hier können sie ihrem Potenzial freien Lauf lassen. Und ich werde sie dabei so gut wie möglich unterstützen.
1: Sie selbst nennen sich nicht Fußballfans. Sie sagen, Fans, das sind die Typen, die mit Schals herumlaufen. Wir sind Ultras. Auf der einen Seite sind sie sehr intelligent, auf der anderen Seite sind sie aber so albern, dass sie sich in Friedenszeiten gegenseitig verprügeln, um überschüssige Energie loszuwerden. Aber hier? Nur zu, Jungs, macht euer Ding. Allerdings, Krieg hat keine Romantik. Das finden sie schade.
2: Ich habe Schlimmeres erwartet, aber so schlimm ist es nicht. Man kann hier leben. Ich würde sogar sagen, dass es interessant ist. Überall herrscht Krieg. Nun, das war zuvor schon offensichtlich, aber hier fühlt es sich anders an. Und es ist sehr ernst.
3: Wir gerieten unter Beschuss. Hier Mörser, dort Maschinengewehrfeuer. So ist das.
2: Wir sind alle Fans unterschiedlicher Fußballclubs. Jeder trägt andere Farben, aber die wichtigsten drei Farben verbinden uns alle. Weiß, Blau und Rot. Das sind die Farben unseres Landes. Gedenkbuch der Ukraine, Oblast Donetsk. Seht her. Für uns. So wie in diesem Buch führe ich das Werk meiner Großväter fort. Ich verteidige meine Familie, meine Geschichte und unsere Werte. Viele haben das bereits vergessen und sich verkauft. Wie die Ukraine, diese korrupten Schakale. Sie haben kein Gewissen, keine Ehre, keine Geschichte, nichts. Sie haben nicht einmal eine Seele.

0: Das sind gewiss keine gewöhnlichen Leute, die jeden Tag den Kopf ins Feuer stecken, Tag ein, Tag aus, so lange ausharren, wie es verlangt wird, und dann wieder zurückkehren. Mehr noch, jedes Ein- und Aussteigen ist eine kleine Militäroperation für sich. Jeder Einsatz, der Zeitpunkt, das Vorgehen, alles wird sorgfältig geplant, um immer an der Todesposition anzukommen, ohne zu sterben. Man kriecht lebendig an den Ort, wo man stirbt.
1: Also folgendes. Falls wir eine Drohne hören, rennen wir zu einem Haus. Ich glaube zwar nicht, dass das Wetter es zulässt, aber man weiß ja nie. Der Gegner ist unberechenbar. Eine Drohne könnte heranfliegen oder irgendetwas anderes. Aber wie wir sehen, haben wir Nebel vor uns. Das ist gut. Das Wetter ist heute auf unserer Seite. Hoffentlich schaffen wir die Aufgabe. Der Draht wird ersetzt und wir kommen gesund und munter wieder zurück. Mein Name ist Wladimir Wladimirowitsch, Rufname Tur. Ich bin 27 Jahre alt, komme aus der Heldenstadt Donetsk und bin ein Soldat des Bataillons Vostok. Die Ereignisse von 2014 haben mich komplett verändert. Mit 19 bin ich schneller gealtert. Meine Haare sind ergraut. Das ist sehr schade, aber das Leben geht weiter. An einer der Stellungen habe ich eine Mine samt Stolperdraht platziert. Vor kurzem hat der Feind diese Position beschossen und den Draht getroffen. Wir müssen den Draht austauschen.

0: Selbstgemachtes Leid. So ist besser. In dieser Situation wäre Löten natürlich besser. Oder eine Crimpzange. Fertig. Okay. Hier, die Mine ist platziert. Noch kurz justieren und die Mine ist scharf. Das war's. Unsere Arbeit hier ist getan. Geht aber vorsichtig, damit die Drähte nicht auslösen. Ab Ende 2015 bis 2022 hatten wir es satt, uns wie auf einem Schießstand zu fühlen. Wir als Zielscheibe, der Feind als Schütze. Wir spielen aber mit dem Feind. Wer wird wen austricksen und überlisten? Spielzeug? Ja, aber wir sind kein gewöhnliches Spielzeug. Wir versuchen, das Geschehen in dem großen Spiel zu beeinflussen. Angeblich haben die Kommandeure an der Spitze das Sagen, aber wir versuchen, hier auf dieser Ebene zu gewinnen. Es ist nur schade, dass wir dies auf der nächsthöheren Ebene nicht auch umsetzen können. Aber so ist das Leben. Man dringt in alles ein, was einen umgibt. Man fängt an, Dinge zu schätzen, die man zuvor nie zu schätzen wusste. Man beginnt, jede Minute seines Lebens zu schätzen. Man schätzt jeden Atemzug und fühlt sich lebendig. Aber manchmal denkt man, zur Hölle mit all dem. Oh ja. Guten Tag, Gentlemen. Es tut mir leid, aber...
1: Was meinst du?
0: Die Sache am Morgen...
1: Ach, das war nichts. Was brauchst du?
0: Ich will das Maschinengewehr reinigen. Oh. Mäuse haben das Fernrohr zerbissen. Schaut euch dieses Desaster an. Mäuse. Mäuse haben das Zielfernrohr angenagt. Welch eine Katastrophe. Ich traue mich nicht, es auseinanderzunehmen. Es wurde schon lange nicht mehr gereinigt. Und bei diesem Wetter, vielleicht tunke ich es in Öl und lasse es eine Weile darin liegen. Das entfernt den Dreck. Die Mäuse haben das AGS komplett verschmutzt. Da ist Kot drin. Selbst die Ukropen terrorisieren uns nicht so sehr wie die Mäuse. Das Ding ist komplett zerstört. Typisch Banderiten. Hier ist eine vernünftige Reinigung nicht möglich. Wir müssen es zum Sammelplatz bringen und komplett überholen. Ufa an Akula 3.
2: Hier Akula 3, kommen.
0: Auf Kanal 6 wechseln.
2: Verstanden.
3: 5, 6.
0: Ufa an Akula 3.
2: Hier Akula 3, kommen.
0: Kann ich das Chassis zur Reinigung mitnehmen?
2: Genehmigt, genehmigt.
0: Verstanden.

Das hier ist der Alltag. Es ist kein richtiger Haushalt. Auf Wiedersehen, meine Herren. Alles Gute. Manchmal muss man Baumstämme oder Säcke schleppen oder Löcher ausheben. Oder, so wie jetzt, ein Stück Eisen mehrere Kilometer herumtragen und dann wieder zurückbringen. Wir haben jede Menge Spaß hier. Zeit für eine Zigarettenpause. Es fühlt sich an wie ein normaler Langlauf. Ich kenne mehrere Männer, die sagen, das ist nicht mein Krieg. Einheimische aus Donetsk sagen, das ist nicht mein Krieg. Aber wessen Krieg ist es dann? Natürlich hat jeder Angst. Nur Narren kennen keine Angst. Aber man muss der Angst zum Trotz handeln. Der Gewinner ist nicht der, der keine Angst hat, sondern der, der seine Angst überwindet. Unsere Freunde dort sind wieder aktiv. Sie beschießen ein Gebiet 3 Kilometer von hier entfernt. Manche bekommen allein von diesem Lärm schon graue Haare.

0: Der Krieg hat Syrien kolossalen Schaden zugefügt. Militante profitierten enorm von dem Konflikt.
1: Sie beschossen die Städten, um das Ausmaß der Plünderungen zu vertuschen. Man schob alles auf den Krieg.
2: Die Gruppen begannen damit, alte Artefakte zu plündern.
1: Ich denke, eine Vase wie diese könnte auf dem Schwarzmarkt 12.000 bis 15.000 Dollar einbringen.
3: Es waren Europäer, sie sprachen Englisch.
4: Diese führen ihre Untergebenen exakt zu den Stellen der wichtigsten historischen Artefakte, die gestohlen werden sollen.
1: Der Löwenanteil dessen, was geplündert wurde, befindet sich heute entweder in Europa oder Nordamerika.
2: Viele Fundstücke aus Syrien werden auf eBay angeboten.
5: Sie trägt eine Museumsnummer. Vielleicht wurde sie aus einem Museum gestohlen.

0: Moskwa meldet Beschuss auf das Dorf aus nördlicher Richtung. Einen hat es bereits erwischt.
1: Hier Akula 2. Verstanden. Ende.
2: Wir versuchen herauszufinden, von wo aus sie schießen. Vielleicht hat aber ein Betrunkener dort versehentlich abgedrückt. Sieht nach einer einmaligen Aktion aus, um uns auf Trab zu halten. Oder sie schießen sich ein, um uns später anzugreifen.
3: Wieder ein Treffer auf das Dorf.
0: Krasnodar.

0: hier Akula 3.
1: Westlich von Solothurn-i war. Von dort kommt der Beschuss.
0: Akula 3, verstanden. Akula 2, bestätigen.
2: Akula 2, ja, verstanden.
1: Sehr gut. Naja, wir haben getan, was wir konnten. Solothurn-i war.
3: Aha.
1: Westlich davon hat der Feind ein Geschütz aufgestellt.
3: Der Beschuss kam von dort drüben, von rechts, richtig?
1: Ja, ja. Dort drüben haben sie einen dreisten Geschützstand. Eine 120 mm direkt vor unserer Nase, sozusagen. Aber ich bin mir nicht sicher. Unsere Leute haben denen ordentlich zugesetzt. Vielleicht sind sie schon weg.
3: Vielleicht haben sie sich schon zurückgezogen.
1: Ja, vielleicht. Aber vor 2 Wochen haben sie von dort aus noch gefeuert. Und ziemlich heftig. Granate.
4: Werden wir diese Stellung Calcium denn irgendwann bald auch zerpflücken?
5: Schrei verdammt nochmal nicht in das Funkgerät. Jeder weiß das. Empfängst du mich?
1: Man kann den Kerl verstehen. Wenn die 155er über einem niedergehen, wird es ziemlich... Krieg ist Krieg, aber jetzt ist Kaffeepause. Ihre Artillerie ist sehr präzise. Wir haben noch immer sowjetische Waffen, Geschütze aus den 40er und 60er Jahren. Aber sie haben neuere Waffen aus dem Westen. Jeden Tag 200er und 300er, bis zu 10 Leute. Das ist sehr viel. In diesen Momenten denke ich nicht an den Tod, sondern mache nur meine Arbeit. Ich habe Angst, aber diese Angst ist immer nur von kurzer Dauer. Wenn etwas passiert und ich bei Bewusstsein bin, schaue ich an mir herunter und sage, ich habe keine Löcher in mir. Das bedeutet, dass ich Glück hatte. Lebe ich? Ich lebe. Wunderbar. Weiter geht's. Hier war es, denke ich. Schau, ein Medipack. Erste-Hilfe-Ausrüstung. Ja, hier war es. Es war eine Tragödie. Wir haben mehrere Leute verloren. Ein sehr trauriger Vorfall. Aus Dummheit, würde ich sogar sagen. Aber was passiert ist, ist passiert. Sie waren alle meine Freunde. Eine schreckliche Situation.
0: 3 Granaten schlugen ein. 6 Menschen starben und 8 wurden verletzt. Ich kenne nicht einmal ihre Nachnamen. Nicht, weil sie mir gleichgültig sind, sondern weil diese, wie soll ich sagen, formellen Merkmale unwichtig sind. Du siehst einen anderen Menschen und er sieht dich. Das ist wichtig, denn das ist Augenhöhe. Direkt vor einem... Gott sei Dank haben wir nicht so viele Verluste gehabt wie andere Einheiten. Aber viele sind durch Verletzungen ausgefallen. Unwiederbringliche, wie wir sie nennen, denn sie brauchen eine lange Genesungsphase. Jene, die momentan hier kämpfen, machen weiter, dank ihrer Willensstärke. Denn die 8 Jahre dieses permanenten Kriegs sind eine lange Zeit. Im Moment sind die Kämpfe sehr intensiv. Unsere Leute sind ziemlich erschöpft und angeschlagen. Erinnern Sie sich, wie es Ion Degen in einem seiner Gedichte zum Ausdruck brachte. Mein Kamerad, rufe in deiner Todesqual nicht vergebens nach deinen Freunden. Und lass mich stattdessen einen Augenblick lang meine Hände im Dampfe deines Blutes wärmen. Weine nicht, jammere nicht, du bist kein Kind. Es ist keine Wunde, du bist nur tot. Lass mich deine Filzstiefel zum Andenken nehmen. Unser Angriff steht unmittelbar bevor. Das sind die Beziehungen im wahren Leben. Für Heldentaten und alles andere gibt es immer einen Platz. Manchmal überraschen dich die Leute mit ihren Taten. Selbst wenn du einen schon abgeschrieben und auf die schwarze Liste gesetzt hast, weil du dachtest, dass er nicht vorankommt und nur seine Zeit ableisten will. Und dann tut er etwas Unerwartetes. Er selbst wird schwer verwundet. Schleppt aber seinen sterbenden Kameraden mit sich. Er weiß, dass er tot ist, aber er trägt ihn trotzdem weiter. Das ist Waffenbrüderschaft.
1: Elbrus, Mangüste, Locker.
3: Und die 4 dort,
1: Koschtschei.
3: 8 insgesamt. Verdammt. Wie viele Verluste haben wir hier erlitten? Mehr als in Marik. Wie viele in Marik? 3 200ern hatten wir, richtig?

0: Trauer, Spender, Diakon, Vidya, Takom.
1: Und Elbrus?
0: Elbrus? Nein, Elbrus dort.
1: Ah, Elbrus. Manguste starb hier. Ja.
0: 5 Menschen sind ums Leben gekommen. Kosacke und Cross sind an Herzproblemen gestorben.
1: Ja, aus gesundheitlichen Gründen.
0: Aus gesundheitlichen Gründen. Die meisten haben wir hier verloren.
1: Tja, Bruder, das ist die Lage der Dinge hier.
0: Dieser Ort ist einfach...
1: Wie viele? 8 Leute sind hier gestorben, richtig? Vögel fliegen hier rein und lassen ihren Dreck fallen. Einfach so. Ich habe meinen Männern gesagt, niemand verlässt den Schützengraben. Dient eurem Land im Schützengraben, verdammt. Wenn ihr ihn verlasst, seid vorsichtig. Dort ist die Front. Dort sind die Ukropen. Passt auf. Ihr wollt nicht als 200er oder 300er nach Hause kommen?
0: Wenn du verletzt wirst, überweisen sie dir 3 Millionen auf dein Bankkonto. Aber wenn du 6 Millionen bekommst, dann ist das sehr schlecht.
1: Ja.
0: Es ist besser, wenn sie zahlen 6 für...
1: 5.
0: 5, richtig?
1: Besser, wenn man 3 bekommt.
0: Ja.
1: Statt 5. 3 ist besser als 5.
2: Wir sind einen harten Weg gegangen. Haben Verluste erlitten. Wir hoffen, dass das alles bald vorbei sein wird. Ich hoffe es. Lass uns mal nach unseren Kämpfern sehen und mit den Kameraden reden. Es gibt Leute, die in den Schützengräben leben, in den sogenannten Fuchsbauten. Wir haben Glück. Heute ist es ruhig. Wir können ein wenig spazieren gehen. Hallo, hallo. Hallo, Tanja. Ja, der Funk war ausgefallen. Okay, erzähl mir. Was gibt's Neues? Wie läuft's? Was gibt es in den Nachrichten? So erfahren wir die Nachrichten. Ich höre dich. Alles klar, Tanja. Ich muss weiter. Hier kann ich nicht stehen bleiben. Es ist ein offenes Gelände. Ich muss los. Hier gibt es keine Verbindung mehr. Die Verbindung ist unterbrochen. Ich höre dich. Alles klar, Tanja. Es wird dunkel. Ich muss los. Alles klar. Ich werde bald zurück sein. Ich hoffe es. Tschüss. Fünf Minuten Freude. Okay, lass uns weiterlaufen. Um ehrlich zu sein, vor Beginn der Sonderoperation haben nicht alle miteinander gesprochen. Dann, im Krieg, als in Mariupol gekämpft wurde, wir die Stadt stürmten und uns gegenseitig Deckung gaben. Man lernt zu verstehen, dass es da keine Missverständnisse geben darf. Welche Beschwerden sollte es geben? Komm schon mal im Ernst. Menschenleben haben Vorrang. Hier ist dein Bruder, dein Kollege. Du musst ihm helfen, ihm Deckung geben, um jeden Preis. Man spürt die Unterstützung.
1: Irgendwie sind sie still geworden. Sie verhalten sich auffällig ruhig. Irgendetwas ist da faul. Etwas ist auch in die falsche Richtung geflogen. Nicht so wie erwartet. Aber warten wir es ab. Die Nacht ist lang. Am Tag sieht es wieder anders aus. Ahorn, Ahorn, Ahorn, Ahorn. MP Ahorn. Vorsicht, die Hörner kommen in deine Richtung. Sei vorsichtig. Okay, Ende. Es handelt sich um Tiere, Kühe. Fichte, Fichte. Was gibt's? Alles in Ordnung bei euch?
3: Ich ging raus zum Schießen.
4: Hast du uns vermisst?
3: Ja.
4: Ah, du bist mit von der Partie? Hast du es ausgeschaltet?
5: Ja. Melde mich zu.

0: zur Stelle.
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Gut. So ist es gut. Sieht doch gut aus. Hier ist es nicht kalt. Meist kann man die Nacht ohne Schlafsack verbringen. Ich halte das Gewehr nah bei mir. In diesen 9 Monaten sind so viele Menschen ums Leben gekommen. Es muss eine Einigung erzielt werden, damit das Sterben aufhört. Damit das alles so schnell wie möglich ein Ende hat. Aber offenbar liegt das in niemandes Interesse. Wir werden durchhalten. Unsere Großväter haben durchgehalten und das werden wir auch. Kino ist Kino, aber das hier ist die Realität. Getötet zu werden ist ein beängstigender Gedanke. Tut mir leid, aber wir sind nicht aus Eisen. Ich werde mich wohl etwas ausruhen. Bald habe ich wieder Dienst. Also, gute Nacht.

0: ist meine kleine Enkelin. Hallo, meine Süße. Ich bin am Koschewnikow, dem Hügel, zu den Eisbären. Um sie zu zählen, um zu sehen, welche Bären es dort gibt.
1: Also, besuchen wir die Bären?
0: Ich habe 21 Bären gezählt. Volles Haus.
2: Schau, ein Bär.
1: Nachdem das Mädchen getötet wurde, flog ein Hubschrauber darüber und sah 50 hungrige Bären in Richtung Bankarem laufen. Sie versuchten, Wege zu finden, um die Bären daran zu hindern, in das Dorf zu gelangen.
2: Schau!
0: Sieh es dir an, es eilt jetzt. Bitte hab keine Angst vor uns.

0: Syrien hat einen Reichtum an archäologischen Stätten. Das Land ist eines der ältesten Schmelztiegel der Kulturen. An dieser Stätte haben wir fast 40 Vasen ausgegraben und 4 Gräber entdeckt. Ich denke, eine Vase wie diese könnte auf dem Schwarzmarkt 12.000 bis 15.000 Dollar einbringen. Es ist eine bekannte Tatsache, dass ISIS ihre eigene archäologische Abteilung hatte. Diese stellte Genehmigungen aus. Der Löwenanteil dessen, was hier während der Herrschaft dieses militanten Pseudostaates im ganzen Land ausgegraben und geplündert wurde, befindet sich heute entweder in Europa oder Nordamerika.
1: Im Jahr 2011 brach in Syrien ein Krieg aus. Was als Bürgerkrieg begann, eskalierte schnell in Auseinandersetzungen zwischen der syrischen Armee und ausländischen Kämpfern sowie Terrorgruppen wie ISIS, die vom Westen unterstützt wurden. Der Krieg hat Syrien kolossalen Schaden zugefügt. Millionen Menschen mussten aus dem Land fliehen. Militante profitierten enorm von dem Konflikt. Unter der Anleitung ihrer Drahtzieher im Westen plünderten sie das geschichtliche und kulturelle Erbe dieser antiken Nation. Kurz vor Bashar al-Assads Sturz im Dezember 2024 waren wir in der Lage, in Syrien eine Untersuchung durchzuführen. Wir verfolgten kulturelle Artefakte, die im Land geplündert und gestohlen worden waren. Wir durchquerten Minenfelder und betraten unterirdische Tunnel. Was wir entdeckten, schockierte uns. Wir stellten fest, dass einige dieser gestohlenen kulturellen Schätze auf Märkten im Westen offen verkauft werden. Außerdem fanden wir heraus, wer diese Artefakte stiehlt, wie sie es machen und wer sie für den Verkauf auf den Märkten nach Europa und in die USA schmuggelt. Hinter mir befinden sich der internationale Flughafen Latakia sowie der Luftwaffenstützpunkt Chmeimim der russischen Streitkräfte.
2: Seit 2015 sind russische Streitkräfte in Syrien stationiert. Die neue Regierung des Landes beabsichtigt, die Kooperation mit Russland fortzusetzen sowie die Militärbasen in Chmeimim und Tartus zu erhalten. Diese Stützpunkte könnten als Kanäle für russische Wirtschaftshilfe nach Syrien dienen. Darüber hinaus könnte Russland der neuen Regierung beim Kampf gegen die Terroristen des Islamischen Staates helfen, dessen Kämpfer in Syrien weiterhin, im wahrsten Sinne des Wortes, plündern und brandschatzen.
3: Anfangs gab es bewaffnete Gruppen, die in den Bereichen jenseits der Kontrolle der syrischen Regierung in Erscheinung traten. Die Gruppen begannen damit, alte Artefakte zu plündern. Das sahen wir im Nordosten Syriens, in Ebla sowie an den Ausgrabungsstätten Mari und Apameia. Daher ergriff das Ministerium Maßnahmen, um das Museum in Palmyra und dessen Umgebung zu schützen. In den südöstlichen Begräbnisstätten gab es 3 restaurierte Gräber. Auch Denkmäler, die den Touristen präsentiert wurden. Touristen, die Palmyra besuchten, gingen auch zu den südöstlichen Begräbnisstätten zu einem Grab, in dem diese Figuren vorzufinden waren. Um sie vor Diebstahl zu schützen, bedeckten wir sie mit Erde. Aber im Jahr 2013 drangen Kriminelle in diese Grabstätte ein, gruben einen Gang zu den Figuren und stahlen sie.
1: Wir befinden uns hier in den Ruinen des Baal-Tempels. Baal war die höchste Gottheit im Mittleren Osten, ein sehr bedeutender und verehrter Gott. Wie Sie sehen, war der Tempel von kolossaler Größe, ein wahrlich majestätisches Bauwerk. Leider plünderten die Barbaren der ISIS den Tempel bei ihrer Ankunft. Danach, um die Spuren des Verbrechens zu verwischen und die gestohlenen Kunstgegenstände problemlos verkaufen zu können, sprengten sie den Tempel in die Luft. Hier befinden wir uns im Nationalmuseum von Palmyra. Diese Exponate sind vielleicht alles, was von der einst reichen Sammlung historischer Schätze übrig geblieben ist.

0: Schauen Sie hier, dieses antike Flachrelief stammt aus der Zeit von Königin Zenobia, der Herrscherin von Palmyra. Wie Sie sehen, sind alle Köpfe und Gesichter mutwillig zerstört worden. Dies ist die Handschrift der ISIS-Kämpfer. Dieses Porträt ist das einzige, was an den ehemaligen Direktor des Museums, Herrn Khaled al-Assad, erinnert. Er wurde von den ISIS-Kämpfern ermordet, als er versuchte, die Dschihadisten an der Plünderung der Kulturschätze Palmyras zu hindern.
1: Als die ISIS-Terroristen ankamen, weigerte er sich, Palmyra zu verlassen. Er sagte, wenn ich gehe, hat Palmyra niemanden mehr. Also werde ich nicht weggehen. Ich werde in Palmyra sterben. Wie die Palmen von Palmyra, ich werde stehend sterben. Er wurde 27 Tage lang festgehalten. Sie schlugen und folterten ihn, verlangten von ihm die Herausgabe versteckter Antiquitäten. Doch seine Antwort war immer die gleiche. Nein, nein, nein.

0: Im März 2017, nach Palmyras Befreiung, betrachteten wir den Krieg gegen den Islamischen Staat als beendet. Es war ein überragender Sieg. Unterdessen gaben die USA ihren Sieg über ISIS bekannt und verbanden diesen mit der Befreiung Rakkas. Aber anders als die russische Armee hatten die US-Streitkräfte mit ISIS einen Deal ausgehandelt. Die Kämpfer zogen sich ungehindert zurück und verschwanden in den Sanden- und Felswüsten des Nahen und Mittleren Ostens.
1: Ich habe am Barth-Institut des Bildungsministeriums in Homs studiert. Ich lebe in Palmyra. Dort bin ich geboren und aufgewachsen.
0: Hier, wo wir stehen, hat ISIS Geiseln hingerichtet. Stimmt das?
1: Ja, das stimmt. Die Kinder von ISIS-Kämpfern haben es getan. Genau hier haben sie die Geiseln erschossen.
0: Sie haben erwähnt, dass ISIS kulturelle Artefakte geplündert hat. Wissen Sie, wie man Syriens Kulturerbe aus dem Land geschmuggelt hat?
1: Ja, hier waren Europäer. Sie haben mit den ISIS-Archäologen zusammengearbeitet und die wertvollsten Antiquitäten mitgenommen. Es waren Europäer, sie sprachen Englisch.
2: Nach der Ankunft im Jahr 2014 begann ISIS nicht sofort mit explorativen Ausgrabungen. Stattdessen erteilte man Genehmigungen. Diese Genehmigungen existieren und die ausstellenden Obrigkeiten sind bekannt. Die Dokumente wurden als Säulen der Archäologie bezeichnet. Sie genehmigten illegale Ausgrabungen und Plünderungen von Artefakten. Anschließend wurden diese Artefakte mittels ISIS in verschiedene Regionen der Welt geschmuggelt.
3: Der ISIS besteht aus ungebildeten Terroristen. Aber man hat eine Agenda und rekrutiert Leute aus Europa, Frankreich, den USA und anderen Ländern der Welt. Unter ihnen gibt es Spezialisten in Archäologie, Architektur und Geschichte. Diese führen ihre Untergebenen exakt zu den Stellen der wichtigsten historischen Artefakte, die gestohlen werden sollen. Genauso erging es auch den Statuen von Ishtar, Baal und vielen anderen unschätzbaren Skulpturen.
0: Wir befinden uns nahe der syrischen Stadt Saraqib, genauer gesagt an der Stätte der antiken Stadt Ebla. Diese Stadt ist so alt wie Babylon oder Jerusalem. In Ebla stand der größte Tempel des antiken Gottes Dagon bzw. Dagan. Vor dem Krieg nahm Syrien gemeinsam mit internationalen Teams Ausgrabungen vor. Angesichts heftiger Kämpfe, die hier stattfanden, wurden diese Ausgrabungen ausgesetzt. Noch heute ist das Areal mit Blindgängern und Granaten übersät. Man muss sich mit äußerster Vorsicht bewegen. Im Jahr 2012 erreichte der Krieg auch Aleppo. 4 Jahre lang war die antike Stadt Schauplatz von Kämpfen. Der einheimische Dokumentarfilmer Antione Magdis berichtet, wie antike Schätze im Laufe dieser Zeit geplündert wurden. Unter der Führung ausländischer Kräfte suchten Terroristen nach alten Meisterwerken, oft infolge von Hinweisen.
4: Schau hier, ein Seidengeschäft, eine Karawanserei sozusagen.
0: Wie auf der Seidenstraße?
4: Ja. Das hier ist die wichtigste Straße für den Seidenhandel, der Seidenmarkt. Vassili, das ist die Moschee Al-Halawija Madrasa, ehemals die Kirche der heiligen Helena bzw. die Kathedrale von Aleppo genannt. Man kann die Spuren der Ausgrabungen deutlich sehen. Nun versuchen Experten, die Stätte zu restaurieren und alles zu verfüllen. Hier war ein Loch. Ein großes. All die Erde stammt von dort. Genau hier haben sie gegraben, unter dieser Säule. Niemand kennt die Geschichte dieser Säule. Dies hier sind originale Säulen. Sie sind mindestens 1000 Jahre alt. Viele dieser Gegenstände kann man finden, auch online. Viele Fundstücke aus Syrien werden auf eBay angeboten. Das muss man verstanden haben. Man weiß zum Beispiel, dass, nun, in Russland findet man überall Wasser und in Syrien findet man überall archäologische Gegenstände.
5: Diese Lampe soll $75 kosten. Sie trägt eine Museumsnummer. Vielleicht wurde sie aus einem Museum gestohlen. Sie ist ein Klassiker. Ich habe keine Ahnung, woher sie stammt. Hier ist eine Markierung Syria M oder Syria N. Wahrscheinlich Syria M. Es ist unmöglich, den Wert zu schätzen. Ich kann nicht sagen, was sie wert ist. Dieses Siegel wurde von Fischern im Euphrat gefunden. Während des Dammbaus ab 1969 kündigte die Regierung Notgrabungen an.
4: Das ist ein Siegel. Eine Geschichte für sich, die sich vor tausenden Jahren abgespielt hat. Tausende Jahre. Aus den Anfängen der Zivilisation. Und es wird verkauft von einem, ich habe dafür tatsächlich kein besseres Wort, von einem Kultur- und Zivilisationsverräter. Für lächerliche $200. Wenn du mit der Familie essen gehen möchtest, kostet dich das mehr als $200. Sie verkaufen ihre Identität, ihr Erbe für $200. So wird ein 3000 Jahre alter Gegenstand bewertet.
6: Ich heiße Ilya Kazakov. Ich bin Teilnehmer der speziellen Militäroperation. Mein Buch heißt genauso wie mein Blog, Der eiserne Mann, weil ich Beine aus Stahl habe. Das Schicksal, das Universum hat mir eine zweite Chance gegeben.
7: Er ist ein Kämpfer. Er war immer bereit zu kämpfen und sein Ergebnis ist hervorragend.
6: Die Medizin hat für mich alles getan, was sie konnte. Es liegt nun an meiner Willenskraft.
8: Es sind Militärangehörige. Der Befehl wird angenommen und erfüllt.
6: Ich will mit meinem Buch zeigen, dass es darin nicht nur um den Krieg geht, sondern auch um die Rehabilitation und die Liebe zum Leben.
2: Auktionshäuser sind an diesen Verbrechen natürlich beteiligt. Ob wir nun von Christie's oder anderen reden. Sie sind Komplizen jener, die diese Antiquitäten stehlen. Denn sie wissen, dass es gestohlene Artefakte sind, statten sie aber trotzdem mit neuen Identitäten und Dokumenten.

0: Dokumenten aus und stellen sie zur Auktion. Wenn enge politische Beziehungen bestehen, ist der Prozess der Rückgabe meist einfach. Aber angesichts der momentanen Lage in Syrien will niemand die Artefakte zurückgeben. Das einzige Land, das Artefakte zurückgegeben hat, ist der Libanon. Gleichzeitig stellen wir fest, dass einige Artefakte in Frankreich und Belgien aufgetaucht sind, sowie in Deutschland, Italien, den USA und der Schweiz.
1: Das ist die Bibel, das Heilige Buch. Teil 2. Erschien um 1800. Druckerei Beirut, 1800. Diese Methode wird Steindruck genannt. Eine sehr seltene und alte Druckart.
2: Alaa al-Sajed ist einer meiner guten, engen Freunde. Er hat sein Leben dem Schutz persönlicher Archivdokumente mehrerer Familien gewidmet. Fotos, Magazine, Tagebücher, Bücher. Er digitalisiert sie als PDF und stellt sie online.
1: Hier sammle ich alte Schallplatten. Das ist eine Zeitung von 1940, der Zeit des Zweiten Weltkrieges. Dieses Dokument wurde an Leute ausgestellt, die Jerusalem besuchten, bevor es Israel gab. Dieses Papier bestätigt den Status eines christlichen Pilgers auf dem Weg nach Jerusalem. Wer nach Jerusalem reiste, erhielt ein solches Dokument. Ich hatte das Gefühl, dass alles in dieser Stadt in Gefahr war, niedergebrannt zu werden. Die Stadt erlitt schweren Beschuss und große Zerstörung. Und ich spürte, dass viele der Erinnerungen wie Dokumente, Register und Fotografien, die die Leute in ihren Häusern aufbewahrten oder die in öffentlichen Institutionen wie der Nationalbibliothek lagerten, in Gefahr waren, abgefackelt zu werden und für immer zu verschwinden. Die größte Sorge während des Krieges war, dass Militante im Zuge der Kämpfe in die Umayyaden-Moschee eingedrungen waren. Die Bibliothek brannte nieder. Dort war ein Feuer ausgebrochen. Sie beherbergte rund 35.000 sehr wichtige Bücher. Ich sah, dass alles in Asche verwandelt worden war. Hier befand sich eine unterirdische Bibliothek mit etwa 35.000 Büchern, die alle verbrannten. Aus einem Bereich der Bibliothek wurden Baupläne gestohlen und gingen für immer verloren.
3: Womöglich standen bestimmte Organisationen hinter jenen, die unsere Schätze stahlen und deren Ziel die materielle Bereicherung war. Aber sie wussten nicht, wie sie an die benötigten Bücher herankommen sollten. Somit wurden die Militanten zu einem Werkzeug bei der Beschaffung der Bücher.
2: Es ist eine große Bibliothek. Bis heute wissen wir nicht, wie viele Bücher hier gelagert waren. Wir haben das größte Archiv des Islam verloren. Es wurde komplett geplündert. Die Moschee wurde gesprengt. Es gab keine Ausgrabungen. Nichts ist geschehen. Wenn der Krieg vielleicht noch ein Jahr weitergegangen wäre, wäre die Moschee wohl spurlos zerstört worden.
4: Das war gängige Praxis. Sie beschossen die Städten, um das Ausmaß der Plünderungen zu vertuschen. Man schob alles auf den Krieg. Niemand untersuchte, wer die Krater verursacht hatte. Später tauchen die Sachen auf den Märkten auf. Erst kürzlich gab es einen Skandal, als ein aus Afrin gestohlenes Mosaik in, ich erinnere mich nicht, in welchem US-Bundesstaat es war, aber es tauchte in irgendeinem Keller auf. Ein Mann wollte es verkaufen. Es ist unklar, wie er es bekommen hatte. Nun, soweit sind das die Fakten.
5: Könnten es US-Soldaten gewesen sein?
4: Solche Fakten gibt es auch, ja.
2: Ghassan Ward ist einer der führenden griechisch-orthodoxen Priester in Aleppo. Während des Krieges und auch schon davor engagierte er sich für die Restaurierung der alten griechisch-orthodoxen Maria-Entschlafenskirche, die auch Notre Dame von Aleppo genannt wird. Es ist eine sehr alte Kirche aus dem 15. Jahrhundert. Sie beherbergt die größte Ikonensammlung der Aleppo-Schule.

Zu Kriegsbeginn hatte er eine Art Vision, dass diese Sammlung in Gefahr sei.

0: die zarten Hände, die Hände einer Dame, das Antlitz Jesu, der zugleich Kind und Mann ist. Das Gemälde entstand im Jahr 1726. Dies sind Kopien der Originale, circa 160 Ikonen. Lassen Sie mich Ihnen eine Geschichte erzählen. Vor dem Krieg ging ich zu einer Versicherung, um schätzen zu lassen, was es kosten würde, nicht das Gebäude selbst, sondern den Besitz darin zu versichern. Man konnte die Ikonen nicht versichern, da die Summen exorbitant waren. Die Situation hier im Viertel wie auch in anderen alten Stadtteilen Aleppos war katastrophal. Im Krieg lag dieses Areal an der Frontlinie. Ich brachte diese Kisten, die ich wie Särge aussehen ließ, so, als würden wir Tote transportieren. Ich sammelte alle Ikonen ein und wir verstauten sie in diesen Kisten. Anfang 2013 brachten wir sie an einen sicheren Ort, wo sie sich noch heute befinden. Gott sei Dank konnten wir die Schätze retten. Wir hielten einen großen Trauerzug ab. Örtliche Bestattungsunternehmen halfen uns, mit ihren Leichenwagen die Schätze aus unserer Kirche zu holen und an einen sicheren Ort zu bringen. Wir halten sie noch immer versteckt. Wenn Friede und Sicherheit in das Land zurückkehren, werden wir sie mit Stolz an ihre rechtmäßigen Plätze zurückbringen.
1: Im Laufe unserer Ermittlungen konnten wir mit Augenzeugen dieser Geschehnisse sprechen. Mehrere von ihnen fürchten um ihr Leben und waren nur unter der Zusage der Anonymität zu Gesprächen bereit. Sie sagten aus, dass die Vereinigten Staaten das ultimative Ziel beim Schmuggel von Museumsgegenständen seien.
2: Ich komme aus Manbij. Zuerst lebte ich in Manbij und ließ mich später in Aleppo nieder. Die illegalen Suchaktionen und Ausgrabungen finden nicht nur in Manbij direkt, sondern auch in den archäologischen Städten in der Umgebung und in anderen Gegenden statt. In den meisten Fällen werden die Fundstücke per Hubschrauber in Richtung Türkei verbracht. Von den Militärbasen in der Türkei aus können die Gegenstände in die USA, nach Großbritannien und in andere Länder des Westens verschifft werden.
3: Die Quellen erklärten, dass US-amerikanisches Militärpersonal gemeinsam mit Experten und Archäologen im Umland von Manbij weiterhin gezielte Ausgrabungen vornehme, um an weitere Antiquitäten aus dieser Gegend heranzukommen. Darüber hinaus teilten die Quellen mit, dass die von den US-amerikanischen Experten durchgeführten Ausgrabungen unter dem bewaffneten Schutz der demokratischen Kräfte Syriens und von Personal der US-Armee stünden. Sämtliche Fundstücke würden umgehend zu deren Militärbasen gebracht.
1: Es ist uns gelungen, mehrere Flüge von US-Militärflugzeugen von Stützpunkten in Syrien zu verfolgen. Zum Beispiel fand ein interessanter Flug am 23. Dezember 2022 vom Luftwaffenstützpunkt Remilan zum US-Militärflughafen in Ramstein in Deutschland statt. Nur 10 Kilometer vom Stützpunkt Remilan entfernt befindet sich ein riesiges Lager von Kulturschätzen. Die Vereinigung zum Schutz des syrischen Kulturgutes und die Alif-Stiftung haben berichtet, dass dort mehr als 20.000 Artefakte gelagert sind. Diese Gegenstände werden unter anderem von US-kontrollierten bewaffneten kurdischen Gruppen gesammelt. Es fällt nicht schwer, das Schicksal dieser Schätze vorherzusehen.
0: Sie wollen die Verbindung zwischen zukünftigen Generationen und unserer ehemals großen Zivilisation, auf die wir in dieser Region stolz sind, durchtrennen. Die Zivilisation unserer Vorfahren, die vor Hunderten von Jahren geschaffen wurde. In dieser Region liegen unsere Wurzeln. Sie wollen die Wurzeln

0: der Ureinwohner herausreißen. Das ist in Europa seit Jahrhunderten gängige Praxis. Aber während es in der Kolonialzeit noch möglich war, all diese Güter gefahrlos zu plündern und außer Landes zu schaffen, so müssen sie heute Diebe anheuern, insbesondere in instabilen Gebieten, um die Situationen und Konflikte ausnutzen zu können. Die US-Amerikaner sind hier, hier und hier. Auf dem Territorium befinden sich jetzt, ich weiß nicht, wie viele es sind. Es sind wohl einige tausend Leute. Anfangs waren dort 800, aber jetzt haben sie ihr Kontingent erhöht. Und so kontrollieren sie die wichtigsten Stellen.
1: Was bringt diese neuzeitlichen Kreuzritter in den Mittleren Osten, außer Geld, Öl und territorialer Kontrolle?
0: Man muss verstehen, dass sie, wie sie es sagen, die Ursprünge der Zivilisation für sich beanspruchen. Nun, sie haben die Kreuzfahrer erwähnt, nicht wahr? Erinnern wir uns aber auch an Napoleon, der Italien und Ägypten ausgeraubt hat. Und dasselbe geschieht genau jetzt.

0: Als ich in Libyen ankam, sperrte mich ein Vermittler in ein Zimmer, während ich zu Hause anrief. Mir wurde gesagt, er würde mich nicht freilassen, wenn ich kein Geld beschaffe.
1: Mitglieder der afrikanischen Mafia versprechen ihnen eine sichere und schnelle Überfahrt nach Europa. Aber sobald sie in Libyen ankommen, werden sie versklavt. Sie erreichen also nicht Europa.
0: Da es in Libyen keinen Schutz gibt, wollen wir nach Italien. Nur Italien kann uns schützen. Denn es ging um 5 Milliarden Euro öffentliche Gelder. Die Wirtschaftselite der Welt sorgt absichtlich dafür, dass diese Menschen importiert werden. Und sie werden zu Sklaven des neuen Jahrtausends.

Liebe Zuschauer, wir begrüßen Sie heute wieder zu einem Thema Realpolitik mit Alexander von Bismarck. Wir sprechen heute, hat Deutschland die Diplomatie jetzt angefangen oder doch nicht? Mit Wadefuhl und Lavrov. Und wir sprechen über einen jungen CDU-Mensch, der über die Sozialpolitik spricht im Bundestag und sagt, wir müssen das ändern. Wir kommen zunächst mal zum Deutschlandfunk. Nach Treffen mit Lavrov, CDU-Außenpolitiker Kiesewetter kritisiert Bundesaußenminister Wadefuhl, Lob kam von SPD und Grünen. Wadefuhl und Kiesewetter, beide CDU. Man merkt hier, die CDU wird eigentlich zum Hauptkriegstreiber mittlerweile. Denn viele Länder haben ja Wadefuhl aufgefordert, als die bei der UNO waren. Er soll doch endlich mal mit Russland sprechen. Und da sind viele befreundete Länder dabei, die sagen, ihr müsst doch nicht immer nur dagegen angehen, sondern versucht doch mal mit Russland zu sprechen. Wadefuhl hat dann auch, Lavrov hat gesagt, selbstverständlich, wenn Deutschland mit uns sprechen will, dann reden wir miteinander. Die haben sich bei der UNO-Konferenz nebenbei getroffen. Und was macht Wadefuhl als der Außenminister von Deutschland? Er beschimpft im Grunde genommen Russland. Er geht aggressiv gegen vor, alle seine Äußerungen, die er sonst auch macht. Hat das noch was mit Diplomatie zu tun? Ich meine nicht. Man sucht doch, wenn man Diplomatie machen will, sucht man zunächst einmal Gemeinsamkeiten, damit man eine Atmosphäre in

dem Gespräch sucht. Und man wirft doch nicht Russland gleich alles Mögliche vor. Und natürlich hat er den Drohnenfall in Leipzig angesprochen. Das war Russland, ohne Beweise vorzulegen. Und es wird einfach immer nur etwas mehr behauptet und gesagt, als dass man Fakten vorlegt. Und wenn man solche Gespräche erstmalig mal wieder beginnt, diplomatische Gespräche sollte man annehmen, sind doch dann in einer Atmosphäre, die man versucht, um Positionen miteinander zu besprechen, die vielleicht auch unterschiedlich sind, aber man redet erstmal freundlich miteinander, auch wenn es aus der eigenen Sicht der Gegner ist. Man muss mit Gegnern sprechen. Und es ist eigentlich ganz toll, wie auch wie Harald Kujat, der oberste NATO-General, Ex-NATO-General, also in seiner Aussage gesagt hat, die Suspendierung der Diplomatie, die Sprachlosigkeit, nicht miteinander reden zu wollen, hat einen enormen negative Konsequenzen für unsere eigene Sicherheit. Und er sagt weiter, und der Spannungsfall würde, wenn der ausgesprochen wird, automatisch zur Wehrpflicht führen. Er sagt damit ganz klar, und er ist General gewesen, der oberste General der NATO, Militär. Er sagt, wenn wir die Diplomatie verlieren und sie nicht mehr anwenden, dann wird immer mehr eine Spannung erzeugt, dass das sich hochschaukelt. Es wird versucht, dann Gegenmaßnahmen, dann kommt noch mal wieder, wird die andere Seite auch Gegenmaßnahmen machen. Er ist der Meinung, man braucht endlich deeskalierende Geschichte und nicht noch mal eskalierende Geschichte dazu. Und die Hochrüstung der Sprache, und das bei der CDU in erster Linie mit dem C im Namen, was christlich bedeuten soll. Christlich heißt aus meiner Sicht, dass man Menschen zusammenbringt, dass man Gräben zuschüttet, dass man miteinander ganz normal redet, auch wenn man unterschiedlicher Meinung ist. Nein, es werden Gräben weiter tiefer gemacht, es werden sie breiter gemacht. Und das kommt von der CDU. Sie schafft sich selber ab damit. Sie setzt Leute, die so in einer Kriegshysterie sind. Und ich merke das zurzeit bei mir hier zu Hause persönlich. Wir haben eine groß angelegte Übung der Bundeswehr. Wir sind hier in meinem kleinen Dorf besetzt von Militär. Wir sind mitten im Krieg, habe ich das Gefühl. Wenn ich mit meinem Auto rausfahre aus diesem Dorf, steht die Bundeswehr mit Maschinenpistolen. Und es ist unglaublich. Dixies Klo gibt es auch, ja, für die Soldaten. Also man merkt, hier wird in Deutschland etwas aufgerüstet. Es ist unglaublich, dass die Menschen es verlernt haben, die in der Regierung sitzen, dass sie andere Dinge anwenden sollten, um eine Deeskalation herbeizubringen. Und es ist einfach traurig, die Mainstream-Medien sprechen ja auch immer vom Diktator Putin. Sie machen das alles, sie heizen das, die Mainstream-Medien heizen diese Geschichte immer weiter hoch. Und Wadephul macht Lavrov Vorwürfe. Das hat mit Diplomatie eigentlich gar nichts mehr zu tun. In der Diplomatie ist es so, dass man mit dem Gegner Gemeinsamkeiten sucht und sagt, wo sind denn unsere gemeinsamen Ansätze, wo wir eben eine Deeskalation hinbekommen. Aber man merkt, vielleicht ist das auch die CDU, die nicht mehr weiß, wie sie ihre Innenpolitik regeln soll, dass sie sich eben außenpolitisch in eine Position bringt, die Deutschland eigentlich immer mehr isoliert. Und wir sehen überall, dass Russland komplett nicht isoliert ist in der Welt, weil alle sprechen. Russland wird sogar zum G20-Treffen von Trump eingeladen. Und er will dann die Streithähne Selenskyj und Putin zusammen an einen Tisch bringen. Vielleicht klappt es ja. Vielleicht ein Mensch, der für viele in der Welt herumtrampelt, kriegt es hin, dass dort

noch Menschen an einem Tisch gemeinsam sitzen, an einem runden Tisch, damit keiner bevorteilt wird und dass man gemeinsam miteinander redet, wie kann Europa in Zukunft auch aussehen, und zwar Europa in Frieden. Das brauchen wir. Das brauchen wir jetzt. Und das brauchen wir sofort. Wir müssen nicht hier lange herummeiern und immer weiter die Eskalationsspirale aus unserer Sicht antreiben. Das tut Deutschland nicht gut, in der ganzen Welt nicht gut. Und auch die Rede von Wadephul vor der UN ist nicht angetan. Man muss doch die Länder verbinden miteinander und keine aggressive Sprache dort sprechen. Das ist ein Gremium, was man gebildet hat, dass die Länder zusammenrücken und nicht, dass eine größere Spaltung zwischen den Ländern entsteht. Wir kommen dann zur Berliner Zeitung. Der Krieg wird teurer. EU prüft Plan für Selenskys Haushaltsloch. Und Selensky wiederholt immer wieder, dass der Russe weiter nach Westeuropa marschiert. Naja, er will natürlich damit die westlichen EU-Länder mehr sensibilisieren. Kommt doch in die Ukraine und kämpft mit uns mit. Die haben ein so riesen Loch im Haushalt. Die wissen nicht mehr, wie sie das alles bezahlen sollen. Und die EU, was macht die EU? Ja, sie kommt zusammen und sagt, ja, wie können wir schnell wieder Milliarden in dieses Loch. Der Eimer hat ein so riesen Loch und jeder kennt das Lied, ja, vom Loch im Eimer. Das Geld versickert einfach, das fällt einfach durch dieses Loch hindurch. Und man weiß gar nicht, wie viele Milliarden da noch hineingehen und wo das alles eigentlich hinfließt. Es gibt gar keine Kontrolle mehr, wo eigentlich welches Geld eingesetzt wird. Was macht hier die EU mit von der Leyen, eine CDU-Politikerin? Auch das C im Namen. Es ist unglaublich, was wir als Deutschland hier auch immer dazu beitragen, dass die folgenden Generationen das alles nicht mehr zurückzahlen kann. Unglaublich, was nicht nur in Deutschland, sondern auch in Europa passiert. Wir brauchen doch viel mehr, dass unsere Regierung, unsere Menschen in Deutschland miteinander ganz anders da in diesem Krieg dazukommen, indem sie deeskalieren, dass sie miteinander reden, dass sie auch miteinander sprechen, dass die Menschen nicht in der Ukraine immer weiter sterben. Man fragt sich, wie lange noch besteht die Ukraine, wenn das so weitergeht? Dann sind keine Menschen mehr da, weil sie alle als Kanonenfutter verheizt worden. Wir kommen dann zum The Wall Street Journal. Deutschlands militärischer Wiederaufbau beunruhigt die Nachbarn. Merz und Pistorius wollen ja wieder die stärkste Armee in Europa haben. Und Polen und Frankreich gucken und sind sehr skeptisch, was passiert in Deutschland. Warum? Es macht sie schon ein bisschen Angst. Warum will Deutschland mit so viel Militär auf einmal in Europa wieder die stärkste Armee haben? Das finden die anderen EU-Länder nicht unbedingt gut. Sie wollen natürlich, dass wir beteiligt sind und dass wir voranmarschieren, weil wir sind ja immer die Doofen. Ja, die Deutschen müssen immer einen Schritt vorausgehen. Und die anderen gucken zu, wie es dann wird. Es ist unvorstellbar, was die Deutschen hier immer weiter anheizen und sich auch in der EU nicht unbedingt die größten Freunde machen. Und dabei ist doch die EU als Friedensprojekt entstanden, dass man miteinander Wirtschaft treibt, dass man also einen besseren Wohlstand hat, weil man untereinander besser handeln kann. Und jetzt ist EU zu einer Kriegs-EU geworden. Nicht nur die NATO, sondern auch die EU. Sie wollen hier in erster Linie die NATO kopieren oder selbst NATO und die EU zusammenwürfeln.
Das eine hat mit dem anderen nichts zu tun. Dieses Bürokratiemonster, was immer mehr bürokratisch entsteht und noch weiter geht und uns Menschen drangsaliert, auf uns Menschen herabblickt und von oben herab die Menschen behandelt. Die Wähler werden ausgegrenzt und sagen, wir brauchen eigentlich die Wähler gar nicht mehr. Wir als EU wollen richtig regieren und zwar aggressiv regieren. Unglaublich. Das war nicht das Friedensobjekt, was Helmut Kohl und andere gewollt haben mit Europa. Wir wollen doch endlich ein Europa haben, wo wir gleichberechtigt nebeneinander miteinander leben können. Auch mit Russland. Russland gehört zu Europa. Wir brauchen eine neue Sicherheitsarchitektur und wir brauchen keine Feindschaft untereinander und auch keine Konkurrenz untereinander. Wer hat jetzt das stärkste Militär oder nicht? Nein, wir sollten ein bisschen mehr in die zweite Reihe oder dritte Reihe gehen. Wir müssen nicht als Deutsche immer voranmarschieren und die Aggressivität noch nach oben erweitern. Es ist einfach nur traurig. Polen guckt schon genau auf Deutschland, was da passiert, die nun nicht unbedingt so begeistert sind, ja, auch wenn sie direkt an der russischen Grenze sind und natürlich durch Russland viel gedemütigt worden in den vergangenen Jahrhunderten. Aber wir müssen doch nicht noch besser werden und noch mehr und wieder so erstarken, wie es früher einmal gewesen ist. Nein, wir brauchen endlich die friedlichere Politik, die versöhnliche Politik. Wir brauchen doch Menschen innerhalb unserer Regierung, die die Hand reichen und sagen, komm, lasst uns doch endlich den Streit beenden und lasst uns endlich gemeinsam sitzen, wie wir das für die Menschen lösen können. Dafür sind sie gewählt. Die sind nicht gewählt, damit sie ihre eigene Politik machen. Sie sollen die Politik der Wähler machen, des Souverän, das Volk. Das soll entscheiden, so wie es in vielen anderen Ländern eigentlich auch passiert. Wir kommen dann zum Tagesspiegel. Wegen irgendeines Artikels 5, slowakischer Regierungschef stellt Beistandspflicht der NATO in Frage. Der slowakische Regierungschef Fico hat gesagt, sie suchen in der EU einen Konflikt mit Russland, um die Beistandsverpflichtung Artikel 5 des NATO-Vertrages auszurufen, dass wenn irgendetwas passiert, man sofort alle Länder in der EU, in der NATO dabei sind. Und er möchte nicht in einen Krieg mit der Slowakei gegen Russland ziehen. Er möchte nicht einbezogen werden da. Nein, und daran merkt man, dass es EU-Länder gibt, die das sehen, was da passiert. Dass die EU und die NATO unbedingt einen Konflikt herbeireden wollen, damit sie eben aggressiv werden können. Und ich habe das von Harald Kujat vorhin als Zitat mal gebracht. Die Diplomatie, wenn die nicht angewandt wird von der Politik, und das ist erste Pflicht der Politik, das steht im Grundgesetz, in unserem Grundgesetz, da steht EU-Vertrag, dass man zu Frieden verpflichtet ist. Und genau das Gegenteil wird im Augenblick mit der EU und mit der NATO gemacht. Es ist einfach unvorstellbar und es erkennen immer mehr Länder und halten sich immer mehr ein bisschen auch zurück. Mehr EU-Länder halten sich zurück, aber wir als Deutsche müssen wieder voranmarschieren. Unglaublich, das ist, und der Mark Rutte hat das ja auch nochmal gesagt, der Artikel 5 des NATO-Vertrages, diese Beistandsverpflichtung der anderen Länder, wird absichtlich nicht gesagt, wo die rote Linie ist, damit der Gegner nicht weiß, wann die ausgerufen wird. Das zeigt doch ganz deutlich, dass hier die NATO sich vorbereitet auf einen Krieg gegen Russland. Nicht auf eine Verteidigung. Hier diese ganzen Worte und Sprache, die sie äußern, gehen immer davon aus, dass sie gegen Russland marschieren wollen. Und

Putin hat immer wieder gesagt, er hat überhaupt gar kein Interesse und er wird nicht die NATO angreifen. Warum auch? Was hat er davon? Er hat überhaupt nichts davon. Und ich habe es vorhin ja schon gesagt, Zelensky sagt, ja, die werden dann weiter marschieren, nicht nur Ukraine, sondern gehen dann weiter. Wir provozieren immer mehr gegenüber Russland und irgendwann werden die Hardliner sagen, jetzt ist Schluss. Und werden sagen, jetzt werden wir mal ein deutliches Zeichen setzen. Und Fico hat wahrscheinlich das auch so gemeint. Es wird extra etwas gesucht, damit man marschieren kann und damit man loslegen kann. Warum wird so viel Geld ausgegeben? Das muss ja auch eingesetzt werden in Rüstung. Die Rüstung muss ja angewandt werden. Leute, wir brauchen nicht so viel Rüstung. Wir brauchen diese Aufrüstung nicht, was unsere jungen Menschen und Enkelkinder nachher irgendwann zurückzahlen sollen. Das ist rausgeschmissenes Geld. Wir brauchen mehr das Verbindliche wieder. Und ich hoffe, dass die jungen Menschen, ich komme nachher noch mal dazu, dass die jungen Menschen das endlich erkennen. Und die Politiker, die älteren Politiker, die Greise endlich mal umdrehen und sagen, das ist nicht unsere Politik. Und auch nicht die Politik der Menschen, die in Europa leben. Wir brauchen eine ganz andere Entspannung. Und wir brauchen mal wieder eine Relaxtheit, miteinander umzugehen. Markus Rutte, der Chef der NATO. Ja, wir müssen den Gegner im Ungewissen lassen, damit er nicht weiß, wann wir einsetzen. Unglaublich. Ich kann das nicht mehr verstehen. Ich habe da auch gar keine Worte mehr für. Ich hoffe, dass die jungen Menschen aufstehen, wie sie das schon tun, und sagen, das ist nicht unser Ziel. Das ist nicht das, was wir wollen. Wir kommen dann zu YouTube. EU-Parlament, Rede von Michael von der Schulenburg. Er ist einer der wenigen, Michael von der Schulenburg, der 34 Jahre bei der UN als Friedensvermittler in allen Kriegsgebieten war. Er weiß, wovon er spricht. Er hat die Kriege alle gesehen, die überall in der Welt gewesen sind. Und er war von der UN eingesetzt, um zu vermitteln. Er war lange Jahre im Irak. Er war lange Jahre im Iran. Er war in Afghanistan. Und er sagte im Europäischen Parlament, ich will das mal kurz zitieren, wir nehmen als EU die Zerstörung der Ukraine in Kauf. Wir müssen uns aber den Realitäten stellen. Es gibt keine militärische Lösung. Wir müssen mit Russland reden. Er ist einer der wenigen im Europaparlament, der für Frieden, für Diplomatie ist. Und er sagt das auch ganz deutlich. Er sagt das öffentlich. Und ich bin mit ihm in Russland gewesen und wir haben mit russischen Offiziellen gesprochen. Er sucht das Gespräch, er sucht das Vermittelnde. Er möchte wissen, was kann man tun, wo haben wir Gemeinsamkeiten, wo kann man auch wieder gemeinsam miteinander reden und nicht über die Medien miteinander reden, sondern persönlich. Und wir bereiten gerade etwas vor, um solche Dinge auch mehr und mehr in den Vordergrund zu stellen. Und ich hoffe, dass er die Kraft hat, dass er auch mehr Menschen im EU-Parlament überzeugt, dass wir mehr über Frieden und über Diplomatie reden müssen. Er sagte, es gibt kein einziges Wort bei den ganzen Resolutionen aus der EU, wo das Wort Frieden oder wo das Wort Diplomatie vorkommt. Es ist einfach immer nur ein Angriff und einseitige Parteinahme zur Ukraine. Wir verteidigen nicht. Das sind alles so ganz blöde Aussprüche. Wir verteidigen nicht unsere Demokratie und unsere Freiheit in der Ukraine. Nein, wir würden mehr dazu beitragen, wenn wir den Menschen in der Ukraine helfen, indem wir diplomatisch vorgehen und nicht mit dieser aggressiven Sprache und immer mehr Geld hineinpumpen und keiner weiß, wohin dieses Geld geht. Es ist rausgeschmissen. Wir brauchen, und das ist so einfach, da brauchst du kein Geld für. Diplomatie braucht kein Geld. Diplomatie ist miteinander
persönlich reden. Nicht irgendwie durch Resolution. Persönlich reden. Und dazu passt vielleicht auch ganz gut der nächste Punkt. ZDF heute. Schüler demonstrieren bundesweit gegen mögliche Wehrpflicht. Man spricht von 45.000 jugendliche Schüler, die auf die Straße gehen und gegen die Wehrpflicht sind. Ich glaube, das hat nicht unbedingt was damit zu tun, soziales Jahr oder Wehrpflicht, sondern allgemein, sie möchten nicht in einen Krieg ziehen. Und wir sehen ja, dass sie mussten den Fragebogen ausfüllen, der zu ihnen kam. Und sie sollten erst nächstes Jahr überhaupt mal getestet werden. Nein, sie sollen jetzt schon. Sie sollen zwangsrekrutiert werden. Sie sollen in die Wehrpflicht hineingehen. Das heißt, es wird eigentlich das, was der Bundestag erst wieder entscheiden soll, gibt es die Wehrpflicht oder nicht, das soll jetzt schon passieren. Dagegen wehren sich die jungen Menschen. Ich finde das toll, dass sie auf die Straße gehen, ihre Meinung sagen. Das geht doch um ihre Zukunft. Das geht doch nicht mehr um unsere Zukunft. Das geht um ihre Zukunft. Sie wollen nicht verheizt werden wie Kanonenfutter, wie es mit den ukrainischen Menschen zurzeit im Krieg passiert. Sie möchten nicht in einen Krieg ziehen. Das kann man doch verstehen. Und ich hoffe, dass die jungen Menschen hier bei ihren Eltern, bei ihren Politikern, die vor Ort sind, mal deutlich werden und sagen, das ist nicht unser zukünftiges Leben. Und wir möchten, und Sie haben das Wort von Carsten Breuer, dem nächsten obersten NATO-Chef aus Deutschland. Carsten Breuer kommt von Deutschland. Und Sie haben das Wort gehört, dass die jungen Menschen an die Front sollen, an die Ostfront sollen. Hat er doch selber gesagt. Er hat das gerade vor kurzem wieder deutlich gemacht. Wir brauchen die jungen Menschen an der Ostfront. Und das wollen diese jungen Menschen nicht. Ich hoffe, sie äußern sich in aller Deutlichkeit. So, wir kommen dann zum letzten Punkt. Die Bild-Zeitung. Junge Union-Chef Johannes Winkel will Sozialsystem ändern. Wer nie eingezahlt hat, soll weniger kassieren. Endlich meldet sich die junge Generation im Bundestag zu Wort. Der CDU-Politiker und Bundesvorsitzende der Jungen Union, Johannes Winkel, geht ganz klar nach vorne und sagt, wer in die Sozialsysteme nicht eingezahlt hat, muss auch weniger an Sozialhilfe bekommen. Endlich mal jemand, der ist ja nun eigentlich eine sehr klare Forderung der AfD immer gewesen, der sagt es deutlich und spricht das aus, was viele in der CDU denken, aber sich nicht trauen, das zu sagen. Und die jungen Leute in der CDU wissen, wenn sie hier nicht eine Änderung für die CDU im Bundestag herbeibringen, dann werden sie irgendwann nicht mehr im Bundestag sitzen. Dann sitzen da nur noch alte Kreise, die keine Ahnung haben oder nicht an die Zukunft mehr denken. Sie sitzen da nicht mehr drin, weil sie dann eben ihre Mandate verlieren. Und ich finde das sehr gut, was er auch selber zur CDU gesagt hat. Er hat gesagt, ich will das mal zitieren, Parteien, die sich nicht verändern, sterben. Und wenn sich die CDU nicht grundlegend ändert, dann wird es auch nicht mehr in irgendeiner Form geben, dass Leute CDU wählen. Das heißt, wenn die CDU sich nicht grundlegend ändert, und das ist sehr deutlich, das heißt, wir brauchen eine große, große Kehrtwende, vielleicht auch endlich mal in der CDU wieder Diplomatie anzusetzen. Und nicht eine Brandmauer zu machen und sagen, wir ignorieren den Wählerwillen. Und wir sprechen nicht mit denen, die zwar eine Mehrheit gekriegt haben. Nein, wir wollen im Grunde genommen in Zukunft, sagen die jungen Leute, vielleicht doch eine andere Politik. Man kann es nur hoffen, es ist doch ein Stück Zukunft. Ich setze darauf, dass diese jungen Leute eine Kehrtwende machen und dass sie
wieder normale Politik und nicht diese aggressive Politik mit links und rechts haben, sondern dass sie endlich mal wieder zur Vernunft kommen. Das könnte in Deutschland positive Ausstrahlung haben und vielleicht eine ganze Veränderung auch in der Politik bewirken. Ich hoffe, es hat Ihnen gefallen und ich hoffe, Sie schalten das nächste Mal wieder ein, wenn es darum geht, Realpolitik mit Alexander von Bismarck.

0: Ich bin Gabriel Doroshin, geboren in Frankreich, aber ein russischer Freiwilliger. Jeder Russe sorgt sich um Russlands Schicksal. Und als mir klar wurde, dass der Westen angefangen hat, Russland zu bedrohen, habe ich mich entschieden, hierher zu kommen, weil es keine andere Wahl gab. Diese Frage war für mich schnell geklärt. Ich habe nicht darüber nachgedacht, was Krieg bedeutet und was mich erwarten würde. Man geht einfach, weil man gehen muss, komme was wolle. Das ist einfach Schicksal. Ich habe Paris gegen Malaya Schischowka eingetauscht. Wir haben dort auch einen Turm, also ist es nicht so schlimm. Er erinnert an den Eiffelturm. Aber er ist noch cooler, weil über dem Eiffelturm keine russische Flagge weht. Noch nicht.
1: Zehn Leute brechen bei dir zu Hause ein und stellen dich an die Wand. Du bist wehrlos. Ich hielt all diese Leute für, ich weiß nicht, für Einbrecher?
2: Wir verstehen, dass die Trennung der Kinder von ihren Familien der letzte Ausweg ist. Zögern kann tödlich sein.
3: Ich hatte ein Treffen mit der Kinderschutzbeauftragten. Dann sagte sie, warum sollten wir sie ihnen umsonst geben? Als wäre ich in ein Geschäft gekommen, um sie zu kaufen.
4: Es ist ein großes Problem, dass die Sozialdienste keine Verantwortung für die unrechtmäßige Entfernung von Kindern aus Familien übernehmen.
5: Die Adoptivmutter rief mich an. Als sie erfuhr, dass wir vor Gericht gewonnen hatten, dass es für sie nicht funktioniert, sagte sie so etwas wie, wie bekomme ich mein Geld zurück? Sie geben es mir nicht zurück.

0: Nach Schätzung der Vereinten Nationen erreichte der Migrantenstrom aus Afrika bis 2019 eine Zahl von 36 Millionen Menschen. Etwa ein Drittel aller vertriebenen Afrikaner machte sich auf den Weg nach Norden, nach Europa.
1: Seit September 2019 und dem Regierungswechsel hat sich die Zahl der Migranten verdreifacht. Verdreifacht. Ein Anstieg von mehr als 300%.
0: So viele Menschen sind entschlossen, nach Europa zu kommen und dafür ihr Leben zu riskieren. Wer sind sie und wer profitiert von ihrer gefährlichen Reise?
2: Mein Name ist Mohibullah. Ich komme aus Bangladesch, aus der Stadt Noakhali. Wegen familiärer Probleme konnte ich nicht mehr zu Hause wohnen. Und aufgrund der politischen Lage konnte ich nicht im Land bleiben. Meine Familie beschloss, dass ich ins Ausland gehen sollte. Mein Vater fand einen Mittelsmann, der sagte, gib mir deinen Pass und ich schicke dich ins Ausland. Wir brauchen nur deinen Pass. Er brachte mich nach Dhaka und nach einer Woche sagte er, dass alles für meinen Flug bereit sei.
0: Armut, brutale Regimes und endlose Kriege zwingen viele Migranten, ihre Heimatländer auf der Suche nach einem besseren Leben zu verlassen. Für Vermittler ist das ein lukratives Geschäft. Ich wusste nicht, dass eine Route von Bangladesch nach Libyen arrangiert war. Ich fand es erst heraus, als ich Italien erreicht hatte. Der Vertrag sah vor, mich für 4.000 Dollar nach Libyen zu schicken. Ich flog von Dakar nach Dubai, von Dubai nach Ägypten, von Ägypten in die Türkei und dann von der Türkei nach Libyen. Warum Libyen? Dort herrscht seit Jahren Bürgerkrieg. Niemand beachtet die Migranten, die sich einen Platz